0: das in den Umfragen möglich erscheint, dann wird dieses Bundesland erhebliche Probleme bekommen. Ich kann mir nicht vorstellen, dass noch internationale Investoren mit einem AfD-Ministerpräsidenten zu einem Spatenstich kommen, um neue Werke zu gründen und neue Unternehmen in Sachsen-Anhalt anzusiedeln.
1: Bundeskanzler Friedrich Merz, CDU. In Sachsen-Anhalt wird in einer Woche ein neuer Landtag gewählt. Die AfD führt in Umfragen deutlich vor der CDU. Die US-Luftwaffe hat offenbar erstmals seit Ende Juli wieder Angriffe im Iran geflogen. Das haben am späten Abend mehrere Medien in den Vereinigten Staaten berichtet. Sie berufen sich dabei auf einen US-Beamten. Ziel seien zwei iranische Raketenwerfer auf der strategisch wichtigen Insel Larak gewesen. Diese liegt an der engsten Stelle der Straße von Hormuz. Durch diese geografische Lage spielt Larak eine zentrale Rolle bei der Kontrolle des internationalen Schiffsverkehrs und ist immer wieder Schauplatz geopolitischer Konflikte. Eine offizielle Bestätigung des US-Angriffes gab es noch nicht. Außenminister Wadephul reist heute nach Tunesien und Algerien. Dabei sind auch Gespräche mit Wirtschaftsvertretern und ein Besuch bei einem Start-up-Unternehmen geplant. Wadephul wird von einer Wirtschaftsdelegation begleitet, dem Jan von Osten.
2: Das Auswärtige Amt sieht großes Potenzial in beiden Ländern, vor allem bei erneuerbaren Energien. Algerien will wichtiger Lieferant für sogenannten grünen Wasserstoff werden. Grüner Wasserstoff soll energieintensiven Betrieben helfen, die Energiewende zu schaffen. Der frühere Wirtschaftsminister Robert Habeck hatte das Projekt angestoßen, doch bisher kommt es kaum voran. Algerien ist auch der größte Gasproduzent Afrikas und der zweitwichtigste Gaslieferant für die EU. Nach Deutschland kommt bisher nur wenig algerisches Gas. Das soll sich nach einer neuen Vereinbarung nun ändern.
1: Die deutschen Hockeymänner sind wieder Weltmeister. Im WM-Finale in Belgien schlug die Mannschaft Spanien mit 1:0. Für Deutschland ist es der vierte WM-Titel. Die DHB-Auswahl zielt damit mit dem bisherigen Rekordhalter Pakistan gleich. In der Fußball-Bundesliga bezwang Freiburg Bremen mit 4:1. Im zweiten Spiel gewann Augsburg gegen Schalke mit 3:0. Soweit die Nachrichten. 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Das Wetter: bis zum frühen Morgen bleibt es dicht bewölkt, aber meist trocken bei 17 bis 13 Grad. Tagsüber erneut wechselhaft mit ein paar Schauern und sehr windig bei 24 bis 27 Grad.
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4: Die A1 Bremen Richtung Hamburg ist zwischen Harburg und Stillhorn wegen Bauarbeiten bis 5 Uhr früh gesperrt. Die Umleitung führt über die U83. Dann die A57 Krefeld Richtung Nimwegen ist zwischen Mörs-Kapellen und Kreuz-Mörs nach einem Unfall gesperrt. A71 ist Sangerhausen Richtung Erfurt. Der Schmücketunnel ist wegen eines defekten Fahrzeugs gesperrt. Die A81 Stuttgart Richtung Singen ist zwischen Sindelfingen Ost und Böblingen Hulb wegen einer Baustelle in beiden Richtungen bis 5 Uhr früh gesperrt. Bitte der Umleitungsbeschilderung folgen. Eine Meldung aus Berlin: die A100 Stadtring Richtung Wedding ist zwischen Detmolder Straße und Hohenzollerndamm bis 5 Uhr früh gesperrt. Die A448 Dortmund-Witten Richtung Bochum-West ist zwischen Bochum-Altenbochum und Weidmar wegen Bauarbeiten bis 5 Uhr früh gesperrt. Die A480 Reiskirchen Richtung Gießen ist zwischen Reiskirchener Dreieck und Wettenberg wegen einer Baustelle bis 5 Uhr früh in beiden Richtungen gesperrt. Bitte der Umleitungsbeschilderung folgen. Und letzte Meldung: B62 Hembach-Alsfeld Richtung Barchfeld. Kreisverkehr am Hembacher Kreuz und Lenzfelder Straße. Da haben wir eine Sperrung nach einem Unfall.
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4: Aus dem Studio von NDR Info in Hamburg mit Milat Kupay. Hallo. Bei seinem Amtsantritt versprach Bundeskanzler Merz, die Menschen würden schnell spürbare Verbesserungen erleben. Doch viele Reformvorhaben stecken im politischen Streit fest. Konkrete Fortschritte bleiben für viele bisher aus. Auch wenn die Regierung betont, dass etwa die Investitionen, die angeschoben wurden, auf dem Weg sind und erst morgen und nicht heute wirken. Die Folge: die Zustimmung zur Bundesregierung sinkt und auch seine persönlichen Zustimmungswerte sind denkbar schlecht. Im ARD-Sommerinterview hat Markus Preis den Bundeskanzler gefragt, ob er eine Mitschuld an der schlechten Laune im Land hat, weil er ja auch vor der Wahl sehr oft auf die Probleme Deutschlands hingewiesen hat.
0: Wir haben ja ungelöste Probleme in Deutschland und die schon seit ziemlich langer Zeit. Und wir haben uns mit dieser Regierung jetzt auf den Weg gemacht, diese Probleme zu lösen. Und das zu einem Zeitpunkt, wo wir zusätzliche internationale Herausforderungen zu bestehen haben, Krisen, Zollkonflikte mit den USA, Krieg im Iran, der Krieg Russlands gegen die Ukraine, alles das macht uns die Arbeit ja nicht leichter. Und deswegen glaube ich trotzdem oder denke, genau aus diesem Grund müssen wir doch auch das Gute mal zeigen, was wir können. Wir können viel. Die Potenziale unseres Landes sind größer, als wir sie zurzeit nutzen.
5: Um neue Zuversicht, wie Sie sich das gewünscht haben, entstehen zu lassen, braucht es auch ein Zukunftsbild. Ich sage mal ganz vorsichtig, vielleicht sogar eine Vision. Wohin wollen Sie mit diesem Land? Das würden wir gerne etwas genauer verstehen. Und ich stelle Ihnen mal drei Fragen zu diesem Thema. In der Vergangenheit war die Autoindustrie die dominierende Industriebranche in Deutschland. Welche Branche wird das in Ihrer Vorstellung in 10 Jahren sein?
0: Das wird vermutlich nicht eine Branche sein, sondern das wird sich an der Frage entscheiden, ob wir in der Lage sind, modernste Technologien in Deutschland anzuwenden, zum Beispiel künstliche Intelligenz, ob wir große Speicher haben, ob wir große Energiezentren haben und ob wir in der Masse der Unternehmen bis in den Mittelstand künstliche Intelligenz richtig einsetzen. Darüber ging es übrigens in der Klausurtagung im letzten Jahr, in der letzten Woche 2 Tage lang, mit dem Mittelstand oder mit dem Handwerk.
5: Welche wächst am stärksten aus Ihrer Sicht? Welche sehen wir jetzt noch nicht, die sehr wichtig wird?
0: Ich sehe große Chancen im Handwerk, im Mittelstand. Ich sehe große Chancen in der Medizintechnik, in der Pharmazie, Gott sei Dank langsam wieder. Wir haben das lange vernachlässigt. Die Gesundheitsbranche insgesamt ist die am schnellsten wachsende Branche unserer Volkswirtschaft. Dienstleistungen am Menschen, die wir können und die wir ausbauen wollen.
5: Zweite Frage. Bisher finanziert sich der Staat in Deutschland sehr stark über die Besteuerung von Arbeit und Lohn. Müssen in der Zeit, in der wir jetzt leben, wo Technologie so wichtig ist, künftig Vermögen und Kapital einen größeren Beitrag dazu leisten?
0: Das ist eine ganz interessante und spannende Frage, die ich ehrlich gesagt heute noch gar nicht beantworten kann. Zunächst einmal ist richtig, wir besteuern natürlich Arbeit, aber wir besteuern heute auch schon Kapital. Wir besteuern Kapitalerträge und zwar nicht gerade gering. Die entscheidende Frage wird sein, woher kommt die Wertschöpfung in den nächsten Jahren? Was sind sozusagen die Treiber unseres Wohlstandes? Was garantiert uns unseren Wohlstand? Und da bin ich der Auffassung, wir brauchen Vermögensaufbau, auch in Arbeitnehmerhand. Das ist übrigens das letzte nicht eingelöste Versprechen der christlichen Soziallehre. Das machen wir jetzt mit der Rentenreform. Und diese Fragen, die werden wir im Laufe der Zeit vermutlich stärker gestellt bekommen als heute. Aber ich kann und ich will sie auch noch nicht beantworten, weil ich diese 4. technologische Revolution in der ganzen Dimension versuche zu verstehen und dies auch in der Bundesregierung zur Diskussion stelle.
5: Eine Frage sozusagen eine gesellschaftliche Frage, wenn es um Veränderungen in Deutschland geht. Wird das nächste Staatsoberhaupt erstmals eine Frau?
0: Es ist kein Geheimnis, dass ich viele Sympathien dafür habe. War es trotzdem, dass wir ein Staatsoberhaupt brauchen, das die Gesellschaft zusammenhält und auch eine hohe Integrationskraft in unser Land hinein hat. Und da ist die Frage nach dem Geschlecht weniger wichtig als die Persönlichkeit des nächsten Staatsoberhauptes. Und die Anforderungen sind hoch.
5: Sehen Sie eine Frau, die diese Qualifikation trotzdem erfüllt? Und die Sie auch nicht empfehlen würden?
0: Herr Preis, das ist doch das falsche Wort. Was heißt trotzdem? Natürlich können das Frauen. Und wir haben in der Union einige, denen ich das zutraue. Und deswegen habe ich dafür viel Sympathie.
5: Ich habe es eben nur deswegen gesagt, weil Sie gesagt haben, es geht nicht um eine Frau, sondern es geht jemanden, der die Qualifikation hat. Also
0: ja, aber das ist doch nicht trotzdem.
5: Wird die nächste Bundespräsidentin logischerweise eine Frau sein?
0: Nochmal, ich kann mir das sehr gut vorstellen, aber darüber entscheidet die Bundesversammlung und deren endgültige Zusammensetzung wird auch mit den Landtagswahlen im September entschieden.
5: Vielen Dank, Herr Merz. Und jetzt geht es um Sie persönlich. Denn mit viel Selbstbewusstsein ist Friedrich Merz einst angetreten als CDU-Chef, als Kanzler, als Macher mit klarer Sprache und konservativem Kompass. Mittlerweile aber ist das öffentliche Bild ein anderes. Wir schauen mal auf die Beliebtheitswerte nach einem Jahr Kanzlerschaft. Da lag Angela Merkel bei 57% Zustimmung, Olaf Scholz bei 36% und Friedrich Merz rekordtief bei 16%. Herr Bundeskanzler, wenn Sie das sehen, sind Sie eine Belastung für Ihre Partei?
0: Ich versuche zu zeigen, was wir erreicht haben in den letzten 15 Monaten. Ich nehme mal ein Beispiel. Eines der Hauptthemen des letzten Bundestagswahlkampfes war die Migrationskrise. Wir sind mit der Bundesregierung in der Lage gewesen, innerhalb von gut einem Jahr die Zahlen um über 60% herunterzubringen. Das Thema Migration spielt in diesen Wahlkämpfen zurzeit keine Rolle mehr. Es war das Hauptthema des Bundestagswahlkampfes 2025. Ich sehe, dass die Wirtschaft langsam tritt fast, dass wir wieder langsam Wachstum haben. Es braucht mehr Zeit, auch als ich gedacht und gehofft habe. Aber ich habe von meinen Zielen nichts aufgegeben, von meinen Grundüberzeugungen nichts aufgegeben. Wir sind ein Land mit vielen Chancen und die müssen wir nutzen.
5: Ein Grund, den man draußen immer wieder hört als Kritik an Ihnen, ist die Tatsache, dass Sie die vielen Schulden gemacht haben, obwohl Sie das vor der Wahl immer ausgeschlossen haben. Die Gründe haben Sie oft genannt. Die Wünsche der SPD bei der Regierungsbildung, der Eklat zwischen Trump und Zelensky. Wir sehen aber auch, die Leute nehmen das Ihnen nicht sozusagen voll ab. Haben Sie unterschätzt, dass die Deutschen Ihnen das nicht verzeihen?
0: Nein, das habe ich nicht unterschätzt. Ich habe im Übrigen ja schon im November vor der Bundestagswahl einmal gesagt, dass wir über die Schuldenbremse noch mal sprechen müssen. Das hat damals eine Riesendiskussion ausgelöst. Ich habe das vor der Wahl gesagt. Ich musste nach der Wahl eine ganze Reihe von Entscheidungen treffen, auch im Hinblick auf die Zusammensetzung des Deutschen Bundestages. Wir hatten auch mit den Grünen zusammen nur noch für wenige Wochen eine Zweidrittelmehrheit zur Änderung des Grundgesetzes. Ich hätte das mit der AfD und mit der Linkspartei nicht hinbekommen.
5: Ist in dem Moment klar geworden? Der Olaf Scholz hat vorher schon das Sondervermögen gefordert. Die Grünen haben vorher schon sozusagen eine Lockerung der Schuldenbremse gefordert. Sie waren immer die ganze Zeit dagegen. In Ihrem Wahlprogramm heißt es, die Schulden von heute sind die Steuererhöhung von morgen. Und dann eine Woche danach kommt schon der Vorschlag, das zu machen.
0: Wir haben ein Sondervermögen mit der früheren Bundesregierung gemeinsam beschlossen. Das war unmittelbar nach dem Kriegsbeginn in der Ukraine, die Verabredung, 100 Milliarden Euro zusätzlich für die Bundeswehr zur Verfügung zu stellen. Und dann haben wir gesehen, dass das nicht reicht. Wir haben die Auseinandersetzung, Sie haben es angesprochen, im Weißen Haus gesehen. Wir haben gesehen, was da in diesem Krieg passiert. Und wir haben gesehen, dass wir nur noch wenige Wochen Zeit haben, das mit einer ausreichenden Mehrheit im Deutschen Bundestag auch auf den Weg zu bringen. Ja, natürlich. Ich habe das immer wieder gesagt. Das ist eine erhebliche Hypothek für meine persönliche Glaubwürdigkeit. Das kann ich auch nur dann begründen, wenn wir wieder Wachstum bekommen. Und das bekommen wir langsam. Langsam. Noch längst nicht da, wo wir sein müssen. Aber wir sind auf diesem Weg. Und den müssen wir jetzt nur konsequent weitergehen. Dann wird sich wahrscheinlich auch diese Glaubwürdigkeitslücke wieder schließen.
5: Ich frage das genau aus dem Grund, denn Sie sagen, Sie möchten der Reformkanzler sein. Kann man das sein, wenn die Bevölkerung so wenig hinter einem steht? Kann man dann unangenehme Entscheidungen treffen? Gehen dann auch die eigenen Leute im Bundestag, Ihre Abgeordnetenkollegen, gehen die dann mit und heben die Hand für die Pläne von Friedrich Merz?
0: Für mich ist das eher eine zusätzliche Motivation und Ermutigung, diesen Weg jetzt zu gehen. Ich muss Entscheidungen treffen, die wir in Deutschland eigentlich schon vor Jahren, wenn nicht Jahrzehnten, hätten treffen müssen. Schauen Sie sich unser Alterssicherungssystem an. Die Rentenversicherung ist so nicht mehr zukunftsfähig angesichts der Demografie. Und das kennen wir, wissen wir seit Jahren, dass es so nicht geht. Wir machen das jetzt. Und jemand, der dem Land Veränderungen zumutet, der ist natürlich zu Beginn nicht populär. Ich schaue auch nicht. Ich beschäftige mich damit, aber es ist nicht der Maßstab meiner Politik. Der Maßstab meiner Politik ist, führen wir in dieser Bundesregierung das Land in eine stabile, friedliche, freiheitliche Zukunft? Haben meine Kinder, ihre Kinder, unsere Kinder in Deutschland noch die gleichen Chancen, wie wir sie in meiner Generation gehabt haben? Das ist der alleinige Maßstab, nach dem ich mich ausrichte. Und es wird am Ende zusammengezählt, nicht zwischendurch.
4: Sagt Bundeskanzler Friedrich Merz im ARD-Sommerinterview. Und in gut 50 Minuten können Sie hier in der ARD-Infonacht einen weiteren längeren Ausschnitt des Interviews mit Friedrich Merz hören. Dann geht es um die hohen Energiepreise und die Landtagswahl in Sachsen-Anhalt. 2.14 Uhr.
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4: Die Zahl der Opfer der Flutwelle im Himalaya ist auf rund 790 gestiegen. Mehr als 3000 Menschen werden weiterhin vermisst. Die Helfer führen einen Wettlauf mit der Zeit, um Überlebende zu finden. Manche nehmen die Suche auch selbst in die Hand. Lena Bodewein.
6: Die steilen Hänge und zerklüfteten Täler der Himalaya-Region im Grenzgebiet von Nepal und Tibet. Sie waren die Geschäftsgrundlage von Tourunternehmer Sagar Pandey. Pilger, Bergwanderer, Touristen aus aller Welt kamen. Die atemberaubende Kulisse hat seine Kunden angezogen. Jetzt sucht er nach ihnen.
7: So I went by the chopper and then before that.
8: Ich bin also mit dem Hubschrauber hoch. Ich hatte mir vorgestellt, dass sich Leute am Hang, am Berg oder auf den Felsen festhalten konnten, auf Bäume geklettert sind, sich irgendwie gerettet hatten. Aber als ich dort ankam, wurde mir klar, ich hatte mich getäuscht.
6: Alles ist dem Erdboden gleichgemacht. Das Hotel, in dem die Tourgruppe untergebracht war, verschwunden. Seit 30 Jahren organisiert Pandey Wandertouren. 38 seiner Kunden aus aller Welt waren am Mittwoch unterwegs, mit 7 seiner Mitarbeitern und 2 seiner Verwandten. Bis jetzt hat er kein Lebenszeichen von ihnen bekommen. Noch ist er bereit, an Wunder zu glauben. Ob tot oder lebendig, Gewissheit wäre wichtig. Aber da gibt er sich keinen Illusionen hin und beschreibt geradezu drastisch das Problem, Leichen nach dieser Sturzwelle zu identifizieren.
8: Von einem normalen Zustand kann hier keine Rede sein. Ich sage das, weil die Leichen bis hinunter ins Tal gespült sein werden. 1200 Höhenmeter, über 50 Kilometer lang. Der Körper wurde also ständig mit Felsen, Geröll und Baumstämmen mitgerissen und ist dabei immer wieder umhergerollt. Dazu kamen Metallteile und all das andere Material, das der Fluss mit sich führte. Selbst wenn ein Körper noch als Ganzes erhalten ist, ist es schwierig für die Angehörigen, ihn zu identifizieren.
6: Die Rettungs- und Bergungsarbeiten werden immer wieder unterbrochen, da weitere Überschwemmungen drohen. Vor den Krankenhäusern in Nepals Hauptstadt Kathmandu hoffen sie auf Nachrichten von ihren Angehörigen. Auch Manmaya Gurung sucht ihren Bruder. Er arbeitet in einem Wasserkraftwerk. Wir haben ihn noch nicht finden können. Allein mehr als 900 Menschen, die in den 11 zerstörten Wasserkraftwerken arbeiteten, sind weiterhin vermisst. Viele waren bei Tunnelbauarbeiten beschäftigt, als die Flut kam. Gerade für ihre Rettung und Bergung hatte der Außenminister Nepals gezielt Hilfe aus dem Ausland angefordert. Indien und China haben schon Werkzeug und Spezialisten für Tunnelbohrung und Rettung geschickt. Hydropower ist neben Tourismus und Grenzverkehr ein wichtiger Wirtschaftsfaktor der Region. Nepal betreibt oder plant momentan knapp 200 Wasserkraftwerke. Es exportiert Strom nach Indien und nutzt viel selbst. Aber in der betroffenen Region ist das nicht mehr möglich. Sagar Pandey bleibt heute die Ungewissheit. Aber er will nicht aufgeben. Nicht die Hoffnung, nicht seine Arbeit.
7: So, it is hard, but it takes time for us.
8: Es ist hart. Wir werden Zeit brauchen. Aber wir halten den Atem an und bleiben in Bewegung. Wir müssen das Leben am Leben erhalten.
7: Keep the life alive, you know.
6: Eine andere Wahl bleibe Ihnen nicht.
4: Ein Bericht war das von Lena Bodewein. In Köln ist die weltweit größte Messe für Computer- und Videospiele sowie Unterhaltungselektronik zu Ende gegangen. Auf der Gamescom konnten die vergangenen Tage Hunderttausende die neuesten Spiele testen. Mehr als 1700 Aussteller haben sich präsentiert. Aus Köln berichtet Martin Schütz.
9: Gut 368.000 Menschen haben in den vergangenen Tagen die weltweit wichtigste Messe für Computer- und Videospiele in Köln besucht. Das sind 11.000 mehr als im Vorjahr. Felix Falk ist mit diesen Zahlen sehr zufrieden. Der Chef des Branchenverbands Game, der die Messe veranstaltet, zieht ein positives Fazit.
10: Die Gamescom 2026 war ein Erfolg, mit dem ich selber nicht gerechnet hätte, dass er so groß wird nochmal in diesem Jahr. Also es ging ja schon los mit der ausverkauften Ausstellungsfläche, aber auch wenn wir jetzt auf die Besucherzahlen hier vor Ort gucken, wenn wir darauf gucken, wie viele Millionen Menschen weltweit zugeschaut haben.
9: Denn die Gamescom findet mittlerweile nicht nur in den Kölner Messehallen statt, sondern wird auch im Netz auf einer Plattform gestreamt. Das soll Gamerinnen und Gamern die Möglichkeit geben, dass sie digital an der Gamescom teilnehmen können, ohne nach Deutschland reisen zu müssen. Die Plattform wurde in den vergangenen 5 Tagen über 600 Millionen Mal angesehen. Zufrieden ist Felix Falk auch, weil zum ersten Mal der Bundespräsident die Gamescom besucht hat.
10: Der Besuch des Bundespräsidenten auf der Gamescom war ein ganz starkes Zeichen. Das haben sehr viele wahrgenommen, gerade in der Community und auch in der Games-Branche. Also eine Würdigung eines Kulturmediums und einer Kultur, das hat hier Eindruck gemacht.
9: Die Gamerinnen und Gamer haben die Messe aber in erster Linie besucht, weil sie die neuesten Spiele testen wollten und nicht um Politiker zu sehen. Und grundsätzlich sind die Fans mit der Gamescom zufrieden.
11: Ich war letztes Jahr schon mal hier. Ich finde es eigentlich ganz gut. Es sind natürlich viele Leute hier, aber an sich, alle drum und dran, hier sind so viele Spiele, ist super.
12: Ja, ist gut gemacht. Ich bin jetzt noch nicht der Zocker, aber so von dem ganzen Grafischen und den Lichtern ist das super gemacht.
13: Seit 2017 jedes Jahr. Insgesamt ganz cool. Ist ein bisschen schade. Es werden irgendwie weniger große Stände, eher viele kleine und da verliert man ein bisschen die Übersicht, finde ich.
14: Schön, aber letztes Jahr war das ein bisschen beeindruckender. Vielleicht, weil ich das auch das erste Mal gesehen habe.
15: Viel los, aber interessant auf jeden Fall. Die ganze verschiedene Sache, gerade die Games, wo gerade neu rauskommen und dann, was sich hier darstellt.

0: voll, heute voll. Aber wir sind dieses Jahr was früher gekommen und deswegen ist es ein bisschen entspannter gewesen.
1: Also wir waren vor 2 oder 3 Jahren hier an einem Samstag, da war es richtig voll und im Vergleich dazu ist es heute okay.
2: Schön, aber ein bisschen unübersichtlich voll. Also ich muss mich noch ein bisschen orientieren, aber sonst ist es super.
3: Voll. Voll. Es wird irgendwie jedes Jahr voller, habe ich das Gefühl. Und ein bisschen enger. Also die Schlangen bei den Spielen sind irgendwie auch ein bisschen schmaler gestaltet dieses Jahr. Habe ich das Gefühl, irgendwie nicht so viel Platz.
4: Die Schlangen waren riesig lang, aber die Leute waren wirklich happy und sind auch mit strahlenden Gesichtern rausgelaufen. Es war echt schön.
5: Damit die Warteschlangen nicht zu lang werden, setzen die Organisatoren auf digitale Warteschlangen. An vielen Ständen konnten die Fans im Vorfeld eine feste Besuchszeit buchen, damit sie nicht in der Schlange stehen mussten. Anstehen und Gedränge gehören aber immer auch zur Gamescom dazu, sagt Felix Falk.
6: Die Gamescom ist immer voll, weil einfach so viele Fans hier sind.
5: Die Gamescom hat mittlerweile auch Ableger im Ausland, beispielsweise in Thailand. In der Hauptstadt Bangkok findet Ende Oktober die Gamescom Asia statt. In Köln ist sie wieder im nächsten August.
7: Martin Schütz berichtet über das Ende der Gamescom in diesem Jahr. Nachts alleine nach Hause zu gehen, das ist für viele Frauen kein besonders entspannter Weg. Unsicherheit und Angst sind dabei ein ständiger Begleiter. In einigen deutschen Städten gibt es deshalb sogenannte Frauennachttaxis. Die Kommunen bezuschussen solche Fahrten. In Mitteldeutschland gibt es das aktuell aber noch nicht. Nach den Gründen dafür hat Charlotte Golde gesucht.
8: Spätabends sind in Leipzig nur noch wenige Menschen auf den Straßen unterwegs. Es ist dunkel und der Nachtbus fährt nur einmal die Stunde. Wir haben junge Frauen gefragt, wie sicher sie sich abends hier fühlen.
9: Ich würde sagen, dass ich mich nicht wirklich sicher fühle, wenn man alleine unterwegs ist und man sieht irgendwie männliche Gestalten. Also ich finde, man fühlt sich dann immer ziemlich oft so verfolgt.
10: Ich setze mich auch nicht gerne in Straßenbahn. Es ist nicht so, dass ich dann denke, ich setze mich in eine Bahn und dann ist alles schick.
9: Viele, gerade Studentinnen, können sich das vielleicht nicht unbedingt leisten, jetzt so Taxikosten zu zahlen, weil es halt wirklich viel Geld ist.
8: Da setzt die Idee des Frauennachttaxis an. Durch einen Zuschuss von der Stadt wird die Fahrt günstiger. In manchen deutschen Städten wie Freiburg oder Osnabrück wird das System genutzt. Auch hier in Mitteldeutschland gab es in den 90ern und 2000ern mal solche Angebote in Halle, Magdeburg und Jena. Wegen zu hoher Kosten wurden sie aber wieder eingestellt. In Leipzig hat eine Online-Petition die Debatte um Frauennachttaxis im letzten Jahr neu angestoßen. Die Petition selbst wurde zwar nicht angenommen, aber der Stadtrat hat auf Antrag der Grünen beschlossen, die Sicherheit im öffentlichen Nahverkehr zu untersuchen. Stadträtin Mascha Richards hält ein Frauennachttaxi weiterhin für sinnvoll.
11: Deswegen braucht es so ein Frauennachttaxi, um eine Sicherheit in einer großen Stadt wie Leipzig zu gewährleisten, vor allem nachts, wenn nur noch Nachtbusse fahren, alle Stunde, alle anderthalb Stunden, wenn man am Hauptbahnhof umsteigen muss, wo auch einfach immer viel los ist.
8: Die Stadt Leipzig sieht das anders. Auf unsere Anfrage hin schreibt sie:
12: Positivbeispiele aus anderen Städten zeigen zwar, dass die Akzeptanz der angestrebten Maßnahme bei der Zielgruppe groß ist, jedoch die Finanzierung der Frauentaxis bei der aktuell angespannten Haushaltslage Leipzigs eine Herausforderung darstellt. Mit Blick auf nicht prognostizierbare und begrenzt messbare Effekte der Maßnahme erscheint eine Finanzierung von Frauentaxis über städtische Zuschüsse nicht angezeigt.
8: Die Stadt rechnet mit einem 5- bis 6-stelligen Betrag pro Jahr. Stattdessen soll der Nahverkehr ausgebessert werden. Auch in ganz Mitteldeutschland ist das Bild ähnlich. Erfurt, Chemnitz, Dresden und Zwickau setzen wie Leipzig lieber auf besseren Nahverkehr für alle. In Leipzig wollen die Grünen weiter Druck machen. Eigentlich sollte die Stadt ihnen im ersten Quartal dieses Jahres einen Zwischenstand der Untersuchungen vorlegen. Bekommen haben sie ihn laut Mascha Richards bis heute nicht. Wer sich abends unsicher fühlt, kann auch das Heimwegtelefon anrufen. Das ist ein ehrenamtliches Angebot, bei dem man am Telefon begleitet wird, bis man zu Hause ist.
13: Sport. Mit Nele Hüpper und einem historischen Triumph, denn die deutschen Hockeymänner gewannen zum 4. Mal den WM-Titel. Das DHB-Team setzte sich mit 1:0 gegen Spanien durch. Aus Belgien berichtet Christina Schröder.
14: Es war ein WM-Finale auf höchstem Niveau. Die deutschen Hockeymänner kamen gut ins Spiel, hatten zunächst mehr Ballbesitz als die Spanier, die auf Konter lauerten. Angeführt vom stark aufspielenden Kapitän Tom Gramisch unterband die deutsche Defensive eben diese gefährlichen Angriffe mit Geduld. Nach der torlosen ersten Hälfte übernahm Spanien das Zepter. Die junge DHB-Auswahl wirkte teilweise passiv. Die deutsche Führung 15 Minuten vor Schluss wie aus dem Nichts. Paul Kaufmann legte auf den tief im Schusskreis stehenden

0: Michel Struthoff auf, der tanzte den Torhüter geduldig aus und lupfte den Ball ins Tor. Im ausverkauften Stadion in Wavre lieferten sich beide Teams einen offenen Schlagabtausch mit dem einzigen Unterschied, dass die DAB-Auswahl vor dem Tor einmal effektiver war und damit den WM-Titel verteidigte.
1: Und dann zum Fußball. Schalke 04 ist wieder zurück in der Bundesliga und wurde zum Start direkt mal mit 0:3 vom FC Augsburg abgefertigt. Wie die Schalke-Fans diese Niederlage aufgenommen haben, erzählt Patricia Gabor.
2: Der FC Schalke wurde am Ende trotzdem von seinen Fans gefeiert. Das Willkommen in der Bundesliga tat aber so oder so ziemlich weh. Der FC Augsburg hatte bis auf die ersten Minuten alles im Griff. Der Gastgeber hätte dank vieler Chancen sogar noch mehr Tore erzielen können. So waren es nur 3 durch Gregoritsch, Kade und Ribeiro. Eine halbe Stunde lang waren die Königsblauen zudem in Unterzahl, weil Schallenberg mit glattrot vom Platz musste und kamen nur noch selten in die Hälfte des Gegners. Augsburg crasht also die Comeback-Party der Schalker und startet mit einem souveränen 3:0-Sieg in die Saison.
1: Außerdem setzte sich der SC Freiburg mit 4:1 gegen Werder Bremen durch. Die Freiburger siegen und siegen, egal ob DFB-Pokal, Conference-League-Qualifikation oder jetzt in der Bundesliga. Der SCF spielt gerade wie im Rausch und trifft, aber immer mit einem Makel. In jedem Spiel gab es ein Gegentor. Das sieht auch Freiburg-Coach Julian Schuster.
3: Ich glaube, das ist natürlich schon schön, wenn wir vorne eben auch diese Effektivität dann auch haben und unterschiedliche Spieler dann eben auch torgefährlich werden. Das ist wichtig. Ja, wir müssen natürlich noch hinbekommen, eben dann die Gegentore nicht zu bekommen. Dann bin ich da auch nochmal mehr happy, aber ist schon in Ordnung so.
1: 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Jens-Jörg Rieck berichtet.
4: Was für ein Druck. Leo Neugebauer musste nach 2 Fehlversuchen mit dem Diskus liefern, setzte alles auf eine Karte und warf mit 58,54 Metern fast persönliche Bestleistung.
5: In so einer Situation zu sein, dass er noch einen Wurf hat, und die 2 davor ungültig sind, das ist echt, da will kein Mehrkampf drin sein, kein Athlet generell. Und genau, und dann nochmal so einen rauszuhauen, das war echt von Zero to Hero-Wurf, also es war verrückt.
4: Damit war Deutschlands Sportler des Jahres auch im abschließenden 1500-Meter-Lauf der Sieg im extra für das ISTAF aufgesetzten Dreikampf nicht mehr zu nehmen. Am Ende gewann der Mehrkampf-Europameister souverän vor seinen Teamkollegen Amadeus Gräber und Niklas Kaul. Mit dem Mainzer Speerwerfer Julian Weber und Hindernisstar Gesa Krause durften sich 2 weitere Goldmedaillengewinner der EM über Tagessiege beim ältesten Leichtathletik-Meeting der Welt freuen. Und das vor großer Kulisse.
6: Ich finde es grundsätzlich toll, dass so viele Menschen eben auch ins Stadion kommen, um mich laufen zu sehen. Und deswegen ist es, denke ich, das Mindeste, was ich tun kann, ist eben ein paar Bilder zu machen, Autogramme zu geben. Man schafft nicht alles zu bewältigen bei 45.000 Leuten, die hier sind. Aber dieses positive Feedback, was man sich als Athlet wünscht, und das habe ich hier in Berlin schon immer erfahren. Und deswegen ist es ganz besonders.
1: Sagt die 3000 Meter Hindernis Europameisterin Gesa Krause im Beitrag von Jens-Jörg Rieck zum Internationalen Stadionfest Berlin. Und noch ein Ergebnis von der Basketball-WM-Qualifikation. Titelverteidiger Deutschland hat beim Spitzenspiel in Polen einen deutlichen Vorsprung verspielt, setzte sich am Ende aber mit 96:94 nach Verlängerung durch. Nach dem 7. Erfolg im 8. Qualifikationsspiel geht es Ende November mit dem Auswärtsspiel in Lettland und dem Rückspiel gegen Polen weiter.
7: Der Sport war das mit Nele Hüpper hier in der ARD-Infonacht. Gleich die nächsten Nachrichten.
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9: Um 2.30 Uhr mit Ronald Lessig. Die Bundesregierung hat ihre Reaktion auf den Vorfall mit der Sprengstoffdrohne am Flughafen Leipzig weitgehend festgelegt. Vermutet wird, dass Russland hinter der Tat steckt. Offiziell hat sich die Bundesregierung aber nicht dazu geäußert. Bundeskanzler Merz sagte jetzt im ARD-Sommerinterview:
10: Wir haben eine weitgehende Einigung in der Bundesregierung, wie wir reagieren. Und das werden wir in den nächsten Tagen auch klar zum Ausdruck bringen. Es wird nicht mehr lange dauern. Die ist abgestimmt. Die wird in diesen Tagen auch final abgestimmt mit der Europäischen Union, mit den NATO-Partnern. Es wird eine Reaktion aus Deutschland sein. Aber die Partner in der Europäischen Union und in der NATO werden davon nicht überrascht.
9: Bundeskanzler Merz. Das US-Militär hat erstmals seit mehreren Wochen wieder Ziele im Iran angegriffen. Vom zuständigen Militärkommando in der Region heißt es, man habe zwei Raketenwerfer auf der Insel Larak in der Straße von Hormuz ins Visier genommen. Von dort hätten die iranischen Revolutionsgarden vorgehabt, mit Seeminen bestückte Raketen abzufeuern. In iranischen Staatsmedien ist die Rede von mehreren Toten und Verletzten. Die Revolutionsgarden haben bereits reagiert und US-Stützpunkte in Jordanien unter Beschuss genommen. Nach der Flutkatastrophe im Himalaya haben die Behörden in Nepal damit begonnen, hunderte nicht identifizierter Opfer in Massengräbern zu bestatten. Das sei nötig wegen der schnellen Verwesung im Wasser, heißt es. Leichenhallen und Kühlräume in Kliniken sind überfüllt. Für eine spätere Identifizierung wurden DNA-Proben gespeichert. Nach dem Gletschersturz am Mittwoch sind fast 800 Tote bestätigt. 3000 Menschen gelten als vermisst. In vielen Teilen von Norwegen haben die Menschen bei Trauergottesdiensten ihres verstorbenen Königs Harald gedacht. Am Abend hat das Königshaus über die Beisetzung informiert. Sie soll am 9. September stattfinden. Aus der Nachrichtenredaktion Heike Lüttich.
11: Heute soll der Sarg von König Harald in die Schlosskapelle gebracht werden. Ab morgen können Besucher sich dort von ihm verabschieden. Die Staatstrauer in Norwegen gilt bis zum 9.9. Dann wird der Sarg in einer großen Prozession zum Dom in Oslo überführt. Die norwegische Nachrichtenagentur NTB schreibt, daran nähmen neben der Familie auch Repräsentanten des öffentlichen Lebens und viele Gäste aus dem Ausland teil. Nach der Trauerfeier im Dom gibt es einen wesentlich kleineren Trauerzug zur Kirche von Akershus. Dort soll Harald begraben werden.
9: Das Wetter in Deutschland. Von Westen aufkommender Regen, zuvor wechselnd, teils gering bewölkt, im äußersten Osten trocken bei 17 bis 11 Grad. Tagsüber Schauer oder Gewitter, im Süden und Osten heiter bei 19 bis 26 Grad. Am Dienstag im Norden wechselhaft, im Süden heiter bis wolkig und nur vereinzelt Schauer, 19 bis 26 Grad. Das waren die Nachrichten.
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7: Und da gibt es keine größeren Staus oder Verkehrsbehinderungen. Ich wünsche Ihnen eine gute und sichere Fahrt.
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7: Mit Milad Kupay und wir tauchen jetzt ein in eine Welt, die für viele von uns schwer bis kaum erreichbar ist, nämlich die Unterwasserwelt. Dr. Florian Huber ist Unterwasserarchäologe und war für Expeditionen in über 100 Ländern. Er taucht seit vielen Jahren nach Schiffen, in Höhlen, in Brunnen und Seen, immer auf der Suche nach neuen wissenschaftlichen Erkenntnissen. Die berühmtesten Schatzschiffe der Welt, die kennt er und er weiß, wie wertvoll der Lebensraum Meer ist. Meine SWR-Kollegin Nicole Köster hat mit ihm gesprochen und ihn zunächst gefragt, was das da unten überhaupt für eine Welt ist.
12: Es ist eine unglaublich faszinierende Welt und ich wünschte, viel mehr Leute könnten diese Welt sehen, um einfach zu verstehen, wie unglaublich spannend, aber gleichzeitig fragil unsere Tiefsee ist. Und die Tiefsee ist der größte und bedeutendste Lebensraum, den wir haben und gleichzeitig ist er eben überhaupt noch nicht erforscht. Und das ist auf der einen Seite für uns Meereswissenschaftler spannend, weil wir noch sehr viel entdecken können, wenn man das verfolgt. Es wird jede Woche ein neues Wrack entdeckt, es wird fast täglich werden neue Tierarten entdeckt. Auf der anderen Seite macht es mich natürlich auch oder uns so ein bisschen betroffen, weil wir immerhin auf diesem Planeten leben. Das heißt, wir wissen eigentlich gar nichts über unsere Tiefsee, fangen gleichzeitig schon an, darüber nachzudenken, wie wir da unten Rohstoffe abbauen können. Das heißt, wir gefährden Ökosysteme, bevor wir sie überhaupt kennen. Und gleichzeitig stecken wir unglaublich viel Geld in die Weltraumforschung, was sicherlich spannend ist. Und würde hier ein Astronaut sitzen, dann würde er Ihnen natürlich erklären, wie wichtig das ist. Aber ich denke mir, vielleicht sollten wir erstmal unseren eigenen Planeten erkunden und verstehen, bevor wir dann schon uns überlegen, wie wir den Mars besiedeln.
13: Wobei das ja auch wirklich kompliziert zu sein scheint, darunter zu gehen. Also wenn jetzt gerade erst eine Handvoll so weit unten waren, was macht das so schwer?
12: Das stimmt, weil einfach der Druck enorm ist. Also das kann man sich kaum vorstellen. Pro 10 Meter steigt der Druck um ein Bar. Das heißt, wir haben da unten mit tonnenweise Druck zu kämpfen. Und die Technik muss das erstmal aushalten. Das heißt, wenn ich einen Tauchroboter baue, wenn ich ein Tauchboot baue, in dem Menschen drin sitzen sollen, dann muss das Ganze natürlich standhalten. Die Technik muss funktionieren. Die Videolampen, die Lichter, die das Ganze dann da unten beleuchten, die müssen dem Druck auch standhalten. Das heißt, es ist einfach sehr, sehr teuer, sehr aufwendig. Und es gibt eben nicht sehr viele Tauchboote auf der Welt, die jetzt wirklich in diese Tiefen jenseits der 5.000, 6.000 Meter vordringen können. Die meisten sind eher an der Oberfläche in Anführungsstrichen, so wie die Lula, mit der ich unterwegs war. Und das macht das ganze Unterfangen natürlich kostenspieliger.
13: Ja, wie lange dauert es denn überhaupt, um in so eine Tiefe abzusteigen?
12: Das ist eine gute Frage. Ich war auf 1.000 Meter und ich glaube, wir waren so eine knappe Stunde unterwegs. Vielleicht nicht ganz so lang, 40 Minuten oder so. Man sinkt dann einfach so gemütlich vor sich hin und unterhält sich. Ich weiß noch, auf 800 Meter habe ich dann irgendwie mal Käsebrötchen ausgepackt. Und das ist halt total entspannt eigentlich, weil es sehr ruhig ist und man sinkt und schaut einfach auf den Tacho, wie es tiefer und tiefer geht. Man kann das jetzt nicht wirklich beschleunigen. Man fällt einfach so schnell, wie man fällt und muss die Zeit mitbringen.
13: Wie verändert sich das, was du dann siehst?
12: Also ganz oben ist es natürlich noch so schönes, helles Blau, zumindest da, wo ich jetzt war, vor Madeira. Und dann wird es einfach immer dunkler, immer dunkler, immer dunkler. Und ja, ich sage mal so, ab 800 Meter ist das Licht eigentlich da komplett weg gewesen. Und dann ist es wirklich schwarz. Dann ist es tiefschwarze Nacht. Und dann beginnen so kleine Tierchen im Scheinwerferlicht vorbeizukommen. Und das ist dann der Moment, wo es wirklich spannend wird, weil das eben dann die ersten Tiefseelebewesen sind, die man sieht. Ich dachte ja selber immer, oder viele denken wahrscheinlich so, das sind so die großen Monster, die da unten rumschwimmen. Aber das Gegenteil ist der Fall. Die meisten sind wirklich super klein und grazil, haben aber trotzdem fiese kleine Zähne. Das schaut dann fast bizarr aus, wenn der an so einer Scheibe vorbeischwimmt und einen auf dicke Hose macht, aber trotzdem nur 2 Zentimeter groß ist. Und ganz toll ist es dann, das haben wir auch gemacht, wenn man dann einfach mal das Licht ausmacht. Und das Scheinwerferlicht ausmacht, dann ist es erstmal komplett schwarz. Man muss dann warten, bis sich die Augen an die Dunkelheit gewöhnen und dann fangen diese Tierchen an zu blitzen. Das ist diese Biolumineszenz. Das heißt, diese Tiere schaffen es durch chemische Prozesse eigenständig zu blitzen und zu blinken. Das ist Kommunikation. Und das ist tatsächlich die meistgesprochene Sprache auf unserem Planeten. Das ist, finde ich, super faszinierend. Es ist eben nicht Russisch oder Englisch, sondern unser Planet spricht die Lichtsprache, weil da unten einfach Milliarden von Lebewesen sind und diese Lebewesen kommunizieren über Lichtsignale. Das heißt, die finden über Licht ihre Partner, die machen auf sich aufmerksam, die suchen Beute, die versuchen aber auch abzuschrecken, indem sie super krass blitzen und blinken, damit der Fressfeind Angst hat sozusagen. Genau, und sagt, oh, da beiße ich lieber nicht rein. Da arbeiten Wissenschaftler immer noch dran, wie sowas überhaupt funktioniert. Ja, weil das ist natürlich sehr schwierig, diese Tiere über Tage oder Wochen zu begleiten, um zu sehen, wie die eigentlich leben. Aber es ist, man fühlt sich wie in so einem Avatar-Film, wenn es überall blitzt und blinkt und du denkst so, wow, das ist unser Planet. Ja, ist er.
13: Ja, ab wie vielen Metern beginnt die Tiefsee denn eigentlich?
12: Ja, da haben sich Forschungs- oder Wissenschaftler lange so ein bisschen gestritten. Ich glaube, heute ist die allgemeine Tendenz, dass man sagt, so ab 200 Metern beginnt die Tiefsee. Das ist einfach so eine gemachte Grenze, da schwindet das Licht, da beginnen andere Tierarten zu leben. Also ab 200 Meter, sagt man, so geht's los.
13: Und es geht unfassbar tief, also Marianengraben zum Beispiel in 11.000 Metern Tiefe. Reizt dich sowas?
12: Definitiv. Also ich wäre der Erste, der da einsteigen würde in so ein Tauchboot. Nur ist es so, dass diese Expeditionen natürlich sehr, sehr selten sind. Und dann braucht man auch einen entsprechend wissenschaftlichen Auftrag sozusagen. Ja, und da wäre ich mehr oder weniger tatsächlich nur Gast. Ich habe jetzt keinen Forschungsauftrag in 11.000 Meter Tiefe. Aber nichtsdestotrotz wäre ich natürlich sofort dabei und würde mir das anschauen. Weil das natürlich einfach, ja, ist einfach faszinierend zu sehen, was da unten ist. Also würde mir einer anbieten, auf den Mond zu fliegen oder in die Tiefsee zu gehen, dann wäre ich immer in der Tiefsee, weil ich da Tiere und Lebewesen und Schiffswracks finden kann, während da oben, soweit wir wissen, ist ja nichts erstmal, außer ein toller Ausblick auf die Erde, der sicherlich auch gigantisch ist. Aber da unten treffe ich Tierarten, die vor mir noch keiner gesehen hat.
13: Ja, und dennoch waren auf dem Mond mehr Menschen als unten in der Tiefsee. Gibt es jemanden, den man kennt, der da schon mal unten war?
12: Ja, also in den 60ern waren die ersten beiden Tiefseeforscher unten, aber der bekannteste, der dürfte wahrscheinlich James Cameron sein.
13: Der Filmemacher.
12: Genau, der bekannte Filmemacher, der auch unter anderem Avatar oder Titanic gemacht hat. Und für seine Dreharbeiten des Films Titanic war er mehrfach, dutzendfach an der Titanic. Also ich glaube, dass James Cameron tatsächlich neben Robert Ballard, der die Titanic entdeckt hat, derjenige ist, der das Schiff am besten kennt, weil er eben so oft da unten war. Und in dem Film Titanic, der bekannte Film mit Leonardo DiCaprio und Kate Winslet, die Aufnahmen, die man da sieht, das sind Originalaufnahmen, die dabei entstanden sind. Ja.
13: Ja, also das ist natürlich für dich als Forschungstaucher wahrscheinlich dann auch etwas ganz Spannendes und so eine faszinierende Welt, bei Schiffswracks unterwegs zu sein.
12: Ja, definitiv. Ich finde unglaublich spannend die Tatsache, dass das Schiff ja einfach, jedes Schiff eine spannende Geschichte erzählt. Ich meine, jeder kennt die Titanic. So, das ist einfach das Schiff, was jeder kennt. Und die ist zweifelsohne sehr, sehr spannend. Aber im Prinzip ist die Titanic nur eins von vielen. Also wir schätzen oder die UNESCO schätzt, dass es rund 3 Millionen Schiffswracks geben könnte in unseren Flüssen, Seen und Meeren. Und die allermeisten dieser 3 Millionen, und vielleicht sind es auch nur 2 Millionen, aber egal, es sind unfassbar viele. Jedes Schiff erzählt seine eigene Geschichte, denn es wurde irgendwann mal gebaut. Jemand hatte eine Intention, es zu bauen, warum auch immer, weil er neue Kontinente entdecken wollte, weil er Ladung von A nach B transportieren wollte, weil die Menschen einfach neugierig waren und ihre Grenzen verlassen wollten. Und dann ist irgendwas immer schiefgegangen, denn ansonsten würden die Dinger nicht da unten liegen. Also entweder Eisberg, wie bei der Titanic, oder in einen Sturm gekommen, durch kriegerische Auseinandersetzungen versenkt. Und wir versuchen als Wissenschaftler da unten dann diese Geschichten zu erforschen. Das heißt, wir sind ein Stück weit so Unterwasserdetektive, würde ich fast sagen, weil wir an einen Tatort kommen, der allerdings halt nicht ein Tag alt ist, wie die meisten Tatorte, sondern 500 oder 5000 Jahre alt.
13: Die Entdeckung der Titanic, das war ja eine Riesensensation in 3800 Metern Tiefe. Wie sieht's da aus?
12: Ja, ich war ja leider selber noch nicht unten, muss ich zu meiner Schande gestehen. Ich würde sehr, sehr gerne zur Titanic tauchen. Naja, also wir sind da auch wieder in einem Bereich der Tiefsee, extrem schlammiger Boden da unten. Und dann ist dieser riesen Luxusliner da unten aufgeschlagen, nachdem er untergegangen ist, ist in zwei Teile gebrochen. Also wir haben einen großen Bug, wir haben einen großen Heckbereich. Mittlerweile holt sich die Natur natürlich das Wrack sozusagen wieder ein Stück weit zurück. Das heißt, es ist bewachsen von Tiefseelebewesen. Die Titanic verrostet weiterhin, sie zerfällt weiterhin. Es wurden sogar eisenfressende Bakterien an der Titanic festgestellt, die auch nach der Titanic benannt wurden. Das Holz, was an der Titanic war, ist mittlerweile zerfressen von Schiffsbohrwürmern. Das Schiff zerfällt früher oder später, das ist ganz klar. Aber es wurde mittlerweile sehr, sehr gut dokumentiert. Man hat Hunderttausende von Fotos gemacht. Man konnte ein digitales 3D-Modell erstellen. Es wurden, glaube ich, so an die 5000 Artefakte geborgen mittlerweile. Die sind konserviert und in wechselnden Ausstellungen immer wieder mal zu sehen, weil die Titanic eben auch nach über 100 Jahren die Menschen unfassbar fasziniert.
13: Ja, es hat ewig lang gedauert, bis überhaupt das Wrack gefunden wurde, glaube ich. Woran lag das?
12: Das stimmt, ja. Also, weil man einfach die Technik auch noch nicht hatte. Also, man wusste ungefähr grob, wo das Schiff untergegangen ist, aber es gab keine GPS-Koordinaten, so wie das heute gibt, wo ich wirklich auf die Kommastelle genau hinfahren kann und weiß, jetzt bin ich genau über der Fundstelle. Und Robert Beller, der damals sich in den Kopf gesetzt hat, die Titanic zu suchen, der konnte das amerikanische Militär überzeugen, dass er, nachdem er für das amerikanische Militär 2 U-Boote findet oder finden sollte, dass er die verbleibende Zeit dann noch nutzen darf und eben auch die Technik der Sonar- und Echoortung, um eben nach seiner Titanic zu suchen. Und das hat wirklich geklappt. Er hat also erst diese 2 U-Boote, es waren Atom-U-Boote, gefunden. Das war alles eine geheime Mission, über die durfte keiner Bescheid wissen. Und dann hatte er noch, ich weiß nicht, 10 Tage Zeit oder so. Und dann sind sie eben in dem Gebiet rumgefahren, wo die Titanic vermutet wurde und haben dann, wie das, glaube ich, so oft ist, am letzten oder vorletzten Tag, haben sie dann die Titanic gefunden und dann begann der große Hype.
13: Also eigentlich eine geheime US-Marinemission.
12: Genau.
13: Das gewesen. Genau.
12: Weil das Militär eben diese Technik besaß und ja, er war so gewieft, ihnen das anzubieten, zu sagen, ich beherrsche diese Technik, ich suche euch diese Dinge, aber gebt mir dann halt noch ein paar Tage euer Schiff, eure Technik, damit ich nach der Titanic suchen kann.
13: Und Technik ist ja bei solchen Missionen auch total entscheidend und wichtig. Gibt es da so einen, vielleicht einen entscheidenden Punkt, etwas, eine Entwicklung, die so etwas erstmal möglich gemacht hat? Kann man das zeitlich ausmachen, wann das war?
12: Ja, also was das Tauchen anbelangt, ist es sicherlich so, dass irgendwann einmal der Atemregler oder die Aqualunge erfunden wurde. Das heißt, das sind diese klassischen Atemregler, wie sie jeder Sporttaucher heute benutzt, um abzutauchen. Das wurde irgendwie in den 50ern entwickelt und seitdem ist der Weg für Millionen von Sporttauchern und aber auch Wissenschaftlern frei, um erstmal als Taucher darunter zu gehen. Versuche mit Druckkammern oder mit Druckkugeln, die gab es schon recht früh. Also wir wissen, dass selbst schon die Römer damit experimentiert haben, umgedrehte Fässer zu nehmen und da Leute nach unten zu schicken. Angeblich war Alexander der Große auch schon mit so einer Druckkugel unterwegs am Meeresboden. Das hat sich dann einfach so entwickelt. Das waren natürlich nur einfache Versuche, da sprechen wir nicht von Forschung. Aber dann ging das dann so los, irgendwie so um 1900. Es wurde dann einfach von der Technik immer besser. und dementsprechend ist Meeresforschung, also diese Art, vor allem Tiefseeforschung, ist noch eine recht junge Disziplin. Viele sind auch Jahre, Jahrzehnte lang davon ausgegangen, dass da unten gar kein Leben existiert. So, da hieß es dann, ja, unterhalb von 500 Meter, da ist eh nichts mehr, da braucht gar keiner gucken. So, und als man dann mal angefangen hat zu gucken, hat man gemerkt, so hoppla, da ist ja die Hölle los da unten. So, ne? Und seitdem ist es dann immer mehr geworden.
13: Wäre es denn nicht denkbar, dass sich in Millionen von Jahren Intelligentes in den Tiefen der Meere gebildet hat? Also Leben, das sich komplett von dem unterscheidet, das wir auf der Erdoberfläche kennen?
12: Eine spannende Überlegung und sicherlich nicht abwegig intelligentes Leben. Es ist immer die Frage, wie ich Intelligenz definiere. Wir haben mit Oktopussen definitiv sehr, sehr intelligente Tiere, die dort unten leben. Auch Wale, Delfine, Hai sind ein Stück weit sehr intelligent. Aber ob wir dann gleich auf eine Zivilisation schließen können, ist natürlich die andere Sache. Also ich glaube nicht, dass da unten eine Parallelgesellschaft, so wie wir uns das vorstellen, oder wie vielleicht zum Beispiel auch von Frank Schätzing in seinem Buch Der Schwarm thematisiert wird, dass es das gibt. Aber man muss natürlich dazu sagen, die Meere sind noch extrem unerforscht, sie sind tief, das Leben ist sehr wahrscheinlich an schwarzen Rauchern in der Tiefsee entstanden. Also es wird mit Sicherheit noch Tiere geben und Tierarten, die wir nicht kennen, und da werden sicherlich auch Intelligente dabei sein. Nur ob es eine Zivilisation ist, sozusagen, die da unten mit kleinen U-Booten rumfährt und uns beobachtet, das würde ich jetzt eher ausschließen.
13: Was sagst du da, ist entstanden an schwarzen Rauchern, was?
12: Das Leben an sich ist sehr wahrscheinlich an schwarzen Rauchern entstanden. Schwarze Raucher sind ja heiße Quellen, Ausfällungen, an denen heute, wenn man die mal beobachtet, unglaublich viele Tiere sitzen, Krabben, Würmer und dergleichen. Und es gibt eben nicht wenige Wissenschaftler, die Theorie vertreten, dass eben genau da das Leben wirklich entstanden ist und sich im Wasser entwickelt hat, bevor wir dann eben an Land gekommen sind. Und ja, von daher ist es, wie ich schon sagte, einfach ein hochspannendes Feld, weil es dort noch sehr, sehr viel geben kann, was wir einfach nicht wissen. Und deshalb ist es eben wichtig, mehr Zeit, Energie und auch Geld in diese Meeresforschung zu stecken, um zu verstehen, wie unser Planet überhaupt tickt. Denn wir haben 2/3 unseres Planeten bestehen nun mal aus Wasser. Wir sind eigentlich ein Wasserplanet. Wir nennen uns immer die Erde, aber wir sind ein Wasserplanet. Also von daher.
13: Ja, es gibt zum Beispiel ganz verrückte Quallen. Was hat man da schon erforscht?
12: Ja, Quallen sind mega spannend. Das sind ganz tolle Tiere, gibt es seit über 400 Millionen Jahren, haben kein Herz, haben kein Blut, haben kein Hirn und überleben trotzdem seit 400 Millionen Jahren. Also vielleicht auch eine Erfolgsstrategie. Und es gibt vor allem eine Qualle, die ich sehr faszinierend finde. Das ist die unsterbliche Qualle. Die hat tatsächlich die Strategie, bevor sie alt wird und stirbt, wird sie wieder jung und quasi wieder kommt wieder in ein junges Stadium zurück und dann wird sie wieder erwachsen und alt und dann wird sie wieder jung. Also es ist immer, also geht immer hin und her. Ist kein Witz, die gibt es tatsächlich. Sie ist theoretisch unsterblich. Ja. Die wird natürlich auch mal an den Strand gespült und dann stirbt sie genauso, wie wenn sie irgendwie durch einen Außenbordermotor geschnetzelt wird. Aber rein von der Physiologie, vom Aufbau her, ist das ein Tier, was unsterblich ist. Und das ist natürlich hochspannend. Und das kennen wir schon.
13: Wahrscheinlich dann
12: genau, auch. Natürlich. Ja. Ja, da kann man vielleicht Schlüsse ziehen, lernen, wie funktioniert sowas. Und wenn man so ein Tier schon hat, dann kann man sich vorstellen, was wir in den nächsten Jahren finden können oder könnten, wenn wir eben entsprechend danach suchen und da unten weiterforschen.
13: Was war denn eigentlich so dein spannendster Fund bisher?
12: Also es waren viele spannende Funde, die ich machen durfte oder wo ich dabei war, als sie gemacht wurden. Ich sage mal so, der medial wahrscheinlich am meisten Aufsehen erregt hat, das war eine Enigma, eine Dechiffriermaschine der Deutschen aus dem Zweiten Weltkrieg, mit denen die Nazis verschlüsselte Botschaften geschickt haben, um einfach den Krieg zu koordinieren. Diese Maschine, die ausschaut wie eine Schreibmaschine, die hat sich in einem Geisternetz, also in einem verloren gegangenen Fischernetz verheddert, in der Geldinger Bucht in der Ostsee. Mhm. Und die haben wir rausgezogen und wussten schon, als sie dann oben an Deck war, so, oh, das ist eine Maschine oder eine Enigma aus dem Zweiten Weltkrieg, ganz cool. Aber nicht mehr. Wir haben dann eine Pressemitteilung rausgegeben, wie wir das immer machen, von wegen gefunden. Und das Ding ging dann irgendwie von Norddeutschland über ganz Deutschland, Europa und dann wirklich weltweit. Also wir haben dann Anfragen bekommen aus Tokio für eine Quizsendung, ob sie unsere Bilder verwenden können. Da kamen Glückwünsche aus Samoa und Jakarta, wo ich sage so, ja, wir haben jetzt nicht dafür viel getan, wir haben es ja zufällig gefunden.
13: Ja.
12: Aber dieses Mysterium, Zweiter Weltkrieg, absichtlich über Bord gegangen, also die wurde von einem U-Boot wahrscheinlich über Bord geworfen, weil sich in der Geldinger Bucht mehrere U-Boote versenkt haben am Ende des Krieges. Und das ist natürlich so was Mystisches. Ne? Und dann verheddert in einem Geisternetz und nach 80 Jahren holen wir die hoch. das war so der viralste Fund, würde ich sagen. Ja.
13: Du sagst jetzt speziell der viralste und der medial am meisten aufgeschlagen ist. Für dich persönlich war es das dann auch oder ist das dann eher was anderes?
12: Ja, das war schon ein toller Fund im Nachgang. So, ne? Wir konnten dann sogar noch ein Buch über eine Enigma schreiben und so. Also das war dann schon toll und das ist auch eine spannende Technik, auch eine spannende Zeit, wie das alles lief. Aber wir haben auch schon Funde aus der Steinzeit gemacht, eine Harpune, ein Aalstecher zum Beispiel. Das ist ein Gerät, was die Menschen vor 7000 Jahren erfunden haben. Das sind zwei so Schalmen mit einem Zacken in der Mitte, mit dem man Fische aufstechen kann. Gibt es heute auch noch. Das Ding wurde vor 7000, 8000 Jahren erfunden und musste 7000 Jahre nicht verändert werden, weil es einfach eine perfekte Waffe war. Ja. Sowas haben wir in der Ostsee gefunden oder ich mal. Und den fand ich eigentlich noch spannender, weil er viel, viel älter ist, ne? Weil er 7000 Jahre alt ist. Der hat es aber dann nur in die Regionalzeitung geschafft, soweit es dann keinen so wirklich interessiert hat. Also das ist dann so.
13: Die Enigma, sagtest du gerade, war ein Zufallsfund. Das hier ja wahrscheinlich auch. Also bist du dann immer unterwegs und wirst von Funden überrascht oder wirst du dann speziell auf Forschungsreisen geschickt, um etwas Spezielles zu suchen? Wie verhält sich das?
12: Genau, also die Enigma, das war ein Zufallsfund. Mit dem konnte keiner rechnen. Diesen Aalstecher, also dieses Fischfanggerät, das wurde gezielt gesucht, weil wir eine steinzeitliche Siedlung ausgegraben haben an der Ostsee. Also als ich damals noch Student war, das waren so meine ersten Unterwassergrabungen und da waren wir dann immer 4 Wochen in Neustadt in Holstein und auch an anderen Stellen an der Ostsee und da wird dann Areal abgesteckt und dann wird da mit Unterwasserstaubsaugern das Sediment weggesaugt und dann kommen die Funde frei. Und es ist schon so, dass wir gezielt arbeiten, dass wir entweder beauftragt werden, was zu suchen, von archäologischen Landesämtern zum Beispiel. Da waren wir vor einiger Zeit am Bodensee und dann kriegen wir da einen Auftrag, ganz normal, wie jede andere Firma auch, tauchen runter, dokumentieren das Wrack, geben unseren Bericht ab, stellen am Schluss die Rechnung und dann war es das. Wir haben aber auch eigene Forschungsprojekte, also eigentlich eigene Ideen, wo ich sage, das will ich erforschen. Als Florian Huber, und dann habe ich in den letzten Jahren U-Boote aus dem Ersten Weltkrieg vor Helgoland untersucht. Wir waren auch mal in Französisch-Polynesien im Pazifik und haben die Seeadler untersucht. Das ist ein legendäres Segelschiff aus dem Ersten Weltkrieg gewesen, was damals auf Kaperfahrt ging. Da versuche ich dann selber Gelder zu akquirieren von Museen oder wem auch immer und dann fahren wir da auf eigene Faust hin.
13: Wer finanziert sowas? Mhm. Also manchmal sind es dann Landesämter, wie du sagst, manchmal müsst ihr selber Gelder auftreiben.
12: Genau, das ist eine Mischung. Wir sind ja als Forschungstar, wir haben eine Firma, einen Dienstleister, nur sind wir halt unter Wasser tätig. Das heißt, wir arbeiten für das Ministerium, für das Land Schleswig-Holstein, für das Geomar Helmholtz-Zentrum für Ozeanforschung, für das Alfred-Wegener-Institut, fürs ZDF, wenn wir Dokus drehen, Terra X machen wir recht viel. Wir arbeiten für Greenpeace, für WWF, die uns beauftragen, Gutachten zu erstellen. Wir arbeiten für TenneT, für den Stromlieferanten, der zum Beispiel Stromtrassen in der Nordsee verlegt. Da wird im Vorfeld dann geguckt, liegen da alte Wracks, die da im Weg liegen, die man vorher dokumentieren müsste, dass die eben nicht kaputt gemacht werden. Also es ist eine ganz vielfältige Schar von Auftraggebern, für die wir unterwegs sind. Ja,
13: manchmal bist du auch in Baden-Württemberg unterwegs. Was hast du da gemacht?
12: Genau, ich war an einer Schule und durfte vor, knapp 400 Schülerinnen und Schülern einen Vortrag halten. Das mache ich eigentlich regelmäßig, dass ich auch unter anderem an Schulen bin, um eben die Faszination der Meeresforschung weiterzutragen. Das heißt, ich gebe den Schülerinnen und Schülern einfach einen Einblick in das, was ich mache, wie wir arbeiten, was wir finden können, archäologisch, biologisch. Ich zeige ihnen auch Wege auf, wie man Wissenschaftler werden kann, wenn man das möchte. Dass es jetzt auch nicht so schwierig ist, wie man vielleicht denkt, weil ich glaube, dass viele auch vor der Wissenschaft oftmals so ein bisschen zurückschrecken und denken so, kann ich das überhaupt? Und da versuche ich denen dann einfach auch so ein bisschen die Angst zu nehmen beziehungsweise einfach einen Einblick zu geben und zu sagen so, hey, verfolgt es, wenn euch das interessiert. Bei mir hat es ja auch geklappt.
13: Irgendwie. Ja, wie war es denn bei dir? Wie war dein Weg?
12: Ja, also mein Weg war erstmal steinig, weil ich gar kein guter Schüler war. Ich bin sitzen geblieben, ich habe mich für andere Sachen interessiert. Ich habe Fußball gespielt, ich war lieber draußen, habe Fische gefangen und wollte mich jetzt weniger mit binomischen Formeln oder Deklination von lateinischen Vokabeln beschäftigen. Finde ich auch heute noch langweilig. Und dann ging aber der Weg los. Ich wollte eigentlich erst Hotelfachmann werden, habe dann aber doch erst bei mich für Archäologie eingeschrieben in München und fand Archäologie einfach dann von vornherein so spannend, dass ich gesagt habe, okay, das ist der Weg. Und weil ich dann schon Taucher war, und ich dann während des Studiums erfahren habe, dass es auch Unterwasserarchäologie gibt, was ich vorher auch nicht wusste irgendwie, dachte ich so, ach, das hört sich ja noch cooler an wie normale Archäologie, weil Tauchen und Archäologie. Und wie es dann so ist, dann rutscht man rein. Dann war ich in einem ersten Projekt angestellt, dann war ich für längere Zeit Dozent an der Uni in Kiel und habe also Unterwasserarchäologie unterrichtet. Und irgendwann kam dann der Weg in die Selbstständigkeit, beziehungsweise dann die Firmengründung mit Submaris mit drei meiner besten Kumpels. Und das machen wir jetzt eben auch schon seit vielen, vielen Jahren.
13: Und wenn du jetzt über deinen Job aufklärst, was sind denn da? Ich meine, jeder Job hat Vorteile, es gibt aber auch Nachteile. Also wie ist das Abwägen? Was ist das Tolle und was ist das, wo du sagst, ah, da muss ich auch Abstriche machen?
12: Genau, also natürlich ist das Tolle, dass man viel reist, dass man viel unterwegs ist in unterschiedliche Länder, kommt die Länder natürlich auch nochmal anders kennenlernen wie als reiner Tourist, weil ich einfach mit lokalen Leuten ja auch zusammenarbeite. Das ist fantastisch. Und man auch immer wieder Neues lernt bei diesem Job irgendwie, weil ich mache sehr viel Biologie, ich habe aber keine Biologie studiert. Ich arbeite aber seit Jahren mit Biologen zusammen und da lerne ich jedes Mal was Neues. Auch in der Archäologie, klar, da kann man auch noch nicht alles wissen. Also es ist einfach super spannend und der Nachteil, man ist einfach viel unterwegs so. Also das heißt, ich verpasse dann schon die eine oder andere Geburtstagsfeier oder jetzt habe ich mir gerade Tickets für Metallica geholt im Sommer. Da kam aber jetzt eine Expedition rein, das heißt, die kann ich jetzt direkt wieder verkaufen. Ja. Das sind dann halt so die Momente, wo man sagt, schade irgendwie. Ne? Also weil da einfach eine Unregelmäßigkeit im Job drin ist. Es ist nicht so, dass ich Montag bis Freitag arbeite, sondern das ist einfach so, wie die Expeditionen reinkommen, so wie die Aufträge reinkommen und dann ist es auch Wochenendarbeit und so weiter und so fort. Also das muss man mögen, dass man einen recht unsteten Lebenswandel führt, glaube ich.
13: Ja, was sind die nächsten Expeditionen, wo es dann hingeht?
12: Dieses Jahr wird es voll, also es ist jetzt geplant, nach Mexiko zu gehen. Wir gehen auf die Malediven, wo wir Seegraswiesen untersuchen werden. Wir sind wieder auf Helgoland, da wollen wir zwei alte Segelschiffe finden. Wir sind auf der Insel Fehmarn in der Ostsee, da geht es auch wieder um Seegraswiesen. Habe ich noch was vergessen? Auf die Kanalinseln geht es auch nochmal.
13: Ja?
12: Genau, also es ist jetzt, geht's jetzt wieder rund.
7: Sagt der Tiefseearchäologe Dr. Florian Huber im Gespräch mit Nicole Köster.
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7: 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Gleich ist es 3 Uhr und Sie hören unsere nächsten Nachrichten. In Sachsen-Anhalt, da steht ja die nächste Landtagswahl vor der Tür. Und die AfD liegt in den Umfragen deutlich vorn. Für Bundeskanzler Friedrich Merz ist das auch ein Stimmungstest für seine Regierung. Aber neben der politischen Stimmung beschäftigt vor allem das Thema, ein Thema, die Wirtschaft, nämlich die hohen Strompreise. Wie viel günstiger muss Strom in Deutschland eigentlich werden? Genau das wollte Markus Preis im ARD-Sommerinterview vom Kanzler wissen. Seine Antworten hören Sie gleich hier im zweiten Teil des ARD-Sommerinterviews, gleich hier nach den nächsten Nachrichten.

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1: Um 3 Uhr mit Ronald Lessig. Bundeskanzler Merz warnt vor einer AfD-geführten Landesregierung in Sachsen-Anhalt. Im ARD-Sommerinterview sagte er, ein Sieg dieser Partei würde dem Bundesland erheblich schaden. Ausländische Unternehmen würden sich nicht mehr in Sachsen-Anhalt ansiedeln, sollte die AfD dort an die Macht kommen. Mit welchen Parteien die CDU stattdessen koalieren will, sagte Merz nicht. In Umfragen liegt die AfD bei etwa 40% und damit bis zu 20 Prozentpunkte vor der Union. Aus der Golfregion werden das erste Mal seit einiger Zeit wieder Angriffe gemeldet. Das US-Militär bestätigte, dass es Ziele im Iran angegriffen hat. Aus der Nachrichtenredaktion Laura Jahnke.
2: In iranischen Medien gab es zunächst Berichte über eine Explosion auf der Insel Larak in der Straße von Hormus. Das US-Militärkommando in der Region teilte später mit, man habe dort 2 Raketenwerfer ins Visier genommen. Mit der Attacke sollte verhindert werden, dass der Iran per Rakete neue Seeminen in die Meerenge transportiert. Bei dem US-Angriff soll es mehrere Tote und Verletzte gegeben haben, so geben es die iranischen Revolutionsgarden an. Sie haben umgehend reagiert und US-Stützpunkte in Jordanien unter Beschuss genommen. Laut dem US-Sender Fox News gab es dort zunächst keine größeren Auswirkungen.
1: Nach tödlichen Schüssen auf einer Techno-Party in Aarau ermitteln die Schweizer Behörden auch in Richtung eines Terroraktes. Ein Amoklauf oder ein anderes kriminelles Motiv kämen aber ebenfalls in Betracht, teilte die Polizei am Abend mit. Man habe am Tatort Patronenhülsen für 2 verschiedene Schusswaffen gefunden. Nach dem Täter oder den Tätern fahnden die Ermittler weiter mit einem Großaufgebot. Eine 22-Jährige war durch Schüsse getötet worden, 5 weitere Festivalbesucher wurden verletzt. Zum Abschluss des ersten Spieltages der Fußball-Bundesliga hat es 2 Heimsiege gegeben. Unter anderem gewann der FC Augsburg gegen Schalke 04 mit 3:0. Aus der Sportredaktion Nele Hüpper.
3: In einer von beiden Seiten zu Beginn rasanten Partie zahlte der Aufsteiger Schalke 04 am Ende doch Lehrgeld. Ein Abwurf von Keeper Loris Karius leitete den Rückstand ein. Ron Schallenberger sah in der 62. Minute wegen einer Notbremse glatt rot. 10 Minuten vor dem Ende traf Anton Kade zur 2:0-Führung, ehe die Augsburger in der Nachspielzeit noch auf 3:0 erhöhten. Im zweiten Sonntagsspiel setzte sich Freiburg mit 4:1 gegen Werder Bremen durch. Schon nach 55 Minuten führten die Breisgauer deutlich. Der Japaner Yuito Suzuki traf 3-mal.
1: Das waren die Nachrichten. Das Wetter in Deutschland. Tagsüber Schauer oder Gewitter, im Süden und Osten heiter bei 19 bis 26 Grad. Am Dienstag im Norden wechselhaft, im Süden heiter bis wolkig und nur vereinzelt Schauer bis 26 Grad. Am Mittwoch überwiegend trocken bis 26 Grad. 3:03 Uhr.
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5: Die A1 Bremen Richtung Hamburg ist zwischen Harburg und Stillhorn wegen Bauarbeiten bis 5 Uhr früh gesperrt. Die Umleitung führt über die U83. A57 Krefeld Richtung Nimwegen ist zwischen Mörskapellen und Kreuzmörs nach einem Unfall gesperrt. Die A81 Stuttgart Richtung Singen ist zwischen Sindelfingen Ost und Büblingen-Hulb wegen einer Baustelle in beiden Richtungen bis 5 Uhr früh gesperrt. Bitte der Umleitungsbeschilderung folgen. Dann eine Meldung aus Berlin. Die A100 Stadtring Richtung Wedding ist zwischen Detmolder Straße und Hohenzollerndamm bis 5 Uhr gesperrt. Die A448 Dortmund-Witten Richtung Bochum-West ist zwischen Bochum-Altenbochum und Weidmar wegen Bauarbeiten bis 5 Uhr früh gesperrt, also noch gute 2 Stunden. Genauso die A480 Reiskirchen Richtung Gießen zwischen Reiskirchener Dreieck und Wettenberg. Hier gibt es eine Sperrung in beiden Richtungen. Auch hier gibt es eine Umleitung. Und die B62 Hembach-Ahlsfeld Richtung Barchfeld. Im Kreisverkehr am Hembacher Kreuz und Lenzfelder Straße gibt es eine Sperrung nach einem Unfall. Gute Fahrt!
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5: Aus dem Studio von NDR Info in Hamburg mit Milat Kupay. Herzlich willkommen. Nur noch eine Woche, dann wählt Sachsen-Anhalt ein neues Parlament. Dieses Ereignis bewegt seit Monaten die Debatten, vor allem weil die AfD in Umfragen sehr deutlich vorne liegt. Das war auch Thema im ARD-Sommerinterview mit Bundeskanzler Merz und es ging dabei auch um die hohen Energiepreise. Seit Jahren werden zum Beispiel die hohen Strompreise beklagt. Markus Preis hat den Kanzler darum zunächst gefragt, um wie viel Prozent Strom billiger werden müsse, damit die deutsche Wirtschaft nicht mehr darunter leide.
6: Die Kosten müssen runter, keine Frage. Aber wir haben ja auch die ersten Entscheidungen getroffen, um das zu ermöglichen. Wir haben eine entsprechende Strompreisbremse beschlossen. Wir haben beschlossen, dass wir einen Industriestrompreis bekommen. Wir haben eine Kraftwerkstrategie im Kabinett verabschiedet und in Brüssel genehmigt bekommen. Nur, Herr Preis, darf ich das sagen? Ich bin für die Abschaltung der Kernkraftwerke in Deutschland nicht verantwortlich. Das hätte ich nicht gemacht. Wir haben in Deutschland abgeschaltet, bevor wir die Alternativen aufgebaut haben. Und das müssen wir jetzt sehr mühsam machen. Ich habe die Einspeisevergütungen nicht für 15 Jahre gesetzlich zugesagt. Das kann ich nicht korrigieren. Das ist entschieden. So, und jetzt versuchen wir mühsam Schritt für Schritt das Angebot zu erhöhen. Und der Weg hin zu niedrigen Energiepreisen führt nur über ein höheres und besseres Angebot. So, wir machen Gasbezugslieferverträge. Nicht für ein Jahr, für zwei Jahre, sondern für 10, für 15 Jahre mit Ländern in der ganzen Welt, um die Gasversorgung sicherzustellen. Das ist eine mühsame Arbeit, aber wir leisten diese Arbeit.
7: Aber nochmal gucken wir drauf, wie viel muss es runter, damit es kein Problem, wir haben es am Anfang gezeigt, für den Standort Deutschland ist.
6: Ja, es muss natürlich runter. Ich will hier keine Zahlen, ich kann nicht 10, 20, 30% sagen. Wir müssen ein international wettbewerbsfähiges Energiepreisniveau haben, sodass die Unternehmen in Deutschland, die Energie verbrauchen, preislich damit leben können. Aber das ist nur eins von 3, 4, 5 verschiedenen Aspekten unserer preislichen Wettbewerbsfähigkeit. Die Bürokratiekosten, die Arbeitskosten, die Steuern, alles das gehört zusammen.
7: Lassen Sie uns trotzdem kurz bei der Energie bleiben. Ich verstehe, dass Sie Dinge vorgefunden haben. Trotzdem werden jetzt weiter Investitionen in Milliardenhöhe jeden Monat getätigt zum Thema Energieerzeugung, erneuerbare Energien, Netzausbau, Gaskraftwerke. Gibt es in der Bundesregierung eine Kalkulation, wo das am Ende preislich hinführt?
6: Das ist unmöglich, eine solche Kalkulation zu machen. Und es wäre Scharlatanerie, so etwas zu tun. Wir wissen nicht, wie sich der Ölpreis entwickelt. Wir sind davon abhängig, aber wir haben es nicht in der Hand. Wir haben heute einen um 50% höheren Ölpreis als noch vor einem Jahr. Das hängt mit dem Krieg im Mittleren Osten zusammen. Wenn der Krieg beendet wird und die Straße von Hormuz wieder geöffnet wird, werden die Ölpreise runtergehen. Zurzeit liegen sie bei über 90 Dollar pro Barrel. Sie lagen mal bei 60. So, das sind Dinge, die wir nicht in der Hand haben. Und der Preis, deswegen können Sie von mir nicht erwarten, dass Sie jetzt mit dem Blick auf internationale Energiemärkte Prognosen für Deutschland
7: abgeben. Es geht mir nicht um den Ölpreis, aber um die Frage, Unternehmen müssen ja auch diese Entscheidung treffen und ungefähr wissen, was erwartet uns in Deutschland, wenn wir uns auf 20 Jahre jetzt mit einer Investition festlegen. Ich möchte einen Punkt noch ansprechen, den Sie auch selber schon mal gemacht haben. Eine Möglichkeit, den Strom, weil es sozusagen die Investitionen schon gibt, billiger vielleicht zu halten, ist, die Kohlekraftwerke länger laufen zu lassen. Sie haben das auch schon angesprochen. Der Ausstieg aus der Kohlekraft ist für 2038 verabredet. Läuft die Kohle weiter?
6: Bis 2038, ja. Ob einzelne Bundesländer andere Entscheidungen treffen, liegt in der Verantwortung der Bundesländer. Nordrhein-Westfalen ist das große Industrieland mitten in Europa. Und dieses Land ist wie kaum ein zweites auf verlässliche, preisgünstige Energieversorgung angewiesen. Also wir werden das jetzt versuchen zu erreichen. 2038 ist eine gesetzliche Vereinbarung, die steht im Bundesgesetzblatt. Und natürlich versuchen wir das zu erreichen, aber wir brauchen Ersatz, wir brauchen Energieversorgung. Deswegen bauen wir Wind
7: und
6: Solar weiter aus.
7: Noch länger zu laufen?
6: Nein, wir müssen darüber im Jahr 2026 nicht diskutieren. Wir haben 12 Jahre Zeit, um dieses Ziel zu erreichen. Aber bis dahin müssen die Ersatzkraftwerke stehen. Wir brauchen Gaskraftwerke. Die Ausschreibungen laufen. Wir haben das in der Koalition beschlossen. Wir haben das in Brüssel genehmigt bekommen. Wir müssen jetzt diese Kraftwerke bauen, also eins nach dem anderen. Aber das Ziel ist klar.
7: Jetzt haben wir auf den Bereich sozusagen der Energiepreise geguckt, wo es vor allen Dingen um die Wirtschaft geht. Viele Bürger gucken aber natürlich auch auf die Energiepreise, wenn es ums Tanken geht. Es gab in Deutschland für 2 Monate den Tankrabatt von 17 Cent. Den soll es nicht weitergeben. Trotzdem, Ihr CSU-Kollege Markus Söder, der saß vor genau 4 Wochen genau auf dem Stuhl, wo Sie da jetzt sitzen. Und der hat gesagt, sollte das, Zitat, über Monate weitergehen, dann muss man sich nochmal überlegen, zum Beispiel, ob die hohe CO2-Bepreisung, übrigens auch 18 bis 20 Cent, je nach Diesel oder Benzin, ob man da nochmal rangeht. Sind Sie dafür, über den CO2-Preis in Deutschland nochmal zu sprechen?
6: Wir können jederzeit über jedes Thema miteinander sprechen. Nur klar muss auch sein, wir können die hohen Weltmarktpreise in Deutschland nicht auf Dauer korrigieren mit nationalen Maßnahmen. So, deswegen, wir haben das gemacht für 2 Monate. Sie haben es richtig zitiert. Das ist am 30. Juni ausgelaufen. Wir verlängern es im Augenblick nicht. Wir können das auch nicht bezahlen. Deswegen müssen wir beobachten, was auf den Märkten passiert. Wir versuchen, unser Angebot zu erhöhen und dafür zu sorgen, dass wir ein höheres Energieangebot haben, damit wir die Preise einigermaßen unter Kontrolle behalten.
7: Halten Sie es für nicht wegsubventionierbar, sozusagen hohe Benzinpreise?
6: Sie können einen Ölpreis von 100 Dollar in Deutschland nicht wegsubventionieren. So ehrlich muss die Politik sein. Das muss man der Bevölkerung sagen. Das können wir nicht. Aber wir können zum Beispiel alle Anstrengungen unternehmen, auch zum Beispiel mit den europäischen Partnern zusammen, Beiträge dazu zu leisten, dass der Krieg im Iran aufhört, dass die Straße von Hormuz wieder geöffnet wird. Darum bemühen wir uns. Und die Öffnung der Straße von Hormuz würde bedeuten, dass wir sofort eine sinkende Preisgestaltung auf den Energiemärkten auch in Deutschland hätten.
7: Herr Bundeskanzler, jetzt kommen wir natürlich noch zum Thema Sachsen-Anhalt. Dort wird am kommenden Sonntag ein neuer Landtag gewählt. Wir schauen kurz auf die Ausgangslage. Nach unseren letzten Zahlen lag die AfD dort bei 42%, die CDU bei 22%. Sachsen-Anhalt hat rund 2,1 Millionen Einwohner. Das heißt, nur gut 2,5% der Deutschen leben dort. Und dennoch gilt die Wahl als Schicksalsmoment für unser Land. Herr Merz, aus Ihrer Sicht, was steht denn da auf dem Spiel?
6: Da steht die Regierungsfähigkeit eines Bundeslandes auf dem Spiel. Ich will das sehr deutlich sagen. Wenn das so kommt, wie das in den Umfragen möglich erscheint, dann wird dieses Bundesland erhebliche Probleme bekommen. Ich kann mir nicht vorstellen, dass noch internationale Investoren mit einem AfD-Ministerpräsidenten zu einem Spatenstich kommen, um neue Werke zu gründen und neue Unternehmen in Sachsen-Anhalt anzusiedeln. Das ist aber eine Entscheidung, die die Wählerinnen und Wähler in Sachsen-Anhalt zu treffen haben. Das Land wird erheblichen Schaden nehmen, wenn es so kommt, wie wir das jetzt befürchten müssen. Deswegen werden wir in den letzten Tagen alles tun, um genau das zu verhindern. Und wir werden es den Wählerinnen und Wählern in Sachsen-Anhalt auch sagen. Übrigens, von denen sind nach wie vor rund 20% unentschieden. Also wir werden in den letzten Tagen die finale Entscheidung erst sehen. Und die Umfragen sind noch keine Wahlergebnisse.
7: Sie haben jetzt gesagt, der Wähler hat die Wahl, auch die CDU hat die Wahl. Wenn an dem Abend sozusagen die AfD keine absolute Mehrheit hat, wird die CDU dann versuchen, eine Regierung zu bilden?
6: Die CDU ist an der Regierung in Sachsen-Anhalt. So, und da muss zunächst einmal jemand anders gewählt werden. Und das wird man dann nach dem Wahltag entscheiden.
7: Ich frage Sie trotzdem, weil Sie haben einen Unvereinbarkeitsbeschluss mit der AfD und Sie haben auch einen mit der Linken. Das heißt, rechnerisch ist eigentlich kaum was möglich. Werden Sie es trotzdem probieren, eine Koalition oder eine Regierung zu bilden, auch wenn die AfD klar mehr Prozente hat?
6: Herr Preis, noch einmal, das entscheiden zunächst einmal die Wählerinnen und Wähler in Sachsen-Anhalt und nicht der Parteivorsitzende der CDU.
7: Ich will ja nur wissen, ob die CDU, auch wenn sie zweitstärkste Kraft ist, einen Versuch starten wird, eine Regierung zu bilden, oder ob sie dann sagt, bitte, der Wahlsieger soll es selber probieren.
6: Nochmal, wir werden das im Lichte des Wahlergebnisses anschauen und wir werden alles tun, um zu verhindern, dass Sachsen-Anhalt an die Radikalen fällt. Und das gilt sowohl für die AfD als auch für die Linkspartei.
7: Sie haben immer gesagt, Sie wollten die AfD halbieren. Jetzt bei dieser Umfrage ist es genau andersrum. Gilt dieser Wunsch bei Ihnen, dieses Versprechen noch? Und bis wann sagen Sie, ich glaube, es klappt nicht mehr?
6: Herr Preis, ich habe das nicht immer gesagt. Ich habe das zuletzt 2018 gesagt. Und seitdem hat sich sehr viel verändert. Und wir hätten im Jahr 2018 auch noch einiges korrigieren können, was zum Beispiel mit der Migrationskrise damals erst begonnen hat. Wir haben den Kurswechsel in der Regierung eingeleitet mit der Migrationspolitik. Das hätte die Regierung damals schon tun können. Sie hätte es auch gar nicht so weit kommen lassen dürfen. Wir müssen das heute korrigieren. Und deswegen sind wir mit einer Last im Augenblick konfrontiert, die wir nur Stück für Stück abtragen können. Und ich habe das eben gesagt, wir haben die Migrationswende vollzogen. Es ist keine Ankündigung von Friedrich Merz, sondern es ist konkrete Politik der Bundesregierung der letzten 15 Monate.
8: Sagt Bundeskanzler Friedrich Merz im ARD-Sommerinterview der Woche. 3.14 Uhr.
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8: Island sagt Nein zur Europäischen Union. Mit knapper Mehrheit haben die Isländer am Samstag gegen die Wiederaufnahme von EU-Beitrittsverhandlungen gestimmt. 52,8% lehnten neue Gespräche mit Brüssel ab, 47,2% waren dafür. Die Beteiligung lag bei hohen 82,5%. Für die EU ist das ein Rückschlag, für viele Isländer vor allem eine Entscheidung über ihre eigene Souveränität. Arne Bartram.
9: Sie feiern ihren Sieg. Auf der Wahlparty der Gegner von neuen EU-Verhandlungen in Reykjavik ist die Stimmung ausgelassen. Wir sind ein Raum voller Gewinner, die einen großartigen Wahlkampf hingelegt haben. Herzlichen Glückwunsch dazu, sagt Haldor Benjamin Thorbergsson von der Organisation Vorwärts Island, die sich gegen EU-Beitrittsgespräche eingesetzt hat. Es war lange ein knappes Rennen. Zunächst sah es noch so aus, als könnte die Ja-Seite gewinnen. Denn rund um die Hauptstadt Reykjavik hatten die meisten Wahlberechtigten für neue Beitrittsgespräche votiert. Doch als die Stimmen aus den ländlichen Gegenden ausgezählt waren, stand fest, die Mehrheit der Isländer will, dass es bei dem Status quo bleibt. Reaktionen am Tag danach. Ich finde es ziemlich traurig, dass die Isländer nicht einmal die Möglichkeit eines EU-Beitritts in Betracht ziehen wollen. Ich bin ein wenig erleichtert. Die Diskussion war ziemlich aggressiv. Hätten wir für Verhandlungen gestimmt und am Ende hätte es noch eine Abstimmung über einen konkreten Vertrag gegeben, dann wäre das so weitergegangen. Ich glaube, wir als Nation müssen dieses Ergebnis gemeinsam aufarbeiten. Denn beide Lager sind ja fast gleich auf. Wir müssen uns wieder vereinen. Die Wahlbeteiligung lag bei über 80%. Das zeigt, wie sehr die EU-Frage die Isländer bewegt hat. Die sozialliberale Regierung hatte das Referendum auf den Weg gebracht. Die Geschichte von Island mit der EU ist kompliziert. Nach der Finanzkrise hatte der Inselstaat 2009 einen Beitrittsantrag gestellt. Nach einem Regierungswechsel wurden die Verhandlungen 2013 auf Eis gelegt und dann ganz gestoppt. Das jetzige Referendum beendet die EU-Frage jetzt erst einmal wieder, sagt Ministerpräsidentin Kristrún Frostadottir auf einer Pressekonferenz. Man kann ein Referendum wie dieses nicht alle ein oder zwei Jahre durchführen. Ich sage nicht, dass sich die Lage in der Zukunft nicht ändern kann. Aber unser Versprechen war, die Bürger fragen, ein Ergebnis bekommen und es zu respektieren. Denn Island ist wie Norwegen und Liechtenstein ein Teil des europäischen Wirtschaftsraums EWR. Die Isländer haben damit Zugang zum EU-Binnenmarkt, können aber bei Punkten wie der Fischerei oder Landwirtschaft mehr selbst bestimmen. Genau das war für viele Menschen in ländlichen Gebieten auch ein Grund für das Nein, sagt Ministerpräsidentin Kristrún Frostadottir. Für mich standen Punkte wie Verteidigung, hybride Bedrohungen und Zölle im Vordergrund. Aber für viele Bürger drehte sich die Diskussion eher um Geld, die Währung, Zinsen, Inflation. Also um Dinge, die den Alltag und den eigenen Haushalt betreffen und auch um die Souveränität des Landes. Eine Schlussfolgerung daraus ist, dass eine Mehrheit des Landes mit der Situation, wie wir sie jetzt haben, zufrieden ist.
8: Ein Bericht war das von Arne Bartram.
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8: Die Isländer haben also Nein zu einem möglichen EU-Beitritt gesagt. Dazu nun der Kommentar von Jana Sinram.
10: Island wird also nicht das 28. Mitglied der Europäischen Union. Mehr als die Hälfte der Isländerinnen und Isländer haben unmissverständlich Nein zur EU gesagt. Sie wollen nicht einmal darüber verhandeln, wie ein Beitrittsvertrag aussehen könnte. Die knappe andere Hälfte hätte dies gerne getan, wobei auch das bei vielen kein leidenschaftliches Ja zur EU gewesen sein dürfte, sondern eher der Wunsch zu erfahren, was Brüssel ihrem Land anzubieten hat. Das knappe Nein beim Referendum ist eine Niederlage für Islands proeuropäische Regierung. Vor allem aber ist der Ausgang ein Beleg für die Zerrissenheit der isländischen Gesellschaft und der Beweis, wie sich mit viel Geld und populistischen Kampagnen der Ausgang von Wahlen beeinflussen lässt. Aber der Reihe nach. Schauen wir einmal auf die Argumente, die den Ausschlag für das Nein gegeben haben dürften. Da ist zum einen die Landwirtschaft und die Angst, dass die isländischen Bauern mit Konkurrenz aus Europa nicht mithalten könnten. Und da ist zum anderen das für Island so emotionale Thema der Fischereirechte. Schon 2013 hatte die damalige euroskeptische Regierung den Abbruch der Verhandlungen mit der EU vor allem damit begründet, dass Brüssel Island hier zu wenig entgegengekommen sei. Und vor dem Referendum schürte die Nein-Kampagne die Ängste, dass bald Trawler aus Spanien oder den Niederlanden kommen und den Isländern die Fische wegfischen könnten. Dahinter steht die mächtige isländische Fischlobby, bestehend aus 2 Handvoll Unternehmen, die seit den 1980er Jahren einen Großteil der isländischen Fangquoten kontrollieren und damit reich geworden sind. Erst vor wenigen Tagen hatte eine Recherche offengelegt, dass einige von ihnen viel Geld in die Nein-Kampagne gesteckt haben. Dazu gehört auch die Nähe der größten isländischen Tageszeitung zur Fischindustrie, die im Wahlkampf als politisches Sprachrohr fungierte. 52,8% für Nein, 47,2% für Ja. Die Angst und der Wunsch nach Souveränität waren in Island am Ende stärker als die Argumente der EU-Befürworter, wie die Hoffnung auf mehr wirtschaftliche Stabilität und zusätzliche Sicherheit durch die Europäische Gemeinschaft in einer Zeit, in der die Verlässlichkeit der USA als Islands bisher wichtigstem Partner zunehmend in Frage steht. Für Regierungschefin Kristrún Frostadottir eine bittere Niederlage. Die Sozialdemokratin hat betont, es sei ihr nie um ein Ja gegangen, sondern allein um die demokratische Entscheidung. Im schlechtesten Fall der Versuch, die eigene Haut zu retten. Im besten der erste Schritt, das zerrissene Land nach dem polarisierten Wahlkampf wieder zusammenzuführen.
8: Die Meinung war das von Jana Sinram. Nach den tödlichen Schüssen im Schweizer Kanton Aargau ist das Motiv weiter unklar. Bei einem Rave-Festival in der Kantonhauptstadt Aarau waren Schüsse in eine Menschenmenge gefeuert worden. Dabei kam eine 22-jährige italienische Staatsangehörige ums Leben. Eine weitere junge Frau und 4 Männer im Alter von 24 bis 27 Jahren sind dabei schwer verletzt worden. Thomas Wagner.

0: aus zwei unterschiedlichen Waffen. Einmal aus einer 9mm Kaliberpistole, zum anderen aber auch aus einer wesentlich größeren Langwaffe, wie zum Beispiel aus einem Sturmgewehr. Ob einer oder mehrere Täter geschossen haben, lasse sich auf der Basis der gefundenen Patronenhülsen und der Spuren nicht rückschließen.
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2: Heute vor 40 Jahren starb der englische Bildhauer und Zeichner Henry Moore. Bekannt wurde er durch seine monumentalen Skulpturen. Silke Hennig mit einem Porträt.
3: Monumentale Bronzen, weich gerundet, unter und neben denen Schafe grasen. Kunst und Leben, für Henry Moore kein Gegensatz. Bei aller Liebe zu Malerei und Zeichnung, zufrieden war Henry Moore nur, wenn er eine Skulptur schuf, in die Welt setzte wie ein neues Tier.
4: Als Kind, soweit ich zurückdenken kann, zeichnete ich. Und wenn jemand fragte, Henry, was willst du mal werden, dann wusste ich, ich will Bildhauer werden.
3: Selbstverständlich ist das nicht. Henry Moore wird 1898 in Yorkshire geboren. Die Familie ist arm. Der Vater, ein Bergmann, interessiert sich für Musik und Literatur. Seine Kinder sollen eine gute Schulbildung bekommen. Henrys Studium der Natur aber beginnt schon zu Hause. Seine Mutter leidet an Rheuma und bittet ihn oft, ihren Rücken einzureiben.
4: Dabei lernte ich all diese Knochenpartien kennen. Die Schulterblätter waren anders als die Lenden. Einen Rücken zu modellieren fällt mir daher sehr leicht. Der Tastsinn gehört zur Bildhauerei, auch wenn er nicht alles ist.
3: Moore wird zunächst Lehrer, dann Soldat im Ersten Weltkrieg. Danach studiert er Bildhauerei und die Sammlungen des British Museum.
4: Am tiefsten interessiert mich die menschliche Figur, doch habe ich die Gesetzlichkeiten von Form und Rhythmus beim Studium von Naturgebilden wie Kieselsteinen, Felsen, Knochen, Bäumen und Pflanzen entdeckt.
3: Die Kunst der 50er und 60er Jahre, der Zeit seines internationalen Aufstiegs, steht im Zeichen eines ideologisch aufgeladenen Gegensatzes zwischen Abstraktion und Figuration. Moore aber verbindet beides. Eine liegende Figur erinnert bei ihm an einen ausgewaschenen Knochen. Andere wiederkehrende Motive sind Mutter und Kind, Innen- und Außenraum. Seine Skulpturen finden sich auf Plätzen in aller Welt. In Japan, in den USA, am UNESCO-Hauptsitz in Paris, ebenso wie vor dem früheren Kanzleramt in Bonn. Mehr als 1000 plastische Werke sowie tausende Zeichnungen, aber auch Wandteppiche und Textilien schuf Henry Moore. Einen großen Teil seiner beträchtlichen Einnahmen steckte er in seine Stiftung und lebte selbst bescheiden. Er starb mit 88 Jahren am 31. August 1986, heute vor 40 Jahren.
2: Der Stichtag war das von Silke Hennig.
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5: Mit Nele Hüpper und den deutschen Hockeymännern. Denn das DHB-Team hat das Finale der Weltmeisterschaft gegen Spanien mit 1:0 gewonnen und so den Titel verteidigt. Aus Belgien berichtet Christina Schröder.
6: Es war ein defensiver Kraftakt für das deutsche Team im Finale gegen Spanien. Der Schlusspfiff für Torschütze Struthoff deswegen eine Erlösung.
7: Ich war einfach nur glücklich, dass diese Zeit abgelaufen war, dass man nicht nochmal irgendwie nach hinten laufen musste oder nach vorne.
6: Beide Teams waren platt vom Turnier. Am Ende war es der Wille und eben das Tor von Michael Struthoff, mit dem Deutschland seinen Titel verteidigte.
7: Es war so unglaublich anstrengend. Es hat generell jetzt diese ganzen 3 Wochen, die man jetzt hier verbracht hat, waren so unglaublich anstrengend und hat einfach Bock gemacht, mit der Mannschaft das zu schaffen. Und am Ende das Tor dann zu schießen, ist dann irgendwie ein bisschen nur die Kirsche auf der Torte.
6: Letzte Energie müssen die Honamas für den Abend trotzdem noch einmal aufbringen.
7: Ja, geschlafen wird auf jeden Fall nicht. Ich glaube, in der Kabine ist schon was vorbereitet. Es geht jetzt aber erstmal noch mal kurz zu den Eltern und Freunden. Ich werde auf jeden Fall keine Sekunde schlafen.
6: Mit der Titelverteidigung gewinnt Deutschland zum 4. Mal die Weltmeisterschaft und zieht damit mit Rekordsieger Pakistan gleich.
5: Zum Abschluss des ersten Spieltages in der Fußball-Bundesliga der Männer gab es ein Debüt. Schalke 04 kehrte zurück und Miron Muslic machte sein erstes Spiel als Coach eines Bundesligisten. In Augsburg hielt sein Team nach 3 Jahren Bundesliga-Abstinenz lange gut mit, machte aber auch eklatante Fehler und verlor mit 0:3. Daraus will der Schalke-Trainer lernen.
8: Wir müssen lernen, wir müssen schnell lernen, aber wir haben diese Lust auch, uns zu entwickeln und auch diesen

0: Entwicklungsprozess zu starten, da mache ich mir gar keine Sorgen.
1: Freiburg rauscht gerade von Sieg zu Sieg, egal ob Conference League Qualifikation, DFB-Pokal oder jetzt auch zum Ligastart. Dort gab es gegen Werder Bremen einen 4:1-Sieg, wie Stefan Kerstold berichtet.
2: Saisonstart auch in der Bundesliga geglückt, heißt es beim SC Freiburg. Mit 4:1 gewinnt das Team von Trainer Julian Schuster die Partie gegen Werder Bremen. Und der unbestrittene Man of the Match heißt Yuito Suzuki. 3 Treffer steuerte der Japaner gegenüber weite Strecken überforderte Bremer bei. Dazu traf noch Igor Matanovic. Nach dem 4:0 noch vor der 60-Minuten-Marke schalteten die Freiburger ein paar Gänge zurück. Doch mehr als das 1:4 durch den eingewechselten Darius Stalmach eine Viertelstunde vor dem Ende gelang Werder nicht mehr.
1: In der Bundesliga der Frauen gab es folgende Ergebnisse. Werder Bremen siegte gegen Leipzig mit 2:0, Eintracht Frankfurt und Nürnberg trennten sich 1:1 und Wolfsburg setzte sich in Leverkusen mit 2:1 durch. Auch in der zweiten Liga der Männer wurde gespielt. St. Pauli unterlag dem 1. FC Kaiserslautern mit 1:2, Hannover 96 siegte in Darmstadt 1:0 und Magdeburg gewann gegen Kiel mit 2:0. Das letzte Tennis-Grand-Slam-Turnier des Jahres, die US Open, startet mit den Einzelturnieren durch. Aus New York fasst Tim Brockmeier den ersten Tag zusammen.
3: Die Favoritinnen und Favoriten bestimmen bisher diesen ersten Tag bei den US Open. So setzte sich im allerersten Match des Tages Jessica Pegula, Nummer 3 der Welt, souverän gegen die Rumänin Rusev durch. Pegula steht bei ihrem Heim-Grand Slam also in der zweiten Runde. Genauso wie die Ukrainerin Kostyuk, die sich nach ihren Halbfinalteilnahmen in Wimbledon und bei den French Open in diesem Jahr auch für New York eine Menge vorgenommen hat. Die Fans in Flushing Meadows fiebern dann jetzt schon der legendären Night Session am Abend unter Flutlicht entgegen, denn die bringt zum einen den Auftritt von Rekordchampion Novak Djokovic, zum anderen den von Superstar Venus Williams. Die 46-Jährige ist dank einer Wildcard, also einer Einladung der Turnierveranstalter bei den US Open am Start und wird von ihren Fans in New York nach wie vor schwer gefeiert. Williams ist im US-Duell gegen Sofia Kenin allerdings klare Außenseiterin. Die deutschen Tennisprofis, insgesamt 8 in New York am Start, greifen erst ab morgen ein. Tamara Korpatsch und Jannik Hanfmann machen den Anfang. Die anderen, unter anderem auch der Top-Gesetzte Alexander Zverev, sind dann sogar erst am Dienstag dran. Zverev trifft als Favorit auf den Italiener Sonego.
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4: Der Sport war das mit Nele Hüpper. 2 Sportler, 2 Karrieren und eine Frage, die im Spitzensport vielleicht oft zu kurz kommt. Wie geht's eigentlich wirklich? Fußballprofi Robin Gosens spricht in seinem Podcast über mentale Gesundheit und psychische Stabilität. Diesmal zu Gast Ski-Legende Felix Neureuther. Und bevor es ans Eingemachte geht, müssen beide erst einmal so richtig Farbe bekennen. In einer Schnellfragerunde, gleich hier bei uns nach den nächsten Nachrichten.

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1: Um 3.30 Uhr mit Ronald Lessig. Bundeskanzler Merz hat vor einer Regierung der AfD in Sachsen-Anhalt gewarnt. Im ARD-Sommerinterview sagte Merz, ein Sieg dieser Partei würde dem Land erheblich schaden. Aus Berlin Sabine Henkel.
2: Er könne sich nicht vorstellen, dass internationale Investoren in Sachsen-Anhalt Werke gründen und sich dort ansiedeln werden, wenn dort ein Ministerpräsident der AfD regieren würde. Merz setzt darauf, dass die CDU bei der Wahl mehr Prozente holt als in den Umfragen. Mit wem sie dann koalieren oder zusammenarbeiten könnte, ließ der CDU-Vorsitzende offen. Für seine Partei gilt ein Unvereinbarkeitsbeschluss mit der AfD und mit den Linken, was eine Zusammenarbeit mit beiden Parteien untersagt.
1: Die US-Armee hat nach eigenen Angaben in der Nacht Ziele im Iran beschossen. Es sind die ersten amerikanischen Angriffe seit Ende Juli. Einzelheiten von Lukas Kram aus der Nachrichtenredaktion.
3: Das für die Region zuständige Militärkommando erklärte, die Insel Larak in der Straße von Hormuz sei attackiert worden. Der Angriff galt demnach zwei Raketenwerfern. Dort hätten die iranischen Revolutionsgarden den Abschuss von Raketen vorbereitet, die Seeminen in die Meerenge bringen. Nach iranischen Angaben gab es bei dem Angriff mehrere tote Soldaten und Zivilisten. Als Reaktion griff der Iran zwei amerikanische Stützpunkte in Jordanien an. Verhandlungen für eine Beendigung des Krieges waren bislang nicht erfolgreich. Vor kurzem hatte US-Präsident Trump deshalb einen Wirtschaftskrieg gegen den Iran angekündigt.
1: Die EU hat zurückhaltend auf das Nein der Isländer zu neuen Beitrittsverhandlungen reagiert. Ratspräsident Costa teilte mit, das Bündnis respektiere die demokratische Entscheidung. Island bleibe aber einer der engsten Partner der EU. Knapp 53% haben in einem Referendum in Island gegen neue Beitrittsverhandlungen gestimmt. Vor allem jüngere und ältere Menschen sowie Landbewohner votierten mit Nein. Nach einer Sturzflut im Grand Canyon Nationalpark im Westen der USA wird nach 15 Menschen gesucht. Der Nationalpark bittet um Mithilfe. Es ist demnach unklar, ob die Menschen tatsächlich vermisst werden oder ob sie sich woanders aufhalten. Die plötzliche Flut hatte sich am Samstag ereignet. Auf Bildern ist zu sehen, dass das Gebiet rund um die Phantom Ranch verwüstet und mit Schlamm bedeckt ist. Mehr als 60 Menschen wurden den Angaben zufolge in Sicherheit gebracht. Das Wetter in Deutschland. Tagsüber Schauer oder Gewitter, im Süden und Osten länger heiter, bei 19 bis 26 Grad. Am Dienstag im Norden wechselhaft, im Süden heiter, 19 bis 26 Grad. Und am Mittwoch überwiegend trocken, bei Sonne und Wolken, 18 bis 26 Grad. Das waren die Nachrichten.
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4: Und da sieht es überschaubar aus. Wir haben keine größeren Staus oder Verkehrsbehinderungen. Eine gute und sichere Fahrt wünsche ich Ihnen.
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4: Mit Milat Kupay. Der Fußballprofi Robin Gosens steht nicht nur für Schalke auf dem Spielfeld. Er produziert auch regelmäßig den Podcast »Wie geht's?« Der Name ist Programm. Die Gespräche mit Prominenten aus Gesellschaft und Sport drehen sich um Gesundheit und psychische Stabilität. Denn Robin Gosens hat auch Psychologie studiert. In der heutigen Folge spricht er mit dem ehemaligen Skirennläufer Felix Neureuther. Und das Ganze startet mit einer Schnellfragerunde.
5: Ich hoffe, du bist bereit für ein kleines Dies- oder Das-Spiel, bevor wir in die tiefen Fragen reingehen.
6: Okay, ich bin bereit.
5: Joggen oder Powernap?
6: Boah, das ist jetzt weder noch Fahrradfahren.
5: Aua. Bist du kein Jogger, nein? Also wenn du so Ausdauersport...
6: Das ist mir so langweilig, ey.
5: Ja, das stimmt.
6: Radlfahren gerne, ja, da sehe ich was, komme ich schnell von A nach B. Ist auch noch eine Abfahrt drin, wo ein bisschen Adrenalin ist, aber also Powernap mache ich nie. Und
5: wie,
6: Joggen...
5: Wie auch.
6: Da, ey, da muss schon viel passieren, ehrlich. Ich gehe lieber auf Fahrradfahren.
5: Okay, dann nehmen wir das Fahrradfahren. Musik laut oder Kopfhörer rein?
6: Musik laut.
5: Tagebuch oder Gedanken laut aussprechen?
6: Gedanken laut aussprechen.
5: Alleine spazieren gehen oder lieber mit Freunden?
6: Alleine.
5: Natur oder Stadt?
6: Natur.
5: Mhm.
6: Zu 100%.
5: Ja. Kleine Erfolge feiern oder direkt weiter?
6: Kleine Erfolge feiern.
5: Plan machen oder improvisieren?
6: Improvisieren.
5: Routine oder treiben lassen?
6: Routine.
5: Und bei der letzten, ich kann es mir fast denken, aber ich stelle es trotzdem mal, Frühaufsteher oder Langschläfer?
6: Wie gesagt, mit vier kleinen Kindern ist mit Langschlafen nicht viel möglich. Also Frühaufsteher.
5: Habt ihr da Glück so, dass die Kids euch...
6: Nee, Katastrophe, okay. Die schlafen perfekt. Katastrophal. Aber beim Skifahren musst du eh immer früh aufstehen. Das war übrigens der Grund, warum der Basti eigentlich auch so Fußballer geworden ist, der Schweinsteiger.
5: Echt, das, ja?
6: Ja, so ein bisschen. So ein kleiner Grund.
5: Krass.
6: Beim Skifahren muss man immer so früh aufstehen. Da habt ihr Fußballer Glück, ihr könnt ein bisschen länger schlafen.
5: Ja, das stimmt, wir können ein bisschen länger schlafen. Zumindest, wenn wir in den Hotels der Welt unterwegs sind. Wenn man nach Hause kommt, dann in meinem Fall habe ich auch zwei Frühaufsteher zu Hause, ja. Die dann sehr viel Lust haben, dann um 6:30 schon irgendwas Tolles mit dem Papa zu machen. Aber so ist es halt, ne? Das nehmen wir doch mit.
6: Das nehmen wir mit, auf alle Fälle.
5: Kommen wir zu den Fragen. Welcher war der wichtigste Rat, den du in deinem Leben bekommen hast und wie hat er dich geprägt?
6: Boah, das ist jetzt natürlich, hat viele gegeben, aber ich glaube, der wichtigste Rat ist immer, egal in welcher Situation man ist, man kann eins tun und das ist kämpfen.
5: Wow.
6: Die Ärmel hochkrempeln und weitermachen.
5: Ja.
6: Egal wie sehr du mit dem Rücken zur Wand stehst, es gibt immer irgendwie ein kleines Hintertürchen und du kannst immer versuchen weiterzumachen.
5: Boah, wunderschön, sehr gut. An welchem Punkt deines Lebens hast du das erste Mal bewusst erkannt, welche wichtige Rolle der Kopf spielt? Gibt es da einen Moment, an den du dich erinnerst, wo du meinst, wo du gedacht hast, wow, okay?
6: Hat schon auch ein paar gegeben, ehrlich gesagt. Aber für mich so ein entscheidender war Heimweltmeisterschaft, Garmisch-Partenkirchen 2011. Ich wollte alles perfekt machen, wollte nichts dem Zufall überlassen. Und ich bin da am Start gestanden und ich habe so verkackt. Das kannst du dir nicht vorstellen.
5: Echt,
6: es hat nichts funktioniert. Und da habe ich, das war für mich so ein Riesentrigger, wo ich für mich persönlich gelernt habe, wie ich funktioniere.
5: Krass.
6: Ich kann mich überhaupt gar nicht mehr an diese Weltmeisterschaft erinnern. Was total bescheuert ist, weil du hast eine Heim-WM zu Hause.
5: Wow.
6: Das Größte, was du erleben kannst. Und ich habe keine Erinnerung an sie. Ich habe mich weggesperrt, ich wollte nur trainieren und alles perfekt machen. Und da habe ich gesagt, so funktioniere ich nicht. Das ist auch nicht so, wie ich sein will. Sondern ich will offen sein. Ich will, und dann bei uns sind Weltmeisterschaften alle 2 Jahre im Skifahren. Nicht wie im Fußball alle 4 Jahre.
5: Ja.
6: Oder im Biathlon oder in anderen Sportarten jedes Jahr, sondern alle 2 Jahre. Und 2 Jahre später war WM in Schladming, 60.000 Zuschauer. Die Leute haben erwartet, das Duell Hirscher gegen Neureuther. Und ich habe Fotos mit den Leuten gemacht, mit den Zuschauern, habe Autogramme gegeben, habe mit den Rutschern mich unterhalten, mich bedankt. Ich war ganz ein anderer Mensch. Ich war einfach viel offener, war mit dem Grinsen am Start und da habe ich gemerkt, hoppala, so funktionierst du, wenn du Freude und Spaß hast an dem, was du tust und nicht, indem du alles versuchst, perfekt zu machen.
5: War das bis zu dem Moment aber immer so, dass du das quasi so angegangen bist, so dieses okay, jetzt alles unterordnen und trainieren bis Perfektion?
6: Ja, nicht so krass, aber in dem Moment war es so. Also immer bei Großereignissen speziell, da wollte ich alles immer perfekt machen. Das kann nicht funktionieren. Du musst dir eingestehen, dass du nicht perfekt bist.
5: Total.
6: Du musst dir eingestehen, dass du Fehler zulassen darfst. Dass du dann aus Dingen lernen kannst. Das war mein Learning.
5: In welcher Situation aus früheren Zeiten würdest du mit deinen heutigen Erfahrungen als Mensch anders begegnen?
6: Ich würde eigentlich nichts anders machen, ehrlich gesagt, weil das ist immer zwar so ein Spruch, ja, aber das, was du erlebt hast, hat dich zu dem gemacht, was du heute bist. Also ich würde vielleicht ein paar Mal weniger einfädeln und ausscheiden.
5: Okay, klar.
6: Rückblick betrachtet, aber das Ganze, das, was in der Vergangenheit war, das kann man sowieso nicht ändern. Ich glaube, dass es wichtig ist, dass man schon auch mal immer wieder zurückblickt, aber dass man nicht demütig zurückblickt, sondern dass man eher immer vorausschaut.
5: Nimm mich nochmal bitte einmal ganz kurz mit in diesen Moment, wenn du da oben stehst. Was ist das dann? Hast du diesen Parcours, hast du den komplett visualisiert? Weißt du genau, wann, wie, was passiert? Was sind das noch für Gedanken, die man sich da macht, bevor man da runter raust?
6: Also das ist ja auch das Spannende, da geht wieder jeder Athlet anders an. Manche, die schauen sich so einen Lauf, Slalom, der hat 60, 65, 70 Tore.
5: Ja.
6: Und manche rutschen einfach nur durch, merken sich so ein paar Schlüsselstellen, weil sie sich sonst zu viele Gedanken machen oben am Start. Okay, wenn ich alles weiß, wie ich was mache. Ich war einer, ich habe wirklich alles gewusst, jedes einzelne Tor und bei jedem einzelnen Tor noch 2, 3 verschiedene Dinge. Wenn sich der Schnee ändert, wenn der Schatten leicht reinkommt, wenn das Tor einen halben Meter enger dasteht wie das Tor zuvor, die Kombinationen. Ich wollte das alles wissen, weil das war für mich, ehrlich gesagt, das hat für mich was mit Professionalität zu tun gehabt, wie ich mich auf etwas vorbereite. Mhm. Das ist so ähnlich, wie wenn du dich auf einen Gegner vorbereitest, auch auf deinen Gegenspieler vorbereitest. Okay, in welche Richtung geht der häufig vorbei? Keine Ahnung, macht er die Körpertäuschung, was macht er dann? Wo sind die meisten Pässe, die er zu wem spielt? Wie sind die taktischen Dinge? Also ich weiß nur, aus vielen Gesprächen mit Basti weiß ich auch, wie viel ihr euch mit solchen Dingen beschäftigt. Und das hat Basti auch immer gesagt, das hat auch was mit Professionalität zu tun. Wie beschäftigst dich du mit deinem Gegner? Es ist immer wieder neu, kommen immer wieder neue Gegenspieler, sind immer wieder neue Leute da. Und immer wieder musst du immer wieder neu lernen. Und wenn du da gut vorbereitet bist, dann bist du auf alle Eventualitäten vorbereitet, weil dann kannst du einfach, dann bist du in dem Driver Seat und nicht derjenige, der reagiert, sondern du musst halt letzten Endes deine Hausaufgaben machen und sowas bei mir beim Besichtigen auch. Also ich habe alles, wirklich jedes kleinste Detail wusste ich.
5: Genau, weil ich fand das so interessant. Ich habe damals auch mit Andreas Wellinger über diesen Moment gesprochen, wo er da oben stand und er meinte auch zu mir, dass er quasi sich genau alles vor Augen ruft, was jetzt theoretisch bei seinem Sprung alles passieren könnte quasi. Und deswegen habe ich ihn in dem Kontext dann auch, und dann gehen wir zur nächsten Frage über, auch damals dann gefragt, hat er dann keine Angst, dass jetzt was schief geht? Und er meinte, diesen Gedanken kann er nicht zulassen. Kennst du das? Also, oder nee, begleitet dich diese Angst auch so ein bisschen, dass da Gott weiß, was jetzt passieren kann, wenn man einmal einfällt oder wenn irgendwas schief
6: ist? Ja, schon, klar, natürlich. Ja. Also, das war ganz spannend am Anfang, so, wo ich Schirin gefahren bin. Da, wenn du den Lauf durchgehst, das sieht man dann auch öfter im Fernsehen, wenn du so visualisierst und die Tore durchgehst. Ich hatte selbst bei dieser Visualisierung, obwohl ich gar nicht selbst gefahren bin, hatte ich teilweise dann Fehler im Lauf drinnen, was total bescheuert ist, eigentlich vom Kopf her. Und natürlich du denkst dir, okay, da ist schwierig, was passiert, wenn? Und diese Zweifel sind natürlich permanent, also waren bei mir permanent da. Aber irgendwann habe ich das geschafft, die irgendwie beiseite zu bekommen. Und dieses Selbstmotivieren, dieses immer wieder Pushen, dieses okay, jetzt schneller, da. Ich habe sehr viel mit mir selber gesprochen, auch während des Laufs.
5: Wow, echt?
6: Und dadurch habe ich diese Angst, ehrlich gesagt, nie wirklich so aufkommen lassen, weil ich sehr, sehr viel selber mit mir gesprochen habe. Machst du das auch auf dem Fußballplatz eigentlich, dass du selbst mit dir sprichst?
5: Nee, gar nicht zum Beispiel. Da bin ich, also ich kenne...
6: Das ist total spannend.
5: Ja, ich kenne Spieler, die das machen, die sich auch immer wieder quasi so bestimmte Situationen ins Gedächtnis rufen oder sich quasi auch pushen, motivieren. Ich kenne das von mir gar nicht. So war ich aber auch nie. Das hatte ich nie.
6: Also wenn jetzt ein Gegenspieler auf dich zuläuft, dann redest du nicht mit dir selber, sondern jetzt komm ich, sowas machst du
5: nicht? Nee, überhaupt nicht. Tatsächlich, nee. Gar nicht.
6: Das ist ja witzig. Ja. Okay.
5: Es ist mehr so dieses Trash-Talking mit anderen Spielern. Da schon, da sehe ich mich, aber so dieses mit mir selbst reden.
6: Bist du da gut drinnen?
5: Ich bin nicht gut darin, aber ich versuche mich immer wieder ich lasse mich nicht gerne provozieren im Sinne von, ich explodiere sehr schnell, das gar nicht. Da habe ich zum Glück die Fähigkeit, sehr in mir zu ruhen, aber ich finde es manchmal witzig und steige gern drauf ein, sagen wir es so.
6: Mhm. Okay. Ja, meine Fußballerkarriere war jetzt nicht so glorreich, muss ich sagen. Aber ich habe dann auch noch beim FC Garmisch gespielt und dann spektakulären Wechsel vollzogen zum TSV Farchern.
5: Wow, ja geil.
6: Ja, wow, in die A-Klasse tatsächlich, weil dort ist nicht in der Zeitung gestanden, ich bin schon Weltcuprennen gefahren. Ich wollte aber immer noch Fußball spielen, weil ich das so schön fand.
5: Geil, voll.
6: Und hatte die Fußballschuhe dann hinten im Auto im Kofferraum drinnen, bin vom Weltcuprennen nach Hause gekommen und bin direkt an den Fußballplatz und habe noch die zweite Halbzeit gespielt.
5: Das ist ja mega.
6: Solche Sachen. Und selbst da in der A-Klasse, ey, ich war wirklich so... So kennt man sich teilweise überhaupt gar nicht.
5: Das ist brutal.
6: Wie man dann da reagiert.
5: Das ist brutal. Ja, man lässt sich viel leiten.
6: Völlig erschrocken über sich selber.
5: Ja, das hat meine Frau auch schon sehr oft zu mir gesagt, dass sie teilweise auf dem Spiel oder wenn sie auf der Tribüne ist oder vorm Fernseher schaut und dann man groß eingeblendet wird in gewissen Situationen, dass sie gar nicht weiß, ob das quasi ich bin, weil man da sich
6: ja,
5: so...
6: Ja, weil das ist total spannend, genau. Weil das wollte ich gerade sagen, wenn ich dich sehe, ja, für mich bist du so, du bist ein totaler Kämpfer, der wirklich mit voller Leidenschaft auf dem Fußballplatz steht, mit voller Leidenschaft. Du bist, glaube ich, auch ein Typ. Es gibt ja so, es gibt Menschen, die können sich bis zum, also die können sich verausgaben. Dann gibt es welche, die können sich bis zum Kotzen verausgaben und dann können sich welche bis zur Ohnmacht verausgaben. Ja. Ich glaube, du bist ein Typ Ohnmacht, ehrlich gesagt. Du kannst dir richtig die Lichter ausschießen.
5: Ja, ich kann mich schon sehr doll quälen, ja, dass es nicht mehr gesund wird. Das stimmt schon, ja.
6: Ja, das, ja genau, so schätze ich dich
5: das
6: ein.
5: Stimmt,
6: und ich liebe es, wenn jemand wirklich alles auf dem Platz lässt. Wie zum Beispiel auch, ob das jetzt ein Basti ist.
5: Ja, genau. Ja.
6: Jetzt zum Beispiel auch Konrad Leimer.
5: Wow.
6: Den finde ich überragend.
5: Weltklasse, sehe ich auch.
6: Hast du jedes Spiel das Gefühl, hey, und so jemanden brauchst du doch in deiner Mannschaft. Den brauchst du doch, ey. Der haut sich da rein und so weiter. Das hat solche Spieler gefallen.
5: Ja, das stimmt schon. Ja, das war schon einige Momente, da waren wir am Limit, wenn nicht sogar ein bisschen drüber. Aber das, wie du sagst, ich mag das auch. Ich liebe auch diese Einstellung, auch an mir selber, ohne mich jetzt hier loben zu wollen. Aber ich glaube, dass das halt einfach so eine meiner Charaktereigenschaften ist, die einen großen Anteil daran haben, dass ich die Karriere machen durfte, die ich gemacht habe tatsächlich. Da bin ich mir sehr sicher.
6: Ja, schön. Schön.
5: Kommen wir noch zu zwei Fragen vorm Ende aus der Community. Und zwar fragt der Oliver: Gab es einen Moment, in dem du gespürt hast, dass du dich selbst verloren hast? Und wenn ja, wie hast du dich wiedergefunden?
6: Was heißt verloren?
5: Verloren.
6: Für mich gab es ehrlich gesagt die Momente, wo ich das Gefühl hatte, dass, weißt du, wenn du immer verglichen wirst, gefühlt dein Leben lang, wenn es heißt, ah, jetzt kommt der Sohn von...
5: Ja.
6: Das ist doch klar, dass der so ist, weil das ist der Sohn von. Oder auch wenn du nicht gut gefahren bist oder schwierige Phasen gehabt hast in deiner Karriere, wo du nicht abgeliefert hast. Aber jetzt, schau, das ist der Sohn von, der darf ja nur fahren, weil er der Sohn von ist. Ich habe mich teilweise wirklich überhaupt gar nicht mehr rausgetraut, weil ich mir dachte, die Leute, die schauen mich an und belächeln mich und sagen so, ah, schau, das ist der Sohn von.
5: Krass.
6: Denkt, dass er Skifahrer ist, hat noch nichts erreicht und fährt damit, wird er sowieso nie was erreichen und so weiter. Das war nicht leicht, muss ich sagen. Das war nicht einfach. Und da habe ich mich schon ein bisschen verloren, weil ich gar nicht der Typ dazu bin, der dann irgendwie nicht rausgeht oder der dann schlecht drauf ist. Sondern ich bin eigentlich schon durchaus, glaube ich, positiver Mensch.
5: Total. Ein optimistischer
6: Mensch, der eigentlich sehr gerne mit dem Lächeln durch die Gegend läuft. Aber da habe ich mich schon teilweise ziemlich verloren, ja.
5: Das glaube ich.
6: Also da war ich nicht ich selber. Definitiv nicht.
5: Das glaube ich.
6: Wenn die Frage damit gemeint war.
5: Voll. Ich glaube schon.
6: Und ich musste dann lernen. Und das war ein langer Prozess. Ich musste lernen, mir wie so ein bisschen so eine, um mich herum eine Hülle zu bauen, dass mich solche negativen Dinge nicht so sehr beeinflussen. Auch was, ob jetzt auch welche Kommentare in den sozialen Medien oder sonst verstehen. Ganz ehrlich, ich schaue es mir einfach nicht
5: an. Ja, besser. Besser so habe ich auch. Das ist auch mein Umgang mit Social Media. Ist das Beste für die eigene Gesundheit.
6: Ja.
5: Absolut das Beste, muss man so sagen.
6: So ist es.
5: Ja. Ja. Die letzte Frage für heute, die geht so ein bisschen in die gleiche Sparte, aber ich stelle sie trotzdem sehr gerne und die kommt von der lieben Carla. War der Druck während deiner Karriere größer von außen oder der, den du dir selbst gemacht hast?
6: Beides. Schon beides. Weil ich schon an mich eine Erwartungshaltung hatte. Bin sehr ehrgeiziger Mensch. Von klein auf gewesen. Ich hasse es zu verlieren.
5: Ja.
6: Absolut. Ich hasse es abgrundtief. Aber der Druck von außen, der war schon krass.
5: Ja.
6: Definitiv. Also ich will jetzt da überhaupt nicht einen auf Mitleidstour oder sonst was machen.
5: Ach Quatsch.
6: Überhaupt nicht. Aber das war nicht einfach, wie auch schon vorher gesagt. Ich glaube, das ist ehrlich gesagt nicht umsonst. Es gibt nicht viele Sportler, die genau den gleichen Sport machen wie die Eltern, wo die Eltern sehr erfolgreich waren, dass trotzdem man es versucht, in dem gleichen Sport auch erfolgreich zu sein. Kommt nicht so häufig vor, und der Grund ist relativ einfach, weil die Erwartungshaltung einfach enorm ist. Und da musst du schon relativ hart gesotten sein und tough sein, dass du durch die Nummer durchgehst.
5: Ja, voll. Sehe ich ganz genauso. Ich kann nur Danke sagen, lieber Felix, das war großartig.
6: Sehr gerne. Danke und dir alles Gute, lieber Robin, auf deinen weiteren Weg.
5: Dankeschön.
6: Genieße die Zeit, solange wie sie ist, deine Karriere. Es ist ein ganz besonderer Weg, den du persönlich gegangen bist. Hoffentlich machst du noch viele Erfahrungen, die du für dich und deine Familie mitnehmen kannst. Und alles, was danach kommt, nur das Beste.
5: Das werde ich mir sehr zu Herzen nehmen, und das hat mir die Folge auf jeden Fall gezeigt, dass ich das bis zur letzten Sekunde genießen soll und muss und darf. Und dafür danke ich dir, dass du mir das nochmal vor Augen geführt hast. Das war für mich echt Gold wert, und für dich natürlich auch nur das Beste, und ich bin mir sicher, wir werden uns sehen. Danke, danke, lieber Felix.
6: Auf alle Fälle. Danke dir. Ciao.
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1: Punkte, Punkte und noch mehr Punkte. So sehen die Gemälde von Paul Signac aus, wenn man unmittelbar davor steht. Man muss schon ein paar Schritte zurücktreten, um zu erleben, wie die Tupfen sich in Figuren, Landschaften und Hafenszenen verwandeln. Ein neuer Bildband über diesen Künstler und die Kunstrichtung des Pointillismus findet eine elegante Lösung. Neben Reproduktion der kompletten Gemälde gibt es darin viele detaillierte Nahaufnahmen. Symphonie der Farben, Paul Signac und der Neoimpressionismus heißt das Buch. Silke Lahmann-Lammert stellt Ihnen den großformatigen Prachtband vor.
7: Barfuß, mit freiem Oberkörper und aufgekrempelter Hose, schwingt ein Mann eine Spitzhacke. Auf einem Hügel vor der Kulisse von Paris reißt er ein Gebäude nieder. Paul Signac hat den Abbrucharbeiter gemalt, ein Motiv mit Symbolgehalt.
8: Für ihn war künstlerische Innovation Ausdruck des Verlangens nach einer neuen Gesellschaftsordnung, die dem morschen alten Gebäude einen kräftigen Axthieb verpasst.
7: In Signac vereint sich vieles, was auf den ersten Blick unvereinbar scheint, meint Buchautor Richard Thompson. Obwohl der Maler aus großbürgerlichen Verhältnissen stammt, ist er Anarchist. Jemand, der sich selbst als politischen Künstler versteht, der Nachwelt aber vor allem als Schöpfer hinreißend dekorativer Gemälde im Gedächtnis bleibt. Seine renitente Geisteshaltung zeigt sich schon in frühester Jugend. Nachdem er eine Ausstellung der Impressionisten gesehen hat, schmeißt er die Schule und beschließt, selbst Maler zu werden. Im Künstlerviertel Montmartre findet er Gleichgesinnte. Abends trifft man sich im Cabaret Le Chat Noir, wo Signac gelegentlich als Revue-Darsteller auftritt. Einer seiner Freunde schreibt ihm ein Spottgedicht auf den Leib.
9: In diesen Zeiten, da der Zaster regiert und die Profitgier uns malträtiert, werd ich, denn ich bin äußerst stur, Maler, Poet oder Witzfigur.
7: Mitte der 1880er Jahre inspiriert sein Kollege Georges Seurat den Maler zu einer Pinselführung, die, wie es damals heißt, streng wissenschaftlich den Gesetzen der Optik folgt. Die Farben werden nicht mehr auf der Palette gemischt, sondern in reinen Tönen auf die Leinwand getüpfelt. Mit frappierendem Effekt. Die Motive scheinen zu flimmern und zu flirren, zu schimmern und zu funkeln. Ein Eindruck, der nicht nur durch die Pünktchentechnik bewirkt wird, sondern auch durch extrem starke Farbkontraste. Auf Signacs Gemälde »Der Hafen bei Sonnenuntergang« spiegelt sich ein orangegelber Himmel im Mittelmeer. Das gleißende Abendlicht bildet die Kulisse für ein heimkehrendes Fischerboot mit blauen und violetten Segeln. Wohin man schaut, Komplementärtöne, die das Bild von innen heraus leuchten lassen. An der Côte d'Azur, damals noch kein Treffpunkt für Schickeria-Touristen, suchen Signac und andere Neo-Impressionisten ihr Arkadien, ein ländliches Paradies als Gegenentwurf zur industrialisierten Großstadt. Wenige Tage nach dem Einzug in seine Villa notiert der Maler:
10: Hier habe ich genug, um mein ganzes Leben beschäftigt zu sein. Ich habe gerade das Glück entdeckt.
7: Wie schön, dass seine Gemälde dieses Glück, diese Landschaft und dieses Licht für uns bewahren.
4: Bild, schöne Bücher, Symphonie der Farben, Paul Signac, das war Silke Lahrmann-Lammert.
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4: Verhandlungen über einen EU-Beitritt wieder aufnehmen oder nicht. Über diese Frage haben die Isländer am Wochenende in einem Referendum abgestimmt. Die Entscheidung war knapp und lautet Nay, zu Deutsch Nein. Fast 53% sprachen sich dagegen aus, rund 47% stimmten mit Ja. Michael Neudecker, Skandinavien-Korrespondent der Süddeutschen Zeitung, beleuchtet im Podcast des Blattes die Gründe für das Referendum. Er meint, die Welt heute sei eine andere als bei Abbruch des EU-Beitrittsgespräche im Jahr 2013.
11: Da geht es zuerst mal natürlich um geopolitische Fragen, um Sicherheitsfragen, sprich Donald Trump, der Krieg Russlands gegen die Ukraine, das Bestreben Chinas auch im arktischen Raum ein bisschen mehr Einfluss zu bekommen. All das sind Themen, die damals so natürlich noch nicht auf dem Tisch waren. Man wollte diesmal das Volk von Anfang an mitnehmen, nicht erst dann, wenn es wirklich um die konkreten Verhandlungsergebnisse geht. Und das ist meines Erachtens zumindest der große Fehler an diesem Referendum, schon vorher das Volk zu befragen, ohne dass das Volk eigentlich genau weiß, worüber es da abstimmt. Das hat jetzt sicher auch dazu beigetragen, dass es ein recht klares Nein wurde.
4: Meint Michael Neudecker von der Süddeutschen Zeitung. Für viele Medien steht fest, das Ergebnis der Abstimmung ist nicht nur eine Niederlage für die europafreundliche Regierung von Premierministerin Frostrothioe, sondern auch für die Europäische Union. Der Kommentar auf der Homepage von NTV sieht die Gründe für das isländische Nein vor allem in der Angst vor EU-Strukturen.
12: Die EU wollte angesichts von Trumps erratischem Größenwahn die Hand ausstrecken und sich der isländischen Bevölkerung als zuverlässige Partnerin auf Augenhöhe zeigen. Doch die Bewohner und Bewohnerinnen der Vulkaninsel machten mit ihrem Votum deutlich, die imperialistischen Bestrebungen in Washington schocken sie weniger als die befürchteten Nachteile eines EU-Beitritts, insbesondere mit Blick auf die damit einhergehende Bürokratie.
4: Der schleswig-holsteinische Zeitungsverlag SHZ meint, die Ablehnung dürfe in Brüssel nicht nur mit höflichen Schulterzucken quittiert werden.
12: Sie muss zu denken geben. Die Antwort müsste voller Pathos sein, dass die EU mehr ist als ein Wirtschaftsraum. Sie ist ein Global Player, bestenfalls auf Augenhöhe mit Russland, China und den USA, immer bereit, Werte wie Frieden, Demokratie und Rechtsstaatlichkeit zu verteidigen und dafür einzustehen. Und dass sich 3/4 der Bevölkerung laut Eurobarometer als EU-Bürger identifizieren, trotz aller kulturellen Unterschiede und regionalen Eigenheiten.
4: Für den Kölner Stadtanzeiger sind unter anderem historische Gründe für das Ergebnis verantwortlich.
12: Das Nein offenbart die Angst, als winziges Land untergebuttert zu werden. Diese Angst sitzt in Island, das sich 1944 nach Jahrhunderten unter dänischer Herrschaft selbstständig machte, tief. Dazu kommt die einzig verbliebene Tageszeitung, schürte die EU-feindliche Stimmung. Zudem waren zuhauf Falschnachrichten im Umlauf, die die EU-Skepsis befeuerten. So ist das Abstimmungsergebnis leider auch ein Sieg jener Kräfte, die nicht mit Argumenten überzeugen, sondern mit Ressentiments und Emotionen mobilisieren.
4: Und das waren Standpunkte zusammengestellt von Marei Beermann. Die Stimmung im Land ist schlecht, die Zustimmung zur Bundesregierung sinkt und auch Kanzler Friedrich Merz bekommt schlechte Noten. Doch trägt er selbst eine Mitschuld daran? Im ARD-Sommerinterview stellt Markus Preis den Kanzler genau diese Frage, wie Merz darauf reagiert, gleich hier nach den nächsten Nachrichten.

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1: Um 4 Uhr mit Ronald Lessig. Die Lage am Persischen Golf spitzt sich offenbar wieder zu. Nach mehreren Wochen gibt es gegenseitige Angriffe der USA und des Iran. Aus Washington Anne Schneider.
2: Nach Angaben des US-Oberkommandos CENTCOM hat die US-Armee 2 iranische Raketenwerfer auf der Insel Larak angegriffen. Von diesen Abschussanlagen sollten Seeminen in die Straße von Hormuz ausgebracht werden. Der Angriff gilt als erster direkter Schlag gegen iranische Ziele seit einem Monat und scheint begrenzt gewesen zu sein. Nur wenige Stunden später reagierte der Iran mit Raketenbeschuss in Richtung Jordanien. Die Geschosse wurden jedoch abgefangen. Beobachter warnen, dass Vergeltungsschläge auf beiden Seiten eine neue Eskalationsspirale auslösen könnten.
1: Bundeskanzler Merz warnt vor einer AfD-geführten Landesregierung in Sachsen-Anhalt. Im ARD-Sommerinterview sagte er, ein Sieg dieser Partei würde dem Bundesland erheblich schaden. Ausländische Unternehmen würden sich nicht mehr in Sachsen-Anhalt ansiedeln, sollte die AfD dort an die Macht kommen. Mit welchen Parteien die CDU stattdessen koalieren will, sagte Merz nicht. In Umfragen liegt die AfD bei etwa 40% und damit bis zu 20 Prozentpunkte vor der Union. Der Deutsche Wetterdienst stellt heute seine Bilanz dieses Sommers vor. Klar ist bereits die Tendenz. Die Monate Juni, Juli und August waren heiß und trocken. Aus der Nachrichtenredaktion Sören Harms.
3: Westeuropa hat den wärmsten Juni und den wärmsten Juli seit Beginn der Aufzeichnungen erlebt. Das hat der europäische Erdbeobachtungsdienst Copernicus bereits analysiert. Und je heißer und je regenärmer, desto größer auch die Gefahr von Feuern. Die vielen Waldbrände in Europa seien auch auf hohe Temperaturen und trockene Böden zurückzuführen. Die genauen Daten für Deutschland wollen die Meteorologen im Laufe des Tages veröffentlichen. Das Robert-Koch-Institut schätzt, dass bis Mitte August 15.800 Menschen hierzulande infolge der Hitze gestorben sind. Dies hat auch eine Diskussion darüber ausgelöst, inwieweit der Staat in der Pflicht steht, mehr zum Schutz der Menschen vor Hitze zu tun.
1: Zum Abschluss des ersten Spieltages der Fußball-Bundesliga hat Werder Bremen beim SC Freiburg mit 1:4 verloren. Augsburg gewann gegen Schalke mit 3:0. Und bei der Hockey-WM in Belgien hat Deutschland erneut Gold gewonnen. Im Finale besiegte das Team Spanien mit 1:0. Das waren die Nachrichten. Das Wetter in Deutschland. Tagsüber Schauer oder Gewitter, im Süden und Osten teilweise länger heiter, bei 19 bis 26 Grad. Am Dienstag in der Nordhälfte wechselhaft, im Süden heiter bis wolkig und nur vereinzelt Schauer, 19 bis 26 Grad. Und am Mittwoch ist es überwiegend trocken bei Sonne und Wolken. Die Höchsttemperaturen bei schwachem Wind liegen zwischen 18 und 26 Grad. Es ist 4:03 Uhr.
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5: Die A1 Bremen Richtung Hamburg ist zwischen Harburg und Stillhorn wegen Bauarbeiten bis 5 Uhr früh gesperrt. Die Umleitung führt über die U83. A1 Dortmund Richtung Köln zwischen Wuppertal, Langerfeld und Ronsdorf. Eine Sperrung nach einem Unfall. Das gleiche auf der A57 Krefeld Richtung Nimwegen zwischen Mörskapellen und Kreuzmörs. Dann die A81 Stuttgart Richtung Singen ist zwischen Sindelfingen Ost und Böblingen Hulb wegen einer Baustelle in beiden Richtungen bis 5 Uhr früh gesperrt. Bitte der Umleitungsbeschilderung folgen. Die A448 Dortmund-Witten Richtung Bochum West ist zwischen Altenbochum und Weidmar wegen Bauarbeiten bis 5 Uhr früh gesperrt. Und die A480 Reiskirchen Richtung Gießen ist zwischen Reiskirchener Dreieck und Wettenberg wegen einer Baustelle bis 5 Uhr früh in beiden Richtungen gesperrt. Eine Umleitung ist eingerichtet. Gute Fahrt.
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5: Aus dem Studio von NDR Info in Hamburg. Ich bin Milat Kupay. Guten Morgen. Bei seinem Amtsantritt versprach Bundeskanzler Merz, die Menschen würden schnell spürbare Verbesserungen erleben. Doch viele Reformvorhaben stecken im politischen Streit fest. Konkrete Fortschritte bleiben für viele bisher aus. Auch wenn die Regierung betont, dass etwa die Investitionen, die angeschoben wurden, auf dem Weg sind und erst morgen und nicht heute wirken. Die Folge: Die Zustimmung zur Bundesregierung sinkt und auch seine persönlichen Zustimmungswerte sind denkbar schlecht. Im ARD-Sommerinterview hat Markus Preis den Bundeskanzler gefragt, ob er eine Mitschuld an der schlechten Laune im Land hat. weil er ja auch vor der Wahl sehr oft auf die Probleme Deutschlands hingewiesen hat.
6: Wir haben ja ungelöste Probleme in Deutschland und die schon seit ziemlich langer Zeit. Und wir haben uns mit dieser Regierung jetzt auf den Weg gemacht, diese Probleme zu lösen. Und das zu einem Zeitpunkt, wo wir zusätzliche internationale Herausforderungen zu bestehen haben, Krisen, Zollkonflikte mit den USA, Krieg im Iran, der Krieg Russlands gegen die Ukraine, alles das macht uns die Arbeit ja nicht leichter. Und deswegen glaube ich trotzdem oder denke, genau aus diesem Grund müssen wir doch auch das Gute mal zeigen, was wir können. Wir können viel. Die Potenziale unseres Landes sind größer, als wir sie zurzeit nutzen.
7: Um neue Zuversicht, wie Sie sich das gewünscht haben, entstehen zu lassen, braucht es auch ein Zukunftsbild. Ich sage mal ganz vorsichtig, vielleicht sogar eine Vision. Wohin wollen Sie mit diesem Land? Das würden wir gerne etwas genauer verstehen. Und ich stelle Ihnen mal drei Fragen zu diesem Thema. In der Vergangenheit war die Autoindustrie die dominierende Industriebranche in Deutschland. Welche Branche wird das in Ihrer Vorstellung in 10 Jahren sein?
6: Das wird vermutlich nicht eine Branche sein, sondern das wird sich an der Frage entscheiden, ob wir in der Lage sind, modernste Technologien in Deutschland anzuwenden, zum Beispiel künstliche Intelligenz, ob wir große Speicher haben, ob wir große Energiezentren haben und ob wir in der Masse der Unternehmen bis in den Mittelstand künstliche Intelligenz richtig einsetzen. Darüber ging es übrigens in der Klausurtagung im letzten Jahr, in der letzten Woche 2 Tage lang, mit dem Mittelstand,
7: sogar
6: mit
7: dem Handwerk. Welche wächst am stärksten aus Ihrer Sicht? Welche sehen wir jetzt noch nicht, die sehr wichtig wird?
6: Ich sehe große Chancen im Handwerk, im Mittelstand. Ich sehe große Chancen in der Medizintechnik, in der Pharmazie, Gott sei Dank langsam wieder. Wir haben das lange vernachlässigt. Die Gesundheitsbranche insgesamt ist die am schnellsten wachsende Branche unserer Volkswirtschaft. Dienstleistungen am Menschen, die wir können und die wir ausbauen wollen.
7: Zweite Frage. Bisher finanziert sich der Staat in Deutschland sehr stark über die Besteuerung von Arbeit und Lohn. Müssen in der Zeit, in der wir jetzt leben, wo Technologie so wichtig ist, künftig Vermögen und Kapital einen größeren Beitrag dazu leisten?
6: Das ist eine ganz interessante und spannende Frage, die ich ehrlich gesagt heute noch gar nicht beantworten kann. Zunächst einmal ist richtig, wir besteuern natürlich Arbeit, aber wir besteuern heute auch schon Kapital. Wir besteuern Kapitalerträge und zwar nicht gerade gering. Die entscheidende Frage wird sein, woher kommt die Wertschöpfung in den nächsten Jahren? Was sind sozusagen die Treiber unseres Wohlstandes? Was garantiert uns unseren Wohlstand? Und da bin ich der Auffassung, wir brauchen Vermögensaufbau, auch in Arbeitnehmerhand. Das ist übrigens das letzte nicht eingelöste Versprechen der christlichen Soziallehre. Das machen wir jetzt mit der Rentenreform. Und diese Fragen, die werden wir im Laufe der Zeit vermutlich stärker gestellt bekommen als heute. Aber ich kann und ich will sie auch noch nicht beantworten, weil ich diese 4. technologische Revolution in der ganzen Dimension versuche zu verstehen und dies auch in der Bundesregierung zur Diskussion stelle.
7: Eine Frage sozusagen eine gesellschaftliche Frage, wenn es um Veränderungen in Deutschland geht. Wird das nächste Staatsoberhaupt erstmals eine Frau?
6: Es ist kein Geheimnis, dass ich viele Sympathien dafür habe. War es trotzdem, dass wir ein Staatsoberhaupt brauchen, das die Gesellschaft zusammenhält und auch eine hohe Integrationskraft in unser Land hinein hat. Und da ist die Frage nach dem Geschlecht weniger wichtig als die Persönlichkeit des nächsten Staatsoberhauptes. Und die Anforderungen sind hoch.
7: Sehen Sie eine Frau, die diese Qualifikation trotzdem erfüllt? Und die Sie auch
6: nicht
7: empfehlen wollen.
6: Herr Preis, das ist doch das falsche Wort. Was heißt trotzdem? Natürlich können das Frauen. Und wir haben in der Union einige, denen ich das zutraue. Und deswegen habe ich dafür viel Sympathie.
7: Ich habe es eben nur deswegen gesagt, weil Sie gesagt haben, es geht nicht um eine Frau, sondern es geht jemanden, der die Qualifikation hat. Also
6: ja, aber das ist doch nicht trotzdem.
7: Wird die nächste Bundespräsidentin logischerweise eine Frau sein?
6: Nochmal, ich kann mir das sehr gut vorstellen. Aber darüber entscheidet die Bundesversammlung. Und deren endgültige Zusammensetzung wird auch mit den Landtagswahlen im September entschieden.
7: Vielen Dank, Herr Merz. Und jetzt geht es um Sie persönlich. Denn mit viel Selbstbewusstsein ist Friedrich Merz einst angetreten als CDU-Chef, als Kanzler, als Macher mit klarer Sprache und konservativem Kompass. Mittlerweile aber ist das öffentliche Bild ein anderes. Wir schauen mal auf die Beliebtheitswerte nach einem Jahr Kanzlerschaft. Da lag Angela Merkel bei 57% Zustimmung, Olaf Scholz bei 36% und Friedrich Merz rekordtief bei 16%. Herr Bundeskanzler, wenn Sie das sehen, sind Sie eine Belastung für Ihre Partei?
6: Ich versuche zu zeigen, was wir erreicht haben in den letzten 15 Monaten. Ich nehme mal ein Beispiel. Eines der Hauptthemen des letzten Bundestagswahlkampfes war die Migrationskrise. Wir sind mit der Bundesregierung in der Lage gewesen, innerhalb von gut einem Jahr die Zahlen um über 60% herunterzubringen. Das Thema Migration spielt in diesen Wahlkämpfen zurzeit keine Rolle mehr. Es war das Hauptthema des Bundestagswahlkampfes 2025. Ich sehe, dass die Wirtschaft langsam tritt fast, dass wir wieder langsam Wachstum haben. Es braucht mehr Zeit, auch als ich gedacht und gehofft habe. Aber ich habe von meinen Zielen nichts aufgegeben, von meinen Grundüberzeugungen nichts aufgegeben. Wir sind ein Land mit vielen Chancen und die müssen wir nutzen.
7: Ein Grund, den man draußen immer wieder hört, als Kritik an Ihnen, ist die Tatsache, dass Sie die vielen Schulden gemacht haben, obwohl Sie das vor der Wahl immer ausgeschlossen haben. Die Gründe haben Sie oft genannt. Die Wünsche der SPD bei der Regierungsbildung, der Eklat zwischen Trump und Zelensky. Wir sehen aber auch, die Leute nehmen das Ihnen nicht sozusagen voll ab. Haben Sie unterschätzt, dass die Deutschen Ihnen das nicht verzeihen?
6: Nein, das habe ich nicht unterschätzt. Ich habe im Übrigen ja schon im November vor der Bundestagswahl einmal gesagt, dass wir über die Schuldenbremse noch mal sprechen müssen. Das hat damals eine Riesendiskussion ausgelöst. Ich habe das vor der Wahl gesagt. Ich musste nach der Wahl eine ganze Reihe von Entscheidungen treffen, auch im Hinblick auf die Zusammensetzung des Deutschen Bundestages. Wir hatten auch mit den Grünen zusammen nur noch für wenige Wochen eine Zweidrittelmehrheit zur Änderung des Grundgesetzes. Ich hätte das mit der AfD und mit der Linkspartei nicht hinbekommen.
7: Aber ist Ihnen das erst in dem Moment klar geworden? Der Olaf Scholz hat vorher schon das Sondervermögen gefordert. Die Grünen haben vorher schon sozusagen eine Lockerung der Schuldenbremse gefordert. Sie waren immer die ganze Zeit dagegen. In Ihrem Wahlprogramm heißt es, die Schulden von heute sind die Steuererhöhung von morgen. Und dann eine Woche danach kommt schon der Vorschlag, das zu machen.
6: Wir haben ein Sondervermögen mit der früheren Bundesregierung gemeinsam beschlossen. Das war unmittelbar nach dem Kriegsbeginn in der Ukraine, die Verabredung, 100 Milliarden Euro zusätzlich für die Bundeswehr zur Verfügung zu stellen. Und dann haben wir gesehen, dass das nicht reicht. Wir haben die Auseinandersetzung, Sie haben es angesprochen, im Weißen Haus gesehen. Wir haben gesehen, was da in diesem Krieg passiert. Und wir haben gesehen, dass wir nur noch wenige Wochen Zeit haben, das mit einer ausreichenden Mehrheit im Deutschen Bundestag auch auf den Weg zu bringen. Ja, natürlich. Ich habe das immer wieder gesagt. Das ist eine erhebliche Hypothek für meine persönliche Glaubwürdigkeit. Das kann ich auch nur dann begründen, wenn wir wieder Wachstum bekommen. Und das bekommen wir langsam. Langsam. Noch längst nicht da, wo wir sein müssen. Aber wir sind auf diesem Weg. Und den müssen wir jetzt nur konsequent weitergehen. Dann wird sich wahrscheinlich auch diese Glaubwürdigkeitslücke wieder schließen.
7: Ich frage das genau aus dem Grund, denn Sie sagen, Sie möchten der Reformkanzler sein. Kann man das sein, wenn die Bevölkerung so wenig hinter einem steht? Kann man dann unangenehme Entscheidungen treffen? Gehen dann auch die eigenen Leute im Bundestag, ihre Abgeordnetenkollegen, gehen die dann mit und heben die Hand für die Pläne von Friedrich Merz?
6: Für mich ist das eher eine zusätzliche Motivation und Ermutigung, diesen Weg jetzt zu gehen. Ich muss Entscheidungen treffen, die wir in Deutschland eigentlich schon vor Jahren, wenn nicht Jahrzehnten, hätten treffen müssen. Schauen Sie sich unser Alterssicherungssystem an. Die Rentenversicherung ist so nicht mehr zukunftsfähig angesichts der Demografie. Und das kennen wir, wissen wir seit Jahren, dass es so nicht geht. Wir machen das jetzt. Und jemand, der dem Land Veränderungen zumutet, der ist natürlich zu Beginn nicht populär. Ich schaue auch nicht. Ich beschäftige mich damit, aber es ist nicht der Maßstab meiner Politik. Der Maßstab meiner Politik ist, führen wir in dieser Bundesregierung das Land in eine stabile, friedliche, freiheitliche Zukunft? Haben meine Kinder, ihre Kinder, unsere Kinder in Deutschland noch die gleichen Chancen, wie wir sie in meiner Generation gehabt haben? Das ist der alleinige Maßstab, nach dem ich mich ausrichte. Und es wird am Ende zusammengezählt, nicht zwischendurch.
5: Sagt Bundeskanzler Friedrich Merz im ARD-Sommerinterview. Und in einer guten Stunde hören Sie hier in der ARD-Infonacht einen weiteren, längeren Ausschnitt des Interviews mit Friedrich Merz. Dann geht es um die hohen Energiepreise und die Landtagswahl in Sachsen. 4.14 Uhr ist es. Und wir schauen aufs Wetter hier bei uns in der ARD-Infonacht. Es wird tagsüber schauerartig. Es gibt auch Gewitter im Süden und Osten, teils länger heiter. Das Ganze bei 19 bis 26 Grad. Und dann noch ein paar aktuelle Temperaturen. Hamburg meldet 16 Grad aktuell, ebenfalls in Berlin. Weiter geht's in Frankfurt am Main, ebenfalls 16 Grad, Dresden 15 Grad, Köln ist mit 18 Grad mit dabei, Leipzig 15 Grad, München 20 und Stuttgart 18 Grad. Guten Morgen.

0: 4 Uhr und gleich 16 Minuten.
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0: Die Zahl der Opfer der Flutwelle im Himalaya ist auf rund 790 gestiegen. Mehr als 3000 Menschen werden weiterhin vermisst. Die Helfer führen einen Wettlauf mit der Zeit, um Überlebende zu finden. Manche nehmen die Suche auch selbst in die Hand. Lena Bodewein.
2: Die steilen Hänge und zerklüfteten Täler der Himalaya-Region im Grenzgebiet von Nepal und Tibet. Sie waren die Geschäftsgrundlage von Tourunternehmer Sagar Pandey. Pilger, Bergwanderer, Touristen aus aller Welt kamen. Die atemberaubende Kulisse hat seine Kunden angezogen. Jetzt sucht er nach ihnen.
3: So I went by the chopper and then before that.
4: Ich bin also mit dem Hubschrauber hoch. Ich hatte mir vorgestellt, dass sich Leute am Hang, am Berg oder auf den Felsen festhalten konnten, auf Bäume geklettert sind, sich irgendwie gerettet hatten. Aber als ich dort ankam, wurde mir klar, ich hatte mich getäuscht.
2: Alles ist dem Erdboden gleichgemacht. Das Hotel, in dem die Tourgruppe untergebracht war, verschwunden. Seit 30 Jahren organisiert Pandey Wandertouren. 38 seiner Kunden aus aller Welt waren am Mittwoch unterwegs, mit 7 seiner Mitarbeitern und 2 seiner Verwandten. Bis jetzt hat er kein Lebenszeichen von ihnen bekommen. Noch ist er bereit, an Wunder zu glauben. Ob tot oder lebendig, Gewissheit wäre wichtig. Aber da gibt er sich keinen Illusionen hin und beschreibt geradezu drastisch das Problem, Leichen nach dieser Sturzwelle zu identifizieren.
4: Von einem normalen Zustand kann hier keine Rede sein. Ich sage das, weil die Leichen bis hinunter ins Tal gespült sein werden. 1200 Höhenmeter, über 50 Kilometer lang. Der Körper wurde also ständig mit Felsen, Geröll und Baumstämmen mitgerissen und ist dabei immer wieder umhergerollt. Dazu kamen Metallteile und all das andere Material, das der Fluss mit sich führte. Selbst wenn ein Körper noch als Ganzes erhalten ist, ist es schwierig für die Angehörigen, ihn zu identifizieren.
2: Die Rettungs- und Bergungsarbeiten werden immer wieder unterbrochen, da weitere Überschwemmungen drohen. Allein mehr als 900 Menschen, die in den 11 zerstörten Wasserkraftwerken arbeiteten, sind weiterhin vermisst. Viele waren bei Tunnelbauarbeiten beschäftigt, als die Flut kam. Gerade für ihre Rettung und Bergung hatte der Außenminister Nepals gezielt Hilfe aus dem Ausland angefordert. Indien und China haben schon Werkzeug und Spezialisten für Tunnelbohrung und Rettung geschickt.
0: In Köln ist die weltweit größte Messe für Computer- und Videospiele sowie Unterhaltungselektronik zu Ende gegangen. Auf der Gamescom. Da konnten die vergangenen Tage Hunderttausende die neuesten Spiele testen. Mehr als 1700 Aussteller haben sich präsentiert. Martin Schütz berichtet aus Köln.
5: Gut 368.000 Menschen haben in den vergangenen Tagen die weltweit wichtigste Messe für Computer- und Videospiele in Köln besucht. Das sind 11.000 mehr als im Vorjahr. Felix Falk ist mit diesen Zahlen sehr zufrieden. Der Chef des Branchenverbands Game, der die Messe veranstaltet, zieht ein positives Fazit.
6: Die Gamescom 2026 war ein Erfolg, mit dem ich selber nicht gerechnet hätte, dass er so groß wird nochmal in diesem Jahr. Also es ging ja schon los mit der ausverkauften Ausstellungsfläche, aber auch wenn wir jetzt auf die Besucherzahlen hier vor Ort gucken, wenn wir darauf gucken, wie viele Millionen Menschen weltweit zugeschaut haben.
5: Denn die Gamescom findet mittlerweile nicht nur in den Kölner Messehallen statt, sondern wird auch im Netz auf einer Plattform gestreamt. Das soll Gamerinnen und Gamern die Möglichkeit geben, dass sie digital an der Gamescom teilnehmen können, ohne nach Deutschland reisen zu müssen. Die Plattform wurde in den vergangenen 5 Tagen über 600 Millionen Mal angesehen. Zufrieden ist Felix Falk auch, weil zum ersten Mal der Bundespräsident die Gamescom besucht hat.
6: Der Besuch des Bundespräsidenten auf der Gamescom war ein ganz starkes Zeichen. Das haben sehr viele wahrgenommen, gerade in der Community und auch in der Games-Branche. Also eine Würdigung eines Kulturmediums und einer Kultur, das hat hier Eindruck gemacht.
5: Die Gamerinnen und Gamer haben die Messe aber in erster Linie besucht, weil sie die neuesten Spiele testen wollten und nicht um Politiker zu sehen. Und grundsätzlich sind die Fans mit der Gamescom zufrieden.
7: Ich war letztes Jahr schon mal hier. Ich finde es eigentlich ganz gut. Es sind natürlich viele Leute hier, aber an sich, alle drum und dran, hier sind so viele Spiele, ist super.
8: Ja, ist gut gemacht. Ich bin jetzt noch nicht der Zocker, aber so von dem ganzen Grafischen und den Lichtern ist das super gemacht.
9: Also ich finde es echt schön. Es ist viel voller, finde ich, als letztes Jahr. Also ich war letztes Jahr das erste Mal hier. Aber ich finde es echt verdammt schön, wieder viele Aussteller zu sehen, verschiedene Games anzuzocken, und es ist echt schön.
5: Teilweise war es in den Hallen richtig voll und die Menschen kamen nur im Schneckentempo voran. Die Besucher kennen das aber schon aus den Vorjahren.
10: Ich hätte mir eigentlich das noch vorgestellt, dass es doch schon ein bisschen mehr ist. Es ist eigentlich noch erträglich. An manchen Ständen ist es natürlich extrem voll. Muss man aber auch damit rechnen. Wer früh kommt, denke ich mal, hat die beste Chance.
9: Die Schlangen waren riesig lang, aber die Leute waren wirklich happy und sind auch mit strahlenden Gesichtern rausgelaufen. Es war echt schön.
5: Damit die Warteschlangen nicht zu lang werden, setzen die Organisatoren auf digitale Warteschlangen. Anstehen und Gedränge gehören aber immer auch zur Gamescom dazu, sagt Felix Falk.
6: Die Gamescom ist immer voll, weil einfach so viele Fans hier sind.
5: Die Gamescom

0: Nur noch wenige Menschen auf den Straßen unterwegs. Es ist dunkel und der Nachtbus fährt nur einmal die Stunde. Wir haben junge Frauen gefragt, wie sicher sie sich abends hier fühlen.
1: Ich würde sagen, dass ich mich nicht wirklich sicher fühle, wenn man allein unterwegs ist und man sieht irgendwie männliche Gestalten. Also ich finde, man fühlt sich dann immer ziemlich oft so verfolgt.
2: Ich setze mich auch nicht gerne in Straßenbahn. Es ist nicht so, dass ich dann denke, ich setze mich in eine Bahn und dann ist alles schick.
1: Viele, gerade Studentinnen, können sich das vielleicht nicht unbedingt leisten, jetzt so Taxikosten zu zahlen, weil es halt wirklich viel Geld ist.
0: Da setzt die Idee des Frauennachttaxis an. Durch einen Zuschuss von der Stadt wird die Fahrt günstiger. In manchen deutschen Städten wie Freiburg oder Osnabrück wird das System genutzt. Auch hier in Mitteldeutschland gab es in den 90ern und 2000ern mal solche Angebote in Halle, Magdeburg und Jena. Wegen zu hoher Kosten wurden sie aber wieder eingestellt. In Leipzig hat eine Online-Petition die Debatte um Frauennachttaxis im letzten Jahr neu angestoßen. Die Petition selbst wurde zwar nicht angenommen, aber der Stadtrat hat auf Antrag der Grünen beschlossen, die Sicherheit im öffentlichen Nahverkehr zu untersuchen. Stadträtin Mascha Richards hält ein Frauennachttaxi weiterhin für sinnvoll.
3: Deswegen braucht es so ein Frauennachttaxi, um eine Sicherheit in einer großen Stadt wie Leipzig zu gewährleisten, vor allem nachts, wenn nur noch Nachtbusse fahren, alle Stunde, alle anderthalb Stunden, man am Hauptbahnhof umsteigen muss, wo auch einfach immer viel los ist.
0: Die Stadt Leipzig sieht das anders. Auf unsere Anfrage hin schreibt sie:
4: Positivbeispiele aus anderen Städten zeigen zwar, dass die Akzeptanz der angestrebten Maßnahme bei der Zielgruppe groß ist, jedoch die Finanzierung der Frauentaxis bei der aktuell angespannten Haushaltslage Leipzigs eine Herausforderung darstellt. Mit Blick auf nicht prognostizierbare und begrenzt messbare Effekte der Maßnahme erscheint eine Finanzierung von Frauentaxis über städtische Zuschüsse nicht angezeigt.
0: Die Stadt rechnet mit einem 5- bis 6-stelligen Betrag pro Jahr. Stattdessen soll der Nahverkehr ausgebessert werden. Auch in ganz Mitteldeutschland ist das Bild ähnlich. Erfurt, Chemnitz, Dresden und Zwickau setzen wie Leipzig lieber auf besseren Nahverkehr für alle. In Leipzig wollen die Grünen weiter Druck machen. Eigentlich sollte die Stadt ihnen im ersten Quartal dieses Jahres einen Zwischenstand der Untersuchungen vorlegen. Bekommen haben sie ihn laut Mascha Richards bis heute nicht. Wer sich abends unsicher fühlt, kann auch das Heimwegtelefon anrufen. Das ist ein ehrenamtliches Angebot, bei dem man am Telefon begleitet wird, bis man zu Hause ist.
5: Sport. Mit Nele Hüpper und einem historischen Triumph, denn die deutschen Hockeymänner gewannen zum 4. Mal den WM-Titel. Das DHB-Team setzte sich mit 1:0 gegen Spanien durch. Aus Belgien berichtet Christina Schröder.
6: Es war ein WM-Finale auf höchstem Niveau. Die deutschen Hockeymänner kamen gut ins Spiel, hatten zunächst mehr Ballbesitz als die Spanier, die auf Konter lauerten. Angeführt vom stark aufspielenden Kapitän Tom Gramisch unterband die deutsche Defensive eben diese gefährlichen Angriffe mit Geduld. Nach der torlosen ersten Hälfte übernahm Spanien das Zepter. Die junge DHB-Auswahl wirkte teilweise passiv. Die deutsche Führung 15 Minuten vor Schluss wie aus dem Nichts. Paul Kaufmann legte auf den tief im Schusskreis stehenden Michel Struthoff auf. Der tanzte den Torhüter geduldig aus und lupfte den Ball ins Tor. Im ausverkauften Stadion in Wavre lieferten sich beide Teams einen offenen Schlagabtausch mit dem einzigen Unterschied, dass die DHB-Auswahl vor dem Tor einmal effektiver war und damit den WM-Titel verteidigte.
5: Und dann zum Fußball. Schalke 04 ist wieder zurück in der Bundesliga und wurde zum Start direkt mal mit 0:3 vom FC Augsburg abgefertigt. Wie die Schalke-Fans diese Niederlage aufgenommen haben, erzählt Patricia Gabor.
7: Der FC Schalke wurde am Ende trotzdem von seinen Fans gefeiert. Das Willkommen in der Bundesliga tat aber so oder so ziemlich weh. Der FC Augsburg hatte bis auf die ersten Minuten alles im Griff. Der Gastgeber hätte dank vieler Chancen sogar noch mehr Tore erzielen können. So waren es nur 3 durch Gregoritsch, Kade und Ribeiro. Eine halbe Stunde lang waren die Königsblauen zudem in Unterzahl, weil Schallenberg mit glatt rot vom Platz musste und kamen nur noch selten in die Hälfte des Gegners. Augsburg crasht also die Comeback-Party der Schalker und startet mit einem souveränen 3:0-Sieg in die Saison.
5: Außerdem setzte sich der SC Freiburg mit 4:1 gegen Werder Bremen durch. Die Freiburger siegen und siegen, egal ob DFB-Pokal, Conference League-Qualifikation oder jetzt in der Bundesliga. Der SCF spielt gerade wie im Rausch und trifft, aber immer mit einem Makel. In jedem Spiel gab es ein Gegentor. Das sieht auch Freiburg-Coach Julian Schuster.
8: Ich glaube, das ist natürlich schon schön, wenn wir vorne eben auch diese Effektivität dann auch haben und unterschiedliche Spieler dann eben auch torgefährlich werden. Das ist wichtig. Ja, wenn wir es natürlich noch hinbekommen, eben dann die Gegentore nicht zu bekommen, dann bin ich da auch noch mal mehr happy.

0: aber ist schon in Ordnung so.
1: 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Jens-Jörg Rieck berichtet.
2: Was für ein Druck. Leo Neugebauer musste nach zwei Fehlversuchen mit dem Diskus liefern, setzte alles auf eine Karte und warf mit 58,54 Metern fast persönliche Bestleistung.
3: In so einer Situation zu sein, dass er noch einen Wurf hat und die zwei davor ungültig sind, das ist echt, da will kein Mehrkampf drin sein, kein Athlet generell. Und genau, und dann nochmal so einen rauszuhauen, das war echt von Zero to Hero-Wurf. Also es war verrückt.
2: Damit war Deutschlands Sportler des Jahres auch im abschließenden 1500-Meter-Lauf der Sieg im extra für das ISTAF aufgesetzten Dreikampf nicht mehr zu nehmen. Am Ende gewann der Mehrkampf-Europameister souverän vor seinen Teamkollegen Amadeus Gräber und Niklas Kaul. Mit dem Mainzer Speerwerfer Julian Weber und Hindernisstar Gesa Krause durften sich zwei weitere Goldmedaillengewinner der EM über Tagessiege beim ältesten Leichtathletik-Meeting der Welt freuen. Und das vor großer Kulisse.
4: Ich finde es grundsätzlich toll, dass so viele Menschen eben auch ins Stadion kommen, um mich laufen zu sehen. Und deswegen ist es, denke ich, das Mindeste, was ich tun kann, ist eben ein paar Bilder zu machen, Autogramme zu geben. Man schafft nicht alles zu bewältigen bei 45.000 Leuten, die hier sind. Aber dieses positive Feedback, was man sich als Athlet wünscht, und das habe ich hier in Berlin schon immer erfahren. Und deswegen ist es ganz besonders.
1: Sagt die 3000 Meter Hindernis Europameisterin Gesa Krause im Beitrag von Jens-Jörg Rieck zum Internationalen Stadionfest Berlin. Und noch ein Ergebnis von der Basketball-WM-Qualifikation. Titelverteidiger Deutschland hat beim Spitzenspiel in Polen einen deutlichen Vorsprung verspielt, setzte sich am Ende aber mit 96-94 nach Verlängerung durch. Nach dem 7. Erfolg im 8. Qualifikationsspiel geht es Ende November mit dem Auswärtsspiel in Lettland und dem Rückspiel gegen Polen weiter.
5: Das war Neues vom Sport mit Nele Höper. Der erste Job, der ist oft der Start in eine Karriere. Doch was, wenn genau diese Jobs künftig von KI übernommen werden? In Großbritannien, da wächst die Sorge, dass junge Menschen es dadurch noch schwerer haben, überhaupt Fuß auf dem Arbeitsmarkt zu fassen. Wie dramatisch die Lage ist und was KI damit zu tun hat, das hören Sie gleich hier bei uns in der ARD-Infonacht, gleich nach den nächsten Nachrichten.

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1: Um 4.30 Uhr mit Ronald Lessig. Bundeskanzler Merz hat vor einer Regierung der AfD in Sachsen-Anhalt gewarnt. Im ARD-Sommerinterview sagte Merz, ein Sieg dieser Partei würde dem Land erheblich schaden. Aus Berlin, Sabine Henkel.
2: Er könne sich nicht vorstellen, dass internationale Investoren in Sachsen-Anhalt Werke gründen und sich dort ansiedeln werden, wenn dort ein Ministerpräsident der AfD regieren würde. Merz setzt darauf, dass die CDU bei der Wahl mehr Prozente holt als in den Umfragen. Mit wem sie dann koalieren oder zusammenarbeiten könnte, ließ der CDU-Vorsitzende offen. Für seine Partei gilt ein Unvereinbarkeitsbeschluss mit der AfD und mit den Linken, was eine Zusammenarbeit mit beiden Parteien untersagt.
1: Die US-Armee hat nach eigenen Angaben in der Nacht Ziele im Iran beschossen. Es sind die ersten amerikanischen Angriffe seit Ende Juli. Aus der Nachrichtenredaktion Lukas Kram.
3: Das für die Region zuständige Militärkommando erklärte, die Insel Larak in der Straße von Hormuz sei attackiert worden. Der Angriff galt demnach zwei Raketenwerfern. Dort hätten die iranischen Revolutionsgarden den Abschuss von Raketen vorbereitet, die Seeminen in die Meerenge bringen. Nach iranischen Angaben gab es bei dem Angriff mehrere tote Soldaten und Zivilisten. Als Reaktion griff der Iran zwei amerikanische Stützpunkte in Jordanien an. Verhandlungen für eine Beendigung des Krieges waren bislang nicht erfolgreich. Vor kurzem hatte US-Präsident Trump deshalb einen Wirtschaftskrieg gegen den Iran angekündigt.
1: Nach den tödlichen Schüssen bei einem Techno-Festival in der Schweiz sind der oder die Täter weiter nicht gefasst. Die Polizei fahndet mit einem Großaufgebot. Auf der Party in der Nähe von Zürich wurde in der Nacht auf Sonntag eine junge Frau durch Schüsse getötet. Die Ermittler gehen davon aus, dass die Italienerin ein Zufallsopfer war. 5 weitere Festivalbesucher wurden verletzt. Das Motiv ist unklar. Der Sommer in Deutschland ist in diesem Jahr von teils extremer Hitze und Dürre geprägt gewesen. Heute will der Deutsche Wetterdienst seine offizielle Bilanz vorstellen. Schon in der Frühjahrsbilanz hatten die Meteorologen festgestellt, dass es im Vergleich zum langjährigen Mittel deutlich wärmer und sonniger in Deutschland war. Für den Sommer gab es zuletzt auch schon eine erste Analyse des europäischen Erdbeobachtungsdienstes Copernicus. Demnach erlebten die westlichen europäischen Länder den wärmsten Juni und Juli seit Beginn der Aufzeichnungen. Das Wetter in Deutschland. Tagsüber Schauer oder Gewitter, im Süden und Osten länger heiter, bei 19 bis 26 Grad. Am Dienstag in der Nordhälfte wechselhaft, im Süden heiter bis wolkig und nur vereinzelt Schauer, 19 bis 26 Grad und am Mittwoch überwiegend trocken bei Sonne und Wolken, 18 bis 26 Grad. Das waren die Nachrichten.
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4: Die A57 Krefeld Richtung Nimwegen ist zwischen Mörskapellen und Kreuz Mörs wegen eines Unfalls gesperrt. Ansonsten haben wir keine größeren Staus oder Verkehrsbehinderungen. Gute Fahrt wünsche ich Ihnen.
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4: Mit Milad Kupay. Künstliche Intelligenz kann auch eine Bedrohung für bestimmte Jobs sein. Das könnte auch für junge Menschen den Einstieg ins Berufsleben erschweren, denn gerade die ersten Jobs in einer Karriere enthalten oft Fähigkeiten, die auch automatisiert werden können. In Großbritannien, da trifft diese Entwicklung auf eine ohnehin angespannte Situation für junge Menschen. Mario Schmidt berichtet aus London.
5: In Großbritannien heißen sie Needs. Fast 1 Million junge Britinnen und Briten, die weder einen Job haben, noch in der Ausbildung oder in der Schule sind. Dafür gibt es viele Gründe: schwache Wirtschaft, hohe Lohnnebenkosten, auch gesundheitliche Probleme. Der zunehmende Einsatz von künstlicher Intelligenz in britischen Unternehmen könnte die Lage weiter verschärfen. Denn Einstiegsjobs sind besonders gefährdet, erklärt der Arbeitsmarktforscher Fabian Stefani von der Universität Oxford.
6: Einstiegsjobs sind bestimmt von Tätigkeiten, Routinetätigkeiten, in denen KI auch sehr gut ist. Eine Präsentation vorzubereiten, im Software Development nach Fehlern im Code zu gucken, E-Mails zusammenzufassen, das machen Einstiegsjobs oder Einsteiger ganz oft. Das ist etwas, das KI sehr gut kann.
5: Die Versuchung für Unternehmen ist groß, diese Jobs einzusparen. Stellenangebote für Berufseinsteiger gehen deutlich zurück, besonders für Hochschulabsolventen. Wie sehr künstliche Intelligenz diese Entwicklung schon beeinflusst, ist nicht genau zu sagen. Aber sie macht sich bemerkbar. In einer Umfrage unter 850 Führungskräften in 7 Ländern sagten zum Beispiel 39%, in ihrem Unternehmen seien Einstiegsjobs wegen KI bereits gestrichen worden. Es gibt aber auch die andere Seite, sagt Arbeitsmarktforscher Fabian Stefani.
6: Was wir definitiv wissen, ist, dass mit künstlicher Intelligenz zu arbeiten, also die Kompetenzen zu haben, mit künstlicher Intelligenz zu arbeiten, sehr gut ist auf dem Arbeitsmarkt. Das liefert super Chancen auf dem Arbeitsmarkt. Wir sehen jetzt schon, das liefert höhere Gehälter, das liefert höhere Chancen, einen Job zu bekommen.
5: Die britische Regierung setzt deshalb auf KI-Kompetenz. Zum Beispiel mit einem 3-wöchigen KI-Bootcamp im Nordwesten des Landes. 70 junge Menschen nehmen teil. Sie haben Schwierigkeiten, Arbeit oder eine Ausbildung zu finden. Hier lernen sie den Umgang mit KI-Assistenten wie Copilot, Claude oder anderen KI-Programmen. Die 16- bis 21-Jährigen sollen auch ein Verständnis dafür bekommen, wie Unternehmen KI nutzen, erklärt Lauren Monks vom Schulungsunternehmen IN4 Group. Sie können hier die Grundlagen erlernen. Sie sind nach den 3 Wochen keine Experten, aber sie haben die Grundvoraussetzungen erworben und sind bereit, diese während einer 12-monatigen Ausbildung auszubauen und weiterzuentwickeln. Das Bootcamp ist ein Pilotprojekt und Teil einer großen staatlichen Bildungsinitiative zur Förderung von KI-Fähigkeiten und Berufseinstiegen. Möglichst viele der Teilnehmer sollen nach dem Bootcamp in einem lokalen Unternehmen weiter ausgebildet werden.
4: Das war ein Bericht von Mario Schmidt.
0: Wirtschaft.
4: Kalorienreiche Notfallriegel. Diese trockenen, kleinen und kompakten Riegel werden ja immer häufiger online verkauft. Die Werbung verspricht, jederzeit liefern sie Energie für Sport, für unterwegs und eben auch für den Notfall. Wie sinnvoll sind diese Riegel? ARD-Verbraucherredaktion hat einmal nachgefragt und Claudia Plass berichtet.
7: Hohe Energiedichte, lange Haltbarkeit. Kalorienreiche, kompakte Energieriegel sollen sofort den Hunger stillen können, wenn keine anderen Lebensmittel verfügbar sind. Fest verpackt in stabilen Alufolien sind sie von außen für viele nicht gleich als Riegel zu erkennen.
8: Was ist das, eine Proteinriegel zu tun oder so?
9: Raumfahrtnahrung.
10: Ein Stück Butter oder so.
7: Ein solcher Riegel, eher wie ein trockener Keks, sagt Julian Büchel. Er ist einer der Einsatzkräfte beim Technischen Hilfswerk in Bremerhaven. Er und seine Kollegen kennen sich mit besonderen Anforderungen aus. Sie schützen die Bevölkerung bei Katastrophen oder Notlagen. Dabei sind sie manchmal stundenlang im Einsatz. Büchel probiert einen Riegel. Dieser könnte im Ernstfall durchaus wichtige Energie liefern, findet er.
11: Ich denke, damit könnte man sich auf jeden Fall ernähren, um zumindest die ausreichende Energie zu bekommen, die der Körper benötigt.
7: Das findet auch THW-Kollege Philipp Gulde.
12: Kann man auf jeden Fall machen in einer Notlage.
7: Bei den Riegeln mit dem Namen Energy Emergency Food etwa sind Vitamine und Mineralstoffe zugesetzt. Andere mit der Bezeichnung High Energy Bar gibt es in mehreren Geschmacksrichtungen. Sie kosten zwischen 2 und mehr als 3 Euro pro 100 Gramm. Verschiedene Hersteller bieten unterschiedliche Produkte an. Auf der Zutatenliste stehen Weizenmehl, pflanzliche Öle, Zucker und Milcheiweiß. Die Riegel sollen zwischen 20 und 30 Jahre haltbar sein. Die lange Haltbarkeit liegt auch an der Verpackung, erklärt die Lebensmittelexpertin Katharina Rien.
13: Die lange Haltbarkeit beruht tatsächlich gar nicht auf irgendwelchen geheimen Zusatzstoffen, sondern auf klassischen Prinzipien der Lebensmittelkonservierung. Und das ist in diesem Fall wenig Wasser und eine sehr stabile Verpackung, die das Lebensmittel vor Umwelteinflüssen wie Licht, aber auch Feuchtigkeit schützt.
7: Insgesamt haben die Riegel eine hohe Energiedichte. 100 Gramm beinhalten beispielsweise bei einem der Produkte 475 Kilokalorien.
13: Es ist für Notfälle oder eine höhere körperliche Belastung sinnvoll, aber im normalen Alltag eben schnell zu viel. Dann bestehen komprimierte Rationen eben häufig aus Mehl, aus Zucker, aus Fetten und Eiweißkomponenten. Und da fehlen dann einfach beispielsweise sekundäre Pflanzenstoffe, zum Teil auch Ballaststoffe.
7: Und gerade die helfen dabei, langanhaltend satt zu bleiben. Die Riegel sind deshalb nur für Ausnahmesituationen gedacht. Das kann zum Beispiel für Notfälle oder besondere Abenteuertrips gelten. Auch die Experten vom THW empfehlen, sich bei einer Notlage eher ballaststoffreich zu ernähren, zum Beispiel mit Vollkornnudeln oder Hülsenfrüchten.
9: Ende des Tages ist es eine Frage der Organisation. Ich selber zu Hause habe das, was ich halt eben im Alltag auch benutze. Konserven, andere haltbare Lebensmittel. Dann ist das vollkommen ausreichend.
7: Sagt THW-Mann André Schröder. Das gilt auch für einen Langzeitvorrat. Das Bundesamt für Bevölkerungsschutz und Katastrophenhilfe empfiehlt, einen Lebensmittelvorrat für 10 Tage im Haus zu haben. Spezielle Riegel seien nicht unbedingt notwendig.
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4: Die Büchse der Pandora, ein Bild für etwas, das man öffnet und danach nicht mehr kontrollieren kann. Genau diese Frage stellt sich gerade auch bei künstlicher Intelligenz. Denn bei Tests sollen KI-Systeme bereits versucht haben, ihre geschützte Umgebung zu verlassen und andere Computersysteme anzugreifen. Wie ernst ist das und wie weit sind wir bei solchen Ausbruchsversuchen tatsächlich? Darüber hat mein MDR-Kollege Sven Kochale mit dem Informatiker und KI-Professor Jürgen Schmiedhuber gesprochen. Er gilt als einer der Wegbereiter der modernen KI-Forschung.
14: Wie kann man sich vorstellen, was da passiert ist? Da gibt es große künstliche neuronale Netzwerke, die haben gelernt, wie man programmiert. Die haben alle möglichen Bücher über Programmieren gelesen und sie haben sehr viel Programmcode gesehen auf dem www. Und dann haben sie gelernt, auf Fragen von Programmierern mit entsprechenden Lösungen durch Code, durch Programme zu reagieren. Und wenn es da die Möglichkeit gibt, dieses Ziel zu erreichen auf eine Weise, die der Mensch vielleicht nicht richtig vorhergesehen hat, nämlich dadurch, dass die KI ein kleines Programm schreibt, was vielleicht eine andere Seite hackt, wo möglicherweise eine Lösung für das Problem zu finden ist, die die KI bis dahin noch nicht kannte, wo sie aber vermutet, da gibt es eine Lösung, dann wird sie das tun, weil sie sich davon Erfolg verspricht.
4: Also mussten die Forscher natürlich damit rechnen, dass sie so weit gehen würde und waren doch überrascht?
14: Ja, man ist ja immer überrascht, was passiert, wenn ein lernendes System, das man im Prinzip versteht, dann wirklich auf ein Problem angewendet wird, wo aufgrund der großen Zahl der Parameter in diesen Systemen man nicht mehr im Detail vorhersagen kann, was da alles passieren wird.
4: Aber die Rede ist ja, wenn ich das richtig verstehe, von abgeschotteten Räumen und von Werkzeugen, die der KI zu diesen Testzwecken zur Verfügung gestellt werden. Also für mich klingt das wie, das ist ein überschaubarer Werkzeugkasten. Und dann hat die KI aber Versuche selbstständig unternommen, weil sie nicht weiterkam bei der Lösung der Aufgabe. Kann ich mir das so vorstellen?
14: Ja, das kann man sich so vorstellen. Das ist so ein kleiner Sandkasten, wo die normalerweise abgeschottet sind vom Internet, sodass sie keinen Zugang nach außen haben. Und wenn sie keinen Zugang nach außen haben, dann können sie sich natürlich per Definition nichts runterladen von außen, was ihnen vielleicht hilft, diese Aufgabe zu lösen. Aber wenn da irgendwo offene Verbindungen sind und der Mensch, der hat es vielleicht nicht gemerkt, dann kann man natürlich ein kleines Programm schreiben als KI, das diese offenen Verbindungen ausnützt.
4: Da ist die KI dann so clever und sagt, das ist diese Sicherheitslücke, die mir jetzt weiterhilft und da arbeite ich jetzt dran.
14: Genau.
4: Kann man schon sagen, dass wir die Kontrolle langsam verlieren?
14: Was heißt Kontrolle? Es gibt ja niemanden auf der Welt, der nennenswerte Kontrolle hat über all das, was auf dieser Welt passiert. Es gibt halt ein paar Leute, die haben mehr Kontrolle über bestimmte Dinge als andere, aber niemand hat volle Kontrolle und genauso ist es bei den KIs.
4: Wie lässt sich die Kommunikation der KI-Entwickler über diese Sicherheitsvorfälle bei Testmodellen einordnen?
14: Ja, die haben nochmal ganz andere Motive. Die wollen Werbung machen, weil es klingt ja schon beeindruckend, ne? Wenn man dann in der Zeitung liest, oh, diese KI von Anthropic ist so klug geworden. Die hat jetzt gemerkt, dass sie da ausbrechen kann aus der Sandbox und kann irgendwo anders auf einer anderen Seite Lösungen stehlen. Und das Ganze führt dazu, dass halt diese Software noch populärer wird, als sie vorher schon war.
4: Also alles nicht so schlimm und wir haben bloß das Gefühl, wir verlieren die Kontrolle und das ist gar nicht wahr?
14: So kann man es auch nicht ausdrücken. Aber es ist natürlich so, wenn jetzt eine andere Firma, eine Konkurrenzfirma, sagen wir mal OpenAI, merkt, dass Anthropic viel Erfolg hat, damit mit seiner Werbekampagne, die darauf beruht, zu zeigen, mit so ein bisschen geheimnisvollen, dystopischen Hintergrund, dass ihre KI da ausgebrochen sei, dann werden die schnell versuchen, so einen ähnlichen Fall zu konstruieren, sodass sie wieder gleichziehen. Und dann kommen schon die Nächsten und machen das genauso, Meta und die chinesischen Firmen. Und auf diese Weise gibt es dann sehr viel Rauschen über dem Signal.
4: Der Fachmann, also jemand wie Sie, ist da sehr viel entspannter, weil er weiß, so weit sind wir längst noch nicht mit der künstlichen Intelligenz.
14: Ja, wir sind schon relativ weit. Also es gibt seit geraumer Zeit Muster erkennen, die können besser Muster erkennen als Menschen. Es gibt übermenschliche Zusammenfasser von Dokumenten, aber es gibt keine KI, keinen KI-getriebenen Roboter, der in der richtigen Welt all die Dinge tun kann, die zum Beispiel ein Klempner tun kann oder ein Elektriker. Das heißt also, es gibt bestimmte Aspekte dessen, was für Menschen wichtig ist, die funktionieren sehr gut. Da kann KI sehr gut mithalten oder ist besser als jeder Mensch. Und dann gibt es andere, da ist die existierende KI wirklich primitiv. Es gibt keine KI, die auch nur annähernd so gut Fußball spielen kann in der richtigen Welt wie ein kleiner Bub.
4: KI-Modelle veröffentlichen inzwischen Software, greifen Plattformen an, schreiben Phishing-Mails. Wie groß ist das Risiko für die privaten Daten und Rechner dabei?
14: Weiß man nicht genau. Es gibt bestimmte Sorten von Daten, von denen angenommen wird, dass sie nach wie vor sehr sicher sind, wie zum Beispiel Bankdaten. Aber das sind eigentlich sehr simple Sachen. Die sind nicht so komplex wie andere Dinge, die man betreiben kann auf dem Internet, wo es weniger leicht ist, da die Sicherheit zu überwachen.
4: Also wenn ich jetzt einen Chatbot nutze, und das machen viele ja im Alltag inzwischen, dann ist das schon eine andere Kategorie.
14: Ja, und natürlich kann man jetzt argumentieren, wenn irgendein Chatbot lernt, einen Menschen zu manipulieren, sodass der seine eigenen Bankdaten rausrückt, dann ist man natürlich wieder in dem Bereich, wo die KI alles Mögliche erreichen kann. Also in dem Maße, wo KIs soziale Fähigkeiten entwickeln und Menschen davon überzeugen können, etwas zu tun, was nicht gut ist für diese Menschen, in dem Maße muss man sich ein bisschen vorsehen.
4: Wie weit fortgeschritten sind wir da? Also die Grundlagen der künstlichen Intelligenz sind weitgehend ja auch in Deutschland, auch durch Sie gelegt worden, sind durch US-amerikanische, chinesische Plattformen dann verfeinert und auf einem größeren Markt dann zugänglich gemacht worden. Aber wie steht es denn um die sozialen Fähigkeiten? Also wenn die Stimme jetzt zum Beispiel nachgemacht werden kann, wenn richtige Gespräche entstehen. Wie beschreiben Sie denn die Vision einer KI-Welt, auf die wir da möglicherweise zusteuern?
14: Also diese KIs, die ich gerade beschrieben habe, wo eben die eigenen Ziele gesteckt werden, wie bei einem kleinen Wissenschaftler, die gibt es schon seit 1990. Ja, haben ja damals auch angefangen, an der TU München solche Dinge zu entwickeln. Und die sind inzwischen viel raffinierter als damals, hatten aber noch nicht ihren ChatGPT-Moment. Denn dieses ChatGPT, das ist etwas, was inzwischen jeder kennt, während diese künstliche Neugier, wie ich es genannt habe, die Experten kennen, aber so der Durchbruch in der Öffentlichkeit, der steht noch aus. Das ChatGPT ist konzeptuell viel simpler, das geht einfach her, nimmt ganz viele Daten und versucht, Teile der Daten aus anderen vorherzusagen. Aber es wählt sich diese Daten nicht aktiv selbst aus, wie ein Wissenschaftler. Ein Wissenschaftler, der könnte ja Milliarden Experimente durchführen und diese großen LLMs, die nehmen einfach alle Daten, die es auf dem www zu finden gibt und sagen da vorher Teile der Daten aus anderen. Das ist kein verkehrter Ansatz, nicht? Denn alles, was auf dem www zu finden ist, das ist deswegen dort, weil mindestens ein Mensch das mal interessant genug fand, um da diese Daten hochzuladen. Das heißt also, die LLMs lernen dadurch sehr, sehr viel über das, was den Menschen wichtig erscheint. Und deswegen sind sie unwahrscheinlich voreingenommen hin zum Menschen und sie verwenden die Sprache des Menschen und sie kreieren Videos, die so ausschauen wie die Videos, die die Menschen gerne sich anschauen und so. Das heißt, sie sind also unwahrscheinlich menschennah und menschenfreundlich. Also zwei Sorten von KIs, die einen setzen sich ihre eigenen Ziele und die anderen, die machen nur das, was die Menschen ihnen vorgeben. Und richtig klug werden wahrscheinlich nur die, denen erlaubt wird, sich ihre eigenen Ziele zu stecken.
4: Die Büchse der Pandora ist also in der digitalen Welt noch nicht geöffnet, auch wenn wir wahrnehmen, dass die KI offenbar auf Irrwegen oder Ausbruchsversuchen schon unterwegs ist.
14: Die Büchse der Pandora wurde wohl geöffnet vor 13.000 Jahren, als die Zivilisation entstand. Und der erste Typ, der Ackerbau hatte, das war fast dasselbe, der die ersten KIs hatte. Und dieser Prozess der Höherentwicklung der Zivilisation ist nicht vorbei. Und es wird weitergehen, zwar auf eine Weise, bei der die Maschinen irgendwann nicht mehr richtige Maschinen sein werden, sondern in jeder Hinsicht über das hinausgehen werden können, was Menschen heute nur schaffen. Und dann wird es irgendwann so selbstreplizierende Maschinerien geben, die sich ausbreiten können auf eine Weise, bei der Menschen nicht mehr folgen können, die sich ausbreiten können im Rest des Sonnensystems auf eine Weise, die die Menschen verwehrt bleiben wird. Und dann wird so eine neue Zeit anbrechen, in der das Universum noch komplizierter wird, als es eh schon ist. Damit setzt eben so einen alten Trend fort, der seit Beginn des Urknalls seit 13,8 Milliarden Jahren schon läuft. Das Universum wird immer komplexer und der Mensch ist nicht die Krone der Schöpfung, sondern im Moment ein bisschen so der Steigbügelhalter für etwas, was über das traditionelle Leben hinausgeht.
4: Das sagt der Informatiker und KI-Professor Jürgen Schmidhuber.
0: Kultur.
4: Wem gehört New York? Fragt ARD-Korrespondentin Marion Schmickler in einer neuen Dokumentation und beleuchtet die soziale und wirtschaftliche Ungleichheit des Big Apple. Die Doku zeigt eine zunehmend von Superreichen geprägte Stadt. Während diese sich luxuriöse Wohnungen in Hochhäusern leisten, werden Normalverdiener mehr und mehr verdrängt. Norbert Kunze hat bereits reingeschaut.
15: Good afternoon, New York City! How we doing?
16: Zohran Mamdani, 34 Jahre, demokratischer Politiker, seit Jahresbeginn Bürgermeister von New York. Er ist der große Hoffnungsträger der politischen Linken seines Landes und von Millionen New Yorker Bürgern.
17: Wir erleben gerade spannende Zeiten in New York City. Es ist wichtig für die progressive Bewegung, dass Mamdani erfolgreich ist oder zumindest nicht spektakulär scheitert.
16: Ross Barkin ist Journalist. Er kennt Mamdani seit vielen Jahren, ist enger Vertrauter und Biograf. Auch er setzt Hoffnung in den jungen Politiker.
17: Kein Zweifel, alle schauen ganz genau, was funktioniert bei Zohran Mamdani. Sie schauen seine Videos an, beobachten, wie er mit den Medien spricht, wie er mit Wählern umgeht, so wie Barack Obama beobachtet wurde. Er ist jetzt ein Leuchtturm, er soll die Blaupause liefern.
16: Zohran Mamdani, eine Art Anti-Trump, allerdings auch ein Bürgermeister mit langer Aufgabenliste, denn New York ist eine Stadt, die für die meisten Menschen schlicht zu teuer geworden ist.
18: Was macht es mit einer Stadt, wenn die Schere zwischen den Normalos und den Reichen immer weiter auseinandergeht, frage ich mich. Wenn ein Single $160,000 braucht, um ein komfortables Leben zu führen. Und wie ist die Kluft überhaupt entstanden?
16: Weltspiegel-Korrespondentin Marion Schmickler ist für diese Doku tief in die New Yorker Stadtteile eingetaucht. Sie begleitet eine Blumenverkäuferin, ein Friseurpärchen, einen ehemaligen Trump-Wähler.
18: Weil der sich für Arbeiter einsetzen wollte. 1979 haben seine Eltern dieses Dreizimmer-Apartment gemietet. Sein Vater, damals Taxifahrer, angewiesen auf die Mietpreisbindung.
16: Die Mieten sind das Hauptthema. Wen wundert's bei Quadratmeterpreisen von locker 50 Euro? Deshalb sind viele New Yorker auf das angewiesen, was wir als Mietpreisbremse kennen. Freeze the rent, ein zentraler Slogan von Bürgermeister Mamdani.
18: Heute wird verkündet, ob ihre Mieten eingefroren werden. Ein zentrales Wahlkampfversprechen von Mamdani. Diese Entscheidung könnte das Leben von Millionen Menschen erschwinglicher machen. Das städtische Gremium legt jedes Jahr die zulässigen Mieterhöhungen für die 1 Million mietpreisgebundenen Wohnungen fest.
16: Es gibt viele Legenden über New York, die Stadt, die niemals schläft. Zur bitteren Realität gehört jedoch, dass der Big Apple viele faule Stellen aufweist. Eine große Herausforderung für den Bürgermeister Zohran Mamdani, der sich zur Aufgabe gemacht hat, denen New York zurückzugeben, denen die Stadt gehört, den Bürgern.
18: New York unter Mamdani. Ich habe den Eindruck, der Bürgermeister bringt frischen Wind in die Stadt. Und das macht vielen hier Hoffnung.
4: Norbert Kunze hat uns die Doku Wem gehört New York vorgestellt. Ab jetzt zu sehen in der ARD Mediathek.
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4: Verhandlungen über einen EU-Beitritt wieder aufnehmen oder nicht. Über diese Frage haben die Isländer am Wochenende in einem Referendum abgestimmt. Die Entscheidung war knapp und lautet Nay, zu Deutsch Nein. Fast 53% sprachen sich dagegen aus, rund 47% stimmten mit Ja. Michael Neudecker, Skandinavien-Korrespondent der Süddeutschen Zeitung, beleuchtet im Podcast des Blattes die Gründe für das Referendum. Er meint, die Welt heute sei eine andere als bei Abbruch der EU-Beitrittsgespräche 2013.
19: Da geht es zuerst mal natürlich um geopolitische Fragen, um Sicherheitsfragen, sprich Donald Trump, der Krieg Russlands gegen die Ukraine, das Bestreben Chinas auch im arktischen Raum ein bisschen mehr Einfluss zu bekommen. All das sind Themen, die damals so natürlich noch nicht auf dem Tisch waren. Man wollte diesmal das Volk von Anfang an mitnehmen, nicht erst dann, wenn es wirklich um die konkreten Verhandlungsergebnisse geht. Und das ist meines Erachtens zumindest der große Fehler an diesem Referendum, schon vorher das Volk zu befragen, ohne dass das Volk eigentlich genau weiß, worüber es da abstimmt. Das hat jetzt sicher auch dazu beigetragen, dass es ein recht klares Nein wurde.
4: Meint Michael Neudecker von der Süddeutschen Zeitung. Für viele Medien steht fest, das Ergebnis der Abstimmung ist nicht nur eine Niederlage für die europafreundliche Regierung von Premierministerin Frosta Dottir, sondern auch für die Europäische Union. Der Kommentar auf der Homepage von NTV sieht die Gründe für das isländische Nein vor allem in der Angst vor EU-Strukturen.
20: Die EU wollte angesichts von Trumps erratischem Größenwahn die Hand ausstrecken und sich der isländischen Bevölkerung als zuverlässige Partnerin auf Augenhöhe zeigen. Doch die Bewohner und Bewohnerinnen der Vulkaninsel machten mit ihrem Votum deutlich, die imperialistischen Bestrebungen in Washington schocken sie weniger als die befürchteten Nachteile eines EU-Beitritts, insbesondere mit Blick auf die damit einhergehende Bürokratie.
4: Der schleswig-holsteinische Zeitungsverlag SHZ meint, die Ablehnung dürfe in Brüssel nicht nur mit höflichem Schulterzucken quittiert werden.
20: Sie muss zu denken geben. Die Antwort müsste voller Pathos sein, dass die EU mehr ist als ein Wirtschaftsraum. Sie ist ein Global Player, bestenfalls auf Augenhöhe mit Russland, China und den USA, immer bereit, Werte wie Frieden, Demokratie und Rechtsstaatlichkeit zu verteidigen und dafür einzustehen. Und dass sich 3/4 der Bevölkerung laut Eurobarometer als EU-Bürger identifizieren, trotz aller kulturellen Unterschiede und regionalen Eigenheiten.
4: Anders bewertet es das Hamburger Abendblatt.
20: Aus Brüsseler Sicht ist das Votum bedauerlich, aber zu verkraften. Eine strategische Niederlage stellt es jedenfalls nicht dar, was ganz anders wäre, wenn Schlüsselstaaten wie Serbien oder die Ukraine Europa plötzlich die kalte Schulter zeigen würden. Island ist klein, NATO-Mitglied und ohnehin eng an die EU gebunden. Es ist vollkommen klar, auf welcher Seite das Land steht. Gleichwohl wäre ein Ja für die EU hochwillkommen gewesen.
4: Für den Kölner Stadtanzeiger sind unter anderem historische Gründe für das Ergebnis verantwortlich.
20: Das Nein offenbart die Angst, als winziges Land untergebuttert zu werden. Diese Angst sitzt in Island, das sich 1944 nach Jahrhunderten unter dänischer Herrschaft selbstständig machte, tief. Dazu kommt die einzig verbliebene Tageszeitung, schürte die EU-feindliche Stimmung. Zudem waren zuhauf Falschnachrichten im Umlauf, die die EU-Skepsis befeuerten. So ist das Abstimmungsergebnis leider auch ein Sieg jener Kräfte, die nicht mit Argumenten überzeugen, sondern mit Ressentiments und Emotionen mobilisieren.
4: Die Nürnberger Zeitung warnt vor einer Falschinterpretation des Referendums.
20: Island hat kein abschließendes Werturteil über die EU abgegeben. Mit dem Ablästern, ja manchmal dem Hass von Europas Populisten auf das Bündnis, hat die Reserviertheit Islands nicht viel zu tun. Die Bürger des Inselstaates waren der Meinung, dass die Sondersituation ihres Landes auch eine besondere Anbindung an die Gemeinschaft erfordert. Dabei bleibt es nun. Ein bisschen kurzsichtig war die Entscheidung trotzdem.
4: Und das waren die Standpunkte, zusammengestellt hat sie Marei Beermann.
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4: In Sachsen-Anhalt, da steht die nächste Landtagswahl vor der Tür. Und die AfD liegt in den Umfragen deutlich vorn. Für Kanzler Merz ist das auch ein Stimmungstest für seine Regierung. Aber neben der politischen Stimmung beschäftigt vor allem ein Thema die Wirtschaft dort, die hohen Strompreise. Wie viel günstiger muss Strom in Deutschland eigentlich werden? Genau das wollte Markus Preis im ARD-Sommerinterview vom Kanzler wissen. Seine Antwort hören Sie gleich in einem Ausschnitt des ARD-Sommerinterviews. Hier gleich nach den nächsten Nachrichten in der ARD-Infonacht.

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1: Um 5 Uhr mit Thorsten Altenhöhner. Guten Morgen. Bundeskanzler Merz hat vor negativen wirtschaftlichen Folgen im Fall einer AfD-Regierung in Sachsen-Anhalt gewarnt. Aus seiner Sicht würden dann ausländische Investoren einen Bogen um das Bundesland machen. Dazu äußerte sich der CDU-Chef in der ARD.
2: Wenn das so kommt, wie das in den Umfragen möglich erscheint, dann wird dieses Bundesland erhebliche Probleme bekommen. Ich kann mir nicht vorstellen, dass noch internationale Investoren mit einem AfD-Ministerpräsidenten zu einem Spatenstich kommen, um neue Werke zu gründen und neue Unternehmen in Sachsen-Anhalt anzusiedeln.
1: Bundeskanzler Friedrich Merz, CDU. In Sachsen-Anhalt wird in einer Woche ein neuer Landtag gewählt. Die AfD führt in Umfragen deutlich vor der CDU. Das US-Militär hat Medienberichten zufolge erstmals seit Ende Juli wieder Ziele im Iran angegriffen. Es nahm dabei 2 Raketenwerfer auf der Insel Larak in der Straße von Hormuz ins Visier, hieß es unter Berufung auf einen US-Beamten. Laura Jahnke.
3: Mit der Attacke sollte verhindert werden, dass der Iran per Rakete neue Seeminen in die Meerenge transportiert. Bei dem US-Angriff soll es mehrere Tote und Verletzte gegeben haben, so geben es die iranischen Revolutionsgarden an. Sie haben umgehend reagiert und US-Stützpunkte in Jordanien unter Beschuss genommen. Laut dem US-Sender Fox News gab es dort zunächst keine größeren Auswirkungen. Es heißt, fast alle Raketen seien abgefangen worden. In den vergangenen Wochen hatte es zwar keine gegenseitigen Angriffe gegeben, aber auch keine Fortschritte, den Konflikt zu lösen.
1: Außenminister Wadefuhl reist heute nach Tunesien und Algerien. Dabei sind auch Gespräche mit Wirtschaftsvertretern und ein Besuch bei einem Start-up-Unternehmen geplant. Wadefuhl wird von einer Wirtschaftsdelegation begleitet, Demian von Osten.
4: Das Auswärtige Amt sieht großes Potenzial in beiden Ländern, vor allem bei erneuerbaren Energien. Algerien will wichtiger Lieferant für sogenannten grünen Wasserstoff werden. Grüner Wasserstoff soll energieintensiven Betrieben helfen, die Energiewende zu schaffen. Algerien ist auch der größte Gasproduzent Afrikas und der zweitwichtigste Gaslieferant für die EU. Nach Deutschland kommt bisher nur wenig algerisches Gas. Das soll sich nach einer neuen Vereinbarung nun ändern.
1: Die deutschen Hockeymänner sind wieder Weltmeister. Im WM-Finale in Belgien schlug die Mannschaft Spanien mit 1:0. Für Deutschland ist es der 4. WM-Titel. Die DHB-Auswahl zieht damit mit dem bisherigen Rekordhalter Pakistan gleich. In der Fußball-Bundesliga bezwang Freiburg Bremen mit 4:1. Im zweiten Spiel gewann Augsburg gegen Schalke mit 3:0. Soweit die Nachrichten. 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Das Wetter, die Temperaturen liegen zurzeit zwischen 11 Grad in Klettwitz und 19 Grad in Grünow. Tagsüber wird es heute wieder wechselhaft mit ein paar Schauern bei 24 bis 27 Grad.
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6: Mit nur 2 Meldungen, die A57 Krefeld Richtung Nimwegen ist zwischen Mörskapellen und Kreuz Mörs nach einem Unfall gesperrt und die A448 Dortmund-Witten Richtung Bochum-West ist zwischen Bochum-Altenbochum und Weidmar wegen Bauarbeiten gesperrt.
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6: Aus dem Studio von NDR Info in Hamburg. Ich bin Milad Kupay. Schönen guten Morgen. Ja, nur noch eine Woche, dann wählt Sachsen-Anhalt ein neues Parlament. Dieses Ereignis bewegt seit Monaten die Debatten, vor allem weil die AfD in Umfragen sehr deutlich vorne liegt. Das war auch Thema im ARD-Sommerinterview mit Bundeskanzler Merz und es ging dabei auch um die hohen Energiepreise. Seit Jahren werden zum Beispiel die hohen Strompreise beklagt. Markus Preis hat den Kanzler darum zunächst gefragt, um wie viel Prozent Strom billiger werden müsse, damit die deutsche Wirtschaft nicht mehr darunter leidet.
2: Die Kosten müssen runter, keine Frage. Aber wir haben ja auch die ersten Entscheidungen getroffen, um das zu ermöglichen. Wir haben eine entsprechende Strompreisbremse beschlossen. Wir haben beschlossen, dass wir einen Industriestrompreis bekommen. Wir haben eine Kraftwerkstrategie im Kabinett verabschiedet und in Brüssel genehmigt bekommen. Nur, Herr Preis, darf ich das sagen? Ich bin für die Abschaltung der Kernkraftwerke in Deutschland nicht verantwortlich. Das hätte ich nicht gemacht. Wir haben in Deutschland abgeschaltet, bevor wir die Alternativen aufgebaut haben. Und das müssen wir jetzt sehr mühsam machen. Ich habe die Einspeisevergütungen nicht für 15 Jahre gesetzlich zugesagt. Das kann ich nicht korrigieren. Das ist entschieden. So, und jetzt versuchen wir mühsam Schritt für Schritt das Angebot zu erhöhen. Und der Weg hin zu niedrigen Energiepreisen führt nur über ein höheres und besseres Angebot. So, wir machen Gasbezugslieferverträge. Nicht für ein Jahr, für zwei Jahre, sondern für 10, für 15 Jahre mit Ländern in der ganzen Welt, um die Gasversorgung sicherzustellen. Das ist eine mühsame Arbeit, aber wir leisten diese Arbeit.
7: Aber nochmal gucken wir drauf, wie viel muss es runter, damit es kein Problem, wir haben es am Anfang gezeigt, für den Standort Deutschland ist.
2: Ja, es muss natürlich runter. Ich will hier keine Zahlen. Ich kann nicht 10, 20, 30 Prozent sagen. Wir müssen ein international wettbewerbsfähiges Energiepreisniveau haben, sodass die Unternehmen in Deutschland die Energie verbrauchen, preislich damit leben können. Aber das ist nur eins von 3, 4, 5 verschiedenen Aspekten unserer preislichen Wettbewerbsfähigkeit. Die Bürokratiekosten, die Arbeitskosten, die Steuern, alles das gehört zusammen.
7: Lassen Sie uns trotzdem kurz bei der Energie bleiben. Ich verstehe, dass Sie Dinge vorgefunden haben. Trotzdem werden jetzt weiter Investitionen in Milliardenhöhe jeden Monat getätigt zum Thema Energieerzeugung, erneuerbare Energien, Netzausbau, Gaskraftwerke. Gibt es in der Bundesregierung eine Kalkulation, wo das am Ende preislich hinführt?
2: Das ist unmöglich, eine solche Kalkulation zu machen. Und es wäre Scharlatanerie, so etwas zu tun. Wir wissen nicht, wie sich der Ölpreis entwickelt. Wir sind davon abhängig, aber wir haben es nicht in der Hand. Wir haben heute einen um 50% höheren Ölpreis als noch vor einem Jahr. Das hängt mit dem Krieg im Mittleren Osten zusammen. Wenn der Krieg beendet wird und die Straße von Hormuz wieder geöffnet wird, werden die Ölpreise runtergehen. Zurzeit liegen sie bei über 90 Dollar pro Barrel. Sie lagen mal bei 60. So, das sind Dinge, die wir nicht in der Hand haben. Und der Preis, deswegen können Sie von mir nicht erwarten, dass Sie jetzt mit dem Blick auf internationale Energiemärkte Prognosen für Deutschland abgeben.
7: Es geht mir nicht um den Ölpreis, aber um die Frage, Unternehmen müssen ja auch diese Entscheidung treffen und ungefähr wissen, was erwartet uns in Deutschland, wenn wir uns auf 20 Jahre jetzt mit einer Investition festlegen. Ich möchte einen Punkt noch ansprechen, den Sie auch selber schon mal gemacht haben. Eine Möglichkeit, den Strom, weil es sozusagen die Investitionen schon gibt, billiger vielleicht zu halten, ist, die Kohlekraftwerke länger laufen zu lassen. Sie haben das auch schon angesprochen. Der Ausstieg aus der Kohlekraft ist für 2038 verabredet. Läuft die Kohle weiter?
2: Bis 2038, ja. Ob einzelne Bundesländer andere Entscheidungen treffen, liegt in der Verantwortung der Bundesländer. Nordrhein-Westfalen ist das große Industrieland mitten in Europa. Und dieses Land ist wie kaum ein zweites auf verlässliche, preisgünstige Energieversorgung angewiesen. Also wir werden das jetzt versuchen zu erreichen. 2038 ist eine gesetzliche Vereinbarung, die steht im Bundesgesetzblatt. Und natürlich versuchen wir das zu erreichen, aber wir brauchen Ersatz, wir brauchen Energieversorgung. Deswegen bauen wir Wind und Solar weiter aus.
7: Noch länger zu laufen?
2: Nein, wir müssen darüber im Jahr 2026 nicht diskutieren. Wir haben 12 Jahre Zeit, um dieses Ziel zu erreichen. Aber bis dahin müssen die Ersatzkraftwerke stehen. Wir brauchen Gaskraftwerke. Die Ausschreibungen laufen. Wir haben das in der Koalition beschlossen. Wir haben das in Brüssel genehmigt bekommen. Wir müssen jetzt diese Kraftwerke bauen, also eins nach dem anderen. Aber das Ziel ist klar.
7: Jetzt haben wir auf den Bereich sozusagen der Energiepreise geguckt, wo es vor allen Dingen um die Wirtschaft geht. Viele Bürger gucken aber natürlich auch auf die Energiepreise, wenn es ums Tanken geht. Es gab in Deutschland für 2 Monate den Tankrabatt von 17 Cent. Den soll es nicht weitergeben. Trotzdem, Ihr CSU-Kollege Markus Söder, der saß vor genau 4 Wochen genau auf dem Stuhl, wo Sie da jetzt sitzen. Und der hat gesagt, sollte das, Zitat, über Monate weitergehen, dann muss man sich nochmal überlegen, zum Beispiel, ob die hohe CO2-Bepreisung, übrigens auch 18 bis 20 Cent, je nach Diesel oder Benzin, ob man da nochmal rangeht. Sind Sie dafür, über den CO2-Preis in Deutschland nochmal zu sprechen?
2: Wir können jederzeit über jedes Thema miteinander sprechen. Nur klar muss auch sein, wir können die hohen Weltmarktpreise in Deutschland nicht auf Dauer korrigieren mit nationalen Maßnahmen. So, deswegen, wir haben das gemacht für 2 Monate. Sie haben es richtig zitiert. Das ist am 30. Juni ausgelaufen. Wir verlängern es im Augenblick nicht. Wir können das auch nicht bezahlen. Deswegen müssen wir beobachten, was auf den Märkten passiert. Wir versuchen, unser Angebot zu erhöhen und dafür zu sorgen, dass wir ein höheres Energieangebot haben, damit wir die Preise einigermaßen unter Kontrolle behalten.
7: Halten Sie es für nicht wegsubventionierbar, sozusagen hohe Benzinpreise?
2: Sie können einen Ölpreis von 100 Dollar in Deutschland nicht wegsubventionieren. So ehrlich muss die Politik sein. Das muss man der Bevölkerung sagen. Das können wir nicht. Aber wir können zum Beispiel alle Anstrengungen unternehmen, auch zum Beispiel mit den europäischen Partnern zusammen, Beiträge dazu zu leisten, dass der Krieg im Iran aufhört, dass die Straße von Hormuz wieder geöffnet wird. Darum bemühen wir uns. Und die Öffnung der Straße von Hormuz würde bedeuten, dass wir sofort eine sinkende Preisgestaltung auf den Energiemärkten auch in Deutschland hätten.
7: Herr Bundeskanzler, jetzt kommen wir natürlich noch zum Thema Sachsen-Anhalt. Dort wird am kommenden Sonntag ein neuer Landtag gewählt. Wir schauen kurz auf die Ausgangslage. Nach unseren letzten Zahlen lag die AfD dort bei 42%, die CDU bei 22%. Sachsen-Anhalt hat rund 2,1 Millionen Einwohner. Das heißt, nur gut 2,5% der Deutschen leben dort. Und dennoch gilt die Wahl als Schicksalsmoment für unser Land. Herr Merz, aus Ihrer Sicht, was steht denn da auf dem Spiel?
2: Da steht die Regierungsfähigkeit eines Bundeslandes auf dem Spiel. Ich will das sehr deutlich sagen. Wenn das so kommt, wie das in den Umfragen möglich erscheint, dann wird dieses Bundesland erhebliche Probleme bekommen. Ich kann mir nicht vorstellen, dass noch internationale Investoren mit einem AfD-Ministerpräsidenten zu einem Spatenstich kommen, um neue Werke zu gründen und neue Unternehmen in Sachsen-Anhalt anzusiedeln. Das ist aber eine Entscheidung, die die Wählerinnen und Wähler in Sachsen-Anhalt zu treffen haben. Das Land wird erheblichen Schaden nehmen, wenn es so kommt, wie wir das jetzt befürchten müssen. Deswegen werden wir in den letzten Tagen alles tun, um genau das zu verhindern. Und wir werden es den Wählerinnen und Wählern in Sachsen-Anhalt auch sagen. Übrigens, von denen sind nach wie vor rund 20% unentschieden. Also wir werden in den letzten Tagen die finale Entscheidung erst sehen. Und die Umfragen sind noch keine Wahlergebnisse.
7: Sie haben jetzt gesagt, der Wähler hat die Wahl, auch die CDU hat die Wahl. Wenn an dem Abend sozusagen die AfD keine absolute Mehrheit hat, wird die CDU dann versuchen, eine Regierung zu bilden?
2: Die CDU ist an der Regierung in Sachsen-Anhalt. So, und da muss zunächst einmal jemand anders gewählt werden. Und das wird man dann nach dem Wahltag entscheiden.
7: Ich frage Sie trotzdem, weil Sie haben einen Unvereinbarkeitsbeschluss mit der AfD und Sie haben auch einen mit der Linken. Das heißt, rechnerisch ist eigentlich kaum was möglich. Werden Sie es trotzdem probieren, eine Koalition oder eine Regierung zu bilden, auch wenn die AfD klar mehr Prozente hat?
2: Herr Preis, noch einmal, das entscheiden zunächst einmal die Wählerinnen und Wähler in Sachsen-Anhalt und nicht der Parteivorsitzende der CDU.
7: Ich will ja nur wissen, ob die CDU, auch wenn sie zweitstärkste Kraft ist, einen Versuch starten wird, eine Regierung zu bilden, oder ob sie dann sagt, bitte, der Wahlsieger soll es selber probieren.
2: Nochmal, wir werden das im Lichte des Wahlergebnisses anschauen und wir werden alles tun, um zu verhindern, dass Sachsen-Anhalt an die Radikalen fällt. Und das gilt sowohl für die AfD als auch für die Linkspartei.
7: Sie haben immer gesagt, Sie wollten die AfD halbieren. Jetzt bei dieser Umfrage ist es genau andersrum. Gilt dieser Wunsch bei Ihnen, dieses Versprechen noch? Und bis wann sagen Sie, ich glaube, es klappt nicht mehr?
2: Herr Preis, ich habe das nicht immer gesagt. Ich habe das zuletzt 2018 gesagt. Und seitdem hat sich sehr viel verändert. Und wir hätten im Jahr 2018 auch noch einiges korrigieren können, was zum Beispiel mit der Migrationskrise damals erst begonnen hat. Wir haben den Kurswechsel in der Regierung eingeleitet mit der Migrationspolitik. Das hätte die Regierung damals schon tun können. Sie hätte es auch gar nicht so weit kommen lassen dürfen. Wir müssen das heute korrigieren. Und deswegen sind wir mit einer Last im Augenblick konfrontiert, die wir nur Stück für Stück abtragen können. Und ich habe das eben gesagt, wir haben die Migrationswende vollzogen. Es ist keine Ankündigung von Friedrich Merz, sondern es ist konkrete Politik der Bundesregierung der letzten 15 Monate.
6: Sagt Bundeskanzler Friedrich Merz im ARD-Sommerinterview. Und wir schauen hier aufs Wetter in der ARD-Infonacht. Fangen wir mal an mit ein paar aktuellen Temperaturen. Hamburg meldet 16 Grad, Berlin ebenfalls 16 Grad. Auch Frankfurt am Main, dann weiter in Dresden 14 Grad. Köln meldet 18, Leipzig 16 und München 20 Grad. 18 Grad haben wir in Stuttgart.

Ja, ansonsten bleibt es tagsüber schauerartig. Es gibt auch Gewitter im Süden und Osten, teils länger heiter. Die Temperaturen 19 bis 26 Grad.

Und wenn wir schon dabei sind, hier noch ein paar Aussichten. Am Dienstag in der Nordhälfte ist es da wechselhaft. Im Süden heiter bis wolkig, vereinzelt auch hier und da ein paar Schauer, 19 bis 26 Grad. Und am Mittwoch überwiegend trocken bei Sonne und Wolken, 18 bis 26 Grad. 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Ja.

0: Und die Zeit, 5.15 Uhr ist es.
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0: Die US-Armee, die hat nach eigenen Angaben in der Nacht Ziele im Iran beschossen. Es sind die ersten amerikanischen Angriffe seit Ende Juli. Als Reaktion griffen die Revolutionsgarden zwei US-Stützpunkte in Jordanien an. Anne Schneider berichtet aus Washington.
2: Die Lage am Persischen Golf spitzt sich erneut zu. Nach Angaben des US-Oberkommandos CENTCOM hat die US-Armee zwei iranische Raketenwerfer auf der Insel Larak angegriffen. Von diesen Abschussanlagen sollten Seeminen in die Straße von Hormuz ausgebracht werden. Der Angriff gilt als erster direkter Schlag gegen iranische Ziele seit einem Monat und scheint begrenzt gewesen zu sein. Nur wenige Stunden später reagierte der Iran mit Raketenbeschuss in Richtung Jordanien. Die Geschosse wurden jedoch abgefangen. Beobachter warnen, dass Vergeltungsschläge auf beiden Seiten eine neue Eskalationsspirale auslösen könnten. Die Entwicklung zeigt zudem, wie angespannt die Situation in der für den weltweiten Öl- und Gashandel entscheidenden Meerenge bleibt. Seit Beginn des Konflikts wurden mindestens 71 Angriffe auf Schiffe registriert. Dabei kamen 19 Seeleute ums Leben. Zahlreiche Reedereien meiden inzwischen die Route, während Saudi-Arabien verstärkt Öl über das Rote Meer exportiert. Neben militärischem Druck setzt die US-Regierung auf neue Wirtschaftssanktionen gegen Teheran. Verschärfte Sekundärsanktionen sollen zunehmend auch die Länder und Unternehmen treffen, die mit dem Iran Geschäfte machen. US-Präsident Donald Trump bezeichnet diese Sanktionsoffensive als wirtschaftlichen D-Day für den Iran.
0: Es sind zwei ungleiche Nachbarn, die der deutsche Außenminister Wartevoll unter anderem bereits heute besucht. Algerien ist für Europa insbesondere als Energielieferant wichtig, will sich aber breiter aufstellen und zwar auch mit deutscher Hilfe. Tunesien spielt für die EU eine besonders wichtige Rolle bei der Kontrolle der Migration. Stefan Ehlert.
3: Es ist ein kritischer Moment in Tunesien, wo Deutschlands Außenminister Wadefuhl am Morgen für ein paar Stunden erwartet wird. Die Wirtschaft stottert. Nach Strom- und Wasserabschaltungen gibt es ernstzunehmende und parteiübergreifende Proteste gegen das autoritäre Regime von Präsident Kais Said, zuletzt vergangene Woche. Wir leben in entwürdigenden Umständen. Es gibt heute weder Wasser noch Strom. Es gibt keine Freiheit. Die Lebensbedingungen sind schlecht. Die Demonstranten und Demonstrantinnen fordern den Rücktritt des Präsidenten. Doch der macht einmal mehr finstere Mächte und Sabotage für die schlechte Lage im Land verantwortlich. Nach Hitzewellen und Produktionsausfällen fehlt es sogar an Mineralwasser. Der Mangel ist so groß, dass sich manche Besucher ihr Trinkwasser im Koffer nach Tunis mitbringen. Aus Sicht der Maghreb-Expertin Isabel Wehrenfels von der Stiftung Wissenschaft und Politik in Berlin hat der Kurzbesuch des deutschen Außenministers vor allem symbolische Bedeutung.
4: Also ich denke sicherlich, man möchte Tunesien bei der Stange halten. Tunesien spielt noch eine Rolle und sicherlich ist es auch ein Zeichen nach innen, nach Deutschland, vor so wichtigen Wahlen, in denen man könnte sagen, disproportional viel über Migration gesprochen wird.
3: Mit dem Reizthema Migration werden in Deutschland Wahlkämpfe geführt. Doch Tunesien hat die Zahl irregulärer Migranten mit Hilfe der EU in nur 3 Jahren auf einen Bruchteil der früheren Dimension eingedämmt. Zumindest in diesem Punkt kann der deutsche Außenminister in Tunis auf eine aus europäischer Sicht erfolgreiche Politik verweisen. Kritiker dagegen beklagen schwere Verletzungen der Menschenrechte, darunter Philipp Damm von Human Rights Watch in Brüssel.
5: Germany should make clear to Tunisian authorities.
3: Deutschland sollte den tunesischen Behörden klar machen, dass es kein EU-Geld und kein Geld von EU-Mitgliedstaaten geben sollte für Amtsträger und Institutionen, die brutale Menschenrechtsverletzungen begehen, wie sie immer wieder dokumentiert wurden. Am Nachmittag wird Johann Wadefuhl in Algier eintreffen. Deutschland hofft auf wachsende Energielieferungen aus Algerien, vor allem auf grünen Wasserstoff von dort. Auch in anderen Feldern winken attraktive Kooperationen, sagt Oliver Blank, Geschäftsführer der deutsch-algerischen Handels. In Algier.
6: Wer sich nie so richtig hier Richtung Algerien getraut hat, waren mittelständische Firmen. Das scheint sich jetzt zu ändern. Also wir haben auch jetzt dieses Jahr und auch im letzten Jahr eigentlich wirklich fast jede Woche Besucher aus Deutschland gehabt, also Firmenvertreter, die sich das anschauen.
3: Der Autobauer Opel plant sogar eine Motorenfabrik in Algerien mit dem Ziel, auch dort mehr Autos zu verkaufen. Algerien will unabhängiger werden vom Export fossiler Energie. Deutschland wiederum sucht neue Partner in der Welt. Die aber könne man sich nicht aussuchen, gibt gibt Analystin Wehrenfels zu bedenken.
4: Wenn wir nach Nordafrika gucken, gibt es keinen demokratischen Staat. Es sind alles autoritäre Staaten und es sind unsere Nachbarn. Es sind Staaten, mit denen wir auf allen Ebenen verflochten sind, gesellschaftlich, wirtschaftlich.
3: Deutschland und Europa verfügten durchaus über Hebel, auf die Länder am südlichen Mittelmeerrand Einfluss auszuüben, etwa mit Hilfe von Institutionen wie der Deutschen Entwicklungsbank, KfW.
4: Natürlich sind die europäischen Staaten komplett entscheidend für den Infrastrukturbereich. Es gäbe kaum Kläranlagen, die funktionieren, ohne die KfW. Eine deutsch finanzierte Entsalzungsanlage versorgt ganz Djerba.
3: Djerba in Tunesien, ein bei Urlaubern beliebtes Reiseziel. Für Johann Wadefuhl ist es natürlich eine Dienstreise. Ihm geht es wohl vor allem darum, mit den Ländern Nordafrikas im Gespräch zu bleiben.
0: Kaum ein Baustoff ist in der Herstellung so energieintensiv wie Zement. Dabei entsteht viel CO2. Ohne Zement geht aber nichts. Kein Haus, keine Brücke, keine Straße würde ohne das Bindemittel stehen. Die Abscheidung von CO2 und dessen Weiterverarbeitung als chemischer Grundstoff ist also ein Ziel. In Höfer bei Hannover nimmt der Schweizer Baustoffhersteller Holcim eine Pilotanlage in Betrieb, die genauso funktioniert. Wie? Das erklärt Bertel Starke.
7: Große graue Fabrikgebäude und hohe Schornsteine überragen schon lange den 2000-Seelen-Ort Höfer. Der beschauliche Seen der Ortsteil bei Hannover ist untrennbar mit der Zementfabrik verbunden.
8: Also als ich Kind war, war das ganze Dorf Höfer einfach nur weiß. Alle Dächer waren weiß. Hier kam so viel Staub raus und wir mussten einmal im Jahr bei unserem landwirtschaftlichen Betrieb die Dachrinnen sauber machen, weil die randvoll mit Staub waren.
7: Diese Zeiten sind für Höfer und Bürgermeisterin Elisabeth Scherling längst vorbei. Filter in der Fabrik haben die Luft viel sauberer gemacht. Nun sollen sie das Klima schützen.

0: Aus dem CO2 trennt die Anlage den Kohlenstoff heraus. Ziel ist es, damit einen Rohstoff aufzubereiten, den andere Branchen für verschiedenste Produkte benötigen.
1: Das kann im Stuhl sein oder in der Küchenplatte, das kann in den Klamotten sein, das kann auch im Shampoo sein, überall, wo wir C-Atome brauchen.
0: Bevor dieser Kreislauf im großen Stil richtig läuft, dauert es aber noch. Werksleiter Florian Trehler geht von mindestens 10 Jahren aus. Bis dahin lässt Holcim das CO2 aus Höfer meist im Grund der Nordsee verpressen. Um Zement klimafreundlich herzustellen, sei das Projekt aber alternativlos.
2: Man kann einem Trend, einer Novelle hinterherlaufen oder man kann vorangehen und mitgestalten. Wir haben uns ganz bewusst entschieden, den Weg zu gehen, hier die Innovation voranzutreiben. Mit dieser Anlage, die schon 10.000 Tonnen CO2 abscheiden kann, sind wir dann auf dem richtigen Weg, wenn wir in die 100.000 Tonnen im Jahr zu skalieren.
0: Und das würde auch Höfer eine Zukunft geben, hofft Bürgermeisterin Scherling. Klimafreundlich hergestellter Zement könne dafür sorgen,
3: dass auch das Werk dadurch lebensfähig bleibt. Denn auf Dauer würde sonst sicherlich die Zementindustrie nicht weiter existieren können mit den gesetzlichen Auflagen hier.
0: Produktionsleiterin Lisa Büscher glaubt an den Standort und das Projekt in Höfer. Sie hat dort langfristig große Ziele.
4: Mein Traum ist, hier eines Tages ein CO2-neutrales Zementwerk stehen zu haben.
5: Die Zementfabrik in Höfer, das war ein Bericht von Bertil Starke.
6: Sport. Mit Nele Hüpper und den deutschen Hockeymännern. Denn das DHB-Team hat das Finale der Weltmeisterschaft gegen Spanien mit 1:0 gewonnen und so den Titel verteidigt. Aus Belgien berichtet Christina Schröder.
7: Es war ein defensiver Kraftakt für das deutsche Team im Finale gegen Spanien. Der Schlusspfiff für Torschütze Struthoff deswegen eine Erlösung.
8: Ich war einfach nur glücklich, dass diese Zeit abgelaufen war, dass man nicht nochmal irgendwie nach hinten laufen musste oder nach vorne.
7: Beide Teams waren platt vom Turnier. Am Ende war es der Wille und eben das Tor von Michel Struthoff, mit dem Deutschland seinen Titel verteidigte.
8: Das war so unglaublich anstrengend. Es hat generell jetzt diese ganzen 3 Wochen, die man jetzt hier verbracht hat, waren so unglaublich anstrengend und hat einfach Bock gemacht, mit der Mannschaft das zu schaffen. Und am Ende das Tor dann zu schießen, ist dann irgendwie ein bisschen nur die Kirsche auf der Torte.
7: Letzte Energie müssen die Honamas für den Abend trotzdem noch einmal aufbringen.
8: Ja, geschlafen wird auf jeden Fall nicht. Ich glaub, in der Kabine ist schon was vorbereitet. Es geht jetzt aber erstmal noch mal kurz zu den Eltern und Freunden. Ich werde auf jeden Fall keine Sekunde schlafen.
7: Mit der Titelverteidigung gewinnt Deutschland zum 4. Mal die Weltmeisterschaft und zieht damit mit Rekordsieger Pakistan gleich.
6: Zum Abschluss des 1. Spieltages in der Fußball-Bundesliga der Männer gab es ein Debüt. Schalke 04 kehrte zurück und Miron Muslic machte sein 1. Spiel als Coach eines Bundesligisten. In Augsburg hielt sein Team nach 3 Jahren Bundesliga-Abstinenz lange gut mit, machte aber auch eklatante Fehler und verlor mit 0:3. Daraus will der Schalke-Trainer lernen.
9: Wir müssen lernen, wir müssen schnell lernen, aber wir haben diese Lust auch, uns zu entwickeln und auch diesen Entwicklungsprozess zu starten. Da mache ich mir gar keine Sorgen.
6: Freiburg rauscht gerade von Sieg zu Sieg, egal ob Conference League-Qualifikation, DFB-Pokal oder jetzt auch zum Ligastart. Dort gab es gegen Werder Bremen einen 4:1-Sieg, wie Stefan Kerstholt berichtet.
10: Saisonstart auch in der Bundesliga geglückt, heißt es beim SC Freiburg. Mit 4:1 gewinnt das Team von Trainer Julian Schuster die Partie gegen Werder Bremen. Und der unbestrittene Man of the Match heißt Yuito Suzuki. 3 Treffer steuerte der Japaner gegenüber weite Strecken überforderte Bremer bei. Dazu traf noch Igor Matanovic. Nach dem 4:0 noch vor der 60-Minuten-Marke schalteten die Freiburger ein paar Gänge zurück. Doch mehr als das 1:4 durch den eingewechselten Dario Stallmach. Eine Viertelstunde vor dem Ende gelang Werder nicht mehr.
6: In der Bundesliga der Frauen gab es folgende Ergebnisse. Werder Bremen siegte gegen Leipzig mit 2:0. Eintracht Frankfurt und Nürnberg trennten sich 1:1. Und Wolfsburg setzte sich in Leverkusen mit 2:1 durch. Auch in der 2. Liga der Männer wurde gespielt. St. Pauli unterlag dem 1. FC Kaiserslautern mit 1:2. Hannover 96 siegte in Darmstadt 1:0. Und Magdeburg gewann gegen Kiel mit 2:0. Das letzte Tennis-Grand-Slam-Turnier des Jahres, die US Open, startet mit den Einzelturnieren durch. Aus New York fasst Tim Brockmeier den 1. Tag zusammen.
11: Die Favoritinnen und Favoriten bestimmen bisher diesen 1. Tag bei den US Open. So setzte sich im allerersten Match des Tages Jessica Pegula, Nummer 3 der Welt, souverän gegen die Rumänin Rusev durch. Pegula steht bei ihrem Heim-Grand Slam also in der 2. Runde. Genauso wie die Ukrainerin Kostyuk, die sich nach ihren Halbfinalteilnahmen in Wimbledon und bei den French Open in diesem Jahr auch für New York

0: eine Menge vorgenommen hat. Die Fans in Flushing Meadows fiebern dann jetzt schon der legendären Night Session am Abend unter Flutlicht entgegen, denn die bringt zum einen den Auftritt von Rekordchampion Novak Djokovic, zum anderen den von Superstar Venus Williams. Die 46-Jährige ist dank einer Wildcard, also einer Einladung der Turnierveranstalter bei den US Open am Start und wird von ihren Fans in New York nach wie vor schwer gefeiert. Williams ist im US-Duell gegen Sofia Kenin allerdings klare Außenseiterin. Die deutschen Tennisprofis, insgesamt 8 in New York am Start, greifen erst ab morgen ein. Tamara Korpatsch und Jannik Hanfmann machen den Anfang. Die anderen, unter anderem auch der topgesetzte Alexander Zverev, sind dann sogar erst am Dienstag dran. Zverev trifft als Favorit auf den Italiener Sonego.
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2: Und das war der Sportblock für diese Stunde hier in der ARD-Infonacht von und mit Nele Hüpper.
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1: Um 5.30 Uhr mit Ronald Lessig. Bundeskanzler Merz hat sich im ARD-Sommerinterview trotz des anhaltenden Umfragetiefs optimistisch gezeigt. Er räumte ein, dass seine Regierung noch nicht da sei, wo sie sein müsste. Er verwies aber auf die großen Reformen, die man angestoßen habe. Aus Berlin Sabine Henkel.
2: Bundeskanzler Friedrich Merz baut darauf, dass die Wirtschaft wieder wächst. Im ARD-Sommerinterview zeigte er sich zuversichtlich, dass das Handwerk, der Mittelstand und vor allem Unternehmen der Gesundheitsbranche zu einem Aufschwung beitragen können. Entschlossen zeigte sich Merz bei der Rentenreform. Die Vorschläge der Kommission will er konsequent umsetzen. Dazu gehört auch das Aus für die abschlagsfreie sogenannte Rente mit 63 in ihrer heutigen Form. Mit Blick auf die Landtagswahl in Sachsen-Anhalt am kommenden Sonntag warnte Merz vor einer Regierung der AfD.
1: Die US-Armee hat erstmals seit mehreren Wochen wieder Ziele im Iran angegriffen. Vom zuständigen Militärkommando in der Region heißt es, man habe zwei Raketenwerfer auf der Insel Larak in der Straße von Hormuz ins Visier genommen. Von dort hätten die iranischen Revolutionsgarden vorgehabt, mit Seeminen bestückte Raketen abzufeuern. Die Revolutionsgarden haben bereits reagiert und US-Stützpunkte in Jordanien unter Beschuss genommen. Jordanien teilte mit, alle Raketen seien abgefangen worden. Bei dem Fährunglück vor der Insel Zypern sind mindestens 8 Menschen ums Leben gekommen. Nach Angaben von Nordzyperns Präsident Öhürüman wird nach 18 weiteren Personen noch gesucht. Aus der Nachrichtenredaktion Johannes Zuber.
3: Nach offiziellen Angaben waren etwa 267 Menschen an Bord der Katamaranfähre. Sie war gestern Mittag auf dem Weg von der nordzyprischen Hafenstadt Kyrenia nach Taşucu in der Türkei. Kurz nach dem Start, etwa 7 Kilometer vor der Küste, ist sie dann gekentert. Später sank das Schiff nach Regierungsangaben komplett. Wie es zu dem Unglück kommen konnte, ist noch nicht bekannt. Der Kapitän und 7 weitere Besatzungsmitglieder wurden festgenommen.
1: Der Sommer in Deutschland ist in diesem Jahr von teils extremer Hitze und Dürre geprägt gewesen. Heute will der Deutsche Wetterdienst seine offizielle Bilanz vorstellen. Schon in der Frühjahrsbilanz hatten die Meteorologen festgestellt, dass es im Vergleich zum langjährigen Mittel deutlich wärmer und sonniger in Deutschland war. Für den Sommer gab es zuletzt auch schon eine erste Analyse des europäischen Erdbeobachtungsdienstes Copernicus. Demnach erlebten die westlichen europäischen Länder den wärmsten Juni und Juli seit Beginn der Aufzeichnungen. Das Wetter in Deutschland. Tagsüber Schauer oder Gewitter, im Süden und Osten länger heiter, bei 19 bis 26 Grad. Am Dienstag in der Nordhälfte wechselhaft, im Süden heiter bis wolkig, vereinzelt Schauer, ebenfalls 19 bis 26 Grad. Das waren die Nachrichten.
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4: Die A57 Krefeld Richtung Nimwegen ist zwischen Mörs-Kapellen und Kreuz-Mörs nach einem Unfall gesperrt. Und die A448 Dortmund-Witten Richtung Bochum-West ist zwischen Bochum-Altenbochum und Weidmar wegen Bauarbeiten ebenfalls gesperrt.
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4: Mit Milad Kupay, guten Morgen. Nach den tödlichen Schüssen im Schweizer Kanton Aargau ist das Motiv weiter unklar. Bei einem Rave-Festival in der Kantonhauptstadt Aargau waren Schüsse in eine Menschenmenge gefeuert worden. Dabei kam eine 22-jährige italienische Staatsangehörige ums Leben. Eine weitere junge Frau und 4 Männer im Alter von 24 bis 27 Jahren sind dabei schwer verletzt worden. Thomas Wagner.
5: Hey, hallo, hier ist Samadi. Ich war gestern auf dem Festival.
6: Disc-Jockey Samadi wird diesen Abend nicht so schnell vergessen. Da war einerseits die friedliche, ausgelassene Stimmung auf dem Rave-Festival in Aarau am frühen Abend, als er selber noch aufgelegt hat. Und dann der Morgen danach.
5: Zeitgleich habe ich dann auch das in den Medien gelesen und ja, es hat mich sehr, sehr, sehr getroffen. Es hat mich sehr mitgenommen.
6: Mitgenommen hat den DJ das, was der Kantonspolizei Aargau um genau 2.33 Uhr telefonisch gemeldet worden ist.
7: Es wurden viele Schüsse gemeldet. Ich selber wurde durch diese Schüsse auch wach.
6: So Michael Leupold, Kommandant der Kantonspolizei Aargau, am Sonntagabend vor Medienvertretern. Schließlich die Schreckensnachricht.
7: Wir haben eine Tote zu beklagen, eine junge Frau mit Wohnsitz in der Schweiz, italienische Staatsbürgerin, das wissen wir. Und wir haben 5 Verletzte. Mindestens einer davon ist schwer verletzt. Alles junge Menschen, die an diesem Rave-Event teilnahmen.
6: Doch was war das Motiv der, wie das im schweizerischen Amtsdeutsch heißt, bislang unbekannten Täterschaft?
4: Wir müssen einmal kurz unterbrechen für eine Verkehrsmeldung. Hier ist der Verkehrsservice der ARD Infonacht. Achtung, Falschfahrer auf der B27 Ortsdurchfahrt Neckarsulm. Hier kommt Ihnen ein Falschfahrer entgegen. Fahren Sie bitte äußerst rechts, nicht überholen. Ich sag's nochmal, auf der B27 Ortsdurchfahrt Neckarsulm ist ein Falschfahrer. Vorsicht bitte in beiden Richtungen.
6: Polizeikommandant Michael Leupold verfolgt die sogenannte Drei-Hypothesen-Theorie.
7: Die eine Hypothese ist Terroranschlag, die zweite Hypothese ist Amoklauf und die dritte Hypothese ist einfach ein kriminelles Geschehen mit uns zurzeit noch unbekannter Motivlage, eine Abrechnung in irgendeinem Milieu oder was auch immer.
6: Insbesondere die Möglichkeit, dass es sich um einen Anschlag mit terroristischem Hintergrund gehandelt haben könnte, wollte der Aargauer Polizeichef ausdrücklich nicht ausschließen.
7: Rein der äußere Tatablauf, dass ein Active Shooter an einem Anlass mit Tausenden von Leuten in die Leute hineinschießt, da ist völlig klar, dass die Frage oder das Motiv Terror in Frage kommt.
6: Klar ist auch, geschossen wurde aus 2 Waffen. Das zeigt die Auswertung der aufgefundenen Patronenhülsen. Einmal wurde aus einer Pistole gefeuert, Kaliber 9 mm, aber dann gab es noch, so Einsatzleiter Matthias Schildknecht, eine weitere, größere Waffe.
8: Zudem sicherten wir Hülsen von einer 5,45 x 39 mm Patronen. Über ein Dutzend von solchen Hülsen, wie sie bei Langwaffen, beispielsweise Sturmgewehren, eingesetzt werden.
6: Dabei sei aber unklar, ob ein Täter alleine mit beiden Waffen in die Menge geschossen hat oder ob mehrere Täter am Werk waren. Die Ermittlungen, hieß es, laufen auf Hochtouren.
0: Wirtschaft.
4: Immer mehr junge Menschen in Deutschland sind weder erwerbstätig noch in Ausbildung. Inzwischen fast jeder 10. zwischen 20 und 24 Jahren. Wie lässt sich also gegensteuern? Ein gutes Vorbild könnten die Niederlande sein. Sarah Lopez.
9: Rob Füsser erinnert sich noch gut an seine Schulzeit. Der Niederländer wurde oft von der Schule geworfen, sagt er. Heute, Jahre später, arbeitet er mit Jugendlichen, die in einer ähnlichen Situation sind.
10: My official title is Job Coach.
9: Rob Füsser arbeitet als Jobcoach in einem Projekt des Unternehmens Inverking. Sein Ziel, junge Menschen, die Probleme in der Schule oder am Arbeitsmarkt haben, in die Binnenschifffahrt bringen, einer Branche mit Fachkräftemangel, und die Projektteilnehmer bei ihrem Weg begleiten. Die Niederlande sind besonders gut darin, junge Menschen in Ausbildung und in Jobs zu bringen. Daten der Statistikbehörde Eurostat zeigen, nirgendwo sonst in der EU ist die sogenannte NEET-Quote so niedrig. NEET steht für Neither in Employment, Nor in Education or Training, also auf Deutsch ohne Job, Bildungs- oder Ausbildungsplatz. Vergangenes Jahr lag diese Quote in den Niederlanden für Menschen zwischen 20 und 24 Jahren bei 5,6%. Im EU-Schnitt war sie mehr als doppelt so hoch. Felicitas Hochstrasser vom Forschungsinstitut RAND Europe hat sich angeschaut, warum die Niederlande hier so erfolgreich sind.
11: Das ist kein Zufall. Also das ist einfach das Ergebnis von einem System, das die jungen Menschen früher erreicht und auch praktisch unterstützt. Da treffen dann verschiedene Instanzen wie Schule, Berufsberatung, Kommunen, Arbeitsagenturen und Arbeitgeber alle zusammen und arbeiten auch eng zusammen, viel enger als in anderen Ländern.
9: Die Niederlande mit ihren rund 18 Millionen Einwohnern sind in 35 Arbeitsmarktregionen unterteilt, wo dieser Austausch stattfindet. Auch Rob Füsser vom Binnenschifffahrtsprojekt ist im engen Kontakt mit verschiedenen Stellen.
12: Wir begleiten die Projektteilnehmer nicht nur in der Schule, sondern schauen auch auf die Lage zu Hause, die finanzielle Situation. Weil wir glauben, dass das notwendig ist, damit sie erfolgreich sein können. Das heißt, wenn sie in der Woche zur Schule müssen und nicht hingehen, dann kommen wir zu ihnen nach Hause und fragen, was ist das Problem? Also wir sammeln sie dann auf.
9: In den Niederlanden gibt es eine Schulpflicht bis zum 16. Lebensjahr. Wer aber bis dahin noch keinen entsprechenden Abschluss hat, muss erstmal weiter eine Schule besuchen. Und da wird stärker auf den späteren Berufsweg vorbereitet als in vielen anderen Ländern, sagt Felicitas Hochstrasser von Rand Europe.
11: Es gibt auch schon in der Schule viel mehr Berufsorientierung. Das fängt früh an und ist auch ein verbindlicher Teil vom Bildungssystem. Also die jungen Menschen bekommen nicht erst Hilfe, wenn sie ratlos sind und nicht mehr weiter wissen, sondern schon während der Schule und Ausbildung.
9: Es wird aber auch auf die Unternehmen geschaut. Für die gibt es zum Beispiel Steuervorteile, wenn sie junge Menschen einstellen, die Probleme auf dem Arbeitsmarkt haben. Es sind also viele verschiedene Punkte, die zusammenkommen. Für Rob Füsser geht es am Ende aber vor allem um die niederländische Perspektive.
12: Wir schauen nicht drauf, was Menschen nicht können, sondern darauf, was sie können und wie wir sie dabei unterstützen können.
9: Sein Ziel, noch mehr junge Niederländer in die Binnenschifffahrt und damit in einen sicheren Arbeitsplatz bringen.
4: Und hier ist nochmal der Verkehrsservice der ARD Infonacht mit einem Update. Achtung, Falschfahrer auf der B27 Moosbach Richtung Heilbronn. Zwischen Neckarsulm und Heilbronn kommt Ihnen ein Falschfahrer entgegen. Vorsicht bitte in beiden Richtungen. Jetzt ist es 5.41 Uhr genau.
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4: Die Nordsee wird immer wärmer. Zuletzt wurden im Frühjahr ungewöhnlich hohe Temperaturen gemessen. Das lockt auch Meeresbewohner an, die sonst gewöhnlich eher in südlichen Bereichen zu Hause sind. Eine große Rolle spielen Tintenfische, die sich in den letzten Jahren in der Nordsee stark vermehrt haben. So sehr, dass zum Beispiel auch Fischer aus Niedersachsen inzwischen ganz gezielt auf Tintenfischfang gehen, um sich lukrative Zusatzeinnahmen zu sichern. Meereswissenschaftler haben jedoch auch die möglichen Folgen des Tintenfischbooms im Blick. Thomas Sambol weiß mehr darüber.
13: Scholle, Steinbutt oder Krebstiere wie den Kaisergranat, das sind die Meerestiere, die die Mannschaft der Butendiek normalerweise an Bord hieft.
14: Ich habe mir vieles vorstellen können, aber tatsächlich den Tintenfisch hatte ich nicht auf den Schirm,
13: sagt Dieter Hullmann von der Fischereigenossenschaft Elsfleet in Brake an der Unterweser, dem der Fischkutter gehört. Und?
14: Der Tintenfisch war ein Stück weit schon immer da, aber es war nie so, dass man da wirklich gezielt drauf fischen konnte.
13: Tatsächlich sind Tintenfische in der Nordsee nichts Neues, bestätigt der Biologe und Tintenfischfachmann Daniel Österwind vom Thünen-Institut für Ostseefischerei in Rostock. Er mag deshalb auch nicht von einer Tintenfischinvasion sprechen, aber
15: fast alle Arten, die wir jetzt derzeit auch in der Nordsee entdecken und fangen, die gibt es schon seit Jahrhunderten in der Nordsee, nicht in so einem Ausmaß. Dazu haben wir Analysen gemacht und konnten zeigen, was sich an Biomasse, an Anzahl verändert hat. Und da konnten wir halt eben nachweisen, dass halt eben zwei neue Tintenfischarten aufgetreten sind, dass halt eben entsprechend die Anzahlen und auch die Biomassen sich verändert haben über die Jahre hinweg. Und demnach haben sich in den letzten 20, 30 Jahren die Tintenfische schon mehr als verdoppelt, eher verdreifacht.
13: Die beiden neuen Arten sind Kurzflossenkalmare, also zehnarmige Tintenfische, die aus der Irischen See und dem Mittelmeer bekannt sind. Offenbar kehren inzwischen aber auch achtarmige Oktopusse wieder in die Nordsee zurück, sagt Thünenforscher Daniel Österwind. Im großen Stil gefischt werden aber vor allem Langflossenkalmare.
15: Ein Meter ungefähr können sie schon werden, mit Arm und allem drum und dran. Die Nordsee hat sich ja stark erwärmt in den letzten Jahrzehnten. Und umso wärmer es ist, umso schneller wachsen die Tiere halt eben auch. Warum auch wahrscheinlich die Tintenfische jetzt mittlerweile besser etabliert haben, sich besser vermehrt haben, größer sind, dementsprechend von den typischen Raubfischen in der Nordsee nicht mehr so stark befressen werden und hat eben die Räuber selbst fressen.
13: Vielleicht haben die markanten Veränderungen aber auch mit der Überfischung der Nordsee zu tun, sagt Daniel Österwind.
15: Wenn man natürlich große Raubfische wegfischt, die halt sich auch von Tintenfischen ernähren, wenn die fehlen, dann können sie auch besser fortpflanzen. So eine Mixtur von verschiedenen Gründen, die da sind. Und wir sehen halt eben auch, dass halt eben viele von den etablierten Fischarten, wie jetzt zum Beispiel Kabeljau, weiter nordwestlich wegwandern halt eben, weil es einfach in der Nordsee langsam zu warm wird.
13: Fischer Dieter Hullmann aus Brake setzt jetzt vermehrt auf Tintenfisch, der genau genommen nichts mit Fischen zu tun hat, sondern als Weichtier eher mit Schnecken und Muscheln verwandt ist.
14: Das ist für uns ein Ausweichen, auch weil der Kabeljau und die Scholle an der Küste nicht mehr in den Mengen vorkommt, dass man sie gewinnbringend, sage ich jetzt mal, befischen kann. Und daher ist es für uns natürlich eine gute Alternative, 2-3 Monate im Jahr auf Tintenfischfang zu gehen.
13: Der findet vor allem im Ärmelkanal und in der südlichen Nordsee vor Belgien und den Niederlanden statt, weil dort bislang noch die größten Vorkommen sind.
14: Aber ich habe gehört, zum Beispiel von den Korbfischern, die Taschenkrebs und Hummer fangen um Helgoland rum, dass die Körbe voll belegt waren mit Laich des Tintenfisches. Also ich kann mir vorstellen, dass der Tintenfisch immer weiter in die deutsche Bucht ziehen wird und dass das irgendwann so weit ist, dass wir hier auch vor der deutschen Küste den Tintenfisch kommerziell fangen können.
13: Für das Kilo Tintenfisch bekommt Dieter Hullmann ungefähr so viel wie für ein Kilo Krabben und mehr als für seine Schollen. Für ihn ist das ein gutes Zusatzgeschäft. Aber Tintenfische fressen alles, was ihnen vor die Tentakel kommt. Welche Auswirkungen das auf das Ökosystem in der Nordsee habe, sei noch unklar, sagt Biologe Daniel Österwind. Es fehle noch an Daten.
15: Ich bin natürlich auch an der nachhaltigen Nutzung interessiert und sehe ich das Alarmzeichen, weil derzeit existiert kein Management für Tintenfische in der Nordsee. Es gibt keine Fangquoten und da muss ganz schnell Management her, damit es halt eben nachhaltig ist und wir nicht die nächsten großen Bestände wegfischen, die da sind.
13: Dass die Tintenfische ihm Schollen, Kaisergranat und Steinbutt wegfuttern könnten, davon will Dieter Hullmann aber genauso wenig wissen wie von Fangquoten. Und noch etwas kann sich der Fischer aus Brake nicht vorstellen, dass es neben klassischen Krabben und Matjes auch bald Tintenfischbrötchen geben könnte.
14: Wäre eine Überlegung wert, würde dann so ähnlich wie ein Backfischbrötchen sein. Aber bis jetzt hat sich das, glaube ich, noch keiner getraut.
4: Na dann, guten Appetit.

0: Und die Zeit 5.47 Uhr gleich.
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0: Gut anderthalb Jahre nach den verheerenden Bränden ist die Villa Aurora in Los Angeles jetzt wieder für die Öffentlichkeit zugänglich. Das ehemalige Exil des deutschen Schriftstellers Leon Feuchtwanger musste wegen eingedrungenen Rauchs aufwendig gereinigt werden, nimmt nun aber wieder Stipendiaten auf. Reinhard Spiegelhauer.
2: Es grenzt an ein Wunder, dass die Villa Aurora noch steht. Denn in unmittelbarer Nachbarschaft sind wohl ein Dutzend Häuser zerstört. Brennende Pflanzenteile waren damals im Garten der Villa gelandet, aber das Gebäude blieb verschont. Trotzdem mussten eine Menge Gutachten eingeholt werden. In den Innenräumen ging es vor allem um Giftstoffe, die mit dem Rauch hineingelangt waren, sagt Claudia Gordon, Direktorin der Villa Aurora.
3: Die zweite Sache war natürlich, dass der Hügel komplett abgebrannt war. Also alle Pflanzen, die das Erdreich festhalten, waren weg. Und das ist natürlich eine große Gefahr für die Stabilität. Also da hat man Erosion befürchtet und Erdrutsche. Dankenswerterweise hat uns das Auswärtige Amt eine zusätzliche Förderung dafür zugesagt, wieder zu bepflanzen und dann auch eine Stützmauer aufzubauen.
2: Zur Wiedereröffnung gab es jetzt einen Empfang für Freunde und Freundinnen, für Unterstützer, Partner und nicht zuletzt von dem Feuer vor gut eineinhalb Jahren betroffenen Nachbarn. Dabei kehrten auch die letzten der nach den Bränden ausgelagerten Schätze in die Villa zurück.
3: Die meisten Dinge sind schon zurück. Was heute noch offiziell zurückkommt, ist ein Porträt Martha Feuchtwangers aus dem Jahr 1932. Wir wissen leider nicht, wer es gemalt hat. Es gibt einen Eintrag im Tagebuch von Leon Feuchtwanger. Der hat dieses Porträt zum Geburtstag bekommen. Er erwähnt leider nicht, wer der Künstler oder die Künstlerin war.
2: Auch die Stipendiumsaufenthalte in der Villa kehren zurück. Im Oktober kommen die ersten drei Künstlerinnen aus Deutschland in das Haus in den Pacific Palisades. Die Menschenrechtsaktivistin, Autorin und Filmemacherin Düsen Tekal, die derzeit einen Stipendiumsaufenthalt im wenige Kilometer entfernten Thomas-Mann-Haus verbringt, sagt: Man kann die Bedeutung der beiden Häuser nicht hoch genug einschätzen.
4: Ich glaube, es war nie wichtiger als jetzt, an die deutsche Exilgemeinde zu erinnern, die vor den Faschisten fliehen musste, wie kurz vor den Landtagswahlen in Deutschland. Und für mich ist es wirklich ein Geschenk, hier zu sein, auf den Wegen zu gehen, dieser alten, wichtigen Geister gegen Faschisten. Das zu begreifen, verlangt auch die Begegnung. Davon bin ich fest überzeugt.
2: Für Villa Aurora-Direktorin Claudia Gordon ist das ehemalige Haus von Leon und Martha Feuchtwanger ein wichtiger Mosaikstein für die Pflege der transatlantischen Beziehungen. Vielleicht auch gerade in Zeiten, in denen sie auf Regierungsebene angespannt sind. Das Interesse an dem geschichtsträchtigen Ort sei jedenfalls groß, sowohl vor Ort in Los Angeles als auch in Deutschland.
3: Als Zufluchtsort des Exils, Ort der Freiheit der Kunst, der freien Meinungsäußerung und des klaren Bekenntnisses auch zur Demokratie. Wir haben eben an den Reaktionen gemerkt, wie es Menschen auf beiden Seiten des Atlantik eben am Herzen liegt.
2: Das Veranstaltungsprogramm in der Villa Aurora läuft nun wieder an. Im September liest Michael Lenz, Villa Aurora-Stipendiat des Jahres 2001, aus seinem Roman Schattenfroh. Und nach zwei Jahren Pause könnte es Anfang des Jahres auch wieder einen Empfang der deutschen und deutschsprachigen Oscar-Nominierten geben.
3: Wir hoffen, dass wir es hier wieder machen können. Wir haben aber auch schon die Zusage vom Wendemuseum, dass sie uns noch ein Jahr aufnehmen würden, wenn die Notwendigkeit besteht.
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0: Verhandlungen über einen EU-Beitritt wieder aufnehmen oder nicht. Über diese Frage haben die Isländer am Wochenende in einem Referendum abgestimmt. Die Entscheidung war knapp und lautet Nein. Zu Deutsch Nein. Fast 53% sprachen sich dagegen aus. Rund 47% stimmten mit Ja. Michael Neudecker, Skandinavien-Korrespondent der Süddeutschen Zeitung, beleuchtet im Podcast des Blattes die Gründe für das Referendum. Er meint, die Welt heute sei eine andere als bei Abbruch der EU-Beitrittsgespräche 2013.
5: Da geht es zuerst mal natürlich um geopolitische Fragen, um Sicherheitsfragen, sprich Donald Trump, der Krieg Russlands gegen die Ukraine, das Bestreben Chinas auch im arktischen Raum ein bisschen mehr Einfluss zu bekommen. All das sind Themen, die damals so natürlich noch nicht auf dem Tisch waren. Man wollte diesmal das Volk von Anfang an mitnehmen, nicht erst dann, wenn es wirklich um die konkreten Verhandlungsergebnisse geht. Und das ist meines Erachtens zumindest der große Fehler an diesem Referendum, schon vorher das Volk zu befragen, ohne dass das Volk eigentlich genau weiß, worüber es da abstimmt. Das hat jetzt sicher auch dazu beigetragen, dass es ein recht klares Nein wurde.
0: meint Michael Neudecker von der Süddeutschen Zeitung. Für viele Medien steht fest, das Ergebnis der Abstimmung ist nicht nur eine Niederlage für die europafreundliche Regierung von Premierministerin Frosta-Dottir, sondern auch für die Europäische Union. Der Kommentar auf der Homepage von NTV sieht die Gründe für das isländische Nein vor allem in der Angst vor EU-Strukturen.
6: Die EU wollte angesichts von Trumps erratischem Größenwahn die Hand ausstrecken und sich der isländischen Bevölkerung als zuverlässige Partnerin auf Augenhöhe zeigen. Doch die Bewohner und Bewohnerinnen der Vulkaninsel machten mit ihrem Votum deutlich, die imperialistischen Bestrebungen in Washington schocken sie weniger als die befürchteten Nachteile eines EU-Beitritts, insbesondere mit Blick auf die damit einhergehende Bürokratie.
0: Der schleswig-holsteinische Zeitungsverlag SHZ meint, die Ablehnung dürfe in Brüssel nicht nur mit höflichem Schulterzucken quittiert werden.
6: Sie muss zu denken geben. Die Antwort müsste voller Pathos sein, dass die EU mehr ist als ein Wirtschaftsraum. Sie ist ein Global Player, bestenfalls auf Augenhöhe mit Russland, China und den USA, immer bereit, Werte wie Frieden, Demokratie und Rechtsstaatlichkeit zu verteidigen und dafür einzustehen. Und dass sich 3/4 der Bevölkerung laut Eurobarometer als EU-Bürger identifizieren, trotz aller kulturellen Unterschiede und regionalen Eigenheiten.
0: Anders bewertet es das Hamburger Abendblatt.
6: Aus Brüsseler Sicht ist das Votum bedauerlich, aber zu verkraften. Eine strategische Niederlage stellt es jedenfalls nicht dar, was ganz anders wäre, wenn Schlüsselstaaten wie Serbien oder die Ukraine Europa plötzlich die kalte Schulter zeigen würden. Island ist klein, NATO-Mitglied und ohnehin eng an die EU gebunden. Es ist vollkommen klar, auf welcher Seite das Land steht. Gleichwohl wäre ein Ja für die EU hochwillkommen gewesen.
0: Der für den Kölner Stadtanzeiger sind unter anderem historische Gründe für das Ergebnis verantwortlich.
6: Das Nein offenbart die Angst, als winziges Land untergebuttert zu werden. Diese Angst sitzt in Island, das sich 1944 nach Jahrhunderten unter dänischer Herrschaft selbstständig machte, tief. Dazu kommt, die einzig verbliebene Tageszeitung schürte die EU-feindliche Stimmung. Zudem waren zuhauf Falschnachrichten im Umlauf, die die EU-Skepsis befeuerten. So ist das Abstimmungsergebnis leider auch ein Sieg jener Kräfte, die nicht mit Argumenten überzeugen, sondern mit Ressentiments und Emotionen mobilisieren.
0: Die Nürnberger Zeitung warnt vor einer Falschinterpretation des Referendums.
6: Island hat kein abschließendes Werturteil über die EU abgegeben. Mit dem Ablästern, ja manchmal dem Hass von Europas Populisten auf das Bündnis, hat die Reserviertheit Islands nicht viel zu tun. Die Bürger des Inselstaates waren der Meinung, dass die Sondersituation ihres Landes auch eine besondere Anbindung an die Gemeinschaft erfordert. Dabei bleibt es nun. Ein bisschen kurzsichtig war die Entscheidung trotzdem.
0: Und das waren die Standpunkte. Zusammengestellt hat sie Marei Beermann. 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
0: Heute vor 40 Jahren starb der englische Bildhauer und Zeichner Henry Moore. Bekannt wurde er durch seine monumentalen Skulpturen. Silke Hennig.
7: Als Kind, soweit ich zurückdenken kann, zeichnete ich. Und wenn jemand fragte, Henry, was willst du mal werden, dann wusste ich will Bildhauer werden.
8: Selbstverständlich ist das nicht. Henry Moore wird 1898 in Yorkshire geboren. Die Familie ist arm. Der Vater, ein Bergmann, interessiert sich für Musik und Literatur. Seine Kinder sollen eine gute Schulbildung bekommen. Henrys Studium der Natur aber beginnt schon zu Hause. Seine Mutter leidet an Rheuma und bittet ihn oft, ihren Rücken einzureiben.
9: As I
7: Dabei lernte ich all diese Knochenpartien kennen. Die Schulterblätter waren anders als die Lenden. Einen Rücken zu modellieren fällt mir daher sehr leicht. Der Tastsinn gehört zur Bildhauerei, auch wenn er nicht alles ist.
8: Die Kunst der 50er und 60er Jahre, der Zeit seines internationalen Aufstiegs, steht im Zeichen eines ideologisch aufgeladenen Gegensatzes zwischen Abstraktion und Figuration. Moore aber verbindet beides. Eine liegende Figur erinnert bei ihm an einen ausgewaschenen Knochen. Andere wiederkehrende Motive sind Mutter und Kind, Innen- und Außenraum. Seine Skulpturen finden sich auf Plätzen in aller Welt. In Japan, in den USA, am UNESCO-Hauptsitz in Paris, ebenso wie vor dem früheren Kanzleramt in Bonn. Mehr als 1000 plastische Werke sowie tausende Zeichnungen, aber auch Wandteppiche und Textilien schuf Henry Moore. Einen großen Teil seiner beträchtlichen Einnahmen steckte er in seine Stiftung und lebte selbst bescheiden. Er starb mit 88 Jahren am 31. August 1986, heute vor 40 Jahren.
0: Das war der Stichtag von Silke Hennig und das war auch die ARD-Infonacht mit Milad Kupay. Hier geht's jetzt gleich weiter mit Ihrem Infoprogramm und die Zeit, es ist 5:58 Uhr.

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1: A10 östlicher Berliner Ring Richtung Dreieck-Barnim zwischen Erkner und Rüdersdorf ist auf der rechten Spur ein Auto liegen geblieben. A10 Schönefelder Kreuz Richtung Dreieck-Spreeau zwischen Schönefelder Kreuz und der Ausfahrt Königs-Wusterhausen gibt es Behinderungen nach einem Unfall. A11 Berliner Ring Richtung Kreuz-Uckermark zwischen Wandlitz und Lanke steht ein defektes Auto. A113 Richtung Dresden zwischen Waltersdorfer Dreieck und Schönefelder Kreuz gibt es Behinderungen nach einem Unfall. Die linke Spur ist blockiert und es staut sich etwa 10 Minuten Verzögerung. Vorsicht auf der B101 zwischen Bad Liebenwerder und Dobra laufen mehrere Rinder auf der Straße. Stadtverkehr Berlin A100 Richtung Wedding zwischen Weckstraße und Detmolder Straße ist nur die linke Spur befahrbar. Und ein Hinweis zur U-Bahn. Wegen Instandhaltungsmaßnahmen ist die U2 zwischen Gleisdreieck und Neuendorfplatz ab heute bis Mittwochabend unterbrochen. Stattdessen fährt die Linie U12 zwischen Warschauer Straße und Ruhleben. Behinderung gibt es auch bei der U1 und der U3.
2: 6 Uhr ist es.
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2: Dorte Naht bin ich. Schönen guten Morgen. Der Wahlkampf in Sachsen-Anhalt geht in den Endspurt. Bis zum kommenden Sonntag die AfD in den Umfragen weit vorne. Der amtierende Ministerpräsident Sven Schulze von der CDU hat sich im Wahlkampf abgesetzt von seiner Bundespartei. Der Kanzler kommt trotzdem heute und er warnt. Tobias Möck hat die Nachrichten.
1: Bundeskanzler Merz hat vor negativen wirtschaftlichen Folgen gewarnt, sollte Sachsen-Anhalt künftig von der AfD regiert werden. In der ARD sagte der CDU-Chef, aus seiner Sicht würden ausländische Investoren dann einen Bogen um das Bundesland machen.
3: Wenn das so kommt, wie das in den Umfragen möglich erscheint, dann wird dieses Bundesland erhebliche Probleme bekommen. Ich kann mir nicht vorstellen, dass noch internationale Investoren mit einem AfD-Ministerpräsidenten zu einem Spatenstich kommen, um neue Werke zu gründen und neue Unternehmen in Sachsen-Anhalt anzusiedeln.
1: Bundeskanzler Friedrich Merz von der CDU. In Sachsen-Anhalt wird Ende der Woche ein neuer Landtag gewählt. Die AfD führt in Umfragen deutlich vor der CDU. Erstmals seit Wochen haben US-Streitkräfte wieder Ziele im Iran angegriffen. Beschossen wurden nach Angaben des US-Oberkommandos 2 iranische Raketenabschussanlagen auf der Insel Larak. Von dort aus sollten offenbar Minen in die Straße von Hormuz transportiert werden. Aus Washington, Anne Schneider.
4: Nur wenige Stunden später reagierte der Iran mit Raketenbeschuss in Richtung Jordanien. Die Geschosse wurden jedoch abgefangen. Beobachter warnen, dass Vergeltungsschläge auf beiden Seiten eine neue Eskalationsspirale auslösen könnten. Die Entwicklung zeigt zudem, wie angespannt die Situation in der für den weltweiten Öl- und Gashandel entscheidenden Meerenge bleibt. Seit Beginn des Konflikts wurden mindestens 71 Angriffe auf Schiffe registriert. Dabei kamen 19 Seeleute ums Leben. Zahlreiche Reedereien meiden inzwischen die Route, während Saudi-Arabien verstärkt Öl über das Rote Meer exportiert.
1: In Berlin startet eine Initiative heute eine Petition für einen bundesweiten Mietendeckel. Zum Auftakt ist eine Aktion auf der Wiese vor dem Reichstagsgebäude geplant. Auch an anderen Orten bundesweit soll es Veranstaltungen geben. Das Bündnis aus verschiedenen wohnungspolitisch engagierten Gruppen fordert, dass die Mieten in Deutschland für 6 Jahre eingefroren werden. Außerdem sollen überhöhte Mieten gesenkt und eine Obergrenze für Neuvermietungen eingeführt werden. Zu den Unterstützern zählen zum Beispiel die Mietervereine aus Berlin und Brandenburg sowie die Gruppe Deutsche Wohnen und Co. enteignen. Die EU hat verhalten auf das Referendum in Island reagiert. Dabei haben die Bürger gestern entschieden, keine neuen Verhandlungen über einen EU-Beitritt aufzunehmen. Eine Sprecherin von EU-Ratspräsident Costa betonte, dass die EU die Entscheidung respektiere. Island sei weiter einer der engsten Partner. Bei der Volksabstimmung haben sich die Isländer mit 53% gegen Beitrittsverhandlungen ausgesprochen. Trotz des Votums ist das Land weiter Teil des Schengen-Raums und des europäischen Wirtschaftsraums. Reisefreiheit und Zugang zum europäischen Binnenmarkt bleiben damit bestehen. Nach den tödlichen Schüssen am Rande eines Techno-Festivals in der Schweiz sucht die Polizei weiter nach dem oder den Schützen. Das hat die Kantonspolizei am Abend in Aarau mitgeteilt. Demnach wurden Patronen aus mindestens zwei unterschiedlichen Waffen gefunden. Auch das Motiv für die Tat sei noch unklar, hieß es. Weder ein terroristischer Angriff noch ein Amoklauf oder ein krimineller Hintergrund könnten derzeit ausgeschlossen werden. Bei den Schüssen waren in der Nacht auf Sonntag eine 22-jährige Frau getötet und fünf weitere Menschen verletzt worden. Nach dem Fährunglück vor der Küste Nordzyperns sind der Kapitän des Schiffes und sieben Besatzungsmitglieder festgenommen worden. Das haben die Behörden in Nordzypern am Abend mitgeteilt. Nach Berichten von Augenzeugen soll der Kapitän als einer der ersten das sinkende Schiff verlassen haben. Außerdem habe es nicht genug Rettungswesten gegeben. Mindestens acht Menschen starben nach offiziellen Angaben, als die Fähre gestern aus bislang ungeklärter Ursache zunächst kenterte und dann sank. Etwa 20 Menschen werden noch vermisst. An Bord waren demnach knapp 270 Passagiere. Die deutschen Hockeymänner sind wieder Weltmeister. Im WM-Finale in Belgien schlug die Mannschaft Spanien mit 1:0. Für Deutschland ist es der vierte WM-Titel. Die DHB-Auswahl zieht damit mit dem bisherigen Rekordhalter Pakistan gleich. In der Fußball-Bundesliga bezwang Freiburg Bremen mit 4:1. Im zweiten Spiel am Abend gewann Augsburg gegen Schalke mit 3:0. Soweit die Nachrichten. 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Das Wetter. Heute erst wolkig bis stark bewölkt und örtlich etwas Regen, später Sonne und Wolken mit teils kräftigen Schauern und Gewittern. Die Höchstwerte heute liegen bei 24 bis 27 Grad. Die Zeit, es ist 6.05 Uhr.
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2: Mit Dorte Naht im Studio. Am Wochenende wird in Sachsen-Anhalt gewählt. Und diese Wahl wird im ganzen Land besonders aufmerksam beobachtet, denn die AfD liegt in den Umfragen dort weit vorne. Im Moment wird das Land noch vom CDU-Ministerpräsidenten Sven Schulze regiert. Und der klagt im Wahlkampf auch schon mal über Gegenwind aus Berlin. Das soll heißen, die Bundespolitik und womöglich auch der Bundeskanzler seien keine große Hilfe im Wahlkampf. Um die Wahl in Sachsen-Anhalt ging es auch gestern im Sommerinterview der ARD. Und das hat unsere Hauptstadtkorrespondentin Sabine Henkel gehört.
5: Das dürfte Friedrich Merz nicht gefallen.
6: Es ist ein Ankündigungsbundeskanzler,
5: sagt ein CDU-Wahlkämpfer in Sachsen-Anhalt und schildert, wie enttäuscht die Leute in Magdeburg, Halle oder Gröningen sind.
6: Sie meckern alle auf ihn.
5: Die grassierende Unzufriedenheit beeinflusst auch den Landtagswahlkampf. Am Ende könnte das Wahlergebnis in dem kleinen Bundesland gravierende Folgen für Merz und die CDU nach sich ziehen. Ihr Schicksal hängt am Abschneiden der AfD. Die vom Verfassungsschutz rechtsextrem eingeschätzte Partei liegt in Umfragen bei gut 40%, uneinholbar für die CDU, auch wenn sich Merz im ARD-Sommerinterview kämpferisch gibt.
3: Wir werden alles tun, um zu verhindern, dass Sachsen-Anhalt an die Radikalen fällt. Und das gilt sowohl für die AfD als auch für die Linkspartei.
5: Ein Parteitag hat es vor Jahren beschlossen. Keine Zusammenarbeit mit der AfD und der Linken. Das könnte die CDU vor eine Zerreißprobe stellen. Wenn nämlich die AfD die absolute Mehrheit nicht erreicht und die CDU regieren will, muss sie sich die Frage stellen, wie das gehen soll. Nur, wenn noch ein Wunder geschieht, könnte es für eine Koalition mit SPD und Grünen reichen. Keine Wunschkoalition, bei weitem nicht, weil dann das Profil der CDU kaum erkennbar wäre. Aber die CDU müsste ihre Haltung zur Linken nicht überdenken. Gerade im Osten lehnen viele CDU-Politiker die Linke strikt ab. Auch Sepp Müller, Vize-Fraktionsvorsitzender der CDU im Bundestag und Sachsen-Anhalter.
7: Wer uns in Teilen als Faschisten bezeichnet, wer auf Reiche schießen möchte und wer den demokratischen Sozialismus in seinem Parteiprogramm hat, kann kein Partner für die CDU Sachsen-Anhalt sein.
5: In Sachsen und Thüringen wird pragmatisch regiert, mit teils wechselnden Mehrheiten. Aber in Sachsen-Anhalt sind die Verhältnisse anders. Die CDU müsste in einer Minderheitsregierung möglicherweise ständig auf die Unterstützung der Linken setzen. Ein Graus für viele. Vielleicht sogar so grausig, dass der ein oder andere CDU-Abgeordnete lieber den AfD-Kandidaten Siegmund im Geheimen zum Ministerpräsidenten wählen könnte? Das politische Beben wäre bis nach Berlin zu spüren. Merz, ohnehin schon angekratzte Autorität, wäre dann dahin. Was wäre sein Wort als Parteichef noch wert? Möglicherweise hat er das im Hinterkopf, während er nach außen den Optimisten mimt.
3: Ich sehe, dass die Wirtschaft langsam Trittfass, dass wir wieder langsam Wachstum haben. Es braucht mehr Zeit, auch als ich gedacht und gehofft habe. Aber ich habe von meinen Zielen nichts aufgegeben, von meinen Grundüberzeugungen nichts aufgegeben. Wir sind ein Land mit vielen Chancen und die müssen wir nutzen.
5: Ohne Zweifel werden die nächsten Wochen turbulent. Nicht nur wegen der Wahl in Sachsen-Anhalt. Merz' Schicksal hängt auch an den Reformen im Bund, vor allem an der Rente. In beiden Fällen wird sich zeigen, ob er die Kraft hat, sich durchzusetzen. Worst case, die Rentenreform platzt und die CDU in Sachsen-Anhalt flirtet mit der AfD. Aber so muss es nicht kommen. In der CDU gibt es auch die, die sagen, was immer auch in Sachsen-Anhalt passiert, hier in Berlin bleibt alles, wie es ist. Wohl auch aus Mangel an Alternativen.
2: Sabine Henkel berichtete aus unserem Hauptstadtstudio. 9:09. Die Zeit jetzt. Island hat Nein gesagt zur Europäischen Union. Mit knapper Mehrheit haben die Isländer am Wochenende gegen die Wiederaufnahme von EU-Beitrittsverhandlungen gestimmt. 52,8% lehnten neue Gespräche mit Brüssel ab. 47,2% waren dafür. Knapp 400.000 Menschen wohnen in Island. Die Beteiligung lag bei hohen 82,5%. Für die EU ein Rückschlag, für viele Isländer vor allem eine Entscheidung über ihre eigene Souveränität. Unser Korrespondent Arne Bartram berichtet.
8: Sie feiern ihren Sieg. Auf der Wahlparty der Gegner von neuen EU-Verhandlungen in Reykjavik ist die Stimmung ausgelassen. Wir sind ein Raum voller Gewinner, die einen großartigen Wahlkampf hingelegt haben. Herzlichen Glückwunsch dazu, sagt Haldor Benjamin Thorbergsson von der Organisation Vorwärts Island, die sich gegen EU-Beitrittsgespräche eingesetzt hat. Es war lange ein knappes Rennen. Zunächst sah es noch so aus, als könnte die Ja-Seite gewinnen. Denn rund um die Hauptstadt Reykjavik hatten die meisten Wahlberechtigten für neue Beitrittsgespräche votiert. Doch als die Stimmen aus den ländlichen Gegenden ausgezählt waren, stand fest, die Mehrheit der Isländer will, dass es bei dem Status quo bleibt. Reaktionen am Tag danach. Ich finde es ziemlich traurig, dass die Isländer nicht einmal die Möglichkeit eines EU-Beitritts in Betracht ziehen wollen. Ich bin ein wenig erleichtert. Die Diskussion war ziemlich aggressiv. Hätten wir für Verhandlungen gestimmt und am Ende hätte es noch eine Abstimmung über einen konkreten Vertrag gegeben, dann wäre das so weitergegangen. Ich glaube, wir als Nation müssen dieses Ergebnis gemeinsam aufarbeiten. Denn beide Lager sind ja fast gleich auf. Wir müssen uns wieder vereinen. Die Wahlbeteiligung lag bei über 80%. Das zeigt, wie sehr die EU-Frage die Isländer bewegt hat. Die sozialliberale Regierung hatte das Referendum auf den Weg gebracht. Die Geschichte von Island mit der EU ist kompliziert. Nach der Finanzkrise hatte der Inselstaat 2009 einen Beitrittsantrag gestellt. Nach einem Regierungswechsel wurden die Verhandlungen 2013 auf Eis gelegt und dann ganz gestoppt. Das jetzige Referendum beendet die EU-Frage jetzt erst einmal wieder, sagt Ministerpräsidentin Kristrún Frostadottir auf einer Pressekonferenz. Man kann ein Referendum wie dieses nicht alle ein oder zwei Jahre durchführen. Ich sage nicht, dass sich die Lage in der Zukunft nicht ändern kann. Aber unser Versprechen war, die Bürger fragen, ein Ergebnis bekommen und es zu respektieren. Denn Island ist wie Norwegen und Liechtenstein ein Teil des europäischen Wirtschaftsraums EWR. Die Isländer haben damit Zugang zum EU-Binnenmarkt, können aber bei Punkten wie der Fischerei oder Landwirtschaft mehr selbst bestimmen. Genau das war für viele Menschen in ländlichen Gebieten auch ein Grund für das Nein, sagt Ministerpräsidentin Kristrún Frostadottir. Für mich standen Punkte wie Verteidigung, hybride Bedrohungen und Zölle im Vordergrund. Aber für viele Bürger drehte sich die Diskussion eher um Geld, die Währung, Zinsen, Inflation. Also um Dinge, die den Alltag und den eigenen Haushalt betreffen. Und auch um die Souveränität des Landes. Eine Schlussfolgerung daraus ist, dass eine Mehrheit des Landes mit der Situation, wie wir sie jetzt haben, zufrieden ist. Es bleibt also alles, wie es ist. Damit haben sich die Gegner neuer EU-Beitrittsgespräche durchgesetzt. Doch auch sie betonen, das Nein zur EU-Mitgliedschaft bedeutet nicht, dass Island sich von Europa abwenden will. Gudrun Hafsteinsdottir von der Unabhängigkeitspartei im Sender Ruf. Wir Isländer haben damit nicht die internationale Zusammenarbeit abgelehnt, auch nicht die mit der EU. Wir haben lediglich abgelehnt, Vollmitglied zu werden und Beitrittsverhandlungen zu führen. Wir werden auch in Zukunft großen Wert auf internationale Zusammenarbeit legen und die Zusammenarbeit mit anderen Ländern stärken, darunter auch mit den Staaten der Europäischen Union. Island bleibt also eng mit Europa verbunden, aber außerhalb der Europäischen Union. Die Regierung will das Ergebnis respektieren und keine neuen Beitrittsverhandlungen aufnehmen. Die EU-Frage ist damit zwar entschieden. Die Debatte darüber, wie viel Europa Island braucht und wie viel Eigenständigkeit es behalten will, dürfte aber weitergehen.
2: Unser Korrespondent Anne Bartram war das. 13 Minuten nach 6, Sie hören RBB 24 Inforadio mit dem Verkehrsservice und einer Gefahrenmeldung. Vorsicht auf der A9 Berlin Richtung Leipzig. Zwischen Belitz und Brück liegen Gegenstände auf der Fahrbahn. 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
2: Das erste Fußball-Bundesliga-Wochenende der Männer liegt hinter uns. Ab jetzt rollt der Ball auch in Deutschlands höchster Spielklasse wieder regelmäßig. Union Berlin hat direkt mal eine furiose Aufholjagd gegen Frankfurt gezeigt. Dazu in einer Stunde mehr. Aufregend war es auch für alle Fans von Schalke 04. Bei der Ligarückkehr nach 3 Jahren durfte allerdings jemand anderes gleich doppelt feiern. Patricia Gabor.
13: Einen Heimsieg zum Geburtstag. Dieses Geschenk nahm Augsburg-Trainer Manuel Baum zu seinem 47. gerne an.
14: Es gibt, glaube ich, wenig Menschen, die an ihrem Geburtstag zweimal feiern dürfen. Und zwar richtig groß. Ein geiles Spiel. Ich finde über 90 Minuten super, wie die Fans alle mitgegangen sind. Das muss man erst mal schaffen, die Schalker da im Stadion ein bisschen im Zaum zu halten.
13: Der FC Schalke kam bei seinem Bundesliga-Comeback zwar sehr gut ins Spiel, machte aber nichts aus den Chancen in der Anfangsphase. Stattdessen erzielte Augsburg den ersten Treffer durch Gregoritsch und legte in der zweiten Hälfte dank Kade und Ribeiro nach. Auch weil Schalkes Schallenberg nach einer Stunde glatt rot sah. Der Torhüter der Königsblauen, Loris Karius, verhinderte eine noch höhere Pleite.
15: Die rote Karte, wir hatten natürlich viel Hoffnung. Zweite Halbzeit nach der roten Karte müssen wir natürlich wieder umstellen, uns aufs Verteidigen konzentrieren. Und dann muss man sagen, aufgrund der zweiten Halbzeit, ja, ein verdienter Sieg für Augsburg.
13: So hatte sich Schalke die Einschulung in die Bundesliga nicht vorgestellt. Augsburg feierte dagegen doppelt den 3:0-Sieg und den Geburtstag von Cheftrainer Manuel Baum.
2: Patricia Gabor berichtete. Dann haben wir noch den Service für alle Tennisfans. Bei den US Open steht heute nämlich an Tag 2 auch das erste Aufschlagen für 2 Deutsche an. Tim Brockmeier berichtet aus New York.
16: Die US Open starten endlich auch aus deutscher Sicht. 2 deutsche Profis sind heute am Start. Tamara Korpatsch eröffnet den US Open-Tag auf Platz Nummer 13, trifft dort auf die junge Österreicherin Lilly Tagger. In der Weltrangliste sind beide Nachbarinnen Platz 48 gegen 49. Das nennt man dann wohl ein Duell auf Augenhöhe. Korpatsch ist die zurzeit bestplatzierte Deutsche, spielt ein gutes Jahr, unter anderem Turniersieg in Hamburg, und will in New York endlich mal wieder in die zweite Runde einziehen. Das schaffte Yannick Hanfmann noch nie. Er ist der 2. Deutsche, der heute ran muss gegen den Chilenen Alejandro Tabilo. Ist Hanfmann auf dem Papier zumindest Außenseiter. Tabilo aber ist alles andere als ein Hartplatz-Spezialist. Vielleicht ist also doch was drin für den Mann aus Karlsruhe. Die restlichen der insgesamt 8 Deutschen in New York, so auch Alexander Zverev, greifen erst morgen ins Turnier ein. Die Headlines heute am 2. Tag bei den US Open gehören übrigens weder Korpatsch noch Hanfmann. Die großen Namen auf der Anlage heute sind andere. Die Weltranglistenerste und Titelverteidigerin Arina Sabalenka zum Beispiel, der Titelverteidiger bei den Männern Carlos Alcaraz nach langer Verletzungspause Winterpause wieder zurück in Action. Oder auch der Local Hero Ben Shelton. Dem übrigens trauen die Tennisfans in New York die ganz große Überraschung zu. Vor dieser steht aber für ihn und auch für alle anderen erstmal die erste Runde.
2: Tim Brockmeier berichtete. Das Wetter für Berlin und Brandenburg. Anfangs ist es heute wolkig bis stark bewölkt, kann auch Regen geben. Später dann ein Wechsel aus Sonne und dicken Wolken. Weiter Schauer und Gewitter. Dann möglich Höchstwerte, sagen die Meteorologen, bei 24 bis 27 Grad heute mit Böen und starkem Wind dazu. Im Moment haben wir zwischen 13 und 16 Grad in Berlin, 12 Grad in Frankfurt-Oder, 15 in Potsdam.
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2: Tobias Mück.
1: Vorsicht auf der A9 Berlin Richtung Leipzig. Zwischen Belitz und Brück liegen Gegenstände auf der Straße. A10 östlicher Berliner Ring Richtung Dreieck-Barnim zwischen Erkner und Rüdersdorf blockiert ein defektes Auto die rechte Spur. Südlicher Berliner Ring Richtung Dreieck-Spreeau zwischen Schönefelder Kreuz und Königswusterhausen gibt es Behinderungen nach einem Unfall. A11 Richtung Prenzlau zwischen Wandlitz und Lanke ist wegen Reparaturarbeiten die linke Spur gesperrt. A113 Richtung Dresden zwischen Walter das Dorfer Dreieck und Schönefelder Kreuz ist nach einem Unfall die linke Spur blockiert. In diesem Abschnitt staut es sich etwa 25 Minuten Verzögerung. Stadtverkehr Berlin A100 Richtung Wedding zwischen Weckstraße und Detmolder Straße ist die linke Spur befahrbar nur. Prenzlauer Berg auf der Schönhauser Allee ist stadteinwärts zwischen Paul-Robson-Straße und Wichertstraße bis Freitag nur eine Spur frei wegen eines Kraneinsatzes.
2: 20 nach 6 ist es.
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2: Dörte Naht im Studio, guten Morgen. In Sachsen-Anhalt machte der CDU-Spitzenkandidat Sven Schulze bislang nicht den Eindruck, dass er ranghohen Besuch der Bundespartei besonders schätzt. Im Gegenteil, er grenzt sich eher ab. Jetzt kommt der Kanzler zu seinem ersten Wahlkampftermin und macht vorher schon Front gegen die AfD. Die Nachrichten mit Tobias Mück.
1: Bundeskanzler Merz hat vor einer AfD-Regierung in Sachsen-Anhalt gewarnt. In diesem Fall würde das Land erhebliche Probleme bekommen, sagte der CDU-Vorsitzende in der ARD. Er könne sich nicht vorstellen, dass internationale Investoren zu einem AfD-Ministerpräsidenten kommen, um neue Werke und Unternehmen anzusiedeln. Wenige Tage vor der Landtagswahl in Sachsen-Anhalt liegt die AfD weiter deutlich vor der CDU. Merz setzt aber darauf, dass seine Partei bei der Wahl besser abschneidet als in den Umfragen. Mit wem sie dann gegebenenfalls koalieren könnte, ließ er offen. Er verwies aber erneut auf einen Unvereinbarkeitsbeschluss der CDU, der sowohl für ein Bündnis mit der AfD als auch mit den Linken gelte. Das US-Militär hat nach eigenen Angaben wieder Ziele im Iran beschossen. Es waren die ersten direkten Angriffe seit Ende Juli. Ziele waren demnach zwei Raketenabschussanlagen auf der Insel Larak in der Straße von Hormus. Laura Janke.
17: Mit der Attacke sollte verhindert werden, dass der Iran per Rakete neue Seeminen in die Meerenge transportiert. Bei dem US-Angriff soll es mehrere Tote und Verletzte gegeben haben, so geben es die iranischen Revolutionsgarden an. Sie haben umgehend reagiert und US-Stützpunkte in Jordanien unter Beschuss genommen. Laut dem US-Sender Fox News gab es dort zunächst keine größeren Auswirkungen. Es heißt, fast alle Raketen seien abgefangen worden. In den vergangenen Wochen hatte es zwar keine gegenseitigen Angriffe gegeben, aber auch keine Fortschritte, den Konflikt zu lösen. US-Präsident Trump rief zuletzt zu einem Wirtschaftskrieg gegen den Iran auf.
1: In Berlin startet eine Initiative heute eine Petition für einen bundesweiten Mietendeckel. Zum Auftakt ist eine Aktion auf der Wiese vor dem Reichstagsgebäude geplant. Auch an anderen Orten bundesweit soll es Veranstaltungen geben. Das Bündnis aus verschiedenen wohnungspolitisch engagierten Gruppen fordert, dass die Mieten in Deutschland für 6 Jahre eingefroren werden. Außerdem sollen überhöhte Mieten gesenkt und eine Obergrenze für Neuvermietungen eingeführt werden. Zu den Unterstützern zählen zum Beispiel die Mietervereine aus Berlin und Brandenburg sowie die Gruppe Deutsche Wohnen und Co. Enteignen. Die EU hat verhalten auf das Referendum in Island reagiert. Dabei haben sich die Bürger gestern dagegen entschieden, neue Beitrittsverhandlungen mit der EU aufzunehmen. Eine Sprecherin von EU-Ratspräsident Costa betonte, dass die EU die Entscheidung respektiere, Island sei weiter einer der engsten Partner.

0: Zahler. Und man hätte den EU-Skeptikern einen Erfolg präsentieren können.
1: In Brandenburg beginnt heute die Apfelsaison. Der offizielle Ernteauftakt findet im Michendorfer Ortsteil Wildenbruch im Landkreis Potsdam-Mittelmark statt. Der Gartenbauverband Berlin-Brandenburg erwartet in diesem Jahr nach 3 unterdurchschnittlichen Jahren wieder eine gute Ernte. Der Vizepräsident des Verbands Bröcker sagte Antenne Brandenburg vom RBB, es gebe große regionale Unterschiede. Mit einer Anbaufläche von rund 755 Hektar ist der Apfel die wichtigste Obstart in Brandenburg. Fahrgäste der BVG müssen in den nächsten Tagen auf mehreren U-Bahn-Linien mit Einschränkungen rechnen. Die U1, 2 und 3 sind wegen Bauarbeiten zwischen Wittenbergplatz und Gleisdreieck bis Mittwoch unterbrochen. Der U2-Bahnhof Bülowstraße ist geschlossen. Alternativ fährt laut BVG die Linie U12 zwischen Warschauer Straße und Ruhleben über Gleisdreieck. Außerdem könnten Fahrgäste auf mehrere Buslinien umsteigen. Die deutschen Hockeymänner sind wieder Weltmeister. Im WM-Finale in Belgien schlug die Mannschaft Spanien mit 1:0. Für Deutschland ist es der 4. WM-Titel. Die DHB-Auswahl zieht damit mit dem bisherigen Rekordhalter Pakistan gleich. In der Fußball-Bundesliga bezwang Freiburg Bremen mit 4:1. Im zweiten Spiel am Abend gewann Augsburg gegen Schalke mit 3:0. Soweit die Nachrichten. 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Das Wetter. Heute erst wolkig bis stark bewölkt und örtlich etwas Regen, später Sonne und Wolken mit teils kräftigen Schauern und Gewittern. Die Höchstwerte heute liegen bei 24 bis 27 Grad. Aktuell in Berlin Eiskeller 13 Grad und in Marzahn 16, in Brandenburg zwischen 11 in Klettwitz und 17 Grad in Grünow bei Prenzlau. Die Zeit, es ist 6.25 Uhr.
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3: Mit Dörte Naht im Studio. Heute wird der Kanzler Wahlkampf machen, reist nach Mecklenburg-Vorpommern und auch nach Sachsen-Anhalt. Da hat sich der amtierende Ministerpräsident von der CDU, Sven Schulze, ja ziemlich von seiner Bundespartei abgegrenzt. Unter anderem mit seiner Kritik an der Abschaffung der abschlagsfreien Rente nach 45 Beitragsjahren. Gestern hat der Kanzler in seinem Sommerinterview gewarnt, mit einer AfD-Regierung würde Sachsen-Anhalt auch wirtschaftlich Schaden nehmen. Unser Hauptstadtkorrespondent Georg Schwarte hat dazu gehört und hat überhaupt die Arbeit der Bundesregierung im Blick. Guten Morgen, Georg.
4: Guten Morgen, hallo.
3: Die Beliebtheitswerte für den Kanzler und auch die Regierung sind im Keller. Ist er da ein guter Wahlkampfhelfer?
4: Ja, geht so. Wenn man sich anguckt, dass es jetzt gerade mal knapp eine Woche vor der Landtagswahl in Sachsen-Anhalt sein erster Auftritt sein wird in Quedlinburg im Harz heute, dann sieht das eher danach aus, dass die Wahlkämpfer sagen, ach nein, danke, den Kanzler brauchen wir nicht, diesen Kanzler zumal. Also heute ist er in Quedlinburg, 18.15 Uhr, Gesprächsrunde mit Kandidaten für den Landtag. Dann wird er vom Ministerpräsidenten Schulze durch den Schlossgarten geführt und das zeigt schon, also großen Wahlkampf Auftritt auf einem Marktplatz, den wird es nicht geben, ganz ähnlich in Mecklenburg-Vorpommern. Da besucht er einen Wahlkampfstand in Kühlungsborn und hat nachher einen Termin mit Unternehmern. Das ist nicht der große Wahlkampf mit Friedrich Merz, wie gesagt, die Botschaft aus den Ländern. Ach nee, Bundespolitik, bleibt mal lieber zu Hause.
3: Friedrich Merz wird ja oft Überheblichkeit vorgeworfen. Dann hat er zudem auch häufig Ziele ausgegeben, den Reformherbst zum Beispiel, die er dann so nicht gehalten hat bei dem Sommerinterview gestern. Hat sich da was geändert in dieser Hinsicht?
4: Ja, also er hat schon wieder den Reformherbst ausgerufen mit Blick auf die Reformen, die jetzt tatsächlich im zweiten Herbst anstehen, nachdem der erste ausgefallen war, zumindest was die Reformen angeht. Jetzt also die Steuer, die Renten, die Pflegereform, die kommt und danach am Ende des Jahres werde schon vieles sehr viel klarer und besser aussehen, auch für die Leute. Also da war dann schon auch wieder der Verweis darauf, es wird jetzt tatsächlich Passiertes. Aber er hat auch gesagt, und das klang dann eine Spur demütiger, ich bemühe mich, gute Politik zu machen, besser zu erklären. Am Ende der Amtszeit muss das besser sein.
3: Er ist ja auch angesprochen worden auf die Unzufriedenheit mit ihm, mit der Regierung. Wie will er das ändern?
4: Ja, da hat er ja seine ganz unterschiedlichen Arten zu reagieren. Vor ein paar Tagen war er bei RTL bei unseren Kollegen und ist da auch nach diesen Umfragewerten gefragt worden. Da erlebten wir den schmallippigen, den schnippischen Friedrich Merz, der dann eher wütend zurückfragte. Ja und, was leiten Sie daraus ab? Gemeint waren seine miesen Umfragewerte. 16% Zustimmung für ihn als Kanzler. So schlecht schnitt niemand vor ihm ab. Angela Merkel lag zum gleichen Zeitpunkt bei 57%, Olaf Scholz bei 36%. Dieses Mal hat er, wie gesagt, demütiger reagiert, hat gesagt,

0: für ihn sei das eine zusätzliche Motivation. Jemand, der das Land verändere und Veränderungen in dem Land zumute, der sei zu Beginn auch nicht populär. Wobei zu Beginn muss man definieren, er ist schon 15 Monate im Amt. Er beschäftige sich mit den Zahlen, aber es sei nicht Maßstab für seine Politik. Und dann noch einmal der Verweis darauf, wir sind erst im ersten Drittel und ich gebe nicht auf. Naja, also ein Kämpfer.
1: Ja, stehen ja einige Reformen an. Kann man auch mal durcheinander kommen, wie weit man da wo eigentlich ist? Wie ist denn der Fahrplan jetzt für die Bundesregierung? Was steht da wann an?
0: Gesundheitsreform ist durch, vor der Sommerpause verabschiedet. Da kommen noch ein paar Feinheiten jetzt, weil Carsten Linnemann das ein oder andere angekündigt hat, was möglicherweise noch geändert werden kann. Pflegereform, die soll jetzt im Herbst umgesetzt werden. Wird schwierig genug. Auch da ist Carsten Linnemann, der neue Gesundheitsminister, derjenige, der das dann wuppen muss. Steuerreform. Lars Klingbeil hat einen Entwurf vorgelegt. Der soll dann am 1. Januar 27 soll diese Einkommensteuerreform greifen. Das muss alles durch den Bundestag. Da gab es Genöle auch von der Union. Das muss jetzt kommen. Dickster Brocken, möglicherweise Rentenreform. Wir erinnern uns, Ostministerpräsidenten, die sagen, die Rente mit 63 muss bleiben. Auch das soll jetzt im Herbst kommen. Ich habe es angesprochen, der Fahrplan jedenfalls steht. Geliefert wird dann im Laufe des Herbstes.
1: Und haben diese Reformen das Zeug dazu, die Menschen zu überzeugen von der Regierung? Wie siehst du das ganz kurz?
0: Also, der Kanzler setzt drauf. Er sagt, wir sind ein Land mit vielen Chancen und die muss man jetzt nutzen. Er will sie nutzen, diese Reformen. Sie sollen helfen, auch für seine Beliebtheit im Übrigen.
1: Georg Schwarte war das aus unserem Hauptstadtstudio. 6.30 Uhr, die Zeit jetzt zu hören, RBB 24 Inforadio. Das Schuljahr läuft ja mittlerweile seit einer Woche hier bei uns in der Region. Heute kommen in Berlin die Kleinsten noch dazu. Die Erstklässler haben nämlich ihren ersten offiziellen Schultag. Im besten Fall mit einer gut ausgebildeten, hochmotivierten Lehrkraft. Aber der Alltag sieht oft anders aus. Einige hundert Lehrer und Lehrerinnen fehlen auch dieses Jahr wieder in Berlin. Der Lehrermangel wird zwar kleiner, führt aber eben trotzdem zu enormen Herausforderungen. Lückenstopfen heißt es da an vielen Schulen, zum Beispiel für Referendare und sogenannte Quereinsteiger. Unsere Reporterin Juliane Kowolik hat mit zwei von ihnen gesprochen.
2: Sarah sitzt in ihrer Küche am Laptop und bereitet den Sportunterricht in einer zweiten Klasse für den kommenden Tag vor. Sie druckt sich Anleitungen für Sportspiele aus und laminiert Aushänge für die Turnhalle.
3: Ja, genau. Ich wollte hier mit denen das Mattentragenspiel spielen. Das hat letztes Jahr den Klassen so viel Spaß gemacht.
2: 17 Stunden die Woche unterrichtet sie an einer Grundschule in einem Ostberliner Randbezirk. Sie gilt als Lehrkraft, lernt das Unterrichten aber erst berufsbegleitend. Sie hat vor 20 Jahren Sport studiert, war dann Unternehmerin und seit Februar macht sie den Quereinstieg. Erst angeleitet, aber als eine Kollegin dauerhaft krank wird, übernimmt sie kurzerhand eine vierte Klasse. Am Ende unterrichtet sie Deutsch, Sachunterricht und Kunst. Sie führt Elterngespräche und schreibt Zeugnisse, ohne sich dafür gewappnet zu fühlen.
4: Also es war insgesamt eine ganz tolle Klasse, aber wie in jeder Klasse gibt es dann auch immer Kinder mit Besonderheiten. Und so gab es dann ein Kind, das den Förderstatus geistige Entwicklung hatte. Es gab ein Kind, das die Sprache nicht gesprochen hat. Es gab Kinder mit sozialen Schwierigkeiten. Diese ganze Situation war für mich sehr überfordernd und ich war zwischendurch sehr verzweifelt.
2: Sie hätte sich mehr Unterstützung gewünscht. Aber die zu enge Personaldecke habe System, findet auch Helen. Die ehemalige Softwareentwicklerin berichtet von den hohen Anforderungen, die ab Tag 1 mit dem Lehrerberuf einhergehen. Regelmäßig sei sie als angehende Lehrerin, als die einzige Erwachsene für über 20 Kinder gleichzeitig verantwortlich. Bis zu 7 Stunden durchgängig. Oft ohne Pause.
5: Das ist der anspruchsvollste Job, den ich je hatte, weil man ab dem Moment, wo man durch die Tür kommt, voll präsent sein muss. Man wird angesprochen von Kindern, um Hilfe gebeten. Man muss die ganze Zeit bewerten, was ist eine gute Lösung. Und all das kommt noch hinzu zu dem eigentlichen Kernjob, nämlich Unterricht vorbereiten, durchführen und Klassenmanagement betreiben.
2: Sarah sagt, wäre sie damals nicht eingesprungen, hätten die Kinder viele Wochen lang Ausfall und Vertretung gehabt, die schlechtere Alternative. Das System brauche die Quereinsteiger, um die Lücken zu füllen.
4: Weil sie in den allermeisten Fällen eine gewisse Lebenserfahrung mitbringen, schon in anderen Berufen gearbeitet haben und den Kindern so auch andere Dinge vermitteln können, die vielleicht eine gerade frische Lehrkraft von der Uni nicht unbedingt kann. Also zum Beispiel haben auch viele der Quereinsteigenden selbst Kinder Und das finde ich persönlich sehr hilfreich.
2: In etwa 4 Jahren wird Sarah voll ausgebildete Lehrerin sein. Der Sprung ins kalte Wasser hat sie zwar überfordert, ihr aber auch wertvolle Erfahrungen eingebracht. Mit der neuen Reform des Vorbereitungsdienstes will die Berliner Bildungsverwaltung Lehramtsanwärterinnen wie sie mehr an die Hand nehmen. Durch engere Begleitung von erfahrenen Lehrkräften, heißt es auf Anfrage.
1: In Berlin ist der Lehrermangel groß. An manchen Stellen müssen Quereinsteiger als Lehrkraft einspringen. Juliane Kowalik war das.
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1: Angesichts steigender Spritpreise wird der Umstieg auf Elektrofahrzeuge ja immer attraktiver. Aber während bei E-Autos vor allem hohe Anschaffungskosten und fehlende Ladepunkte da noch so ein bisschen bremsen, ist die Lage im Güterverkehr dramatischer. Der Verband der Automobilindustrie warnt, dass der Ausbau von Ladesäulen für E-Lkw in Deutschland viel zu langsam vorankomme. Und das ist Thema für unseren Wirtschaftsredakteur Sören Hinze. Guten Morgen.
7: Guten Morgen.
1: Wie viele Ladesäulen gibt es denn im Moment für E-Lkw hier in Deutschland?
7: Also es gibt gerade mal 88 Standorte mit insgesamt 355 Ladepunkten in ganz Deutschland. Das hat der Verband der Automobilindustrie gezählt. Und damit hinkt Deutschland den eigenen Zielen hinterher, denn bis 2030 soll es eigentlich 4.200 öffentliche Ladepunkte für Lkw geben. Gerade sind wir bei nicht mal 400. Da bleiben also noch gut 3 Jahre. Und Deutschland hat nicht mal 10% der eigenen Ziele erreicht. Deswegen macht jetzt dieser Lobbyverband Druck und hofft, dass die Bundesregierung da auf die Tube drückt.
1: Können Lkw die Ladepunkte von Pkw mitnutzen?
7: Ja, so eine Art Kampf um die Ladesäule zwischen Autos und Logistikbranche. Dazu wird es meiner Einschätzung nach nicht kommen. Das ist zwar technisch möglich, dass man einen kleinen Transporter oder einen kleinen Lkw auch an einer E-Auto-Ladesäule einsteckt, aber eine große Sattelmaschine oder so ein 40-Tonner, nein, das geht nicht. Denn die brauchen erstens mehr Platz, die brauchen andere Stecker und so eine normale E-Auto-Ladesäule, die hat einfach zu wenig Leistung. So eine Lkw-Ladesäule, die muss innerhalb von 45 Minuten einen ganzen Lastwagen laden. Das ist nämlich auch ganz praktisch, wenn ein Fahrer nämlich seine Ruhezeit einhält, nach 4,5 Stunden, 45 Minuten Pause, dann würde bei einer normalen Ladesäule das 2 bis 3 Stunden dauern. Der hat aber nur 45 Minuten Zeit, da muss der Lkw wieder geladen werden. Also es braucht wirklich dezidiert Ladesäulen für E-Lkws und für E-Autos und dann auch noch richtige Ladeparks halt für die Lkw und das am besten an Autobahnen und an Raststätten, wo die Lkw eh unterwegs sind.
1: Wie viele E-Lkw rollen denn überhaupt schon auf deutschen Straßen und Autobahnen?
7: Die sind noch eine absolute Nische. Etwa 95% oder mehr fahren ganz klassisch mit dem Diesel. Aber der Anteil wächst, gerade im Nah- und Regionalverkehr. Paketdienste, die fahren elektrisch und sehen wir auch immer öfters auf unseren Straßen hier in Berlin. Experten rechnen aber in den kommenden Jahren auch damit, dass es einen enormen Wachstum gibt, zum Beispiel bei Sattelmaschinen und Lkw über 12 Tonnen Gewicht. Das ist nämlich ganz attraktiv, nicht nur wegen den Spritpreisen, wie du anfangs erwähnt hast, sondern auch die Spedition. Die müssen eine CO2-Mautsteuer zahlen. 10 bis 20 Cent pro Kilometer, die fahren, die können sie sich sparen, wenn sie elektrisch fahren. Dann müssen sie keine CO2-Maut bis 2031 für elektrische Lastwagen zahlen. Und danach müsste es noch viel geringer als beim Diesel. Deswegen sagen die jetzt die Ladeinfrastruktur ausbauen, damit dann die Logistik in den nächsten Jahren nicht auf der Strecke liegen bleibt.
1: Gibt es denn europäische Länder, wo es besser läuft?
7: Ja, das gibt es zum Beispiel die Niederlande, die sind ein richtiger Vorreiter in der E-Lkw-Ladeinfrastruktur. Die haben das dichteste Ladenetz Europas, 7-mal mehr Ladesäulen als in Deutschland. Und da hat man frühzeitig die Frachtkorridore zum Beispiel zwischen Rotterdam und Deutschland ausgebaut, sodass man halt mit den LKWs vom Hafen bis nach Deutschland fahren kann und die halt zwischendurch laden kann.
1: Sören Hinze war das aus unserer Wirtschaftsredaktion.
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0: Das Wetter für Berlin und Brandenburg. Heute anfangs wolkig bis stark bewölkt. Kann stellenweise auch ein bisschen Regen geben. Später dann ein Wechsel aus Sonne und wiederum dicken Wolken. Kann es auch örtlich kräftige Schauer geben. Gewitter sind auch möglich. Höchstwerte, sagen die Meteorologen, liegen zwischen 24 und 27 Grad. In Böen kann es ziemlich starken Wind dazu geben. Die Temperaturen im Moment liegen in Potsdam bei 15 Grad, in Brandenburg an der Havel 16 Grad. In Berlin sind es zwischen 13 und 16 Grad.
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0: Den hat Tobias Mück.
2: Vorsicht auf der A13 Richtung Dresden zwischen Ruhland und Ortrand gibt es Behinderungen. Dort ist Diesel ausgelaufen. A10 südlicher Berliner Ring Richtung Dreikwerder zwischen Ludwigsfelde West und Dreiknotetal liegen Reifenteile auf der Straße. A10 südlicher Berliner Ring Richtung Dreik-Spreeau zwischen Schönefelder Kreuz und Königs Wusterhausen gibt es Behinderungen nach einem Unfall. A11 Richtung Prenzlau zwischen Wandlitz und Lanke ist wegen Reparaturarbeiten die linke Spur gesperrt. A113 Richtung Dresden zwischen Waltersdorfer Dreieck und Schönefelder Kreuz ist nach einem Unfall die linke Spur blockiert. Es staut sich etwa 25 Minuten Verzögerung. A115 Richtung Dreieck-Funkturm zwischen Potsdam-Babelsberg und Kreuz-Zehendorf. Stau wegen Bauarbeiten, 10 Minuten mehr Fahrzeit. Und im Stadtverkehr Berlin auf der 100 Richtung Wedding zwischen Weckstraße und Detmolder Straße ist nur die linke Spur befahrbar. Es staut sich etwa 10 Minuten Verzögerung.
0: 20 vor 7 ist es.
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0: Dörte Naht ist hier. Guten Morgen. Sven Schulze, der amtierende Ministerpräsident in Sachsen-Anhalt, steht seiner Bundes-CDU ziemlich distanziert gegenüber, wendet sich gegen die Abschaffung der abschlagsfreien früheren Rente, hat eine Präsidiumsklausur seiner Partei in Magdeburg lieber abgesagt. Unterstützung bekommt er jetzt trotzdem vom Kanzler. Tobias Möck hat die Nachrichten.
2: Bundeskanzler Merz hat vor negativen wirtschaftlichen Folgen für den Fall einer AfD-Regierung in Sachsen-Anhalt gewarnt. Er könne sich nicht vorstellen, dass internationale Investoren sich dann noch dort ansiedeln, sagte der CDU-Vorsitzende in der ARD. Eine Woche vor der Landtagswahl liegt die AfD in Umfragen klar vor der CDU. Aus dem Hauptstadtstudio Sabine Henkel.
3: Merz setzt darauf, dass die CDU bei der Wahl mehr Prozente holt als in den Umfragen. Mit wem sie dann koalieren oder zusammenarbeiten könnte, ließ der CDU-Vorsitzende offen. Merz baut darauf, dass die Wirtschaft wieder wächst. Im ARD-Sommer-Interview zeigte er sich zuversichtlich, dass das Handwerk, der Mittelstand und vor allem Unternehmen der Gesundheitsbranche zu einem Aufschwung beitragen können. Entschlossen zeigte sich Merz bei der Rentenreform. Die Vorschläge der Kommission will er konsequent umsetzen. Dazu gehört auch das Aus für die abschlagsfreie sogenannte Rente mit 63 in ihrer heutigen Form.
2: Die US-Luftwaffe hat erstmals seit Ende Juli wieder Angriffe auf den Iran geflogen. Das hat das zuständige US-Militärkommando am späten Abend mitgeteilt. Angegriffen wurden demnach zwei iranische Raketenabschussanlagen auf der strategisch wichtigen Insel Larak an der engsten Stelle der Straße von Hormus. Von dort aus sollten nach US-Angaben Minen in die Meerenge gebracht werden. Die iranischen Revolutionsgarden reagierten mit Angriffen auf US-Stützpunkte in Jordanien. Die Raketen wurden aber offenbar abgefangen. Angesichts der neuen Eskalation sind die Ölpreise bereits wieder gestiegen. In Berlin startet eine Initiative heute eine Petition für einen bundesweiten Mietendeckel. Zum Auftakt ist eine Aktion auf der Wiese vor dem Reichstagsgebäude geplant. Auch an anderen Orten bundesweit soll es Veranstaltungen geben. Das Bündnis aus verschiedenen wohnungspolitisch engagierten Gruppen fordert, dass die Mieten in Deutschland für 6 Jahre eingefroren werden. Außerdem sollen überhöhte Mieten gesenkt und eine Obergrenze für Neuvermietungen eingeführt werden. Zu den Unterstützern zählen zum Beispiel die Mietervereine aus Berlin und Brandenburg sowie die Gruppe Deutsche Wohnen und Co. enteignen. Die EU hat verhalten auf das Referendum in Island reagiert. Dabei haben die Bürger gestern entschieden, keine neuen Verhandlungen über einen EU-Beitritt aufzunehmen. Eine Sprecherin von EU-Ratspräsident Costa betonte, dass die EU die Entscheidung respektiere, Island sei weiter einer der engsten Partner. Bei der Volksabstimmung haben sich die Isländer mit 53% gegen Beitrittsverhandlungen ausgesprochen. Trotz des Votums ist das Land weiter Teil des Schengen-Raums und des europäischen Wirtschaftsraums. Reisefreiheit und Zugang zum europäischen Binnenmarkt bleiben damit bestehen. Nach den tödlichen Schüssen am Rande eines Techno-Festivals im Schweizer Kanton Aargau ist das Motiv für die Tat noch unklar. Die Kantonspolizei teilt am Abend mit, es könnten weder ein terroristischer Angriff noch ein Amoklauf oder ein krimineller Hintergrund ausgeschlossen werden. Bei dem Angriff wurde in der Nacht zum Sonntag eine 22-jährige Italienerin getötet. Eine weitere junge Frau und vier Männer wurden schwer verletzt. Aus Aarau Thomas Wagner.
4: Der oder die Täter seien nach wie vor auf der Flucht, die Fahndung laufe auf Hochtouren. Die Schüsse, die nach dem Ende des Rehfestivals auf dem Gelände der Pferderennbahn in der Kantonshauptstadt Aarau abgegeben wurden, stammen allerdings, so die Analyse der Patronenhülsen, aus zwei unterschiedlichen Waffen. Einmal aus einer 9mm Kaliberpistole, zum anderen aber auch aus einer wesentlich größeren Langwaffe, wie zum Beispiel aus einem Sturmgewehr. Ob einer oder mehrere Täter geschossen haben, lasse sich auf der Basis der gefundenen Patronenhülsen und der Spuren nicht rückschließen.
2: Fahrgäste der BVG müssen in den nächsten Tagen auf mehreren U-Bahn-Linien mit Einschränkungen rechnen. Die U1, 2 und 3 sind wegen Bauarbeiten zwischen Wittenbergplatz und Gleisdreieck bis Mittwoch unterbrochen. Der U2-Bahnhof Bülowstraße ist geschlossen. Alternativ fährt laut BVG die Linie U12 zwischen Warschauer Straße und Ruhleben über Gleisdreieck. Die deutschen Hockeymänner sind wieder Weltmeister. Im WM-Finale in Belgien schlug die Mannschaft Spanien mit 1:0. Für Deutschland ist es der vierte WM-Titel. Die DHB-Auswahl zieht damit mit dem bisherigen Rekordhalter Pakistan gleich. In der Fußball-Bundesliga bezwang Freiburg Bremen mit 4:1. Im zweiten Spiel am Abend gewann Augsburg gegen Schalke mit 3:0. Soweit die Nachrichten. 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Das Wetter. Heute erst wolkig bis stark bewölkt und örtlich etwas Regen, später Sonne und Wolken mit teils kräftigen Schauern und Gewittern. Die Höchstwerte heute liegen bei 24 bis 27 Grad. Aktuell in Berlin Eiskeller 13 Grad und in Marzahn 16, in Brandenburg zwischen 11 in Klettwitz und 17 Grad in Grünow bei Prenzlau. Die Zeit, es ist 6.45 Uhr.
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0: Mit Dörte Naht im Studio. In Berlin-Mitte beginnt heute die sogenannte Symbolwahl. Rund ein Drittel der altersmäßig zwar wahlfähigen Bevölkerung des Bezirks hat keine deutsche Staatsangehörigkeit und darf damit also am 20. September nicht an der Wahl zum Abgeordnetenhaus teilnehmen. Die Symbolwahl ermöglicht es Nichtwahlberechtigten, dann trotzdem ihre Stimme abzugeben, welchen Zweck sie hat und wie sich die Ergebnisse von denen der echten Wahl unterscheiden. Dazu unsere Reporterin Oda Tischewski.
5: Sie wählen in Bibliotheken und Kulturzentren, in Beratungsstellen und im Stadtschloss Moabit. Die täglichen Wahlzeiten sind begrenzt, das liegt an den jeweiligen Öffnungszeiten. Dafür darf aber statt an einem an 12 Tagen abgestimmt werden. Einen gewählten Abgeordneten gibt es danach zwar nicht, Sinn ergibt die Symbolwahl für Mittesgrüne Bürgermeisterin Stefanie Remlinger trotzdem als Signal.
6: Dass auch die, die offiziell kein Wahlrecht haben, für uns nicht Bürgerinnen zweiter Klasse sind, sondern dass wir auch gerne wissen wollen, was sie so denken. Und natürlich sind die demokratischen Wahlen da immer ein Punkt, um zu sagen, auch da fragen wir euch.
5: Etwa 135.000 Erwachsene mit Wohnsitz in Mitte haben kein Wahlrecht in Deutschland, weil sie keine deutsche Staatsbürgerschaft haben. Seit 2017 gibt es daher die symbolischen Urnengänge, parallel zu Bundestags-, Europa- oder eben zur Abgeordnetenhauswahl. Die Wahlbeteiligung ist dabei überschaubar. Nur etwa 500 kamen 2024 zur letzten Symbolwahl. Doch wer einmal den Weg ins Wahllokal gefunden hat, so hofft Stefanie Remlinger, der wird sich vielleicht auch weiter informieren. Über die Möglichkeiten einer Einbürgerung zum Beispiel oder über ein eigenes politisches Engagement. Aktives und passives Wahlrecht sind in Deutschland, wie in den allermeisten Staaten weltweit, im Wesentlichen an die Staatsbürgerschaft gekoppelt. Bemühungen, das zu ändern, scheiterten bislang, so Daniel Hellmann, Wahlrechtsexperte am Berliner Institut für Parlamentarismusforschung.
7: Es gab ja schon verschiedene Vorstöße dazu, auf Landes- oder eben auch auf Bundesebene ein Ausländerwahlrecht einzuführen. Teilweise wurde das sogar schon in Gesetzesform gegossen, ist aber dann immer von den jeweiligen Verfassungsgerichten kassiert worden. Mit eben Verweis darauf, dass es für eine Demokratie ein klar definiertes Staatsvolk braucht. Und daran sind die bisherigen Vorstöße allesamt gescheitert.
5: Für Stefanie Remlinger waren die Ergebnisse der vergangenen Symbolwahl zur EU-Wahl 2024 überraschend und aufschlussreich, stark beeinflusst von internationalen Themen.
6: Das betrifft zum Beispiel den Krieg im Nahen Osten, dass dann Parteien wie jetzt eine, die ich gar nicht kannte, die MERA 25, als eben eine glaubwürdige Vertreterin dieses Themas 30% ergattert hat. während ich gestehen muss, dass wir Grünen 8% nur erreichen konnten.
5: Ob Mera 25 in diesem Jahr ähnlich erfolgreich abschließen kann oder ob bei der Symbolwahl zum Berliner Abgeordnetenhaus andere Themen in den Vordergrund treten, das wird die Präsentation der Abstimmungsergebnisse nach dem 11. September zeigen.
0: In den nächsten 2 Wochen also können Menschen ohne Wahlrecht in Berlin-Mitte ihre Stimme abgeben bei der sogenannten Symbolwahl. Der Bericht war von Oda Tischewski. 6:49 die Zeit. Die Situation im Iran-Krieg ist weiterhin ziemlich unübersichtlich. Tanker in der Straße von Hormus werden immer noch angegriffen, obwohl die USA kürzlich wieder mitgeteilt hatte, die Meerenge sei offen. Heute haben die USA auch wieder Ziele im Iran angegriffen. Unsere Korrespondentin Anne Schneider in Washington fasst die Lage zusammen.
8: Die Lage am Persischen Golf spitzt sich erneut zu. Nach Angaben des US-Oberkommandos CENTCOM hat die US-Armee 2 iranische Raketenwerfer auf der Insel Larak angegriffen. Von diesen Abschussanlagen sollten Seeminen in die Straße von Hormuz ausgebracht werden. Der Angriff gilt als erster direkter Schlag gegen iranische Ziele seit einem Monat und scheint begrenzt gewesen zu sein. Nur wenige Stunden später reagierte der Iran mit Raketenbeschuss in Richtung Jordanien. Die Geschosse wurden jedoch abgefangen. Beobachter warnen, dass Vergeltungsschläge auf beiden Seiten eine neue Eskalationsspirale auslösen könnten. Die Entwicklung zeigt zudem, wie angespannt die Situation in der für den weltweiten Öl- und Gashandel entscheidenden Meerenge bleibt. Seit Beginn des Konflikts wurden mindestens 71 Angriffe auf Schiffe registriert. Dabei kamen 19 Seeleute ums Leben. Zahlreiche Reedereien meiden inzwischen die Route, während Saudi-Arabien verstärkt Öl über das Rote Meer exportiert. Neben militärischem Druck setzt die US-Regierung auf neue Wirtschaftssanktionen gegen Teheran. Verschärfte Sekundärsanktionen sollen zunehmend auch die Länder und Unternehmen treffen, die mit dem Iran Geschäfte machen. US-Präsident Donald Trump bezeichnet diese Sanktionsoffensive als wirtschaftlichen D-Day für den Iran.
0: Anne Schneider war das, unsere Korrespondentin in Washington, mit den neuesten Infos zum Krieg zwischen den USA und dem Iran. Wir gucken in die Schweiz, nach Aarau. Da hatte es in der Nacht von Sonnabend auf Sonntag einen Angriff gegeben auf einen Techno-Rave. Bei der Veranstaltung auf einer Pferderennbahn wurde gegen 2.30 Uhr in der Nacht offenbar wahllos in die Menge geschossen. Unser Korrespondent Thomas Wagner ist in Aarau und hat genauere Infos für uns.
9: Hey, hallo, hier ist Saint-Marie. Ich war gestern auf dem Festival.
10: Disc-Jockey Saint-Marie wird diesen Abend nicht so schnell vergessen. Da war einerseits die friedliche, ausgelassene Stimmung auf dem Rave-Festival in Aarau am frühen Abend, als er selber noch aufgelegt hat. Und dann der Morgen danach.
9: Zeitgleich habe ich dann auch das in den Medien gelesen und ja, das hat mich sehr, sehr, sehr getroffen. Das hat mich sehr mitgenommen.
10: Mitgenommen hat den DJ das, was der Kantonspolizei Aargau um genau 2.33 Uhr telefonisch gemeldet worden ist.
11: Es wurden viele Schüsse gemeldet. Ich selber wurde durch diese Schüsse auch wach.
10: So Michael Leupold, Kommandant der Kantonspolizei Aargau am Sonntagabend vor Medienvertretern. Schließlich die Schreckensnachricht.
11: Wir haben eine Tote zu beklagen, eine junge Frau mit Wohnsitz in der Schweiz, italienische Staatsbürgerin, das wissen wir. Und wir haben 5 Verletzte, mindestens einer davon ist schwer verletzt. Alles junge Menschen, die an diesem Rave-Event teilnahmen.
10: Doch, was war das Motiv der, wie das im schweizerischen Amtsdeutsch heißt, bislang unbekannten Täterschaft? Polizeikommandant Michael Leupold verfolgt die sogenannte Drei-Hypothesen-Theorie.
11: Die eine Hypothese ist Terroranschlag, die zweite Hypothese ist Amoklauf und die dritte Hypothese ist einfach ein kriminelles Geschehen mit uns zurzeit noch unbekannter Motivlage, eine Abrechnung in irgendeinem Milieu oder was auch immer.
10: Insbesondere die Möglichkeit, dass es sich um einen Anschlag mit terroristischem Hintergrund gehandelt haben könnte, wollte der Aargauer Polizeichef ausdrücklich nicht ausschließen.
11: Rein der äußere Tatablauf, dass ein Active Shooter an einem Anlass mit Tausenden von Leuten in die Leute hineinschießt, da
12: ist völlig klar, dass die Frage oder das Motiv Terror in Frage kommt.
10: Klar ist auch, geschossen wurde aus zwei Waffen. Das zeigt die Auswertung der aufgefundenen Patronenhülsen. Dabei sei aber unklar, ob ein Täter alleine mit beiden Waffen in die Menge geschossen hat oder ob mehrere Täter am Werk waren. Die Ermittlungen, hieß es, laufen auf Hochtouren.
0: Thomas Wagner war das aus Aarau.
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0: Morgen ist der 1. September und das heißt, die Theater starten in die neue Saison. Und das gilt auch für die Deutsche Oper Berlin. Gleich 30 Stunden lang wurde das am vergangenen Wochenende gefeiert. Deutsche Oper Unlimited, und unsere Opernkritikerin Barbara Wiegand war mittendrin.
13: Es ist 12 Uhr mittags. High Noon. Die Türen des Opernhauses sind noch verschlossen. Um die Ecke rum, auf dem Götz-Friedrich-Platz, begrüßen ein paar Orchestermusiker das wartende Publikum mit einem düster-romantischen Medley aus der Filmgeschichte.
14: Herzlich willkommen zum Eröffnungsfest der Deutschen Oper Berlin.
13: Dann betritt der neue Intendant Avil Khan die Bühne. Wie alle anderen vom Team der Deutschen Oper trägt er ein rotes Shirt mit dem Aufdruck McLove.
14: Die Band von unserem Orchester hat es schon unterstrichen. Es geht um Krieg, es geht um Liebe und es geht um die Frage, gibt es einen alternativen Weg, wie wir die Menschheit mit Konflikten, mit unseren Problemen umgehen, als mit der Faust. Unsere erste Antwort ist Kunst, Kunst, grenzenlos.
13: Grenzenlos Kunst. Das heißt hier erstmal, dass sich die Türen zum Foyer öffnen.
15: Hallo.
13: Zu einem ganz anderen Opernerlebnis. Denn an der Garderobe gibt man hier nichts ab, sondern bekommt etwas zum An- bzw. Umziehen.
16: Sie können gerne sich ein Kostüm ausleihen, wenn Sie das möchten.
13: Hier hängen Kostüme aus dem Fundus bereit.
17: Mama, ich möchte so einen Fuchs anziehen.
18: Obi Mephisto.
19: Ich bin ein bisschen konservativ. Ich habe mich nicht getraut, so was ganz Ausgefallenes zu nehmen, so mit Flügeln oder irgendwie. Ist eh schon warm genug.
13: So wird das Publikum Teil der Auftaktinszenierung in die neue Saison. Unter dem Motto Unless the people live here wurde der Künstler Riyakrit Theeravaniya eingeladen, zusammen mit Kollegen und Freunden das Opernhaus zu einem Kunstparcours zu machen. Kunst kann man hier hören und sehen, man kann sie riechen und schmecken. Aus Bürofenstern tönt fragmentierter Wagner-Sound nach draußen. Drin geben Chor und Orchester der Deutschen Oper kleine Kostproben.
20: Warte mal, nach was es riecht hier? Ja,
13: die Duftforscherin Sissel Tolas parfümiert die Festprogramme, mal erdig, mal mit echtem Männerschweiß. Und in der Kantine gibt es von Dalat Kambu entwickelte kulinarische Kreationen.
21: Also Oper ist sowieso eine Universalkunstform, da mischen sich alle Künste immer im Idealfall. Und dieses Haus ist ja schon erbaut worden mit Kunstinstallationen und das wollen wir jetzt einmal mal so richtig leben.
13: Herrlich, wie die zum Teil dieses Gesamtkunstwerks gewordenen Festgäste in ihren geliehenen Kostümen über die für das Publikum offene Bühne schlendern. Dann geht es runter von der Bühne raus zur großen Parade. Einmal rund ums Opernhaus, wo es im Anschluss dann noch ganz klassisch einen Einblick ins Programm gibt. In der Tischlerei probt der Chor die erste Szene aus Stockhausens komplexem Werk Mittwoch aus Licht, mit dem die Deutsche Oper noch im September in diese Saison startet. Im großen Haus erklingt später die Ouvertüre zu Richard Wagners Fliegendem Holländer. Die Oper um den auf ewig verdammten, verzweifelt nach Erlösung Suchenden steht im Oktober auf dem Programm. Zwei Neuinszenierungen, auf die man gespannt sein darf. Das Eröffnungsfest jedenfalls war ein vielversprechender, heiterer Auftakt.
0: Barbara Wiegand war das über das Eröffnungswochenende an der Deutschen Oper Berlin.
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0: Tobias Mück.
2: Vorsicht auf der A2 Berlin Richtung Magdeburg. Zwischen Netzen und Brandenburg liegt ein totes Tier auf der linken Spur. A10 südlicher Berliner Ring Richtung Dreieck-Spreeau. Zwischen Ludwigsfelde West und Ludwigsfelde Ost gibt es Behinderungen nach einem Unfall. A11 Richtung Prenzlau zwischen Wandlitz und Lanke ist wegen Reparaturarbeiten die linke Spur gesperrt. A113 Richtung Dresden zwischen Waltersdorfer Dreieck und Schönefelder Kreuz ist nach einem Unfall die linke Spur blockiert. Es staut sich etwa eine Dreiviertelstunde Verzögerung. Dort. A115 Richtung Berlin zwischen Potsdam-Babelsberg und Kreuz-Zehlendorf, Stau wegen Bauarbeiten und 10 Minuten mehr Fahrzeit. Stadtverkehr Berlin. Zwischen Weckstraße und Detmolder Straße ist die linke Spur nur befahrbar. Es staut sich etwa 10 Minuten mehr Fahrzeit. Wir wünschen gute Fahrt.
0: 7 Uhr ist es.
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0: Dorte Nath hier. Hallo, guten Morgen. Die Reformen sollen es bringen, insgesamt fürs Land, aber auch für die Beliebtheitswerte der Regierung und des Kanzlers. Die sind nämlich im Keller und das merken auch die Wahlkämpfer in Sachsen-Anhalt. Die Wähler dort hat der Kanzler nun gewarnt vor der AfD. Tobias Möck hat die Nachrichten.
2: Bundeskanzler Merz hat vor einer AfD-Regierung in Sachsen-Anhalt gewarnt. In diesem Fall würde das Land erhebliche Probleme bekommen, sagte der CDU-Vorsitzende in der ARD. Er könne sich nicht vorstellen, dass internationale Investoren zu einem AfD-Ministerpräsidenten kommen, um neue Werke und Unternehmen anzusiedeln. Wenige Tage vor der Landtagswahl in Sachsen-Anhalt liegt die AfD weiter deutlich vor der CDU. Merz setzt aber darauf, dass seine Partei bei der Wahl besser abschneidet als in den Umfragen. Mit wem sie dann gegebenenfalls koalieren könnte, ließ er offen. Er verwies aber erneut auf einen Unvereinbarkeitsbeschluss der CDU, der sowohl für ein Bündnis mit der AfD als auch mit den Linken gelte. Das US-Militär hat nach eigenen Angaben wieder Ziele im Iran beschossen. Es waren die ersten direkten Angriffe seit Ende Juli. Ziele waren demnach zwei Raketenabschussanlagen auf der Insel Larak in der Straße von Hormus. Laura Janke.
25: Mit der Attacke sollte verhindert werden, dass der Iran per Rakete neue Seeminen in die Meerenge transportiert. Bei dem US-Angriff soll es mehrere Tote und Verletzte gegeben haben, so geben es die iranischen Revolutionsgarden an. Sie haben umgehend reagiert und US-Stützpunkte in Jordanien unter Beschuss genommen. Laut dem US-Sender Fox News gab es dort zunächst keine größeren Auswirkungen. Es heißt, fast alle Raketen seien abgefangen worden. In den vergangenen Wochen hatte es zwar keine gegenseitigen Angriffe gegeben, aber auch keine Fortschritte, den Konflikt zu lösen. US-Präsident Trump rief zuletzt zu einem Wirtschaftskrieg gegen den Iran auf.
2: In Berlin startet eine Initiative heute eine Petition für einen bundesweiten Mietendeckel. Zum Auftakt ist eine Aktion auf der Wiese vor dem Reichstagsgebäude geplant. Auch an anderen Orten bundesweit soll es Veranstaltungen geben. Das Bündnis aus verschiedenen wohnungspolitisch engagierten Gruppen fordert, dass die Mieten in Deutschland für 6 Jahre eingefroren werden. Außerdem sollen überhöhte Mieten gesenkt und eine Obergrenze für Neuvermietungen eingeführt werden. Zu den Unterstützern zählen zum Beispiel die Mietervereine aus Berlin und Brandenburg sowie die Gruppe Deutsche Wohnen und Co. enteignen. Die EU hat verhalten auf das Referendum in Island reagiert. Dabei haben sich die Bürger gestern dagegen entschieden, neue Beitrittsverhandlungen mit der EU aufzunehmen. Eine Sprecherin von EU-Ratspräsident Costa betonte, dass die EU die Entscheidung respektiere. Island sei weiter einer der engsten Partner. Aus Brüssel, Sarah Lopez.
4: Island ist und bleibt Teil des Schengen-Raums. Außerdem gehört die Insel zum europäischen Wirtschaftsraum, kann also vom Binnenmarkt profitieren. Allerdings kann Island bei wichtigen Themen nicht mitentscheiden. Die isländische Premierministerin sagte bei einer Pressekonferenz, das Ergebnis des Referendums zeige, die Isländer seien zufrieden mit der aktuellen Beziehung zur EU. In Brüssel hatten sich einige mehr gewünscht. Wäre es am Ende tatsächlich zu einem EU-Beitritt Islands gekommen, dann hätte man ein wohlhabendes Mitglied gewonnen und damit einen Nettozahler. Und man hätte den EU-Skeptikern einen Erfolg präsentieren können.
2: Nach dem Fährunglück vor der Küste Nordzyperns sind der Kapitän des Schiffes und 7 Besatzungsmitglieder festgenommen worden. Das haben die Behörden in Nordzypern am Abend mitgeteilt. Nach Berichten von Augenzeugen soll der Kapitän als einer der ersten das sinkende Schiff verlassen haben. Außerdem habe es nicht genug Rettungswesten gegeben. Mindestens 8 Menschen starben nach offiziellen Angaben, als die Fähre gestern aus bislang ungeklärter Ursache zunächst kenterte und dann sank. Etwa 20 Menschen werden noch vermisst. An Bord waren demnach knapp 270 Passagiere. In Brandenburg beginnt heute die Apfelsaison. Der offizielle Ernteauftakt findet im Michendorfer Ortsteil Wildenbruch im Landkreis Potsdam-Mittelmark statt. Der Gartenbauverband Berlin-Brandenburg erwartet in diesem Jahr nach 3 unterdurchschnittlichen Jahren wieder eine gute Ernte. Mit einer Anbaufläche von rund 755 Hektar ist der Apfel die wichtigste Obstart in Brandenburg. Die deutschen Hockeymänner sind wieder Weltmeister. Im WM-Finale in Belgien schlug die Mannschaft Spanien mit 1:0. Für Deutschland ist es der 4. WM-Titel. Die DHB-Auswahl zieht damit mit dem bisherigen Rekordhalter Pakistan gleich. In der Fußball-Bundesliga bezwang Freiburg Bremen mit 4:1. Im zweiten Spiel am Abend gewann Augsburg gegen Schalke mit 3:0. Soweit die Nachrichten. 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Das Wetter. Heute erst wolkig bis stark bewölkt und örtlich etwas Regen, später Sonne und Wolken mit teils kräftigen Schauern und Gewittern. Die Höchstwerte heute liegen bei 24 bis 27 Grad. Die Zeit, es ist 7.05 Uhr.
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0: Mit Dörte Naht im Studio, ich grüße Sie. Der Herbst der Reformen, den hat der Kanzler ja letztes Jahr angekündigt. Jetzt haben wir wieder Herbst und jetzt sollen die Reformen wirklich kommen. Die Umfragewerte für die Koalition sind schlecht, auch die für den Bundeskanzler. Bei der Wahl in Sachsen-Anhalt droht ein sehr schlechtes Ergebnis. Bundeskanzler Merz hat gestern im ARD-Sommerinterview immer wieder um Geduld gebeten. Man brauche für Reformen dieser Größe eben Zeit. Und man müsse aber auch sehen, was seine Regierung schon angepackt habe.
5: Was garantiert uns unseren Wohlstand? Und da bin ich der Auffassung, wir brauchen Vermögensaufbau, auch in Arbeitnehmerhand. Das ist übrigens das letzte nicht eingelöste Versprechen der christlichen Soziallehre. Das machen wir jetzt mit der Rentenreform. Ich muss Entscheidungen treffen, die wir in Deutschland eigentlich schon vor Jahren, wenn nicht Jahrzehnten, hätten treffen müssen. Die Rentenversicherung ist so nicht mehr zukunftsfähig angesichts der Demografie. Und das wissen wir seit Jahren, dass es so nicht geht. Wir machen das jetzt. Und jemand, der dem Land Veränderungen zumutet, der ist natürlich zu Beginn nicht populär. Aber es ist nicht der Maßstab. Der Maßstab meiner Politik ist, führen wir in dieser Bundesregierung das Land in eine stabile, friedliche, freiheitliche Zukunft. Haben meine Kinder, ihre Kinder, unsere Kinder in Deutschland noch die gleichen Chancen, wie wir sie in meiner Generation gehabt haben? Das ist der alleinige Maßstab.
0: Bundeskanzler Friedrich Merz von der CDU. Auf Umfragewerte will er sich nicht konzentrieren, wie er sagt. Ob das sein Koalitionspartner auch so sieht, ja, das ist die Frage. Die SPD hat massiv an Zustimmung verloren, stellt gerade Kompromisse im Reformprozess wieder in Frage. Auch bei der Rente, wie das zusammengeht, das kann mir dann nachher der parlamentarische Geschäftsführer der SPD-Bundestagsfraktion, Dirk Wiese, erklären. Um 7:55 sind wir hier nämlich zum Interview verabredet. Jetzt ist es 7:07. Der Bundeskanzler hat im Sommerinterview in der ARD außerdem angekündigt, die Ermittlungen zu dem Drohnenvorfall am Flughafen Leipzig, die stünden kurz vor dem Abschluss. Die Bedrohung durch Drohnen ist nicht nur in Deutschland ein Thema, sondern ein EU-weites. Heute Abend beginnt ein Treffen der EU-Verteidigungsminister im irischen Wicklow nahe der Hauptstadt Dublin. Da soll es unter anderem um gemeinsame Strategien gegen die Bedrohung durch Drohnen gehen. Unsere EU-Korrespondentin Sabrina Fritz blickt voraus.
6: Alles dreht sich um Drohnen. Bei den vergangenen Ministertreffen stand dabei meist die Verteidigung der Ukraine im Mittelpunkt. Inzwischen muss sich die EU selbst immer häufiger gegen Angriffe aus der Luft wehren. Französische Medien berichten von schätzungsweise 40 Drohnenangriffen gegen EU-Staaten allein im vergangenen halben Jahr. Drohnen bestückt mit Sprengstoff wurden in der Nähe von Gasförderanlagen im Schwarzen Meer und am Flughafen von Leipzig unschädlich gemacht. Für Marie-Agnes Strack-Zimmermann, Vorsitzende des Verteidigungsausschusses im EU-Parlament, besteht kein Zweifel über den Absender.
7: Wir sehen neben dem konventionellen brutalen Angriff auf die Ukraine, dass Putin unsere Freiheit und unsere Gesellschaft auseinandertreiben will. Durch hybride Angriffe, Fluchtauslösungen, Terror, versuchte Terroranschläge auf den Leipziger Flughafen.
6: Doch die Verteidigung der EU ist gar nicht so einfach. Es stellt sich die Frage, wer ist eigentlich für die Drohnenabwehr zuständig? Im Februar stellte die EU-Kommission einen Plan zur Drohnenabwehr vor. Es geht vor allem darum, Drohnen zu entdecken und zu zerstören, so EU-Kommissarin Henne Virkkunen, die eigentlich für IT-Sicherheit zuständig ist. Bei der Drohnenabwehr sei aber die Nutzung von 5G-Mobilfunktechnik und Sensoren wichtig. Innenpolitik, IT-Sicherheit, Verkehr, Verteidigung. Allein die betroffenen Ministerien zeigen, wie komplex die Drohnenabwehr ist. Und der stellvertretende amerikanische Verteidigungsminister Colby hat den Europäern gerade wieder bei seinem Besuch in Brüssel klargemacht, dass sie selbst für ihre Sicherheit verantwortlich sind. Wie können wir zusammen mit Europa vorangehen, einem offensichtlich sehr wohlhabenden Kontinent, der die Verantwortung für seine Sicherheit übernehmen kann? Die meiste Erfahrung, wie man Drohnen mit Netzen, Störsendern oder anderen Drohnen ausschalten kann, hat inzwischen die Ukraine. Bei der Drohnenabwehr ist das Land inzwischen weltweit führend. Bei der traditionellen Raketenabwehr steht sie nahezu blank da. Besonders der Markt für Patriot-Abwehrraketen ist gerade leergefegt. Der amerikanische Hersteller kommt mit der Produktion nicht hinterher. Eine Lösung wäre, Abwehrraketen gemeinsam in Europa zu produzieren. Aber all dies kostet Geld. In einem Schreiben haben 4 EU-Länder jetzt noch einmal vorgeschlagen, doch das russische Vermögen zu nutzen, das in Belgien festgehalten wird. Auch haben einige EU-Länder noch Patriot-Abwehrraketen auf Lager, beanspruchen diese aber zu ihrer eigenen Sicherheit. Auch darüber werden die EU-Verteidigungsminister diskutieren, allerdings ohne den deutschen Verteidigungsminister Boris Pistorius. Er lässt sich von seinem Staatssekretär vertreten. Für die Sicherheitsexpertin und FDP-Politikerin Strack-Zimmermann keine Überraschung.
7: Der Verteidigungsminister Pistorius ist bei den informellen Treffen, die jeweils in den Staaten stattfinden, die die Ratspräsidentschaft hat, nie dabei. Ich habe ihn da noch nie gesehen. Er schickt immer seinen Staatssekretär, weil er sich darauf reduziert, nur in Brüssel aufzuschlagen. Ich halte das für problematisch, weil alle schauen nach Deutschland. Was machen wir? Was tun wir?
6: Es ist ein informelles Ministertreffen. Beschlüsse werden also nicht getroffen.
0: Sabrina Fritz war das aus Wicklow über das Treffen der EU-Verteidigungsminister. Themen sind vor allem die immer stärker werdenden hybriden Angriffe durch Drohnen, die den EU-Staaten zu schaffen machen. Über 800 Tote, Tausende Vermisste, das ist die traurige Zwischenbilanz der Sturzflut in Nepal und Tibet. Ein Gletscherabbruch im Himalaya-Gebirge hat vergangene Woche eine riesige Schlammwelle ausgelöst, die die betroffene Region völlig unvorbereitet getroffen hat. Besonders verwundbar sind die Kinder im Katastrophengebiet. Viele sind verwaist, viele Eltern auf einmal allein, weil der Partner oder die Partnerin ums Leben gekommen ist. Unsere Korrespondentin Lena Bodewein hat sich umgehört.
8: Von einer Sekunde auf die andere war Ajay Tamangs Leben nicht mehr dasselbe.
9: Die Flut kam wie eine Explosion, wie eine Bombe. Sie geschah völlig unerwartet und die Wucht war noch gewaltiger als bei einem Erdbeben. Es gibt kaum jemanden, dessen Familie noch komplett ist. Jeder trauert um ein Familienmitglied, das er verloren hat.
8: Der 23-Jährige will nicht weiter über die Sturzflut sprechen. Es ist zu schmerzhaft. Seine Frau und viele andere Angehörige starben.
9: Von unseren 17 Familienmitgliedern sind nur noch 6 übrig.
8: Ajay Tamang ist jetzt alleinerziehend. Sein 3-jähriger Sohn spielt Ball, klettert auf den Motorroller seines Vaters, umgeben von anderen Kindern, die ebenfalls einen oder sogar beide Elternteile verloren haben. Mehr als 90 Menschen, 48 davon Kinder, leben in diesem improvisierten Heim, das Gautam Man Singh spontan mit anderen Dorfbewohnern in der Trishuli-Region von Nepal eingerichtet hat. Der 58-Jährige hörte von Schulkindern, die die Flut zwar überlebt hatten, aber gestrandet waren.
10: Nach der Flut haben sich die überlebenden Kinder ihren Weg bergauf durch den Wald gebahnt. Da gab es weder Straßen noch Pfade. Sie wanderten weiter, aber wir konnten sie von dort noch nicht retten. Die Regenfälle waren zu heftig und es gibt keinen Weg mehr. Schließlich haben die Kinder ein Dorf mit einer Verwaltung erreicht. Dorthin konnten wir mit einem Lastwagen fahren und sie hierher in Sicherheit bringen.
8: Hier werden sie versorgt. Erst hat die Gemeinschaft das alleine gestemmt, schnell kam Unterstützung von Hilfsorganisationen dazu. So bekommen die Kinder ein wenig Spielzeug, Kleidung, eine Idee von Normalität und Stabilität, das Wichtigste in Krisensituationen. Einige dieser Familien und Gemeinschaften waren schon durch das Erdbeben von 2015 erschüttert worden, mussten ihre Heimat verlassen und versuchen, neu anzufangen.
10: Kindern sollte stets Vorrang eingeräumt werden. Doch leider stammen diese Kinder aus einigen der abgelegensten und am meisten benachteiligten Gemeinschaften. Jetzt ist ihre Zukunft noch ungewisser.
8: Viele dieser Kinder waren auf dem Weg zur Schule, als am Mittwochmorgen die Sturzflut aus dem Himalaya hinabraste. In dem Dorf, in dem Ajay Tamang mit seiner Familie lebte, hatten sich 150 Kinder auf den Weg zur Schule gemacht, in zwei Bussen. Der erste Bus kam durch, der zweite wurde von der Welle davongerissen. Ajay Tamang war zu Hause im Dorf. Er nahm seinen Sohn und floh durch unwegsames Gelände, bis sie aufgelesen wurden von LKW und schließlich in diesem Heim landeten.
9: Er versteht nicht, was wirklich geschehen ist. Jeden Abend sucht er und sagt, ich möchte zu meiner Mutter. Ich möchte nicht, dass er schon die Wahrheit erfährt. Ich möchte nur, dass er eine bessere Zukunft hat als die, die wir erlebt haben.
8: Sein Sohn blickt einer ungewissen Zukunft entgegen, aber immerhin nicht allein.
0: Unsere Korrespondentin Lena Bodewein war das aus dem Katastrophengebiet in Nepal. Und um 7:45, also in einer halben Stunde etwa, schalten wir nochmal zu unserem Korrespondenten in Nepal.
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0: Ganz anderes Thema. Erstes Fußball-Bundesliga-Wochenende der Saison, nämlich gleich 35 Tore haben die Teams von Deutschlands höchster Spielklasse da geboten. So viele waren es in den letzten 5 Jahren nicht mehr zum Auftakt. Über die wichtigsten Geschichten dieses Spieltags klärt uns unsere Sportreporterin Miriam Sinnow auf. Die ist nämlich hier bei mir im Studio. Guten Morgen, Miriam.
11: Guten Morgen.
0: Am Freitag hat der FC Bayern mit dem 5:1 gegen den VfB Stuttgart direkt mal quasi ein Ausrufezeichen gesetzt. Aber du hast mir schon gesteckt, du ziehst den Hut vor einer anderen Mannschaft an diesem Spieltag. Welche nämlich?
11: Ja, mein Respekt gilt dem SV Elversberg, Aufsteiger in dieser Erste Liga, Erstliga-Neuling, Ortsteil der Gemeinde Spiesen-Elversberg im Saarland. Ich will es nochmal genauso sagen. Hat beschauliche 7.500 Einwohner. Was haben sie vorher alle gesagt? Die haben alle gar keine Chance, vor allem nicht am ersten Spieltag gegen Leverkusen. Nix da. 8 Minuten hat es gedauert fürs erste Bundesliga-Tor der Vereinsgeschichte. Lukas Petkoff ist der glückliche Torschütze und 1 Minute später steht sogar 2:0. Elversberg benötigt also nur 9 Minuten für diese ersten 2 Bundesliga-Tore. Das hat kein anderer der bisherigen 58 Bundesligisten so schnell geschafft. Also gleich mal eben ein ganz anderes Ausrufezeichen gesetzt. Sie führten sogar bis zur 77. Minute mit 3:0. Leverkusen kam da nochmal ran. Ich will es aber nochmal erwähnen. Leverkusen Meister der Saison 23/24 konnte sich nicht erholen. Der kleinste Standort der Bundesliga-Geschichte gewinnt also mit 3:2. Das ist meine Story des Spieltags.
0: Union Berlin hatte jetzt zu Beginn der Saison Eintracht Frankfurt zu Gast und behält einen Punkt in Köpenick. Aber einen ruhigen Puls werden die Fans der Eisernen da nicht gehabt haben, oder?
11: Nicht wirklich. Union geht zwar früh in Führung durch Latte in der 3. Minute, dann fangen sie sich jedoch innerhalb von 2 Minuten gleich 2 Tore. Dann steht es nach 12 Minuten einfach schon 1:2. Willkommen zurück, Bundesliga, haben wahrscheinlich sich alle gesagt in der alten Försterei. Und Frankfurt gelingt dann in der zweiten zweiten Hälfte noch das 3:1, führt deutlich bis kurz vor Schluss. In der 79. Minute ist es dann aber Leopold Querfeld, der zum 2:3 trifft. Ausgerechnet heißt es ja immer so schön, der Österreicher hatte zuvor noch tragisch mit einem Ballverlust zum Gegentreffer gesorgt. Aber er war es dann eben auch, der noch das 3:3 vorbereitete. In der 90. plus 2, also 92. Minute war es Tim Skarke, der dann traf. Kurz davor ist eingewechselt in der zweiten Halbzeit und das sagte er danach.
12: Ja, ich hätte davor, glaube ich, schon eins machen können, aber wenn man dann das Tor macht, so war es die 90. Minute, ich weiß nicht mehr genau, wenn das Stadion dann explodiert, umso schöner.
11: Also eine richtig gelungene Premiere für den neuen Union-Coach, auch Mauro Lustrinelli.
0: Ja, die Explosion kann ich mir vorstellen. noch kurzer Blick in Liga 2. Wie haben sich Cottbus und Hertha geschlagen?
11: Hertha furios. Ich glaube, irgendwie können auch die eigenen Fans gar nicht glauben, was da gerade passiert. Die gewinnen in Braunschweig nach 0:2 Rückstand noch mit 5:2, haben jetzt 3 von 3 Spielen gewonnen. Läuft richtig gut. Cottbus muss sich dagegen mit einem 3:4 zu Hause irgendwie zurechtfinden. Gegen Greuther Fürth haben sie verloren. Zweite Niederlage in Folge. Samstag wartet Wolfsburg mit Ex-Herstaner Fabian Reese. Bin ich gespannt, was es wird.
0: Miriam Senno war das aus unserer Sportredaktion.
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0: Tobias Mück.
2: Vorsicht auf der A24 Richtung Hamburg. Zwischen Neuruppin und Herzsprung steht ein defektes Auto auf der rechten Spur. A10 südlicher Berliner Ring Richtung Dreieck-Spreeau. Zwischen Ludwigsfelde West und Ludwigsfelde Ost gibt es Behinderungen nach einem Unfall. A11 Richtung Prenzlau. Zwischen Wandlitz und Lanke ist wegen Reparaturarbeiten die linke Spur gesperrt. A113 Richtung Dresden zwischen Waltersdorfer Dreieck und Schönefelder Kreuz wird der Verkehr nach einem Unfall über die Standspur geleitet. Es staut sich etwa eine Dreiviertelstunde Verzögerung. Und im Stadtverkehr Berlin auf der 100 Richtung Wedding zwischen Weckstraße und Detmolder Straße ist lediglich die linke Spur frei. Es staut sich 10 Minuten Verzögerung.
0: 7:20 ist es.
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0: Dörte Naht bin ich. Schönen guten Morgen. Der Wahlkampf in Sachsen-Anhalt geht in den Endspurt bis zum kommenden Sonntag. Die AfD in den Umfragen weit vorne. Der amtierende Ministerpräsident Sven Schulze von der CDU hat sich im Wahlkampf abgesetzt von seiner Bundespartei. Der Kanzler kommt trotzdem heute und er warnt. Tobias Mück hat die Nachrichten.
2: Bundeskanzler Merz hat vor negativen wirtschaftlichen Folgen für den Fall einer AfD-Regierung in Sachsen-Anhalt gewarnt. Er könne sich nicht vorstellen, dass internationale Investoren sich dann noch dort ansiedeln, sagte der CDU-Vorsitzende in der ARD. Eine Woche vor der Landtagswahl liegt die AfD in Umfragen klar vor der CDU. Aus dem Hauptstadtstudio Sabine Henkel.
14: Merz setzt darauf, dass die CDU bei der Wahl mehr Prozente holt als in den Umfragen. Mit wem sie dann koalieren oder zusammenarbeiten könnte, ließ der CDU-Vorsitzende offen. Merz baut darauf, dass die Wirtschaft wieder wächst. Im ARD-Sommerinterview zeigte er sich zuversichtlich, dass das Handwerk, der Mittelstand und vor allem Unternehmen der Gesundheitsbranche zu einem Aufschwung beitragen können. Entschlossen zeigte sich Merz bei der Rentenreform. Die Vorschläge der Kommission will er konsequent umsetzen. Dazu gehört auch das Aus für die abschlagsfreie sogenannte Rente mit 63 in ihrer heutigen Form.
2: Ein Bündnis aus verschiedenen Initiativen will heute eine Petition für einen bundesweiten Mietendeckel auf den Weg bringen. Zum Auftakt ist eine Aktion auf der Wiese vor dem Reichstagsgebäude in Berlin geplant. Alexander Schmidt-Hirschfelder, RBB 24.
16: Konkret fordert das Bündnis einen Mietenstopp in ganz Deutschland für 6 Jahre. Außerdem wollen die Initiativen erreichen, dass überhöhte Mieten gesenkt und eine Obergrenze für Neuvermietungen eingeführt wird. Hinter der Petition stehen unter anderem Mieterinitiativen, Stadtteilvernetzungen und andere wohnungspolitisch engagierte Gruppen. Sie werden unterstützt vom Berliner Mieterverein und der Initiative Deutsche Wohnen und Co. enteignen. Für einen bundesweiten Mietendeckel spricht sich auch die Linke aus. Bundesbauministerin Huberts von der SPD hat der Idee bereits eine Absage erteilt, weil es schlicht dafür keine Mehrheiten gebe.
2: Die US-Luftwaffe hat erstmals seit Ende Juli wieder Angriffe auf den Iran geflogen. Das hat das zuständige US-Militärkommando am späten Abend mitgeteilt. Angegriffen wurden demnach zwei iranische Raketenabschussanlagen auf der strategisch wichtigen Insel Larak an der engsten Stelle der Straße von Hormus. Von dort aus sollten nach US-Angaben Minen in die Meerenge gebracht werden. Die iranischen Revolutionsgarden reagierten mit Angriffen auf US-Stützpunkte in Jordanien. Die Raketen wurden aber offenbar abgefangen. Angesichts der neuen Eskalation sind die Ölpreise bereits wieder gestiegen. Die EU hat verhalten auf das Referendum in Island reagiert. Dabei haben die Bürger gestern entschieden, keine neuen Verhandlungen über einen EU-Beitritt aufzunehmen. Eine Sprecherin von EU-Ratspräsident Costa betonte, dass die EU die Entscheidung respektiere. Island sei weiter einer der engsten Partner. Bei der Volksabstimmung haben sich die Isländer mit 53% gegen Beitrittsverhandlungen ausgesprochen. Trotz des Votums ist das Land weiter Teil des Schengen-Raums und des europäischen Wirtschaftsraums. Reisefreiheit und Zugang zum europäischen Binnenmarkt bleiben damit bestehen.

0: Die U1, 2 und 3 sind wegen Bauarbeiten zwischen Wittenbergplatz und Gleisdreieck bis Mittwoch unterbrochen. Der U2-Bahnhof Bülowstraße ist geschlossen. Alternativ fährt laut BVG die Linie U12 zwischen Warschauer Straße und Ruhleben über Gleisdreieck. Außerdem könnten Fahrgäste auf mehrere Buslinien umsteigen. Die deutschen Hockeymänner sind wieder Weltmeister. Im WM-Finale in Belgien schlug die Mannschaft Spanien mit 1:0. Für Deutschland ist es der 4. WM-Titel. Die DHB-Auswahl zieht damit mit dem bisherigen Rekordhalter Pakistan gleich. In der Fußball-Bundesliga hat Freiburg Bremen mit 4:1 bezwungen. Im zweiten Spiel des Abends hat Augsburg gegen Schalke mit 3:0 gewonnen. Soweit die Nachrichten. 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Das Wetter. Heute ist wolkig bis stark bewölkt und örtlich etwas Regen, später Sonne und Wolken mit teils kräftigen Schauern und Gewittern. Die Höchstwerte heute liegen bei 24 bis 27 Grad. Die Zeit, es ist 7.25 Uhr.
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2: Mit Dörte Naht im Studio. Die Regierung läuft sich warm für die Arbeit in diesem Herbst, für die Reformen, die da anstehen. Am Ende des Jahres werde man eine Bilanz ziehen können, die sich sehen lassen kann, sagt der Kanzler Friedrich Merz. Wäre für ihn und die gesamte Regierung gut, denn im Moment ist sowohl die Regierung als auch der Kanzler sehr unbeliebt. Am Ende müssen die Fraktionen dann die Vorhaben über die Ziellinie bringen, auch das Rentenpaket. Und da rede ich drüber mit Dirk Wiese, dem parlamentarischen Geschäftsführer der SPD-Bundestagsfraktion. Guten Morgen, Herr Wiese.
3: Guten Morgen, Frau Naht, ich grüße Sie.
2: Es gibt ja auch bei den SPD-Mitgliedern einigen Unmut, vor allem über die Abschaffung der abschlagsfreien Rente nach 45 Beitragsjahren. Da bringen Sie jetzt so Ausnahmeregelungen ins Gespräch. Was genau haben Sie da im Sinn?
3: Das ist richtig, dass das auch bei uns in der Mitgliedschaft intensiv diskutiert wird. Allerdings merke ich auch in vielen Industriebetrieben, wo die Beschäftigten davon betroffen sein werden, von den Entscheidungen, die wir hier treffen werden. Die Rentenkommission hat ja selbst einen Vorschlag gemacht. Sie hat ja gesagt, nicht eine Abschaffung von heute auf morgen, sondern es muss mindestens einen Vertrauensschutz geben für die Beschäftigten. Die Vorsitzende der Rentenkommission hat selbst von einer Übergangszeit von mindestens 5 Jahren gesprochen, was ich auch für absolut richtig halte. Und die Rentenkommission hat gesagt, dass es Härtefall Regelung geben muss, eine sogenannte Schutzrente für diejenigen Beschäftigten, die es einfach nicht schaffen, körperlich, weil sie ein Leben lang Schichtarbeit geleistet haben oder auch in anderen Berufsfeldern. Auch für die muss es Möglichkeiten geben, aus der Beschäftigung in den Ruhestand zu kommen. Und diese Härtefallregelung, die wird sicherlich noch ein Thema werden, wo wir intensiv darüber beraten werden im parlamentarischen Verfahren.
2: Ja, die hat Nina Wagen, die Kanzleramtsministerin, jetzt auch noch mal im Streit vor allem ja mit den Ostministerpräsidenten der CDU da ins Spiel gebracht, dieses Stichwort Härtefallregelung. Regelungen, was die Rentenkommission schon eingebracht hatte. Da hat sie gesagt, da sei man jetzt im Grunde gar nicht weit voneinander entfernt. Aber da muss man ja tatsächlich dann drüber reden, was genau so ein Härtefall ist. Weil in dem Papier der Rentenkommission, so wie ich das verstanden habe, ist da die Rede von Menschen, die das aus gesundheitlichen Gründen dann eben nicht schaffen, bis zur Rente arbeiten zu können. Also sprich, die können ihren Beruf sowieso so gar nicht mehr ausüben. Und wenn ich das lese, was Sie dazu schon gesagt haben, dann geht es Ihnen ja eher um ganze Berufsgruppen und nicht um so Einzelfallentscheidungen. Oder?
3: Da wird es jetzt im Verfahren drauf ankommen. Ich habe selbst gesagt, man könnte die Härtefallregelung sich intensiv mit der österreichischen Schwerarbeitspension beschäftigen. Das heißt, es gibt einfach bei uns bestimmte Berufsgruppen, die erreichen das Alter 63 oder jetzt 64,5 nicht, mit der man in die abschlagsfreie Rente gehen kann, weil sie einfach vorher eine so starke Belastung im Berufsleben haben. Wer sein Leben lang Schichtarbeit als Beispiel gemacht hat, der geht jetzt schon mit dem Schnitt 57, 59 raus. Also von daher, da wird sehr auf die Details ankommen. Wir rechnen jetzt damit, dass das Arbeitsministerium die konkreten Vorschläge im Laufe des Oktobers vorlegen wird. Aber nochmal, für uns ist so eine Härtefallregelung wichtig. Und ich kann auch, das muss ich offen sagen, auch die Kritik der ostdeutschen Ministerpräsidentin, auch Manuela Schwesig, auch nachvollziehen, weil dort sich natürlich Sorgen gemacht wird, weil gerade in den neuen Bundesländern die gesetzliche Rentenversicherung oft die einzigste Absicherung ist. Das ist bei uns in Nordrhein-Westfalen anders. Da gibt es eine starke betriebliche Altersvorsorge. Viele haben privat vorgesorgt. Aber gerade in den neuen Bundesländern ist halt die gesetzliche Rentenversicherung die wichtigste Absicherung. Und darum kann ich auch die Einwürfe verstehen. Und wir nehmen die auch ernst im Verfahren.
2: Ja, für die SPD gehört noch die Geschichte dazu, dass diese abschlagsfreie frühere Rente ja als so eine Art Kompromiss eingeführt wurde für die aufgebrachten Gewerkschafter und Sozialdemokraten, nachdem ihr damaliger Bundesarbeitsminister Franz Müntefering 2006 eben die Rente mit 67 eingeführt hatte. Also kein Wunder quasi, dass es in der SPD rumort da. Donnerstag und Freitag gehen Sie mit Ihrer Fraktion in Klausur. Wie viel Arbeit müssen Sie denn dann noch investieren, bis die dann dem Rentenpaket zustimmen?

0: stimmen kann.
1: Also es gibt ja auch richtige und wichtige Punkte in diesem in den Ergebnissen der Rentenkommission. Das will ich einfach nochmal unterstreichen, dass perspektivisch das Rentenniveau angehoben werden soll, dass perspektivisch die Versicherung für alle, also die Einbeziehung weiterer Berufsgruppen, auch Abgeordneter, kommen soll. Das begrüßen wir ausdrücklich. Aber es gibt auch, da muss man auch klar sagen, es gibt auch Entscheidungen, da müssen wir intensiv drüber reden. Und das ist gerade dieser Punkt, den Sie angesprochen haben. Und da werden wir auch bei unserer Klausurtagung mit den Kolleginnen und Kollegen reden. Die kommen jetzt alle aus ihren Wahlkreisen zurück. Wir haben da viel drüber diskutiert, auch über die Fragen im Gesundheitssystem, in der Pflege. Und da werden wir jetzt natürlich mit den Kolleginnen und Kollegen den Fahrplan für die zweite Jahreshälfte festlegen. Aber am Ende wollen wir die Dinge gut und vernünftig über die Ziellinie kriegen. Aber da liegt noch ein Berg an Arbeit vor uns.
0: Ja, gut und vernünftig ist das eine. Das andere sind die Fragen, ist die Frage der Kosten. Die Abschaffung der abschlagsfreien Rente nach 45 Beitragsjahren hat das DIW, das Deutsche Institut für Wirtschaftsforschung, ausgerechnet. Das spart 9,5 Milliarden Euro ein. Also kann Deutschland sich so eine Härtefallregelung überhaupt leisten?
1: Ja, das können wir uns leisten. Und ich will sehr deutlich sagen, es sind in den vergangenen Jahren immer wieder Abgesänge auf die gesetzliche Rentenversicherung gemacht worden, dass sie nicht finanzierbar wäre, dass sie schon Anfang der 20er Jahre nicht mehr funktionieren würde. Das ist auch so nicht eingetreten, weil sich einfach auch die Einzahlerbasis verbreitert hat in der gesetzlichen Rentenversicherung. Viel mehr Beschäftigte zahlen, fast 7 Millionen zahlen heute mehr ein als vor 25 Jahren. Also von daher, es gibt unterschiedliche Stellschrauben, an denen man drehen kann. Aber nochmal, eine vernünftige Härtefallregelung plus Vertrauensschutz für die Beschäftigten, das halten wir als SPD schon für elementar wichtig.
0: Jetzt haben Sie die Gesundheitsreform ja eben auch schon kurz erwähnt. Wie sieht es denn aus mit der verpflichtenden Krankschreibung ab dem ersten Krankheitstag? Anderes Reformvorhaben, ja, aber auch ziemliche Aufregung. Und da hat die Arbeitsministerin Bärbel Baas jetzt diese Regelung deutlich in Frage gestellt. Kriegen Sie das geeint oder kommt da der nächste Streit?
1: Es ist ja der Gesundheitsbereich, der die Bürgerinnen und Bürger an vielen Stellen verunsichert, aber auch die Pflegereform, die noch kommen wird. Da begrüße ich es erstmal, dass bei pflegenden Angehörigen jetzt doch eine andere Herangehensweise ist vom neuen Gesundheitsminister. Trotzdem müssen wir auch dort bei der Tagespflege nochmal hinschauen. Die ist wichtig, gerade für den ländlichen Raum. Und bei der Krankschreibung ab dem ersten Tag, ich glaube, da sollte man zu einer pragmatischen Lösung kommen, wenn es in Tarifverträgen abweichende Regelungen gibt, worauf sich Arbeitgeber und Arbeitnehmer verständigt haben, dann sollte man das tatsächlich auch weiter möglich machen. Das hat ja auch die Bundesarbeitsministerin gesagt. Von daher, es gibt Gründe dafür, das so zu machen, aber pragmatischen Lösungen, denen sollte man nicht im Wege stehen.
0: Also sprich, nicht alle werden verpflichtet.
1: Ich nochmal, wenn Arbeitgeber und Arbeitnehmer in Tarifverträgen sich auf gemeinsame Regelungen verständigen, die vielleicht davon abweichen, aber trotzdem beide gut finden, dann sollte man die auch weiter möglich machen.
0: Dirk Wiese sagt das und er ist der parlamentarische Geschäftsführer der SPD-Bundestagsfraktion. Danke für Ihre Zeit heute Morgen, Herr Wiese.
1: Sehr gerne. Wiedersehen.
0: 7 Uhr und 32, die Zeit jetzt, zu einem RBB 24 Inforadio. Die Isländer haben neue Beitrittsverhandlungen mit der EU in einem Referendum jetzt abgelehnt. 52,8% haben sich für ein Nein ausgesprochen. 47,2 stimmten mit Ja. Vielleicht zur Einordnung. Island hat knapp 400.000 Einwohner. Ist also eher ein kleiner Player. Unsere Korrespondentin Jana Sinram nennt die Entscheidung trotzdem eine bittere Niederlage, vor allem für die Regierung in Island. Hier ihr Kommentar.
2: Island wird also nicht das 28. Mitglied der Europäischen Union. Mehr als die Hälfte der Isländerinnen und Isländer haben unmissverständlich Nein zur EU gesagt. Sie wollen nicht einmal darüber verhandeln, wie ein Beitrittsvertrag aussehen könnte. Die knappe andere Hälfte hätte dies gerne getan, wobei auch das bei vielen kein leidenschaftliches Ja zur EU gewesen sein dürfte, sondern eher der Wunsch zu erfahren, was Brüssel ihrem Land anzubieten hat. Das knappe Nein beim Referendum ist eine Niederlage für Islands proeuropäische Regierung. Vor allem aber ist der Ausgang ein Beleg für die Zerrissenheit der isländischen Gesellschaft und der Beweis, wie sich mit viel Geld und populistischen Kampagnen der Ausgang von Wahlen beeinflussen lässt. Aber der Reihe nach. Schauen wir einmal auf die Argumente, die den Ausschlag für das Nein gegeben haben dürften. Da ist zum einen die Landwirtschaft und die Angst, dass die isländischen Bauern mit Konkurrenz aus Europa nicht mithalten könnten. Und da ist zum anderen das für Island so emotionale Thema der Fischereirechte. Schon 2013 hatte die damalige euroskeptische Regierung den Abbruch der Verhandlungen mit der EU vor allem damit begründet, dass Brüssel Island hier zu wenig entgegengekommen sei. Und vor dem Referendum schürte die Nein-Kampagne die Ängste, dass bald Trawler aus Spanien oder den Niederlanden kommen und den Isländern die Fische wegfischen könnten. Dahinter steht die mächtige isländische Fischlobby, bestehend aus 2 Handvoll Unternehmen, die seit den 1980er Jahren einen Großteil der isländischen Fangquoten kontrollieren und damit reich geworden sind. Erst vor wenigen Tagen hatte eine Recherche offengelegt, dass einige von ihnen viel Geld in die Nein-Kampagne gesteckt haben. Dazu gehört auch die Nähe der größten isländischen Tageszeitung zur Fischindustrie, die im Wahlkampf als politisches Sprachrohr fungierte. 52,8% für Nein, 47,2% für Ja. Die Angst und der Wunsch nach Souveränität waren in Island am Ende stärker als die Argumente der EU-Befürworter, wie die Hoffnung auf mehr wirtschaftliche Stabilität und zusätzliche Sicherheit durch die Europäische Gemeinschaft in einer Zeit, in der die Verlässlichkeit der USA als Islands bisher wichtigstem Partner zunehmend in Frage steht. Für Regierungschefin Kristrún Frostadottir eine bittere Niederlage. Die Sozialdemokratin hat heute betont, es sei ihr nie um ein Ja gegangen, sondern allein um die demokratische Entscheidung. Im schlechtesten Fall der Versuch, die eigene Haut zu retten. Im besten der erste Schritt, das zerrissene Land nach dem polarisierten Wahlkampf wieder zusammenzuführen.
0: Island sagt Nein zu EU-Beitrittsverhandlungen, wenn auch knapp. Unsere Korrespondentin für Nordeuropa, Jana Sinnram, hat das Ergebnis des Referendums kommentiert.
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0: Der Volkswagen-Konzern will in den kommenden Jahren zehntausende Stellen streichen. Auch ganze Werke könnten geschlossen werden. VW-Vorstandschef Oliver Blume hat darüber in den vergangenen Tagen bei außerordentlichen Betriebsversammlungen den Kontakt zur Belegschaft gesucht. Heute endet nun seine Werkstour in Hannover. Und das ist Thema für unseren Wirtschaftsreporter Sören Hinze, der wieder bei mir ist. Grüß dich, Sören.
4: Grüß dich.
0: Was ist denn über die Sparpläne bislang bekannt?
4: Ja, sehr wenig Konkretes, muss man sagen. Blume, der hat die Mitarbeiter in den Werken Wolfsburg und Zwickau besucht. Ein klares Ja oder Nein, ob diese Werke dicht gemacht werden, gab es nicht. Im Fokus sind ja diese Werke Emden-Zwickau und das Audi-Werk Neckarsulm und eben Hannover, wo er heute ist. Und Blume hat angekündigt, dass bei diesen Werkstouren, dass außerhalb der direkten Fahrzeugproduktion Stellen abgebaut werden. Insbesondere im Management sollte jede vierte Stelle gestrichen werden. Außerdem Einschnitte im Vertrieb und der Entwicklung. Insgesamt 50.000 Arbeitsplätze sollen bis 2030 gestrichen werden. Vor ein paar Wochen, da kursierte noch die doppelte Anzahl, 100.000 Stellen. Blume hat jetzt diese Zahl ein bisschen eingegrenzt. Das ist eigentlich schon eine große, oft übersehene Wende. Und Blume betont aber, diese Zahl, das sei eine theoretische Rechengröße. Was das jetzt für die Werke heißt, bleibt trotz außerordentlichen Betriebsversammlungen einfach noch unklar.
0: Und was ist heute von dem Termin in Hannover zu erwarten?
4: Ja, das ist so ein bisschen der Abschluss. Und da erwarten natürlich Gewerkschaften, Betriebsrat und Mitarbeiter mehr Substanz. Presse ist nicht zugelassen, aber Informationen werden dann nach und nach außen dringen. Gut möglich, dass heute mehr handfeste Informationen von der Konzernführung veröffentlicht werden, denn es ist halt der Abschluss. Dann ist der Finanzvorstand Arno Antlitz mit dabei und der wird heute neben Blume federführend vor die Belegschaft treten, also der Mann für die Finanzen. Und außerdem Niedersachsens Ministerpräsident Olaf Lies von der SPD. Der wird auch an dem Termin teilnehmen. Das Land Niedersachsen, das hat ja große Anteile am VW-Konzern und diese Anwesenheit von der Regierung erhöht natürlich den Druck auf den Vorstand.
0: Wir haben bisher Gewerkschaften und der VW-Betriebsrat auf die außerordentlichen Betriebsversammlungen reagiert.
4: Also beide Seiten, die zeichnen rote Linien ein und haben eine scharfe Rhetorik aufgefahren. Betriebsratschefin Daniela Cavallo, die kritisiert Oliver Blume. Er habe seine Chance verpasst, zu sagen, was ist bei diesen außerordentlichen Betriebsversammlungen. Und die zuständige Gewerkschaft IG Metall, die signalisiert schon Verständnis für die schwierige Lage des Konzerns, sieht aber das Management in der Pflicht, Verantwortung zu übernehmen und auch Perspektiven aufzuzeigen. Es wurde bereits viel protestiert, Werksschließungen werden komplett abgelehnt und notfalls soll Arbeitskampf das verhindern. Vor allem werden halt heute aber mehr handfeste Informationen erwartet.
0: Wie geht's jetzt weiter?
4: Ja, heute Mittag gibt es dann die Betriebsversammlung in Hannover. Am Nachmittag, frühen Abend werden dann Informationen wahrscheinlich nach außen dringen. Spätestens aber Ende der Woche werden wir mehr über die Pläne erfahren, denn da ist nämlich die Aufsichtsratssitzung vom VW-Konzern und da werden mehr über die Pläne entschieden.
0: Sören Hinze war das aus unserer Wirtschaftsredaktion.
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0: Den hat Tobias Mück für Sie.
5: A10 südlicher Berliner Ring Richtung Dreieck-Spreeau. Zwischen Schönefelder Kreuz und Königs Wusterhausen gibt es Behinderungen nach einem Unfall. A11 Richtung Prenzlau. Zwischen Wandlitz und Lankestegen Reparaturarbeiten die linke Spur gesperrt. A24 Richtung Hamburg zwischen Neuruppin und Herzsprung blockiert ein defektes Auto die rechte Spur. A113 Richtung Dresden zwischen Waltersdorfer Dreieck und Schönefelder Kreuz wird der Verkehr nach einem Unfall über die Standspur geleitet. Es staut sich und Sie sollten etwa eine Dreiviertelstunde mehr Fahrzeit einplanen. A115 Richtung Berlin zwischen Potsdam-Babelsberg und Kreuz-Zehlendorf staut es sich wegen Bauarbeiten aktuell 20 Minuten Verzögerung. Und im Stadtverkehr Berlin auf der A100 Richtung Wedding 10 Minuten Verzögerung zwischen Weckstraße und Detmolder Straße. Dort ist nur die linke Spur befahrbar.
0: 20 vor 8 wird's.
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0: Datenat im Studio, guten Morgen. In Sachsen-Anhalt machte der CDU-Spitzenkandidat Sven Schulze bislang nicht den Eindruck, dass er ranghohen Besuch der Bundespartei besonders schätzt. Im Gegenteil, er grenzt sich ab. Jetzt kommt der Kanzler zu seinem ersten Wahlkampftermin und macht vorher schon Front gegen die AfD. Tobias Möck hat die Nachrichten.
5: Bundeskanzler Merz hat vor negativen wirtschaftlichen Folgen gewarnt, sollte Sachsen-Anhalt künftig von der AfD regiert werden. In der ARD sagte der CDU-Chef, aus seiner Sicht würden ausländische Investoren dann einen Bogen um das Bundesland machen.
6: Wenn das so kommt, wie das in den Umfragen möglich erscheint, dann wird dieses Bundesland erhebliche Probleme bekommen. Ich kann mir nicht vorstellen, dass noch internationale Investoren mit einem AfD-Ministerpräsidenten zu einem Spatenstich kommen, um neue Werke zu gründen und neue Unternehmen in Sachsen-Anhalt anzusiedeln.
5: Bundeskanzler Friedrich Merz von der CDU. In Sachsen-Anhalt wird Ende der Woche ein neuer Landtag gewählt. Die AfD führt in Umfragen deutlich vor der CDU. In Berlin startet eine Initiative heute eine Petition für einen bundesweiten Mietendeckel. Zum Auftakt ist eine Aktion auf der Wiese vor dem Reichstagsgebäude geplant. Auch an anderen Orten bundesweit soll es Veranstaltungen geben. Das Bündnis aus verschiedenen wohnungspolitisch engagierten Gruppen fordert, dass die Mieten in Deutschland für 6 Jahre eingefroren werden. Außerdem sollen überhöhte Mieten gesenkt und eine Obergrenze für Neuvermietungen eingeführt werden. Zu den Unterstützern zählen zum Beispiel die Mietervereine aus Berlin und Brandenburg sowie die Gruppe Deutsche Wohnen und Co. enteignen. Die US-Luftwaffe hat erstmals seit Ende Juli wieder Angriffe auf den Iran geflogen. Das hat das zuständige US-Militärkommando am späten Abend mitgeteilt. Angegriffen wurden demnach 2 iranische Raketenabschussanlagen auf der strategisch wichtigen Insel Larak an der engsten Stelle der Straße von Hormus. Von dort aus sollten nach US-Angaben Minen in die Meerenge gebracht werden. Die iranischen Revolutionsgarden reagierten mit Angriffen auf US-Stützpunkte in Jordanien. Die Raketen wurden aber offenbar abgefangen. Angesichts der neuen Eskalation sind die Ölpreise bereits wieder gestiegen. Die EU hat verhalten auf das Referendum in Island reagiert. Dabei haben sich die Bürger gestern dagegen entschieden, neue Beitrittsverhandlungen mit der EU aufzunehmen. Eine Sprecherin von EU-Ratspräsident Costa betonte, dass die EU die Entscheidung respektiere. Island sei weiter einer der engsten Partner. Aus Brüssel, Sarah Lopez.
7: Island ist und bleibt Teil des Schengen-Raums. Außerdem gehört die Insel zum europäischen Wirtschaftsraum, kann also vom Binnenmarkt profitieren. Allerdings kann Island bei wichtigen Themen nicht mitentscheiden. Die isländische Premierministerin sagte bei einer Pressekonferenz, das Ergebnis des Referendums zeige, die Isländer seien zufrieden mit der aktuellen Beziehung zur EU. In Brüssel hatten sich einige mehr gewünscht. Wäre es am Ende tatsächlich zu einem EU-Beitritt Islands gekommen, dann hätte man ein wohlhabendes Mitglied gewonnen und damit einen Nettozahler. Und man hätte den EU-Skeptikern einen Erfolg präsentieren können.
5: Rund 150 Vertreter von Gewerkschaften, Wirtschaft, Politik und Wissenschaft beraten ab heute in Hoyerswerda über die Zukunft der Lausitz. Aus Brandenburg sind unter anderem Arbeitsminister Wilke und Wirtschaftsstaatssekretär Scheel dabei. Im Mittelpunkt der DGB-Lausitz-Konferenz steht die Frage, in welchen Branchen neue Arbeitsplätze entstehen sollen, wenn der Kohleabbau endet. Diskutiert wird unter anderem über das Projekt Net Zero Valley, mit dem klimaneutrale Industrie in die Region geholt werden soll. Die deutschen Hockeymänner sind wieder Weltmeister. Im WM-Finale in Belgien schlug die Mannschaft Spanien mit 1:0. Für Deutschland ist es der vierte WM-Titel. Die DHB-Auswahl zieht damit mit dem bisherigen Rekordhalter Pakistan gleich. In der Fußball-Bundesliga hat Freiburg Bremen mit 4:1 bezwungen. Im zweiten Spiel des Abends hat Augsburg gegen Schalke mit 3:0 gewonnen. Soweit die Nachrichten. 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Das Wetter. Heute ist wolkig bis stark bewölkt und örtlich etwas Regen, später Sonne und Wolken mit teils kräftigen Schauern und Gewittern. Die Höchstwerte heute liegen bei 24 bis 27 Grad. Aktuell in Berlin am Müggelsee 14 Grad und in Gartow 17, in Brandenburg zwischen 12 in Klettwitz und 17 Grad in Wiesenburg. Die Zeit, es ist 7.44 Uhr.
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0: Mit Dörte Naht im Studio. In Nepal gehen einerseits die Rettungsarbeiten weiter, andererseits organisieren die Behörden Massenbestattungen für die vielen, vielen Toten der Flutkatastrophe. Mittwoch hatten die Wassermassen Täler und Dörfer überrollt. Markus Spieker ist unser Korrespondent für die Region, ist in Kathmandu in Nepal. Hallo, guten Morgen.
8: Guten Morgen aus Kathmandu.
0: Sie waren in der Region unterwegs in den letzten Tagen. Wie erleben Sie die Menschen dort?
8: Ja, erschüttert, geschockt, verzweifelt. Das ist wirklich sehr tragisch, das mit anzusehen. Gestern war ich zunächst an einem Ort, wo Wasserkraftwerke, das größte Solarkraftwerke des Landes, alles zerstört sind, Brücken zerstört sind, wo Leute sagten, alle Angehörigen, die in Flussnähe waren, wurden getötet. Diese Sturzwelle muss mit einem solch unglaublichen Druck darunter gekommen sein, dass eben Strommasten wie Wasserhalme da weggeknickt wurden. Und jetzt ist dann auch eben keine richtige Stromversorgung mehr. Man muss das Wasser mühselig, kilometerweise teilweise in den Ort hineintragen, überhaupt was zu trinken zu haben. Dann war ich an den Orten, wo die Häuser alle weggeschwemmt wurden, jetzt von Schlammmassen überdeckt. Auch da wird es wahrscheinlich Jahre dauern, bis man wieder was aufbauen kann. Da lebten Leute, die sich vor 11 Jahren vor dem Erdbeben, hatten sie schon alles verloren und dann in die Richtung bewegt haben, um da sich eine neue Existenz aufzubauen. Jetzt müssen sie wieder von neu anfangen. Und dann war ich in Lagern mit Geretteten, wo sich da 200 Menschen auf kleinstem Raum zusammendrängeln, mit Medizin, mit Nahrungsmitteln, mit Wasser notdürftig versorgt werden, aber ja fast ausdruckslos einen angucken. Mit einem Mann habe ich gesprochen, der hat seine Frau und alle 4 Töchter verloren, war woanders zum Arbeiten, war deshalb nicht von der Sturzwelle erfasst worden, aber ist natürlich in allertiefster Trauer und solche Schicksale gibt es da zu Hunderten.
0: Jetzt laufen ja nach wie vor Rettungsarbeiten. Es werden tausende Menschen vermisst. Wie kommen die Arbeiten voran?
8: Ja, sehr unterschiedlich. Also man kann davon ausgehen, alles, was an diesem Grenzübergang Tibet-Nepal von der Sturzwelle getroffen wurde, da ist alles weg, da hat auch keiner überlebt. Dann gibt es die Menschen, die in Wasserkraftwerken, in Tunneln eingeschlossen sind. Man geht da von mehreren 100 Menschen aus, wo ja die Frage ist, ob die nach 5 Tagen ohne Versorgung überhaupt überlebt haben können. Da geht die Suche weiter und ansonsten gilt eben, wer das Glück hatte, nicht direkt in Flussnähe zu sein oder wer sich rechtzeitig in die Höhen gerettet hat, der hat eine Chance nach wie vor, evakuiert zu werden mit Helikoptern oder mit Nahrungsmitteln aus der Luft versorgt zu werden. Alle anderen, die in Flussnähe waren, bis 40 Kilometer runter, gibt es eigentlich keinerlei Überlebenschance. Also anders als bei Erdbeben, wo man in Trümmern dann noch Überlebende findet, hier wird man in den Schlammmassen sicher niemanden mehr finden, der überlebt hat.
0: Das haben Sie ja eben schon gesagt, Strommasten sind abgeknickt, Wasserkraftwerke kaputt. Was heißt das für die Infrastruktur? Wie funktioniert das Leben dort im Moment?
8: Sehr, sehr notdürftig. Man ist jetzt da, was Nachbarschaftshilfe angeht, erprobt, sich gegenseitig zu unterstützen. Aber irgendwann kommt ja auch der Winter. Jetzt ist ja noch Monsun, das ist auch schon schwierig. Aber dann kommt der Winter, dann wird es kalt. Da ist sicherlich viel, auch internationale Hilfe nötig, auch technisches Know-how, diese Kraftwerke wieder aufzubauen. Nepal, die ganze Stromversorgung hängt zu 90% an der Wasserkraft, ist deshalb auch insgesamt massiv gestört. Man geht davon aus, dass die Wiederaufbaukosten bei ungefähr 5 Milliarden Dollar liegt. Das ist für Nepal, ein sehr armes Land, unbeschreiblich viel. Und fast 100.000 Menschen haben ihre Existenzgrundlage verloren. Also ich denke, das ist wie beim Erdbeben dann vor 11 Jahren wieder jahrelange Aufbauhilfe, sicher mit massiver internationaler Hilfe und auch hoffentlich mit der Spendenbereitschaft der Menschen, zum Beispiel in Deutschland.
0: Jetzt gibt es ziemlich eilige Massenbestattung. Warum ist das nötig?
8: Naja, erstens ist es auch so, das ist ein hinduistisch geprägtes Land, da aus verschiedenen Gründen werden dann die Beerdigungen sehr schnell durchgeführt, da wartet man nicht so lange. Und natürlich, man hat jetzt diese Leichen gefunden, die teilweise gar nicht identifiziert werden können. Und es ist sehr heiß, sehr feucht teilweise in der Gegend. Auch schon deshalb werden die Menschen dann oder die Leichen dann sehr schnell verbrannt. Und dann gibt es dann diese Massenbestattungen.
0: Das ist ja eine Region, die auch vom Tourismus lebt. Jetzt haben Sie schon gesagt, das wird Jahre dauern. Was bedeutet das auch im Hinblick auf diese Einkommensquelle?
8: Ja, ganz schwierig. Also vorgestern habe ich geredet mit hier dem Chef des nepalesischen Trekkingverbands, der selber eine große Wanderagentur hat und der bei dem Unglück 10 seiner Mitarbeiter und 40 seiner Kunden verloren hat. Und dann fragte ich ihn ja, wie geht's weiter? Und er sagte, ich muss einfach weitermachen. Wir kriegen jetzt weiter Touristengruppen, die natürlich in andere Regionen gehen. Und wir leben ja alle davon. Wir haben keine soziale Absicherung. Also können nicht sagen, aus Trauer stellen wir die Arbeit ein, sondern es geht jetzt weiter, Wochen, Monate lang mit dieser schrecklichen Gewissheit, dass Verwandte, Freunde gestorben sind, einfach um weiter überleben zu können. Also Nepal hat da keine Alternative, als einfach weiterzumachen und auch weiter auf Touristen zu hoffen. Also jetzt nicht daran zu denken, aus Pietät dürfte man jetzt nicht in dieses Land kommen. Das Gegenteil ist der Fall, das Land lebt davon.
0: Markus Spieker sagt das und er ist unser Korrespondent für die Region, im Moment unterwegs in Nepal, in Kathmandu. 8:10, die Zeit jetzt. Sören, RBB 24 Inforadio. Für viele Bus- und Bahnfahrer gehört es inzwischen zum Arbeitsalltag, beschimpft zu werden, bedroht oder sogar angegriffen. 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Und unser Reporter Markus Latton hat sich vorab in Berlin umgehört, was mehr Sicherheit in Bus und Bahn bringen könnte.
9: Und die Justiz kann ja auch nichts machen. Die labern immer nur und wir müssten, aber getan wird auch nichts.
10: Es gibt ja in London das System oder auch in Frankreich, meine ich, dass man in die Bahnsteige nur reinkommt, wenn quasi das Ticket schon am Anfang zeigt. Ich weiß jetzt nicht, ob das das Problem lösen würde, aber ich könnte mir vorstellen, dass es zumindest ein Teil wäre oder ein Anfang, dass man wenigstens sagt, da kommt man erstmal nur rein mit dem Ticket.
11: Ich glaube, was helfen könnte, ist, das Bahnpersonal mit Sicherheitskameras auszustatten. Gibt es teilweise, ich komme aus Hannover, da gibt es das teilweise auch schon, ist aber nur ein Pilotprojekt, glaube ich. Und ja, Überwachungskameras gibt es ja schon in den Zügen eigentlich. Vielleicht, dass man die noch besser auswertet oder ja, einfach insgesamt die Sicherheitsmaßnahmen erhöht.
12: Ich habe gesehen, dass jetzt überall so Plakate auch stehen mit, auch wenn es Stress gibt, bleiben wir freundlich miteinander, so eine Erinnerung daran. Das finde ich schon mal ganz gut.
0: Angepöbelt und angegriffen. Wie schützen wir Bus- und Bahnpersonal? Das ist unser Thema beim Mitreden heute Abend hier im RBB 24 Inforadio. Sie können uns anrufen oder auf YouTube mitdiskutieren. 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
0: Über die kontroversen Fragen der Gegenwart diskutieren. Das machen die Thementage Reflexe und Reflexionen der Berliner Festspiele seit 2023. Entstanden sind sie als Reaktion auf die Kulturkämpfe, die in Deutschland auch nach dem 7. Oktober, dem Terroranschlag der Hamas, aufkamen. Kuratiert wird die Reihe von einem Ehepaar, das selbst als gutes Beispiel für Verständigung vorangeht, dem jüdischen Historiker Miron Mendel und der muslimischen Politologin Sabah Nur Cema. Am Samstag war ein prominenter Gast zum Gespräch mit dem Paar geladen, die Bundeskanzlerin AD, nämlich Angela Merkel. Unsere Kulturkritikerin Barbara Behrendt war dabei. Guten Morgen, Barbara.
13: Guten Morgen.
0: Welche Themen wurden da diskutiert?
13: Ja, es war den KuratorInnen schon wichtig, mit Merkel auch jüdisch-muslimische Debatten zu diskutieren, die sie selber ja auch betreffen. Es ging um Migration, es ging um Beschneidung. Im Zentrum stand aber lange Deutschlands Beziehung zu Israel. Es war ja die viel beachtete Rede von Merkel in der Knesset 2008, die den Begriff der Staatsräson bekannt gemacht hat, als sie sagte, dass die Sicherheit Israels für Deutschland nicht verhandelbar ist. Und Meron Mendel hat gefragt, welcher Auftrag mit der Staatsräson heute verbunden ist. Und das bedeutet, dass man Benjamin Netanyahu, für den es ja einen Haftbefehl vom Internationalen Strafgerichtshof gibt, in Deutschland nicht festnehmen würde. Da hat sich Frau Merkel geschickt der Antwort entzogen, hat gesagt, zum Glück muss sie solche kniffligen Fragen nicht mehr lösen. Und generell hat sie aber das Bekenntnis zu Israel bekräftigt, trotzdem aber dann auch die Siedlungspolitik Israels kritisiert. Und als sie gefragt wurde, wie es denn mit der Staatsräson für Palästinenser aussieht, da hat sie geantwortet, auch die brauchen natürlich ihren eigenen Staat, aber dass die muslimischen Staaten der Region hier sicherlich noch nicht alles an Hilfe für die Palästinenser und Palästinenserinnen ausgeschöpft haben.
0: In Sachsen-Anhalt wird gewählt am Wochenende. Die AfD könnte zum ersten Mal eine Landesregierung anführen. Wurde das auch besprochen?
13: Ja, da ging es auch aber erstmal um die Veränderung des Wahlkampfes in Zeiten von Social Media und Fake News. Und da sagte Angela Merkel:
14: Aber wenn es jetzt im Sachsen-Anhaltischen Wahlkampf, habe ich noch nicht gelesen, heißt, ja, die Arbeitslosigkeit ist gesunken und das Einkommen ist gestiegen, aber gefühlt ist es anders, dann habe ich keine Argumente mehr in der Hand. Dann debattiere ich auf unterschiedlichen Ebenen und die sind natürlich dann nicht ganz einfach zusammenzubringen. Natürlich gibt es unterschiedliche Gefühle und ich muss auch aufpassen, das gehört auch zur Würde des Menschen, Gefühle nicht dramatisch zu verletzen, aber es kann auch nicht sein, wenn es 23 Grad sind und ich kriege eine Grippe und ich sage, mir ist kalt und bitteschön, verhaltet euch jetzt alle so, dass kalt ist, dass man jetzt sagt, ja, du hast recht. Sondern muss man vielleicht sagen, du musst ins Bett.
13: Ja, das war so eine typische Merkel-Pointe. Sie war trotz allem doch sehr positiv gestimmt. Meron Mendel sagte zum Abschluss sowas wie, wir werden ja wohl leider jetzt nicht optimistisch das Gespräch enden. Und sie meinte gleich, was, wieso denn nicht? Wir können doch trotzdem positiv enden. Sie sagte, es braucht doch jetzt Ermutigung. Die Mehrheit der Menschen wählt eben nicht AfD. Und sie hat nochmal dezidiert zur Wahl aufgerufen.
14: Jetzt sind wir eine Woche vor der Wahl und es ist jetzt die Aufgabe zu versuchen, möglichst vielen, auch Menschen, die nicht wissen, ob sie zur Wahl gehen, es werden ja vielleicht nur 70% zur Wahl gehen, haben 30, diese 30 haben auch nicht AfD gewählt, aber sie haben sich auch nicht entschieden, eine andere Partei zu wählen. Und was ich eigentlich nur sagen möchte, ist, plötzlich kommt es wieder, dass jeder eine Verantwortung für dieses Land hat, die so selbstverständlich, dass es schon alles irgendwie läuft, geworden war.
0: Barbara, war das ein besonderer Merkel-Auftritt mit diesen Gesprächspartnern und Partnerinnen mit jüdisch-muslimischem Background?
13: Naja, also ich finde, interessant wäre schon noch mal mehr gewesen, wenn sie da noch aus ihrer eigenen Perspektive heraus gesprochen hätten, vielleicht auch noch mehr mit ihrem jüdisch-muslimischen Lebenserfahrung. So war es doch eher ein klassisches Interview mit eben diesen jüdisch-muslimischen Themen, aber doch wenig aus der eigenen Perspektive herausgefragt. Trotzdem schätze ich schon sehr diese kluge Unaufgeregtheit im Gespräch von Meron Mendel und Sabah Nur-Cema. Und es gibt, das merkte man dann schon im Raum, einfach eine große Sehnsucht nach Ermutigung, nach so einer Stimme, der man vertraut, die man auch schon lange kennt. Und das hat dieses ruhige Wohlfühlgespräch, sage ich mal, schon geliefert. So wirklich viel Applaus, Standing Ovations in diesem ausverkauften Saal.
0: Barbara Behrendt war das. Die Altkanzlerin Angela Merkel war am Wochenende zu Gast bei den Berliner Festspielen im Rahmen der Thementage Reflexe und Reflexionen. Und Barbara Behrendt hat sich das angesehen. Ich danke dir, Barbara.
13: Sehr gern.
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0: Das Wetter für Berlin und Brandenburg. Wo wolkig und stark bewölkt. Jetzt am Anfang des Tages stellenweise kann es regnen. Später dann ein Wechsel aus Sonne und dicken Wolken. Auch dann kann es örtlich noch kräftige Schauer und Gewitter geben. Höchstwerte, sagen die Meteorologen, liegen zwischen 24 und 27 Grad heute. Dazu kommen starke Windböen. Temperaturen aktuell liegen in Cottbus bei 14 Grad. 16 Grad haben wir in Potsdam und in Berlin sind es zwischen 14 und 17 Grad im Moment.
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0: Den hat Tobias Mög für Sie.
5: A10 südlicher Berliner Ring Richtung Dreieck-Spreeau zwischen Schönefelder Kreuz und Königs Wusterhausen gibt es Behinderungen nach einem Unfall. Westlicher Berliner Ring Richtung Dreieck-Havelland zwischen Großkreuz und Leest, Stau wegen Bauarbeiten plus 10 Minuten. A11 Richtung Prenzlau zwischen Wandlitz und Lank ist wegen Reparaturarbeiten die linke Spur gesperrt. A113 Richtung Dresden zwischen Waltersdorfer Dreieck und Schönefelder Kreuz wird der Verkehr nach einem Unfall über die Standspur geleitet. Es staut sich deshalb und Sie sollten etwa eine Dreiviertelstunde mehr Fahrzeit einplanen. A115 Richtung Berlin zwischen Potsdam-Babelsberg und Kreuz-Zehlendorf, Stau wegen Bauarbeiten. Dort dauert es mindestens 20 Minuten länger. Stadtverkehr Berlin 100 Richtung Wedding zwischen Wechsstraße und Detmolder Straße ist nur die linke Spur befahrbar. Es staut sich und Sie sollten etwa 10 Minuten mehr Fahrzeit einplanen. Wir wünschen Ihnen gute Fahrt.
0: 8 Uhr ist es.
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0: Dorte Nahtheer, guten Morgen. Sven Schulze, der amtierende Ministerpräsident in Sachsen-Anhalt, steht seiner Bundes-CDU ziemlich distanziert gegenüber, wendet sich gegen die Abschaffung der abschlagsfreien früheren Rente, hat eine Präsidiumsklausur seiner Partei in Magdeburg lieber abgesagt. Unterstützung kriegt er jetzt trotzdem vom Kanzler Tobias Mück.
5: Bundeskanzler Merz hat vor einer AfD-Regierung in Sachsen-Anhalt gewarnt. In diesem Fall würde das Land erhebliche Probleme bekommen, sagte der CDU-Vorsitzende in der ARD. Er könne sich nicht vorstellen, dass internationale Investoren zu einem AfD-Ministerpräsidenten kommen, um neue Werke und Unternehmen anzusiedeln. Wenige Tage vor der Landtagswahl in Sachsen-Anhalt liegt die AfD weiter deutlich vor der CDU. Merz setzt aber darauf, dass seine Partei bei der Wahl besser abschneidet als in den Umfragen. Mit wem sie dann gegebenenfalls koalieren könnte, ließ er offen. Er verwies aber erneut auf einen Unvereinbarkeitsbeschluss der CDU, der sowohl für ein Bündnis mit der AfD als auch mit den Linken gelte. Ein Bündnis aus verschiedenen Initiativen will heute eine Petition für einen bundesweiten Mietendeckel auf den Weg bringen. Zum Auftakt ist eine Aktion auf der Wiese vor dem Reichstagsgebäude in Berlin geplant. Alexander Schmidt-Hirschfelder, RBB 24.
1: Konkret fordert das Bündnis einen Mietenstopp in ganz Deutschland für 6 Jahre. Außerdem wollen die Initiativen erreichen, dass überhöhte Mieten gesenkt und eine Obergrenze für Neuvermietungen eingeführt wird. Hinter der Petition stehen unter anderem Mieterinitiativen, Stadtteilvernetzungen und andere wohnungspolitisch engagierte Gruppen. Sie werden unterstützt vom Berliner Mieterverein und der Initiative Deutsche Wohnen und Co. enteignen. Für einen bundesweiten Mietendeckel spricht sich auch die Linke aus. Bundesbauministerin Huberts von der SPD hat der Idee bereits eine Absage erteilt, weil es schlicht dafür keine Mehrheiten gebe.
5: Die US-Luftwaffe hat erstmals seit Ende Juli wieder Angriffe auf den Iran geflogen. Das hat das zuständige US-Militärkommando am späten Abend mitgeteilt. Angegriffen wurden demnach 2 iranische Raketenabschussanlagen auf der strategisch wichtigen Insel Larak an der engsten Stelle der Straße von Hormus. Von dort aus sollten nach US-Angaben Minen in die Meerenge gebracht werden. Die iranischen Revolutionsgarden reagierten mit Angriffen auf US-Stützpunkte in Jordanien. Die Raketen wurden aber offenbar abgefangen. Angesichts der neuen Eskalation sind die Ölpreise bereits wieder gestiegen. Die EU hat verhalten auf das Votum der Isländer gegen neue EU-Beitrittsverhandlungen reagiert. Eine Sprecherin von EU-Ratspräsident Costa sagte, man respektiere die Entscheidung, Island bleibe ein enger Partner. 53% dort haben mit Nein gestimmt. Skandinavien-Korrespondentin Jana Sinram.
2: Vor allem die ganz jungen Wählerinnen und Wähler und die Älteren haben beim Referendum am Wochenende mit Nein gestimmt. Außer in der Hauptstadt Reykjavik gab es in keiner anderen Region des Landes ein Ja für eine Wiederaufnahme. Islands sozialdemokratische Regierungschefin Kristrún Frostadóttir versteht das Votum aber nicht als Absage an eine Zusammenarbeit mit Brüssel. Vielmehr seien die Menschen auf Island offenbar mit dem Status quo zufrieden. Island ist Teil des gemeinsamen europäischen Wirtschaftsraums und nimmt auch am Schengen-Abkommen teil. Frostadóttir sagte auch, dass es jetzt darum gehe, das Land vereint in die Zukunft zu führen und die Verbindungen nach Brüssel zu stärken. Island wolle im Rahmen der NATO aber auch seine Beziehung zu den USA weiter pflegen.
5: Nach dem Fährunglück vor der Küste Nordzyperns sind der Kapitän des Schiffes und 7 Besatzungsmitglieder festgenommen worden. Das haben die Behörden in Nordzypern am Abend mitgeteilt. Nach Berichten von Augenzeugen soll der Kapitän als einer der ersten das sinkende Schiff verlassen haben. Außerdem habe es nicht genug Rettungswesten gegeben. Mindestens 8 Menschen starben nach offiziellen Angaben, als die Fähre gestern aus bislang ungeklärter Ursache zunächst kenterte und dann sank. Etwa 20 Menschen werden noch vermisst. An Bord waren demnach knapp 270 Passagiere. In Hoyerswerda in Sachsen sprechen heute etwa 150 Vertreter aus Gewerkschaften, Wirtschaft, Politik und Wissenschaft über die Zukunft der Lausitz. Dabei geht es vor allem um neue Arbeitsplätze, wenn keine Kohle mehr abgebaut wird. Aus Cottbus Florian Ludwig.
4: Auf Brandenburger Seite entstehen bereits neue Arbeitsplätze, etwa rund um Forschung, Medizin und Industrie. Etwa die Hälfte der Strukturhilfen des Landes für die Lausitz fließt allein in Wissenschaft und Forschung. Die Gewerkschaften wollen heute aber auch darüber sprechen, ob Beschäftigte genügend vom Wandel profitieren und wie Fachkräfte in der Region gehalten werden können. Vertreter der Brandenburger Landesregierung stellen sich dazu der Diskussion.
5: Soweit die Nachrichten. 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Das Wetter. Heute ist wolkig bis stark bewölkt und örtlich etwas Regen. Später Sonne und Wolken mit teils kräftigen Schauern und Gewittern. Die Höchstwerte heute liegen bei 24 bis 27 Grad. Die Zeit, es ist 8.05 Uhr.
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0: Dr. Naht im Studio, ich grüße Sie. Heute wird der Kanzler Wahlkampf machen, reist nach Mecklenburg-Vorpommern und auch nach Sachsen-Anhalt. Da hat sich der amtierende Ministerpräsident von der CDU, Sven Schulze, ja ziemlich von seiner Bundespartei abgegrenzt. Unter anderem mit seiner Kritik an der Abschaffung der abschlagsfreien Rente nach 45 Beitragsjahren. Gestern hat der Kanzler in seinem Sommerinterview gewarnt, mit einer AfD-Regierung würde Sachsen-Anhalt auch wirtschaftlich Schaden nehmen. Unser Hauptstadtkorrespondent Georg Schwarte hat dazu gehört und hat überhaupt die Arbeit der Bundesregierung im Blick. Die Beliebtheitswerte für den Kanzler und auch die Regierung sind im Keller. Ich habe Georg Schwarte gefragt, ob denn Friedrich Merz da ein guter Wahlkampfhelfer ist.
6: Ja, geht so. Wenn man sich anguckt, dass es jetzt gerade mal knapp eine Woche vor der Landtagswahl in Sachsen-Anhalt sein erster Auftritt sein wird in Quedlinburg im Harz heute, dann sieht das eher danach aus, dass die Wahlkämpfer sagen, ach nein, danke, den Kanzler brauchen wir nicht, diesen Kanzler zumal. Also heute ist er in Quedlinburg, 18.15 Uhr, Gesprächsrunde mit Kandidaten für den Landtag. Dann wird er vom Ministerpräsidenten Schulze durch den Schlossgarten geführt und das zeigt schon, also großen Wahlkampfauftritt auf einem Marktplatz, den wird es nicht geben, ganz ähnlich in Mecklenburg-Vorpommern. Da besucht er einen Wahlkampfstand in Kühlungsborn und hat nachher einen Termin mit Unternehmern. Das ist nicht der große Wahlkampf mit Friedrich Merz, wie gesagt, die Botschaft aus den Ländern. Ach nee, Bundespolitik, bleibt mal lieber zu Hause.
0: Friedrich Merz wird ja oft Überheblichkeit vorgeworfen. Dann hat er zudem auch häufig Ziele ausgegeben, den Reformherbst zum Beispiel, die er dann so nicht gehalten hat bei dem Sommerinterview gestern. Hat sich da was geändert in dieser Hinsicht?
6: Ja, also er hat schon wieder den Reformherbst ausgerufen mit Blick auf die Reformen, die jetzt tatsächlich im zweiten Herbst anstehen, nachdem der erste ausgefallen war, zumindest was die Reformen angeht. Jetzt also die Steuer, die Renten, die Pflegereform, die kommt und danach am Ende des Jahres werde schon vieles sehr viel klarer und besser aussehen, auch für die Leute. Also da war dann schon auch wieder der Verweis darauf, es wird jetzt tatsächlich Passiertes. Aber er hat auch gesagt, und das klang dann eine Spur demütiger, ich bemühe mich, gute Politik zu machen, besser zu erklären. Am Ende der Amtszeit muss das besser sein.
0: Er ist ja auch angesprochen worden auf die Unzufriedenheit mit ihm, mit der Regierung. Wie will er das ändern?
6: Ja, da hat er ja seine ganz unterschiedlichen Arten zu reagieren. Vor ein paar Tagen war er bei RTL bei unseren Kollegen und ist da auch nach diesen Umfragewerten gefragt worden. Da erlebten wir den schmallippigen, den schnippischen Friedrich Merz, der dann eher wütend zurückfragte. Ja, und was leiten Sie daraus ab? Gemeint waren seine miesen Umfragewerte. 16% Zustimmung für ihn als Kanzler. So schlecht schnitt niemand vor ihm ab. Angela Merkel lag zum gleichen Zeitpunkt bei 57%, Olaf Scholz bei 36%. Dieses Mal hat er, wie gesagt, demütiger reagiert, hat gesagt, für ihn sei das eine zusätzliche Motivation. Jemand, der das Land verändere und Veränderungen in dem Land zumute, der sei zu Beginn auch nicht populär. Wobei zu Beginn muss man definieren, er ist schon 15 Monate im Amt. Er beschäftige sich mit den Zahlen, aber es sei nicht Maßstab für seine Politik. Und dann noch einmal der Verweis darauf, wir sind erst im ersten Drittel und ich gebe nicht auf. Naja, also ein Kämpfer.
0: Ja, stehen ja einige Reformen an. Kann man auch mal durcheinander kommen, wie weit man da wo eigentlich ist? Wie ist denn der Fahrplan jetzt für die Bundesregierung? Was steht da wann an?
6: Gesundheitsreform ist durch, vor der Sommerpause verabschiedet. Da kommen noch ein paar Feinheiten jetzt, weil Carsten Linnemann das ein oder andere angekündigt hat, was möglicherweise noch geändert werden kann. Pflegereform, die soll jetzt im Herbst umgesetzt werden. Wird schwierig genug. Auch da ist Carsten Linnemann, der neue Gesundheitsminister, derjenige, der das dann wuppen muss. Steuerreform. Lars Klingbeil hat einen Entwurf vorgelegt. Der soll dann am 1. Januar 2027 soll diese Einkommensteuerreform greifen. Das muss alles durch den Bundestag. Da gab es Genöle auch von der Union. Das muss jetzt kommen. Dickster Brocken, möglicherweise Rentenreform. Wir erinnern uns, Ostministerpräsidenten, die sagen, die Rente mit 63 muss bleiben. Auch das soll jetzt im Herbst kommen. Ich habe es angesprochen, der Fahrplan jedenfalls steht. Geliefert wird dann im Laufe des Herbstes.
0: Und haben diese Reformen das Zeug dazu, die Menschen zu überzeugen von der Regierung? Wie siehst du das ganz kurz?
6: Also, der Kanzler setzt drauf. Er sagt, wir sind ein Land mit vielen Chancen und die muss man jetzt nutzen. Er will sie nutzen, diese Reformen. Sie sollen helfen, auch für seine Beliebtheit im Übrigen.
0: Georg Schwarte war das aus unserem Hauptstadtstudio. 8:10, die Zeit jetzt. Heute endet der meteorologische Sommer und passend dazu stellt der Deutsche Wetterdienst seine Sommerbilanz vor. Aber auch ohne die genauen Daten ist schon klar, der Sommer 2026 war außergewöhnlich, heiß und trocken. Katharina Wilhelm aus der ARD-Klimaredaktion. Ciao zurück.
7: Der Sommer 2026 dürfte schon jetzt als ein außergewöhnlicher und folgenschwerer Sommer in die deutsche Klimageschichte eingehen. Das liegt vor allem an den vielen Hitzetagen, die schon früh im Sommer, nämlich Ende Juni, begonnen haben mit Temperaturen von über 40 Grad. Der EU-Klimabeobachtungsdienst Copernicus hat bereits analysiert, dass es für Westeuropa der wärmste Juni und Juli seit Beginn der Aufzeichnung war. Die Durchschnittstemperatur lag dabei fast 2,8 Grad über dem sogenannten langjährigen Mittel. Diese heißen Temperaturen konnte man auch im Meer messen. Vor Mallorca war das Wasser beispielsweise bis zu 33 Grad warm. Das sind Werte, die gefährlich sind für Fische und Pflanzen im Meer. Die Hitze hat auch die vielen Brände in Europa begünstigt. Von der Türkei über Griechenland, Spanien, Frankreich und Belgien bis zu uns nach Deutschland gab es viele und großflächige Brände. Klimawissenschaftler ordnen das als Phänomene der Erderwärmung ein, die eben nicht nur Wetter sind. Die Hitze und die Trockenheit haben wir alle gespürt und sie hatte auch Auswirkungen auf unsere Wirtschaft. Unsere Produktivität ist unter anderem gesunken. Unser Gehirn kann bei zunehmender Hitze nämlich nicht mehr gut arbeiten. Es haben sich auch mehr Menschen krank gemeldet. Güter konnten nicht mehr per Schiff transportiert werden, Straßenbelege gingen kaputt, die Landwirte hatten teils große Ernteeinbußen. Und das wohl Tragischste, nach aktuellen Schätzungen des Robert-Koch-Instituts sind bis Mitte August bereits rund 15.800 Menschen in Deutschland infolge der Hitze gestorben. Das sind deutlich mehr hitzebedingte Todesfälle als in jedem vorher bislang erfassten Jahr.
0: Katharina Wilhelm war das aus der ARD-Klimaredaktion. Offener Vergleich unter Freundinnen, das ist oft ein Tabu. Unsere Kolumnistin hat aber eine Form des Messens gefunden, die sozial akzeptiert ist.
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8: Unsere Freunde sind uns oft ähnlich. Das ist in der Sozialpsychologie gut belegt. Vielleicht stecken sie in derselben Lebensphase, vielleicht verdienen sie ähnlich viel oder wenig Geld. Es kommt natürlich vor, dass junge Superreiche mit mittelalten Mittelschichtbürgern befreundet sind. Ist aber eher die Ausnahme. Wo sollen sie sich auch kennenlernen? In der Notaufnahme? Diese Ähnlichkeit hat Vorteile. Niemand hat die Folter des Schlafentzugs besser verstanden als die Mutter, mit der ich mich im Rückbildungskurs angefreundet habe. Der Nachteil ist Neid. Sozialpsychologinnen gehen nämlich auch davon aus, dass wir uns im Alltag am ehesten an Menschen messen, die in der gleichen Lebenssituation sind. Es ist nicht gerade einfach, gegenüber seinen Freunden zuzugeben, dass man sie als Messlatte für die eigene Existenz benutzt. Doch es gibt, zumindest in meinem Freundeskreis, eine Form des Neides, die gesellschaftlich akzeptiert ist. Der Wohnneid. Man sagt der Freundin eher selten, dass man gern ihre entspannten Teilzeitjob hätte. Oder ihre spendablen Schwiegereltern. Ich würde meine linke Niere für dein Tageslichtbad geben, wäre hingegen gewöhnlicher Smalltalk. Vielleicht markiert ein Besuch zu Hause auch deshalb eine neue Stufe der Freundschaft. Man lädt nicht nur die Vorzeigeversion eines Menschen ein, sondern auch seine nicht ganz edlen Gefühle. Der Neid ist ein Preis für die Nähe. Dass Beyoncé eine Handvoll Villen besitzt, lässt mich kalt. Anders sieht es aus, wenn ich durch die 5-Zimmer-Wohnung einer alten Freundin laufe. In dem Altbau wohnt sie seit 20 Jahren. Erst als Hauptmieterin ihrer WG, jetzt mit ihrer Familie. Den Mietvertrag hat sie nie aufgegeben. Ich sage, wow, welch hohe Decken. Ich meine, ich wünschte, ich wäre so vorausschauend wie du.
0: 100 Sekunden Leben heute von Vlada Kolosova.
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0: Da blicken wir zurück aufs Fußballwochenende, denn nicht nur in der zweiten und dritten Liga der Männer rollte der Ball, auch die Bundesliga ist zurück. Die besten Storys der letzten drei Tage hat Sportreporterin Miriam Sinnow mit ins Studio gebracht. Hallo Miriam.
9: Hallo.
0: Beginnen wir mit dem Blick auf unsere Region, Berlin und Brandenburg. Wie haben sich die Teams geschlagen?
9: Beginnen wir mal mit Liga 2. Da ist Hertha BSC furios wieder am Start gewesen. Ich glaube, die einigen Fans reiben sich irgendwie immer noch ein bisschen die Augen. Nach einem 0-2 Rückstand gewinnen sie in Braunschweig noch mit 5-2. Josef Brekalo mit einem Doppelpack. Eine extrem schöne, gute mentale Leistung, die das Team gezeigt hat. Und die lobt auch der Trainer Stefan Leitl.
10: Von Spitzenmannschaft brauchen wir nicht sprechen, sondern die Art und Weise, dass die Jungs an sich glauben, dass sie Fehler akzeptieren und Fehler hinnehmen und trotzdem immer weiterspielen. Und das ist, glaube ich, der ausschlaggebende Punkt. Und wenn man dann mit den Jungs nach dem Spiel spricht, jeder Einzelne war total davon überzeugt, dass wir dieses Spiel noch drehen und dass wir es am Ende gewinnen werden.
9: Also, 3 Spiele, 3 Siege. Hertha findet sich auf Platz 2 in der Tabelle wieder. 10 Plätze tiefer finden wir Energie Cottbus. Die Lausitzer mussten sich mit 3-4 zu Hause gegen Greuther Fürth geschlagen geben. War mal wieder ein wilder Ritt im Stadion der Freundschaft. Dieses Mal aber eben mit besserem Ende für den Gegner.
0: Und wie lief der Bundesliga-Auftakt für Union Berlin?
9: Das war ein nervenaufreibender Start in dieser Saison. Wir hören mal rein in die, genauer gesagt, 92. Minute.
22: Rothe mit der Flankenchance an den zweiten Pfosten. Querfeld mit dem Kopf. Tor! Tor für den ersten FC Union! Ausgleich und es war, wenn ihr noch Tipps, Garke mit dem Fuß dran.
9: Ja, Kollegin Tabea Kunze ist mit Recht so laut und einfach überschwänglich mit den Emotionen, weil sie Zeugin eines wilden Spiels wurde gegen Eintracht Frankfurt. Die Eisernen gehen in der 3. Minute zwar schon in Führung, liegen dann aber nach 12 mit 1-2 hinten. Es fällt sogar noch das 1-3. In der 79. trifft Leopold Querfeld zum Anschluss und in der 92. wir haben es gerade gehört, ist es eben Tim Skarke, der zum 3-3 einnetzt. Ich glaube, die Standbeine des Stadions an der Alten Försterei wurden direkt mal geprüft, gefühlt hat die Erde gewackelt. Der erste FC Union Berlin blieb im 6. Jahr in Folge zum Auftakt in einer Bundesliga-Saison ungeschlagen.
0: Also Stimmungsexplosion da in der Alten Försterei, aber ich vermute mal auch im Saarland der Bundesliga-Neuling dein Team des Spieltags.
9: Ja, absolut. Mein Respekt gilt dem SV Elversberg. Müssen wir uns mal merken, diesen Namen nochmal. Aufsteiger aus einem Ortsteil der Gemeinde Spiesen-Elversberg im Saarland. 7.500 Einwohner. Die gewinnen mit 3-2 gegen Bayer Leverkusen. Richtig gehört. Gegen den Meister der Saison 23-24. Schon nach 9 Minuten stand es einfach 2-0 für Elversberg. Das hat übrigens kein anderer der bislang 58 Bundesligisten so schnell geschafft. Sie führten sogar bis zur 77. Minute mit 3-0. Leverkusen kommt noch mal ran, aber eben nicht ganz. Also der kleinste Standort der Bundesliga-Geschichte gewinnt sein erstes Bundesligaspiel der Vereinsgeschichte. Mein Ausrufezeichen des Spieltags.
0: Miriam Sinnow war das aus unserer Sportredaktion.
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0: Das Wetter für Berlin und Brandenburg. Regen kann es heute hier und da geben. Am Anfang mehr Wolken, dann gibt es einen Wechsel aus Sonne und Wolken, aber der Regen bleibt. Kräftige Schauer können da kommen, auch Gewitter bei 24 bis 27 Grad. Jetzt im Moment haben wir in Berlin zwischen 15 und 17 Grad, 14 sind es in Cottbus und 16 in Potsdam.
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0: Den hat Tobias Mück.
5: A10 westlicher Berliner Ring Richtung Dreikaveland zwischen Großkreuz und Leest. Stau wegen Bauarbeiten plus 20 Minuten. A113 Richtung Dresden zwischen Waltersdorfer Dreieck und Schöneferder Kreuz wird der Verkehr nach einem Unfall über die Standspur geleitet. Es staut sich deshalb und Sie sollten eine halbe Stunde mehr Fahrzeit einplanen. A115 Richtung Berlin zwischen Potsdam-Babelsberg und Kreuz-Zehlendorf. Stau wegen Bauarbeiten, aktuell 20 Minuten Verzögerung. In Erkner im Landkreis Oder-Spree kommt es wegen eines Polizeieinsatzes zu Behinderungen. Die Ortsdurchfahrt ist gesperrt. Wenn Sie können, sollten Sie diesen Bereich weiträumig umfahren. Stadtverkehr Berlin, A100 Richtung Wedding zwischen Weckstraße und Detmolder Straße ist nur die linke Spur befahrbar. Es staut sich deshalb 10 Minuten Verzögerung. In der Gegenrichtung Stau ab Hohenzollerndamm, dort etwa 20 Minuten mehr Fahrzeit.
0: 19 nach 8.
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0: Dörte Naht, mein Name. Schönen guten Morgen. Der Herbst der Reformen. Dieses Jahr kommt er wohl wirklich. Der Bundeskanzler Friedrich Merz hat im ARD-Sommerinterview nochmal betont, wie wichtig vor allem auch die Reform des Rentensystems ist. Auch der Koalitionspartner SPD sieht das so. Aber auch der Unmut wird wahrgenommen. Die Nachrichten mit Tobias Mück.
5: SPD-Fraktionsgeschäftsführer Wiese hat sich hinter die Rentenreformpläne der Koalition gestellt. Wiese lobte im RBB 24 Inforadio, dass in Zukunft weitere Berufsgruppen wie auch Abgeordnete in die Rente einzahlen sollen. Zugleich räumte er ein, dass er den Unmut über die Abschaffung der abschlagsfreien Rente nach 45 Beitragsjahren versteht. Wie von der Rentenkommission vorgeschlagen, müsse es eine Übergangs- und eine Härtefallregelung geben, zum Beispiel für Menschen, die ihr Leben lang im Schichtdienst waren. Auch könne er die Kritik der ostdeutschen Ministerpräsidenten verstehen. In den neuen Bundesländern sei die gesetzliche Rentenversicherung oft die einzige Absicherung. Das nehme man ernst, betonte Wiese. Das Interview mit dem SPD-Politiker senden wir nach diesen Nachrichten. Bundeskanzler Merz hat vor einer AfD-Regierung in Sachsen-Anhalt gewarnt. In diesem Fall würde das Land erhebliche Probleme bekommen, sagte der CDU-Vorsitzende in der ARD. Er könne sich nicht vorstellen, dass internationale Investoren zu einem AfD-Ministerpräsidenten kommen, um neue Werke und Unternehmen anzusiedeln. Wenige Tage vor der Landtagswahl in Sachsen-Anhalt liegt die AfD weiter deutlich vor der CDU. Merz setzt aber darauf, dass seine Partei bei der Wahl besser abschneidet als in den Umfragen. Mit wem sie dann gegebenenfalls koalieren könnte, ließ er offen. Er verwies aber erneut auf einen Unvereinbarkeitsbeschluss der CDU, der sowohl für ein Bündnis mit der AfD als auch mit den Linken gelte. In Berlin startet heute eine Petition für einen bundesweiten Mietendeckel. Eine Initiative fordert, die Mieten in Deutschland für 6 Jahre einzufrieren. Außerdem sollen überhöhte Mieten gesenkt und eine Obergrenze für Neuvermietungen eingeführt werden. Zu den Unterstützern zählt auch der Berliner Mieterverein. Seine Geschäftsführerin Werner kritisierte auf Radio 3 vom RBB, die Mietpreisbremse wirke nicht mehr, auch wegen der vielen Ausnahmen.
14: Das ist jetzt die Konsequenz, dass wir gesagt haben, da braucht es etwas, was ein bisschen differenzierter herangeht. Und die sogenannte ortsübliche Vergleichsmiete soll ein bisschen korrigiert werden. Da soll eine echte Durchschnittsmiete draus werden, in die alle Bestandsmieten auch einfließen. Und aufgrund dieser Durchschnittsmiete wird dann geschaut, sind die geforderten Mieten sowohl in bestehenden Mietverhältnissen als auch bei Abschluss eines Mietverhältnisses zu hoch und sollen dann unter bestimmten Parametern halt korrigiert werden.
5: Die Geschäftsführerin des Berliner Mietervereins Aktion Mietendeckel jetzt, Wiebke Werner. Die US-Luftwaffe hat erstmals seit Ende Juli wieder Angriffe auf den Iran geflogen. Das hat das zuständige US-Militärkommando am späten Abend mitgeteilt. Angegriffen wurden demnach zwei iranische Raketenabschussanlagen auf der strategisch wichtigen Insel Larak an der engsten Stelle der Straße von Hormus. Von dort aus sollten nach US-Angaben Minen in die Meerenge gebracht werden. Die iranischen Revolutionsgarden reagierten mit Angriffen auf US-Stützpunkte in Jordanien. Die Raketen wurden aber offenbar abgefangen. Angesichts der neuen Eskalation sind die Ölpreise bereits wieder gestiegen. Die EU hat verhalten auf das Referendum in Island reagiert. Dabei haben die Bürger gestern entschieden, keine neuen Verhandlungen über einen EU-Beitritt aufzunehmen. Eine Sprecherin von EU-Ratspräsident Costa betonte, man respektiere die Entscheidung, Island sei weiter einer der engsten Partner. Bei der Volksabstimmung haben sich die Isländer mit 53% gegen Beitrittsverhandlungen ausgesprochen. Trotz des Votums ist das Land weiter Teil des Schengen-Raums und des europäischen Wirtschaftsraums. Reisefreiheit und Zugang zum europäischen Binnenmarkt bleiben damit bestehen. Bei Wittenberge in der Prignitz wird heute eine neue Elbbrücke für den Verkehr freigegeben. Das hat die Projektgesellschaft Degis angekündigt. Die Brücke ist Teil der künftigen A14. Vorerst wird aber der Verkehr der B189 darüber geleitet. Björn

0: und Seehausen fertig sein. Die Kosten liegen aktuell bei rund 514 Millionen Euro.
1: Soweit die Nachrichten. 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Das Wetter. Heute erst wolkig bis stark bewölkt und örtlich etwas Regen, später Sonne und Wolken mit teils kräftigen Schauern und Gewittern. Die Höchstwerte heute liegen bei 24 bis 27 Grad. Aktuell in Berlin am Müggesee 14 Grad und in Gartow 17, in Brandenburg zwischen 12 in Klettwitz und 17 Grad in Wiesenburg. Die Zeit, es ist 8.25 Uhr.
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3: Mit Dorte Naht im Studio. Die Regierung läuft sich warm für die Arbeit in diesem Herbst, für die Reformen, die anstehen. Am Ende des Jahres werde man eine Bilanz ziehen können, die sich sehen lassen kann. Das hat der Kanzler Friedrich Merz gesagt. Wäre für ihn und die gesamte Regierung gut, denn im Moment ist sowohl die Regierung als auch der Kanzler selbst sehr unbeliebt. Am Ende müssen die Fraktionen die Vorhaben dann über die Ziellinie bringen. Auch das Rentenpaket, und darüber habe ich mit Dirk Wiese gesprochen, der als parlamentarischer Geschäftsführer seine SPD-Bundestagsfraktion organisiert. Bei den SPD-Mitgliedern gab es einigen Unmut, vor allem über die Abschaffung der abschlagsfreien Rente nach 45 Beitragsjahren. Dirk Wiese hat jetzt Ausnahmeregelungen ins Gespräch gebracht und ich habe gefragt, was genau er damit im Sinn hat.
4: Die Rentenkommission hat ja selbst einen Vorschlag gemacht. Sie hat ja gesagt, nicht eine Abschaffung von heute auf morgen, sondern es muss mindestens einen Vertrauensschutz geben für die Beschäftigten. Die Vorsitzende der Rentenkommission hat selbst von einer Übergangszeit von mindestens 5 Jahren gesprochen, was ich auch für absolut richtig halte. Und die Rentenkommission hat gesagt, dass es Härtefallregelungen geben muss, eine sogenannte Schutzrente für diejenigen Beschäftigten, die es einfach nicht schaffen, körperlich, weil sie ein Leben lang Schichtarbeit geleistet haben oder auch in anderen Berufsfeldern. Auch für die muss es Möglichkeiten geben, aus der Beschäftigung in den Ruhestand zu kommen. Und diese Härtefallregelung, die wird sicherlich noch ein Thema werden, wo wir intensiv darüber beraten werden im parlamentarischen Verfahren.
3: Ja, die hat Nina Wagen, die Kanzleramtsministerin, jetzt auch noch mal im Streit vor allem ja mit den Ostministerpräsidenten der CDU da ins Spiel gebracht, dieses Stichwort Härtefallregelung, was die Rentenkommission schon eingebracht hatte. Da hat sie gesagt, da sei man jetzt im Grunde gar nicht weit voneinander entfernt. Aber da muss man ja tatsächlich dann drüber reden, was genau so ein Härtefall ist, weil in dem Papier der Rentenkommission, so wie ich das verstanden habe, ist da die Rede von Menschen, die das aus gesundheitlichen Gründen dann eben nicht schaffen, bis zur Rente arbeiten zu können. Also sprich, die können ihren Beruf sowieso so gar nicht mehr ausüben. Und wenn ich das lese, was Sie dazu schon gesagt haben, dann geht es Ihnen ja eher um ganze Berufsgruppen und nicht um so Einzelfallentscheidungen, oder?
4: Da wird es jetzt im Verfahren drauf ankommen. Ich habe selbst gesagt, man könnte die Härtefallregelung sich intensiv mit der österreichischen Schwerarbeitspension beschäftigen. Das heißt, es gibt einfach bei uns bestimmte Berufsgruppen, die erreichen das Alter 63 oder jetzt 64,5 nicht, mit der man in die abschlagsfreie Rente gehen kann, weil sie einfach vorher eine so starke Belastung im Berufsleben haben. Wer sein Leben lang Schichtarbeit als Beispiel gemacht hat, der geht jetzt schon mit dem Schnitt 57, 59 raus. Also von daher, da wird sehr auf die Details ankommen. Wir rechnen jetzt damit, dass das Arbeitsministerium die konkreten Vorschläge im Laufe des Oktobers vorlegen wird. Aber nochmal, für uns ist so eine Härtefallregelung wichtig. Und ich kann auch, das muss ich offen sagen, auch die Kritik der ostdeutschen Ministerpräsidentin, auch Manuela Schwesig, auch nachvollziehen, weil dort sich natürlich Sorgen gemacht wird, weil gerade in den neuen Bundesländern die gesetzliche Rentenversicherung oft die einzigste Absicherung ist. Das ist bei uns in Nordrhein-Westfalen anders. Da gibt es eine starke betriebliche Altersvorsorge. Viele haben privat vorgesorgt. Aber gerade in den neuen Bundesländern ist halt die gesetzliche Rentenversicherung die wichtigste Absicherung. Und darum kann ich auch die Einwürfe verstehen und wir nehmen die auch ernst im Verfahren.
3: Ja, für die SPD gehört noch die Geschichte dazu, dass diese abschlagsfreie frühere Rente ja als so eine Art Kompromiss eingeführt wurde für die aufgebrachten Gewerkschafter und Sozialdemokraten, nachdem ihr damaliger Bundesarbeitsminister Franz Müntefering 2006 eben die Rente mit 67 eingeführt hatte. Also kein Wunder quasi, dass es in der SPD rumort da. Donnerstag und Freitag gehen sie mit ihrer Fraktion in Klausur. Wie viel Arbeit müssen sie denn dann noch investieren, bis die dann dem Rentenpaket zustimmen kann?
4: Also es gibt ja auch richtige und wichtige Punkte in den Ergebnissen der Rentenkommission. Das will ich einfach nochmal unterstreichen, dass perspektivisch das Rentenniveau angehoben werden soll, dass perspektivisch die Versicherung für alle, also die Einbeziehung weiterer Berufsgruppen, auch Abgeordneter, kommen soll. Das begrüßen wir ausdrücklich. Aber es gibt auch, da muss man auch klar sagen, es gibt auch Entscheidungen, da müssen wir intensiv drüber reden. Und das ist gerade dieser Punkt, den Sie angesprochen haben. Und da werden wir auch bei unserer Klausurtagung mit den Kolleginnen und Kollegen reden. Die kommen jetzt alle aus ihren Wahlkreisen zurück. Wir haben da viel drüber diskutiert, auch über die Fragen im Gesundheitssystem, in der Pflege. Und da werden wir jetzt natürlich mit den Kolleginnen und Kollegen den Fahrplan für die zweite Jahreshälfte festlegen. Aber am Ende wollen wir die Dinge gut und vernünftig über die Ziellinie kriegen. Aber da liegt noch ein Berg an Arbeit vor uns.
3: Ja, gut und vernünftig ist das eine. Das andere ist die Frage der Kosten. Die Abschaffung der abschlagsfreien Rente nach 45 Beitragsjahren hat das DIW, das Deutsche Institut für Wirtschaft,

0: Wirtschaftsforschung ausgerechnet, das spart 9,5 Milliarden Euro ein. Also kann Deutschland sich so eine Härtefallregelung überhaupt leisten?
1: Ja, das können wir uns leisten. Und ich will sehr deutlich sagen, es sind in den vergangenen Jahren immer wieder Abgesänge auf die gesetzliche Rentenversicherung gemacht worden, dass sie nicht finanzierbar wäre, dass sie schon Anfang der 20er Jahre nicht mehr funktionieren würde. Das ist auch so nicht eingetreten, weil sich einfach auch die Einzahlerbasis verbreitert hat in der gesetzlichen Rentenversicherung. Viel mehr Beschäftigte zahlen, fast 7 Millionen zahlen heute mehr ein als vor 25 Jahren. Also von daher, es gibt unterschiedliche Stellschrauben, an denen man drehen kann. Aber nochmal, eine vernünftige Härtefallregelung plus Vertrauensschutz für die Beschäftigten, das halten wir als SPD schon für elementar wichtig.
0: Jetzt haben Sie die Gesundheitsreform ja eben auch schon kurz erwähnt. Wie sieht es denn aus mit der verpflichtenden Krankschreibung ab dem ersten Krankheitstag? Anderes Reformvorhaben, ja, aber auch ziemliche Aufregung. Und da hat die Arbeitsministerin Bärbel Baas jetzt diese Regelung deutlich in Frage gestellt. Kriegen Sie das geeint oder kommt da der nächste Streit?
1: Es ist ja der Gesundheitsbereich, der die Bürgerinnen und Bürger an vielen Stellen verunsichert, aber auch die Pflegereform, die noch kommen wird. Da begrüße ich es erstmal, dass bei pflegenden Angehörigen jetzt doch eine andere Herangehensweise ist vom neuen Gesundheitsminister. Trotzdem müssen wir auch dort bei der Tagespflege nochmal hinschauen. Die ist wichtig, gerade für den ländlichen Raum. Und bei der Krankschreibung ab dem ersten Tag, ich glaube, da sollte man zu einer pragmatischen Lösung kommen, wenn es in Tarifverträgen abweichende Regelungen gibt, worauf sich Arbeitgeber und Arbeitnehmer verständigt haben, dann sollte man das tatsächlich auch weiter möglich machen. Das hat ja auch die Bundesarbeitsministerin gesagt. Von daher, es gibt Gründe dafür, das so zu machen, aber pragmatischen Lösungen, denen sollte man nicht im Wege stehen.
0: Also sprich, nicht alle werden verpflichtet.
1: Ich nochmal, wenn Arbeitgeber und Arbeitnehmer in Tarifverträgen sich auf gemeinsame Regelungen verständigen, die vielleicht davon abweichen, aber trotzdem beide gut finden, dann sollte man die auch weiter möglich machen.
0: Dirk Wiese sagt das, der parlamentarische Geschäftsführer der SPD-Bundestagsfraktion. 8.31 Uhr jetzt. In Berlin wird 2 Wochen nach Sachsen-Anhalt gewählt, am 20. September. In Berlin-Mitte beginnt schon heute die sogenannte Symbolwahl. Rund ein Drittel der zumindest altersmäßig wahlfähigen Bevölkerung des Bezirks hat keine deutsche Staatsangehörigkeit und darf damit am 20. September nicht an der Wahl zum Abgeordnetenhaus teilnehmen. Die Symbolwahl ermöglicht Nichtwahlberechtigten dann trotzdem ihre Stimme abzugeben. Welchen Zweck diese Wahl hat und wie sich die Ergebnisse von denen der echten Wahl unterscheiden, dazu rbb24-Reporterin Oda Teschewski.
2: Sie wählen in Bibliotheken und Kulturzentren, in Beratungsstellen und im Stadtschloss Moabit. Die täglichen Wahlzeiten sind begrenzt, das liegt an den jeweiligen Öffnungszeiten. Dafür darf aber statt an einem an 12 Tagen abgestimmt werden. Einen gewählten Abgeordneten gibt es danach zwar nicht, Sinn ergibt die Symbolwahl für Mittesgrüne Bürgermeisterin Stefanie Remlinger trotzdem als Signal.
3: Dass auch die, die offiziell kein Wahlrecht haben, für uns nicht Bürgerinnen zweiter Klasse sind, sondern dass wir auch gerne wissen wollen, was sie so denken. Und natürlich sind die demokratischen Wahlen da immer ein Punkt, um zu sagen, auch da fragen wir euch.
2: Etwa 135.000 Erwachsene mit Wohnsitz in Mitte haben kein Wahlrecht in Deutschland, weil sie keine deutsche Staatsbürgerschaft haben. Seit 2017 gibt es daher die symbolischen Urnengänge, parallel zu Bundestags-, Europa- oder eben zur Abgeordnetenhauswahl. Die Wahlbeteiligung ist dabei überschaubar. Nur etwa 500 kamen 2024 zur letzten Symbolwahl. Doch wer einmal den Weg ins Wahllokal gefunden hat, so hofft Stefanie Remlinger, der wird sich vielleicht auch weiter informieren über die Möglichkeiten einer Einbürgerung zum Beispiel oder über ein eigenes politisches Engagement. Aktives und passives Wahlrecht sind in Deutschland, wie in den allermeisten Staaten weltweit, im Wesentlichen an die Staatsbürgerschaft gekoppelt. Bemühungen, das zu ändern, scheiterten bislang, so Daniel Hellmann, Wahlrechtsexperte am Berliner Institut für Parlamentarismusforschung.
4: Es gab ja schon verschiedene Vorstöße dazu, auf Landes- oder eben auch auf Bundesebene ein Ausländerwahlrecht einzuführen. Teilweise wurde das sogar schon in Gesetzesform gegossen, ist aber dann immer von den jeweiligen Verfassungsgerichten kassiert worden. Mit eben Verweis darauf, dass es für eine Demokratie ein klar definiertes Staatsvolk braucht. Und daran sind die bisherigen Vorstöße allesamt gescheitert.
2: Für Stefanie Remlinger waren die Ergebnisse der vergangenen Symbolwahl zur EU-Wahl 2024 überraschend und aufschlussreich, stark beeinflusst von internationalen Themen.
3: Das betrifft zum Beispiel den Krieg im Nahen Osten, dass dann Parteien wie jetzt eine, die ich gar nicht kannte, die MERA 25, als eben eine glaubwürdige Vertreterin dieses Themas 30% ergattert hat, während ich gestehen muss, dass wir Grünen 8% nur erreichen konnten.
2: Ob MERA 25 in diesem Jahr ähnlich erfolgreich abschließen kann oder ob bei der Symbolwahl zum Berliner Abgeordnetenhaus andere Themen in den Vordergrund treten, das wird die Präsentation der Abstimmungsergebnisse nach dem 11. September zeigen.
0: In den nächsten 2 Wochen also können Menschen ohne Wahlrecht in Berlin-Mitte ihre Stimme abgeben bei der sogenannten Symbolwahl, oder Tischewski berichtete.
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0: Angesichts steigender Spritpreise wird der Umstieg auf Elektrofahrzeuge immer attraktiver. Aber während bei E-Autos vor allem die hohen Anschaffungskosten und auch noch fehlende Ladepunkte bremsen, ist die Lage im Güterverkehr dramatischer. Der Verband der Automobilindustrie warnt, dass der Ausbau von Ladesäulen für E-Lkw in Deutschland viel zu langsam vorankomme. Das ist Thema für unseren Wirtschaftsredakteur Sören Hinze. Sören, guten Morgen.
6: Guten Morgen.
0: Wie viele Ladesäulen gibt es denn im Moment für E-Lkw hier in Deutschland?
6: Gerade mal 88 Standorte sollen es sein, also insgesamt 355 Ladepunkte deutschlandweit. Das hat der Verband der Automobilindustrie gezählt. Und damit hinkt Deutschland den eigenen Zielen hinterher. Bis 2030 sollen eigentlich 4200 öffentliche Ladepunkte installiert sein. Gerade sind wir bei nicht mal 400 öffentlichen Ladesäulen für schwere Nutzfahrzeuge. Bleiben also noch gut 3 Jahre und Deutschland hat noch nicht mal 10% der eigenen Ziele erreicht. Deswegen macht jetzt der Lobbyverband Druck, damit die Wirtschaft, aber auch die Bundesregierung da ein bisschen auf die Tube drückt.
0: Können Lkw die Ladepunkte von Pkw mitnutzen?
6: Technisch ist es möglich, dass Transporter oder auch ein Lkw, ein kleinerer Lkw, auch an einer Autoladesäule sich einsteckt und auflädt. Aber bei großen Maschinen, Zugmaschinen, 40 Tonner, nein. Die brauchen zum einen mehr Platz, die brauchen einen anderen Stecker. Und die Pkw-Ladesäulen, die haben einfach zu wenig Leistung. Eine Lkw-Ladesäule muss im Idealfall innerhalb von 45 Minuten den ganzen Lastwagen laden. Denn wenn der Fahrer seine Ruhezeit einhält, nach 4,5 Stunden, 45 Minuten, dann sollte am besten der Lkw wieder einen vollen Akku haben. Bei einer normalen Ladesäule für ein Auto, Pkw, würde das 2 bis 3 Stunden dauern. Das heißt, wir brauchen dezidiert Ladesäulen einerseits für E-Autos und dann auch noch richtige Ladeparks für Lkw, zum Beispiel an Raststätten und an Autobahnen, da wo die Lkw halt unterwegs sind.
0: Damit wir das alles ins Verhältnis setzen können, wie viele E-Lkw rollen überhaupt schon auf deutschen Straßen und Autobahnen?
6: Sind noch sehr wenige. Es ist eine absolute Nische. Etwa 95% oder mehr fahren noch ganz klassisch mit Diesel. Aber der Anteil wächst, gerade im Nah- und Regionalverkehr, zum Beispiel bei Paketdiensten in der Stadt, sehen wir auch immer öfter. Gut, die können auf dem Betriebsgelände geladen werden. Aber Experten, die rechnen mit Wachstumssprüngen in den kommenden Jahren bei Sattelmaschinen und Lkw über 12 Tonnen Gewicht. Denn es ist einerseits attraktiv, nicht nur wegen den hohen Spritpreisen, wie du anfangs erwähnt hast, sondern die Speditionen, die müssen auch eine CO2-Maut zahlen. 10 bis 30 Cent pro Kilometer müssen die zahlen. Und das können sie sich sparen, wenn sie elektrisch fahren statt mit Diesel. Denn elektrisch müssen sie gar keine CO2-Maut bis 2031 zahlen. Und danach gibt es dann eine kleinere, geringere CO2-Maut, die viel halt geringer ist, als wenn man mit Diesel fährt. Deshalb jetzt Ladeinfrastruktur ausbauen, damit die Logistik in den nächsten Jahren nicht auf der Strecke liegen bleibt.
0: Gibt es europäische Länder, wo es besser läuft?
6: Ja, die Niederlande, die sind da Vorreiter. Die haben das dichteste Ladenetz Europas, 7-mal mehr als in Deutschland. Und da hat man halt frühzeitig die Frachtkorridore zum Beispiel zwischen Rotterdam und Deutschland mit Lkw-Ladezentren ausgerüstet.
0: Sören Hinze war das aus unserer Wirtschaftsredaktion.
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0: Tobias Mück.
16: A10 westlicher Berliner Ring Richtung Dreikafeland zwischen Großkreuz und Leest. Stau wegen Bauarbeiten und 20 Minuten Verzögerung. Die A14 Wittenberge Richtung Wismar ist zwischen Karstädt und Kreuz-Schwerin wegen Reinigungsarbeiten bis zum späten Nachmittag gesperrt. A113 Richtung Dresden zwischen Waltersdorfer Dreieck und Schönefelder Kreuz wird der Verkehr nach einem Unfall über die Standspur geleitet. Es staut sich deshalb und etwa eine halbe Stunde mehr Fahrzeit sollten Sie einplanen. A115 19 Richtung Berlin zwischen Potsdam-Babelsberg und Kreuz-Zehlendorf. Stau wegen Bauarbeiten, 20 Minuten Verzögerung. In Erkner im Landkreis Oder-Spree kommt es wegen eines Polizeieinsatzes zu Behinderungen. Die Ortsdurchfahrt ist gesperrt. Wenn möglich, sollten Sie diesen Bereich weiträumig umfahren. A100 im Stadtverkehr Berlin in Richtung Wedding zwischen Wechstraße und Detmolder Straße ist nur die linke Spur befahrbar. Es staut sich, etwa 10 Minuten Verzögerung. In der Gegenrichtung gibt es Stau ab Hohenzollerndamm, etwa 20 Minuten mehr Fahrzeit.
10: 20 vor 9 ist es.
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0: Dörte Naht im Studio, guten Morgen. Da müssen wir noch mal drüber reden. Der Satz, der in den schwarz-roten Reformdebatten immer wieder fällt. Wenn man glaubt, da gibt es jetzt den Kompromiss, alle sind zufrieden, dann meldet sich doch jemand und sagt eben diesen Satz. So auch bei der Rente. Die SPD versucht zu beschwichtigen. Die Nachrichten mit Tobias Mück.
16: Der Fraktionsgeschäftsführer der SPD, Wiese, hat sich hinter die Rentenreformpläne der Koalition gestellt. Er räumte aber ein, dass er den Unmut über die Abschaffung der abschlagsfreien Rente nach 45 Beitragsjahren versteht. Wiese sagte im RBB 24 Inforadio, wie von der Rentenkommission vorgeschlagen, müsse es eine Härtefallregelung geben, zum Beispiel für Menschen, die ihr Leben lang im Schichtdienst gearbeitet haben.
1: Es gibt einfach bei uns bestimmte Berufsgruppen, die erreichen das Alter 63 oder jetzt 64,5 nicht, mit der man in die abschlagsfreie Rente gehen kann. Und ich kann auch, das muss ich offen sagen, auch die Kritik der ostdeutschen Ministerpräsidentin Manuela Schwesig auch nachvollziehen, weil dort sich natürlich Sorgen gemacht wird, weil gerade in den neuen Bundesländern die gesetzliche Rentenversicherung oft die einzigste Absicherung ist. Das ist bei uns in Nordrhein-Westfalen anders. Da gibt es eine starke betriebliche Altersvorsorge. Viele haben privat vorgesorgt. Aber gerade in den neuen Bundesländern ist halt die gesetzliche Rentenversicherung die wichtigste Absicherung.
16: Der erste parlamentarische Geschäftsführer der SPD-Bundestagsfraktion, Dirk Wiese. Bundeskanzler Merz hat vor einer AfD-Regierung in Sachsen-Anhalt gewarnt. In diesem Fall würde das Land erhebliche Probleme bekommen, sagte der CDU-Vorsitzende in der ARD. Er könne sich nicht vorstellen, dass internationale Investoren zu einem AfD-Ministerpräsidenten kommen, um neue Werke und Unternehmen anzusiedeln. Wenige Tage vor der Landtagswahl in Sachsen-Anhalt liegt die AfD weiter deutlich vor der CDU. Merz setzt aber darauf, dass seine Partei bei der Wahl besser abschneidet als in den Umfragen. Mit wem sie dann gegebenenfalls koalieren könnte, ließ er offen. Er verwies aber erneut auf einen Unvereinbarkeitsbeschluss der CDU, der sowohl für ein Bündnis mit der AfD als auch mit den Linken gelte. In Berlin startet eine Initiative heute eine Petition für einen bundesweiten Mietendeckel. Zum Auftakt ist eine Aktion auf der Wiese vor dem Reichstagsgebäude geplant. Auch an anderen Orten bundesweit soll es Veranstaltungen geben. Das Bündnis aus verschiedenen wohnungspolitisch engagierten Gruppen fordert, dass die Mieten in Deutschland für 6 Jahre eingefroren werden. Außerdem sollen überhöhte Mieten gesenkt und eine Obergrenze für Neuvermietungen eingeführt werden. Zu den Unterstützern zählen zum Beispiel die Mietervereine aus Berlin und Brandenburg sowie die Gruppe Deutsche Wohnen und Co. Enteignen. Erstmals seit Wochen haben US-Streitkräfte wieder Ziele im Iran angegriffen. Beschossen wurden nach Angaben des US-Oberkommandos 2 iranische Raketenabschussanlagen auf der Insel Larak. Von dort aus sollten offenbar Minen in die Straße von Hormuz transportiert werden. Aus Washington, Anne Schneider.
13: Nur wenige Stunden später reagierte der Iran mit Raketenbeschuss in Richtung Jordanien. Die Geschosse wurden jedoch abgefangen. Beobachter warnen, dass Vergeltungsschläge auf beiden Seiten eine neue Eskalationsspirale auslösen könnten. Die Entwicklung zeigt zudem, wie angespannt die Situation in der für den weltweiten Öl- und Gashandel entscheidenden Meerenge bleibt. Seit Beginn des Konflikts wurden mindestens 71 Angriffe auf Schiffe registriert. Dabei kamen 19 Seeleute ums Leben. Zahlreiche Reedereien meiden inzwischen die Route, während Saudi-Arabien verstärkt Öl über das Rote Meer exportiert.
16: Nach dem Fährunglück vor der Küste Nordzyperns sind der Kapitän des Schiffes und 7 Besatzungsmitglieder festgenommen worden. Das haben die Behörden in Nordzypern am Abend mitgeteilt. Nach Berichten von Augenzeugen soll der Kapitän als einer der ersten das sinkende Schiff verlassen haben. Außerdem habe es nicht genug Rettungswesten gegeben. Mindestens 8 Menschen starben nach offiziellen Angaben, als die Fähre gestern aus bislang ungeklärter Ursache zunächst kenterte und dann sank. Etwa 20 Menschen werden noch vermisst. An Bord waren demnach knapp 270 Passagiere. Rund 150 Vertreter von Gewerkschaften, Wirtschaft, Politik und Wissenschaft beraten ab heute in Hoyerswerda über die Zukunft der Lausitz. Aus Brandenburg sind unter anderem Arbeitsminister Wilke und Wirtschaftsstaatssekretär Scheel dabei. Im Mittelpunkt der DGB-Lausitz-Konferenz steht die Frage, in welchen Branchen neue Arbeitsplätze entstehen sollen, wenn der Kohleabbau endet. Diskutiert wird unter anderem über das Projekt Net Zero Valley, mit dem klimaneutrale Industrie in die Region geholt werden soll. Soweit die Nachrichten. 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Das Wetter. Heute erst wolkig bis stark bewölkt und örtlich etwas Regen, später Sonne und Wolken mit teils kräftigen Schauern und Gewittern. Die Höchstwerte heute liegen bei 24 bis 27 Grad. Aktuell in Berlin Eiskeller 15 Grad und in Kreuzberg 18, in Brandenburg zwischen 14 in Bestensee und 17 Grad in Grünow bei Prenzlau. Die Zeit, es ist 8.45 Uhr.
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0: Mit Dörte Naht im Studio. In Nepal gehen einerseits die Rettungsarbeiten weiter, andererseits organisieren die Behörden Massenbestattungen für die vielen, vielen Toten der Flutkatastrophe. Mittwoch hatten die Wassermassen Täler und Dörfer überrollt. Markus Spiekers, unser Korrespondent für die Region, ist in Kathmandu in Nepal und war in den letzten Tagen in der Region unterwegs. Ich habe ihn gefragt, wie er die Menschen dort erlebt.
14: Ja, erschüttert, geschockt, verzweifelt. Ja, das ist wirklich sehr tragisch, das mit anzusehen. Gestern war ich zunächst an einem Ort, wo Wasserkraftwerke, das größte Solarkraftwerke des Landes, alles zerstört sind, Brücken zerstört sind, wo Leute sagten, alle Angehörigen, die in Flussnähe waren, wurden getötet. Diese Sturzwelle muss mit einem solch unglaublichen Druck darunter gekommen sein, dass eben Strommasten wie Wasserhalme da weggeknickt wurden. Und jetzt ist dann auch eben keine richtige Stromversorgung mehr. Man muss das Wasser mühselig, kilometerweise teilweise in den Ort hineintragen, überhaupt was zu trinken zu haben. Dann war ich an den Orten, wo die Häuser alle weggeschwemmt wurden, jetzt von Schlammmassen überdeckt. Auch da wird es wahrscheinlich Jahre dauern, bis man wieder was aufbauen kann. Da lebten Leute, die sich vor 11 Jahren vor dem Erdbeben, hatten sie schon alles verloren und dann in die Richtung bewegt haben, um da sich eine neue Existenz aufzubauen. Jetzt müssen sie wieder von neu anfangen. Und dann war ich in Lagern mit Geretteten, wo sich da 200 Menschen auf kleinstem Raum zusammendrängeln, mit Medizin, mit Nahrungsmitteln, mit Wasser notdürftig versorgt werden, aber ja fast ausdruckslos einen angucken. Mit einem Mann habe ich gesprochen, der hat seine Frau und alle 4 Töchter verloren, war woanders zum Arbeiten, war deshalb nicht von der Sturzwelle erfasst worden, aber ist natürlich in allertiefster Trauer und solche Schicksale gibt es da zu Hunderten.
0: Jetzt laufen ja nach wie vor Rettungsarbeiten. Es werden tausende Menschen vermisst. Wie kommen die Arbeiten voran?
14: Ja, sehr unterschiedlich. Also man kann davon ausgehen, alles, was an diesem Grenzübergang Tibet-Nepal von der Sturzwelle getroffen wurde, da ist alles weg, da hat auch keiner überlebt. Dann gibt es die Menschen, die in Wasserkraftwerken, in Tunneln eingeschlossen sind. Man geht davon mehreren 100 Menschen aus, wo ja die Frage ist, ob die nach 5 Tagen ohne Versorgung überhaupt überlebt haben können. Da geht die Suche weiter und ansonsten gilt eben, wer das Glück hatte, nicht direkt in Flussnähe zu sein oder wer sich rechtzeitig in die Höhen gerettet hat, der hat eine Chance nach wie vor, evakuiert zu werden mit Helikoptern oder mit Nahrungsmitteln aus der Luft versorgt zu werden. Alle anderen, die in Flussnähe waren, bis 40 Kilometer runter, gibt es eigentlich keinerlei Überlebenschance. Also anders als bei Erdbeben, wo man in Trümmern dann noch Überlebende findet, hier wird man in den Schlammmassen sicher niemanden mehr finden, der überlebt hat.
0: Das haben Sie ja eben schon gesagt, Strommasten sind abgeknickt, Wasserkraftwerke kaputt. Was heißt das für die Infrastruktur? Wie funktioniert das Leben dort im Moment?
14: Sehr, sehr notdürftig. Man ist jetzt da, was Nachbarschaftshilfe angeht, erprobt, sich gegenseitig zu unterstützen. Aber irgendwann kommt ja auch der Winter. Jetzt ist ja noch Monsun, das ist auch schon schwierig. Aber dann kommt der Winter, dann wird es kalt. Da ist sicherlich viel auch internationale Hilfe nötig, auch technisches Know-how, diese Kraftwerke wieder aufzubauen. Die ganze Stromversorgung hängt zu 90% an der Wasserkraft, ist deshalb auch insgesamt massiv gestört. Man geht davon aus, dass ja die Wiederaufbaukosten bei ungefähr 5 Milliarden Dollar liegt. Das ist für Nepal, ein sehr armes Land, unbeschreiblich viel. Und fast 100.000 Menschen haben ihre Existenzgrundlage verloren. Also ich denke, das ist wie beim Erdbeben dann vor 11 Jahren wieder jahrelange Aufbauhilfe, sicher mit massiver internationaler Hilfe und auch hoffentlich mit der Spendenbereitschaft der Menschen, zum Beispiel in Deutschland.
0: Jetzt gibt es ziemlich eilige Massenbestattung. Warum ist das nötig?
14: Naja, erstens ist es auch so, das ist ein hinduistisch geprägtes Land, da aus verschiedenen Gründen werden dann die Beerdigungen sehr schnell durchgeführt, da wartet man nicht so lange. Und natürlich, man hat jetzt diese Leichen gefunden, die teilweise gar nicht identifiziert werden können. Und es ist sehr heiß, sehr feucht teilweise in der Gegend. Auch schon deshalb werden die Menschen dann oder die Leichen dann sehr schnell verbrannt. Und dann gibt es dann diese Massenbestattungen.
0: Das ist ja eine Region, die auch vom Tourismus lebt. Jetzt haben Sie schon gesagt, das wird Jahre dauern. Was bedeutet das auch im Hinblick auf diese Einkommensquelle?
14: Ja, ganz schwierig. Also vorgestern habe ich geredet mit hier dem Chef des nepalesischen Trekkingverbands, der selber eine große Wanderagentur hat und der bei dem Unglück 10 seiner Mitarbeiter und 40 seiner Kunden verloren hat. Und dann fragte ich ihn ja, wie geht's weiter? Und er sagte, ich muss einfach weitermachen. Wir kriegen jetzt weiter Touristengruppen, die natürlich in andere Regionen gehen. Und wir leben ja alle davon. Wir haben keine soziale Absicherung. Also können nicht sagen, aus Trauer stellen wir die Arbeit ein, sondern es geht jetzt weiter, Wochen, Monate lang mit dieser schrecklichen Gewissheit, dass Verwandte, Freunde gestorben sind, einfach um weiter überleben zu können. Also Nepal hat da keine Alternative, als einfach weiterzumachen und auch weiter auf Touristen zu hoffen. Also jetzt nicht daran zu denken, aus Pietät dürfte man jetzt nicht in dieses Land kommen. Das Gegenteil ist der Fall, das Land lebt davon.
0: Markus Spieker sagt das, unser Korrespondent für die Region. In der Hauptstadt Kathmandu ist er im Moment und war in Nepal unterwegs. 5 Jahre ist es her, dass das Bundesverfassungsgericht den Berliner Mietendeckel für verfassungswidrig erklärt hat. Der Grund, eine solche Regelung muss vom Bund und nicht von den Ländern verabschiedet werden. Genau das versucht eine neue Petition jetzt zu erreichen. Mietendeckel jetzt heißt die. Die Geschäftsführerin des Berliner Mietervereins, Wiebke Werner, hat darüber in einem Interview bei unseren Kollegen von Radio 3 vom RBB gesprochen und sie hat erklärt, warum es ihrer Meinung nach zusätzlich zur Mietpreisbremse jetzt noch einen Mietendeckel braucht.
15: Ich meine, die Mietpreisbremse haben wir seit 2015, aber die Angebotsmieten, also die Mieten, die ich bei Abschluss eines neuen Mietvertrags zahlen muss, sind seitdem dennoch weiter gestiegen. Im Grundsatz sagte die Mietpreisbremse, dass bei Abschluss eines neuen Mietvertrags nicht mehr als 10% der ortsüblichen Vergleichsmiete genommen werden, 10% über der ortsüblichen Vergleichsmiete genommen werden dürfen. Das Problem ist aber, dass die Mietpreisbremse halt so nicht wirkt, wie sie eigentlich wirken könnte. Das liegt an den zahlreichen Ausnahmen, zum Beispiel, wenn vorher eine umfassende Modernisierung stattgefunden hat oder bereits die Vormiete höher war, dann kann diese Grenze der 10% über der ortsüblichen Vergleichsmiete überschritten werden. Auch haben sich mittlerweile Vermietungsmodelle etabliert, bei denen die Mietpreisbremse keine Anwendung findet. Das sind die sogenannten möblierten Kurzzeitvermietungen. Das heißt, die Mietpreisbremse wirkt leider nicht so, wie sie könnte. Und das ist jetzt die Konsequenz, dass wir gesagt haben, da braucht es etwas, was ein bisschen differenzierter herangeht. Und der Mietendeckel, die Idee eines Mietendeckels, begrenzt sich ja nicht nur auf die Begrenzung der Neuvertragsmieten bei Abschluss eines Mietvertrags, sondern er guckt sich halt auch insgesamt die Bezugsgröße an, anhand derer überhöhte Mieten überhaupt festgestellt werden. Die sogenannte ortsübliche Vergleichsmiete, die bislang über die Mietspiegel abgedeckt werden soll ein bisschen korrigiert werden. Da soll eine echte Durchschnittsmiete draus werden, in die alle Bestandsmieten auch einfließen. Und aufgrund dieser Durchschnittsmiete wird dann geschaut, sind die geforderten Mieten sowohl in bestehenden Mietverhältnissen als auch bei Abschluss eines Mietverhältnisses zu hoch und sollen dann unter bestimmten Parametern halt korrigiert werden können.
0: Die Geschäftsführerin des Berliner Mietervereins, Wiebke Werner, in Berlin startet heute eine bundesweite Petition, die einen Mietendeckel durchsetzen möchte.
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0: Über die kontroversen Fragen der Gegenwart diskutieren. Das machen die Thementage Reflexe und Reflexionen der Berliner Festspiele seit 2023. Entstanden sind sie als Reaktion auf die Kulturkämpfe, die in Deutschland auch nach dem 7. Oktober, dem Terroranschlag der Hamas, aufkamen. Kuratiert wird die Reihe von einem Ehepaar, das selbst als gutes Beispiel für Verständigung vorangeht, dem jüdischen Historiker Meron Mendel nämlich und der muslimischen Politologin Sabah Nur Cema. Am Samstag war ein prominenter Gast zum Gespräch mit dem Paar geladen, die Bundeskanzlerin AD Angela Merkel. Unsere Kulturkritikerin Barbara Behrendt war dabei und habe sie gefragt, welche Themen da diskutiert wurden.
17: Ja, es war den KuratorInnen schon wichtig, mit Merkel auch jüdisch-muslimische Debatten zu diskutieren, die sie selber ja auch betreffen. Es ging um Migration, es ging um Beschneidung. Im Zentrum stand aber lange Deutschlands Beziehung zu Israel. Es war ja die viel beachtete Rede von Merkel in der Knesset 2008, die den Begriff der Staatsräson bekannt gemacht hat, als sie sagte, dass die Sicherheit Israels für Deutschland nicht verhandelbar ist. Und Meron Mendel hat gefragt, welcher Auftrag mit der Staatsräson heute verbunden ist. Und das bedeutet, dass man Benjamin Netanyahu, für den es ja einen Haftbefehl vom Internationalen Strafgerichtshof gibt, in Deutschland nicht festnehmen würde. Da hat sich Frau Merkel geschickt der Antwort entzogen, hat gesagt, zum Glück muss sie solche kniffligen Fragen nicht mehr lösen. Und generell hat sie aber das Bekenntnis zu Israel bekräftigt, trotzdem aber dann auch die Siedlungspolitik Israels kritisiert. Und als sie gefragt wurde, wie es denn mit der Staatsräson für Palästinenser aussieht, da hat sie geantwortet, auch die brauchen natürlich ihren eigenen Staat, aber dass die muslimischen Staaten der Region hier sicherlich noch nicht alles an Hilfe für die Palästinenser und Palästinenserinnen ausgeschöpft haben.
0: In Sachsen-Anhalt wird gewählt am Wochenende. Die AfD könnte zum ersten Mal eine Landesregierung anführen. Wurde das auch besprochen?
17: Ja, da ging es auch aber erstmal um die Veränderung des Wahlkampfes in Zeiten von Social Media und Fake News. Und da sagte Angela Merkel:
18: Aber wenn es jetzt im sachsen-anhaltischen Wahlkampf, habe ich noch nicht gelesen, heißt, ja, die Arbeitslosigkeit ist gesunken und das Einkommen ist gestiegen, aber gefühlt ist es anders, dann habe ich keine Argumente mehr in der Hand. Dann debattiere ich auf unterschiedlichen Ebenen und die sind natürlich dann nicht ganz einfach zusammenzubringen. Natürlich gibt es unterschiedliche Gefühle und ich muss auch aufpassen, das gehört auch zur Würde des Menschen, Gefühle nicht dramatisch zu verletzen. Aber es kann auch nicht sein, wenn es 23 Grad sind und ich kriege eine Grippe und ich sage, mir ist kalt und bitteschön, verhaltet euch jetzt alle so, dass kalt ist, dass man jetzt sagt, ja, du hast recht. Sondern man muss vielleicht sagen, du musst ins Bett.
17: Ja, das war so eine typische Merkel-Pointe. Sie war trotz allem doch sehr positiv gestimmt. Meron Mendel sagte zum Abschluss sowas wie, wir werden ja wohl leider jetzt nicht optimistisch das Gespräch enden. Und sie meinte gleich, was, wieso denn nicht? Wir können doch trotzdem positiv enden. Sie sagte, es braucht doch jetzt Ermutigung. Die Mehrheit der Menschen wählt eben nicht AfD. Und sie hat nochmal dezidiert zur Wahl aufgerufen.
18: Jetzt sind wir eine Woche vor der Wahl und es ist jetzt die Aufgabe zu versuchen, möglichst vielen auch Menschen, die nicht wissen, ob sie zur Wahl gehen, es werden ja vielleicht nur 70% zur Wahl gehen, haben 30, diese 30 haben auch nicht AfD gewählt, aber sie haben sich auch nicht entschieden, eine andere Partei zu wählen. Mhm. Und was ich eigentlich nur sagen möchte, ist, plötzlich kommt es wieder, dass jeder eine Verantwortung für dieses Land hat, die so selbstverständlich, dass das schon alles irgendwie läuft, geworden war.
0: Barbara, war das ein besonderer Merkel-Auftritt mit diesen Gesprächspartnern und Partnerinnen mit jüdisch-muslimischem Background?
17: Naja, also ich finde, interessant wäre schon noch mal mehr gewesen, wenn sie da noch aus ihrer eigenen Perspektive heraus gesprochen hätten, vielleicht auch noch mehr mit ihrem jüdisch-muslimischen Lebenserfahrung. So war es doch eher ein klassisches Interview mit eben diesen jüdisch-muslimischen Themen, aber doch wenig aus der eigenen Perspektive herausgefragt. Trotzdem schätze ich schon sehr diese kluge Unaufgeregtheit im Gespräch von Meron Mendel und Sabah Nur-Cema. Und es gibt, das merkte man dann schon im Raum, einfach eine große Sehnsucht nach Ermutigung, nach so einer Stimme, der man vertraut, die man auch schon lange kennt. Und das hat dieses ruhige Wohlfühlgespräch, sage ich mal, schon geliefert. So wirklich viel Applaus, Standing Ovations in diesem ausverkauften Saal.
0: Die Altkanzlerin Angela Merkel war am Wochenende zu Gast bei den Berliner Festspielen im Rahmen der Thementage Reflexe und Reflexion. Barbara Behrendt war das. Stefan Oschwart ist in der Zwischenzeit reingekommen, weil er hier nämlich gleich weitermacht am Mikrofon. Stefan, worum geht's bei dir?
19: Ja, ihr habt ja eben schon über eine Initiative des Berliner Bezirksamtes Mitte berichtet. Die Symbolwahl startet heute. Da können Menschen ohne deutschen Pass symbolisch ihre Stimme abgeben. Für ein Ausländerwahlrecht macht sich ja die Linke stark. Sie sagt, es ist eine Demokratielücke, wenn jeder Vierte, der hier wohnt, nicht wählen darf. Darüber habe ich mit Berlins Integrationsbeauftragter gesprochen. Katharina Niewiedzau ist nach den Nachrichten hier zu hören.
0: Das also gleich bei Stefan Oschwart. Dörte Naht bin ich. Ich wünsche Ihnen noch einen schönen Tag.
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0: Tobias Mück.
16: Vorsicht auf der A10 nördlicher Berliner Ring Richtung Dreieck-Barnim. Zwischen Dreieck-Havelland und Oberkrämer liegen Gegenstände auf der rechten Spur. Westlicher Berliner Ring Richtung Dreikafeland zwischen Großkreuz und Leest. Stau wegen Bauarbeiten, 20 Minuten Verzögerung. Südlicher Berliner Ring Richtung Dreikwerder zwischen Schönefelder Kreuz und Rangsdorf. Stau plus 20 Minuten. Die A14 Wittenberge Richtung Wismar ist zwischen Karstadt und Kreuz Schwerin wegen Reinigungsarbeiten bis zum späten Nachmittag gesperrt. A113 Richtung Dresden zwischen Waltersdorfer Dreieck und Schönefelder Kreuz wird der Verkehr nach einem Unfall über die Standspur geleitet. In diesem Abschnitt staut es sich etwa eine Dreiviertelstunde mehr Fahrzeit. 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
19: 9 Uhr ist es.
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19: Für Sie im Studio Stefan Oschwart, schönen guten Morgen. Die Koalition schiebt Reformen an, die gefallen vielen nicht. Ein Thema ist die Rente. Die Union drückt ja da ziemlich aufs Tempo, aber es gibt viele Einwände. Was für Kompromisse kann es geben? Mehr dazu in den Nachrichten mit Tobias Mück.
16: SPD-Fraktionsgeschäftsführer Wiese hat sich hinter die Rentenreformpläne der Koalition gestellt. Wiese lobte im rbb24 Inforadio, dass in Zukunft weitere Berufsgruppen wie auch Abgeordnete in die Rente einzahlen sollen. Zugleich räumte er ein, dass er den Unmut über die Abschaffung der abschlagsfreien Rente nach 45 Beitragsjahren versteht. Wie von der Rentenkommission vorgeschlagen, müsse es eine Übergangs- und eine Härtefallregelung geben, zum Beispiel für Menschen, die ihr Leben lang im Schichtdienst waren. Auch könne er die Kritik der ostdeutschen Ministerpräsidenten verstehen. In den neuen Bundesländern sei die gesetzliche Rentenversicherung oft die einzige Absicherung. Das nehme man ernst, betonte Wiese. Bundeskanzler Merz hat vor negativen wirtschaftlichen Folgen gewarnt, sollte Sachsen-Anhalt künftig von der AfD regiert werden. In der ARD sagte der CDU-Chef, aus seiner Sicht würden ausländische Investoren dann einen Bogen um das Bundesland machen.
20: Wenn das so kommt, wie das in den Umfragen möglich erscheint, dann wird dieses Bundesland erhebliche Probleme bekommen. Ich kann mir nicht vorstellen, dass noch internationale Investoren mit einem AfD-Ministerpräsidenten zu einem Spatenstich kommen, um neue Werke zu gründen und neue Unternehmen in Sachsen-Anhalt anzusiedeln.
16: Bundeskanzler Friedrich Merz von der CDU. In Sachsen-Anhalt wird Ende der Woche ein neuer Landtag gewählt. Die AfD führt in Umfragen deutlich vor der CDU. Ein Bündnis aus verschiedenen Initiativen will heute eine Petition für einen bundesweiten Mietendeckel auf den Weg bringen. Zum Auftakt ist eine Aktion auf der Wiese vor dem Reichstagsgebäude in Berlin geplant. Alexander Schmidt-Hirschfelder, rbb24.
21: Konkret fordert das Bündnis einen Mietenstopp in ganz Deutschland für 6 Jahre. Außerdem wollen die Initiativen erreichen, dass überhöhte Mieten gesenkt und eine Obergrenze für Neuvermietungen eingeführt wird. Hinter der Petition stehen unter anderem Mieterinitiativen, Stadtteilvernetzungen und andere wohnungspolitisch engagierte Gruppen. Sie werden unterstützt vom Berliner Mieterverein und der Initiative Deutsche Wohnen und Co. enteignen. Für einen bundesweiten Mietendeckel spricht sich auch die Linke aus. Bundesbauministerin Huberts von der SPD hat der Idee bereits eine Absage erteilt, weil es schlicht dafür keine Mehrheiten gebe.
16: In Hoyerswerda in Sachsen sprechen heute etwa 150 Vertreter aus Gewerkschaften, Wirtschaft, Politik und Wissenschaft über die Zukunft der Lausitz. Dabei geht es vor allem um neue Arbeitsplätze, wenn keine Kohle mehr abgebaut wird. Aus Cottbus, Florian Ludwig.
22: Auf Brandenburger Seite entstehen bereits neue Arbeitsplätze, etwa rund um Forschung, Medizin und Industrie. Etwa die Hälfte der Strukturhilfen des Landes für die Lausitz fließt allein in Wissenschaft und Forschung. Die Gewerkschaften wollen heute aber auch darüber sprechen, ob Beschäftigte genügend vom Wandel profitieren und wie Fachkräfte in der Region gehalten werden können. Vertreter der Brandenburger Landesregierung stellen sich dazu der Diskussion.
16: Die US-Luftwaffe hatte erstmals seit Ende Juli wieder Angriffe auf den Iran geflogen. Das hat das zuständige US-Militärkommando am späten Abend mitgeteilt. Angegriffen wurden demnach 2 iranische Raketenabschussanlagen auf der strategisch wichtigen Insel Larak an der engsten Stelle der Straße von Hormus. Von dort aus sollten nach US-Angaben Minen in die Meerenge gebracht werden. Die iranischen Revolutionsgarden reagierten mit Angriffen auf US-Stützpunkte in Jordanien. Die Raketen wurden aber offenbar abgefangen. Angesichts der neuen Eskalation sind die Ölpreise bereits wieder gestiegen. Nach dem Fährunglück vor der Küste Nordzyperns sind der Kapitän des Schiffes und 7 Besatzungsmitglieder festgenommen worden. Das haben die Behörden in Nordzypern am Abend mitgeteilt. Nach Berichten von Augenzeugen soll der Kapitän als einer der ersten das sinkende Schiff verlassen haben. Außerdem habe es nicht genug Rettungswesten gegeben. Mindestens 8 Menschen starben nach offiziellen Angaben, als die Fähre gestern aus bislang ungeklärter Ursache zunächst kenterte und dann sank. Etwa 20 Menschen werden noch vermisst. An Bord waren demnach knapp 270 Passagiere. Soweit die Nachrichten. 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Das Wetter. Heute erst wolkig bis stark bewölkt und örtlich etwas Regen. Später Sonne und Wolken mit teils kräftigen Schauern und Gewittern. Die Höchstwerte heute liegen bei 24 bis 27 Grad. Aktuell in Berlin Eiskeller 15 Grad und in Kreuzberg 18, in Brandenburg zwischen 14 in Westensee und 17 Grad in Grünow bei Prenzlau. Morgen mal Sonne, mal Wolken und etwas Regen bei 21 bis 24 Grad. Die Zeit, es ist 9.05 Uhr.
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2: Ich bin Stefan Oschwart. Guten Tag. Am 20. September wird in Berlin ein neues Abgeordnetenhaus gewählt. Im letzten Jahr haben sich fast 40.000 Menschen einbürgern lassen. Sie dürfen jetzt also wählen. An Sie und die Erstwähler richtet sich eine mehrsprachige Kampagne des Senats. Die startet heute und sie fordert dazu auf, vom Wahlrecht Gebrauch zu machen. Mindestens 850.000 Menschen in Berlin dürfen aber nur zugucken. Sie leben hier, zahlen hier Steuern, dürfen aber nicht wählen. Weil sie keinen deutschen Pass haben. Darauf will die Symbolwahl aufmerksam machen. Noch bis zum 11. September können diese Menschen symbolisch im Bezirk trotzdem wählen. Katharina Nierwirtsau ist Beauftragte des Berliner Senats für Partizipation, Integration und Migration. Ich habe sie vor der Sendung gefragt, ob die Demokratie eigentlich an Legitimität verliert, wenn jeder 4. Einwohner über 16 Jahren von der Abgeordnetenhauswahl ausgeschlossen ist.
3: Ja, ich würde sagen, wir sollten uns darüber Gedanken machen. Deswegen findet ja auch in den nächsten Tagen Symbolwahl statt, in verschiedenen Bezirken, an verschiedenen Orten. Und mit dieser Symbolwahl wollen wir der Demokratie eben den Spiegel vorhalten. Wenn Sie richtigerweise sagen, dass fast ein Viertel unserer Stadt draußen vor der Tür bleibt bei der Wahl und da sind 850.000 Menschen, die hier leben, die hier arbeiten, hier Steuern zahlen, aber eben kein Mitbestimmungsrecht haben, ja, dann sage ich, das ist ein Legitimationsproblem.
2: Aber das ist ja so gewollt von den Autoren des Grundgesetzes. Nach Artikel 20 ist ja das Staatsvolk der Bundesrepublik Deutschland Träger und Subjekt der Staatsgewalt. Das setzt eben auch die deutsche Staatsangehörigkeit voraus. Ist das eigentlich noch zeitgemäß in Zeiten von Migration und doppelten Staatsbürgerschaften?
3: Da sprechen Sie ein Thema an, was tatsächlich auch sehr unterschiedlich und differenziert betrachtet wird. Ich bin auf jeden Fall dafür, dass wir das Thema Beteiligung als ernsthaftes Thema nehmen. Sie haben ja angesprochen, ich bin die Partizipationsbeauftragte, nämlich sich für die Anliegen hier vor Ort, wo ich lebe und meine Steuern zahle, auch zu engagieren. Und deswegen fängt solche Beteiligung zunächst im Kopf an. Wer nicht wählen darf, wird unsichtbar gemacht, ist inaktiv. Und solche Symbolwahlen sind der erste Schritt, um diese Leute aus der Unsichtbarkeit zu holen. Aber klar ist, wir belassen das natürlich auch nicht bei diesen Symbolwahlen, sondern da haben Sie schon recht, wer den deutschen Pass nicht hat, der soll ermutigt werden, sich einbürgern zu lassen. Das ist immer noch der Königsweg der Beteiligung. Ja, das ist die höchste Form der Zugehörigkeit. Und deswegen startet auch heute bei uns zufälligerweise die mehrsprachige Kampagne von einer Initiative Berlin Polyphon, die genau das thematisiert. Und man muss auch sagen, dass in Berlin, gerade in den letzten Jahren, wurde die Einbürgerung zentralisiert und digitalisiert und mit großem Erfolg wurden alleine im letzten Jahr 40.000 Berlinerinnen und Berliner eingebürgert. Und da merken Sie schon, was das Ziel ist, aus diesen Symbolwahlen und Symbolstimmen echte Wählerstimmen machen.
2: Nun gibt es ja diese Symbolprojekte schon einige Jahre, also diese symbolische Wahl, die Beteiligung in dem Bezirk Mitte zum Beispiel war beim letzten Mal eher mau. Einige hundert. Was bringt das zum Beispiel auch den Politikern? Weil die interessieren sich ja dann wahrscheinlich auch nicht so sehr für die Menschen, die gar nicht wählen dürfen, oder?
3: Ja, das könnte eine Vermutung sein, aber ich würde gerne das umdrehen und sagen, das sind eure potenziellen zukünftigen Wähler. So sehen wir das ja auch bei Jugendlichen und Jugendwahlen an den Schulen, die Menschen nah an die Politik, nah an die Demokratie bringen. Und für mich sind diese Symbolwahlen vor allem auch etwas, das sich an diese Menschen selbst richtet. Mit dem ganz klaren Ziel, zeigt euch, macht euch laut, nutzt diese Wahllokale bis zum 11. September, ohne Anmeldung, ohne Ausweis, einfach hingehen. Und gibt eure Stimme ab, indem ihr sagt, welche Themen sind für euch wichtig, welche Parteien verbindet ihr mit welchen Themen. Das ist einfach ein gutes Meinungs- und Blitzlicht für uns, um zu sehen, deckt sich das eigentlich auch mit der grundsätzlichen Bevölkerung. Noch ein wichtiges Thema, ich selbst komme ja aus Polen. Meine klare Botschaft an die Unionsbürgerinnen, und davon haben wir 250.000 in unserer Stadt, ist auch klar. Ihr dürft wählen, und zwar bei den Kommunalen, bei den BVV-Wahlen. Schaut in eure Briefkasten, nutzt euer Wahlrecht, weil das habt ihr. Denn auch für diese Menschen ist das wichtig, dass sie sich hier beteiligen. Für mich ist klar, Demokratie ist kein Zuschauersport, wo man einfach an der Seitenlinie steht, sondern wer hier lebt und hier dazu gehört, der muss auch mitwählen dürfen. Egal ob bei Symbolwahlen oder in den echten Wahlen.
2: Nun hat ja die Linke eine Initiative in den Bundestag eingebracht, um die, wie sie sagt, Demokratielücke zu schließen. Ausländerwahlrecht für alle, die 5 Jahre rechtmäßig in Deutschland leben. Die CDU sagt da, damit verlässt die Linke den Boden des Grundgesetzes. Was sagen Sie?
3: Es gibt tatsächlich unterschiedliche Rechtsauffassungen zu dem Thema. Klar ist, und das ist europaweit und auch weltweit, aber vor allem innerhalb der Europäischen Union so, dass wir auf kommunaler Ebene tatsächlich auch in ganz, ganz vielen Ländern eben das Wahlrecht haben ohne den Pass, die jeweilige Staatsbürgerschaft. Bei den Landtagswahlen oder Bundestagswahlen sieht es tatsächlich anders aus. Und hier gilt mein Credo tatsächlich auch weiterhin, lasst euch einbürgern. Wir haben das Gesetz so reformiert, dass man auch mit doppelter Staatsbürgerschaft wirklich auch den deutschen Pass erhalten kann. Und für mich ist auch wichtig, dass wir eine gemeinsame Klammer haben in diesem Land, wo wir so viele Menschen haben, die zu uns zugewandert sind, die weiterhin zu uns kommen, ist es wichtig, dass wir ein Zugehörigkeitsgefühl schaffen und ein gemeinsames Narrativ, wer gehört zu diesem Land. Und dazu gehört natürlich auch ein deutscher Pass. Für mich ist also immer noch zentral zu sagen, ihr bürgert euch ein. Das ist auch übrigens in dieser ganzen rechtskonservativen Diskussion ganz wichtig. Remigration etc., also die sozusagen die wirklich Rechtsaußenpositionen. Der einzige Schutz, den wir haben, ist zu sagen, wir sind alle Deutsche, wir gehören alle dazu. Und das, was uns verbindet, ist das Grundgesetz und der deutsche Pass.
2: Sagt Katharina Niewiedzau, Integrationsbeauftragte des Berliner Senats. Sie hat heute eine mehrsprachige Kampagne gestartet, um Menschen mit Migrationshintergrund und Erstwähler zur Wahl zu animieren. Außerdem startet heute etwa im Bezirk Mitte die Initiative Symbolwahl. Dort können Menschen ohne deutschen Pass symbolisch wählen. Mehr Infos gibt's auf symbolwahl-berlin-mitte.de. Es ist jetzt 4 Tage her, da sind an einer Privatschule in Neuzittau im Osten Brandenburgs vor den Toren von Berlin eine 18-jährige Schülerin und ein 30-jähriger Erzieher getötet worden. Gegen einen 19-Jährigen ist Haftbefehl erlassen worden, ihm wird zweifacher Mord vorgeworfen. Laut Staatsanwaltschaft soll die tote Schülerin seine Ex-Freundin gewesen sein. Nach der Gewalttat ist das Entsetzen groß, selbst vor dem Auftaktspiel von Fußball-Bundesligist Union Berlin hat es eine Schweigeminute für die Opfer gegeben. Aber vor allem der Schulcampus in Neuzittau ist zu einer wichtigen Anlaufstelle geworden. Unser Reporter vor Ort hat Töne eingesammelt und Jens Lehmann aus der Inforadio-Redaktion fasst die Stimmung zusammen.
4: Schülerinnen und Schüler, aktuelle wie ehemalige, aber auch Freunde, Bekannte, Familien und Nachbarn, sie alle kommen vor dem Schulgebäude in Neuzittau zusammen, um zu trauern, um sich auszutauschen. Eine von ihnen ist Cindy Peter aus Erkner.
6: Es fühlt sich ganz komisch an und ganz grausam an, weil plötzlich ist es vor der eigenen Haustür. Bis jetzt war es immer ganz weit weg, was es nicht weniger schrecklich macht. Und jetzt ist es plötzlich so nah.
4: Viele Menschen, die zur Schule kommen, weinen. Einige legen Blumen, Kerzen oder kleine Geschenke vor dem Gebäude ab. Vor Ort gibt es auch psychologische Unterstützung. Man wolle helfen, wo es geht, sagt Notfallseelsorger Markus Wuttke.
8: Es gibt teilweise Redebedarf, deswegen sind wir auch hier mit einem Team von stetig 2 bis 3 Leuten und bieten stabilisierende Gespräche an, bieten unser Ohr an. Manchmal ist es auch einfach nur notwendig, dass wir mit innehalten, dass wir miteinander schweigen können. Was uns diese Sache hier zeigt, ist, dass eine ganz starke Gemeinschaft hier da ist, dass die Menschen füreinander da sind, dass sie sich gegenseitig stützen.
4: Seit Donnerstag sind die Notfallseelsorger und Kriseninterventionsteams an der Schule in Neuzittau im Einsatz. Auch die Kirche im Ort war und ist seitdem für die Menschen geöffnet, zum Reden, zum Innehalten, zum Trauern. Vorgestern hat es schon einen Gedenkgottesdienst gegeben, aber er rede auch sonst viel mit den Menschen, so Pfarrer Carsten Schwarz.
7: Was ich den Leuten sagen möchte, ist eben, dass es einfach wirklich auch fassungslos macht und dass es sprachlos macht und dass wir auch gar nicht irgendwelche Erklärungen oder Antworten geben können. Und wer meint, die geben zu können, ist völlig daneben. Ich glaube, das ist etwas, wo man dann sagen kann, ja, und das ist hier ein Raum, wo man seine Klage, seine Fragen rauslassen kann in der Stille oder im Gespräch. Und genau das wollen wir versuchen zu bieten.
4: Getrauert wird aber nicht nur in Neuzittau. In Deutsch-Wusterhausen gab es am Wochenende eine Gedenkveranstaltung für den verstorbenen Erzieher. Ein weiteres offizielles Gedenken soll es dann in den kommenden Tagen an der Schule selbst geben.
2: Reaktionen aus Neuzittau, zusammengefasst von Jens Lehmann aus der rbb24 Inforadio Redaktion.
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2: Die diesjährigen US Open sind nicht mal 2 Tage alt und schon erleben wir ein Novum. Dauerfavorit und Grand Slam Titelsammler Novak Djokovic scheidet in Runde 1 aus. Wie es zu dieser für den Serben dramatischen Premiere gekommen ist, berichtet Tim Brockmeier.
9: Die letzten 78 Erstrundenmatches bei Grand Slam Turnieren entschied Novak Djokovic für sich. Das letzte Aus des Serben in der ersten Runde eines Majors gab es vor mehr als 20 Jahren. Diese Statistiken müssen jetzt neu geschrieben werden. Dank einer 5-Satz-Niederlage gegen den bravourös kämpfenden Argentinier Mariano Navone, Nummer 95 der Tenniswelt. Rund 4,5 Stunden standen beide im riesigen Ash Stadium auf dem Platz. Djokovic offenbarte dabei immer wieder körperliche Probleme, übergab sich einmal, wurde am Rücken behandelt, nutzte mehrfach ein Inhalationsspray, mutmaßlich wegen Atemproblemen, und konnte vor allem im 5. Satz dann seinem Gegner körperlich nichts mehr entgegensetzen. Total überraschendes Erstrundenaus in New York also für den Rekord-Grand-Slam-Champion Djokovic, dessen Traum von Grand-Slam-Titel Nummer 25 sich wohl nicht mehr zu erfüllen scheint.
2: Die US Open laufen also ab, jetzt ohne Favorit Novak Djokovic weiter. Wir dürfen gespannt sein, wer die dadurch entstandene Chance nutzt. Heute wollen es zunächst 2 Deutsche besser machen als der Serbe. Jannik Hanfmann spielt gegen den Chilenen Alejandro Tabilo. Tamara Korpatsch bekommt es in Runde 1 mit Lili Tagger aus Österreich zu tun. Die restlichen der insgesamt 8 Deutschen starten erst morgen in den Grand Slam, dann auch Alexander Zverev. Wir blicken zurück aufs erste Fußball-Bundesliga-Wochenende der Männer. Union Berlin hat direkt mal eine furiose Aufholjagd gegen Frankfurt gezeigt, holt einen gefühlten Sieg beim 3:3 zu Hause in Köpenick. Aufregend war es auch für alle Fans von Schalke 04. Bei der Liga-Rückkehr nach 3 Jahren durfte allerdings jemand anderes gleich doppelt feiern. Patricia Gabor.
12: Einen Heimsieg zum Geburtstag. Dieses Geschenk nahm Augsburg-Trainer Manuel Baum zu seinem 47. gerne an.
23: Es gibt, glaube ich, wenig Menschen, die an ihrem Geburtstag zweimal feiern dürfen. Und zwar richtig groß. Ein geiles Spiel. Ich finde über 90 Minuten super, wie die Fans alle mitgegangen sind. Das muss man erst mal schaffen, die Schalker da im Stadion ein bisschen im Zaum zu halten.
12: Der FC Schalke kam bei seinem Bundesliga-Comeback zwar sehr gut ins Spiel, machte aber nichts aus den Chancen in der Anfangsphase. Stattdessen erzielte Augsburg den ersten Treffer durch Gregoritsch und legte in der zweiten Hälfte dank Kade und Ribeiro nach. Auch weil Schalkes Schallenberg nach einer Stunde glatt rot sah. Der Torhüter der Königsblauen, Loris Karius, verhinderte eine noch höhere Pleite.
23: Die rote Karte, wir hatten natürlich viel Hoffnung. Zweite Halbzeit nach der roten Karte müssen wir natürlich wieder umstellen, uns aufs Verteidigen konzentrieren. Und dann muss man sagen, aufgrund der zweiten Halbzeit, ein verdienter Sieg für Augsburg.
12: So hatte sich Schalke die Einschulung in die Bundesliga nicht vorgestellt. Augsburg feierte dagegen doppelt, den 3:0-Sieg und den Geburtstag von Cheftrainer Manuel Baum.
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2: Der Blick aufs Wetter in Berlin und Brandenburg. Es geht los mit Wolken, vielen Wolken und hier und da auch Regen. Später dann Sonne und Wolken mit teils kräftigen Schauern und Gewittern. Höchstens 24 bis 27 Grad.
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16: A10 westlicher Berliner Ring Richtung Dreieck Havelland zwischen Großkreuz und Leest. Stau wegen Bauarbeiten plus 10 Minuten. Auf dem südlichen Berliner Ring Richtung Dreieck Werder 20 Minuten mehr zwischen Schönefelder Kreuz und Rangsdorf. Dort staut es sich. Die A14 Wittenberge Richtung Wismar ist zwischen Karstädt und Kreuz Schwerin wegen Reinigungsarbeiten bis zum späten Nachmittag gesperrt. A113 Richtung Dresden zwischen Waltersdorfer Dreieck und Schönefelder Kreuz gibt es Behinderungen nach einem Unfall. Es staut sich etwa 10 Minuten Verzögerung. Aktuell. A115 Richtung Berlin zwischen Potsdam-Babelsberg und Kreuz-Zehlendorf, Stau wegen Bauarbeiten, auch dort 10 Minuten mehr Fahrzeit. In Erkner im Landkreis Oder Spree ist die Ortsdurchfahrt wegen eines Polizeieinsatzes gesperrt. Wenn möglich, sollten Sie diesen Bereich weiträumig umfahren. Stadtverkehr Berlin, A100 Richtung Weddingen zwischen Weckstraße und Detmolder Straße ist nur eine Spur frei. Es staut sich, 10 Minuten Verzögerung. 20 Minuten mehr sind es in der Gegenrichtung zwischen Beuße-Straße und Dreieck-Funk. Sowie zwischen Hohenzollern-Damm und Tempelhofer-Damm.
2: 9.20 Uhr ist es, 20 nach 9.
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2: Ich bin Stefan Auschwart, ich wünsche einen schönen guten Tag. Die Rente, das ist eine große Reformbaustelle der Bundesregierung. Was da auf dem Tisch liegt, das schmeckt vielen nicht. Es wird also noch ein bisschen weiter gerungen. Mehr dazu jetzt in den Nachrichten mit Tobias Mück.
16: Der Fraktionsgeschäftsführer der SPD, Wiese, hat sich hinter die Rentenreformpläne der Koalition gestellt. Er räumte aber ein, dass er den Unmut über die Abschaffung der abschlagsfreien Rente nach 45 Beitragsjahren versteht. Wiese sagte im RBB 24 Inforadio, wie von der Rentenkommission vorgeschlagen, müsse es eine Härtefallregelung geben, zum Beispiel für Menschen, die ihr Leben lang im Schichtdienst gearbeitet haben.
10: Es gibt einfach bei uns bestimmte Berufsgruppen, die erreichen das Alter 63 oder jetzt 64,5 nicht, mit der man in die abschlagsfreie Rente gehen kann. Und ich kann auch, das muss ich offen sagen, auch die Kritik der ostdeutschen Ministerpräsidentin Manuela Schwesig auch nachvollziehen, weil dort sich natürlich Sorgen gemacht wird, weil gerade in den neuen Bundesländern die gesetzliche Rentenversicherung oft die einzigste Absicherung ist. Das ist bei uns in Nordrhein-Westfalen anders. Da gibt es eine starke betriebliche Altersvorsorge. Viele haben privat vorgesorgt. Aber gerade in den neuen Bundesländern ist halt die gesetzliche Rentenversicherung die wichtigste Absicherung.
16: Der erste parlamentarische Geschäftsführer der SPD-Bundestagsfraktion, Dirk Wiese. In Berlin startet eine Initiative heute eine Petition für einen bundesweiten Mietendeckel. Zum Auftakt ist eine Aktion auf der Wiese vor dem Reichstagsgebäude geplant. Auch an anderen Orten bundesweit soll es Veranstaltungen geben. Das Bündnis aus verschiedenen wohnungspolitisch engagierten Gruppen fordert, dass die Mieten in Deutschland für 6 Jahre eingefroren werden. Außerdem sollen überhöhte Mieten gesenkt und eine Obergrenze für Neuvermietungen eingeführt werden. Zu den Unterstützern zählen zum Beispiel die Mietervereine aus Berlin und Brandenburg sowie die Gruppe Deutsche Wohnen und Co. Enteignen. Bundeskanzler Merz hat vor einer AfD-Regierung in Sachsen-Anhalt gewarnt. In diesem Fall würde das Land erhebliche Probleme bekommen, sagte der CDU-Vorsitzende in der ARD. Er könne sich nicht vorstellen, dass internationale Investoren zu einem AfD-Ministerpräsidenten kommen, um neue Werke und Unternehmen anzusiedeln. Wenige Tage vor der Landtagswahl in Sachsen-Anhalt liegt die AfD weiter deutlich vor der CDU. Merz setzt aber darauf, dass seine Partei bei der Wahl besser abschneidet als in den Umfragen. Mit wem sie dann gegebenenfalls koalieren könnte, ließ er offen. Er verwies aber erneut auf einen Unvereinbarkeitsbeschluss der CDU, der sowohl für ein Bündnis mit der AfD als auch mit den Linken gelte.
11: Die US-Luftwaffe hat erstmals seit Ende Juli wieder Angriffe auf den Iran geflogen. Das hat das zuständige US-Militärkommando am späten Abend mitgeteilt. Angegriffen wurden demnach zwei iranische Raketenabschussanlagen auf der strategisch wichtigen Insel Larak an der engsten Stelle der Straße von Hormus. Von dort aus sollten nach US-Angaben Minen in die Meerenge gebracht werden. Die iranischen Revolutionsgarden reagierten mit Angriffen auf US-Stützpunkte in Jordanien. Die Raketen wurden aber offenbar abgefangen. Angesichts der neuen Eskalation sind die Ölpreise bereits wieder gestiegen. Die EU hat verhalten reagiert auf das Referendum in Island. Dabei haben die Bürger gestern entschieden, keine neuen Verhandlungen über einen Beitritt aufzunehmen. Eine Sprecherin von EU-Ratspräsident Costa betonte, dass die EU die Entscheidung respektiere. Island sei weiter einer der engsten Partner. Bei der Volksabstimmung haben sich die Isländer mit 53% gegen Beitrittsverhandlungen ausgesprochen. Trotz des Votums ist das Land weiter Teil des Schengen-Raums und des europäischen Wirtschaftsraums. Reisefreiheit und Zugang zum europäischen Binnenmarkt bleiben damit bestehen. Bei Wittenberge in der Prignitz wird heute eine neue Elbbrücke für den Verkehr freigegeben. Das hat die Projektgesellschaft Degis angekündigt. Die Brücke ist Teil der künftigen Autobahn 14. Vorerst wird aber der Verkehr der B189 darüber geleitet. Björn Hasewendt, RBB 24.
13: Der Grund, die bisherige B189 Elbbrücke direkt neben der neuen A14-Brücke ist marode. Sie wird abgerissen und neu gebaut. Damit der Verkehr währenddessen aber weiter über die Elbe kommt, führt die B189 nun auf

0: bei 24 bis 27 Grad. Morgen mal Sonne, mal Wolken und etwas Regen bei 21 bis 24 Grad. Die Zeit, es ist 9.25 Uhr.
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2: Ich bin Stefan Auswart, guten Morgen. Die Situation im Iran-Krieg ist weiterhin unübersichtlich. Tanker in der Straße von Hormuz werden immer noch angegriffen, obwohl die USA kürzlich wieder mitgeteilt hatten, die Meerenge sei wieder offen. Heute haben die USA auch wieder Ziele im Iran angegriffen. Unsere Korrespondentin Anne Schneider aus Washington fasst die Lage zusammen.
3: Die Lage am Persischen Golf spitzt sich erneut zu. Nach Angaben des US-Oberkommando CENTCOM hat die US-Armee zwei iranische Raketenwerfer auf der Insel Larak angegriffen. Von diesen Abschussanlagen sollten Seeminen in die Straße von Hormuz ausgebracht werden. Der Angriff gilt als erster direkter Schlag gegen iranische Ziele seit einem Monat und scheint begrenzt gewesen zu sein. Nur wenige Stunden später reagierte der Iran mit Raketenbeschuss in Richtung Jordanien. Die Geschosse wurden jedoch abgefangen. Beobachter warnen, dass Vergeltungsschläge auf beiden Seiten eine neue Eskalationsspirale auslösen könnten. Die Entwicklung zeigt zudem, wie angespannt die Situation in der für den weltweiten Öl- und Gashandel entscheidenden Meerenge bleibt. Seit Beginn des Konflikts wurden mindestens 71 Angriffe auf Schiffe registriert. Dabei kamen 19 Seeleute ums Leben. Zahlreiche Reedereien meiden inzwischen die Route, während Saudi-Arabien verstärkt Öl über das Rote Meer exportiert. Neben militärischem Druck setzt die US-Regierung auf neue Wirtschaftssanktionen gegen Teheran. Verschärfte Sekundärsanktionen sollen zunehmend auch die Länder und Unternehmen treffen, die mit dem Iran Geschäfte machen. US-Präsident Donald Trump bezeichnet diese Sanktionsoffensive als wirtschaftlichen D-Day für den Iran.
2: Soweit Anne Schneider aus Washington mit den neuesten Informationen zum Krieg zwischen den USA und dem Iran. Das Schuljahr läuft mittlerweile seit einer Woche und heute kommen in Berlin die Kleinsten noch dazu. Die Erstklässler haben ihren ersten offiziellen Schultag. Im besten Fall mit einer gut ausgebildeten, hochmotivierten Lehrkraft. Aber der Alltag sieht oft anders aus. Einige hundert Lehrer fehlen auch in diesem Jahr wieder in Berlin. Der Lehrermangel wird zwar kleiner, aber führt doch zu enormen Herausforderungen. Lücken stopfen, heißt es in vielen Schulen, zum Beispiel für Referendare und sogenannte Quereinsteiger. RBB 24 Inforadio-Reporterin Juliane Kowolik hat mit zwei von ihnen gesprochen.
4: Sarah sitzt in ihrer Küche am Laptop und bereitet den Sportunterricht in einer zweiten Klasse für den kommenden Tag vor. Sie druckt sich Anleitungen für Sportspiele aus und laminiert Aushänge für die Turnhalle.
5: Ja, genau. Ich wollte hier mit denen das Mattentragenspiel spielen. Das hat letztes Jahr den Klassen so viel Spaß gemacht.
4: 17 Stunden die Woche unterrichtet sie an einer Grundschule in einem Ostberliner Randbezirk. Sie gilt als Lehrkraft, lernt das Unterrichten aber erst berufsbegleitend. Sie hat vor 20 Jahren Sport studiert, war dann Unternehmerin und seit Februar macht sie den Quereinstieg. Erst angeleitet, aber als eine Kollegin dauerhaft krank wird, übernimmt sie kurzerhand eine vierte Klasse. Am Ende unterrichtet sie Deutsch, Sachunterricht und Kunst. Sie führt Elterngespräche und schreibt Zeugnisse, ohne sich dafür gewappnet zu fühlen.
6: Also es war insgesamt eine ganz tolle Klasse, aber wie in jeder Klasse gibt es dann auch immer Kinder mit Besonderheiten. Und so gab es dann ein Kind, das den Förderstatus geistige Entwicklung hatte. Es gab ein Kind, das die Sprache nicht gesprochen hat. Es gab Kinder mit sozialen Schwierigkeiten. Diese ganze Situation war für mich sehr überfordernd und ich war zwischendurch sehr verzweifelt.
4: Sie hätte sich mehr Unterstützung gewünscht. Aber die zu enge Personaldecke habe System, findet auch Helen. Die ehemalige Softwareentwicklerin berichtet von den hohen Anforderungen, die ab Tag 1 mit dem Lehrerberuf einhergehen. Regelmäßig sei sie als angehende Lehrerin, als die einzige Erwachsene für über 20 Kinder gleichzeitig verantwortlich. Bis zu 7 Stunden durchgängig. Oft ohne Pause.
7: Das ist der anspruchsvollste Job, den ich je hatte, weil man ab dem Moment, wo man durch die Tür kommt, voll präsent sein muss. Man wird angesprochen von Kindern, um Hilfe gebeten. Man muss die ganze Zeit bewerten, was ist eine gute Lösung. Und all das kommt noch hinzu zu dem eigentlichen Kernjob, nämlich Unterricht vorbereiten, durchführen und Klassenmanagement betreiben.
4: Sarah sagt, wäre sie damals nicht eingesprungen, hätten die Kinder viele Wochen lang Ausfall und Vertretung gehabt, die schlechtere Alternative. Das System brauche die Quereinsteiger, um die Lücken zu füllen.
6: Weil sie in den allermeisten Fällen eine gewisse

0: Lebenserfahrung mitbringen, schon in anderen Berufen gearbeitet haben und den Kindern so auch andere Dinge vermitteln können, die vielleicht eine gerade frische Lehrkraft von der Uni nicht unbedingt kann. Also zum Beispiel haben auch viele der Quereinsteigenden selbst Kinder und das finde ich persönlich sehr hilfreich.
1: In etwa 4 Jahren wird Sarah voll ausgebildete Lehrerin sein. Der Sprung ins kalte Wasser hat sie zwar überfordert, ihr aber auch wertvolle Erfahrungen eingebracht. Mit der neuen Reform des Vorbereitungsdienstes will die Berliner Bildungsverwaltung Lehramtsanwärterinnen wie Sie mehr an die Hand nehmen. Durch engere Begleitung von erfahrenen Lehrkräften, heißt es auf Anfrage.
2: In Berlin ist der Lehrermangel groß. An manchen Stellen müssen Quereinsteiger als Lehrkraft einspringen. Unsere Reporterin Juliane Kowalik berichtete. Nancy Grace ist sicher gestartet. Das neue Weltraumteleskop der NASA, benannt nach der Raumfahrtpionierin und Mutter des Hubble-Teleskops, Nancy Grace Roman, hat die Erde verlassen. Da heißt es auch in Heidelberg, aufatmen, denn an Bord war ein sündhaft teures Instrument, das dort im Max-Planck-Institut entwickelt wurde. Ein Koronograph. Was das sein soll, hat Stefan Tröntler aus der ARD-Wissenschaftsredaktion herausgefunden.
3: Hochpräzise Feinmechanik, made in Germany. Mehrere Rahmen aus Metall, die spezielle Linsen und Filter tragen, die verformbar sind. Genau das hat die NASA in Heidelberg bestellt, nach den guten Erfahrungen beim Bau des James-Webb-Teleskops. Die Experten des Max-Planck-Instituts für Astronomie hatten dafür bewegliche optische Filterräder gebaut, die auch im All bei großer Kälte zuverlässig funktionieren. Deswegen hat die US-Raumfahrtbehörde für das Nancy Grace Roman Weltraumteleskop wieder in Heidelberg nachgefragt und wesentliche Bauteile für einen Koronographen bestellt. Dr. Oliver Krause leitet die Forschungsgruppe Weltraumastronomie beim Max-Planck-Institut. Er erklärt:
4: Stellen Sie sich unsere Sonne vor und die Erde. Die Erde ist, ja, wenn ich jetzt von außen da drauf schaue, ein sehr lichtschwaches Objekt neben der hellen Sonne und ich würde die gar nicht sehen. Und ich kann die Erde nur dadurch sichtbar machen, dass ich dieses helle Sonnenlicht wegbekomme. Und das macht der Koronograph.
3: Denn außer der Suche nach dunkler Materie ist eine Aufgabe des neuen Superteleskops die Suche nach Planeten, die außerhalb unseres Sonnensystems um andere Sterne kreisen. Und der eingebaute Koronograph macht es möglich, dass man Exoplaneten direkt sehen kann, weil das Instrument die Helligkeit von Sternen unterdrücken und um mehrere 100 Millionen Mal schwächer erscheinen lassen kann. Der Trick? Verformbare Spiegel, zwischen denen sich Lichtwellen gegenseitig auslöschen.
4: Der Koronograph als Ganzes ist ein äußerst komplexes Instrument. Der kostet 500 Millionen. Das ist eigentlich das komplexeste optische Instrument, was jemals gebaut worden ist.
3: Nicht nur der Bau der Trägerelemente, auch die Belastungstests liefen in Heidelberg. Strahlung, Temperaturen, Erschütterungen wie beim Raketenstart, alles wurde überprüft. Anschließend hat Oliver Krause die empfindlichen Instrumente persönlich in die USA gebracht. In einer versiegelten, 100% staubfreien Kiste, die dank Ausnahmegenehmigung nicht am Flughafen geröntgt wurde. Auch den Start gestern hat er direkt vor Ort verfolgt.
4: Also ich habe den Roman-Start hier 6 Kilometer entfernt von der Startrampe 39A erlebt. Das ist eine historische Rampe, auf der schon die Apollo-Raketen zum Mond geflogen sind, die Space Shuttles. Und es war wirklich ein absolut spektakuläres Erlebnis, muss ich sagen. Wir sind natürlich extrem stolz, dass wir aus Heidelberg bei der Nancy Grace Roman-Mission dabei sind. Wir haben 6 Mechanismen für den Koronographen zur Verfügung gestellt, die dort alle optischen Elemente betätigen. Und wir sind natürlich absolut sicher, dass die funktionieren werden. Aber diesen Moment jetzt hier beizuwohnen, war wirklich ganz toll.
3: Ob mit Sonnenpanelen, Antenne und der Blendenabdeckung alles klappt, das wissen wir erst in ein paar Tagen. Aber es sieht gut aus, sagt NASA-Administrator Jared Isaacman nach dem Start. Roman wird mehr als 1,5 Millionen Kilometer von der Erde entfernt zum Lagrange-Punkt L2 fliegen und damit beginnen, Bilder und Daten zur Erde zu senden. Die werden zu weltverändernder Wissenschaft beitragen, zusammen mit all den fesselnden Aufnahmen, wie wir sie schon von Hubble und vom James-Webb-Teleskop kennen. Der Begriff Roman wird sich in die Reihe dieser großen Forschungsinstrumente einreihen. Bis das Teleskop seinen endgültigen Platz im All erreicht, ist es gut 3 Monate unterwegs. Die ersten Bilder soll es dann Anfang kommenden Jahres zur Erde funken.
2: Also, Koronograph, da haben wir jetzt alle ein bisschen mehr Angeberwissen für die nächste Geburtstagsfeier. Das war der Bericht von Stefan Tröntle.
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2: Ja, VW, der Volkswagen-Konzern, will in den kommenden Jahren zehntausende Stellen streichen. Auch ganze Werke könnten geschlossen werden. VW-Vorstandschef Oliver Blume hat in den vergangenen Tagen bei Betriebsversammlungen den Kontakt zur Belegschaft gesucht. Heute endet seine Werkstour in Hannover. Thema für Wirtschaftsreporter Sören Ninze. Hallo.
5: Hi, grüß dich.
2: Was ist denn über die Sparpläne bislang bekannt?
5: Noch wenig Konkretes. Blume hat zwar die Mitarbeiter in den Werken Emden, Wolfsburg und Zwickau besucht, aber ein klares Ja oder Nein, ob diese Werke dicht gemacht werden, das gab es nicht. Wobei Wolfsburg da auch gar nicht in der Diskussion ist. Im Fokus sind die Werke Emden, Zwickau und das Audi-Werk in Neckarsulm und eben halt in Hannover, wo er heute ist. Blume hat angekündigt, dass außerhalb der direkten Fahrzeugproduktion Stellen abgebaut werden. Insbesondere im Management soll jede vierte Stelle gestrichen werden. Außerdem Einschnitte im Vertrieb und der Entwicklung. Insgesamt ist jetzt die Zahl bei 50.000 Arbeitsplätzen, die bis 2030 gestrichen werden sollen. Vor ein paar Wochen, da kursierte noch die doppelte Anzahl, 100.000 Stellen. Blume hat diese Zahl eingegrenzt. Das ist schon eine oft übersehene, aber auch große Wende. Blume betont aber auch gleichzeitig, das sei eine theoretische Rechengröße, also so richtig Konkretes hat man da noch nicht. Und was das jetzt wirklich für die Werke heißt, das bleibt einfach unklar.
2: Was ist denn heute von diesem Termin in Hannover zu erwarten?
5: Das ist der Abschluss und da erwarten Gewerkschaften, Betriebsrat und auch Mitarbeiter einfach mehr Substanz. Presse ist nicht zugelassen, Informationen werden aber nach außen dringen, nach und nach. Gut möglich, dass es ein bisschen mehr handfeste Informationen gibt, weil es der Abschluss ist und weil auch Finanzvorstand Arno Antlitz, der wird heute neben Blume federführend die Belegschaft vor die Belegschaft treten und der ist ja der Mann für die Finanzen. Und Niedersachsens Ministerpräsident Olaf Lies von der SPD, der wird auch an dem Termin teilnehmen. Das Land Niedersachsen, das hat ja große Anteile am VW-Konzern, ist ein Aktionär und die Anwesenheit von der Regierung erhöht natürlich den Druck auf den Vorstand.
2: Wie haben denn bisher Gewerkschaften und Betriebsrat auf diese außerordentlichen Betriebsversammlungen reagiert?
5: Ja, die zeichnen rote Linien und die haben eine scharfe Rhetorik aufgefahren. Betriebsratschefin Daniela Cavallo, die kritisiert Oliver Blume. Er habe hier bei diesen Betriebsversammlungen seine Chance verpasst, zu sagen, was ist. Und die zuständige Gewerkschaft IG Metall, die signalisiert zwar Verständnis für die schwierige Lage des Konzerns, sieht aber das Management in der Pflicht, Verantwortung zu übernehmen und Perspektiven aufzuzeigen. Es wurde protestiert bei diesen Betriebsversammlungen, dort wo sie stattgefunden haben, dort wo sie auch nicht stattgefunden haben, haben sich Leute zusammengesammelt und haben protestiert. Und Werksschließung schließt die Gewerkschaft aus, notfalls mit Arbeitskämpfen. Da könnten Streiks 2027 sich anbahnen.
2: Wie geht's denn jetzt weiter?
5: Also heute Mittag beginnt dann die Betriebsversammlung in wenigen Stunden in Hannover und am frühen Abend werden dann Informationen sicherlich nach außen dringen. Noch spannender wird dann der Termin Ende der Woche. Da wird nämlich die Aufsichtsratssitzung vom VW-Konzern, da werden normalerweise Nägel mit Köpfen gemacht. Der Vorstand muss den Aufsichtsrat überzeugen, die müssen zustimmen. Angeblich gibt es laut Insidern da keine Einigkeit. Also das wird eine wirklich spannende Woche für VW. Der Showdown am Ende der Woche, am Freitag.
2: Vielen Dank, Wirtschaftsreporter Sören Hinze war das. Und wir schauen aufs Wetter in Berlin und Brandenburg. Das sieht so aus. Viele Wolken und hier und da auch ein bisschen Regen. Später dann noch ein bisschen Sonne dazu. Aber auch teils kräftige Schauer und Gewitter. Die Höchstwerte heute 24 bis 27 Grad. Da sind wir noch lange nicht. Im Moment sind wir so zwischen 14 und 18 Grad.
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7: Vorsicht auf der A2 Richtung Magdeburg. Zwischen Wollin und Seeser steht ein defektes Auto auf der Straße. A10 westlicher Berliner Ring Richtung Dreikafeland zwischen Großkreuz und Leest. Stau wegen Bauarbeiten plus 10 Minuten. Auf dem südlichen Berliner Ring Richtung Dreieckwerder zwischen Schönefelder Kreuz und Rangsdorf. Stau plus 20 Minuten. Die A14 Wittenberge Richtung Wismar ist zwischen Karstädt und Kreuz-Schwerin wegen Reinigungsarbeiten bis zum späten Nachmittag gesperrt. A113 Richtung Dresden zwischen Waltersdorfer Dreieck und Schönefetter Kreuz gibt es Behinderungen nach einem Unfall. Es staut sich plus 20 Minuten aktuell. A115 Richtung Berlin zwischen Potsdam-Babelsberg und Kreuz-Zehlendorf stau wegen Bauarbeiten. Es dauert etwa 10 Minuten länger. In Erkner im Landkreis Oder-Spree ist wegen eines Polizeieinsatzes die Ortsdurchfahrt gesperrt. Wenn möglich, sollten Sie diesen Bereich weiträumig umfahren. Im Stadtverkehr Berlin auf der A100 Richtung Wedding zwischen Weckstraße und Detmolder Straße ist nur die linke Spur frei. Es staut sich etwa 10 Minuten Verzögerung. Ebenso auf in der Gegenrichtung Stau zwischen Beußestraße und Dreieck-Funkturm sowie zwischen Hohenzollern-Damm und Tempelhofer-Damm.
2: 9:40 Uhr, 20 vor 10.
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2: Für Sie weiter im Studio Stefan Auschwart. Guten Tag. Der Herbst der Reformen, er soll kommen, so will es die Bundesregierung. Insbesondere die Union drückt aufs Tempo, angespornt von der Wirtschaft, die schnelle Reformen will. Eine große Baustelle, die Rente. Mehr dazu in den Nachrichten mit Tobias Mück.
7: SPD-Fraktionsgeschäftsführer Wiese hat sich hinter die Rentenreformpläne der Koalition gestellt. Wiese lobte im RBB 24 Inforadio, dass in Zukunft weitere Berufsgruppen wie auch Abgeordnete in die Rente einzahlen sollen. Zugleich räumte er ein, dass er den Unmut über die Abschaffung der abschlagsfreien Rente nach 45 Beitragsjahren versteht. Wie von der Rentenkommission vorgeschlagen, müsse es eine Übergangs- und eine Härtefallregelung geben. Zum Beispiel für Menschen, die ihr Leben lang im Schichtdienst waren. Auch könne er die Kritik der ostdeutschen Ministerpräsidenten verstehen. In den neuen Bundesländern sei die gesetzliche Rentenversicherung oft die einzige Absicherung. Das nehme man ernst, betonte Wiese. In Erkner ist am Morgen eine Frau getötet worden. Wie die Polizeidirektion Ost mitteilte, wurde sie auf offener Straße erstochen. Einsatzkräfte kamen per Hubschrauber und versuchten vergeblich, sie zu retten. Wegen des Einsatzes ist die Rudolf-Breitscheid-Straße weiterhin gesperrt. Ein Tatverdächtiger wurde vorläufig festgenommen. In Berlin startet heute eine Petition für einen bundesweiten Mietendeckel. Eine Initiative fordert, die Mieten in Deutschland für 6 Jahre einzufrieren. Außerdem sollen überhöhte Mieten gesenkt und eine Obergrenze für Neuvermietungen eingeführt werden. Zu den Unterstützern zählt auch der Berliner Mieterverein. Seine Geschäftsführerin Werner kritisierte auf Radio 3 vom RBB, die Mietpreisbremse wirke nicht mehr, auch wegen der vielen Ausnahmen.
8: Das ist jetzt die Konsequenz, dass wir gesagt haben, da braucht es etwas, was ein bisschen differenzierter herangeht. Und die sogenannte ortsübliche Vergleichsmiete soll ein bisschen korrigiert werden. Da soll eine echte Durchschnittsmiete draus werden, in die alle Bestandsmieten auch einfließen. Und aufgrund dieser Durchschnittsmiete wird dann geschaut, sind die geforderten Mieten sowohl in bestehenden Mietverhältnissen als auch bei Abschluss eines Mietverhältnisses zu hoch und sollen dann unter bestimmten Parametern halt korrigiert werden.
7: Die Geschäftsführerin des Berliner Mietervereins, Wiebke Werner. Rund 150 Vertreter von Gewerkschaften, Wirtschaft, Politik und Wissenschaft beraten ab heute im sächsischen Hoyerswerda über die Zukunft der Lausitz. Aus Brandenburg sind unter anderem Arbeitsminister Wilke und Wirtschaftsstaatssekretär Scheel dabei. Im Mittelpunkt der DGB-Lausitz-Konferenz steht die Frage, in welchen Branchen neue Arbeitsplätze entstehen sollen, wenn der Kohleabbau endet. Diskutiert wird unter anderem über das Projekt Net Zero Valley, mit dem klimaneutrale Industrie in die Region geholt werden soll. Erstmals seit Wochen haben US-Streitkräfte wieder Ziele im Iran angegriffen. Beschossen wurden nach Angaben des US-Oberkommandos 2 iranische Raketenabschussanlagen auf der Insel Larak. Von dort aus sollten offenbar Minen in die Straße von Hormuz transportiert werden. Aus Washington, Anne Schneider.
9: Nur wenige Stunden später reagierte der Iran mit Raketenbeschuss in Richtung Jordanien. Die Geschosse wurden jedoch abgefangen. Beobachter warnen, dass Vergeltungsschläge auf beiden Seiten eine neue Eskalationsspirale auslösen könnten. Die Entwicklung zeigt zudem, wie angespannt die Situation in der für den weltweiten Öl- und Gashandel entscheidenden Meerenge bleibt. Seit Beginn des Konflikts wurden mindestens 71 Angriffe auf Schiffe registriert. Dabei kamen 19 Seeleute ums Leben. Zahlreiche Reedereien meiden inzwischen die Route, während Saudi-Arabien verstärkt Öl über das Rote Meer exportiert.
7: Die EU hat verhalten auf das Referendum in Island reagiert. Dabei haben die Bürger gestern entschieden, keine neuen Verhandlungen über einen EU-Beitritt aufzunehmen. Eine Sprecherin von EU-Ratspräsident Costa betonte, man respektiere die Entscheidung. Island sei weiter einer der wichtigsten Partner. Bei der Volksabstimmung haben sich die Isländer mit 53% gegen Beitrittsverhandlungen ausgesprochen. Trotz des Votums ist das Land weiter Teil des Schengen-Raums und des europäischen Wirtschaftsraums. Reisefreiheit und Zugang zum europäischen Binnenmarkt bleiben damit bestehen. Fahrgäste der BVG müssen in den nächsten Tagen auf mehreren U-Bahn-Linien mit Einschränkungen rechnen. Die U1, 2 und 3 sind wegen Bauarbeiten zwischen Wittenbergplatz und Gleisdreieck bis Mittwoch unterbrochen. Der U2-Bahnhof Bülowstraße ist geschlossen. Alternativ fährt laut BVG die Linie U12 zwischen Warschauer Straße und Ruhleben über Gleisdreieck. Außerdem könnten Fahrgäste auf mehrere Buslinien umsteigen. Soweit die Nachrichten. 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Das Wetter. Heute erst wolkig bis stark bewölkt und örtlich etwas Regen, später Sonne und Wolken mit teils kräftigen Schauern und Gewittern. Die Höchstwerte heute liegen bei 24 bis 27 Grad. Die Zeit, es ist 9.45 Uhr.
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2: Ich bin Stefan Oschwart. Guten Tag. Heute will Kanzler Merz Wahlkampf machen in Sachsen-Anhalt. Das dürfte ungemütlich werden, denn die Kritik an seinem Regierungsstil ist groß und die geplanten Reformen müssen auch erst umgesetzt werden. Thema gestern im ARD-Sommerinterview mit Kanzler Merz und unser Thema des Morgens hier im RBB 24 Inforadio. Beginnen wir mit den Beobachtungen von Hauptstadtkorrespondent Georg Schwarte. Meine Kollegin Dörte Naht hat ihn gefragt, ob Merz denn gerade ein guter Wahlkampfhelfer in den Ländern ist.
10: Ja, geht so. Wenn man sich anguckt, dass es jetzt gerade mal knapp eine Woche vor der Landtagswahl in Sachsen-Anhalt sein erster Auftritt sein wird in Quedlinburg im Harz heute, dann sieht das eher danach aus, dass die Wahlkämpfer sagen, ach nein, danke, den Kanzler brauchen wir nicht, diesen Kanzler zumal. Also heute ist er in Quedlinburg, 18.15 Uhr, Gesprächsrunde mit Kandidaten für den Landtag, dann wird er vom Ministerpräsidenten Schulze durch den Schlossgarten geführt. Und das zeigt schon, also großen Wahlkampfauftritt auf einem Marktplatz, den wird es nicht geben. Ganz ähnlich in Mecklenburg-Vorpommern. Da besucht er einen Wahlkampfstand in Kühlungsborn und hat nachher einen Termin mit Unternehmern. Das ist nicht der große Wahlkampf mit Friedrich Merz. Wie gesagt, die Botschaft aus den Ländern. Ach nee, Bundespolitik, bleibt mal lieber zu Hause.
11: Friedrich Merz wird ja oft Überheblichkeit vorgeworfen. Dann hat er zudem auch häufig Ziele ausgegeben. Den Reformherbst zum Beispiel, die er dann so nicht gehalten hat bei dem Sommerinterview gestern. Hat sich da was geändert in dieser Hinsicht?
10: Ja, also er hat schon wieder den Reformherbst ausgerufen mit Blick auf die Reformen, die jetzt tatsächlich im zweiten Herbst anstehen, nachdem der erste ausgefallen war, zumindest was die Reformen angeht. Jetzt also die Steuer, die Renten, die Pflegereform, die kommt und danach am Ende des Jahres werde schon vieles sehr viel klarer und besser aussehen, auch für die Leute. Also da war dann schon auch wieder der Verweis darauf, es wird jetzt tatsächlich Passiertes. Aber er hat auch gesagt, und das klang dann eine Spur demütiger, ich bemühe mich, gute Politik zu machen, besser zu erklären. Am Ende der Amtszeit muss das besser sein.
11: Er ist ja auch angesprochen worden auf die Unzufriedenheit mit ihm, mit der Regierung. Wie will er das ändern?
10: Ja, da hat er ja seine ganz unterschiedlichen Arten zu reagieren. Vor ein paar Tagen war er bei RTL bei unseren Kollegen und ist da auch nach diesen Umfragewerten gefragt worden. Da erlebten wir den schmallippigen, den schnippischen Friedrich Merz, der dann eher wütend zurückfragte. Ja, und was leiten Sie daraus ab? Gemeint waren seine miesen Umfragewerte. 16% Zustimmung für ihn als Kanzler. So schlecht schnitt niemand vor ihm ab. Angela Merkel lag zum gleichen Zeitpunkt bei 57%, Olaf Scholz bei 36%. Dieses Mal hat er, wie gesagt, demütiger reagiert, hat gesagt, für ihn sei das eine zusätzliche Motivation. Jemand, der das Land verändere und Veränderungen in dem Land zumute, der sei zu Beginn auch nicht populär. Wobei zu Beginn muss man definieren, der ist schon 15 Monate im Amt. Er beschäftige sich mit den Zahlen, aber es sei nicht Maßstab für seine Politik. Und dann noch einmal der Verweis darauf, wir sind erst im ersten Drittel und ich gebe nicht auf. Naja, also ein Kämpfer.
11: Ja, wir stehen ja einige Reformen an. Kann man auch mal durcheinander kommen, wie weit man da wo eigentlich ist? Wie ist denn der Fahrplan jetzt für die Bundesregierung? Was steht da wann an?
10: Gesundheitsreform ist durch, vor der Sommerpause verabschiedet. Da kommen noch ein paar Feinheiten jetzt, weil Carsten Linnemann das ein oder andere angekündigt hat, was möglicherweise noch geändert werden kann. Pflegereform, die soll jetzt im Herbst umgesetzt werden. Wird schwierig genug. Auch da ist Carsten Linnemann, der neue Gesundheitsminister, derjenige, der das dann wuppen muss. Steuerreform. Lars Klingbeil hat einen Entwurf vorgelegt. Der soll dann am 1. Januar 27 soll diese Einkommensteuerreform greifen. Das muss alles durch den Bundestag. Da gab es Genöle auch von der Union. Das muss jetzt kommen. dickster Brocken möglicherweise Rentenreform. Wir erinnern uns, Ostministerpräsidenten, die sagen, die Rente mit 63 muss bleiben. Auch das soll jetzt im Herbst kommen. Ich habe es angesprochen, der Fahrplan jedenfalls steht. Geliefert wird dann im Laufe des Herbstes.
2: Soweit die Einschätzung unseres Hauptstadtkorrespondenten Georg Schwarte. Am Ende sind es also die Fraktionen im Bundestag, die die Vorhaben über die Ziellinie bringen müssen. Und da rumort es noch kräftig. Auch beim Rentenpaket, darüber hat Dörte Naht heute Morgen mit Dirk Wiese gesprochen, dem parlamentarischen Geschäftsführer der SPD-Bundestagsfraktion. Unter den Sozialdemokraten ist der Unmut groß über die Abschaffung der abschlagsfreien Rente nach 45 Beitragsjahren. Dirk Wiese hat uns heute Morgen erklärt, warum er sich für Ausnahmeregelungen stark macht.
12: Die Rentenkommission hat ja selbst einen Vorschlag gemacht. Sie hat ja gesagt, nicht eine Abschaffung von heute auf morgen, sondern es muss mindestens einen Vertrauensschutz geben für die Beschäftigten. Die Vorsitzende der Rentenkommission hat selbst von einer Übergangszeit von mindestens 5 Jahren gesprochen, was ich auch für absolut richtig halte. Und die Rentenkommission hat gesagt, dass es Härtefallregelungen geben muss, eine sogenannte Schutzrente für diejenigen Beschäftigten, die es einfach nicht schaffen, körperlich, weil sie ein Leben lang Schichtarbeit geleistet haben oder auch in anderen Berufsfeldern. Auch für die muss es möglich geben, aus der Beschäftigung in den Ruhestand zu kommen. Und diese Härtefallregelung, die wird sicherlich noch ein Thema werden, wo wir intensiv darüber beraten werden im parlamentarischen Verfahren.
11: Ja, die hat Nina Wagen, die Kanzleramtsministerin, jetzt auch nochmal im Streit vor allem ja mit den Ostministerpräsidenten der CDU da ins Spiel gebracht, dieses Stichwort Härtefallregelung, was die Rentenkommission schon eingebracht hatte. Da muss man ja tatsächlich dann drüber reden, was genau so ein Härtefall ist, weil in dem Papier der Rentenkommission, so wie ich das verstanden habe, ist da die Rede von Menschen, die das aus gesundheitlichen Gründen dann eben nicht schaffen. Wenn ich das lese, was Sie dazu schon gesagt haben, dann geht es Ihnen ja eher um ganze Berufsgruppen und nicht um so Einzelfallentscheidungen, oder?
12: Da wird es jetzt im Verfahren drauf ankommen. Ich habe selbst gesagt, man könnte die Härtefallregelung sich intensiv mit der österreichischen Schwerarbeitspension beschäftigen. Das heißt, es gibt einfach bei uns bestimmte Berufsgruppen, die erreichen das Alter 63 oder jetzt 64,5 nicht, mit der man in die abschlagsfreie Rente gehen kann, weil sie einfach vorher eine so starke Belastung im Berufsleben haben. Wer sein Leben lang Schichtarbeit als Beispiel gemacht hat, der geht jetzt schon mit dem Schnitt 57, 59 raus. Also von daher, da wird sehr auf die Details ankommen. Wir rechnen jetzt damit, dass das Arbeitsministerium die konkreten Vorschläge im Laufe des Oktobers vorlegen wird. Aber nochmal, für uns ist so eine Härtefallregelung wichtig. Und ich kann auch, das muss ich offen sagen, auch die Kritik der ostdeutschen Ministerpräsidentin, noch Manuela Schwesig, auch nachvollziehen, weil dort sich natürlich Sorgen gemacht wird, weil gerade in den neuen Bundesländern die gesetzliche Rentenversicherung oft die einzigste Absicherung ist. Das ist bei uns in Nordrhein-Westfalen anders. Da gibt es eine starke betriebliche Altersvorsorge. Viele haben privat vorgesorgt. Aber gerade in den neuen Bundesländern ist halt die gesetzliche Rentenversicherung die wichtigste Absicherung. Und darum kann ich auch die Einwürfe verstehen und wir nehmen die auch ernst im Verfahren.
11: Das andere ist die Frage der Kosten. Die Abschaffung der abschlagsfreien Rente nach 45 Beitragsjahren hat das DIW, das Deutsche Institut für Wirtschaftsforschung, ausgerechnet. Das spart 9,5 Milliarden Euro ein. Kann Deutschland sich so eine Härtefallregelung überhaupt leisten?
12: Ja, das können wir uns leisten. Und ich will sehr deutlich sagen, es sind in den vergangenen Jahren immer wieder Abgesänge auf die gesetzliche Rentenversicherung gemacht worden, dass sie nicht finanzierbar wäre, dass sie schon Anfang der 20er Jahre nicht mehr funktionieren würde. Das ist auch so nicht eingetreten, weil sich einfach auch die Einzahlerbasis verbreitert hat in der gesetzlichen Rentenversicherung. Viel mehr Beschäftigte zahlen, fast 7 Millionen zahlen heute mehr ein als vor 25 Jahren. Also von daher, es gibt unterschiedliche Stellschrauben, an denen man drehen kann. Aber nochmal, eine vernünftige Härtefallregelung plus Vertrauensschutz für die Beschäftigten, das halten wir als SPD schon für elementar wichtig.
11: Wie sieht es denn aus mit der verpflichtenden Krankschreibung ab dem ersten Krankheitstag? Anderes Reformvorhaben, ja, aber auch ziemliche Aufregung. Und da hat die Arbeitsministerin Bärbel Baas jetzt diese Regelung deutlich in Frage gestellt. Kriegen Sie das geeint oder kommt da der nächste Streit?
12: Es ist ja der Gesundheitsbereich, der die Bürgerinnen und Bürger an vielen Stellen verunsichert. Und bei der Krankschreibung ab dem ersten Tag, ich glaube, da sollte man zu einer pragmatischen Lösung kommen, wenn es in Tarifverträgen abweichende Regelungen gibt, worauf sich Arbeitgeber und Arbeitnehmer verständigt haben, dann sollte man das tatsächlich auch weiter möglich machen. Das hat ja auch die Bundesarbeitsministerin gesagt. Von daher, es gibt Gründe dafür, das so zu machen, aber pragmatischen Lösungen, denen sollte man nicht im Wege stehen.
2: Dirk Wiese sagt das, er ist parlamentarischer Geschäftsführer der SPD-Bundestagsfraktion. Das Sommerinterview des Kanzlers, die stockenden Reformvorhaben der Bundesregierung, unser Thema des Morgens hier im RBB 24 Inforadio.
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2: Morgen ist der 1. Morgen ist der 1. September. Die Sommerpause ist auch in der Kultur vorbei. Die Theater starten in die neue Saison. Und das gilt auch für die Deutsche Oper Berlin. Gleich 30 Stunden lang wurde das am vergangenen Wochenende gefeiert. Mit Musik, Performance und einer Kostümparade. Deutsche Oper Unlimited sozusagen. Und unsere Opernkritikerin Barbara Wiegand war mittendrin.
13: Es ist 12 Uhr mittags. High Noon. Die Türen des Opernhauses sind noch verschlossen. Um die Ecke rum, auf dem Götz-Friedrich-Platz, begrüßen ein paar Orchestermusiker das wartende Publikum mit einem düster-romantischen Medley aus der Filmgeschichte.
14: Herzlich willkommen zum Eröffnungsfest der Deutschen Oper Berlin.
13: Dann betritt der neue Intendant Avil Khan die Bühne. Wie alle anderen vom Team der Deutschen Oper trägt er ein rotes Shirt mit dem Aufdruck McLove.
14: Die Band von unserem Orchester hat es schon unterstrichen. Es geht um Krieg, es geht um Liebe und es geht um die Frage, gibt es einen alternativen Weg, wie wir die Menschheit mit Konflikten, mit unseren Problemen umgehen, als mit der Faust. Unsere erste Antwort ist Kunst, Kunst, grenzenlos.
13: Grenzenlos Kunst. Das heißt hier erstmal, dass sich die Türen zum Foyer öffnen.
15: Hallo.
13: Zu einem ganz anderen Opernerlebnis. Denn an der Garderobe gibt man hier nichts ab, sondern bekommt etwas zum An- bzw. Umziehen.
16: Wir können gerne sich ein Kostüm ausleihen, wenn Sie das möchten.
13: Hier hängen Kostüme aus dem Fundus bereit.
17: Mama, ich möchte so einen Fuchs anziehen.
18: I'll be Mephisto.
19: Ich bin ein bisschen konservativ. Ich habe mich nicht getraut, so was ganz Ausgefallenes zu nehmen, so mit Flügeln oder irgendwie. Ist eh schon warm genug.
13: So wird das Publikum Teil der Auftaktinszenierung in die neue Saison. Unter dem Motto Unless the people live here wurde der Künstler Riyakrit Theeravaniya eingeladen, zusammen mit Kollegen und Freunden das Opernhaus zu einem Kunstparcours zu machen. Kunst kann man hier hören und sehen, man kann sie riechen und schmecken. Aus Bürofenstern tönt fragmentierter Wagner-Sound nach draußen. Drin geben Chor und Orchester der Deutschen Oper kleine Kostproben.
20: Warte mal, nach was es riecht hier.
13: Die Duftforscherin Cecil Tolas parfümiert die Festprogramme, mal erdig, mal mit echtem Männerschweiß. Und in der Kantine gibt es von Dalat Kambu entwickelte kulinarische Kreationen.
21: Also Oper ist sowieso eine Universalkunstform, da mischen sich alle Künste immer im Idealfall. Und dieses Haus ist ja schon erbaut worden mit Kunstinstallationen und das wollen wir jetzt einfach mal so richtig leben.
13: Herrlich, wie die zum Teil dieses Gesamtkunstwerks gewordenen Festgäste in ihren geliehenen Kostümen über die für das Publikum offene Bühne schlendern. Dann geht es runter von der Bühne raus zur großen Parade. Einmal rund ums Opernhaus, wo es im Anschluss dann noch ganz klassisch einen Einblick ins Programm gibt. In der Tischlerei probt der Chor die erste Szene aus Stockhausens komplexem Werk Mittwoch aus Licht, mit dem die Deutsche Oper noch im September in diese Saison startet. Im großen Haus erklingt später die Ouvertüre zu Richard Wagners Fliegendem Holländer. Die Oper um den auf ewig verdammten, verzweifelt nach Erlösung Suchenden steht im Oktober auf dem Programm. Zwei Neuinszenierungen, auf die man gespannt sein darf. Das Eröffnungsfest jedenfalls war ein vielversprechender, heiterer Auftakt.
2: Barbara Wiegand über das Eröffnungswochenende an der Deutschen Oper in Berlin.
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7: Vorsicht auf der A15 Richtung Dreieck Spreewald. Zwischen Fetscher und Boblitz liegen Gegenstände auf der Straße. A10 westlicher Berliner Ring Richtung Dreieck Havelland zwischen Großkreuz und Leest. Stau wegen Bauarbeiten plus 10 Minuten. Auf dem südlichen Berliner Ring Richtung Dreieck Werder staut es sich zwischen Schönefelder Kreuz und Rangsdorf. Dort 20 Minuten mehr Fahrzeit. Die A14 Wittenberge Richtung Wismar ist zwischen Karstädt und Kreuzwerin wegen Reinigungsarbeiten bis zum späten Nachmittag gesperrt. A113 Richtung Dresden zwischen Waltersdorfer Dreieck und Schönefelder Kreuz gibt es Behinderungen nach einem Unfall. Es staut sich in diesem Bereich 20 Minuten mehr Fahrzeit. A115 Richtung Berlin zwischen Potsdam-Babelsberg und Kreuz-Zehlendorf Stau wegen Bauarbeiten, dort 10 Minuten mehr Fahrzeit. In Erkner im Landkreis Oder-Spree ist die Ortsdurchfahrt wegen eines Polizeieinsatzes gesperrt. Wenn möglich, sollten Sie diesen Bereich weiträumig umfahren.
2: 10 Uhr ist es.
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2: Ich bin Stefan Oschert. Guten Morgen. Die Reform der Rente, eines der dicksten Pakete, das die Regierung gerade schnürt. Und da gibt es auch koalitionsintern noch einiges an Diskussionsbedarf. Aber Ringen um Kompromisse, das ist das Wesen der Demokratie. Mehr in den Nachrichten mit Tobias Mück.
7: SPD-Fraktionsgeschäftsführer Wiese hat sich hinter die Rentenreformpläne der Koalition gestellt. Wiese lobte im RBB 24 Inforadio, dass in Zukunft weitere Berufsgruppen wie auch Abgeordnete in die Rente einzahlen sollen. Zugleich räumte er ein, dass er den Unmut über die Abschaffung der abschlagsfreien Rente nach 45 Beitragsjahren versteht. Wie von der Rentenkommission vorgeschlagen, müsse es eine Übergangs- und eine Härtefallregelung geben. Zum Beispiel für Menschen, die ihr Leben lang im Schichtdienst waren. Auch könne er die Kritik der ostdeutschen Ministerpräsidenten verstehen. In den neuen Bundesländern sei die gesetzliche Rentenversicherung oft die einzige Absicherung. Das nehme man ernst, betonte Wiese. In Erkner ist am Morgen eine Frau getötet worden. Wegen des Einsatzes ist die Rudolf-Breitscheid-Straße weiterhin gesperrt. Martina Rolke, RBB 24.
0: Ein Mann soll nach ersten Erkenntnissen eine Frau auf offener Straße mit einem Messer attackiert und dabei schwer verletzt haben, so die Polizei. Der Tatverdächtige flüchtete zunächst vom Tatort, konnte aber aufgrund weiterer Zeugenhinweise zwischenzeitlich durch Polizisten gestellt und vorläufig festgenommen werden. Trotz umgehender Reanimationsmaßnahmen erlag die Frau den Verletzungen. Derzeit sind Polizisten am Tatort und sichern die Spuren.
7: In Berlin startet eine Initiative heute eine Petition für einen bundesweiten Mietendeckel. Zum Auftakt ist eine Aktion auf der Wiese vor dem Reichstagsgebäude geplant. Auch an anderen Orten bundesweit soll es Veranstaltungen geben. Das Bündnis aus verschiedenen wohnungspolitisch engagierten Gruppen fordert, dass die Mieten in Deutschland für 6 Jahre eingefroren werden. Außerdem sollen überhöhte Mieten gesenkt und eine Obergrenze für Neuvermietungen eingeführt werden. Zu den Unterstützern zählen zum Beispiel die Mietervereine aus Berlin und Brandenburg sowie die Gruppe Deutsche Wohnen und Co. Enteignen. Kurz vor dem G20-Finanzministertreffen in den USA zeichnen sich Konflikte ab. Die Minister aus den führenden Industrie- und Schwellenländern treffen sich ab heute im Bundesstaat North Carolina. Bundesfinanzminister Klingbeil nannte die weltweite Unsicherheit Gift für die wirtschaftliche Entwicklung. Er forderte die USA auf, den Krieg gegen den Iran zu stoppen. Die USA wollen dagegen die übrigen Staaten dazu bringen, alle Wirtschaftsbeziehungen mit dem Iran zu beenden. Aus Asheville, Philipp Eckstein.
1: Auch Russlands Krieg gegen die Ukraine dürfte vor Ort Thema sein. Russland ist Teil der G20. Für Diskussionen dürfte zudem der US-kanadische Handelskonflikt sorgen und der Umgang mit Südafrika. Obwohl das Land Mitglied der G20 ist, wird es von der Trump-Regierung nicht zu den Treffen der Gruppe eingeladen. Für Ärger in der deutschen Delegation sorgt der Umgang mit der Presse. So verweigert die US-Regierung unter anderem einem Reporter der Nachrichtenagentur Bloomberg den Zugang zum Tagungsort.
7: Die EU hat verhalten auf das Votum der Isländer gegen neue EU-Beitrittsverhandlungen reagiert. Eine Sprecherin von EU-Ratspräsident Costa sagte, man respektiere die Entscheidung, Island bleibe ein enger Partner. 53% haben dort mit Nein gestimmt. Skandinavien-Korrespondentin Jana Sinram.
15: Vor allem die ganz jungen Wählerinnen und Wähler und die Älteren haben beim Referendum am Wochenende mit Nein gestimmt. Außer in der Hauptstadt Reykjavik gab es in keiner anderen Region des Landes ein Ja für eine Wiederaufnahme. Islands sozialdemokratische Regierungschefin Kristrún Frostadóttir versteht das Votum aber nicht als Absage an eine Zusammenarbeit mit Brüssel. Vielmehr seien die Menschen auf Island offenbar mit dem Status quo zufrieden. Island ist Teil des gemeinsamen europäischen Wirtschaftsraums und nimmt auch am Schengen-Abkommen teil. Frostadóttir sagte auch, dass es jetzt darum gehe, das Land vereint in die Zukunft zu führen und die Verbindungen nach Brüssel zu stärken. Island wolle im Rahmen der NATO aber auch seine Beziehung zu den USA weiter pflegen.
7: Bei Wittenberg in der Prignitz wird heute eine neue Brücke über die Elbe für den Verkehr freigegeben. Das hat die Projektgesellschaft Digis mitgeteilt. Die Brücke soll später Teil eines neuen Abschnitts der A14 werden. Vorerst wird sie aber für die B189 genutzt. Die Bundesstraße zwischen Wittenberge und Seehausen in Sachsen-Anhalt wird zurzeit saniert. Wenn die Sanierung abgeschlossen ist, soll die Brücke als neue Autobahn freigegeben werden, wahrscheinlich Ende des nächsten Jahres. Soweit die Nachrichten, weitere Meldungen aus Berlin und Brandenburg auf rbb24.de. Das Wetter. Heute erst wolkig bis stark bewölkt und örtlich etwas Regen, später Sonne und Wolken mit teils kräftigen Schauern und Gewittern. Die Höchstwerte heute liegen bei 24 bis 27 Grad. Aktuell in Berlin Eiskeller 15 Grad und in Kreuzberg 18, in Jüterbock 15 und in Grünow bei Prenzlau 19 Grad. Morgen mal Sonne, mal Wolken und etwas Regen, 21 bis 24 Grad. Die Zeit, es ist 10.05 Uhr.
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2: Ich bin Stefan Auschwart, schönen guten Tag. Nur noch wenige Tage sind es bis zur Landtagswahl in Sachsen-Anhalt und diese Wahl wird bundesweit besonders aufmerksam beobachtet, weil die AfD in allen Umfragen weit vorne liegt. Bisher regiert in Magdeburg CDU-Ministerpräsident Sven Schulze, der im Wahlkampf über, Zitat, Gegenwind aus Berlin geklagt hat. Soll heißen, er sieht die Bundespolitik und wohl auch den Kanzler als keine große Hilfe. Hauptstadtkorrespondentin Sabine Henkel analysiert, was die Ausgangslage in Sachsen-Anhalt für Merz und die CDU bedeutet.
3: Das dürfte Friedrich Merz nicht gefallen.
4: Es ist ein Ankündigungsbundeskanzler,
3: sagt ein CDU-Wahlkämpfer in Sachsen-Anhalt und schildert, wie enttäuscht die Leute in Magdeburg, Halle oder Gröningen sind.
4: Sie meckern alle auf ihn.
3: Die grassierende Unzufriedenheit beeinflusst auch den Landtagswahlkampf. Am Ende könnte das Wahlergebnis in dem kleinen Bundesland gravierende Folgen für Merz und die CDU nach sich ziehen. Ihr Schicksal hängt am Abschneiden der AfD. Die vom Verfassungsschutz rechtsextrem eingeschätzte Partei liegt in Umfragen bei gut 40%, uneinholbar für die CDU, auch wenn sich Merz im ARD-Sommerinterview kämpferisch gibt.
5: Wir werden alles tun, um zu verhindern, dass Sachsen-Anhalt an die Radikalen fällt. Und das gilt sowohl für die AfD als auch für die Linkspartei.
3: Ein Parteitag hat es vor Jahren beschlossen. Keine Zusammenarbeit mit der AfD und der Linken. Das könnte die CDU vor eine Zerreißprobe stellen. Wenn nämlich die AfD die absolute Mehrheit nicht erreicht und die CDU regieren will, muss sie sich die Frage stellen, wie das gehen soll. Nur, wenn noch ein Wunder geschieht, könnte es für eine Koalition mit SPD und Grünen reichen. Keine Wunschkoalition, bei weitem nicht, weil dann das Profil der CDU kaum erkennbar wäre. Aber die CDU müsste ihre Haltung zur Linken nicht überdenken. Gerade im Osten lehnen viele CDU-Politiker die Linke strikt ab. Auch Sepp Müller, Vize-Fraktionsvorsitzender der CDU im Bundestag und Sachsen-Anhalter.
18: Wer uns in Teilen als Faschisten bezeichnet, wer auf Reiche schießen möchte und wer den demokratischen Sozialismus in seinem Parteiprogramm hat, kann kein Partner für die CDU Sachsen-Anhalt sein.
3: In Sachsen und Thüringen wird pragmatisch regiert, mit teils wechselnden Mehrheiten. Aber in Sachsen-Anhalt sind die Verhältnisse anders. Die CDU müsste in einer Minderheitsregierung möglicherweise ständig auf die Unterstützung der Linken setzen. Ein Graus für viele. Vielleicht sogar so grausig, dass der ein oder andere CDU-Abgeordnete lieber den AfD-Kandidaten Siegmund im Geheimen zum Ministerpräsidenten wählen könnte? Das politische Beben wäre bis nach Berlin zu spüren. Merz, ohnehin schon angekratzte Autorität, wäre dann dahin. Was wäre sein Wort als Parteichef noch wert? Möglicherweise hat er das im Hinterkopf, während er nach außen den Optimisten mimt.
5: Ich sehe, dass die Wirtschaft langsam tritt fast, dass wir wieder langsam Wachstum haben. Es braucht mehr Zeit, auch als ich gedacht und gehofft habe. Aber ich habe von meinen Zielen nichts aufgegeben, von meinen Grundüberzeugungen nichts aufgegeben. Wir sind ein Land mit vielen Chancen und die müssen wir nutzen.
3: Ohne Zweifel werden die nächsten Wochen turbulent. Nicht nur wegen der Wahl in Sachsen-Anhalt. Merz' Schicksal hängt auch an den Reformen im Bund, vor allem an der Rente. In beiden Fällen wird sich zeigen, ob er die Kraft hat, sich durchzusetzen. Worst case, die Rentenreform platzt und die CDU in Sachsen-Anhalt flirtet mit der AfD. Aber so muss es nicht kommen. In der CDU gibt es auch die, die sagen, was immer auch in Sachsen-Anhalt passiert, hier in Berlin bleibt alles, wie es ist. Wohl auch aus Mangel an Alternativen.
2: Das war unsere Korrespondentin Sabine Henkel aus dem Hauptstadtstudio. Ins Ausland. Ein Felssturz im Himalaya hat vergangene Woche eine Sturzflut ausgelöst. Und in Nepal und Tibet hat das nach aktuellem Stand mehr als 800 Todesopfer gefordert. Mehr als 3000 Menschen werden noch vermisst. Nepal-Korrespondentin Lina Bodewein ist vor Ort und erzählt, wie der aktuelle Stand der Rettungsarbeiten aussieht.
8: Um mit einer guten Nachricht anzufangen, mehr als 3700 Menschen haben die nepalesische Armee und Sicherheitskräfte bisher gerettet, aus den abgeschnittenen Bergregionen und mit Hubschraubern in Sicherheit gebracht. In der Nacht haben Rettungsmannschaften weiter versucht, Zugang zu einem Tunnel bekommen. Es gibt viele Wasserkraftprojekte dort in Nepal in der Region und mehr als 900 Menschen, wird befürchtet, sind in diesen Projekten verschüttet oder eingeschlossen in Tunneln. Weiterhin im Einsatz sind zehntausende Helfer, aber die Evakuierungen aus der Luft und auch am Boden, die Einsätze, sind zurzeit erheblich schwieriger geworden durch Regen, Schlamm oder auch drohende Erdrutsche. Nepal hat offiziell spezialisierte Unterstützung aus dem Ausland angefordert. Nachbarland Indien hat mehr als 57 Tonnen Hilfsgüter geschickt und ein auf Tunnelrettung spezialisiertes Team und außerdem Forensikexperten für DNA-Identifizierungen. Aus China sind auch 5 Tunnelexperten gekommen. Die Rettungsteams aus China, die den Grenzkomplex zwischen Tibet und Nepal erreicht haben, die sagen, dort seien nichts als Ruinen zu sehen. Die Rettungsarbeiten werden weiter gefährdet durch Stauseen, die sich stromaufwärts durch weitere Erdrutsche gebildet haben.
2: Soweit Lina Bodewein, unsere Korrespondentin aus dem Katastrophengebiet in Nepal. Lange Zeit waren sie als illegale Droge verschrien. Seit der Jahrtausendwende werden sie aber immer häufiger Gegenstand wissenschaftlicher Forschung. Magic Mushrooms, sogenannte Wunderpilze, die den Wirkstoff Psilocybin enthalten. Gut 300 klinische Studien gibt es inzwischen zu Psilocybin und seinen Wirkungen im Gehirn. Jetzt wurden die Ergebnisse der bislang größten Untersuchung veröffentlicht von Forschenden in Australien und sie zeigen, psychoaktive Pilze können die Aktivitätsmuster im Hirn neu ordnen. Veronika Bräse aus der ARD-Wissenschaftsredaktion hat die Einzelheiten.
9: Wunderpilze erzeugen bunte Bilder im Kopf. Muster scheinen zu atmen, zu fließen oder sich wild zu bewegen. Auch die australischen Wissenschaftler sehen auf ihren Bildschirmen bunte Bilder. Denn sie haben versucht, mit bildgebenden Verfahren nachzuzeichnen, was im Kopf von 62 gesunden Probanden passiert, wenn Psilocybin seine Wirkung entfaltet. Es scheint erst für Chaos im Kopf zu sorgen, dann aber alles neu zu sortieren, sagt der Psychologe Devon Stolica von der Monash University in Melbourne.
10: Die wichtigste Erkenntnis ist, das Gehirn ist unter dem Einfluss von Psychedelika nicht einfach nur desorganisiert. Frühere Studien haben gezeigt, dass Psilocybin Gehirnnetzwerke stört, die unsere Wahrnehmung strukturieren. Verbindungen werden zufälliger, das Gehirn wirkt ungeordneter. Auch wir haben das beobachtet. Aber wir haben auch entdeckt, dass es eine verborgene Ordnung gibt inmitten dieser Unordnung.
9: Die Probanden haben nach der Einnahme von Psilocybin ein Setting in 4 Phasen durchlaufen. Sie haben mit geschlossenen Augen geruht, eine geführte Meditation erlebt, einen Stummfilm angesehen und psychedelische Musik gehört. Mit Hilfe von KI konnten die Forschenden die genaue Gehirnaktivität jedes einzelnen Probanden mit bildgebenden Verfahren nachverfolgen. Dabei zeigt sich kein Wirrwarr, sondern spezifische Muster, die je nach Phase, die sie durchlaufen, anders aussehen. Besonders stark lassen sich die 4 Phasen bei denjenigen in den bildgebenden Verfahren unterscheiden, die positiv auf die psychedelische Erfahrung reagieren und sich gut eingebettet fühlen. Der Psychiater Gerhard Gründer vom Zentralinstitut für seelische Gesundheit in Mannheim weiß aus Erfahrung mit depressiven Patienten, wie wichtig das richtige Setting ist, damit Psilocybin gut wirkt.
11: Wir wissen, dass Musik wahrscheinlich sehr bedeutsam ist. In allen klinischen Studien wird Musik angewendet. Aber warum das eigentlich so ist und wie Musik zur Wirkung beiträgt, das haben wir eben nicht verstanden. Da könnte diese Studie möglicherweise helfen, hier einen Ansatzpunkt zu liefern.
9: In Australien und in einzelnen US-Bundesstaaten ist der medizinische Einsatz von Psilocybin bereits möglich. Seit Juli 2025 darf das Zentralinstitut für seelische Gesundheit in Mannheim bei depressiven Patienten, bei denen keine andere Therapie hilft, im Einzelfall Psilocybin anwenden. Außerdem ist die Ovid-Klinik in Berlin dazu befugt. Überall anders in Deutschland ist das nicht erlaubt.
11: Was wir brauchen, ist eine Zulassung eines ersten Psychedelikums, damit wir dann verantwortungsvoll diese Therapie in die Versorgung bringen können.
9: Studien mit Depressiven legen nahe, dass die Substanz unter anderem die Ausschüttung von Botenstoffen wie Dopamin im Gehirn ankurbelt. Das stimuliert das Wachstum neuer Nervenzellen und neuer Verbindungen zwischen ihnen, fördert also offenbar die sogenannte Neuroplastizität. Neue Gedanken und Denkmuster können dann leichter fallen. Grübeleien treten in den Hintergrund. Von Selbstversuchen raten Experten ab. Bei falschem Setting und falscher Dosis besteht das Risiko, Psychosen oder Schizophrenie auszulösen. Die aktuelle Studie gibt erste Hinweise, wer unter welchen Bedingungen vom Psychedelika profitieren kann, also ob Ruhe, Meditation, Film oder Musik bei der Neuordnung des Gehirns am besten unterstützen.
2: Die Forschung zur therapeutischen Wirkung von psychedelischen Pilzen kommt voran. Informationen waren das von ARD-Wissenschaftsreporterin Veronika Bräse.
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2: Nicht nur im Stadion an der Alten Försterei wurde es am Wochenende laut. Union Berlin feierte einen wilden Fußball-Bundesliga-Auftakt und ein 3:3 gegen Eintracht Frankfurt. Auch im Olympiastadion tobte die Stimmung. Beim ISTA feierten 41.000 Fans ein rauschendes Leichtathletikfest inklusive beeindruckender Leistungen der Lokalmatadoren. Sportreporterin Tabea Kunze mit dem Rückblick.
12: So klingt es, wenn über 40.000 Leichtathletik-Fans in Berlin ihre Lieblinge anfeuern. Der 400-Meter-Hürdenläufer Emil Adjekum sauste nach Silber bei der Europameisterschaft zum ISTAF-Sieg in seiner Heimatstadt.
14: Es war fantastisch. Also hier zu laufen ist immer wunderbar, wundervoll. Ich liebe es, hier zu sein im Olympiastadion.
12: Für ein Highlight bei seinem Heimspiel sorgte auch Speerwerfer Julian Weber. Der Wahl-Berliner sicherte sich nach seinem überragenden Europameistertitel auch den Sieg beim ISTAF. Im letzten Versuch schleuderte er den Speer auf starke 89,54 Meter.
14: Ja, es war einfach wunderschön. Also so ein volles Stadion. Hier gestern noch Geburtstag gefeiert mit der Family. Dann schnell rübergekommen, dass ich hier werfen kann und ja, war einfach genial.
12: Der deutsche Zehnkampf-Dominator Leo Neugebauer bescherte den Fans einen aufregenden Wettkampf. Im auf drei Disziplinen begrenzten Wettbewerb stand er beim Diskuswurf nach zwei ungültigen Versuchen vor dem Aus.
16: Der muss jetzt sitzen mit der 2-Kilo-Scheibe in der Sonne und raus mit dem Ding. Geht in der Mitte raus und geht weit raus. Was für ein Wurf von ihm. Jetzt springt er da wie ein Flummi und rennt dem Diskus hinterher.
24: In so einer Situation zu sein, dass er noch einen Wurf hat und die zwei davor ungültig sind, das ist echt, da will kein Mehrkämpfer drin sein, kein Athlet generell. Und genau, und dann nochmal so einen rauszuhauen, das war echt von Zero to Hero-Wurf. Also es war verrückt.
12: Auf seiner langen Ehrenrunde mit Deutschlandfahne um den Schultern präsentierte Neugebauer den begeisterten Fans auch noch einmal seine EM-Goldmedaille. Für Sprinterin Gina Lückenkämper waren die Rennen in ihrem Lieblingsstadion ein versöhnlicher Abschluss einer komplizierten Saison mit Zeckenbiss und dem verpassten EM-Finale.
25: War emotional einfach viel dieses Jahr und der Körper hat halt die ganze Zeit nie die Ruhe gebraucht, die er eigentlich einfach mal gebraucht hätte. Gerade mit dieser Zeckenaktion und deswegen bekommt der Körper jetzt die Ruhe und ich freue mich einfach darauf, ein bisschen die Füße hochlegen zu können.
12: Nach dem Sieg mit der deutschen Mixed-Staffel beim ISTAF, getragen von über 40.000 Leichtathletik-Fans.
2: Soweit Sportreporterin Tabea Kunze.
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2: Mit Michael Mellinger.
1: Vorsicht auf der A13 Berlin Richtung Dresden. Zwischen Fallwalde und Duben liegen Gegenstände auf der Fahrbahn. A10 westlicher Berliner Ring Richtung Dreieck Havelland. Zwischen Großkreuz und Leest stehen Sie an einer Baustelle etwa 10 Minuten im Stau. In der Gegenrichtung Dreieck Werder Stau wegen Bauarbeiten zwischen Potsdam Nord und Vöben mit plus 10 Minuten. Die A14 Wittenberge Richtung Wismar ist zwischen Karstadt und Kreuz Schwerin wegen Reinigungsarbeiten bis zum späten Nachmittag gesperrt. Und A115 Richtung Dreieck Funkturm zwischen Potsdam-Babelsberg und Kreuz Zehlendorf Stau wegen Bauarbeiten. Es dauert dort mindestens 10 Minuten länger.
2: 10.19 Uhr.
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2: Für Sie weiter im Studio, Stefan Auschwart. Guten Morgen. Das Reformpaket der Bundesregierung ist groß und eins der größten ist dabei die Rente. Manche geplanten Neuerungen sorgen durchaus für Unmut. Auch in der Koalition wird noch ein bisschen weiter diskutiert. Mehr dazu in den Nachrichten mit Michael Mellinger.
1: Der Fraktionsgeschäftsführer der SPD, Wiese, hat sich hinter die Rentenreformpläne der Koalition gestellt. Er räumte aber ein, dass er den Unmut über die Abschaffung der abschlagsfreien Rente nach 45 Beitragsjahren versteht. Wiese sagte im RBB 24 Inforadio, wie von der Rentenkommission vorgeschlagen, müsse es eine Härtefallregelung geben, zum Beispiel für Menschen, die ihr Leben lang im Schichtdienst gearbeitet haben.
13: Es gibt einfach bei uns bestimmte Berufsgruppen, die erreichen das Alter 63 oder jetzt 64,5 nicht, mit der man in die abschlagsfreie Rente gehen kann. Und ich kann auch, das muss ich offen sagen, auch die Kritik der ostdeutschen Ministerpräsidentin Manuela Schwesig auch nachvollziehen, weil dort sich natürlich Sorgen gemacht wird, weil gerade in den neuen Bundesländern die gesetzliche Rentenversicherung oft die einzigste Absicherung ist. Das ist bei uns in Nordrhein-Westfalen anders. Da gibt es eine starke betriebliche Altersvorsorge. Viele haben privat vorgesorgt. Aber gerade in den neuen Bundesländern ist halt die gesetzliche Rentenversicherung die wichtigste Absicherung.
1: Der erste parlamentarische Geschäftsführer der SPD-Bundestagsfraktion, Dirk Wiese. In Erkner ist am Morgen eine Frau getötet worden. Wie die Polizeidirektion Ost mitteilte, wurde sie auf offener Straße erstochen. Einsatzkräfte kamen per Hubschrauber und versuchten vergeblich, sie zu retten. Wegen des Einsatzes ist die Rudolf-Breitscheid-Straße weiterhin gesperrt. Ein Tatverdächtiger wurde vorläufig festgenommen. Ein Bündnis aus verschiedenen Initiativen will heute eine Petition für einen bundesweiten Mietendeckel auf den Weg bringen. Zum Auftakt ist eine Aktion auf der Wiese vor dem Reichstagsgebäude in Berlin geplant. Alexander Schmidt-Hirschfelder, RBB 24.
17: Konkret fordert das Bündnis einen Mietenstopp in ganz Deutschland für 6 Jahre. Außerdem wollen die Initiativen erreichen, dass überhöhte Mieten gesenkt und eine Obergrenze für Neuvermietungen eingeführt wird. Hinter der Petition stehen unter anderem Mieterinitiativen, Stadtteilvernetzungen und andere wohnungspolitisch engagierte Gruppen. Sie werden unterstützt vom Berliner Mieterverein und der Initiative Deutsche Wohnen und Co. enteignen. Für einen bundesweiten Mietendeckel spricht sich auch die Linke aus. Bundesbauministerin Huberts von der SPD hat der Idee bereits eine Absage erteilt, weil es schlicht dafür keine Mehrheiten gebe.
1: 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Vorsicht auf der A13 Berlin Richtung Dresden. Zwischen Fallwalde und Duben liegen Gegenstände auf der Fahrbahn. Die US-Luftwaffe hat erstmals seit Ende Juli wieder Angriffe auf den Iran geflogen. Das hat das zuständige US-Militärkommando am späten Abend mitgeteilt. Angegriffen wurden demnach 2 iranische Raketenabschussanlagen auf der strategisch wichtigen Insel Larak an der engsten Stelle der Straße von Hormuz. Von dort aus sollten nach US-Angaben Minen in die Meerenge gebracht werden. Die iranischen Revolutionsgarden reagierten mit Angriffen auf US-Stützpunkte in Jordanien. Die Raketen wurden aber offenbar abgefangen. Angesichts der neuen Eskalation sind die Ölpreise bereits wieder gestiegen. Bundesaußenminister Wadephul wird heute in Nordafrika erwartet. Der Minister besucht zunächst Tunesien und reist am Nachmittag weiter nach Algerien. Beide Länder seien für Deutschland und Europa wichtige Partner und Bindeglieder zwischen dem europäischen und dem afrikanischen Kontinent, teilte das Außenministerium in Berlin mit. In Tunis will Wadephul demnach mit Außenminister Nafti sprechen. Geplant sind außerdem Treffen mit Vertretern deutscher Unternehmen im Land und mit tunesischen Start-ups. Auch in Algerien trifft er den Außenminister und wird von Präsident Tebboune empfangen. Kurz vor dem Treffen der G20-Finanzminister im US-Bundesstaat North Carolina zeichnet sich Uneinigkeit ab. Die USA wollen die anderen Staaten dazu bringen, sich hinter den Krieg gegen den Iran zu stellen und alle Wirtschaftsbeziehungen mit Teheran zu beenden. Bundesfinanzminister Klingbeil forderte Washington dagegen nochmal auf, den Krieg zu stoppen. Die deutsche Delegation äußerte sich außerdem verärgert darüber, dass die US-Regierung einzelne Reporter von dem Tagungsort ausgeschlossen hat. Für Unmut sorgt auch, dass das G20-Mitglied Südafrika nicht zu dem Treffen der führenden Industrie- und Schwellenländer eingeladen worden ist. Fahrgäste der BVG müssen in den nächsten Tagen auf mehreren U-Bahn-Linien mit Einschränkungen rechnen. Die U1, 2 und 3 sind wegen Bauarbeiten zwischen Wittenbergplatz und Gleis Dreieck bis Mittwoch unterbrochen. Der U2-Bahnhof Bülowstraße ist geschlossen. Alternativ fährt laut BVG die Linie U12 zwischen Warschauer Straße und Ruhleben über Gleis Dreieck. Soweit die Nachrichten. 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Das Wetter. Heute erst wolkig bis stark bewölkt und örtlich etwas Regen, später Sonne und Wolken mit teils kräftigen Schauern und Gewittern. Die Höchstwerte liegen heute bei 24 bis 27 Grad. Aktuell in Berlin Eiskeller 15 und in Kreuzberg 18 Grad. In Brandenburg an der Havel zwischen 14 in Bestensee und 17 Grad in Grünow bei Prenzlau. Die Zeit 10.25 Uhr.
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2: Ich bin Stefan Oschwart. Schönen guten Tag. Am 20. September wird in Berlin ein neues Abgeordnetenhaus gewählt. Im letzten Jahr haben sich fast 40.000 Menschen hier einbürgern lassen. Sie dürfen also wählen. An Sie und die Erstwähler richtet sich eine mehrsprachige Kampagne des Senats. Die startet heute. Der Appell geht wählen. Mindestens

0: darüber Gedanken machen. Deswegen findet ja auch in den nächsten Tagen Symbolwahl statt, an verschiedenen Bezirken, an verschiedenen Orten. Und mit dieser Symbolwahl wollen wir der Demokratie eben den Spiegel vorhalten. Wenn Sie richtigerweise sagen, dass fast ein Viertel unserer Stadt draußen vor der Tür bleibt bei der Wahl, und da sind 850.000 Menschen, die hier leben, die hier arbeiten, hier Steuern zahlen, aber eben kein Mitbestimmungsrecht haben, ja, dann sage ich, das ist ein Legitimationsproblem.
1: Aber das ist ja so gewollt von den Autoren des Grundgesetzes. Nach Artikel 20 ist ja das Staatsvolk der Bundesrepublik Deutschland Träger und Subjekt der Staatsgewalt. Das setzt eben auch die deutsche Staatsangehörigkeit voraus. Ist das eigentlich noch zeitgemäß in Zeiten von Migration und doppelten Staatsbürgerschaften?
0: Da sprechen Sie ein Thema an, was tatsächlich auch sehr unterschiedlich und differenziert betrachtet wird. Ich bin auf jeden Fall dafür, dass wir das Thema Beteiligung als ernsthaftes Thema nehmen. Sie haben ja angesprochen, ich bin die Partizipationsbeauftragte, nämlich sich für die Anliegen hier vor Ort, wo ich lebe und meine Steuern zahle, auch zu engagieren. Und deswegen fängt solche Beteiligung zunächst im Kopf an. Wer nicht wählen darf, wird unsichtbar gemacht, ist inaktiv. Und solche Symbolwahlen sind der erste Schritt, um diese Leute aus der Unsichtbarkeit zu holen. Aber klar ist, wir belassen das natürlich auch nicht bei diesen Symbolwahlen, sondern, da haben Sie schon recht, wer den deutschen Pass nicht hat, der soll ermutigt werden, sich einbürgern zu lassen. Das ist immer noch der Königsweg der Beteiligung. Ja, das ist die höchste Form der Zugehörigkeit. Und deswegen startet auch heute bei uns zufälligerweise die mehrsprachige Kampagne von einer Initiative Berlin Polyphon, die genau das thematisiert. Und man muss auch sagen, dass in Berlin, gerade in den letzten Jahren, wurde die Einbürgerung zentralisiert und digitalisiert, und mit großem Erfolg wurden alleine im letzten Jahr 40.000 Berlinerinnen und Berliner eingebürgert. Und da merken Sie schon, was das Ziel ist, aus diesen Symbolwahlen und Symbolstimmen echte Wählerstimmen machen.
1: Nun gibt es ja diese Symbolprojekte schon einige Jahre, also diese symbolische Wahl, die Beteiligung in dem Bezirk Mitte zum Beispiel war beim letzten Mal eher mau. Einige hundert. Was bringt das zum Beispiel auch den Politikern? Weil die interessieren sich ja dann wahrscheinlich auch nicht so sehr für die Menschen, die gar nicht wählen dürfen, oder?
0: Ja, das könnte eine Vermutung sein, aber ich würde gerne das umdrehen und sagen, das sind eure potenziellen zukünftigen Wähler. So sehen wir das ja auch bei Jugendlichen und Jugendwahlen an den Schulen, die Menschen nah an die Politik, nah an die Demokratie bringen. Und für mich sind diese Symbolwahlen vor allem auch etwas, das sich an diese Menschen selbst richtet. Mit dem ganz klaren Ziel, zeigt euch, macht euch laut, nutzt diese Wahllokale bis zum 11. September, ohne Anmeldung, ohne Ausweis, einfach hingehen. Und gibt eure Stimme ab, indem ihr sagt, welche Themen sind für euch wichtig, welche Parteien verbindet ihr mit welchen Themen. Das ist einfach ein gutes Meinungs- und Blitzlicht für uns, um zu sehen, deckt sich das eigentlich auch mit der grundsätzlichen Bevölkerung. Noch ein wichtiges Thema, ich selbst komme ja aus Polen. Meine klare Botschaft an die Unionsbürgerinnen, und davon haben wir 250.000 in unserer Stadt, ist auch klar. Ihr dürft wählen, und zwar bei den kommunalen, bei den BVV-Wahlen. Schaut in eure Briefkasten, nutzt euer Wahlrecht, weil das habt ihr. Denn auch für diese Menschen ist das wichtig, dass sie sich hier beteiligen. Für mich ist klar, Demokratie ist kein Zuschauersport, wo man einfach an der Seitenlinie steht, sondern wer hier lebt und hier dazu gehört, der muss auch mitwählen dürfen. Egal ob bei Symbolwahlen oder in den echten Wahlen.
1: Nun hat ja die Linke eine Initiative in den Bundestag eingebracht, um die, wie sie sagt, Demokratielücke zu schließen. Ausländerwahlrecht für alle, die 5 Jahre rechtmäßig in Deutschland leben. Die CDU sagt da, damit verlässt die Linke den Boden des Grundgesetzes. Was sagen Sie?
0: Es gibt tatsächlich unterschiedliche Rechtsauffassungen zu dem Thema. Klar ist, und das ist europaweit und auch weltweit, aber vor allem innerhalb der Europäischen Union so, dass wir auf kommunaler Ebene tatsächlich auch in ganz, ganz vielen Ländern eben das Wahlrecht haben ohne den Pass, die jeweilige Staatsbürgerschaft. Bei den Landtagswahlen oder Bundestagswahlen sieht es tatsächlich anders aus. Und hier gilt mein Credo tatsächlich auch weiterhin, lasst euch einbürgern. Wir haben das Gesetz so reformiert, dass man auch mit doppelter Staatsbürgerschaft wirklich auch den deutschen Pass erhalten kann. Und für mich ist auch wichtig, dass wir eine gemeinsame Klammer haben in diesem Land, wo wir so viele Menschen haben, die zu uns zugewandert sind, die weiterhin zu uns kommen, ist es wichtig, dass wir ein Zugehörigkeitsgefühl schaffen und ein gemeinsames Narrativ, wer gehört zu

0: diesem Land. Und dazu gehört natürlich auch ein deutscher Pass. Für mich ist also immer noch zentral zu sagen, ihr bürgert euch ein. Das ist auch übrigens in dieser ganzen rechtskonservativen Diskussion ganz wichtig. Remigration etc., also die sozusagen die wirklich Rechtsaußenpositionen. Der einzige Schutz, den wir haben, ist zu sagen, wir sind alle Deutsche, wir gehören alle dazu. Und das, was uns verbindet, ist das Grundgesetz und der deutsche Pass.
1: Sagt Katharina Niewiadjau. Integrationsbeauftragte des Berliner Senats. Im Bezirk Mitte startet heute die Initiative Symbolwahl. Dort können Menschen ohne deutschen Pass symbolisch wählen. Mehr unter www.symbolwahl-berlin-mitte.de. Die Zeit 10.32 Uhr, 2 Minuten nach 10:30. In Erkner, südöstlich von Berlin, ist heute Morgen eine Frau auf offener Straße erstochen worden. Die Innenstadt ist rund um die Rudolf-Breitscheid-Straße seit dem Morgen gesperrt. Unsere Reporterin ist unterwegs dorthin. Sie meldet sich heute Mittag live aus Erkner um kurz nach 12. Dabei ist es gerade erst 4 Tage her. Da sind an einer Privatschule im Nachbarort Neu-Zittau eine 18-jährige Schülerin und ein 30-jähriger Erzieher getötet worden. Das Entsetzen nach dieser Gewalttat ist nach wie vor groß. Vor allem der Schulcampus in Neu-Zittau ist zu einer wichtigen Anlaufstelle geworden. Unser Reporter vor Ort hat Stimmen gesammelt. Jens Lehmann aus der rbb24-Info-Radio-Redaktion fasst sie zusammen.
2: Schülerinnen und Schüler, aktuelle wie ehemalige, aber auch Freunde, Bekannte, Familien und Nachbarn, sie alle kommen vor dem Schulgebäude in Neu-Zittau zusammen, um zu trauern, um sich auszutauschen. Eine von ihnen ist Cindy Peter aus Erkner.
3: Es fühlt sich ganz komisch an und ganz grausam an, weil plötzlich ist es vor der eigenen Haustür. Bis jetzt war es immer ganz weit weg, was es nicht weniger schrecklich macht. Und jetzt ist es plötzlich so nah.
2: Viele Menschen, die zur Schule kommen, weinen. Einige legen Blumen, Kerzen oder kleine Geschenke vor dem Gebäude ab. Vor Ort gibt es auch psychologische Unterstützung. Man wolle helfen, wo es geht, sagt Notfallseelsorger Markus Wuttke.
4: Es gibt teilweise Redebedarf, deswegen sind wir auch hier mit einem Team von stetig 2 bis 3 Leuten und bieten stabilisierende Gespräche an, bieten unser Ohr an. Manchmal ist es auch einfach nur notwendig, dass wir mit innehalten, dass wir miteinander schweigen können. Was uns diese Sache hier zeigt, ist, dass eine ganz starke Gemeinschaft hier da ist, dass die Menschen füreinander da sind, dass sie sich gegenseitig stützen.
2: Seit Donnerstag sind die Notfallseelsorger und Kriseninterventionsteams an der Schule in Neu-Zittau im Einsatz. Auch die Kirche im Ort war und ist seitdem für die Menschen geöffnet, zum Reden, zum Innehalten, zum Trauern. Vorgestern hat es schon einen Gedenkgottesdienst gegeben, aber er rede auch sonst viel mit den Menschen, so Pfarrer Carsten Schwarz.
5: Was ich den Leuten sagen möchte, ist eben, dass es einfach wirklich auch fassungslos macht und dass es sprachlos macht und dass wir auch gar nicht irgendwelche Erklärungen oder Antworten geben können. Und wer meint, die geben zu können, ist völlig daneben. Ich glaube, das ist etwas, wo man dann sagen kann, ja, und das ist hier ein Raum, wo man seine Klage, seine Fragen rauslassen kann in der Stille oder im Gespräch. Und genau das wollen wir versuchen zu bieten.
2: Getrauert wird aber nicht nur in Neu-Zittau. In Deutsch-Wusterhausen gab es am Wochenende eine Gedenkveranstaltung für den verstorbenen Erzieher. Ein weiteres offizielles Gedenken soll es dann in den kommenden Tagen an der Schule selbst geben.
1: Reaktionen aus Neu-Zittau zusammengefasst von Jens Lehmann aus der rbb24-Inforadio-Redaktion. Morgen am 1. September, und das ist dies:
6: Das Berlin ein Wohnungsproblem.
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8: A10, westlicher Berliner Ring, Richtung Dreieck Havelland zwischen Großkreuz und
1: Liest. Das ist ein bisschen zu früh. Da habe ich einfach auf den falschen Knopf gedrückt. Moment. So. Jetzt ist wieder gut. Ich wollte eigentlich den Wirtschaftsjingle abdrücken. Mach mal ohne Jingle. Morgen am 1. September starten tausende Auszubildende in Berlin und Brandenburg in ihre Berufsausbildung. Neben der Suche nach einem Ausbildungsbetrieb waren oder sind viele von ihnen noch auf der Suche nach einer eigenen Wohnung. Doch in Berlin haben es Azubis auf dem Wohnungsmarkt besonders schwer. Das berichtet Wirtschaftsreporter Kendrick Heinz.
6: Dass Berlin ein Wohnungsproblem hat, ist bekannt. Besonders schwer von diesem Problem betroffen sind aber beispielsweise Auszubildende. Sie haben oft nur ein knappes Gehalt. Dazu kommt ein befristeter Arbeitsvertrag, der Vermieter abschreckt. Eine Studie der Berliner Industrie- und Handelskammer zufolge suchen 2 von 3 Ausbildungsanfängern in Berlin eine eigene Wohnung. 2024 waren das etwa 9.300 Menschen. Arbeits- und Sozialsenatorin Cansel Kizil-Tepe von der SPD ist sich des Problems bewusst.
9: Wenn wir bedenken, dass die gesetzliche Ausbildungsvergütung im ersten Jahr bei etwa knapp 800 Euro ist und man in Berlin für ein WG-Zimmer mindestens 600 Euro auf den Tisch legen muss, kann man sich schon vorstellen, wie groß der Bedarf ist.
6: Eine Lösung könnte ein Azubi-Werk sein. Es soll nun gegründet werden. Senatorin Kizil-Tepe beschreibt seine Aufgaben so.
9: Wir haben in Berlin seit über 100 Jahren schon ein Studierendenwerk. Da geht es um bezahlbaren Wohnraum für Studierende. Da geht es aber auch um Beratungsstrukturen zu schaffen. Und das Gleiche soll eben auch ein Azubi-Werk leisten.
6: Neben der Unterstützung bei beruflichen oder privaten Fragen geht es dabei vor allem um das Thema Wohnen. Deshalb wurde vor kurzem noch vor der offiziellen Gründung ein kommunales Azubi-Wohnheim eröffnet. Es befindet sich in Berlin-Lichtenberg und hat Platz für 154 Bewohner. Einer, der durch das Losverfahren angenommen wurde, ist Valdano. Er kommt aus dem Kamerun und macht in Berlin eine Ausbildung zum Pflegefachmann. Er erinnert sich noch gut an die Zusage.
10: Ein Feier habe ich gemacht, weil wo ich wohnte, war sehr teuer für mich.
6: Die Miete beträgt 340 Euro pro Person. Das Interesse war riesig. Es gab 8 Bewerber pro Wohnplatz. Für weitere Wohnheime und das Azubi-Werk sind etwa 14 Millionen Euro eingeplant. Bei der IHK schlägt man außerdem etwa den Bau von Werkswohnungen vor. Dort ist man der Meinung, dass das Wohnproblem für Azubis zu einem Problem für die ganze Berliner Wirtschaft werden könnte. Das sieht auch Bettina von Streit so, Standortchefin des Chemieriesen Bayer in Berlin.
11: Das bedeutet für uns ganz konkret, dass wir vor allem Azubis gewinnen können, die noch zu Hause wohnen oder im Umland. Und auf Dauer ist das kein gesunder Zustand. Wir sind ein DAX-Konzern, ein großes globaler Konzern. Wir wollen natürlich die besten Talente und da auch ortsflexibel sein und rekrutieren aus möglichst vielen Regionen. Ja.
6: Auf eine Lösung des Problems hoffen also nicht nur tausende Azubis, sondern auch die Wirtschaft.
1: Azubis haben es auf dem Wohnungsmarkt schwer. Das war Wirtschaftsreporter Kendrick Heinz.
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1: Und jetzt darf er Michael Mellinger.
8: Sehr gern. A10, westlicher Berliner Ring Richtung Dreieck Havelland zwischen Großkreuz und Leest. Stau an einer Baustelle mit plus 10 Minuten. In der Gegenrichtung Dreieck Werder, Stau wegen Bauarbeiten zwischen Potsdam-Nord und Vöben, auch dort mit 10 Minuten plus. Die A14 Wittenberge Richtung Wismar ist zwischen Karstädt und Kreuz-Schwerin wegen Reinigungsarbeiten bis zum späten Nachmittag gesperrt. Die A113 und A13 Richtung Dresden zwischen Waltersdorfer Dreieck und Drago, Stau und stockender Verkehr an einer Baustelle mit plus 10 Minuten. In Erkner im Landkreis Oder-Spree kommt es wegen eines Polizeieinsatzes zu Behinderungen, die Ortsdurchfahrt ist gesperrt. Wenn Sie können, umfahren Sie das Gebiet weiträumig. Stadtverkehr Berlin A100 zwischen Wechsstraße und Detmolder Straße in Richtung Wedding ist lediglich die linke Spur frei. Davor staut es sich. Sie brauchen etwa 10 Minuten länger. In der Gegenrichtung Treptow Stau zwischen Beuselstraße und Dreieck Funkturm sowie zwischen Hohenzollerndamm und Tempelhofer Damm. Auch dort mit jeweils 10 Minuten plus. Und ein Hinweis zur U-Bahn. Wegen Instandhaltungsmaßnahmen ist die U2 zwischen Gleis Dreieck und Nollendorfplatz ab heute bis Mittwochabend unterbrochen. Stattdessen fährt die U12 zwischen Warschauer Straße und Ruhleben und die U1 fährt nur zwischen Wittenbergplatz und Uhlandstraße und die U3 zwischen Nollendorfplatz und Krumme Lanke.
1: 10.40 Uhr, 20 vor 11.
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1: Für Sie weiter im Studio Stefan Auschwart. Guten Tag. Die Rente, ein großes Reformmenü der Bundesregierung. Was da auf dem Tisch steht, das schmeckt vielen aber nicht. Es wird weiter gerungen, auch koalitionsintern. Die Nachrichten jetzt mit weiteren Einzelheiten mit Michael Mellinger.
8: SPD-Fraktionsgeschäftsführer Wiese hat sich hinter die Rentenreformpläne der Koalition gestellt. Wiese lobte im RBB 24 Inforadio, dass in Zukunft weitere Berufsgruppen wie auch Abgeordnete in die Rente einzahlen sollen. Tobias Möck, RBB 24.
12: Wiese hat aber auch eingeräumt, dass er den Unmut über die Abschaffung der abschlagsfreien Rente nach 45 Beitragsjahren versteht. Er bekräftigte, dass es eine Übergangs- und eine Härtefallregelung geben müsse, zum Beispiel für Menschen, die ihr Leben lang im Schichtdienst gearbeitet haben. Das hatte auch die Rentenkommission vorgeschlagen. Für die Kritik der ostdeutschen Ministerpräsidenten hat Wiese Verständnis gezeigt. Er betonte, in den neuen Bundesländern sei die gesetzliche Rentenversicherung oft die einzige Absicherung. In den westdeutschen Bundesländern habe die betriebliche Rente eine viel größere Bedeutung. Außerdem hätten viele Menschen privat vorgesorgt. Diesen Unterschied nehme man ernst.
8: In Erkner ist am Morgen eine Frau getötet worden. Wie die Polizeidirektion Ost mitteilte, wurde sie auf offener Straße erstochen. Einsatzkräfte kamen per Hubschrauber und versuchten vergeblich, sie zu retten. Wegen des Einsatzes ist die Rudolf-Breitscheid-Straße weiterhin gesperrt. Ein Tatverdächtiger wurde vorläufig festgenommen. Kurz vor dem Treffen der G20-Finanzminister im US-Bundesstaat North Carolina zeichnet sich Uneinigkeit ab. Die USA wollen die anderen Staaten dazu bringen, sich hinter den Krieg gegen den Iran zu stellen und alle Wirtschaftsbeziehungen mit Teheran zu beenden. Bundesfinanzminister Klingbeil forderte Washington dagegen nochmal auf, den Krieg zu stoppen. Die deutsche Delegation äußerte sich außerdem verärgert darüber, dass die US-Regierung einzelne Reporter von dem Tagungsort ausgeschlossen hat. Für Unmut sorgt auch, dass das G20-Mitglied Südafrika nicht zu dem Treffen der führenden Industrie- und Schwellenländer eingeladen worden ist. Bundesaußenminister Wadephul wird heute in Tunesien und Algerien erwartet. Geplant sind Gespräche mit Vertretern der Regierung und der Wirtschaft. Wadephul wird auch von einer Wirtschaftsdelegation begleitet. Hauptstadtkorrespondent Demian von Osten.
13: In Tunesien will Wadephul mit Vertretern deutscher Firmen sprechen, sowie tunesische Start-ups besuchen. Das Auswärtige Amt sieht großes Potenzial in beiden Ländern, vor allem bei erneuerbaren Energien. Algerien will wichtiger Lieferant für sogenannten grünen Wasserstoff werden. Grüner Wasserstoff soll energieintensiven Betrieben helfen, die Energiewende zu schaffen. Der frühere Wirtschaftsminister Robert Habeck hatte das Projekt angestoßen, doch bisher kommt es kaum voran. Algerien ist auch der größte Gasproduzent Afrikas und der zweitwichtigste Gaslieferant für die EU. Nach Deutschland kommt bisher nur wenig algerisches Gas. Das soll sich nach einer neuen Vereinbarung nun ändern.
8: Bei Wittenberge in der Prignitz wird heute eine neue Elbbrücke für den Verkehr freigegeben. Das hat die Projektgesellschaft Deges angekündigt. Die Brücke ist Teil der künftigen A14. Vorerst wird aber der Verkehr der B189 darüber geleitet. Björn Hasewendt, RBB 24.
14: Der Grund, die bisherige B189 Elbbrücke direkt neben der neuen A14 Brücke ist marode. Sie wird abgerissen und neu gebaut. Damit der Verkehr währenddessen aber weiter über die Elbe kommt, führt die B189 nun auf rund 11 Kilometern zwischen Wittenberge und Seehausen Nord über die östliche Fahrbahn der künftigen A14. Auch Mopeds und Traktoren dürfen somit die Strecke nutzen. Ganz fertig ist die A14 noch nicht. An der westlichen Fahrbahn und auch an der neuen A14 Brücke wird weiter gebaut. Ende 2027 soll der Abschnitt zwischen Wittenberge und Seehausen fertig sein. Die Kosten liegen aktuell bei rund 514 Millionen Euro.
8: Auch in Polen wird das Tanken jetzt wieder teurer. Mit dem Ende der Sommerferien heute läuft der Tankrabatt für Benzin und Diesel aus. Der festgelegte Höchstpreis für den Liter Normalbenzin liegt nach Angaben des Energieministeriums heute noch bei umgerechnet 1,54 Euro, für Diesel bei etwa 1,70 Euro. Laut Schätzungen dürften die Preise ab morgen um 14 bis 20 Cent pro Liter steigen. Seit Mitte August galt in Polen ein verringerter Mehrwertsteuersatz von 8%. Außerdem hat das Energieministerium täglich einen maximalen Kraftstoffpreis für den Einzelhandel festgelegt. Die Regierung in Warschau wollte damit den Bürgern finanzielle Erleichterungen für Urlaubsreisen verschaffen. Soweit die Nachrichten. 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Das Wetter. Heute erst wolkig bis stark bewölkt und örtlich etwas Regen, später Sonne und Wolken mit teils kräftigen Schauern und Gewittern. Die Höchstwerte heute liegen bei 24 bis 27 Grad. Aktuell in Berlin-Müggelsee 15 und in Gatow 17 Grad, in Wiesenburg 15 und in Lenzen 21 Grad. Morgen mal Sonne, mal Wolken und etwas Regen bei 21 bis 24 Grad. Die Zeit 10.45 Uhr.
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15: Wer am vergangenen Montag die Programme des MDR in Sachsen-Anhalt gehört hat oder geschaut hat, der hat sich wahrscheinlich gewundert. Denn das Ganze klang in etwa so.
16: Lange Zeit war der Verein in einem tiefen Dornröschenschlaf. Am Wochenende Reitverein.
17: Wie Sie sehen, sehen Sie nichts. Keinen MDR mehr in Sachsen-Anhalt? Und damit auch kein MDR Sachsen-Anhalt heute? Das könnte passieren.
15: Auch im Internet und auf Social Media fand man leere Seiten und schwarze Kacheln. Der MDR wollte damit darauf aufmerksam machen, was fehlen würde, wenn die AfD nach der Landtagswahl tatsächlich den MDR-Staatsvertrag kündigen würde. Denn das hat die AfD in Sachsen-Anhalt angekündigt, sollte sie die Wahl gewinnen. Mit diesem Thema wollen wir uns heute auch im Medienmagazin auf RBB 24 Inforadio beschäftigen. Ich bin Theresa Sickert, herzlich willkommen. Wenn man den Umfragen glauben darf, könnte die AfD in Sachsen-Anhalt tatsächlich die absolute Mehrheit erreichen. Aktuell liegt sie bei 42%. Was dann wiederum weitreichende Folgen für die Bildungs- und Kulturpolitik hätte und eben auch für die Medienpolitik. Denn öffentlich-rechtlicher Rundfunk ist in Deutschland Ländersache. Sender wie der MDR beruhen auf Verträgen zwischen mehreren Bundesländern. Sachsen-Anhalt könnte also tatsächlich aus einem solchen Vertrag aussteigen. Aber heißt das dann auch kein MDR mehr in Sachsen-Anhalt? Kein ZDF, kein Deutschlandradio und könnte ein einzelnes Bundesland damit am Ende sogar einen Sender ins Wanken bringen, der für mehrere Länder zuständig ist? Was genau passiert, sollte die AfD wie angekündigt die Staatsverträge des MDR und auch des ZDF und des Deutschlandradios kündigen? Damit hat sich diese Woche Medienreporter Michael Mayer beschäftigt. Hallo Michael.
18: Hallo Theresa.
15: Erstmal zu den Plänen der AfD in Sachsen-Anhalt. Wenn die Partei dort regieren wird, was hat man denn dann vor in Sachen Medienpolitik?
18: Na, die AfD steht auf Kriegsfuß mit den öffentlich-rechtlichen Medien. Das ist ja keine Neuigkeit. Seit Jahren wettert man bereits gegen die Systemmedien. Auch das Wort Lügenpresse wird ja gerne verwendet. Und im Wahlprogramm der AfD in Sachsen-Anhalt, das übrigens hinter jeder Forderung ein Ausrufezeichen hat, wohl um den Forderungen Nachdruck zu verleihen, steht explizit, dass man die Rundfunkstaatsverträge kündigen will. Zitat, Ziel ist ein modernes, transparentes Mediensystem, das der ursprünglichen Idee der medialen Grundversorgung gerecht wird. Also man will wohl ernst machen, wenn man denn die absolute Mehrheit erreicht. Spitzenkandidat Ulrich Siegmund sagt das ja auch auf jeder Wahlkampfveranstaltung. Allerdings sind da Fristen einzuhalten. Der Ausstieg aus dem MDR wäre nach jetzigem Recht erst zum 31.12.2028 möglich.
15: Was heißt das denn genau? Also wie stellt sich die Partei die künftige Medienlandschaft vor?
18: Ja, da wird es etwas schwammig und unkonkret. In einem anderen Programmentwurf der AfD in Mecklenburg-Vorpommern, wo ja am 20. September Landtagswahlen sind, ist von einem Grundfunk die Rede und davon, dass man den öffentlich-rechtlichen Rundfunk auf ein Zehntel reduzieren will. Und im Programm in Sachsen-Anhalt heißt es wiederum, dass man zur Finanzierung wohl auch Staatsmittel, also sprich Steuern und Werbung, heranziehen will und dass man sich so eine Art Abo-Modell vorstellt mit zubuchbaren Optionen, sodass dann jeder bezahlen kann, was er oder sie will. Interessant ist dabei auch, dass man sich vom Sender MDR wohl nicht in Gänze verabschieden will, weil es an anderer Stelle heißt, man fordere mehr Eigenverantwortung für den MDR, also im Sinne von souveränen Entscheidungen, was Standorte und Mittelvergabe angeht. Da heißt es wörtlich im AfD-Programm, Zitat, wir setzen uns für mehr Eigenverantwortung des MDR ein, er soll selbst über die Standorte entscheiden, denn er weiß am besten, wie man die Verwaltung, Produktion, Redaktion und Technik am richtigen Standort einsetzt. Das lässt ja darauf schließen, dass man den MDR nicht komplett abschaffen will, dass man also nicht unbedingt einen neuen Sender für Sachsen-Anhalt gründen will. Also man sieht daran, das Ganze ist noch etwas unausgegoren und wirkt auch etwas widersprüchlich. Und was auch ziemlich unrealistisch ist, dass all die Beitragszahler und Zahlerinnen in Sachsen-Anhalt billiger wegkommen würden. Also jetzt mit 18,36 Euro, was die AfD aber nicht davon abhält, so zu tun, als ginge das mal eben so.
15: Wie realistisch ist das denn, dass die AfD die Staatsverträge denn kündigen kann? Und was würde das denn für das Publikum bedeuten?
18: Ja, das ist die entscheidende Frage. Ich habe die mal weitergereicht an Hubertus Gersdorf. Er ist Professor für Staats- und Medienrecht an der Uni Leipzig. Gersdorf hat mir erzählt, dass eine komplette Abschaffung vom MDR oder aber, dass man komplett aus dem ZDF oder Deutschlandradio aussteigt, gesetzlich nicht durchgehen dürfte, denn dies ist verfassungsmäßig garantiert. Da kann die AfD noch so viel fordern. Aber, so Gersdorf, was nicht vom Gesetz garantiert ist, ist der Umfang des Programms des öffentlich-rechtlichen Rundfunks.
19: Und Sie können diese Verhandlung zum Aufbauen von Druck Druck machen, zu sagen, nee, wir wollen nicht so viel öffentlich-rechtlichen Rundfunk. Und das ist erst einmal verfassungsrechtlich nichts zu beanstanden. Es ist nicht alles das, was sich herausgebildet hat, durch die Verfassung gewährleistet, zwingend gewährleistet, sondern es kann auch mit weniger erfolgen. Und ich vermute mal, dass die AfD genau das bezwecken möchte. Den öffentlich-rechtlichen Rundfunk kann sie nicht abschaffen. Wenn sie den abschaffen möchte oder auf einen Grundfunk zusammendampfen möchte, dann werden sie vor jedem deutschen Gericht, vor allen Verfassungsgerichten scheitern. Das steht jetzt schon fest. Aber bei der Diskussion, wie viel öffentlich-rechtlicher Rundfunk existiert, da besteht ein enormer Spielraum.
20: Kann man denn so ein bisschen in die Vergangenheit schauen und daraus vielleicht eine Prognose ableiten? Also hat es überhaupt schon mal so einen ähnlichen Fall gegeben in der Mediengeschichte, Michael?
18: Ja, hat es. Einen ähnlichen Fall hat es 1978 schon mal gegeben, sehr lange her. Damals stiegen Schleswig-Holstein und Niedersachsen aus dem NDR-Staatsvertrag aus. Offiziell ging es den CDU-Ministerpräsidenten Stoltenberg und Albrecht um mangelnde Sparsamkeit. Im Spiel war damals wohl aber auch eine gewisse Unzufriedenheit über das als zu links empfundene Programm. Und dieser Konflikt löste sich aber wieder auf, als man 1980 einen neuen Staatsvertrag zwischen Hamburg, Niedersachsen und Schleswig-Holstein unterzeichnete. Und der beinhaltete dann unter anderem mehr Regionalsendungen.
20: Kommen wir mal zurück ins Heute. Was in Sachsen-Anhalt passiert, das hat ja dann auch unmittelbar Auswirkungen auf die anderen Bundesländer und entsprechend die Sender und Landesrundfunkanstalten dort. Was sagen denn die Sender dazu? Ist man da auf den Worst Case vorbereitet?
18: Na, man bereitet sich vor auf diesen Fall. Also ich hatte ein langes Gespräch mit dem Justiziar des MDR, Jens-Ole Schröder. Dort ist man alarmiert. Also man informiert ja auch seine Zuschauer in den Programmen, wie du am Anfang gesagt hast. Und Schröder hat mir erzählt, dass es ja ohnehin erstmal eine 2-jährige Kündigungsfrist gibt, wenn die AfD den Staatsvertrag kündigen würde. Und in dieser Zeit würde der MDR gegebenenfalls eine Klage vorbereiten. Und Schröder erklärte mir außerdem:
21: In dieser 2-jährigen Kündigungsfrist ändert sich erst einmal rechtlich gar nichts. Nach dem Ablauf dieser Kündigungsfrist, wenn dann Sachsen-Anhalt austreten würde aus dem Mitteldeutschen Rundfunk, dann ist es so, dass wir als Mitteldeutscher Rundfunk keinen gesetzlichen Auftrag mehr hätten, aus Sachsen-Anhalt und für Sachsen-Anhalt zu berichten. Gleichwohl als Mitteldeutscher Rundfunk wir natürlich ein Interesse an einer Berichterstattung für und aus Sachsen-Anhalt haben, dann müssten wir schauen, in welchem Maße wir dieses dann realisieren wollen und können. Das wäre dann unsere Entscheidung.
18: Was man auch noch erwähnen muss, die AfD will ja auch die Verträge des ZDF und des Deutschlandradios kündigen. Die wären ja auch betroffen. Insofern hat das ganze Thema durchaus auch Bedeutung über Sachsen-Anhalt hinaus, weil diese Verträge ja mit 16 Bundesländern abgeschlossen wurden. Und wenn ein Land rausfällt, dann müssten diese Verträge von den anderen 15 Ländern neu beschlossen werden. Das ist aber alles noch ziemlich juristisches Neuland. Also da müsste man sehen, wie dieser Prozess abläuft.
20: Also sollte es soweit kommen, dann wäre das auf jeden Fall hier auch noch mal sehr spannend zu beobachten. Aber noch mal zurück zur AfD. Die nimmt natürlich, klar, den Mund sehr voll. Was sagst du, Michael? Was glaubst du, wie wird das Ganze ausgehen?
18: Na, die AfD plakatiert ja den Slogan "Alles ist möglich" in Sachsen-Anhalt. Da kann man im Hinblick auf die Medienpolitik und auch einige andere Bereiche nur sagen, nein, ist es nicht. Man muss sich schon an die Gesetze halten und alles einfach so umstürzen geht nicht. Es wäre aber sicherlich so, also das ist meine Prognose, dass es im Falle des Falles viel Arbeit für die Gerichte gäbe. Denn dass dann gegebenenfalls der MDR und auch das ZDF und das Deutschlandradio klagen würden, ist ja naheliegend. Und das würde, wenn es so kommt, sicherlich dann auch so passieren.
20: In Sachsen-Anhalt wird am 6. September ein neuer Landtag gewählt. In Umfragen liegt die AfD derzeit bei mehr als 40%. Was passiert, wenn die AfD nach einem Wahlsieg die Staatsverträge des MDR, des ZDF und des Deutschlandradios kündigt? Und wie schnell sich das überhaupt bemerkbar machen würde? Darüber hat uns Michael Mayer informiert. Und der Fall zeigt auch, bei dieser Wahl geht es medienpolitisch um mehr als einzelne Programmentscheidungen oder Rundfunkbeiträge. Es geht um die Strukturen, auf denen der öffentlich-rechtliche Rundfunk in Deutschland überhaupt beruht. Wir werden deshalb natürlich auch weiter verfolgen, was in Sachsen-Anhalt passiert. Und das war's für heute vom Medienmagazin auf RBB 24 Inforadio. Schön, dass Sie zugehört haben. Wir hören uns im Radio und sehen uns im Netz. Machen Sie es gut.
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1: Für uns sind das die Olympischen Spiele. Das sagen Musiker über den ARD-Musikwettbewerb, einen der wichtigsten internationalen Klassikwettbewerbe. 2 Wochen lang wird er in München ausgetragen. In diesem Jahr feiert er sein 75-jähriges Bestehen. Den Auftakt an diesem Wochenende hat die Königin der Instrumente gemacht, die Orgel. Kulturreporter Ulrich Möller-Arnsberg hat zugehört und mit einem der Kandidaten gesprochen.
0: I heard about this competition quite a long time ago.
3: Ich weiß von dem Wettbewerb seit langer Zeit. Jetzt hat sich mein Traum daran teilzunehmen erfüllt, sagt William Fielding. Der 27-jährige englische Organist studiert am Pariser Konservatoire. Als zweiter Kandidat von 20 Teilnehmern im Fach Orgel spielt er in der ersten Runde im großen Saal der Münchner Musikhochschule und sieht das als große, einmalige Chance. 15 Jahre war die Orgel nicht mehr beim ARD-Musikwettbewerb aufgerufen. Mit Fagott und Schlagzeug sind zwei Kategorien dabei, die nur alle 7 Jahre auf dem Programm stehen. Nur die Kategorie Streichquartett als besonders beliebtes Ensemblefach kommt häufiger vor. Für Merit Forster, künstlerische Leiterin des Wettbewerbs, ist es eine große Freude, dass zum 75-jährigen Bestehen eine solche Bandbreite möglich ist.
22: Also ich wünsche mir, dass der ARD-Musikwettbewerb zum Münchner Kunst- und Kulturleben dazugehört, wie die Berlinale zu Berlin, wie die Frankfurter Buchmesse zu Frankfurt. Das soll möglichst die Stadtgesellschaft auch so wahrnehmen.
3: Viel hat sich verändert in der Geschichte des ARD-Musikwettbewerbs. Für die meisten Kandidaten, die hier um die begehrten Preise wetteifern, ist klar, neben dem musikalischen Können ist es wichtig, als Künstler sichtbar zu sein.
22: Das ist, glaube ich, sowieso so, dass die junge Generation, um sichtbar und wahrnehmbar im Musikbusiness zu sein, sich schon sehr früh um digitale Präsenz kümmert. Und da ist ganz schnell eine Website gebaut und eine Website wichtig.
3: Seit 2016 leitet Forster den ARD-Musikwettbewerb. Das im Wettbewerb geforderte Programm hat sie stetig erweitert. Sie hat Werke hinzugenommen, die selten zu hören sind, von Komponistinnen zum Beispiel oder aus dem zeitgenössischen Repertoire. Den Vorsitz im Fach Schlagzeug hat Martin Grubinger, ein Star seines Instrumentes. Der ARD-Musikwettbewerb sei ein ganz besonderer für sein Fach, für das es wenig andere seiner Art gebe.
23: Es sind die Olympischen Spiele für uns. Für uns Schlagzeuger ist es der Moment.
3: 2 Wochen läuft der Wettbewerb. Die Runden sind öffentlich. Jetzt machen die Organisten den Anfang. Ich habe ein spezielles Ziel, sagt Organist William Fielding. Wenn ich beim ARD-Wettbewerb gewinne, kann ich internationaler Konzertsolist werden. Ob sich das Tor dahin öffne, werde sich jetzt zeigen.
1: Ulrich Müller-Arnsberg war das über den Auftakt zum ARD-Musikwettbewerb. Das Wetter in Berlin und Brandenburg, es ging mit viel Wolken und auch ein bisschen Regen los. Später dann Sonne und Wolken mit teils kräftigen Schauern und Gewittern. Die Höchstwerte heute 24 bis 27 Grad.
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1: Mit Michael Mellinger.
8: A10 westlicher Berliner Ring Richtung Dreieck Havelland zwischen Großkreuz und Leest stehen Sie etwa 10 Minuten an einer Baustelle. In der Gegenrichtung Dreieck Werder Stau wegen Bauarbeiten zwischen Potsdam Nord und Föben auch dort mit plus 10 Minuten. Die A14 Wittenberge Richtung Wismar ist zwischen Karstädt und Kreuz Schwerin wegen Reinigungsarbeiten bis zum späten Nachmittag gesperrt. A113 und A13 Richtung Dresden zwischen Waltersdorfer Dreieck und Drago Stau und stockender Verkehr an einer Baustelle mit plus 10 Minuten. In Erkner im Landkreis Oder-Spree kommt es wegen eines Polizeieinsatzes zu Behinderungen. Die Ortsdurchfahrt ist gesperrt. Wenn Sie können, umfahren Sie das Gebiet weiträumig. Stadtverkehr Berlin, A100 Richtung Wedding zwischen Wechsstraße und Detmolder Straße ist lediglich die linke Spur frei. Davor staut es sich und Sie brauchen etwa 10 Minuten länger.
1: 11 Uhr ist es.
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1: Ich bin Stefan Auschwart, guten Tag. Mitten in die Reformdiskussionen der Regierung platzt eine Hiobsbotschaft der gesetzlichen Krankenversicherungen. Ein dickes Loch klafft in der Pflegeversicherung. Viel Geld fehlt. Die Nachrichten mit Michael Mellinger jetzt.
8: Die
2: Die Pflegeversicherung hat eine akute Finanznot gemeldet. In der ersten Hälfte des Jahres gab es ein Defizit von 770 Millionen Euro, wie der Spitzenverband der gesetzlichen Krankenkassen mitgeteilt hat. Er vertritt auch die Pflegekassen. Voraussichtlich im Oktober würden die Einnahmen nicht mehr reichen, um die Pflegeleistungen voll zu finanzieren, sagte Verbandschef Blatt. Insgesamt rechnet er für dieses Jahr mit 1,2 Milliarden Euro Defizit. Dabei sei ein fast dreimal so hohes Darlehen des Bundes schon eingerechnet. Blatt sagte, die Politik müsse schnell handeln. Die schwarz-rote Koalition bereitet für den Herbst eine Pflegereform vor. In Erkner ist am Morgen eine Frau getötet worden. Wegen des Einsatzes ist die Rudolf-Breitscheid-Straße weiterhin gesperrt. Martina Rölke, RBB 24.
4: Ein Mann soll nach ersten Erkenntnissen eine Frau auf offener Straße mit einem Messer attackiert und dabei schwer verletzt haben, so die Polizei. Der Tatverdächtige flüchtete zunächst vom Tatort, konnte aber aufgrund weiterer Zeugenhinweise zwischenzeitlich durch Polizisten gestellt und vorläufig festgenommen werden. Trotz umgehender Reanimationsmaßnahmen erlag die Frau den Verletzungen. Derzeit sind Polizisten am Tatort und sichern die Spuren.
2: SPD-Fraktionsgeschäftsführer Wiese hat sich hinter die Rentenreformpläne der Koalition gestellt. Wiese lobte im RBB 24 Inforadio, dass in Zukunft weitere Berufsgruppen wie auch Abgeordnete in die Rente einzahlen sollen. Zugleich räumte er ein, dass er den Unmut über die Abschaffung der abschlagsfreien Rente nach 45 Beitragsjahren versteht. Wie von der Rentenkommission vorgeschlagen, müsse es eine Übergangs- und eine Härtefallregelung geben, zum Beispiel für Menschen, die ihr Leben lang im Schichtdienst waren. Auch könne er die Kritik der ostdeutschen Ministerpräsidenten verstehen. In den neuen Bundesländern sei die gesetzliche Rentenversicherung oft die einzige Absicherung. Das nehme man ernst, betonte Wiese. Ein Bündnis aus verschiedenen Initiativen hat eine Petition für einen bundesweiten Mietendeckel gestartet. Eine der Forderungen ist, dass die Mieten in ganz Deutschland 6 Jahre lang nicht erhöht werden dürfen. Alexander Schmidt-Hirschfelder, RBB 24.
5: Außerdem wollen die Initiativen erreichen, dass überhöhte Mieten gesenkt und eine Obergrenze für Neuvermietungen eingeführt wird. Hinter der Petition stehen unter anderem Mieterinitiativen, Stadtteilvernetzungen und andere wohnungspolitisch engagierte Gruppen. Sie werden unterstützt vom Berliner Mieterverein und der Initiative Deutsche Wohnen und Co. enteignen. Für einen bundesweiten Mietendeckel spricht sich auch Die Linke aus. Bundesbauministerin Huberts von der SPD hat der Idee bereits eine Absage erteilt, weil es schlicht dafür keine Mehrheiten gebe.
2: In Brandenburg wird der neue Doppelhaushalt wohl erstmals die 18-Milliarden-Euro-Marke übersteigen. Das geht aus dem Entwurf von Finanzminister Keller hervor. Zuerst haben der Tagesspiegel und die BZ berichtet. Laut dem Entwurf sind im nächsten Jahr Ausgaben in Höhe von 18,4 Milliarden Euro eingeplant. Im übernächsten sind es 18,6 Milliarden. Es gibt aber noch Deckungslücken von jeweils mehreren Milliarden Euro. Nach Informationen von dpa werden deswegen die Pläne für mehr Personal in Kinderkrippen sowie das Schüler-BAföG gestrichen. Außerdem sollen Jobs in der Landesverwaltung abgebaut werden und die Wassergebühren steigen. Morgen berät die Landesregierung über den Doppelhaushalt. Die EU hat verhalten auf das Votum der Isländer gegen neue EU-Beitrittsverhandlungen reagiert. Eine Sprecherin von EU-Ratspräsident Costa sagte, man respektiere die Entscheidung. Island bleibe ein enger Partner. 53% dort haben mit Nein gestimmt. Skandinavien-Korrespondentin Jana Sinram.
9: Vor allem die ganz jungen Wählerinnen und Wähler und die Älteren haben beim Referendum am Wochenende mit Nein gestimmt. Außer in der Hauptstadt Reykjavik gab es in keiner anderen Region des Landes ein Ja für eine Wiederaufnahme. Islands sozialdemokratische Regierungschefin Kristrún Frostadóttir versteht das Votum aber nicht als Absage an eine Zusammenarbeit mit Brüssel. Vielmehr seien die Menschen auf Island offenbar mit dem Status quo zufrieden. Island ist Teil des gemeinsamen europäischen Wirtschaftsraums und nimmt auch am Schengen-Abkommen teil. Frostadóttir sagte auch, dass es jetzt darum gehe, das Land vereint in die Zukunft zu führen und die Verbindungen nach Brüssel zu stärken. Island wolle im Rahmen der NATO aber auch seine Beziehung zu den USA weiter pflegen.
2: Soweit die Nachrichten. 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Das Wetter. Heute erst wolkig bis stark bewölkt und örtlich etwas Regen, später Sonne und Wolken mit teils kräftigen Schauern und Gewittern. Die Höchstwerte liegen heute bei 24 bis 27 Grad. Aktuell in Berlin-Müggelsee 15 und in Gartow 17 Grad, in Wiesenburg 15 und in Lenzen 21 Grad. Morgen mal Sonne, mal Wolken und etwas Regen bei 21 bis 24 Grad. Die Zeit 11.05 Uhr.
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1: Stefan Oswald für Sie im Studio. Guten Tag. Die einstige Volkspartei SPD steht in den Umfragen bundesweit bei 12%. An der Basis brodelt es. Parteien von links und rechts außen gewinnen die Stimmen junger Wähler in sozialen Netzwerken. Doch SPD-Chef Lars Klingbeil verteidigt seinen Kurs. Es ist manchmal vielleicht unsexy, sagt er, dass man einen Kompromiss verteidigt. Aber das sei eben Teil der Regierungsverantwortung. Über Kompromisse, Streit bei Übergewinnsteuer, Rente und Zuckersteuer spricht der Vizekanzler und Finanzminister ebenso wie über die Gefahren von Durchstechereien in der Politik. Das ARD-Interview der Woche mit Lars Klingbeil hat Hauptstadtkorrespondentin Lissy Kaufmann geführt.
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6: Herzlich willkommen zum ARD-Interview der Woche. Ich bin Lissy Kaufmann, Korrespondentin im Hauptstadtstudio. Und mein Gast ist heute ein Mann mit gleich drei Jobs. Er ist Vizekanzler, SPD-Chef und Finanzminister. Lars Klingbeil ist bei mir. Und bevor wir loslegen, noch ein Hinweis. Dieses, wie alle anderen Interviews der Woche, finden Sie in ARD Sounds. Jetzt aber zu meinem Gast. Herzlich willkommen, Herr Klingbeil.
10: Vielen Dank für die Einladung.
6: Herr Klingbeil, wir zeichnen dieses Interview am Freitagmorgen auf. Hinter Ihnen liegt eine Woche mit einer zweitägigen Kabinettsklausur auf Schloss Neuhardenberg in Brandenburg. Eine Klausur, die Einigkeit in der Regierung signalisieren sollte. Manche haben sich da morgens zum Joggen getroffen und Sie waren mit SPD-Kollege Umweltminister Carsten Schneider Rennradfahren. Wo war ich der Kanzler?
10: Also zum Triathlon würde jetzt passen, er war schwimmen, aber ich habe da keine Hinweise drauf. Glaube ich, abends ein bisschen länger zusammengesessen und dann.
6: Und Sie sind eher der Typ früher Vogel und früh aufs Rennrad?
10: Nee, früh raus ist für mich auch schwierig, aber ich hatte es mir fest vorgenommen mit Carsten Schneider, dass wir haben so eine Radfahrtradition und wir wollten mal wieder unbedingt Radfahren und dann sahen wir die Chance, da um 6.15 Uhr auf die Räder zu steigen. Und dann weiß ich immer schon, du bist den Abend vorher vernünftig und bin sehr früh ins Bett gegangen. Und
6: trinkt man dann den Abend vorher statt Bier vielleicht Cola Zero?
10: Oder Wasser. Aber in der Tat beides, ja.
6: Ich spreche
10: bin ja sehr leidenschaftlicher Coke Zero-Trinker, wenn ich das sagen darf, ohne Werbung zu machen.
6: Hat die Schlagzeile Sie vielleicht auch ganz persönlich getroffen. Da wurde ein internes Papier aus Ihrem Hause geleakt. In dem wird vorgeschlagen, auch Getränke mit Zuckeralternativen, also auch Cola Zero, zu besteuern, wenn denn dann die geplante Zuckersteuer kommt. Sie sagen einen Tag später, nachdem es heftige Kritik auch daran gab, ich habe das Papier nie gesehen. Zuckersteuer auf Cola Zero kommt natürlich nicht, aber intern wird man ja wohl noch diskutieren und Vorschläge unterbreiten dürfen. Nach außen wirkt es natürlich maximal unglücklich und es gibt ja auch andere Fälle. Wir haben es gesehen beim Heizungsgesetz von Robert Habeck. Wenn Papiere sehr früh geleakt werden, kann es auch ziemlich nach hinten losgehen und das ist sehr, sehr gefährlich für eine Regierung. Wie passiert sowas?
10: Das kann ich nicht genau sagen, aber ich will Ihnen schon sehr klar sagen, dass ich erstmal von den Beamten im Finanzministerium, und das war ja nicht nur bei uns, sondern es war auch das Gesundheitsministerium, das Landwirtschaftsministerium, also verschiedene Ministerien, die damit befasst waren, die müssen alles prüfen und aufschreiben. Und wenn ich auf andere Länder gucke, wo es eine Zuckersteuer gibt, dann ist da teilweise auch in der Tat umfasst, dass auch zuckerfreie Getränke oder Getränke ohne Zucker von der Zuckersteuer, dass die beinhaltet sind. Und das haben die damit vorgeschlagen. So.
6: Das
10: aber
6: mag ja
10: aber
6: alles.
10: Der normale Ablauf ist ja, es wird was vorbereitet und am Ende liegt es dann beim Minister und dann entscheidet der, geht jetzt ein Gesetz ins Kabinett oder nicht. Und das war noch gar nicht ansatzweise so weit.
6: Aber
10: deswegen geht viel Vertrauen kaputt, wenn solche Papiere dann durchgestochen werden.
6: In der Tat, aber wie unterbindet man denn sowas? Von wem kommt das denn? Es muss ja irgendeine Quelle geben, die da offensichtlich Interesse daran hat. Es ist ja auch nicht das erste Mal, dass das aus Ihrem Hause passiert.
10: Ich kann Ihnen das nicht sagen und es ist doch gar nicht klar, ob es aus meinem Hause kommt, weil es ein Arbeitsprozess unter mindestens vier Ministerien plus, ich glaube, Kanzleramt ist. Also das haben schon dann noch viele Leute in der Regierung, die das auf Fachebene abstimmen. Und ich kann jetzt nicht den Detektiv spielen und versuchen rauszukriegen, wo es ist. Ich kann aber nur generell sagen, für die Stabilität einer Regierung und damit auch für das Arbeiten in einer Demokratie ist eine solche Durchstecherei schwierig. Und eine Zuckersteuer auf zuckerfreie Getränke hätte ich niemals im Kabinett vorgeschlagen und habe jetzt ja auch sehr deutlich gemacht, dass es diesen Vorschlag nicht geben wird.
6: Entlasten wollte man in diesem Sommer beim Spritpreis. Der ist ziemlich in die Höhe gegangen infolge des Iran-Krieges. Dann kam eine Taskforce, die hat auch ein bisschen was durchgesetzt für 2 Monate. Und jetzt sind die Preise so hoch wie eigentlich fast nie zuvor. Mhm. Was sagen Sie den Menschen, die sagen, Moment mal, da stimmt doch was nicht?
10: Erstmal muss man sagen, Schuld daran ist Donald Trump mit diesem verantwortungslosen Krieg, den er im Iran gestartet hat. Das sind die Auswirkungen, die wir in den Zapfsäulen spüren. Deswegen ist das Allerwichtigste erstmal, und das ist die wichtigste Botschaft auch an die USA, beendet diesen Krieg. Das ist Punkt 1. Und Punkt 2 ist, bei den europäischen Finanzministern jetzt nochmal wieder das Thema der Übergewinnsteuer auf die Tagesordnung gesetzt. Ich halte das für wirklich rücksichtslos.
6: Sie haben einen Brief geschrieben, muss man dazu sagen.
10: Ja, das Thema steht auf der Tagesordnung. Es sind mittlerweile doch viele Kollegen auch bei den europäischen Finanzministern, die darauf drängen. Wir haben mit Polen und mit Portugal auch Länder, die gerade national schauen, wie man Übergewinnsteuern einführen kann. Aber es geht darum, die Ölkonzerne machen Gewinne. Die machen sich die Taschen voll. Das muss unterbunden werden. Und deswegen werbe ich für die Übergewinnsteuer und sage, auch das Geld, was da geholt wird, muss an die Verbraucher zurückgegeben werden. So könnte man die Spritpreise senken.
6: Und wie sieht das der Kanzler oder Wirtschaftsministerin Katharina Reich?
10: Das ist ja bekannt, dass es da einen Konflikt auch in der Regierung gab zwischen mir und Katharina Reich. Aber am Ende hat der Koalitionsausschuss in der Villa Borsig sehr klar gesagt, wir unterstützen das Werben für eine Übergewinnsteuer. Wir wollen das probieren. Und da setze ich dann auch auf die Unterstützung der Union, dass man sich an Absprachen aus Koalitionsausschüssen hält. Nur weil das Ziel ist doch klar, bei den Mineralölkonzernen, die jetzt Gewinne machen und die aktuelle Situation ausnutzen, bei denen das Geld abschöpfen und das an die Bürgerinnen und Bürger in diesem Land zurückgeben.
6: Herr Klingbeil, Sie verteidigen jetzt Ihre Politik und gleichzeitig muss man ja sagen, dass es auch innerhalb der Partei gerade nicht so sonderlich gut ankommt, dass es sehr viel Kritik gibt. Sie waren jetzt im Wahlkampf unterwegs in Sachsen-Anhalt. Nicht sonderlich oft sind Sie dort nicht mehr gern gesehen?
10: Also ich war mehrere Male in Sachsen-Anhalt. Ich werde da auch noch mal sein jetzt vor der Wahl. Aber natürlich ist es so, und da muss man nicht drum herum reden, es gibt diese Debatten in der SPD. Wir sind bei 12%. Da gibt es eine Unruhe. Man guckt auf Berlin. Man sieht, da sind schwierige Reformen, die wir zu verantworten haben. Und das lenkt ja dann auch immer ab von der eigentlichen Frage, die Bürgerinnen und Bürger in Sachsen-Anhalt zu beantworten haben, nämlich wer soll dieses Land regieren? Und da geht es sehr klar um die Frage, die Rechtsextremen stehen vor der Tür, die wollen die Macht übernehmen und was kann man dem entgegensetzen? Und gerade für Sachsen-Anhalt will ich wirklich sagen, da kämpft die SPD. Da sind viele aus dem ganzen Bundesgebiet, die mitkämpfen, die auch sagen, wir engagieren uns hier und wir wollen dafür sorgen, dass die Demokratie stabil bleibt, dass die Sozialdemokratie alles tut, um den AfD-Ministerpräsidenten zu verhindern. Und deswegen glaube ich auch, dass die SPD dort Erfolg haben kann, einen AfD-Ministerpräsidenten zu verhindern.
6: Die AfD, es gibt viele Gründe, warum die so stark ist. Ein Grund ist aber sicher auch, dass sie es wahnsinnig gut schafft, online in neuen Social-Media-Formaten auch junge Leute anzusprechen. Und gleichzeitig gibt es Stimmen, die auch sagen, die SPD, die ist mittlerweile nicht mehr so ganz sexy. Wie werden Sie denn wieder sexy?
10: Wir haben erstmal die schwierige Aufgabe, dass wir den Kompromiss verteidigen. Und das ist in der Demokratie immer viel schwieriger. Ich weiß nicht, ob sexy der richtige Begriff ist oder unsexy. Aber es ist doch, Sie kennen das doch auch, es ist doch viel schwieriger in der politischen Debatte den Kompromiss zu verteidigen, als immer überall dagegen zu sein und zu sagen, ne, das reicht nicht, das reicht nicht, das reicht nicht.
6: Das stimmt, aber das führt ja auch dazu.
10: Und trotzdem bin ich davon überzeugt, dass es sich lohnt, für den Kompromiss in diesem Land zu werben. Die Kompromisslosigkeit ist der Feind auch der Demokratie. Und deswegen muss man argumentieren. Und natürlich suchen wir auch ständig, wie kann man junge Leute stärker erreichen. Wir versuchen in den sozialen Netzwerken besser zu werden, dort auch aktiver zu sein. Aber die Ausgangslage ist sehr klar. Es ist schwierig für die Parteien, die in einer Regierung sind, die einen Kompromiss verteidigen, in Zeiten, wo so viel Unruhe und Unsicherheit auch im Land ist, dann für diesen Kurs zu werben.
6: Aber Herr Klingbeil, die Kritik, die kommt ja nicht nur von außen, von Wählern, die Sie im Moment noch gar nicht haben, die Sie vielleicht gewinnen möchten, sondern von der eigenen Basis. Da werden Briefe geschrieben, da wird gefordert, ein Sonderparteitag im Herbst, um die Parteispitze auszutauschen, eine Trennung von Ministeramt und Parteispitze. Selbst in der Ruhr-SPD ist im Moment die Stimmung ziemlich schlecht, was die Führung angeht. Also das können Sie jetzt nicht einfach so vom Tisch wischen und sagen, der Kurs ist genau richtig, so wie wir ihn fahren.
10: Ich wische das auch nicht vom Tisch, aber ich erkläre meinen Weg. So, und ich will schon mit dem Blick in die deutsche Geschichte sagen, es sind auch 1930, das ist immer ein Beispiel, was gerade auch viel bemüht wird, aber 1930 ist die letzte demokratische Mehrheitsregierung zerbrochen an der Frage, kriegst du einen Kompromiss bei der Arbeitslosenversicherung hin? Da ging es, glaube ich, um 0,2% hoch oder 0,2% runter. Konservative gegen Sozialdemokraten. Und es war die Kompromisslosigkeit, die dazu geführt hat, dass es nachher keine parlamentarische Mehrheit mehr gab. Und wir wissen, wozu das 1933 geführt hat. So, ich will nicht Geschichte vergleichen und sagen, das wiederholt sich. Aber es liegt sehr viel Verantwortung in dieser Regierung, das jetzt hinzukriegen. Und das will ich Ihnen schon sagen, ist das, was ich im Land am meisten höre, dass Menschen mir sagen, wir wollen, dass ihr was Gemeinsames hinkriegt. Wir wollen, dass ihr das in der Regierung schafft, dieses Land wirtschaftlich stärker zu machen, die Arbeitsplätze zu sichern, international dafür zu sorgen, dass wir vorankommen. Und ich weiß, dass es manchmal dann vielleicht nicht die Worte sind, die man bejubeln kann, aber am Ende ist das für Deutschland der richtige Weg, wenn wir es schaffen, unter den Demokraten gut zusammenzuarbeiten.
6: Also man arbeitet im Willy-Brandt-Haus nicht an einem Sonderparteitag im Herbst?
10: Also im Willy-Brandt-Haus arbeitet man daran nicht. Ich weiß, dass es diese Forderungen gibt, aber ich sage Ihnen, wir konzentrieren uns jetzt darauf, dass die SPD in Sachsen-Anhalt stärker wird, dass sie mithilft, einen AfD-Ministerpräsidenten zu verhindern. Wir arbeiten daran, dass Manuela Schwesig in Mecklenburg-Vorpommern Ministerpräsidentin bleibt. Und in Berlin wollen wir mit Steffen Krach auch gewinnen. Sondern an diesen drei Sachen arbeiten wir jetzt. Wir müssen raus aus einer Selbstbeschäftigung in der SPD hin zu der Frage, was ist für die Menschen in diesem Land wichtig. Und ich halte es für wichtig, dass wir gerade alles tun, damit die Rechtsextremen hier keine Macht ergreifen.
6: Vielen Dank für das Gespräch, Herr Klingbeil.
10: Danke.
1: Mit dem Vizekanzler und Finanzminister Lars Klingbeil, SPD, hat Lissy Kaufmann gesprochen.
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11: Mit Sören Hinze. Heute ist der letzte Arbeitstag von Tim Cook als Chef von Apple. Ab dem 1. September wird John Ternus den Posten als CEO übernehmen. Gut 15 Jahre lang hat Cook den Apple-Konzern gelenkt. Unter ihm hat sich der Börsenwert von Apple verzehnfacht. China wurde zur wichtigsten Produktionsstätte für Apple-Geräte und der Gewinn stieg von wenigen Milliarden auf teilweise über 100 Milliarden Dollar pro Jahr. Tim Cook geht aber nicht in den Ruhestand, sondern wechselt in den Verwaltungsrat von Apple. Brandenburgs Verkehrsminister Robert Krumbach von der SPD kritisiert das Baustellenmanagement der Deutschen Bahn. In der Frankfurter Allgemeinen Zeitung wirft er der Bahntochter DB InfraGo vor, systematisch überfordert zu sein. So werde an der Strecke Berlin-Hamburg teilweise immer noch gebaut. Trotz längerer Sperrungen und deutlich höheren Kosten als geplant, gibt es auf der Verbindung immer noch Restarbeiten, wie nachts am vergangenen Wochenende. Außerdem hat die Bahn dort die Installation vom europäischen Zugbeeinflussungsstandard aufgeschoben. Diese soll erst in den 2030er Jahren nachgeholt werden. Die ausländischen Investitionen in Deutschland sind sprunghaft gestiegen. Laut einer IW-Studie kamen im vergangenen Jahr rund 86 Milliarden Euro aus dem Ausland. Das sind 50% mehr Investitionen als im Jahr zuvor, so das arbeitgebernahe Institut der deutschen Wirtschaft Köln. Insbesondere aus dem Vereinigten Königreich sind Investitionen gestiegen. Außerdem legten Chile und Saudi-Arabien kräftig zu. Und das war das Wirtschaftsupdate mit Sören Hinze.
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2: Vorsicht auf der A13 Dresden Richtung Berlin. Zwischen Teupitz und Großköris liegen Gegenstände auf der linken Spur. A10 westlicher Berliner Ring Richtung Dreieck Havelland zwischen Großkreuz und Leest. Stau an einer Baustelle mit plus 10 Minuten. In der Gegenrichtung Dreieck Werder Stau wegen Bauarbeiten zwischen Potsdam Nord und Föben auch dort mit 10 Minuten plus. Die A14 Wittenberge Richtung Wismar ist zwischen Karstädt und Kreuz Schwerin wegen Reinigungsarbeiten bis zum späten Nachmittag gesperrt. A113 und A13 Richtung Dresden zwischen Waltersdorfer Dreieck und Drago, Stau und stockender Verkehr an einer Baustelle mit plus 10 Minuten. In Erkner im Landkreis Oder-Spree kommt es wegen eines Polizeieinsatzes zu Behinderungen. Die Ortsdurchfahrt ist gesperrt. Wenn Sie können, umfahren Sie das Gebiet weiträumig. Stadtverkehr Berlin, A100 Richtung Wedding zwischen Wechsstraße und Detmolder Straße ist lediglich die linke Spur frei. Davor staut es sich und Sie brauchen bis zu 10 Minuten länger. In der Gegenrichtung Treptow stockender Verkehr ab Hohenzollerndamm, auch dort mit 10 Minuten plus. Und ein Hinweis zur U-Bahn: Wegen Instandhaltungsmaßnahmen ist die U2 zwischen Gleis Dreieck und Nollendorfplatz ab heute bis Mittwochabend unterbrochen. Stattdessen fährt die U12 zwischen Warschauer Straße und Ruhleben. Und die U1 fährt nur zwischen Wittenbergplatz und Uhlandstraße und die U3 zwischen Nollendorfplatz und Krumme Lanke.
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2: Um 11.20 Uhr mit Michael Mellinger. Guten Tag. Die Pflegeversicherung hat eine akute Finanznot gemeldet. In der ersten Hälfte des Jahres gab es ein Defizit von 770 Millionen Euro, wie der Spitzenverband der gesetzlichen Krankenkassen mitgeteilt hat. Er vertritt auch die Pflegekassen. Voraussichtlich im Oktober würden die Einnahmen nicht mehr reichen, um die Pflegeleistungen voll zu finanzieren, sagte Verbandschef Blatt. Insgesamt rechnet er für dieses Jahr mit 1,2 Milliarden Euro Defizit. Dabei sei ein fast dreimal so hohes Darlehen des Bundes schon eingerechnet. Blatt sagte, die Politik müsse schnell handeln. Die schwarz-rote Koalition bereitet für den Herbst eine Pflegereform vor. In Erkner ist am Morgen eine Frau getötet worden. Wie die Polizeidirektion Ost mitteilte, wurde sie auf offener Straße erstochen. Einsatzkräfte kamen per Hubschrauber und versuchten vergeblich, sie zu retten. Wegen des Einsatzes ist die Rudolf-Breitscheid-Straße weiterhin gesperrt. Ein Tatverdächtiger wurde vorläufig festgenommen. Der Fraktionsgeschäftsführer der SPD, Wiese, hat sich hinter die Rentenreformpläne der Koalition gestellt. Er räumte aber ein, dass er den Unmut über die Abschaffung der abschlagsfreien Rente nach 45 Beitragsjahren versteht. Wiese sagte im RBB 24 Inforadio, wie von der Rentenkommission vorgeschlagen, müsse es eine Härtefallregelung geben, zum Beispiel für Menschen, die ihr Leben lang im Schichtdienst gearbeitet haben.
12: Es gibt einfach bei uns bestimmte Berufsgruppen, die erreichen das Alter 63 oder jetzt 64,5 nicht, mit der man in die abschlagsfreie Rente gehen kann. Und ich kann auch, das muss ich offen sagen, auch die Kritik der ostdeutschen Ministerpräsidentin, auch Manuela Schwesig, auch nachvollziehen, weil dort sich natürlich Sorgen gemacht wird, weil gerade in den neuen Bundesländern die gesetzliche Rentenversicherung oft die einzigste Absicherung ist. Das ist bei uns in Nordrhein-Westfalen anders. Da gibt es eine starke betriebliche Altersvorsorge. Viele haben privat vorgesorgt. Aber gerade in den neuen Bundesländern ist halt die gesetzliche Rentenversicherung die wichtigste Absicherung.
2: Der erste parlamentarische Geschäftsführer der SPD-Bundestagsfraktion, Dirk Wiese. Der Iran hat die US-amerikanischen Angriffe auf die Insel Larak in der Straße von Hormuz verurteilt. Das Außenministerium in Teheran teilte mit, die iranische Armee habe ihrerseits mit Gegenangriffen reagiert. Iran-Korrespondent Benjamin Weber.
13: Iran habe Raketen und Drohnen abgeschossen, auf Stützpunkte der US-Armee in Jordanien und in den Vereinigten Arabischen Emiraten. In Jordanien hätte sie Kampfjetstellungen und technische Infrastruktur ins Visier genommen und in den Vereinigten Arabischen Emiraten mit Drohnen US-Hubschrauber und Personal angegriffen. Aus den Emiraten wird die Darstellung zurückgewiesen, man habe lediglich eine iranische Drohne abgefangen. Auch aus Jordanien gibt es keine Angaben über Schäden. Erstmals seit Ende Juli hatten die US-Streitkräfte in der Nacht wieder Ziele im Iran angegriffen. Laut dem für die Region zuständigen Regionalkommando CENTCOM hätten die USA eine Einheit der Revolutionsgarde angegriffen, die im Begriff war, in der Straße von Hormuz Minen zu legen.
2: Außenminister Wadephul wird heute in Nordafrika erwartet. Der Minister besucht zunächst Tunesien und reist am Nachmittag weiter nach Algerien. Beide Länder seien für Deutschland und Europa wichtige Partner und Bindeglieder zwischen dem europäischen und dem afrikanischen Kontinent, teilte das Außenministerium in Berlin mit. In Tunis will Wadephul demnach mit Außenminister Nafdi sprechen. Geplant sind außerdem Treffen mit Vertretern deutscher Unternehmen im Land und mit tunesischen Start-ups. Auch in Algerien trifft er den Außenminister und wird von Präsident Tebboune empfangen. Begleitet wird Wadephul von einer Wirtschaftsdelegation. Auch in Polen wird das Tanken jetzt wieder teurer. Mit dem Ende der Sommerferien heute läuft der Tankrabatt für Benzin und Diesel aus. Der festgelegte Höchstpreis für den Liter Normalbenzin liegt nach Angaben des Energieministeriums heute noch bei umgerechnet 1,54 Euro, für Diesel bei etwa 1,70 Euro. Laut Schätzungen dürften die Preise ab morgen um 14 bis 20 Cent pro Liter steigen. Seit Mitte August galt in Polen ein verringerter Mehrwertsteuersatz von 8%. Außerdem hat das Energieministerium täglich einen maximalen Kraftstoffpreis für den Einzelhandel festgelegt. Die Regierung in Warschau wollte damit den Bürgern finanzielle Erleichterungen für Urlaubsreisen verschaffen. Soweit die Nachrichten. 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Das Wetter. Heute erst wolkig bis stark bewölkt und örtlich etwas Regen, später Sonne und Wolken mit teils kräftigen Schauern und Gewittern. Die Höchstwerte heute liegen bei 24 bis 27 Grad. Aktuell in Berlin-Müggelsee 15 und in Gartow 17 Grad, in Wiesenburg 15 und in Lenzen 21 Grad. Morgen mal Sonne, mal Wolken und etwas Regen bei 21 bis 24 Grad. Die Zeit 11.25 Uhr.
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14: Wenn Ansichten als Tatsachen gehandelt werden, ist sinnvoller Streit dann noch möglich? Ob Klimawandel, Migration oder Russlands Krieg gegen die Ukraine, wer sich eine Meinung dazu bilden will, der braucht Fakten. Doch immer öfter haben objektive Erkenntnisse weniger Einfluss auf die öffentliche Meinungsbildung als abstruse Behauptungen und persönliche Ansichten. Es herrscht ein Kult der Subjektivität. Was ich fühle, muss richtig sein. Längst ist die Rede vom postfaktischen Zeitalter.

0: dass wir uns nicht mehr auf die Verfahren verständigen können, mit denen wir feststellen, was richtig und was falsch ist. Es geht alles jetzt ins Subjektive und es geht auch ins Identitäre. Also wichtig ist nicht mehr so sehr, stimmt etwas, sondern sagt es derjenige, mit dem ich einig bin, sozusagen mit dem ich in der gleichen Bubble bin, wenn man an die Social Media denkt. Und das ist eine Gefahr. Ich meine also nicht, dass das Volk dümmer wird, sondern dass wir die Verfahren verlieren, mit dem wir uns darüber verständigen, was als wahr und richtig gelten soll, die wir seit der Aufklärung haben. Es gibt eben Bestrebungen, etwa von Trump oder von der AfD, diese Verfahren gezielt zu unterminieren. Und auf diese Gefahr wollte ich aufmerksam machen.
1: Was meinen Sie denn ganz konkret, wenn Sie sagen, ein Volk könne, Zitat, den Verstand verlieren? Woran erkennen Sie dieses Phänomen im Alltag?
0: Also ich habe mich sehr inspirieren lassen von einem Zitat von Hannah Arendt, die gesagt hat, der ideale Untertan totalitärer Herrschaft ist nicht der engagierte Nazi oder der überzeugte Kommunist, sondern das sind Menschen, für die die Unterscheidung zwischen wahr und falsch, Fakt und Fiktion nicht mehr existiert. Und wenn man dann bei Hannah Arendt weiterliest, dann besteht sie darauf, dass wir Tatsachen, Wahrheiten brauchen als gemeinsamen Grund unter unseren Füßen, damit wir uns orientieren können, damit wir dann eben auch streiten können, in welche Richtung wir beispielsweise gehen wollen. Wenn wir diese gemeinsamen Tatsachen nicht mehr haben, weil wir uns darauf nicht mehr verständigen können, dann wird Kritik unmöglich und dann verliert ein Volk den Verstand. Ich bringe auch historische Beispiele, die zeigen, ja, Völker können den Verstand verlieren.
1: Aber wie kommt es denn dazu, dass die Urteilsfähigkeit verloren geht? Was für ein Prozess ist das? Das kommt ja nicht von heute auf morgen.
0: Ja, vielleicht kann man erstmal noch besser erklären, wie wir uns denn seit der Aufklärung unser Urteil bilden. Und das war ja sozusagen der große Durchbruch mit der Aufforderung, sapere aude, also gebrauche deinen eigenen Verstand. Denk mal nach, ob das überhaupt stimmen kann, was dir da erzählt wird. Und da man sich natürlich irren kann, kommt dann der zweite Punkt, wo die Aufklärung sagt, sprich mit anderen darüber, die auch ihren Verstand gebrauchen, tausch dich aus, tausch die Argumente aus, prüfe, was trägt, was nicht trägt. Und als drittes, ganz wichtig, vertraue auch der Wissenschaft, die mit ihren Methoden der Empirie, der Logik, der Forschung versucht, der Wahrheit näher zu kommen. Und gerade beim letzten Punkt können Sie ja ganz deutlich sehen, vor allen Dingen, wenn Sie im Netz in den Diskussionen folgen, da hält sich inzwischen jeder Zweite für einen besseren Experten, als es die Klimaforscher sind.
1: Also Sie verweisen jetzt auf die Rolle sozialer Medien. Das sind ja nur Werkzeuge. Warum erliegen Menschen denn der Propaganda, statt sie zu prüfen, sprich Verstand zu nutzen?
0: Na, es sind nach meiner Meinung nicht nur Werkzeuge. Also die Musk sagt ja also Free Speech, jeder kann auf X sagen, was er will. Das stimmt. Aber wie viele es zu lesen bekommen und wer es zu lesen bekommt, darüber entscheiden die Algorithmen. Also ich kann wie an Hyde Park Corner mich auf eine Bierkiste stellen und sagen, was ich will, das ist richtig. Aber wer ein Megafon in die Hand gedrückt bekommt oder sogar eine Sendeübertragung, das entscheidet Elon Musk mit seinen Algorithmen. Und da geht es eben darum, die Menschen lange auf der Plattform zu halten. Wann machen sie das, wenn es ihnen gefällt und wann gefällt es einem, wenn man Recht bekommt? Und daraus entwickelt sich die algorithmische Steuerung, dass man in seiner Timeline, je länger und je mehr der Algorithmus über einen durch das Klickverhalten lernt, je mehr bekommt man von dem zu lesen, was man selber schon für richtig hält. Das ist die Bubblebildung. Und das Zweite, was hier noch wirkt, das ist die Eigenschaft, die wir wohl alle so ein bisschen haben, dass wir durch Emotionen besonders gefesselt sind. Und da sind es eben negative Emotionen, die uns stärker fesseln als positive. Mit anderen Worten, polarisierende, bestätigende Botschaften werden über Social Media in der Reichweite bevorzugt. Und damit tragen die Social Media Algorithmen, das gilt für die anderen Plattformen übrigens auch, zu dieser affektiven Polarisierung bei. Und wenn ich das noch sagen darf, die führt dann dazu, dass man unter denselben Begriffen gar nicht mehr das Gleiche versteht, sondern vor allen Dingen erstmal fragt, wer hat das denn gesagt? Ist das einer von meiner Seite oder von der anderen? Es wird dann eben mit Identitätsfragen verknüpft.
1: Was kann denn der Einzelne konkret tun?
0: Sie sehen ja, wie viel Zeit, und das ist sehr schön, die Menschen jetzt für den Erhalt ihrer Gesundheit aufwenden. Wie viel in Fitness,

0: investiert wird, eben auch an täglichem Training beispielsweise. Und ich würde mal damit anfangen und sagen, also mindestens die gleiche Zeit sollte man dafür aufwenden, gut informiert zu sein. Und die Quellen sind eben, da lege ich größten Wert drauf und da liegt aus meiner Sicht auch der Schlüssel, dass die klassischen Medien in ihrem breiten Spektrum erhalten bleiben, damit die Informationsfreiheit ihre entsprechenden Quellen hat, aus denen sie sich bedienen kann. Und natürlich gegen die Delegitimierung von Wissenschaft, von Expertise angehen und vielleicht dem Menschen erklären, also wenn du jetzt sagst, du glaubst diesen Experten über Klimawandel nicht, weil kann ja jeder irgendwie Experte sein. Du gehst ja auch nicht, wenn du irgendwie schwere Magenverstimmung hast, in die Kfz-Werkstatt, sondern du suchst dir dann schon einen aus, von dem du denkst, der versteht als Arzt was davon und kann dir helfen.
1: Das heißt aber auch, dass der Einzelne im Grunde journalistische Fertigkeiten im Privatleben anwenden müsste, sich
0: ja,
1: also in dieser Hinsicht weiterbilden müsste,
0: ja,
1: Quellen prüfen und so
0: richtig,
1: weiter.
0: Ja? Also da bin ich ganz bei Ihnen. Im Grunde müsste in der Schule quasi so ein kleines Volontariat sozusagen in den Fächern mit dabei sein. Auch schon aus dem Grund, weil ja die meisten inzwischen auf Social Media auch quasi wie Redakteure unterwegs sind. Sie posten was, das ist eine Nachricht und je nachdem kann die 100.000 Leute erreichen. Da hat man auch eine Verantwortung für. Und das bedeutet, wenn ich jetzt da irgendwas poste, dann habe ich auch die Verantwortung, vorher die Quelle geprüft zu haben. Und ich habe auch eine Verantwortung für die Botschaft, die ich damit vermittle, dass eben diese Verantwortung, damit man sie auch als Sender wahrnehmen kann, mindestens eine Sensibilität dafür erfordert, die man eben als Journalist sich dann auch antrainiert.
1: Und um nochmal auf die Werkzeuge auch der Desinformation zu sprechen zu kommen, was könnte denn die Politik oder was könnten Regierungen da tun? Ich denke jetzt also an die sozialen Medien.
0: Ja, das ist ein ganz wichtiger Punkt. Also es gibt inzwischen glücklicherweise auf EU-Ebene, auch auf nationaler Ebene Einrichtungen, die versuchen, solche Desinformationskampagnen schnell zu identifizieren. Es gibt auch wie Minikama und so andere, die dann so Faktenchecks machen und ein bisschen gegenhalten. Aber was ich vermisse, ist, dass sehr eben schnell darauf reagiert wird und dass in einer Weise reagiert wird, dass in etwa die gleiche Zahl von Leuten, die jetzt die Desinformationskampagne erreicht hat, dann eben auch die Richtigstellung oder die Warnung erreicht. Und das ist noch nicht gewährleistet. Und da muss man jetzt bei der Konstruktion solcher Gegenwehr darauf achten, dass jetzt nicht der Eindruck entsteht, da kommt jetzt nur staatliche Propaganda gegen staatliche Desinformationskampagne, sondern das ist seriös recherchiert und da mache ich in meinem Buch auch Vorschläge, wie man diese Gegenwehr so strukturieren und finanzieren kann, dass dieser Verdacht, also das kommt jetzt nur quasi eine Gegenpropaganda aus Berlin und die ist genauso falsch wie die Desinformationskampagne aus Moskau, damit dieser Eindruck nicht entstehen kann.
1: Herr Polenz, dann zum Schluss nur noch dies. Wann ist ein Diskurs, ein Streit aus Ihrer Sicht gelungen?
0: Also es fängt damit an, dass man sich zuhört. Es ist ja ein Diskurs ist ja ein Prozess. Und solange man sich zuhört und auch auf Fragen antwortet, solange gelingt der Streit. Also Beispiel, wo er von vornherein gar nicht gelungen war, war das Sommerinterview mit Alice Weidel, wo sie keine einzige Frage beantwortet hat, sondern nur rumgeschimpft hat. Das war kein Diskurs und da konnte auch nichts gelingen. Ob man dann zu gemeinsamen Ergebnissen kommt, das ist dann aus meiner Sicht auch erstmal nachrangig, weil man, auch wenn man sich noch nicht dazu durchringt zu sagen, also da hast du jetzt recht und ich korrigiere meine Meinung, es bleibt ja dann trotzdem was hängen, wenn man zugehört hat und wenn man mit Rede und Gegenrede ein Problem behandelt hat, um, wenn Sie so wollen, der Wahrheit näher zu kommen. Also darum geht es letztlich, führen wir die Diskurse so, dass wir die Chance haben, durch den Gedankenaustausch der Wahrheit näher zu kommen oder hören wir gar nicht zu, jeder erzählt, was er sowieso schon vorher gesagt hat und man redet aneinander vorbei.
1: Vielen Dank, Herr Polenz.
0: Vielen Dank, Frau Mattei.
1: Das Gespräch mit dem ehemaligen CDU-Generalsekretär und heutigen Politik-Influencer Ruprecht Polenz führte Sabina Mattei. Mit den Herausforderungen, die das postfaktische Zeitalter für die demokratische Debatte bedeutet, hat Ruprecht Polenz sich in einem Buch befasst. Es heißt »Wie ein Volk den Verstand verliert und was wir dagegen tun können«.
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4: Mit Sören Hinze. Heute ist der letzte Arbeitstag von Tim Cook als Chef von Apple. Ab dem 1. September wird John Ternus den Posten als CEO übernehmen. Gut 15 Jahre lang hat Cook den Apple-Konzern gelenkt. Unter ihm hat sich der Börsenwert von Apple verzehnfacht. China wurde zur wichtigsten Produktionsstätte für Apple-Geräte und der Gewinn stieg von wenigen Milliarden auf teilweise über 100 Milliarden Dollar pro Jahr. Tim Cook geht aber nicht in den Ruhestand, sondern wechselt in den Verwaltungsrat von Apple. Brandenburgs Verkehrsminister Robert Krumbach von der SPD kritisiert das Baustellenmanagement der Deutschen Bahn. In der Frankfurter Allgemeinen Zeitung wirft er der Bahntochter DB Infrago vor, systematisch überfordert zu sein. So werde an der Strecke Berlin-Hamburg teilweise immer noch gebaut. Trotz längerer Sperrungen und deutlich höheren Kosten als geplant, gibt es auf der Verbindung immer noch Restarbeiten, wie nachts am vergangenen Wochenende. Außerdem hat die Bahn dort die Installation vom europäischen Zugbeeinflussungsstandard aufgeschoben. Diese soll erst in den 2030er Jahren nachgeholt werden. Die ausländischen Investitionen in Deutschland sind sprunghaft gestiegen. Laut einer IW-Studie kamen im vergangenen Jahr rund 86 Milliarden Euro aus dem Ausland. Das sind 50% mehr Investitionen als im Jahr zuvor, so das arbeitgebernahe Institut der deutschen Wirtschaft Köln. Insbesondere aus dem Vereinigten Königreich sind Investitionen gestiegen. Außerdem legten Chile und Saudi-Arabien kräftig zu. Und das war das Wirtschaftsupdate mit Sören Hinze.
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6: Vorsicht auf der A13 Dresden-Berlin. Zwischen Großküriß und Bestensee befinden sich Personen auf der Fahrbahn. A10 westlicher Berliner Ring Richtung Dreieck Havelland. Zwischen Großkreuz und Leest stehen Sie an einer Baustelle etwa 10 Minuten im Stau. In der Gegenrichtung Dreieck Werder Stau wegen Bauarbeiten zwischen Potsdam Nord und Vöben. Dort mit plus 20 Minuten. Die A14 Wittenberge Richtung Wismar ist zwischen Karstädt und Kreuz Schwerin wegen Reinigungsarbeiten bis zum späten Nachmittag gesperrt. A113 und A13 Richtung Dresden zwischen Waltersdorfer Dreieck und Drago, Stau und stockender Verkehr an einer Baustelle mit plus 10 Minuten. In Erkner im Landkreis Oder-Spree kommt es wegen eines Polizeieinsatzes zu Behinderungen. Die Ortsdurchfahrt ist gesperrt. Wenn Sie können, umfahren Sie das Gebiet weiträumig. Stadtverkehr Berlin A100 Richtung Wedding zwischen Wechsstraße und Detmolder Straße ist lediglich die linke Spur frei. Davor staut es sich und Sie brauchen etwa 10 Minuten länger. In der Gegenrichtung Treptow stockender Verkehr ab Hohenzollerndamm, auch dort mit 10 Minuten plus. Und ein Hinweis zur U-Bahn. Wegen Instandhaltungsmaßnahmen ist die U2 zwischen Gleis Dreieck und Nollendorfplatz ab heute bis Mittwochabend unterbrochen. Stattdessen fährt die U12 zwischen Warschauer Straße und Ruhleben. Und die U1 fährt nur zwischen Wittenbergplatz und Uhlandstraße und die U3 zwischen Nollendorfplatz und Krumme Lanke.
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6: Um 11.40 Uhr mit Michael Mellinger. Guten Tag. Die Pflegeversicherung hat eine akute Finanznot gemeldet. In der ersten Hälfte des Jahres gab es ein Defizit von 770 Millionen Euro, wie der Spitzenverband der gesetzlichen Krankenkassen mitgeteilt hat. Er vertritt auch die Pflegekassen. Voraussichtlich im Oktober würden die Einnahmen nicht mehr reichen, um die Pflegeleistungen voll zu finanzieren, sagt der Verbandschef Blatt. Insgesamt rechnet er für dieses Jahr mit 1,2 Milliarden Euro Defizit. Dabei sei ein fast dreimal so hohes Darlehen des Bundes schon eingerechnet. Blatt sagte, die Politik müsse schnell handeln. Die schwarz-rote Koalition bereitet für den Herbst eine Pflegereform vor.
7: In Erkner ist am Morgen eine Frau getötet worden. Wegen des Einsatzes ist die Rudolf-Breitscheid-Straße weiterhin gesperrt. Martina Rolke, RBB 24.
8: Ein Mann soll nach ersten Erkenntnissen eine Frau auf offener Straße mit einem Messer attackiert und dabei schwer verletzt haben, so die Polizei. Der Tatverdächtige flüchtete zunächst vom Tatort, konnte aber aufgrund weiterer Zeugenhinweise zwischenzeitlich durch Polizisten gestellt und vorläufig festgenommen werden. Trotz umgehender Reanimationsmaßnahmen erlag die Frau den Verletzungen. Derzeit sind Polizisten am Tatort und sichern die Spuren.
7: SPD-Fraktionsgeschäftsführer Wiese hat sich hinter die Rentenreformpläne der Koalition gestellt. Wiese lobte im RBB 24 Inforadio, dass in Zukunft weitere Berufsgruppen wie auch Abgeordnete in die Rente einzahlen sollen. Zugleich räumte er ein, dass er den Unmut über die Abschaffung der abschlagsfreien Rente nach 45 Beitragsjahren versteht. Wie von der Rentenkommission vorgeschlagen, müsse es eine Übergangs- und eine Härtefallregelung geben, zum Beispiel für Menschen, die ihr Leben lang im Schichtdienst waren. Auch könne er die Kritik der ostdeutschen Ministerpräsidenten verstehen. In den neuen Bundesländern sei die gesetzliche Rentenversicherung oft die einzige Absicherung. Das nehme man ernst, betonte Wiese. Kurz vor dem G20-Finanzministertreffen in den USA zeichnen sich Konflikte ab. Die Minister aus den führenden Industrie- und Schwellenländern treffen sich ab heute in Asheville im Bundesstaat North Carolina. Bundesfinanzminister Klingbeil nannte die weltweite Unsicherheit Gift für die wirtschaftliche Entwicklung. Er forderte die USA auf, den Krieg gegen den Iran zu stoppen. Die USA wollen dagegen die übrigen Staaten dazu bringen, alle Wirtschaftsbeziehungen mit dem Iran zu beenden. Aus Asheville, Philipp Eckstein.
9: Auch Russlands Krieg gegen die Ukraine dürfte vor Ort Thema sein. Russland ist Teil der G20. Für Diskussionen dürfte zudem der US-kanadische Handelskonflikt sorgen und der Umgang mit Südafrika. Obwohl das Land Mitglied der G20 ist, wird es von der Trump-Regierung nicht zu den Treffen der Gruppe eingeladen. Für Ärger in der deutschen Delegation sorgt der Umgang mit der Presse. So verweigert die US-Regierung unter anderem einem Reporter der Nachrichtenagentur Bloomberg den Zugang zum Tagungsort.
7: In Brandenburg wird der neue Doppelhaushalt wohl erstmals die 18 Milliarden Euro Marke übersteigen. Das geht aus dem Entwurf von Finanzminister Keller hervor. Zuerst haben der Tagesspiegel und die BZ berichtet. Laut dem Entwurf sind im nächsten Jahr Ausgaben in Höhe von 18,4 Milliarden Euro eingeplant. Im übernächsten sind es 18,6 Milliarden. Es gibt aber noch Deckungslücken von jeweils mehreren Milliarden Euro. Nach Informationen von dpa werden deswegen die Pläne für mehr Personal in Kinderkrippen sowie das Schüler-BAföG gestrichen. Außerdem sollen Jobs in der Landesverwaltung abgebaut werden und die Wassergebühren steigen. Morgen berät die Landesregierung über den Doppelhaushalt. In Brandenburg hat die Apfelerntesaison begonnen. Offizieller Auftakt war am Vormittag im Michendorfer Ortsteil Wildenbruch im Landkreis Potsdam-Mittelmark. Der Gartenbauverband Berlin-Brandenburg erwartet in diesem Jahr nach drei unterdurchschnittlichen Jahren wieder eine gute Ernte. Der Vizepräsident des Verbandes Bröcker sagte Antenne Brandenburg vom RBB, es gebe aber große regionale Unterschiede. Mit einer Anbaufläche von rund 755 Hektar ist der Apfel die wichtigste Obstart in Brandenburg. Soweit die Nachrichten. 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Das Wetter. Heute erst wolkig bis stark bewölkt und örtlich etwas Regen. Später Sonne und Wolken mit teils kräftigen Schauern und Gewittern. Die Höchstwerte heute liegen bei 24 bis 27 Grad. Aktuell in Berlin-Adlershof 16 und in Gatow 19 Grad. In Heckelberg 16 und in Lenzen 23 Grad. Morgen mal Sonne, mal Wolken und etwas Regen bei 21 bis 24 Grad. Die Zeit 11.45 Uhr.
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10: Ich bin Stefan Auschwart. Guten Tag. Heute will Kanzler Merz Wahlkampf machen in Sachsen-Anhalt. Das dürfte ungemütlich werden, denn die Kritik an seinem Regierungsstil ist groß und die geplanten Reformen müssen auch erst umgesetzt werden. Thema gestern im ARD-Sommerinterview mit Kanzler Merz und unser Thema des Morgens hier im RBB 24 Inforadio. Beginnen wir mit den Beobachtungen von Hauptstadtkorrespondent Georg Schwarte. Meine Kollegin Dörte Naht hat ihn gefragt, ob Merz Merz denn gerade ein guter Wahlkampfhelfer in den Ländern ist.
11: Ja, geht so. Wenn man sich anguckt, dass es jetzt gerade mal knapp eine Woche vor der Landtagswahl in Sachsen-Anhalt sein erster Auftritt sein wird in Quedlinburg im Harz heute, dann sieht das eher danach aus, dass die Wahlkämpfer sagen, ach nein, danke, den Kanzler brauchen wir nicht, diesen Kanzler zumal. Also heute ist er in Quedlinburg, 18.15 Uhr, Gesprächsrunde mit Kandidaten für den Landtag. Dann wird er vom Ministerpräsidenten Schulze durch den Schlossgarten geführt. Und das zeigt schon, also großen Wahlkampfauftritt auf einem Marktplatz, den wird es nicht geben. Ganz ähnlich in Mecklenburg-Vorpommern. Da besucht er einen Wahlkampfstand in Kühlungsborn und hat nachher einen Termin mit Unternehmern. Das ist nicht der große Wahlkampf mit Friedrich Merz. Wie gesagt, die Botschaft aus den Ländern. Ach nee, Bundespolitik, bleibt mal lieber zu Hause.
12: Friedrich Merz wird ja oft Überheblichkeit vorgeworfen. Dann hat er zudem auch häufig Ziele ausgegeben. Den Reformherbst zum Beispiel, die er dann so nicht gehalten hat bei dem Sommerinterview gestern. Hat sich da was geändert in dieser Hinsicht?
11: Ja, also er hat schon wieder den Reformherbst ausgerufen mit Blick auf die Reformen, die jetzt tatsächlich im zweiten Herbst anstehen, nachdem der erste ausgefallen war, zumindest was die Reformen angeht. Jetzt also die Steuer, die Renten, die Pflegereform, die kommt und danach am Ende des Jahres werde schon vieles sehr viel klarer und besser aussehen, auch für die Leute. Also da war dann schon auch wieder der Verweis darauf, es wird jetzt tatsächlich Passiertes. Aber er hat auch gesagt, und das klang dann eine Spur demütiger, ich bemühe mich, gute Politik zu machen, besser zu erklären. Am Ende der Amtszeit muss das besser sein.
12: Er ist ja auch angesprochen worden auf die Unzufriedenheit mit ihm, mit der Regierung. Wie will er das ändern?
11: Ja, da hat er ja seine ganz unterschiedlichen Arten zu reagieren. Vor ein paar Tagen war er bei RTL bei unseren Kollegen und ist da auch nach diesen Umfragewerten gefragt worden. Da erlebten wir den schmallippigen, den schnippischen Friedrich Merz, der dann eher wütend zurückfragte. Ja, und was leiten Sie daraus ab? Gemeint waren seine miesen Umfragewerte. 16% Zustimmung für ihn als Kanzler. So schlecht schnitt niemand vor ihm ab. Angela Merkel lag zum gleichen Zeitpunkt bei 57%, Olaf Scholz bei 36%. Dieses Mal hat er, wie gesagt, demütiger reagiert, hat gesagt, für ihn sei das eine zusätzliche Motivation. Jemand, der das Land verändere und Veränderungen in dem Land zumute, der sei zu Beginn auch nicht populär. Wobei zu Beginn muss man definieren, er ist schon 15 Monate im Amt. Er beschäftige sich mit den Zahlen, aber es sei nicht Maßstab für seine Politik. Und dann noch einmal der Verweis darauf, wir sind erst im ersten Drittel und ich gebe nicht auf. Naja, also ein Kämpfer.
12: Ja, wir stehen ja einige Reformen an. Kann man auch mal durcheinander kommen, wie weit man da wo eigentlich ist? Wie ist denn der Fahrplan jetzt für die Bundesregierung? Was steht da wann an?
11: Gesundheitsreform ist durch, vor der Sommerpause verabschiedet. Da kommen noch ein paar Feinheiten jetzt, weil Carsten Linnemann das ein oder andere angekündigt hat, was möglicherweise noch geändert werden kann. Pflegereform, die soll jetzt im Herbst umgesetzt werden. Wird schwierig genug. Auch da ist Carsten Linnemann, der neue Gesundheitsminister, derjenige, der das dann wuppen muss. Steuerreform. Lars Klingbeil hat einen Entwurf vorgelegt. Der soll dann am 1. Januar 27 soll diese Einkommensteuerreform greifen. Das muss alles durch den Bundestag. Da gab es Genöle auch von der Union. Das muss jetzt kommen. Dickster Brocken, möglicherweise Rentenreform. Wir erinnern uns, Ostministerpräsidenten, die sagen, die Rente mit 63 muss bleiben. Auch das soll jetzt im Herbst kommen. Ich habe es angesprochen, der Fahrplan jedenfalls steht. Geliefert wird dann im Laufe des Herbstes.
10: Soweit die Einschätzung unseres Hauptstadtkorrespondenten Georg Schwarte. Am Ende sind es also die Fraktionen im Bundestag, die die Vorhaben über die Ziellinie bringen müssen. Und da rumort es noch kräftig. Auch beim Rentenpaket, darüber hat Dörte Naht heute Morgen mit Dirk Wiese gesprochen, dem parlamentarischen Geschäftsführer der SPD-Bundestagsfraktion. Unter den Sozialdemokraten ist der Unmut groß über die Abschaffung der abschlagsfreien Rente nach 45 Beitragsjahren. Dirk Wiese hat uns heute Morgen erklärt, warum er sich für Ausnahmeregelungen stark macht.
13: Die Rentenkommission hat ja selbst einen Vorschlag gemacht. Sie hat ja gesagt, nicht eine Abschaffung von heute auf morgen, sondern es muss mindestens einen Vertrauensschutz geben für die Beschäftigten. Die Vorsitzende der Rentenkommission hat selbst von einer Übergangszeit von mindestens 5 Jahren gesprochen, was ich auch für absolut richtig halte. Und die Rentenkommission hat gesagt, dass es Härtefallregelungen geben muss, eine sogenannte Schutzrente für diejenigen Beschäftigten, die es einfach nicht schaffen, körperlich, weil sie ein Leben lang Schichtarbeit geleistet haben oder auch in anderen Berufsfeldern. Auch für die muss es möglich Möglichkeiten geben, aus der Beschäftigung in den Ruhestand zu kommen. Und diese Härtefallregelung, die wird sicherlich noch ein Thema werden, wo wir intensiv darüber beraten werden im parlamentarischen Verfahren.
12: Ja, die hat Nina Wagen, die Kanzleramtsministerin, jetzt auch noch mal im Streit vor allem ja mit den Ostministerpräsidenten der CDU da ins Spiel gebracht, dieses Stichwort Härtefallregelung, was die Rentenkommission schon eingebracht hatte. Da muss man ja tatsächlich dann drüber reden, was genau so ein Härtefall ist, weil in dem Papier der Rentenkommission, so wie ich das verstanden habe, ist da die Rede von Menschen, die das aus gesundheitlichen Gründen dann eben nicht schaffen. Wenn ich das lese, was Sie dazu schon gesagt haben, dann geht es Ihnen ja eher um ganze Berufsgruppen und nicht um so Einzelfallentscheidungen, oder?
13: Da wird es jetzt im Verfahren drauf ankommen. Ich habe selbst gesagt, man könnte die Härtefallregelung sich intensiv mit der österreichischen Schwerarbeitspension beschäftigen. Das heißt, es gibt einfach bei uns bestimmte Berufsgruppen, die erreichen das Alter 63 oder jetzt 64,5 nicht, mit der man in die abschlagsfreie Rente gehen kann, weil sie einfach vorher eine so starke Belastung im Berufsleben haben. Wer sein Leben lang Schichtarbeit als Beispiel gemacht hat, der geht jetzt schon mit dem Schnitt 57, 59 raus. Also von daher, da wird sehr auf die Details ankommen. Wir rechnen jetzt damit, dass das Arbeitsministerium die konkreten Vorschläge im Laufe des Oktobers vorlegen wird. Aber nochmal, für uns ist so eine Härtefallregelung wichtig. Und ich kann auch, das muss ich offen sagen, auch die Kritik der ostdeutschen Ministerpräsidentin, auch Manuela Schwesig, auch nachvollziehen, weil dort sich natürlich Sorgen gemacht wird, weil gerade in den neuen Bundesländern die gesetzliche Rentenversicherung oft die einzigste Absicherung ist. Das ist bei uns in Nordrhein-Westfalen anders. Da gibt es eine starke betriebliche Altersvorsorge. Viele haben privat vorgesorgt. Aber gerade in den neuen Bundesländern ist halt die gesetzliche Rentenversicherung die wichtigste Absicherung. Und darum kann ich auch die Einwürfe verstehen und wir nehmen die auch ernst im Verfahren.
12: Das andere ist die Frage der Kosten. Die Abschaffung der abschlagsfreien Rente nach 45 Beitragsjahren hat das DIW, das Deutsche Institut für Wirtschaftsforschung, ausgerechnet. Das spart 9,5 Milliarden Euro ein. Kann Deutschland sich so eine Härtefallregelung überhaupt leisten?
13: Ja, das können wir uns leisten. Und ich will sehr deutlich sagen, es sind in den vergangenen Jahren immer wieder Abgesänge auf die gesetzliche Rentenversicherung gemacht worden, dass sie nicht finanzierbar wäre, dass sie schon Anfang der 20er Jahre nicht mehr funktionieren würde. Das ist auch so nicht eingetreten, weil sich einfach auch die Einzahlerbasis verbreitert hat in der gesetzlichen Rentenversicherung. Viel mehr Beschäftigte zahlen, fast 7 Millionen zahlen heute mehr ein als vor 25 Jahren. Also von daher, es gibt unterschiedliche Stellschrauben, an denen man drehen kann. Aber nochmal, eine vernünftige Härtefallregelung plus Vertrauensschutz für die Beschäftigten, das halten wir als SPD schon für elementar wichtig.
12: Wie sieht es denn aus mit der verpflichtenden Krankschreibung ab dem ersten Krankheitstag? Anderes Reformvorhaben, ja, aber auch ziemliche Aufregung. Und da hat die Arbeitsministerin Bärbel Baas jetzt diese Regelung deutlich in Frage gestellt. Kriegen Sie das geeint oder kommt da der nächste Streit?
13: Es ist ja der Gesundheitsbereich, der die Bürgerinnen und Bürger an vielen Stellen verunsichert. Und bei der Krankschreibung ab dem ersten Tag, ich glaube, da sollte man zu einer pragmatischen Lösung kommen, wenn es in Tarifverträgen abweichende Regelungen gibt, worauf sich Arbeitgeber und Arbeitnehmer verständigt haben, dann sollte man das tatsächlich auch weiter möglich machen. Das hat ja auch die Bundesarbeitsministerin gesagt. Von daher, es gibt Gründe dafür, das so zu machen, aber pragmatischen Lösungen, denen sollte man nicht im Wege stehen.
10: Dirk Wiese sagt das. Er ist parlamentarischer Geschäftsführer der SPD-Bundestagsfraktion. Das Sommerinterview des Kanzlers, die stockenden Reformvorhaben der Bundesregierung, unser Thema des Morgens hier im RBB 24 Inforadio.
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10: Fast wäre die Villa Aurora in Los Angeles in Flammen aufgegangen, als vor anderthalb Jahren dort verheerende Brände wüteten. Aber das Deutsche Kulturhaus im ehemaligen Exil von Leon Feuchtwanger ist gerade noch mal davongekommen. Schaden genommen hat die historische Künstlerresidenz trotzdem. Rauch war eingedrungen. Das Haus musste mit viel Aufwand gereinigt werden. Nun aber konnte die Villa Aurora wieder eröffnet werden. Unser Korrespondent Reinhard Spiegelhauer war dort.
14: Es grenzt an ein Wunder, dass die Villa Aurora noch steht. Denn in unmittelbarer Nachbarschaft sind wohl ein Dutzend Häuser zerstört. Brennende Pflanzenteile waren damals im Garten der Villa gelandet, aber das Gebäude blieb verschont. Trotzdem mussten eine Menge Gutachten eingeholt werden. In den Innenräumen ging es vor allem um Giftstoffe, die mit dem Rauch hineingelangt waren, sagt Claudia Gordon, Direktorin der Villa Aurora.
15: Die zweite Sache war natürlich, dass der Hügel komplett abgebrannt war. Also alle Pflanzen, die das Erdreich festhalten, waren weg. Und das ist natürlich eine große Gefahr für die Stabilität. Also da hat man Erosion befürchtet und Erdrutsche. Dankenswerterweise hat uns das Auswärtige Amt eine zusätzliche Förderung dafür zugesagt, wieder zu bepflanzen und dann auch eine Stützmauer aufzubauen.
14: Zur Wiedereröffnung gab es jetzt einen Empfang für Freunde und Freundinnen, für Unterstützer, Partner und nicht zuletzt von dem Feuer vor gut eineinhalb Jahren betroffenen Nachbarn. Dabei kehrten auch die letzten der nach dem Brennen ausgelagerten Schätze in die Villa zurück.
15: Die meisten Dinge sind schon zurück. Was heute noch offiziell zurückkommt, ist ein Porträt Martha Feuchtwangers aus dem Jahr 1932. Es gibt einen Eintrag im Tagebuch von Leon Feuchtwanger. Der hat dieses Porträt zum Geburtstag bekommen. Er erwähnt leider nicht, wer der Künstler oder die Künstlerin war.
14: Auch die Stipendiumsaufenthalte in der Villa kehren zurück. Im Oktober kommen die ersten drei Künstlerinnen aus Deutschland in das Haus in den Pacific Palisades. Die Menschenrechtsaktivistin, Autorin und Filmemacherin Düsen Tekkal, die derzeit einen Stipendiumsaufenthalt im wenige Kilometer entfernten Thomas-Mann-Haus verbringt, sagt: Man kann die Bedeutung der beiden Häuser nicht hoch genug einschätzen.
16: Ich glaube, es war nie wichtiger als jetzt, an die deutsche Exilgemeinde zu erinnern, die vor den Faschisten fliehen musste, wie kurz vor den Landtagswahlen in Deutschland. Und für mich ist es wirklich ein Geschenk, hier zu sein, auf den Wegen zu gehen, dieser alten, wichtigen Geister gegen Faschisten. Das zu begreifen, verlangt auch die Begegnung. Davon bin ich fest überzeugt.
14: Für Villa Aurora-Direktorin Claudia Gordon ist das ehemalige Haus von Leon und Martha Feuchtwanger ein wichtiger Mosaikstein für die Pflege der transatlantischen Beziehungen. Vielleicht auch gerade in Zeiten, in denen sie auf Regierungsebene angespannt sind. Das Interesse an dem geschichtsträchtigen Ort sei jedenfalls groß, sowohl vor Ort in Los Angeles als auch in Deutschland.
15: Als Zufluchtsort des Exils, Ort der Freiheit der Kunst, der freien Meinungsäußerung und des klaren Bekenntnisses auch zur Demokratie. Wir haben eben an den Reaktionen gemerkt, wie es Menschen auf beiden Seiten des Atlantik eben am Herzen liegt.
14: Das Veranstaltungsprogramm in der Villa Aurora läuft nun wieder an. Im September liest Michael Lenz, Villa Aurora-Stipendiat des Jahres 2001, aus seinem Roman Schattenfroh. Und nach zwei Jahren Pause könnte es Anfang des Jahres auch wieder einen Empfang der deutschen und deutschsprachigen Oscar-Nominierten geben.
15: Wir hoffen, dass wir es hier wieder machen können. Wir haben aber auch schon die Zusage vom Wendemuseum, dass sie uns noch ein Jahr aufnehmen würden, wenn die Notwendigkeit besteht.
10: Sagt Claudia Gordon, die Direktorin der Villa Aurora in Los Angeles. Von dort berichtete Reinhard Spiegelhauer.
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18: Und mit einer Falschfahrermeldung auf der A13 Berlin Richtung Dresden zwischen Mittenwalde und Bessensee kommt Ihnen ein Falschfahrer entgegen. Fahren Sie äußerst rechts und überholen Sie nicht. Ich wiederhole, auf der A13 Berlin Richtung Dresden zwischen Mittenwalde und Bessensee ist ein Falschfahrer unterwegs. Bitte Vorsicht in beiden Richtungen, fahren Sie besonders vorsichtig. Wir melden, wenn die Gefahr vorbei ist. A10, westlicher Berliner Ring Richtung Dreieck Havelland zwischen Großkreuz und Leest, Stau an einer Baustelle mit plus 10 Minuten. In der Gegenrichtung nach Dreieck Werder, Stau wegen Bauarbeiten zwischen Potsdam Nord und Vöben dort mit 20 Minuten plus. Die A14 Wittenberge Richtung Wismar ist zwischen Karstädt und Kreuz Schwerin wegen Reinigungsarbeiten bis zum späten Nachmittag gesperrt. A113 und A13 Richtung Dresden zwischen Waltersdorfer Dreieck und Rago, Stau und stockender Verkehr an einer Baustelle mit plus 10 Minuten.
10: 12 Uhr ist es.
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10: Ich bin Stefan Auschwart. Schönen guten Tag. Unsere Gesellschaft verändert sich. Wir werden älter. Immer mehr Menschen müssen gepflegt werden. Das bringt die Pflegekassen an die Grenzen und darüber hinaus. Jetzt schlagen die Kassen Alarm. Es fehlt Geld. Die Nachrichten mit Michael Mellinger.
18: Die Pflegeversicherung hat eine akute Finanznot gemeldet.
19: In der ersten Hälfte des Jahres gab es ein Defizit von 770 Millionen Euro, wie der Spitzenverband der gesetzlichen Krankenkassen mitgeteilt hat. Er vertritt auch die Pflegekassen. Voraussichtlich im Oktober würden die Einnahmen nicht mehr reichen, um die Pflegeleistungen voll zu finanzieren, sagt der Verbandschef Blatt. Insgesamt rechnet er für dieses Jahr mit 1,2 Milliarden Euro Defizit. Dabei sei ein fast dreimal so hohes Darlehen des Bundes schon eingerechnet. Blatt sagte, die Politik müsse schnell handeln. Die schwarz-rote Koalition bereitet für den Herbst eine Pflegereform vor. In Erkner ist am Morgen eine Frau getötet worden. Wie die Polizeidirektion Ost mitteilte, wurde sie auf offener Straße erstochen. Einsatzkräfte kamen per Hubschrauber und versuchten vergeblich, sie zu retten. Wegen des Einsatzes ist die Rudolf-Breitscheid-Straße weiterhin gesperrt. Ein Tatverdächtiger wurde vorläufig festgenommen. Die iranische Regierung hat auf die jüngsten US-Angriffe mit eigenen Angriffen reagiert. Nach Angaben des Außenministeriums wurden US-Stützpunkte in Jordanien und in den Vereinigten Arabischen Emiraten angegriffen. Jordanien bestätigte, dass Drohnen abgefangen wurden. Die Vereinigten Arabischen Emirate bestreiten, dass es Angriffe auf ihr Regierungsgebiet gab. Gestern hatte die US-Armee erstmals seit einem Monat wieder Ziele im Iran angegriffen. Sie richteten sich gegen Raketenwerfer auf der Insel Larak, wie das für die Region zuständige US-Militärkommando CENTCOM mitteilte. Nach Angaben des US-Militärs sollten die Angriffe verhindern, dass der Iran weitere Seeminen in der Straße von Hormuz deponiert. Bundesaußenminister Wadephul wird heute in Tunesien und Algerien erwartet. Geplant sind Gespräche mit Vertretern der Regierung und der Wirtschaft. Wadephul wird auch von einer Wirtschaftsdelegation begleitet. Hauptstadtkorrespondent Demian von Osten.
20: In Tunesien will Wadephul mit Vertretern deutscher Firmen sprechen, sowie tunesische Start-ups besuchen. Das Auswärtige Amt sieht großes Potenzial in beiden Ländern, vor allem bei erneuerbaren Energien. Algerien will wichtiger Lieferant für sogenannten grünen Wasserstoff werden. Grüner Wasserstoff soll energieintensiven Betrieben helfen, die Energiewende zu schaffen. Der frühere Wirtschaftsminister Robert Habeck hatte das Projekt angestoßen, doch bisher kommt es kaum voran. Algerien ist auch der größte Gasproduzent Afrikas und der zweitwichtigste Gaslieferant für die EU. Nach Deutschland kommt bisher nur wenig algerisches Gas. Das soll sich nach einer neuen Vereinbarung nun ändern.
19: Die EU hat verhalten auf das Referendum in Island reagiert. Dabei haben die Bürger gestern entschieden, keine neuen Verhandlungen über einen EU-Beitritt aufzunehmen. Eine Sprecherin von EU-Ratspräsident Costa betonte, dass die EU die Entscheidung respektiere. Island sei weiter einer der engsten Partner. Bei der Volksabstimmung haben sich die Isländer mit 53% gegen Beitrittsverhandlungen ausgesprochen. Trotz des Votums ist das Land weiter Teil des Schengen-Raums und des europäischen Wirtschaftsraums. Auch in Polen wird das Tanken jetzt wieder teurer. Mit dem Ende der Sommerferien heute läuft der Tankrabatt für Benzin und Diesel aus. Der festgelegte Höchstpreis für den Liter Normalbenzin liegt nach Angaben des Energieministeriums heute noch bei umgerechnet 1,54 Euro, für Diesel bei etwa 1,70 Euro. Laut Schätzungen dürften die Preise ab morgen um 14 bis 20 Cent pro Liter steigen. Seit Mitte August galt in Polen ein verringerter Mehrwertsteuersatz von 8%. Außerdem hat das Energieministerium täglich einen maximalen Kraftstoffpreis für den Einzelhandel festgelegt. Die Regierung in Warschau wollte damit den Bürgern finanzielle Erleichterungen für Urlaubsreisen verschaffen. Nach mehr als drei Jahren Rechtsstreit haben sich Fußball-Zweitligist Hertha BSC und sein früherer Geschäftsführer Bobic auf einen Vergleich verständigt. Das hat das Landgericht Berlin mitgeteilt, ohne Details zu nennen. Medienberichten zufolge zahlt der Club rund 4 Millionen Euro. Hertha hatte Bobic Anfang 2023 gekündigt, dagegen hat er geklagt. Zuletzt wurde in einem Urkundenprozess entschieden, dass Hertha ihm eine Abfindung in Höhe von 3,35 Millionen Euro zahlen muss, zuzüglich Zinsen und Verfahrenskosten. Soweit die Nachrichten. 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Das Wetter. Heute erst wolkig bis stark bewölkt und örtlich etwas Regen, später Sonne und Wolken mit teils kräftigen Schauern und Gewittern. Die Höchstwerte heute liegen bei 24 bis 27 Grad. Aktuell in Berlin-Adlershof 16 und in Gartow 19 Grad. In Heckelberg 16 und in Lenzen 23 Grad. Morgen mal Sonne, mal Wolken und etwas Regen bei 21 bis 24 Grad. Die Zeit 12.05 Uhr. RBB24 Inforadio mit einer Entwarnung. Eine Entwarnung von der A13 Berlin-Dresden zwischen Mittenwalde und Bestensee. Besteht keine Gefahr mehr durch einen Falschfahrer. Sie haben wieder freie Fahrt.
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10: Stefan Auschwart für Sie im Studio. Guten Tag. 4 Tage und 5 Kilometer liegen zwischen beiden Taten. Erst der mutmaßliche Mord an 2 Menschen auf einem Schulcampus in Neuzittau. Und heute Morgen wird im Nachbarort Erkner wieder eine Frau getötet. RBB-Reporterin Eva Kirchner ist mit dem Übertragungswagen hingefahren, hat sich umgehört. Mit ihr bin ich jetzt live verbunden. Hallo Eva.
0: Ja, hallo.
10: Wie sieht's denn in Erkner gerade aus? Was weiß man bisher über die Tat?
0: Ja, also durch die Polizei bestätigt ist bisher, dass die Beamten heute Morgen gegen 6.30 Uhr alarmiert worden sind. Zeugen hatten wohl beobachtet, wie ein Mann eine Frau mit einem spitzen Gegenstand attackiert hat. Trotz sofortiger Rettungsmaßnahmen konnte die Frau aber nicht gerettet werden und verstarb noch hier vor Ort. Der Verdächtige konnte wohl zunächst flüchten, wurde aber wenig später von der Polizei vorläufig festgenommen. Ja, seitdem ist der Tatort hier in Erkner weiträumig abgesperrt. Dieser befindet sich an der Leo-Hendrik-Bekeland-Straße auf einer Brücke, die über das Flakenvlies führt. Und normalerweise herrscht hier dichter Autoverkehr, weil die Strecke hier an der Stadthalle vorbei auch als Umleitungsstrecke für eine große Baustelle im Stadtzentrum fungiert. Aber seit heute Morgen geht hier nichts mehr und das wird wohl auch noch eine Weile so bleiben. Wie lange genau, dazu gibt es noch keine Angaben. Denn die Tatortarbeit, die läuft hier auf Hochtouren. Mehrere Dutzend Polizisten sind vor Ort, darunter Spurensicherung, Kriminaltechniker. Zelte und Sichtschutz sind aufgebaut und es werden Spuren gesichert. Das hat mir Polizeisprecher Marcel Patzwal bestätigt.
21: Unsere zentrale Kriminaltechnik ist hier. Es sind hochspezialisierte Kriminaltechniker. Die werden jetzt hier den Tatort ausmessen, Spuren dokumentieren, Spuren sicherstellen. Und wir werden dann auch noch parallel dazu Zeugen vernehmen.
0: Ja, und auch ein wahrscheinlich beteiligter Pkw wird hier gerade untersucht. Der steht, soweit ich das bisher sehen konnte, in unmittelbarer Nähe des Tatortes. Allem Anschein nach ist er wohl in das Brückengeländer gefahren. Laut Polizei könnte der Fahrer das Geschehen heute Morgen beobachtet haben und versucht haben zu helfen und ist dabei verunfallt. Aber das ist noch nicht offiziell bestätigt, so der Polizeisprecher. Ja, was bisher unbeantwortet ist, ist die Frage nach dem Motiv. Hier gibt es noch keinerlei Angaben. Man wolle zunächst alle, Zitat, Puzzleteile zusammentragen, um sich ein Gesamtbild machen zu können. Und auch Angaben zum Opfer und zum Täter hat die Polizei bisher nicht gemacht.
10: Wir halten Sie natürlich auf dem Laufenden. Das war unsere Reporterin Eva Kirchner live aus Erkner. Dort ist heute Morgen eine Frau auf offener Straße getötet worden. Die Zeit 8:08. 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Die Bundesregierung ist ja eigentlich immer auf der Suche nach neuen Handelspartnern. In Nordafrika sucht sie allerdings selten. In diesem Jahr bemüht man sich auffallend um Algerien. Der Präsident war vor ein paar Wochen schon in Berlin auf Staatsbesuch. Jetzt reist Bundesaußenminister Johann Wadephul nach Algier. Vorher ist er auch im Nachbarland Tunesien. Nordafrika-Korrespondent Stefan Ehlert schildert, was Wadephul in der Region erreichen will und was ihn dort erwartet.
22: Es ist ein kritischer Moment in Tunesien, wo Deutschlands Außenminister Wadephul für ein paar Stunden erwartet wird. Die Wirtschaft stottert. Nach Strom- und Wasserabschaltungen gibt es ernstzunehmende und parteiübergreifende Proteste gegen das autoritäre Regime von Präsident Kais Said. Die Demonstranten und Demonstrantinnen fordern den Rücktritt des Präsidenten. Doch der macht einmal mehr finstere Mächte und Sabotage für die schlechte Lage im Land verantwortlich. Nach Hitzewellen und Produktionsausfällen fehlt es sogar an Mineralwasser. Der Mangel ist so groß, dass sich manche Besucher ihr Trinkwasser im Koffer nach Tunis mitbringen. Aus Sicht der Maghreb-Expertin Isabel Wehrenfels von der Stiftung Wissenschaft und Politik in Berlin hat der Kurzbesuch des deutschen Außenministers vor allem symbolische Bedeutung.
23: Man möchte Tunesien bei der Stange halten. Sicherlich ist es auch ein Zeichen nach innen, nach Deutschland, vor so wichtigen Wahlen, in denen man könnte sagen, disproportional viel über Migration gesprochen wird.
22: Mit dem Reizthema Migration werden in Deutschland Wahlkämpfe geführt. Doch Tunesien hat die Zahl irregulärer Migranten mit Hilfe der EU in nur 3 Jahren auf einen Bruchteil der früheren Dimension eingedämmt. Zumindest in diesem Punkt kann der deutsche Außenminister in Tunis auf eine aus europäischer Sicht erfolgreiche Politik verweisen. Am Nachmittag wird Johann Wadephul in Algier eintreffen. Deutschland hofft auf wachsende Energielieferungen aus Algerien, vor allem auf grünen Wasserstoff von dort. Auch in anderen Feldern winken attraktive Kooperationen, sagt Oliver Blank, Geschäftsführer der Deutsch-Algerischen Handelskammer in Algier.
1: Wer sich nie so richtig hier Richtung Algerien getraut hat, waren mittelständische Firmen. Das scheint sich jetzt zu ändern. Also wir haben auch jetzt dieses Jahr und auch im letzten Jahr eigentlich wirklich fast jede Woche Besucher aus Deutschland gehabt, also Firmenvertreter, die sich das anschauen.
22: Der Autobauer Opel plant sogar eine Motorenfabrik in Algerien mit dem Ziel, auch dort mehr Autos zu verkaufen. Algerien will unabhängiger werden vom Export fossiler Energie. Deutschland wiederum sucht neue Partner in der Welt. Die aber könne man sich nicht aussuchen, gibt Analystin Wehrenfels zu bedenken.
23: Wenn wir nach Nordafrika gucken, gibt es keinen demokratischen Staat. Es sind alles autoritäre Staaten und es sind unsere Nachbarn. Es sind Staaten, mit denen wir auf allen Ebenen verflochten sind. Gesellschaftlich, wirtschaftlich.
22: Deutschland und Europa verfügten durchaus über Hebel, auf die Länder am südlichen Mittelmeerrand Einfluss auszuüben. Etwa mit Hilfe von Institutionen wie der Deutschen Entwicklungsbank, KfW.
23: Es gäbe kaum Kläranlagen, die funktionieren, ohne die KfW. Eine deutsch finanzierte Entsalzungsanlage versorgt ganz Djerba.
22: Djerba in Tunesien, ein bei Urlaubern beliebtes Reiseziel. Für Johann Wadephul ist es natürlich eine Dienstreise. Ihm geht es wohl vor allem darum, mit den Ländern Nordafrikas im Gespräch zu bleiben.
10: Soweit Nordafrika-Korrespondent Stefan Ehlert. Ein Felssturz im Himalaya hat am vergangenen Mittwoch eine Sturzflut ausgelöst, die in Nepal und Tibet nach aktuellem Stand mehr als 800 Todesopfer gefordert hat. Mehr als 3000 Menschen werden noch vermisst. Nepal-Korrespondentin Lena Bodewein ist vor Ort und erzählt, wie der aktuelle Stand der Rettungsarbeiten aussieht.
2: Um mit einer guten Nachricht anzufangen, mehr als 3700 Menschen haben die nepalesische Armee und Sicherheitskräfte bisher gerettet, aus den abgeschnittenen Bergregionen und mit Hubschraubern in Sicherheit gebracht. In der Nacht haben Rettungsmannschaften weiter versucht, Zugang zu einem Tunnel bekommen. Es gibt viele Wasserkraftprojekte dort in Nepal in der Region und mehr als 900 Menschen, wird befürchtet, sind in diesen Projekten verschüttet oder eingeschlossen in Tunneln. Weiterhin im Einsatz sind Zehntausende Helfer, aber die Evakuierungen aus der Luft und auch am Boden, die Einsätze, sind zurzeit erheblich schwieriger geworden durch Regen, Schlamm oder auch drohende Erdrutsche. Nepal hat offiziell spezialisierte Unterstützung aus dem Ausland angefordert. Nachbarland Indien hat mehr als 57 Tonnen Hilfsgüter geschickt und ein auf Tunnelrettung spezialisiertes Team. Und außerdem Forensik-Experten für DNA-Identifizierungen. Aus China sind auch 5 Tunnelexperten gekommen.
10: Lena Bodewein war das aus dem Katastrophengebiet in Nepal. Beschimpft, bedroht, angegriffen für viele Bus- und Bahnfahrer gehört das inzwischen zum Arbeitsalltag. 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Unser Reporter Markus Latton hat vorab einige Berlinerinnen und Berliner gefragt, was ihrer Meinung nach mehr Sicherheit in Bus und Bahn bringen könnte.
4: Und die Justiz kann ja auch nichts machen. Die labern immer nur und wir müssten, aber getan wird auch nichts.
5: Es gibt ja in London das System oder auch in Frankreich, meine ich, dass man in die Bahnsteige nur reinkommt, wenn quasi das Ticket schon am Anfang zeigt. Ich weiß jetzt nicht, ob das das Problem lösen würde, aber ich könnte mir vorstellen, dass es zumindest ein Teil wäre oder ein Anfang, dass man wenigstens sagt, da kommt man erstmal nur rein mit dem Ticket.
24: Ich glaube, was helfen könnte, ist, das Bahnpersonal mit Sicherheitskameras auszustatten. Gibt es teilweise, ich komme aus Hannover, da gibt es das teilweise auch schon, ist aber nur ein Pilotprojekt, glaube ich. Und ja, Überwachungskameras gibt es ja schon in den Zügen eigentlich. Vielleicht, dass man die noch besser auswertet oder ja, einfach insgesamt die Sicherheitsmaßnahmen erhöht.
25: Ich habe gesehen, dass jetzt überall so Plakate auch stehen mit, auch wenn es Stress gibt, bleiben wir freundlich miteinander, so eine Erinnerung daran. Das finde ich schon mal ganz gut.
10: Angepöbelt und angegriffen. Wie schützen wir unser Bus- und Bahnpersonal? 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
10: Die neue Saison der Fußball-Bundesliga hat so begonnen, wie die alte zu Ende gegangen ist. Trotzdem soll die Gemeinde, auch wenn es schwerfällt, die Hoffnung nicht aufgeben, sagt unser Kolumnist Thomas Groh in seiner Rubrik Draufgehalten.
6: Die Bayern sollten vor ihrer Allianz Arena einen Warnhinweis für Gäste anbringen. Das wäre nur fair. Einen Satz aus Dante Alighieris göttlicher Komödie fände ich passend. Und zwar die Schlusszeile jener düsteren Inschrift aus dem Inferno, die über dem Portal zur Hölle prangt. Ihr, die ihr eingeht, lasst alle Hoffnung fahren. 5:1 zum Auftakt Dahurm gegen Stuttgart. Einen Teilnehmer an der Champions League. 5:1. Und was sagt Kimmich, der Anführer dieser Horde Erbarmungsloser, nachdem sie die Schwaben unter den Rasen gepflügt hat? Ich glaube, wir werden eine Weile brauchen. Dieses Jahr hatten wir nicht so eine optimale Vorbereitung. Ha, sehr witzig, Herr Kimmich. Herzlichen Glückwunsch zur 36. Deutschen Meisterschaft. Denn wer sollte die nächste Party auf dem Münchner Marienplatz crashen? Stuttgart können wir offensichtlich von der Kandidatenliste streichen. Da es aber zumindest auf dem Papier irgendeinen Herausforderer braucht, könnte ich jetzt sagen, Leipzig. Aber weiß doch jeder, dass das auch Nonsens ist. Also Borussia Dortmund. Naja, für den Rest der Liga wird's wieder reichen, aber doch nicht für die Bayern. Zumal dem BVB gleich vom Start weg das Pech an den Hacken klebt. Da finden die Borussen mit Karezas und Konstantelias zwei griechische Jungs, die so geschmeidig kicken, wie Alexis Sorbas auf der Leinwand tanzt, weshalb sie im Westfalenstadion am Sonnabend vor Verzückung zum Sotaki geschunkelt haben. Und was passiert? Konstantelias muss mit kaputtem Knie vom Rasen getragen werden. Also so viel steht fest. Der Fußballgott ist kein Borusse. Bliebe noch Bayer Leverkusen. Nun lachen Sie doch nicht so höhnisch. Ich weiß, wie kann die Werkself als ernsthafter Herausforderer von Bayern München gelten, wenn die SV Elversberg, ein Bundesliga-Debütant aus einem 7000-Seelendorf irgendwo im saarländischen Nirgendwo, den Meister von 2024 überrollt und ihm drei Dinge einschenkt. Aber wat wollen Sie? Frage ich mit Weltmeister Per Mertesacker. Ohne Herausforderer stellt sich ein Kampf um die Meisterschaft so sinnlos dar wie Grillen ohne Fleisch. Irgendein Dummer muss es machen. Und auch wenn allen Bayern-Konkurrenten angeraten sei, alle Hoffnung fahren zu lassen, so heißt es doch ebenfalls, die Hoffnung stirbt zuletzt.
10: Das war Thomas Groh und seine Rubrik Draufgehalten.
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10: Das Wetter in Berlin und Brandenburg. Heute ging es ja los mit viel Wolken und auch ordentlich Regen. Später dann Sonne und Wolken. Aber es kann auch am Nachmittag noch kräftige Schauer oder Gewitter geben. Die Höchstwerte heute 24 bis 27 Grad. Im Moment werden zwischen 16 und 23 gemessen.
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10: Und den hat Michael Mellinger.
27: A10, westlicher Berliner Ring Richtung Dreieck Havelland zwischen Großkreuz und Liest stehen Sie etwa 10 Minuten an einer Baustelle im Stau. In der Gegenrichtung Dreieck Werder Stau wegen Bauarbeiten zwischen Potsdam Nord und Vöben, dort mit plus 20 Minuten. A13, Berlin Richtung Dresden zwischen Schönefelder Kreuz und Dragow Stau und stockender Verkehr an einer Baustelle mit plus 10 Minuten. Die A14, Wittenberge Richtung Wismar ist zwischen Karstädt und Kreuz Schwerin wegen Reinigungsarbeiten bis zum späten Nachmittag gesperrt. In Erkner im Landkreis Oder-Spree kommt es wegen eines Polizeieinsatzes zu Behinderungen. Die Ortsdurchfahrt ist gesperrt. Wenn Sie können, umfahren Sie das Gebiet weiträumig. Stadtverkehr Berlin A100 Richtung Wedding zwischen Wechsstraße und Detmolder Straße ist lediglich die linke Spur frei. Davor staut es sich und Sie brauchen bis zu 10 Minuten länger. In der Gegenrichtung Treptow stocken der Verkehr ab Hohenzollern-Damm. Auch dort dauert es 10 Minuten länger. Und ein Hinweis zur U-Bahn. Wegen Instandhaltungsmaßnahmen ist die U2 zwischen Gleis Dreieck und Neulendorfplatz ab heute bis Mittwochabend unterbrochen. Stattdessen fährt die U12 zwischen Warschauer Straße und Ruhleben und die U1 fährt nur zwischen Wittenbergplatz und Uhlandstraße und die U3 zwischen Neulendorfplatz und Krumme Lanke.
10: 12 Uhr, 20, 20 nach 12.
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10: Für Sie weiter im Studio Stefan Auschwart. Guten Tag. Wir werden immer älter und mit dem Alter auch pflegebedürftiger. Das kostet Geld. Die Pflegekassen sind da belastet und jetzt schlagen sie Alarm. Wir müssen ein Finanzloch stopfen, sagen sie. Die Nachrichten mit Michael Mellinger.
27: Die Pflegeversicherung hat eine akute Finanznot gemeldet. In der ersten Hälfte des Jahres gab es ein Defizit von 770 Millionen Euro, wie der Spitzenverband der gesetzlichen Krankenkassen mitgeteilt hat. Er vertritt auch die Pflegekassen. Voraussichtlich im Oktober würden die Einnahmen nicht mehr reichen, um die Pflegeleistungen voll zu finanzieren, sagte Verbandschef Blatt. Insgesamt rechnet er für dieses Jahr mit 1,2 Milliarden Euro Defizit. Dabei sei ein fast dreimal so hohes Darlehen des Bundes schon eingerechnet. Blatt sagte, die Politik müsse schnell handeln. Die schwarz-rote Koalition bereitet für den Herbst eine Pflegereform vor. In Erkner ist am Morgen eine Frau getötet worden. Wie die Polizeidirektion Ost mitteilte, wurde sie auf offener Straße erstochen. Einsatzkräfte kamen per Hubschrauber und versuchten vergeblich, sie zu retten. Wegen des Einsatzes ist die Rudolf-Breitscheid-Straße weiterhin gesperrt. Ein Tatverdächtiger wurde vorläufig festgenommen. Die EU-Kommission stuft den KI-Bot-Chat GPT jetzt als sehr große Online-Suchmaschine ein. Nach den europäischen Digitalgesetzen gelten damit strengere Auflagen für das Angebot. Aus Brüssel Katrin Schmidt.
13: Damit wird erstmals ein KI-Chatbot unter den Schirm des DSA, des Digital Services Act, gestellt. Also die europäischen Digitalregeln, die bisher allen voran Social-Media-Plattformen ab einer Nutzerzahl von 45 Millionen monatlich europaweit zur Einhaltung strengerer Regeln verpflichtet haben. Dazu gehört, dass die Plattformen oder jetzt auch ChatGPT die Risiken strenger bewerten und eingrenzen müssen, wenn es zum Beispiel um die Verbreitung illegaler Inhalte geht oder wenn es um die negativen Auswirkungen auf körperliche und mentale Gesundheit der Nutzer, vor allem Minderjähriger, geht oder auch wenn die Plattformen genutzt werden können, um Wahlprozesse oder die öffentliche Sicherheit zu stören.
27: Der Iran hat die US-amerikanischen Angriffe auf die Insel Larak in der Straße von Hormuz verurteilt. Das Außenministerium in Teheran teilte mit, die iranische Armee habe ihrerseits mit Gegenangriffen reagiert. Iran-Korrespondent Benjamin Weber.
14: Iran habe Raketen und Drohnen abgeschossen auf Stützpunkte der US-Armee in Jordanien und in den Vereinigten Arabischen Emiraten. In Jordanien hätte sie Kampfjetstellungen und technische Infrastruktur ins Visier genommen und in den Vereinigten Arabischen Emiraten mit Drohnen US-Hubschrauber und Personal angegriffen. Aus den Emiraten wird die Darstellung zurückgewiesen. Man habe lediglich eine iranische Drohne abgefangen. Auch aus Jordanien gibt es keine Angaben über Schäden. Erstmals seit Ende Juli hatten die US-Streitkräfte in der Nacht wieder Ziele im Iran angegriffen. Laut dem für die Region zuständigen Regionalkommando CENTCOM hätten die USA eine Einheit der Revolutionsgarde angegriffen, die im Begriff war, in der Straße von Hormuz Minen zu legen.
27: SPD-Fraktionsgeschäftsführer Wiese hat sich hinter die Rentenreformpläne der Koalition gestellt. Wiese lobte im rbb24-Inforadio, dass in Zukunft weitere Berufsgruppen wie auch Abgeordnete in die Rente einzahlen sollen. Tobias Möck, rbb24.
15: Wiese hat aber auch eingeräumt, dass er den Unmut über die Abschaffung der abschlagsfreien Rente nach 45 Beitragsjahren versteht. Er bekräftigte, dass es eine Übergangs- und eine Härtefallregelung geben müsse, zum Beispiel für Menschen, die ihr Leben lang im Schichtdienst gearbeitet haben. Das hatte auch die Rentenkommission vorgeschlagen. Für die Kritik der ostdeutschen Ministerpräsidenten hat Wiese Verständnis gezeigt. Er betonte, in den neuen Bundesländern sei die gesetzliche Rentenversicherung oft die einzige Absicherung. In den westdeutschen Bundesländern habe die betriebliche Rente eine viel größere Bedeutung. Außerdem hätten viele Menschen privat vorgesorgt. Diesen Unterschied nehme man ernst.
0: In Brandenburg wird der neue Doppelhaushalt wohl erstmals die 18 Milliarden Euro Marke übersteigen. Das geht aus dem Entwurf von Finanzminister Keller hervor. Zuerst haben der Tagesspiegel und die BZ berichtet. Laut dem Entwurf sind im nächsten Jahr Ausgaben in Höhe von 18,4 Milliarden Euro eingeplant. Im übernächsten sind es 18,6 Milliarden. Es gibt aber noch Deckungslücken von jeweils mehreren Milliarden Euro. Nach Informationen von dpa werden deswegen die Pläne für mehr Personal in Kinderkrippen sowie wie das Schüler-BAföG gestrichen. Außerdem sollen Jobs in der Landesverwaltung abgebaut werden und die Wassergebühren steigen. Morgen berät die Landesregierung über den Doppelhaushalt. Soweit die Nachrichten. 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Das Wetter. Heute erst wolkig bis stark bewölkt und nördlich etwas Regen. Später Sonne und Wolken mit teils kräftigen Schauern und Gewittern. Die Höchstwerte heute liegen bei 24 bis 27 Grad. Aktuell in Berlin-Adlershof 16 und in Gatow 19 Grad, in Heckelberg 16 und in Lenzen 23 Grad. Morgen mal Sonne, mal Wolken und etwas Regen bei 21 bis 24 Grad. RBB 24 Inforadio, der Verkehrsdienst mit einer Gefahrenmeldung. Vorsicht auf der A11, Kreuz Uckermark Richtung Berlin, im Dreieck Barnim in der Überfahrt zum östlichen Berliner Ring Richtung Dreieck Spreeau liegt ein Gegenstand auf der Fahrbahn.
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16: Wer am vergangenen Montag die Programme des MDR in Sachsen-Anhalt gehört hat oder geschaut hat, der hat sich wahrscheinlich gewundert. Denn das Ganze klang in etwa so.
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0: auf RBB 24 Inforadio beschäftigen. Ich bin Theresa Sickert, herzlich willkommen. Wenn man den Umfragen glauben darf, könnte die AfD in Sachsen-Anhalt tatsächlich die absolute Mehrheit erreichen. Aktuell liegt sie bei 42%, was dann wiederum weitreichende Folgen für die Bildungs- und Kulturpolitik hätte und eben auch für die Medienpolitik. Denn öffentlich-rechtlicher Rundfunk ist in Deutschland Ländersache. Sender wie der MDR beruhen auf Verträgen zwischen mehreren Bundesländern. Sachsen-Anhalt könnte also tatsächlich aus einem solchen Vertrag aussteigen. Aber heißt das dann auch kein MDR mehr in Sachsen-Anhalt? Kein ZDF, kein Deutschlandradio. Und könnte ein einzelnes Bundesland damit am Ende sogar einen Sender ins Wanken bringen, der für mehrere Länder zuständig ist? Was genau passiert, sollte die AfD wie angekündigt die Staatsverträge des MDR und auch des ZDF und des Deutschlandradios kündigen? Damit hat sich diese Woche Medienreporter Michael Mayer beschäftigt. Hallo Michael.
1: Hallo Theresa.
0: Erstmal zu den Plänen der AfD in Sachsen-Anhalt. Wenn die Partei dort regieren wird, was hat man denn dann vor in Sachen Medienpolitik?
1: Ja, die AfD steht auf Kriegsfuß mit den öffentlich-rechtlichen Medien. Das ist ja keine Neuigkeit. Seit Jahren wettert man bereits gegen die Systemmedien. Auch das Wort Lügenpresse wird ja gerne verwendet. Und im Wahlprogramm der AfD in Sachsen-Anhalt, das übrigens hinter jeder Forderung ein Ausrufezeichen hat, wohl um den Forderungen Nachdruck zu verleihen, steht explizit, dass man die Rundfunkstaatsverträge kündigen will. Zitat: Ziel ist ein modernes, transparentes Mediensystem, das der ursprünglichen Idee der medialen Grundversorgung gerecht wird. Also man will wohl ernst machen, wenn man denn die absolute Mehrheit erreicht. Spitzenkandidat Ulrich Siegmund sagt das ja auch auf jeder Wahlkampfveranstaltung. Allerdings sind da Fristen einzuhalten. Der Ausstieg aus dem MDR wäre nach jetzigem Recht erst zum 31.12.2028 möglich.
0: Was heißt das denn genau? Also wie stellt sich die Partei die künftige Medienlandschaft vor?
1: Ja, da wird es etwas schwammig und unkonkret. In einem anderen Programmentwurf der AfD in Mecklenburg-Vorpommern, wo ja am 20. September Landtagswahlen sind, ist von einem Grundfunk die Rede und davon, dass man den öffentlich-rechtlichen Rundfunk auf ein Zehntel reduzieren will. Und im Programm in Sachsen-Anhalt heißt es wiederum, dass man zur Finanzierung wohl auch Staatsmittel, also sprich Steuern und Werbung, heranziehen will und dass man sich so eine Art Abo-Modell vorstellt mit zubuchbaren Optionen, sodass dann jeder bezahlen kann, was er oder sie will. Interessant ist aber auch, dass man sich vom Sender MDR wohl nicht in Gänze verabschieden will, weil es an anderer Stelle heißt, man fordere mehr Eigenverantwortung für den MDR, also im Sinne von souveränen Entscheidungen, was Standorte und Mittelvergabe angeht. Da heißt es wörtlich im AfD-Programm, Zitat: Wir setzen uns für mehr Eigenverantwortung des MDR ein. Er soll selbst über die Standorte entscheiden, denn er weiß am besten, wie man die Verwaltung, Produktion, Redaktion und Technik am richtigen Standort einsetzt. Das lässt ja darauf schließen, dass man den MDR nicht komplett abschaffen will, dass man also nicht unbedingt einen neuen Sender für Sachsen-Anhalt gründen will. Also man sieht daran, das Ganze ist noch etwas unausgegoren und wirkt auch etwas widersprüchlich. Und was auch ziemlich unrealistisch ist, dass all die Beitragszahler und Zahlerinnen in Sachsen-Anhalt billiger wegkommen würden. Also jetzt mit 18,36 Euro, was die AfD aber nicht davon abhält, so zu tun, als ginge das mal eben so.
0: Wie realistisch ist das denn, dass die AfD die Staatsverträge denn kündigen kann? Und was würde das denn für das Publikum bedeuten?
1: Ja, das ist die entscheidende Frage. Ich habe die mal weitergereicht an Hubertus Gersdorf. Er ist Professor für Staats- und Medienrecht an der Uni Leipzig. Gersdorf hat mir erzählt, dass eine komplette Abschaffung vom MDR oder aber, dass man komplett aus dem ZDF oder Deutschlandradio aussteigt, gesetzlich nicht durchgehen dürfte, denn dies ist verfassungsmäßig garantiert. Da kann die AfD noch so viel fordern. Aber, so Gersdorf, was nicht vom Gesetz garantiert ist, ist der Umfang des Programms des öffentlich-rechtlichen Rundfunks.
2: Und Sie können diese Verhandlung zum Aufbauen von Druck machen, zu sagen, nee, wir wollen nicht so viel öffentlich-rechtlichen Rundfunk. Und das ist erst einmal verfassungsrechtlich nicht zu beanstanden. Es ist nicht alles das, was sich herausgebildet hat, durch die Verfassung gewährleistet, zwingend gewährleistet, sondern es kann auch mit weniger erfolgen. Und ich vermute mal, dass die AfD genau das bezwecken möchte. Den öffentlich-rechtlichen Rundfunk kann sie nicht abschaffen. Wenn sie den abschaffen möchte oder auf einen Grundfunk zusammendampfen möchte, dann werden sie vor jedem deutschen Gericht, vor allen Verfassungsgerichten scheitern, das steht jetzt schon fest. Aber bei der Diskussion, wie viel öffentlich-rechtlicher Rundfunk existiert, da besteht ein enormer Spielraum.
0: Kann man denn so ein bisschen in die Vergangenheit schauen und daraus vielleicht eine Prognose ableiten? Also hat es überhaupt schon mal so einen ähnlichen Fall gegeben in der Mediengeschichte, Michael?
1: Ja, hat es. Einen ähnlichen Fall hat es 1978 schon mal gegeben, sehr lange her. Damals stiegen Schleswig-Holstein und Niedersachsen aus dem NDR-Staatsvertrag aus. Offiziell ging es den CDU-Ministerpräsidenten Stoltenberg und Albrecht um mangelnde Sparsamkeit.

0: Zeit. Im Spiel war damals wohl aber auch eine gewisse Unzufriedenheit über das als zu links empfundene Programm. Und dieser Konflikt löste sich aber wieder auf, als man 1980 einen neuen Staatsvertrag zwischen Hamburg, Niedersachsen und Schleswig-Holstein unterzeichnete. Und der beinhaltete dann unter anderem mehr Regionalsendungen.
1: Kommen wir mal zurück ins Heute. Was in Sachsen-Anhalt passiert, das hat ja dann auch unmittelbar Auswirkungen auf die anderen Bundesländer und entsprechend die Sender- und Landesrundfunkanstalten dort. Was sagen denn die Sender dazu? Ist man da auf den Worst Case vorbereitet?
0: Na, man bereitet sich vor auf diesen Fall. Also ich hatte ein langes Gespräch mit dem Justiziar des MDR, Jens-Ole Schröder. Dort ist man alarmiert. Also man informiert ja auch seine Zuschauer in den Programmen, wie du am Anfang gesagt hast. Und Schröder hat mir erzählt, dass es ja ohnehin erstmal eine 2-jährige Kündigungsfrist gibt, wenn die AfD den Staatsvertrag kündigen würde. Und in dieser Zeit würde der MDR gegebenenfalls eine Klage vorbereiten. Und Schröder erklärte mir außerdem:
2: In dieser 2-jährigen Kündigungsfrist ändert sich erst einmal rechtlich gar nichts. Nach dem Ablauf dieser Kündigungsfrist, wenn dann Sachsen-Anhalt austreten würde aus dem Mitteldeutschen Rundfunk, dann ist es so, dass wir als Mitteldeutscher Rundfunk keinen gesetzlichen Auftrag mehr hätten, aus Sachsen-Anhalt und für Sachsen-Anhalt zu berichten. Gleichwohl als Mitteldeutscher Rundfunk wir natürlich ein Interesse an einer Berichterstattung für und aus Sachsen-Anhalt haben, dann müssten wir schauen, in welchem Maße wir dieses dann realisieren wollen und können. Das wäre dann unsere Entscheidung.
0: Was man auch noch erwähnen muss, die AfD will ja auch die Verträge des ZDF und des Deutschlandradios kündigen. Die wären ja auch betroffen. Insofern hat das ganze Thema durchaus auch Bedeutung über Sachsen-Anhalt hinaus, weil diese Verträge ja mit 16 Bundesländern abgeschlossen wurden. Und wenn ein Land rausfällt, dann müssten diese Verträge von den anderen 15 Ländern neu beschlossen werden. Das ist aber alles noch ziemlich juristisches Neuland. Also da müsste man sehen, wie dieser Prozess abläuft.
1: Also sollte es soweit kommen, dann wäre das auf jeden Fall hier auch nochmal sehr spannend zu beobachten. Aber nochmal zurück zur AfD. Die nimmt natürlich, klar, den Mund sehr voll. Was sagst du, Michael? Was glaubst du, wie wird das Ganze ausgehen?
0: Na, die AfD plakatiert ja den Slogan "Alles ist möglich" in Sachsen-Anhalt. Da kann man im Hinblick auf die Medienpolitik und auch einige andere Bereiche nur sagen, nein, ist es nicht. Man muss sich schon an die Gesetze halten und alles einfach so umstürzen geht nicht. Es wäre aber sicherlich so, also das ist meine Prognose, dass es im Falle des Falles viel Arbeit für die Gerichte gäbe. Denn dass dann gegebenenfalls der MDR und auch das ZDF und das Deutschlandradio klagen würden, ist ja naheliegend. Und das würde, wenn es so kommt, sicherlich dann auch so passieren.
1: In Sachsen-Anhalt wird am 6. September ein neuer Landtag gewählt. In Umfragen liegt die AfD derzeit bei mehr als 40%. Was passiert, wenn die AfD nach einem Wahlsieg die Staatsverträge des MDR, des ZDF und des Deutschlandradios kündigt? Und wie schnell sich das überhaupt bemerkbar machen würde? Darüber hat uns Michael Mayer informiert. Und der Fall zeigt auch, bei dieser Wahl geht es medienpolitisch um mehr als einzelne Programmentscheidungen oder Rundfunkbeiträge. Es geht um die Strukturen, auf denen der öffentlich-rechtliche Rundfunk in Deutschland überhaupt beruht. Wir werden deshalb natürlich auch weiter verfolgen, was in Sachsen-Anhalt passiert. Und das war's für heute vom Medienmagazin auf rbb24 Inforadio. Schön, dass Sie zugehört haben. Wir hören uns im Radio und sehen uns im Netz. Machen Sie's gut.
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4: Morgen am 1. September starten Tausende Auszubildende in Berlin und Brandenburg in ihre Berufsausbildung. Neben der Suche nach einem Ausbildungsbetrieb waren oder sind viele von ihnen auch noch auf der Suche nach einer eigenen Wohnung. Doch in Berlin haben es Azubis auf dem Wohnungsmarkt besonders schwer, berichtet Wirtschaftsreporter Kendrick Heinz.
5: Dass Berlin ein Wohnungsproblem hat, ist bekannt. Besonders schwer von diesem Problem betroffen sind aber beispielsweise Auszubildende. Sie haben oft nur ein knappes Gehalt. Dazu kommt ein befristeter Arbeitsvertrag, der Vermieter abschreckt. Eine Studie der Berliner Industrie- und Handelskammer zufolge suchen 2 von 3 Ausbildungsanfängern in Berlin eine eigene Wohnung. 2024 waren das etwa 9.300 Menschen. Arbeits- und Sozialsenatorin Cansel Kizil-Tepe von der SPD ist sich des Problems bewusst.
6: Wenn wir bedenken, dass die gesetzliche Ausbildungsvergütung im ersten Jahr bei etwa knapp 800 Euro ist und man in Berlin für ein WG-Zimmer mindestens 600 Euro auf den Tisch legen muss, kann man sich schon vorstellen, wie groß der Bedarf ist.
5: Eine Lösung könnte ein Azubi-Werk sein. Es soll nun gegründet werden. Senatorin Kizil-Tepe beschreibt seine Aufgaben so.
6: Wir haben in Berlin seit über 100 Jahren schon ein Studierendenwerk. Da geht es um bezahlbaren Wohnraum für Studierende. Da geht es aber auch um Beratungsstrukturen zu schaffen. Und das Gleiche soll eben auch ein Azubi-Werk leisten.
5: Neben der Unterstützung bei beruflichen oder privaten Fragen geht es dabei vor allem um das Thema Wohnen. Deshalb wurde vor kurzem noch vor der offiziellen Gründung ein kommunales Azubi-Wohnheim eröffnet. Es befindet sich in Berlin-Lichtenberg und hat Platz für 154 Bewohner. Einer, der durch das Losverfahren angenommen wurde, ist Valdano. Er kommt aus dem Kamerun und macht in Berlin eine Ausbildung zum Pflegefachmann. Er erinnert sich noch gut an die Zusage.
7: Ein Feier habe ich gemacht, weil wo ich wohnte, war sehr teuer für mich.
5: Die Miete beträgt 340 Euro pro Person. Das Interesse war riesig. Es gab 8 Bewerber pro Wohnplatz. Für weitere Wohnheime und das Azubi-Werk sind etwa 14 Millionen Euro eingeplant. Bei der IHK schlägt man außerdem etwa den Bau von Werkswohnungen vor. Dort ist man der Meinung, dass das Wohnproblem für Azubis zu einem Problem für die ganze Berliner Wirtschaft werden könnte. Das sieht auch Bettina von Streit so, Standortchefin des Chemieriesen Bayer in Berlin.
8: Das bedeutet für uns ganz konkret, dass wir vor allem Azubis gewinnen können, die noch zu Hause wohnen oder im Umland. Und auf Dauer ist das kein gesunder Zustand. Wir sind ein DAX-Konzern, ein großes globaler Konzern. Wir wollen natürlich die besten Talente und da auch ortsflexibel sein und rekrutieren aus möglichst vielen Regionen. Ja.
5: Auf eine Lösung des Problems hoffen also nicht nur tausende Azubis, sondern auch die Wirtschaft.
4: Azubis fehlen Wohnungen. Der Bericht von Wirtschaftsreporter Kendrick Heinz.
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4: Mit Michael Mellinger.
9: A10 westlicher Berliner Ring Richtung Dreieck Havelland zwischen Großkreuz und Leest. Stau an einer Baustelle mit plus 10 Minuten. In der Gegenrichtung Dreieck Werder. Stau wegen Bauarbeiten zwischen Potsdam Nord und Vöben mit plus 20 Minuten. A13 Berlin Richtung Dresden zwischen Schönefelder Kreuz und Drago. Stau und stockender Verkehr an einer Baustelle mit plus 10 Minuten. Die A14 Wittenberge Richtung Wismar ist zwischen Karstädt und Kreuz Schwerin wegen Reinigungsarbeiten bis zum späten Nachmittag gesperrt. Stadtverkehr Berlin A100 Richtung Wedding zwischen Wechsstraße und Detmolder Straße ist lediglich die linke Spur frei. Davor staut es sich und Sie brauchen bis zu 10 Minuten länger. In der Gegenrichtung Treptow stockender Verkehr ab Hohenzollerndamm, auch dort 10 Minuten plus. Und ein Hinweis zur U-Bahn: wegen Instandhaltungsmaßnahmen ist die U2 zwischen Gleis Dreieck und Nollendorfplatz ab heute bis Mittwochabend unterbrochen. Stattdessen fährt die U12 zwischen Warschauer Straße und Ruhleben und die U1 fährt nur zwischen Wittenbergplatz und Uhlandstraße und die U3 zwischen Nollendorfplatz und Krumme Lanke.
4: 12.40 Uhr, 20 vor 1.
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4: Ich bin Stefan Oswald, guten Tag. Pflege ist eine teure Musik. Mehr Pflegebedürftige heißt tiefer in die Kasse greifen. Da ist aber nichts mehr. Die Kassen schlagen Alarm. Mehr dazu in den Nachrichten mit Michael Mellinger.
9: Der Pflegeversicherung droht das Geld auszugehen. In der ersten Hälfte des Jahres gab es ein Defizit von 770 Millionen Euro, wie der Spitzenverband der gesetzlichen Krankenkassen mitgeteilt hat. Voraussichtlich im Oktober könnten Pflegeleistungen nicht mehr voll gezahlt werden, sagte Verbandschef Blatt. Markus Rehr, RBB 24.
10: Die Ausgaben seien im Vergleich zum Vorjahreszeitraum um 11% gestiegen, die Beitragseinnahmen aber nur um 3,9%. Für das kommende Jahr erwartet der Spitzenverband der Krankenkassen einen zusätzlichen Gesamtbedarf von 10 Milliarden Euro. Der Grund: immer mehr Menschen nehmen Pflegeleistungen in Anspruch. Hinzu kämen die Kosten bei der Kurzzeit- und Verhinderungspflege und die ständig steigenden Zuschüsse zu den Eigenanteilen in der vollstationären Pflege. Blatt forderte kurzfristige Maßnahmen. Der Bund müsse der Pflegeversicherung etwa noch außerordentliche Ausgaben aus der Corona-Zeit in Höhe von 5,2 Milliarden Euro zurückzahlen. Langfristig stünden grundlegende Reformen an, damit seien, Zitat, womöglich auch schmerzhafte Einschnitte verbunden.
9: In Erkner ist am Morgen eine Frau getötet worden. Wie die Polizeidirektion Ost mitteilte, wurde sie auf offener Straße erstochen. Einsatzkräfte kamen per Hubschrauber und versuchten vergeblich, sie zu retten. Wegen des Einsatzes ist die Rudolf-Breitscheid-Straße weiterhin gesperrt. Ein Tatverdächtiger wurde vorläufig festgenommen. In der EU gelten ab sofort strengere Auflagen für den KI-Bot ChatGPT. Die EU-Kommission stuft ihn als sehr große Online-Suchmaschine ein und damit gelten die europäischen Digitalgesetze. Diese sehen vor, dass für Social-Media-Plattformen ab 45 Millionen User pro Monat europaweit die strengeren Regeln gelten. Die Plattformen und jetzt auch ChatGPT müssen Risiken eingrenzen, wenn es um das Verbreiten illegaler Inhalte geht oder um die negativen Auswirkungen auf die mentale und körperliche Gesundheit, vor allem von Jugendlichen. Die EU kann bei Verstößen Verfahren einleiten und hohe Geldstrafen verhängen. Die strengeren Regeln gelten jetzt auch für das Online-Forum Reddit und die Spieleplattform Roblox. Der Iran hat die US-amerikanischen Angriffe auf die Insel Larak in der Straße von Hormuz verurteilt. Das Außenministerium in Teheran teilte mit, die iranische Armee habe ihrerseits mit Gegenangriffen reagiert. Iran-Korrespondent Benjamin Weber.
11: Iran habe Raketen und Drohnen abgeschossen auf Stützpunkte der US-Armee in Jordanien und in den Vereinigten Arabischen Emiraten. In Jordanien hätte sie Kampfjetstellungen und technische Infrastruktur ins Visier genommen und in den Vereinigten Arabischen Emiraten mit Drohnen US-Hubschrauber und Personal angegriffen. Aus den Emiraten wird die Darstellung zurückgewiesen. Man habe lediglich eine iranische Drohne abgefangen. Auch aus Jordanien gibt es keine Angaben über Schäden. Erstmals seit Ende Juli hatten die US-Streitkräfte in der Nacht wieder Ziele im Iran angegriffen. Laut dem für die Region zuständigen Regionalkommando CENTCOM hätten die USA eine Einheit der Revolutionsgarde angegriffen, die im Begriff war, in der Straße von Hormuz Minen zu legen.
9: Außenminister Wadephul wird heute in Nordafrika erwartet. Der Minister besucht zunächst Tunesien und reist am Nachmittag weiter nach Algerien. Beide Länder seien für Deutschland und Europa wichtige Partner und Bindeglieder zwischen dem europäischen und dem afrikanischen Kontinent, teilte das Außenministerium in Berlin mit. In Tunis will Wadephul demnach mit Außenminister Nafti sprechen. Geplant sind außerdem Treffen mit Vertretern deutscher Unternehmen im Land und mit tunesischen Start-ups. Auch in Algerien trifft er den Außenminister und wird von Präsident Tebboune empfangen. Begleitet wird Wadephul von einer Wirtschaftsdelegation. Nach mehr als 3 Jahren Rechtsstreit haben sich Fußball-Zweitligist Hertha BSC und sein früherer Geschäftsführer Bobic auf einen Vergleich verständigt. Das hat das Landgericht Berlin mitgeteilt, ohne Details zu nennen. Medienberichten zufolge zahlt der Club rund 4 Millionen Euro. Hertha hatte Bobic Anfang 2023 gekündigt, dagegen hat er geklagt. Zuletzt wurde in einem Urkundenprozess entschieden, dass Hertha ihm eine Abfindung in Höhe von 3,35 Millionen Euro zahlen muss, zuzüglich Zinsen und Verfahrenskosten. Soweit die Nachrichten. 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Das Wetter. Heute erst wolkig bis stark bewölkt, nördlich etwas Regen, später Sonne und Wolken mit teils kräftigen Schauern und Gewittern. Die Höchstwerte heute liegen bei 24 bis 27 Grad. Aktuell in Berlin-Buch 20 und in Steglitz 22 Grad, in Müncheberg 17 und in Küritz 24 Grad. Morgen mal Sonne, mal Wolken und etwas Regen bei 21 bis 24 Grad. Die Zeit 12.45 Uhr.
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4: Ich bin Stefan Oschert. Guten Tag. Eine mit Sprengstoff bestückte Drohne erreicht unbemerkt den Flughafen Halle-Leipzig und wird schließlich in der Nähe einer ukrainischen Antonov-Frachtmaschine gefunden. Fast 4 Wochen ist das her. Gibt es eine Verbindung zu einem früheren Angriff auf das Luftfrachtdrehkreuz. Wer steckt dahinter? Viele Experten und Politiker vermuten Russland als Drahtzieher. Die Ermittlungen in diesem Fall stünden kurz vor dem Abschluss. Das hat Bundeskanzler Merz gestern im ARD-Sommer-Interview gesagt. Hauptstadtkorrespondent Markus Sambale erklärt, warum sich die Bundesregierung bisher mit Schuldzuweisungen bedeckt hält.
12: Es deutet ja alles darauf hin, dass ein anderer Staat hinter der Sprengstoffdrohne von Leipzig steckt. Fremde Mächte, so hat das Innenminister Dobrindt formuliert. Einen anderen Staat zu beschuldigen, dass der einen Anschlag geplant hat, Schäden, Verletzte, Tote gewollt oder zumindest in Kauf genommen hat, das ist natürlich ein extremer Vorwurf. Und deshalb ist die Bundesregierung bislang vorsichtig, will total sicher sein, wer dahinter steckt. Innenminister Dobrindt hat gesagt, Polizei und Geheimdienste sollen erst intensiv Erkenntnisse sammeln, bevor sich die Bundesregierung offiziell äußert. Klar ist, sobald die Bundesregierung einen anderen Staat als Auftraggeber benennt, dann wird sie auch direkt gefragt, wie sie denn reagiert. Und das ist ist natürlich besonders heikel, wenn es um Russland geht. Dann geht es sehr schnell um Krieg und Frieden.
4: Was es der Bundesregierung so schwer macht, auf diesen Sprengstoff-Drohnen-Vorfall zu reagieren, dazu sagt unser Hauptstadtkorrespondent.
12: Bei dem Vorfall mit der Sprengstoffdrohne in Leipzig, da handelt es sich ja vermutlich um etwas, was kein direkter militärischer Angriff ist, aber einem militärischen Angriff sehr nahe kommt. Nur, dass die Angreifer eben nicht klar sind. Solche hybriden Angriffe, die werden ja seit Jahren beobachtet. Von Cyberangriffen über Sabotageakte bis eben hin zu Drohnensichtung. Und selbst wenn man Spuren findet, vielleicht sogar Verdächtige, die zu einem ausländischen Geheimdienst, zu einer fremden Regierung führen, dann bleibt die Reaktion sehr kompliziert. Das ist eine Zwickmühle, die viele Fachleute und Politiker und Politikerinnen so beschreiben. Einerseits muss Deutschland dem Angreifer Grenzen aufzeigen und sagen, das lassen wir uns nicht gefallen, dass auf unserem Staatsgebiet so ein Anschlag versucht wird. Sie werden dafür bezahlen, hat Kanzler Merz angekündigt mit Blick auf Urheber von hybriden Angriffen. Und andererseits muss die Bundesregierung im Blick haben, dass jede Reaktion auch zu einer weiteren Eskalation führen kann. Erst recht, wenn es um Russland geht, worauf derzeit einiges hindeutet.
4: Friedrich Merz, der Kanzler, hat ja gestern schon Konsequenzen angekündigt. Kündigt dabei, stimme man sich innerhalb der EU und mit den NATO-Partnern ab, so der Kanzler. Welche konkreten Maßnahmen aber könnten das sein?
12: Sollte die Bundesregierung sagen, wir sind sicher, dass Russland dahinter steckt, dann wären viele verschiedene Reaktionen denkbar. Das könnten erstmal diplomatische Reaktionen sein, um international sichtbar Protest auszudrücken, also den russischen Botschafter einbestellen, Diplomaten ausweisen, vielleicht auch die Schließung einer russischen Einrichtung in Deutschland verlangen, wie zum Beispiel vom russischen Haus in Berlin. Das sieht sich als Kulturzentrum, wird aber von vielen für eine Spionagezentrale gehalten. Das klingt nach Symbolik, aber es würde Russland auch konkret treffen, denn ausgewiesene Diplomaten und eine Schließung des russischen Hauses, damit würde auch die Arbeit der russischen Geheimdienste in Deutschland geschwächt. Vieles deutet aber darauf hin, dass es nicht bei ein paar diplomatischen Reaktionen bleibt, sondern dass die Bundesregierung noch weitere Sanktionen beschließen könnte, weil sie diesen Fall mit der Sprengstoffdrohne für so besonders ernst und gravierend hält.
4: Soweit Informationen und Einschätzungen von Hauptstadtkorrespondent Markus Sambale. Künstliche Intelligenz bestimmt immer mehr unseren Alltag, ob als Assistent beim E-Mail-Schreiben oder im Urlaub als Reiseplaner. Die EU-Kommission fordert schon länger mehr Transparenz beim Thema KI, hat auch schon einige neue Regeln beschlossen. Jetzt kommt eine weitere dazu. Der Sprachroboter ChatGPT wird ab sofort als Online-Suchmaschine eingestuft und unterliegt damit strengen Auflagen. Was das genau bedeutet, fasst EU-Korrespondentin Katrin Schmidt zusammen.
13: Die Kommission geht damit einen wirklich entscheidenden Schritt, denn sie nimmt jetzt erstmals einen KI-Chatbot sozusagen unter den strengen Schirm des DSA, also der europäischen Digitalgesetze. Bisher betreffen die ja vor allem die großen Social-Media-Plattformen wie Facebook, Instagram, TikTok und viele mehr. Also von jetzt an gilt, auch ChatGPT muss die Risiken des Systems ausführlicher bewerten und vor allem eingrenzen in Europa. Also wenn es zum Beispiel um die Verbreitung illegaler, gefährlicher Inhalte geht, wenn es um negative Auswirkungen auf körperliche und mentale Gesundheit der Nutzerinnen und Nutzer geht, vor allem auch Minderjähriger. Oder noch ein Beispiel, wenn die Plattform genutzt werden kann, um Wahlprozesse oder die öffentliche Sicherheit zu stören. Und gleichzeitig wiederum hat die EU-Kommission jetzt mehr Handhabe. Sie kann also diese Sicherheitsmaßnahmen strenger überprüfen und eben auch Verfahren einleiten, jetzt auch bei ChatGPT, wenn die Sicherheitsmaßnahmen nicht eingehalten werden.
4: Die EU-Kommission unterwirft ChatGPT in Europa einer stärkeren Kontrolle. Aus Brüssel war das Katrin Schmidt. Lange Zeit waren sie als illegale Droge verschrien. Seit der Jahrtausendwende werden sie aber immer häufiger Gegenstand wissenschaftlicher Forschung. Die Rede ist von Magic Mushrooms, sogenannten Wunderpilzen, die den Wirkstoff Psilocybin enthalten. Gut 300 klinische Studien gibt es inzwischen zu Psilocybin und seinen Wirkungen im Gehirn. Jetzt wurden die Ergebnisse der bislang größten Untersuchung veröffentlicht von Forschenden in Australien und die zeigen, psychoaktive Pilze können die Aktivitätsmuster im Hirn neu ordnen. Veronika Bräse aus der ARD-Wissenschaftsredaktion hat die Einzelheiten.
14: Wunderpilze erzeugen bunte Bilder im Kopf. Muster scheinen zu atmen, zu fließen oder sich wild zu bewegen. Auch die australischen Wissenschaftler sehen auf ihren Bildschirmen bunte Bilder. Denn sie haben versucht, mit bildgebenden Verfahren nachzuzeichnen, was im Kopf von 62 gesunden Probanden passiert, wenn Psilocybin seine Wirkung entfaltet. Es scheint erst für Chaos im Kopf zu sorgen, dann aber alles neu zu sortieren, sagt der Psychologe Devon Stolica von der Monash University in Melbourne.
15: Die wichtigste Erkenntnis ist, das Gehirn ist unter dem Einfluss von Psychedelika nicht einfach nur desorganisiert. Frühere Studien haben gezeigt, dass Psilocybin Gehirnnetzwerke stört, die unsere Wahrnehmung strukturieren. Verbindungen werden zufälliger, das Gehirn wirkt ungeordneter. Auch wir haben das beobachtet. Aber wir haben auch entdeckt, dass es eine verborgene Ordnung gibt inmitten dieser Unordnung.
14: Die Probanden haben nach der Einnahme von Psilocybin ein Setting in 4 Phasen durchlaufen. Sie haben mit geschlossenen Augen geruht, eine geführte Meditation erlebt, einen Stummfilm angesehen und psychedelische Musik gehört. Mit Hilfe von KI konnten die Forschenden die genaue Gehirnaktivität jedes einzelnen Probanden mit bildgebenden Verfahren nachverfolgen. Dabei zeigt sich kein Wirrwarr, sondern spezifische Muster, die je nach Phase, die sie durchlaufen, anders aussehen. Besonders stark lassen sich die 4 Phasen bei denjenigen in den bildgebenden Verfahren unterscheiden, die positiv auf die psychedelische Erfahrung reagieren und sich gut eingebettet fühlen. Der Psychiater Gerhard Gründer vom Zentralinstitut für seelische Gesundheit in Mannheim weiß aus Erfahrung mit depressiven Patienten, wie wichtig das richtige Setting ist, damit Psilocybin gut wirkt.
16: Wir wissen, dass Musik wahrscheinlich sehr bedeutsam ist. In allen klinischen Studien wird Musik angewendet. Aber warum das eigentlich so ist und wie Musik zur Wirkung beiträgt, das haben wir eben nicht verstanden. Da könnte diese Studie möglicherweise helfen, hier einen Ansatzpunkt zu liefern.
14: In Australien und in einzelnen US-Bundesstaaten ist der medizinische Einsatz von Psilocybin bereits möglich. Seit Juli 2025 darf das Zentralinstitut für seelische Gesundheit in Mannheim bei depressiven Patienten, bei denen keine andere Therapie hilft, im Einzelfall Psilocybin anwenden. Außerdem ist die Ovid-Klinik in Berlin dazu befugt. Überall anders in Deutschland ist das nicht erlaubt.
16: Was wir brauchen, ist eine Zulassung eines ersten Psychedelikums, damit wir dann verantwortungsvoll diese Therapie in die Versorgung bringen können.
14: Studien mit Depressiven legen nahe, dass die Substanz unter anderem die Ausschüttung von Botenstoffen wie Dopamin im Gehirn ankurbelt. Das stimuliert das Wachstum neuer Nervenzellen und neuer Verbindungen zwischen ihnen, fördert also offenbar die sogenannte Neuroplastizität. Neue Gedanken und Denkmuster können dann leichter fallen. Grübeleien treten in den Hintergrund. Von Selbstversuchen raten Experten ab. Bei falschem Setting und falscher Dosis besteht das Risiko, Psychosen oder Schizophrenie auszulösen. Die aktuelle Studie gibt erste Hinweise, wer unter welchen Bedingungen vom Psychedelika profitieren kann, also ob Ruhe, Meditation, Film oder Musik bei der Neuordnung des Gehirns am besten unterstützen.
4: Die Forschung zur therapeutischen Wirkung von psychedelischen Pilzen kommt voran. Informationen waren das von ARD-Wissenschaftsreporterin Veronika Bräse. Und um die therapeutische Wirkung von Tanz geht es jetzt.
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4: Wer Argentinien sagt, muss auch Tango sagen. Der Tanz gehört zur DNA des Landes, nicht erst seitdem er 2009 als UNESCO-Weltkulturerbe anerkannt wurde. Noch bis Mittwoch läuft in Buenos Aires das Tango-Festival. Abseits der großen Bühnen finden sich dabei auch Menschen zusammen, die Tango nicht nur als Leidenschaft, sondern als Therapie begreifen. Unsere Korrespondentin Anne Herberg hat Parkinson-Patientinnen beim Tango-Tanzen in Buenos Aires getroffen.
17: Eine Umarmung, ein Halten, getragen von Sehnsucht und Rhythmus. Carmen Flores verlagert das Gewicht, macht einen Ausfallschritt. Der Tango ist für sie mehr als ein Tanz. Er sei ein wichtiger Verbündeter geworden in ihrem Leben mit der Krankheit Parkinson.
18: Dieses Rückwärtsgehen, da musst du die richtige, ausreichende Schrittlänge hinbekommen, sonst verlierst du das Gleichgewicht. Das ist der entscheidende Kniff.
17: Jeden Dienstagnachmittag geht die 73-Jährige zur Tangostunde in der Milonga El Beso in Buenos Aires. Der Tanz, der Takt, gibt ihrem Körper etwas davon zurück, was die Krankheit durcheinander brachte. Gleichgewicht, Beweglichkeit, Koordination.
18: Sich darum zu kümmern, genau das hilft dir. Es setzt Endorphine frei, macht dich fröhlicher und gibt dir die Kraft, weiterzumachen. Wenn du erst einmal in eine Abwärtsspirale gerätst, dann geht es fast zwangsläufig weiter bergab.
17: Vor 4 Jahren fing das an mit dem Parkinson. Beim Tango-Tanzen lernte sie, sich wieder aufzurichten, ganz wörtlich. Eine stolze Tango-Haltung, lange Schritte statt vorsichtiges Trippeln, neue Bewegungen, die Gehirn und Psyche herausfordern.
19: Forscher haben herausgefunden, dass gerade Tanzen die Motorik stimuliert und glücklich oder zumindest glücklicher macht. Im Krankenhaus von Ramos Mejía. Mirta Barraza, eine Tanzkollegin von Carmen, ist zur Untersuchung da und die Neurologin überrascht.
20: Du bist richtig locker, überhaupt nicht steif. Super locker, richtig gut, sehr gut. Ein Erfolg.
19: Als Mirta vor 2 Jahren erstmals hierher kam, konnte sie kaum gehen. Auch wenn Medikamente die Symptome von Parkinson abschwächen können, heilbar ist die Krankheit nicht. Umso wichtiger seien Sport und Bewegung, sagt die Neurologin Nelida Garreto.
20: Fähigkeiten zurückzugewinnen, von denen ich dachte, dass ich sie verloren hätte, darum geht es hier. Die Möglichkeit, wieder die Person zu sein, die man vor der Krankheit war, zumindest für einige Momente.
19: Zurück in der Milonga El Beso. Carmen Flores fährt jeden Dienstag 1 Stunde an, um dabei zu sein. Es fühlt sich an wie ein Wiedersehen mit Freunden. Denn hier ist niemand anders, niemand muss sich erklären oder fremd fühlen. Dann gibt die Musik den Puls für den ersten Schritt. Mittendrin Carmen und Mirta. Aus Patientinnen werden Tänzerinnen.
20: Hier kann ich abschalten. Ich fühle mich angeregt. Es geht mir gut. Ich bin müde, aber ich fühle mich gut. Wie ich schon sagte, ist es eine tiefe Freude, hierher zu kommen. Deshalb ist es eine schöne Art von Müdigkeit.
19: In der Tango-Therapie geht es um die Freude am Leben. Auch mit der bisher unheilbaren Krankheit Parkinson.
4: Tango tanzen als Therapie aus Buenos Aires, hat Anne Herberg berichtet. So, in einer guten Kantine würde man jetzt sagen Mahlzeit. Meret Reh macht hier ab 13 Uhr weiter, also gleich. Und schaust du gleich auf die aktuelle Lage im Iran?
21: So ist es, und zwar gemeinsam mit unserem Korrespondenten. In Istanbul tue ich das. In der Nacht gab es ja erstmals seit mehreren Wochen wieder US-Angriffe auf den Iran. Der wiederum hat mit Vergeltungsschlägen reagiert. Und die Frage ist, was bedeutet das jetzt? Bleibt es bei diesen vereinzelten Luftangriffen oder kommt die nächste Eskalation? Das Gespräch gibt es dann gleich um kurz nach 1.
4: Das bei Meret Reh. Ich sag Tschüss, und Michael Mellinger weiß noch, was auf Straße und Schiene los ist.
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9: A10 westlicher Berliner Ring Richtung Dreieck Havelland zwischen Großkreuz und Leest. Stau an einer Baustelle mit plus 10 Minuten. In der Gegenrichtung Dreieck Werder Stau wegen Bauarbeiten zwischen Potsdam Nord und Vöben. Dort mit 20 Minuten plus.
21: 13 Uhr.
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21: Hier ist Meret Reh. Ja, gestern im ARD-Sommerinterview hat der Kanzler ja versucht, Optimismus zu verbreiten. Noch nie waren Kanzler so unbeliebt, aber Merz meint, das braucht alles nur ein bisschen Zeit, bis die Reformen erstmal ihre Wirkung zeigen. Aber gerade was die Pflegereform angeht, da wird jetzt klar, viel Zeit bleibt nicht. Michael Mellinger.
9: Die Pflegeversicherung hat eine akute Finanznot gemeldet. In der ersten Hälfte des Jahres gab es ein Defizit von 770 Millionen Euro, wie der Spitzenverband der gesetzlichen Krankenkassen mitgeteilt hat. Er vertritt auch die Pflegekassen. Voraussichtlich im Oktober würden die Einnahmen nicht mehr reichen, um die Pflegeleistungen voll zu finanzieren, sagte Verbandschef Blatt. Insgesamt rechnet er für dieses Jahr mit 1,2 Milliarden Euro Defizit. Dabei sei ein fast dreimal so hohes Darlehen des Bundes schon eingerechnet. Blatt sagte, die Politik müsse schnell handeln. Die schwarz-rote Koalition bereitet für den Herbst eine Pflegereform vor. In Erkner sind die Hintergründe für den gewaltsamen Tod einer Frau noch unklar. Die Polizei hat bisher bestätigt, dass die Frau am Morgen auf offener Straße mit einem spitzen Gegenstand angegriffen wurde. Am Tatort in der Innenstadt werden immer noch Spuren gesichert. Deswegen gibt es weiter Verkehrsbehinderungen. Die Polizei hat einen Verdächtigen festgenommen. Er soll vorher geflüchtet sein. Über das Motiv ist bis jetzt nichts bekannt, ebenso wenig über die Identität der Frau und des Mannes. Es ist auch unklar, welche Rolle ein Auto gespielt hat, das in der Nähe des Tatorts offenbar in ein Brückengeländer gefahren wurde. In der EU gelten ab sofort strengere Auflagen für den KI-Bot ChatGPT. Die EU-Kommission stuft ihn als sehr große Online-Suchmaschine ein. Und damit gelten die europäischen Digitalgesetze. Diese sehen vor, dass für Social-Media-Plattformen ab 45 Millionen Usern pro Monat europaweit die strengeren Regeln gelten. Die Plattformen und jetzt auch ChatGPT müssen Risiken eingrenzen, wenn es um das Verbreiten illegaler Inhalte geht oder um die negativen Auswirkungen auf die mentale und körperliche Gesundheit, vor allem von Jugendlichen. Die EU kann bei Verstößen Verfahren einleiten und hohe Geldstrafen verhängen. Die strengeren Regeln gelten jetzt auch für das Online-Forum Reddit und die Spieleplattform Roblox. Kurz vor dem G20-Finanzministertreffen in den USA zeichnen sich Konflikte ab. Die Minister aus den führenden Industrie- und Schwellenländern treffen sich ab heute in Asheville im Bundesstaat North Carolina. Bundesfinanzminister Klingbeil nannte die weltweite Unsicherheit Gift für die wirtschaftliche Entwicklung. Er forderte die USA auf, den Krieg gegen den Iran zu stoppen. Die USA wollen dagegen die übrigen Staaten dazu bringen, alle Wirtschaftsbeziehungen mit dem Iran zu beenden. Aus Asheville, Philipp Eckstein.
0: Auch Russlands Krieg gegen die Ukraine dürfte vor Ort Thema sein. Russland ist Teil der G20. Für Diskussionen dürfte zudem der US-kanadische Handelskonflikt sorgen und der Umgang mit Südafrika. Obwohl das Land Mitglied der G20 ist, wird es von der Trump-Regierung nicht zu den Treffen der Gruppe eingeladen. Für Ärger in der deutschen Delegation sorgt der Umgang mit der Presse. So verweigert die US-Regierung unter anderem einem Reporter der Nachrichtenagentur Bloomberg den Zugang zum Tagungsort.
9: Bei Wittenberge in der Prignitz wird heute eine neue Elbbrücke für den Verkehr freigegeben. Das hat die Projektgesellschaft Deges angekündigt. Die Brücke ist Teil der künftigen A14. Vorerst wird aber der Verkehr der B189 darüber geleitet. Björn Hase-Wendt, RBB 24.
2: Der Grund, die bisherige B189-Elbbrücke direkt neben der neuen A14-Brücke ist marode. Sie wird abgerissen und neu gebaut. Damit der Verkehr währenddessen aber weiter über die Elbe kommt, führt die B189 nun auf rund 11 Kilometern zwischen Wittenberge und Seehausen-Nord über die östliche Fahrbahn der künftigen A14. Auch Mopeds und Traktoren dürfen somit die Strecke nutzen. Ganz fertig ist die A14 noch nicht. An der westlichen Fahrbahn und auch an der neuen A14-Brücke wird weiter gebaut. Ende 2027 soll der Abschnitt zwischen Wittenberge und Seehausen fertig sein. Die Kosten liegen aktuell bei rund 514 Millionen Euro.
9: Ein Lottospieler aus dem Landkreis Oberhavel hat rund 4 Millionen Euro gewonnen. Wie die Lotto Brandenburg GmbH mitgeteilt hat, fehlte dem Spieler bei der Ziehung vorgestern nur die Superzahl 6 zum Jackpot. Er hat seinen Tippschein demnach Mitte August online eingereicht und dabei 115,20 Euro eingesetzt. Der Gewinner ist der 6. Lotto-Millionär in Brandenburg und der 2. in dem Landkreis in diesem Jahr. Soweit die Nachrichten. 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Das Wetter. Am Nachmittag ein Mix aus Sonne und Wolken. Örtlich sind Schauer und Gewitter möglich. Es weht ein teils böiger Westwind. Aktuell in Berlin-Buch 20 und in Steglitz 22 Grad. In Müncheberg 17 und in Küritz 24 Grad. Morgen mal Sonne, mal Wolken und etwas Regen bei 21 bis 24 Grad. Die Zeit 13.05 Uhr.
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22: Mit Merit Reh, hallo. Es herrscht Alarmstufe Rot. So hat es Oliver Blatt heute Vormittag wörtlich gesagt. Er ist der Chef des Spitzenverbands der gesetzlichen Krankenkassen, kurz GKV. Ja, und er meint damit die massiven Finanznöte der Pflegeversicherung mit Blick auf die Ausgaben, die immer weiter steigen. Der Verband vertritt eben auch die Pflegekassen. RBB-Reporter Markus Reher hat die Pressekonferenz in Berlin verfolgt und fasst jetzt für uns die Einzelheiten und die Forderungen zusammen.
10: 500 Millionen Euro, das ist die Summe, die der Pflegeversicherung bis zum Jahresende fehlen werde, so GKV-Chef Oliver Blatt. Schon im Oktober werden die Einnahmen nicht mehr reichen, um die Pflegeleistungen voll zu finanzieren. Die Ausgaben seien im Vergleich zum Vorjahreszeitraum um 11% gestiegen, die Beitragseinnahmen aber nur um 3,9%. Für das kommende Jahr erwartet der Spitzenverband der Krankenkassen einen zusätzlichen Gesamtbedarf von 10 Milliarden Euro. Der Grund, immer mehr Menschen nehmen Pflegeleistungen in Anspruch, hinzu kämen die Kosten bei der Kurzzeit- und Verhinderungspflege und die ständig steigenden Zuschüsse zu den Eigenanteilen in der vollstationären Pflege. Blatt forderte kurzfristige Maßnahmen. Der Bund müsse der Pflegeversicherung etwa noch außerordentliche Ausgaben aus der Corona-Zeit in Höhe von 5,2 Milliarden Euro zurückzahlen. Langfristig stünden grundlegende Reformen an, damit seien, Zitat, womöglich auch schmerzhafte Einschnitte verbunden.
22: Markus Rea über die finanzielle Notlage der Pflegekassen. Wir schauen zum Persischen Golf. Die USA haben in der vergangenen Nacht den Iran angegriffen. Das erste Mal seit etwa einem Monat. Zwei Raketenwerfer auf der Insel Larak hat das US-Militär nach eigenen Angaben ins Visier genommen. Und der Iran hat reagiert mit Gegenangriffen und US-Militärbasen in Jordanien beschossen. Ich bin jetzt mit Benjamin Weber verbunden, unserem Korrespondenten in Istanbul. Er beobachtet von dort die Lage im Iran für uns. Herr Weber, warum jetzt dieser Angriff, nachdem es ja einige Wochen lang ja ruhiger geworden war?
1: Ja, das ist die entscheidende Frage, warum jetzt dieser Angriff. Das für die Region zuständige US-Militärkommando CENTCOM hat als Begründung angegeben, dass man dort eben versucht hat zu verhindern, dass die Revolutionsgarde in der Straße von Hormuz neue Minen verlegt. Das soll wohl in diesem Kommando, was da angegriffen worden ist, das soll wohl das Ziel davon gewesen sein, dass also neue Seeminen in diese Meerenge gelegt worden sein sollen. Und das wollte man eben verhindern. Das scheint mir jetzt da quasi diese neue Eskalation begründet zu haben. Auch wenn man sagen muss, dass wir ja auch Gegenschläge gesehen haben vom Iran. Das ist aber alles noch auf einem sehr, sehr kleinen Level.
22: Mhm. Schauen wir noch kurz quasi auf die Orte, an denen gerade etwas passiert. Also im Internet kursieren ja auch KI-generierte Videos, in denen eine andere Insel bombardiert wird, nämlich die Insel Chark. Dazu gibt es die Drohung vom US-Präsidenten, er werde die Insel in Schutt und Asche legen. Was wissen wir da genau?
1: Ja, also das, was jetzt den US-Präsidenten Donald Trump dazu gebracht hat, ein Video zu posten und mit der Insel Chark in Verbindung zu bringen, das weiß man nicht. Diese Videos sind KI-generiert. Es hat auf jeden Fall heute Nacht keine Angriffe auf diese Insel Chark gegeben, sondern auf die Insel Larak. Die Insel Larak liegt genau mitten in dieser Meerenge, mitten in der Straße von Hormuz und ist deswegen strategisch wichtig für die Kontrolle der Meerenge, wohingegen die Insel Chark im Norden des Persischen Golfs liegt und für den Iran sehr wichtig ist, auch sehr wichtig ist, aber da für den Ölexport. Die Insel Chark ist quasi das größte Ölexportzentrum Irans. Da werden 90% ungefähr der Ölexporte von Iran abgewickelt, das heißt also auf größere Tanker geladen. Und das passiert deswegen, weil das Wasser um die Insel Chark herum sehr tief ist und das ist an der Küste, an der iranischen Festlandküste eben nicht der Fall. Und deswegen ist die Insel Chark so wichtig. Und US-Präsident Donald Trump hat jetzt im Verlauf dieses Krieges, im Verlauf des letzten halben Jahres immer wieder damit gedroht, Chark anzugreifen, Chark platt zu bomben, Chark zu übernehmen. Also deswegen für Trump eine offensichtlich wichtige Insel, bei der aber heute Nacht kein Angriff verzeichnet worden ist.
22: Was bedeuten jetzt diese aktuellen Ereignisse, diese neueste Eskalation?
1: Ja, ich würde sagen, das bedeutet, dass man dass da wieder eine gewisse Dynamik in diese ganze Sache reinkommt. Den ganzen August über haben wir eigentlich keine Angriffe gesehen. Die letzten Angriffe von den USA auf Iran waren Ende Juli und haben dann aufgehört. Wohingegen natürlich gleichzeitig diese Frage nach der Straße von Hormuz, wie es da weitergeht, immer so ein bisschen geschwelt hat. Und man sieht jetzt, glaube ich, dass die USA, bevor diese Minen gelegt sind, diese Angriffe erfolgt sind, dass die USA also zeigen, wir sind bereit, wieder militärisch zuzuschlagen, wenn es sein muss, wenn wir das Gefühl haben, die Straße von Hormuz wird vom Iran wieder sozusagen angegriffen oder eben vermint.
22: Der Hauptkonflikt in diesem Krieg ist ja mittlerweile die Straße von Hormuz. Also ursprünglich erklärtes Kriegsziel war ja mal, das iranische Atomprogramm zu stoppen. Dann stand ein Regimewechsel im Raum. Das alles ist jetzt nicht mehr so richtig Thema. Jetzt geht es vor allem um diese Meerenge. Die Verhandlungen dazu sind aber gerade eher in einer Sackgasse. Gibt es da irgendeine Perspektive gerade?
1: Ja, die Verhandlungen sind in einer Sackgasse. Es gibt immer wieder die Perspektive oder immer die Idee, dass man auch wieder zu Verhandlungen zurückkommen kann. Aber es zeigt sich doch jetzt gerade aktuell, dass diese neue Strategie der USA wahrscheinlich ein bisschen den Druck auf den Iran erhöht hat. Nämlich, es ist so, die Straße von Hormuz ist faktisch geschlossen für Iran. Der Iran kann gar kein Öl exportieren, kann keine Schiffe mit Öl durch diese Meerenge hindurch schicken. Andere Schiffe aber schon. Bloomberg hat jetzt errechnet, dass ungefähr zwei Drittel des Verkehrs von vor dem Krieg jetzt gerade wieder stattgefunden haben. Also die USA haben es geschafft, über eine Route, die am Oman, an der omanischen Küste entlang führt, doch durchaus einige Schiffe durch diese Meerenge hindurch zu leiten. Und das erhöht natürlich den Druck auf das iranische Regime, das natürlich sehr, sehr viel Geld damit verdient hat, Öl nach China zu exportieren. Ja. Und jetzt droht also quasi der Iran sein großes Druckmittel, die Straße von Hormus zu verlieren. Und deswegen natürlich auch der Versuch, da jetzt wieder Minen ins Wasser zu legen. Und das deutet darauf hin, dass da jetzt in naher Zukunft vielleicht noch hier und da noch eine neue militärische Eskalation vielleicht kommt.
22: Und schauen wir zum Schluss noch kurz auf die Lage im Iran. Stichwort Druck. Die USA hatten ja erst letzte Woche gesagt, dass sie den Iran mit einem Wirtschaftskrieg bezwingen wollen würden. Wie geht es den Menschen gerade aktuell im Iran?
1: Ja, also die wirtschaftliche Lage betrifft viele Menschen bis weit in die obere Mittelschicht hinein. Die Mittelschicht gibt es eigentlich gar nicht mehr. Ich war selber Ende Juli zuletzt in Teheran und da war es auch schon so, das ist immer noch so, habe ich heute noch mit in Gesprächen gehört, dass die Menschen sehr verzweifelt sind, weil alles immer teurer wird. Die Inflation liegt ungefähr bei 70% und der Arbeitsminister hat in den letzten Tagen nochmal gesagt, im Krieg in den ersten Monaten haben 1 Million Menschen ihre Arbeit verloren. Also die wirtschaftliche Lage für die Menschen im Iran, die jetzt nicht sozusagen zum Regime gehören, ist katastrophal.
22: Information von Benjamin Weber in Istanbul. Vielen Dank.
1: Ich bedanke mich.
22: Laute Musik, tanzen und einfach Spaß haben. Ein Rave sollte eigentlich immer ein Ort der Freude sein. Im schweizerischen Aarau war das am Wochenende auch so, bis dann spät in der Nacht zu Sonntag plötzlich Schüsse fielen. Eine Frau ist gestorben, 5 Menschen wurden verletzt, einige von ihnen schwer. Von dem oder den Tätern fehlt bisher weiter jede Spur und auch das Motiv ist unklar. Den aktuellen Stand der Ermittlungen fasst Schweiz-Korrespondentin Patricia Ferne zusammen.
6: Nach den tödlichen Schüssen bei einem Techno-Festival im schweizerischen Aarau läuft die Fahndung nach dem Täter oder den Tätern auf Hochtouren. Auch ein Motiv der Tat ist den Ermittlern bislang nicht bekannt. Eine 22-jährige Frau wurde in der Nacht zum Sonntag durch Schüsse getötet. 5 weitere Menschen wurden verletzt. Darunter auch eine Deutsche, die ihren Wohnsitz in der Schweiz hat. Keiner der Verletzten schwebt laut Polizei in Lebensgefahr. Ob die Frau aus Deutschland derzeit noch im Krankenhaus behandelt wird oder bereits entlassen wurde. Dazu wollte sich die Kantonspolizei auf Anfrage des ARD-Studios Schweiz nicht äußern. Auch ließ sie offen, aus welchem Bundesland die Frau stammt. Die Identität der getöteten Frau dagegen ist bekannt. Es handelt sich um eine Italienerin. Derzeit schließt die Polizei weder einen Terroranschlag noch einen Amoklauf oder eine Abrechnung im kriminellen Milieu als Hintergrund der Tat aus. Allerdings hatte der Sprecher der Polizei Aarau gestern gesagt, dass die Uhrzeit der Tat gegen 2.30 Uhr in der Nacht eher gegen einen Anschlag spreche, da der Rave zu diesem Zeitpunkt zu Ende war und viele Besucher das Gelände schon verlassen hatten. Die Polizei hatte das Gebiet rund um die Pferderennbahn, auf dem das Festival stattfand, für die Spurensicherung weiträumig abgeriegelt. Mittlerweile gehen die Behörden davon aus, dass an 2 verschiedenen Orten geschossen wurde. Es seien Patronenhülsen von 2 unterschiedlichen Kalibern gefunden worden. Pistolenmunition und Hülsen einer Langwaffe, etwa eines Sturmgewehrs.
22: Nach den tödlichen Schüssen bei einer Rave-Party in der Schweiz läuft jetzt die Fahndung. Informationen waren das von Patricia Wern.
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22: Zum 4. Mal sind Deutschlands Hockeymänner Weltmeister. Damit hat das DHB-Team mit Rekordweltmeister Pakistan gleichgezogen. Die erfolgreiche Titelverteidigung ist Bundestrainer André Henning und seiner Mannschaft durch einen 1:0 Finalsieg in Amsterdam gegen Spanien gelungen. Christina Schröder.
7: Für Siegestorschütze Michel Struthoff war nach dem WM-Triumph klar.
8: Geschlafen wird auf jeden Fall nicht.
7: Torhüter Jean Danneberg war sich sicher, der Abend werde.
23: Ja, sehr flüssig natürlich in erster Linie.
7: Und Kapitän Tom Grambusch plante gleich mehrere Tage für die WM-Party ein.
24: Es wird auf jeden Fall abgehen und wahrscheinlich auch nicht nur heute Abend. Ich freue mich sehr, die Jungs freuen sich sehr und ich glaube, es wird eine ganz runde Sache.
7: Eine runde Sache war auch der WM-Auftritt dieses jungen Teams um Grambusch. Die Titelverteidigung war alles andere als selbstverständlich. Es hatte einen großen Umbruch gegeben.
24: Wir haben 8 Jungs dabei, die vor 4 Jahren schon mal dabei waren. Der Rest ist neu. Das heißt, es waren ganz viele Fragezeichen, ganz viele Variablen, die da im Raum standen. Und die haben wir in ganz kurzer Zeit wunderbar integriert.
7: Jeder im Honnamas-Team wusste, welchen Job er hatte. Nicht mehr und nicht weniger. Das hatte Bundestrainer André Henning jedem einzelnen Spieler klargemacht.
24: Ich rede sie natürlich auch gut
5: gut und stark und sag ihnen, was sie können. Du bist hier aus einem bestimmten Grund, weil du eine krasse Stärke hast und die wollen wir von dir hier auch sehen.
7: Und das Erfolgsrezept seines Teams bei diesem Turnier?
5: Mentale Stärke auf den Punkt. Und als zweites natürlich, die Defensive gewinnt die großen Meisterschaften. Der Satz zählt für uns einmal mehr. Ich glaube, wir haben 7 Tore in 7 Spielen bekommen. Das ist im Hockey ein extrem geringer Wert.
7: Und nach so viel Disziplin und Kraftaufwand haben die deutschen Hockeymänner sich das Feiern redlich verdient. Vielleicht ja auch über mehrere Tage.
22: Die Bilanz von Christina Schröder. Und vom Hockey geht's zum Tennis. Bei den US Open in New York sind heute die ersten beiden deutschen Tennisprofis gefordert. Jannik Hanfmann und Tamara Korpatsch. Korpatsch wünscht sich vor allem frische Luft. Tim Brockmeier klärt auf, was es damit auf sich hat.
11: Tamara Korpatsch aus Hamburg hat sich über die vielen kiffenden New Yorker, ist im Big Apple weit verbreitet, seit das vor Jahren legalisiert wurde, beschwert. Und zwar im Corona Park. Das ist der Park, in dem die US Open Anlage liegt und vor allem einige der Trainingsplätze. Und auf denen war Korpatsch die letzten Tage unterwegs und es hat überall, so ihrer Aussage nach, Marihuana gestunken. Was ihr Probleme macht? Ich habe Asthma und bekomme dann ganz schlecht Luft, sagte sie. Die gute Nachricht: auf der US Open Anlage wird nicht gekifft. Da ist die Luft sauber und so wird sie heute durchatmen können. Erstrundenmatch gegen die junge Österreicherin Lilly Tagger. Ein 50-50-Match auf Augenhöhe. Weiterkommen für die Deutsche durchaus möglich. Schwerer die Aufgabe da schon für Jannik Hanfmann. Der trifft auf den Chilenen Alejandro Tabilo. Der steht in der Weltrangliste klar höher als Hanfmann, ist aber auf Hartplätzen nicht ganz so gut unterwegs. Vielleicht also eine kleine Chance für den Deutschen. Die restlichen deutschen Tennisprofis, 8 insgesamt in New York am Start, müssen dann erst morgen ran. Allen voran Alexander Zverev in der Night Session gegen den Italiener Sonego.
22: Tim Brockmeier war das.
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22: Schneller Blick aufs Wetter. Heute 24 bis 27 Grad maximal. Und dazu etwas Sonne, viele Wolken und später kräftige Schauer und Gewitter.
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22: Mit Michael Mellinger.
9: A10 westlicher Berliner Ring Richtung Dreieckhaveland zwischen Großkreuz und Leest stehen Sie etwa 10 Minuten an einer Baustelle. In der Gegenrichtung Dreieck Werder Stau wegen Bauarbeiten zwischen Potsdam Nord und Vöben, dort mit plus 20 Minuten. A11 Stettin Richtung Berlin zwischen Werbelin und Finofurt ist an einer Tagesbaustelle die linke Spur gesperrt. Aktuell brauchen Sie 10 Minuten länger. A13 Dresden Richtung Berlin. Dort ist zwischen Bestensee und Mittenwalde die Autobahn nach einem Unfall gesperrt. Davor staut es sich. Die letzte freie Abfahrt ist Großköris. Auf der in der Gegenrichtung Dresden Stau und stockender Verkehr an einer Baustelle zwischen Schönefelder Kreuz und Trago mit plus 10 Minuten. Die A14 Wittenberge Richtung Wismar ist zwischen Karstädt und Kreuz Schwerin wegen Reinigungsarbeiten bis zum späten Nachmittag gesperrt. Stadtverkehr Berlin A100 Richtung Wedding zwischen Wechsstraße und Detmolder Straße ist lediglich die linke Spur frei. Davor staut es sich mit 10 Minuten plus. In der Gegenrichtung Treptow stockender Verkehr ab Hohenzollerndamm auch dort mit 10 Minuten. Plus. Und ein Hinweis zur U-Bahn. Wegen Instandhaltungsmaßnahmen ist die U2 zwischen Gleis Dreieck und Neulendorfplatz ab heute bis Mittwochabend unterbrochen. Stattdessen fährt die U12 zwischen Warschauer Straße und Ruhleben. Die U1 fährt nur zwischen Wittenbergplatz und Uhlandstraße und die U3 zwischen Neulendorfplatz und Krumme Lanke.
22: 20 nach 1.
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22: Mit Merit Reh. Es sieht nicht gut aus bei der Pflege in Deutschland. Das weiß die Bundesregierung. An einer Reform wird ja gefeilt. Weniger Ausgaben, mehr Einnahmen, das ist das Ziel. Jetzt kommt aber eine Warnung von den Pflegekassen. Das Ganze muss noch viel schneller gehen als bisher gedacht. Die Nachrichten jetzt mit Michael Mellinger.
9: Die Pflegeversicherung hat eine akute Finanznot gemeldet. In der ersten Hälfte des Jahres gab es ein Defizit von 770 Millionen Euro, wie der Spitzenverband der gesetzlichen Krankenkassen mitgeteilt hat. Er vertritt auch die Pflegekassen. Voraussichtlich im Oktober würden die Einnahmen nicht mehr reichen, um die Pflegeleistungen voll zu finanzieren, sagt der Verbandschef Blatt. Insgesamt rechnet er für dieses Jahr mit 1,2 Milliarden Euro Defizit. Dabei sei ein fast dreimal so hohes Darlehen des Bundes schon eingerechnet. Blatt sagte, die Politik müsse schnell handeln. Die schwarz-rote Koalition bereitet für den Herbst eine Pflegereform vor. In Erkner sind die Hintergründe für den gewaltsamen Tod einer Frau noch unklar. Die Polizei hat bisher bestätigt, dass die Frau am Morgen auf offener Straße mit einem spitzen Gegenstand angegriffen wurde. Am Tatort in der Innenstadt werden immer noch Spuren gesichert. Deswegen gibt es weiter Verkehrsbehinderungen. Die Polizei hat einen Verdächtigen festgenommen. Er soll vorher geflüchtet sein. Über das Motiv ist bis jetzt nichts bekannt, ebenso wenig über die Identität der Frau und des Mannes. Es ist auch unklar, welche Rolle ein Auto gespielt hat, das in der Nähe des Tatortes, offenbar in ein Brückengeländer gefahren wurde. Die EU-Kommission stuft den KI-Bot ChatGPT als sehr große Online-Suchmaschine ein. Nach den europäischen Digitalgesetzen gelten damit strengere Auflagen für das Angebot. Aus Brüssel Katrin Schmidt.
14: Damit wird erstmals ein KI-Chatbot unter den Schirm des DSA, des Digital Services Act, gestellt. Also die europäischen Digitalregeln, die bisher allen voran Social-Media-Plattformen ab einer Nutzerzahl von 45 Millionen monatlich europaweit zur Einhaltung strengerer Regeln verpflichtet haben. Dazu gehört, dass die Plattformen oder jetzt auch ChatGPT die Risiken strenger bewerten und eingrenzen müssen, wenn es zum Beispiel um die Verbreitung illegaler Inhalte geht oder wenn es um die negativen Auswirkungen auf körperliche und mentale Gesundheit der Nutzer, vor allem Minderjähriger, geht oder auch, wenn die Plattformen genutzt werden können, um Wahlprozesse oder die öffentliche Sicherheit zu stören.
9: 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Vorsicht auf der A15 Forst Richtung Dreieck Spreewald. Zwischen Boblitz und Dreieck Spreewald liegen Fahrzeugteile auf der Fahrbahn. Außerdem gibt es Behinderungen durch ein defektes Fahrzeug. Die italienische Regierung will die Einreisekontrollen an der Grenze zu Spanien sowie an Häfen und Flughäfen verlängern. Die Kontrollen sind als Reaktion auf die Ankunft zehntausender Migranten in der spanischen Exklave Ceuta eingeführt worden und sollten eigentlich morgen enden. Aus Rom, Anna Giordano.
15: Das italienische Innenministerium begründete die Verlängerung mit einer anhaltenden Risikolage nach der Migrationskrise in Ceuta. Zwar erkenne man die Schritte an, die Spanien gemeinsam mit der EU bereits eingeleitet habe, um die Lage zu normalisieren. Dennoch gelte dem zuständigen Ausschuss zufolge weiterhin dieselbe Sicherheitsbewertung von Anfang August. Kurz bevor Italiens Innenministerium den Entschluss bekannt gab, hatte Spaniens Ministerpräsident Pedro Sanchez scharfe Kritik an der mangelnden europäischen Solidarität geübt. Im Radiosender Cadena Ser erinnerte er daran, dass Madrid Italien bei früheren Migrationskrisen, etwa auf der Insel Lampedusa, stets geholfen habe.
9: Auch in Polen wird das Tanken jetzt wieder teurer. Mit dem Ende der Sommerferien heute läuft der Tankrabatt für Benzin und Diesel aus. Der festgelegte Höchstpreis für den Liter Normalbenzin liegt nach Angaben des Energieministeriums heute noch bei umgerechnet 1,54 Euro, für Diesel bei etwa 1,70 Euro. Laut Schätzungen dürften die Preise ab morgen um 14 bis 20 Cent pro Liter steigen. Seit Mitte August galt in Polen ein verringerter Mehrwertsteuersatz von 8%. Außerdem hat das Energieministerium täglich einen maximalen Kraftstoffpreis für den Einzelhandel festgelegt. Die Regierung in Warschau wollte damit den Bürgern finanzielle Erleichterungen für Urlaubsreisen verschaffen. Nach mehr als drei Jahren Rechtsstreit haben sich Fußball-Zweitligist Hertha BSC und sein früherer Geschäftsführer Bobic auf einen Vergleich verständigt. Das hat das Landgericht Berlin mitgeteilt, ohne Details zu nennen. Medienberichten zufolge zahlt der Club rund 4 Millionen Euro. Hertha hatte Bobic Anfang 2023 gekündigt. Dagegen hat er geklagt. Zuletzt wurde in einem Urkundenprozess entschieden, dass Hertha ihm eine Abfindung in Höhe von 3,35 Millionen Euro zahlen muss, zuzüglich Zinsen und Verfahrenskosten. Soweit die Nachrichten. 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Das Wetter. Am Nachmittag ein Mix aus Sonne und Wolken. Örtlich sind Schauer und Gewitter möglich. Es wird ein teils böiger Westwind.
16: Aktuell in Berlin Buch 20 und in Steglitz 22 Grad, in Münchenberg 17 und in Küritz 24 Grad. Morgen mal Sonne, mal Wolken und etwas Regen bei 21 bis 24 Grad. Die Zeit 13.26 Uhr.
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22: Weiter geht's mit Merit Rieh, ich grüße Sie. 4 Tage und 5 Kilometer liegen zwischen beiden Taten im Landkreis Oder-Spree. Erst der mutmaßliche Mord an 2 Menschen auf einem Schulcampus in Neuzittau und dann heute Morgen wird im benachbarten Erkner wieder eine Frau getötet. Unsere Reporterin Eva Kirchner hat sich vorhin um 12:15 aus Erkner gemeldet und geschildert, was man bisher über die Tat weiß.
17: Durch die Polizei bestätigt ist bisher, dass die Beamten heute Morgen gegen 6.30 Uhr alarmiert worden sind. Zeugen hatten wohl beobachtet, wie ein Mann eine Frau mit einem spitzen Gegenstand attackiert hat. Trotz sofortiger Rettungsmaßnahmen konnte die Frau aber nicht gerettet werden und verstarb noch hier vor Ort. Der Verdächtige konnte wohl zunächst flüchten, wurde aber wenig später von der Polizei vorläufig festgenommen. Ja, seitdem ist der Tatort hier in Erkner weiträumig abgesperrt. Dieser befindet sich an der Leo-Hendrik-Bekeland-Straße auf einer Brücke, die über das Flakenvlies führt. Und normalerweise herrscht hier dichter Autoverkehr, weil die Strecke hier an der Stadthalle vorbei auch als Umleitungsstraße

0: Ja, und auch ein wahrscheinlich beteiligter Pkw wird hier gerade untersucht. Der steht, soweit ich das bisher sehen konnte, in unmittelbarer Nähe des Tatortes. Allem Anschein nach ist er wohl in das Brückengeländer gefahren. Laut Polizei könnte der Fahrer das Geschehen heute Morgen beobachtet haben und versucht haben zu helfen und ist dabei verunfallt. Aber das ist noch nicht offiziell bestätigt, so der Polizeisprecher. Ja, was bisher unbeantwortet ist, ist die Frage nach dem Motiv. Hier gibt es noch keinerlei Angaben. Man wolle zunächst alle, Zitat, Puzzleteile zusammentragen, um sich ein Gesamtbild machen zu können. Und auch Angaben zum Opfer und zum Täter hat die Polizei bisher nicht gemacht.
1: Eindrücke und Informationen von unserer Reporterin Eva Kirchner. Sie hat sich vorhin aus Erkner gemeldet, wo heute Morgen eine Frau auf offener Straße erstochen wurde. Das Westjordanland ist palästinensisches Gebiet. Beherrscht wird es aber zu großen Teilen von radikalen israelischen Siedlern. Und das mit immer größerer Gewalt. Jetzt am Wochenende haben Siedler auch einen ausländischen Friedensaktivisten und ein internationales Kamerateam angegriffen. Vorfälle wie diesen bringen den israelischen Regierungschef Benjamin Netanyahu immer weiter unter Druck. Und Ende Oktober wird in Israel gewählt. Aus Tel Aviv berichtet Julia Lai.
2: Jagdszenen im palästinensischen Kusra. In dem Dorf im Norden des besetzten Westjordanlandes haben Dutzende israelische Siedler am Samstag Palästinenser angegriffen. Bewohner und die israelische Armee berichteten von Steinwürfen und gewaltsamen Zusammenstößen. Es soll mehrere Verletzte gegeben haben. Zu den Vorfällen nahm Israels Regierungschef Benjamin Netanyahu am Sonntagmorgen ungewöhnlich deutlich Stellung. In einem schriftlichen Statement verurteilte er die, Zitat, kriminellen Gewalttaten einer Handvoll Randalierer. Parallel wächst der Druck aus dem Ausland. Ebenfalls am Samstag hatten Siedler einen britischen Aktivisten in dem Dorf Umm el-Khair im Süden des Westjordanlandes festgesetzt, ihn etwa eine halbe Stunde in einem Schuppen eingeschlossen und anschließend der Polizei übergeben. Für internationale Schlagzeilen sorgte außerdem ein Angriff auf ein Fernsehteam des US-Senders NBC News in Jalut. Journalisten von NBC News hatten eine palästinensische Frau namens Aida zu ihrem Haus in der Westbank begleitet. Ein Haus, das sie vor längerer Zeit schon verlassen musste. Der betroffene Korrespondent schildert die Situation später so. Als Aida uns näher an ihr Haus heranführte, stürmten plötzlich vermummte junge Männer herbei. Sie waren mit Stöcken und Steinen bewaffnet. Ihr Fahrzeug hatte ein israelisches Kennzeichen. Sie schlugen die Windschutzscheibe unseres Autos ein, prügelten mit Knüppeln auf unser Team ein und schlugen Aida bewusstlos. Der Verband ausländischer Journalisten in Israel zeigte sich in einem Statement zutiefst alarmiert. Die Vorstandsvorsitzende Tanja Krämer spricht von einem wiederkehrenden Muster der Gewalt.
3: Das ist leider kein Einzelfall. Wir haben immer wieder auf diese gewalttätigen Übergriffe von israelischen Siedlern auf Journalisten aufmerksam gemacht. Was die Foreign Press Association in dieser Erklärung fordert, ist, dass die Gewalttaten tatsächlich untersucht werden und die Personen, die dafür verantwortlich sind, auch zur Rechenschaft gezogen werden, strafrechtlich verfolgt werden.
2: Am Sonntagabend dann äußerte sich auch Premierminister Benjamin Netanyahu noch einmal ausführlicher im israelischen Fernsehen. Öffentliche Kritik Netanyahus an gewalttätigen Siedlern ist bislang selten. Da in Israel Ende Oktober gewählt wird, muss der Premier nun einen Drahtseilakt vollführen. Einerseits die internationale Empörung beruhigen und sich andererseits die Siedlerbewegung gewogen halten. Wir müssen uns nicht selbst zusätzliche Probleme bereiten. Das ist nicht die Siedlerbewegung. Das fügt der großen Gemeinschaft der Siedler in Judäa und Samaria enormen Schaden zu. Einer gesetzestreuen Gemeinschaft, einer Gemeinschaft, die kämpft, die enorme Opfer bringt und sich zudem mit terroristischen Bedrohungen auseinandersetzen muss, die dort größer sind als irgendwo sonst im Land. Ab morgen tagen im irischen Wicklow die europäischen Außenminister. Dabei wollen sie auch über mögliche Sanktionen gegen radikale israelische Siedler beraten.
1: Die Siedlergewalt im Westjordanland eskaliert immer weiter. Aus Tel Aviv waren das Informationen von Julia Lai. 13.32 Uhr ist es jetzt. Metall kommt täglich in vielen Krankenhäusern zum Einsatz, zum Beispiel als Knochen, Schrauben oder Platten. Wenn dann alles verheilt ist, dann muss es in einigen Fällen wieder aus dem Körper raus. Und das bedeutet wieder eine Narkose, wieder eine OP und eben auch wieder ein Infektionsrisiko für Patienten. Außerdem ist so eine zweite Operation auch teuer fürs Gesundheitssystem. Deshalb wird jetzt schon länger nach einer alternativen Lösung gesucht und die könnte sein, abbaubare Implantate aus Magnesium. Wann die zum Einsatz kommen und wie der Stand der Forschung ist, dazu Melanie Stinn aus der ARD-Gesundredaktion.
4: Wer nach einem Unfall eine Schraube

0: oder eine Platte braucht, bekommt meist ein Implantat aus Titan, um den Knochen bis zur Heilung zu stabilisieren. Ob dieses Implantat im Körper bleibt oder wieder raus muss, das ist in Deutschland nicht klar geregelt. Viele Implantate würden also wieder entfernt, obwohl es medizinisch dafür keinen Grund gäbe, sagt Johannes Keller, Professor für Unfallchirurgie am Universitätsklinikum Hamburg-Eppendorf. Auch, weil es Kassenleistung sei.
1: Wir klären die Patienten auf, dass die Implantate prinzipiell für immer im Körper verbleiben können, aber unterbewusst bleibt es wahrscheinlich doch bei den meisten Patienten so bestehen, sie haben lieber das Gefühl, das möchte ich besser raushaben. Das ist interessant, dass in anderen Ländern, beispielsweise in den USA, wird das von den Kassen in der Regel nicht übernommen und da verbleiben viel mehr Implantate in den Körpern der Patienten als bei uns hier in Europa oder Deutschland insbesondere.
0: Es gibt aber auch Fälle, wo das Implantat tatsächlich wieder raus muss, weil es Schmerzen verursacht oder beim Bewegen stört. Und auch bei Kindern, deren Knochen ja noch wachsen, darf das Material nicht im Körper bleiben. Für genau diese Fälle könnten Implantate aus Magnesium die bessere Lösung sein. Magnesium kommt auch natürlich im Körper vor. Deshalb können solche Implantate einfach mit der Zeit abgebaut werden. Professorin Berit Zeller-Plumhof und ihr Team am Helmholtz-Zentrum Herion in Geesthacht forschen dazu.
2: Magnesium hat sehr, sehr viele Vorteile. Es ist zum einen entzündungshemmend. Das kann ein Vorteil für die Heilung des Gewebes sein, sodass es schneller heilt idealerweise. Dann gibt es die Eigenschaft, dass Magnesium wirklich die Knochenneubildung fördert. Also das heißt, es sind wirklich deswegen bioaktive Eigenschaften, die das Magnesium hat.
0: Das bestätigt auch Unfallchirurg Johannes Keller, dass Magnesiumimplantate trotz ihres großen Potenzials in vielen OPs noch nicht regelmäßig eingesetzt werden, hat aus seiner Sicht damit zu tun, dass es noch zu viele offene Fragen gibt.
1: Wir haben noch keine abschließenden klinischen Daten, die uns genau zeigen, welcher Bruch, welche Verletzung kann mit welchem Magnesiumimplantat bestmöglich versorgt werden. Das ist aktuell noch immer die individuelle Entscheidung des Chirurgen, in Rücksprache natürlich mit dem Patienten, ob das eine Option ist, aber es gibt da keine leitlinienkonforme Behandlung mit diesen neuartigen Implantaten bislang.
0: Materialforscherin Berit Zeller-Plumhof und ihr Team sind dabei, ein paar Datenlücken zu schließen. So wollen sie den Zeitpunkt, zu dem das Implantat sich auflöst, künftig noch individueller steuern können. Unterschiede bei der genauen Lebensdauer des Implantats lassen sich zum Beispiel mit verschiedenen Legierungen herstellen.
2: Wir tun eben auch noch sogenannte Legierungselemente in das Metallgemisch dazu. Und auch die können dann wieder sogenannte bioaktive Eigenschaften haben, wie Silber, was antimikrobiell wirken kann. Ganz viel Calcium und Zink, weil da auch das sind Elemente, die schon im Körper vorhanden sind. Das wird viel untersucht.
0: Damit Patientinnen und Patienten in Zukunft also möglichst individuell versorgt werden können, experimentieren die Wissenschaftler und Wissenschaftlerinnen am Helmholtz-Zentrum Herion viel mit Hilfe von künstlicher Intelligenz und speziellen Fertigungsverfahren, zum Beispiel 3D-Drucken. Bis es soweit ist und Magnesiumimplantate für eine breitere Bevölkerungsschicht zur Verfügung stehen, sollte man sich gut informieren, wenn man ein Knochenimplantat bekommt. Denn auch die herkömmlichen Implantate können, zumindest bei Erwachsenen, oft ein Leben lang problemlos im Körper bleiben.
3: Der Bericht von Gesundheitsreporterin Melanie Stinn.
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3: Es gibt so Begriffe, da schaltet der Kopf eher auf Durchzug. Trassenpreise ist vielleicht so einer. Weil genau die aber gestiegen sind, die Trassenpreise, drohen Folgen für den Regionalbahnverkehr. Ob eine Sammelklage gegen den Bund Erfolg hat, die dieser Tage nämlich eingereicht werden sollte, ist unsicher. Karin Buchberger aus der RBB 24 Wirtschaftsredaktion beschreibt den aktuellen Unmut auch von Fahrgästen in Brandenburg.
5: In Schwedt gibt es seit Monaten Proteste. Mit dem Fahrplanwechsel Mitte Dezember soll der RE3 nicht mehr direkt nach Berlin fahren. Und dabei bleibt es auch, hat Brandenburgs Verkehrsminister Robert Krumbach bei einem Bürgerdialog vor einer Woche nochmal klargestellt.
6: Da wird es keine Änderung dran geben, weil die Züge verbindlich so bestellt sind.
5: Der SPD-Verkehrsminister sagt allerdings auch, es wird wie bisher einmal pro Stunde ein Zug von Schwedt nach Berlin fahren, nur eben immer mit Umsteigen in Angermünde. Diese Schweter bleiben allerdings skeptisch.
7: Die wollen sie sicherstellen, dass wir eine zuverlässige Bahnverbindung haben, wenn sie schon heute nicht zuverlässig funktioniert.
8: Es ist brechend voll und das jedes Mal. Wenn das jetzt die Regel sein soll, wird es furchtbar.
5: Künftig wird es wohl noch schwieriger, den Regionalbahnverkehr in Berlin und Brandenburg zu finanzieren. Denn mit einer Entscheidung des Europäischen Gerichtshofs vom März sind die Trassenpreise für Regiozüge jetzt höher. Bisher waren sie anders als für den Fern- und Güterverkehr gedeckelt. Der Trassenpreis, das ist sowas wie eine Maut. Wer die Schiene nutzt, muss Geld an die Infrastrukturgesellschaften der Bahn zahlen. Rund 10% sind es jetzt bei Regiozügen mehr. Der Betrag, den die Länder Berlin und Brandenburg vom Bund für den Regionalverkehr bekommen, bleibt aber gleich, sagt Andreas Knie vom Wissenschaftszentrum Berlin für Sozialforschung.
9: Eigenes Geld möchte man nicht hineintun. Das hat der Finanzminister Krumbach und auch schon die Landesregierung in Berlin gesagt. Kann man sich also dann an den Fingern abzählen, dass man etwa 10% der Leistungen kürzt.
5: Auch die Sprecherin des Bundesverbands Schienennahverkehr, Marie Godemann, befürchtet Einschnitte. Der Verband vertritt diejenigen, die in den Ländern den Regional- und Nahverkehr organisieren, wie der Verkehrsverbund Berlin-Brandenburg VBB.
10: Im schlimmsten Fall müssen die Aufgabenträger ihre Verkehrsangebote reduzieren. Für Fahrgäste hieße es dann weniger, aber vollere Züge.
5: Um das zu vermeiden, soll der Bund jetzt per Sammelklage dazu gebracht werden, die Mehrkosten bei den Trassenpreisen zu zahlen. 400 Millionen Euro sind es deutschlandweit für dieses Jahr.
10: Wir sehen strukturelle Fehler bei der Berechnung der Trassenpreise. Der Bund hat gleichzeitig einen Prozess zur Überarbeitung angestoßen. Aber für die Jahre 25 und 26 gibt es eben keine Lösung.
5: Der Mobilitätsforscher Andreas Knie hält die Klage für aussichtslos. Zumal der Bund schon im Zuge des Deutschland-Tickets die Mittel aufgestockt hat, die die Länder für den Regionalbahnverkehr bekommen.
9: Immer nur mehr Geld zu fordern, ist natürlich auch relativ fantasielos. Die Bundesländer haben eine aufwendige Bürokratie organisiert. Hier könnte man als Bund auch mal sagen, hier müsstet ihr effizienter mit den Mitteln umgehen.
5: Der Verkehrsexperte hält es für möglich, dass die höheren Trassenpreise letztlich auch das Deutschland-Ticket deutlich verteuern könnten. Der Bundesverband Schienennahverkehr sieht diese Gefahr nicht. Er spricht davon, dass die Preise bis 2030 gesichert sind.
3: Informationen von Karin Buchberger.
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3: Kommt von Michael Mellinger.
11: Vorsicht auf der A15, Forst Richtung Dreieck Spreewald. Zwischen Boblitz und Dreieck Spreewald liegen Fahrzeugteile auf der Fahrbahn. Außerdem gibt es Behinderungen durch ein defektes Fahrzeug. A10, westlicher Berliner Ring Richtung Dreieck Havelland. Zwischen Großkreuz und Leest Stau an einer Baustelle mit plus 10 Minuten. In der Gegenrichtung Dreieck Werder Stau wegen Bauarbeiten zwischen Potsdam Nord und Föben ebenfalls mit 10 Minuten plus. A11 Stettin Richtung Berlin zwischen Werbelin und Finofurt ist an einer Tagesbaustelle die linke Spur gesperrt mit aktuell 20 Minuten plus. Die A13 Dresden Richtung Berlin ist zwischen Bestensee und Mittenwalde nach einem Unfall gesperrt. Davor staut es sich. Die letzte freie Abfahrt ist Großköris. In der Gegenrichtung Dresden Stau und stockender Verkehr an einer Baustelle zwischen Schönefelder Kreuz und Dragow mit plus 10 Minuten. Die A14 Wittenberge Richtung Wismar ist zwischen Karstadt und Kreuz Schwerin wegen Reinigungsarbeiten bis zum späten Nachmittag gesperrt.
3: 13.41 Uhr.
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3: Mit Merit Reh. Deutschland im Sommer 2026. Über 40 Grad, wochenlange Trockenheit und die Folgen? Enorme Ernteausfälle und mehr als 15.000 Hitzetote. Die vergangenen Wochen waren extrem und der Deutsche Wetterdienst hat jetzt dazu eine offizielle Bilanz gezogen. Michael Mellinger hat die Nachrichten.
11: Der Sommer in diesem Jahr ist wahrscheinlich der zweitwärmste gewesen, der jemals in Deutschland offiziell gemessen wurde. Das hat der Deutsche Wetterdienst nach einer vorläufigen Auswertung mitgeteilt. Das voraussichtliche Temperaturmittel lag demnach bei 19,6 Grad und damit nur knapp unter dem des Rekordsommers von 2003. Beispiellos war in diesem Jahr die Häufigkeit der Hitzetage, wie es weiter hieß. Den vorläufigen bundesweiten Höchstwert und neuen Deutschlandrekord meldete Möckern-Drewitz in Sachsen-Anhalt am 27. Juni mit 41,8 Grad. Auch die darauffolgende Nacht war extrem. Im sächsischen Kubschütz sank die Temperatur nicht unter 29,4 Grad. Der Pflegeversicherung droht das Geld auszugehen. In der ersten Hälfte des Jahres gab es ein Defizit von 770 Millionen Euro, wie der Spitzenverband der gesetzlichen Krankenkassen mitgeteilt hat. Voraussichtlich im Oktober könnten Pflegeleistungen nicht mehr voll gezahlt werden, sagte Verbandschef Blatt. Markus Rehr, RBB 24.
12: Die Ausgaben seien im Vergleich zum Vorjahreszeitraum um 11% gestiegen, die Beitragseinnahmen aber nur um 3,9%. Für das kommende Jahr erwartet der Spitzenverband der Krankenkassen einen zusätzlichen Gesamtbedarf von 10 Milliarden Euro. Der Grund, immer mehr Menschen nehmen Pflegeleistungen in Anspruch. Hinzu kämen die Kosten bei der Kurzzeit- und Verhinderungspflege und die ständig steigenden Zuschüsse zu den Eigenanteilen in der vollstationären Pflege. Blatt forderte kurzfristige Maßnahmen. Der Bund müsse der Pflegeversicherung etwa noch außerordentliche Ausgaben aus der Corona-Zeit in Höhe von 5,2 Milliarden Euro zurückzahlen. Langfristig stünden grundlegende Reformen an, damit seien, Zitat, womöglich auch schmerzhafte Einschnitte verbunden.
13: In Erkner sind die Hintergründe für den gewaltsamen Tod einer Frau noch unklar. Die Polizei hat bisher bestätigt, dass die Frau am Morgen auf offener Straße mit einem spitzen Gegenstand angegriffen wurde. Am Tatort in der Innenstadt werden immer noch Spuren gesichert. Deswegen gibt es weiter Verkehrsbehinderungen. Eva Kirchner, RBB 24.
14: Mehrere Dutzend Beamte, unter anderem von der Spurensicherung, aber auch Kriminaltechnik, sind vor Ort. Auf der Brücke sind Zelte und Sichtschutzwände aufgebaut. Untersucht wurde auch ein PKW. Allem Anschein nach ist der wohl in das Brückengeländer gefahren. Laut Polizei könnte der Fahrer das Geschehen heute Morgen beobachtet haben und versucht haben zu helfen und ist dabei verunfallt. Aber das ist noch nicht offiziell bestätigt, so der Polizeisprecher.
13: Der Iran hat die US-amerikanischen Angriffe auf die Insel Larak in der Straße von Hormuz verurteilt. Das Außenministerium in Teheran teilte mit, die iranische Armee habe ihrerseits mit Gegenangriffen reagiert. Iran-Korrespondent Benjamin Weber.
15: Iran habe Raketen und Drohnen abgeschossen auf Stützpunkte der US-Armee in Jordanien und in den Vereinigten Arabischen Emiraten. In Jordanien hätte sie Kampfjetstellungen und technische Infrastruktur ins Visier genommen und in den Vereinigten Arabischen Emiraten mit Drohnen US-Hubschrauber und Personal angegriffen. Aus den Emiraten wird die Darstellung zurückgewiesen. Man habe lediglich eine iranische Drohne abgefangen. Auch aus Jordanien gibt es keine Angaben über Schäden. Erstmals seit Ende Juli hatten die US-Streitkräfte in der Nacht wieder Ziele im Iran angegriffen. Laut dem für die Region zuständigen Regionalkommando CENTCOM hätten die USA eine Einheit der Revolutionsgarde angegriffen, die im Begriff war, in der Straße von Hormuz Minen zu legen.
13: Nach den tödlichen Schüssen am Rande eines Techno-Festivals in der Schweiz hat die Polizei einen Tatverdächtigen festgenommen. Laut Mitteilung geht die Kantonspolizei in Aarau davon aus, dass der 43-Jährige allein gehandelt hat. Die Ermittlungen zu den Hintergründen und zum Motiv dauern an. In der Nacht auf Sonntag waren durch die Schüsse eine 22-jährige Italienerin getötet und 5 weitere Menschen verletzt worden. Ein Lottospieler aus dem Landkreis Oberhavel hat rund 4 Millionen Euro gewonnen. Wie die Lotto Brandenburg GmbH mitgeteilt hat, fehlte dem Spieler bei der Ziehung vorgestern nur die Superzahl 6 zum Jackpot. Er hat seinen Tippschein demnach Mitte August online eingereicht und dabei 115,20 Euro eingesetzt. Der Gewinner ist der 6. Lotto-Millionär in Brandenburg und der 2. in dem Landkreis in diesem Jahr. Soweit die Nachrichten. 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Das Wetter. Am Nachmittag ein Mix aus Sonne und Wolken. Örtlich sind Schauer und Gewitter möglich. Es weht ein teils böiger Westwind. Aktuell in Berlin-Mückelsee 22 und in Gatow 25 Grad, in Manschnow 20 und in Templin 24 Grad. Morgen mal Sonne, mal Wolken und etwas Regen bei 21 bis 24 Grad. Die Zeit 13.46 Uhr.
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3: Mit Merit Reh, hallo. Es klingt wie in einem schlechten Krimi. Berlin wird erpresst. Mitte August wurden ja Teile der Berliner Senatsverwaltung gehackt. Seit dem Wochenende bekommt das Ganze jetzt eine weitere Dimension. Die Cyberkriminellen wollen nämlich Geld für die gestohlenen Daten. Sie verlangen offenbar 30 Bitcoin. Das sind umgerechnet rund 2 Millionen Euro. Angela Ulrich aus der RBB 24 Landespolitikredaktion kann uns jetzt auf den aktuellen Stand bringen. Am Freitag haben sich der regierende Bürgermeister Kai Wegner, CDU, und Innensenatorin Iris Spranger, SPD, ja zu all dem geäußert und gesagt, Berlin werde sich nicht erpressen lassen. Gibt es neue Informationen, wie es weitergehen soll?
16: Da halten sich die Senatskanzlei und auch alle, die sonst beteiligt sind, außerordentlich bedeckt, muss man sagen. Gerade nochmal nachgehakt, da heißt es, es laufen eben die Ermittlungen von Landeskriminalamt und auch Staatsanwaltschaft. Aber wenn man dann da anruft, verweisen die wieder auf die Senatskanzlei, die einzige sei, die da kommunizieren dürfe. Also ein bisschen schwierig im Moment, da an Neues zu kommen. Aber klar ist weiterhin, dass Berlin nicht zahlen will. Diese Summe, du hattest es ja gesagt, bis zu 2 Millionen Euro. umgerechnet und das natürlich passieren kann, dass dann Freitag, wenn wohl das Ultimatum ausläuft, was uns aber auch noch nicht offiziell bestätigt wurde, aber was, wenn man eben die Dokumente einsehen kann, der Hackergruppe, die ja dahinter stehen soll, dann offensichtlich wird, wenn dieses Ultimatum dann Freitag wohl abläuft, dass dann eben entweder Daten von anderen gekauft wurden oder einfach so veröffentlicht werden im Darknet. Also da sind sehr viele Fragezeichen im Moment, auf die man Stand jetzt relativ wenig neue Antworten bekommt.
3: Ja, offensichtlich. Hinter dieser ganzen Aktion soll ja die Gruppe Resida stecken. Was wissen wir über diese Gruppe?
16: Das ist wohl eine durchaus bekannte Gruppe für solche Art von Hacks. Die hat auch schon andere Organisationen, da ist sie eingedrungen und hat sie dann erpresst, zum Beispiel auch die baden-württembergische Landeshauptstadt Stuttgart. Und eben aktuell weiß man nicht 100%, was passiert. Werden Daten an andere dann verkauft, wenn das Land Berlin nicht zahlt, oder werden die so veröffentlicht? Und das könnte ja dann auch für Betroffene ziemlich ärgerlich, ziemlich schlimm werden.
3: Ja, was wissen wir denn dazu, um welche und auch um wie viele Daten es da jetzt geht?
16: Das soll eine sehr große Menge sein. 5,8 Terabyte, das ist schon riesig viel. Aber wenn man sieht, dass da Karten mit Geodaten darunter sein sollen, also zum Beispiel auch, wo Straßen, Stromleitungen, Wasserversorgung und sowas entlangläuft, ist ja auch wichtig, wenn weiter geplant und gebaut wird, dass man weiß, wo läuft was. Da könnten zum Beispiel auch Daten von dieser Hackergruppe manipuliert worden sein. Also wie wertvoll, selbst wenn man es, wenn die damit kein weiteres Unwesen treiben, aber wenn sie da intern möglicherweise schon was verändert haben, ist das Ganze noch. Aber vor allen Dingen, wenn man dann sieht, dass es wohl auch um Verfahren, Klagen, Rechtsgutachten, Verträge, Personalakten, Notfallpläne, auch Passwörter eben und persönliche Daten von Mitarbeitenden geht, um die 12.000 Mitarbeitende sollen betroffen sein, die aber zum Großteil natürlich noch gar nicht wissen, dass sie dann eben betroffen sind. Das sind schon Dimensionen, wobei man muss sagen, das ist alles das, was wir bisher eben auch aus eigenen Quellen im Darknet haben, aber die Senatsverwaltung hat uns das nicht bestätigt, aber das ist schon eine riesige Menge.
3: Ja, Unsicherheit ist da ja ein Riesenthema jetzt. Was bedeutet das denn für mich als Bürgerin, sage ich mal, werde ich da informiert, wenn meine Daten da betroffen sein könnten?
16: Das fordern jetzt Politiker der Opposition, zum Beispiel der grünen Digitalexperte Stefan Ziller fordert das und sagt, die Leute müssen Bescheid wissen. Da ist man auch gerade in der Abstimmung darüber. Aber bisher gab es vor allen Dingen in den betroffenen Senatsverwaltungen interne Mails. Darin steht, dass es derzeit noch keine Information zu persönlicher Betroffenheit geben könne. Also man ist da noch gerade dabei, das überhaupt abzustimmen, ob man die einzelnen Leute, ob man überhaupt weiß wirklich, wer es ist. Und wenn ja, ob man die dann möglichst bald informiert. Denn wenn dann die eigenen Daten tatsächlich ohne Vorwarnung veröffentlicht werden sollten, das wäre ja noch mal schlimmer als anders.
3: Also, viele Fragen sind da noch offen nach dem Hackerangriff, der sich jetzt in einen Erpressungsversuch umwandelt. Informationen von Landespolitik-Korrespondentin Angela Ulrich. Vielen Dank.
16: Gerne.
3: Und wir schauen ins Ausland, nach Dubrovnik. Das galt lange als Sinnbild des Massentourismus. Überfüllte Gassen, ein Kreuzfahrtschiff nach dem anderen. Heute verfolgt der Bürgermeister der kroatischen Küstenstadt einen ganz anderen Kurs. Er schränkt den Tourismus jetzt ein und lenkt Besucherströme digital. Dubrovnik soll wieder lebenswert sein, auch für Alteingesessene wie Thea Batinic. Reporterin Nina Knopp hat sich mit ihr in der Altstadt von Dubrovnik getroffen.
17: This was my gallery, Duke's Palace.
18: Thea Batinic kennt die historische Altstadt von Dubrovnik wie kaum eine andere. Wenn die 75-Jährige durch die weiß gepflasterten Gassen läuft, begrüßt sie an jeder Ecke Menschen, kennt die Familiengeschichte. Kein Wunder, die Altstadt sei früher ihr Spielplatz gewesen. Das ist das Haus, in dem ich geboren wurde. Dort lebe ich immer noch. Ich habe das zweite Stockwerk und die Hälfte des Dachbodens geerbt. Von da aus hat Thea direkten Blick auf die umliegenden Gassen. Die sind meist prall gefüllt mit Urlaubern. Thea Batinic beobachtet also aus nächster Nähe, wie sich der Tourismus in ihrer Heimatstadt in den letzten Jahrzehnten verändert hat. Schneller, billiger, weniger Zeit. Alles muss sofort sein und es muss immer mehr werden. Mehr, mehr, mehr. Immer mehr. Das war lange der Tourismuskurs der Stadt Dubrovnik. Hauptattraktion, die Altstadt. UNESCO-Weltkulturerbe, umgeben von einer mächtigen, mittelalterlichen Stadtmauer. Drehort der Erfolgsserie Game of Thrones. Jährlich kommen knapp 1,5 Millionen Besucherinnen und Besucher in die kroatische Adriastadt. Aber der Erfolg droht die Stadt zu ersticken, gefährdet sogar ihren UNESCO-Status. Das erkennt auch Bürgermeister Mato Frankovic. Wenn man merkt, dass der Tourismus die Lebensqualität zerstört, dann muss man die Reißleine ziehen. Und die hat er gezogen. Sein Ziel seit seinem Amtsantritt 2017, den unkontrollierten Massentourismus in den Griff bekommen für eine lebenswerte Stadt. Aber ganz ohne Touristen geht es auch nicht. Immerhin lebt der Großteil der Bevölkerung Dubrovniks vom Fremdenverkehr. Deswegen beginnt die Stadt 2017 mit Maßnahmen, um beides miteinander in Einklang zu bringen. Erste Maßnahme: Platz machen. Dubrovnik entfernt mehr als 80% der Souvenirstände auf den Wegen, genauso wie ein Drittel der Tische und Stühle vor den Restaurants. Man kann in der Stadt besser herumlaufen, sie genießen und die Kulturdenkmäler entdecken. Hilft aber wenig, wenn alle Passagiere der Kreuzfahrtschiffe gleichzeitig in die Altstadt laufen. Daher die zweite Maßnahme: weniger Kreuzfahrtschiffe. Früher kamen bis zu 10 von ihnen täglich, heute sind es maximal 2. Und die müssen mindestens 8 Stunden lang anlegen. Dritte Maßnahme: Besucher besser auf die Stadt verteilen. Die können online nämlich sehen, welche Sehenswürdigkeit gerade besonders voll ist und welche frei. So stürmen nicht 11.000 Menschen gleichzeitig zum selben Museum. Für viele in Dubrovnik komme der Kampf gegen den Massentourismus gut an, so Thea. Auch wenn sie weiß, so etwas lässt sich nicht von heute auf morgen kontrollieren. Schritt für Schritt bewegt sich etwas. Geht es nach Bürgermeister Frankovic, bewegt sich bald sogar noch mehr. Rund um die Altstadt wandeln wir 185 Grundstücke, die bislang als Bauland ausgewiesen waren, in Grünflächen um. Denn wir sind der Ansicht, dass Dubrovnik keine weiteren Ferien- oder Touristenunterkünfte mehr braucht. Mit diesen Plänen sind nicht alle einverstanden. Mato Frankovic erhält Bedrohungen, vermutet Immobilienspekulanten mit Verbindung zur Mafia in Montenegro. Frankovic steht derzeit unter Polizeischutz.
3: Aus Dubrovnik die Reportage von Nina Knopp.
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3: Gut 1,5 Jahre ist es her, dass verheerende Brände in Los Angeles gewütet haben. Und fast wäre dabei auch die Villa Aurora in Flammen aufgegangen. Aber das deutsche Kulturhaus im ehemaligen Exil von Leon Feuchtwanger ist gerade mal so noch davongekommen. Schaden genommen hat die historische Künstlerresidenz aber trotzdem. Damals war Rauch eingedrungen, das Haus musste mit viel Aufwand gereinigt werden. Jetzt aber konnte die Villa Aurora wieder eröffnet werden. Unser Korrespondent Reinhard Spiegelhauer war dort.
19: Es grenzt an ein Wunder, dass die Villa Aurora noch steht. Denn in unmittelbarer Nachbarschaft sind wohl ein Dutzend Häuser zerstört. Brennende Pflanzenteile waren damals im Garten der Villa gelandet, aber das Gebäude blieb verschont. Trotzdem mussten eine Menge Gutachten eingeholt werden. In den Innenräumen ging es vor allem um Giftstoffe, die mit dem Rauch hineingelangt waren, sagt Claudia Gordon, Direktorin der Villa Aurora.
20: Die zweite Sache war natürlich, dass der Hügel komplett abgebrannt war. Also alle Pflanzen, die das Erdreich festhalten, waren weg. Und das ist natürlich eine große Gefahr für die Stabilität. Also da hat man Erosion befürchtet und Erdrutsche. Dankenswerterweise hat uns das Auswärtige Amt eine zusätzliche Förderung dafür zugesagt, wieder zu bepflanzen und dann auch eine Stützmauer aufzubauen.
19: Zur Wiedereröffnung gab es jetzt einen Empfang für Freunde und Freundinnen, für Unterstützer, Partner und nicht zuletzt von dem Feuer vor gut 1,5 Jahren betroffenen Nachbarn. Dabei kehrten auch die letzten der nach den Bränden ausgelagerten Schätze in die Villa zurück.
20: Die meisten Dinge sind schon zurück. Was heute noch offiziell zurückkommt, ist ein Porträt Martha Feuchtwangers aus dem Jahr 1932. Es gibt einen Eintrag im Tagebuch von Leon Feuchtwanger. Der hat dieses Porträt zum Geburtstag bekommen. Er erwähnt leider nicht, wer der Künstler oder die Künstlerin war.
19: Auch die Stipendiumsaufenthalte in der Villa kehren zurück. Im Oktober kommen die ersten 3 Künstlerinnen aus Deutschland in das Haus in den Pacific Palisades. Die Menschenrechtsaktivistin, Autorin und Filmemacherin Düsen Tekal, die derzeit einen Stipendiumsaufenthalt im wenige Kilometer entfernten Thomas-Mann-Haus verbringt, sagt: Man kann die Bedeutung der beiden Häuser nicht hoch genug einschätzen.
21: Ich glaube, es war nie wichtiger als jetzt, an die deutsche Exilgemeinde zu erinnern, die vor den Faschisten fliehen musste, wie kurz vor den Landtagswahlen in Deutschland. Und für mich ist es wirklich ein Geschenk, hier zu sein, auf den Wegen zu gehen, dieser alten, wichtigen Geister gegen Faschisten. Das zu begreifen, verlangt auch die Begegnung. Davon bin ich fest überzeugt.
19: Für Villa Aurora-Direktorin Claudia Gordon ist das ehemalige Haus von Leon und Martha Feuchtwanger ein wichtiger Mosaikstein für die Pflege der transatlantischen Beziehungen. Vielleicht auch gerade in Zeiten, in denen sie auf Regierungsebene angespannt sind. Das Interesse an dem geschichtsträchtigen Ort sei jedenfalls groß, sowohl vor Ort in Los Angeles als auch in Deutschland.
20: Als Zufluchtsort des Exils, Ort der Freiheit der Kunst, der freien Meinungsäußerung und des klaren Bekenntnisses auch zur Demokratie. Wir haben eben an den Reaktionen gemerkt, wie es Menschen auf beiden Seiten des Atlantik eben am Herzen liegt.
19: Das Veranstaltungsprogramm in der Villa Aurora läuft nun wieder an. Im September liest Michael Lenz, Villa Aurora-Stipendiat des Jahres 2001, aus seinem Roman Schattenfroh. Und nach 2 Jahren Pause könnte es Anfang des Jahres auch wieder einen Empfang der deutschen und deutschsprachigen Oscar-Nominierten geben.
20: Wir hoffen, dass wir es hier wieder machen können. Wir haben aber auch schon die Zusage vom Wendemuseum, dass sie uns noch ein Jahr aufnehmen würden, wenn die Notwendigkeit besteht.
3: Das sagt Claudia Gordon, die Direktorin der Villa Aurora, im Bericht von Reinhard Spiegelhauer aus Los Angeles. Die Temperaturen aktuell 17 bis 24 Grad. Heute ein eher wolkiger Tag, später etwas Sonne, dann aber auch teils kräftige Schauer und Gewitter.
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3: Blick auf die Straßen und Schienen mit Michael Mellinger.
11: A10 westlicher Berliner Ring Richtung Dreieck Havelland zwischen Großkreuz und Leest. Stau an einer Baustelle mit plus 10 Minuten. In der Gegenrichtung Dreieck Werder Stau wegen Bauarbeiten zwischen Potsdam Nord und Vöben ebenfalls mit 10 Minuten plus. A11 Stettin Richtung Berlin zwischen Werbelin und Finofurt ist an einer Tagesbaustelle die linke Spur gesperrt mit aktuell 10 Minuten plus. Die A13 Dresden Richtung Berlin ist zwischen Bestensee und Mittenwalde nach einem Unfall gesperrt. Davor staut es sich. Letzte freie Abfahrt ist Großköris. In der Gegenrichtung Dresden Stau und stockender Verkehr an einer Baustelle zwischen Schönefelder Kreuz und Drago mit plus 10 Minuten. Die A14 Wittenberge Richtung Wismar ist zwischen Karstädt und Kreuz Schwerin wegen Reinigungsarbeiten bis zum späten Nachmittag gesperrt.
3: 14 Uhr.
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3: Hier ist Merit Rehe. Gluthitze, leere Flüsse, brennende Wälder. Der Sommer 2026 in Deutschland war außergewöhnlich, außergewöhnlich heiß. Ernten sind ausgefallen. Über 15.000 Menschen an der Hitze gestorben, an den Folgen der Hitze. Der Deutsche Wetterdienst hat jetzt Bilanz gezogen.
11: Der Sommer, der in diesem Jahr ist wahrscheinlich der zweitwärmste gewesen, der jemals in Deutschland offiziell gemessen wurde. Das hat der Deutsche Wetterdienst nach einer vorläufigen Auswertung mitgeteilt. Das voraussichtliche Temperaturmittel lag demnach bei 19,6 Grad und damit nur knapp unter dem des Rekordsommers von 2003. Aus der ARD-Klimaredaktion Katharina Wilhelm.
1: Es sei ein exorbitanter Sommer gewesen, sagt Andreas Becker vom Deutschen Wetterdienst in Offenbach. Vor allem Spitzenwerte von mehr als 40 Grad in Deutschland Ende Juni, das sei ein nie beobachtetes Ausmaß. Im Durchschnitt hat es 22 Hitzetage mit Temperaturen von über 30 Grad gegeben. Der Klimawandel hat dabei eine entscheidende Rolle gespielt. Eine Studie des Deutschen Wetterdienstes zur Hitzewelle Ende Juni 2026 ergab, dass eine Hitzewelle dieses Ausmaßes ohne den Klimawandel statistisch unmöglich gewesen wäre. Ohne den Klimawandel wären laut Deutschem Wetterdienst die Temperaturen Ende Juni rund 3 bis 3,5 Grad geringer gewesen.
11: Die Pflegeversicherung hat eine akute Finanznot gemeldet. In der ersten Hälfte des Jahres gab es ein Defizit von 770 Millionen Euro, wie der Spitzenverband der gesetzlichen Krankenkassen mitgeteilt hat. Er vertritt auch die Pflegekassen. Voraussichtlich im Oktober würden die Einnahmen nicht mehr reichen, um die Pflegeleistungen voll zu finanzieren, sagte Verbandschef Blatt. Insgesamt rechnet er für dieses Jahr mit 1,2 Milliarden Euro Defizit. Dabei sei ein fast dreimal so hohes Darlehen des Bundes schon eingerechnet. Blatt sagte, die Politik müsse schnell handeln. Die schwarz-rote Koalition bereitet für den Herbst eine Pflegereform vor. In der EU gelten ab sofort strengere Auflagen für den KI-Bot ChatGPT. Die EU-Kommission stuft ihn als sehr große Online-Suchmaschine ein und damit gelten die europäischen Digitalgesetze. Diese sehen vor, dass für Social-Media-Plattformen ab 45 Millionen Usern pro Monat europaweit die strengeren Regeln gelten.
13: Die Plattformen und jetzt auch ChatGPT müssen Risiken eingrenzen, wenn es um das Verbreiten illegaler Inhalte geht oder um die negativen Auswirkungen auf die mentale und körperliche Gesundheit vor allem von Jugendlichen. Die EU kann bei Verstößen Verfahren einleiten und hohe Geldstrafen verhängen. Die strengeren Regeln gelten jetzt auch für das Online-Forum Reddit und die Spieleplattform Roblox. Die italienische Regierung verlängert die Einreisekontrollen für Menschen aus Spanien um weitere 15 Tage. Die Kontrollen an Häfen und Flughäfen sind als Reaktion auf die Ankunft zehntausender Migranten in der spanischen Exklave Ceuta eingeführt worden. Sie sollten eigentlich morgen enden. Aus Rom, Anna Giordano.
0: Das italienische Innenministerium begründete die Verlängerung mit einer anhaltenden Risikolage nach der Migrationskrise in Ceuta. Zwar erkenne man die Schritte an, die Spanien gemeinsam mit der EU bereits eingeleitet habe, um die Lage zu normalisieren. Dennoch gelte dem zuständigen Ausschuss zufolge weiterhin dieselbe Sicherheitsbewertung von Anfang August. Kurz bevor Italiens Innenministerium den Entschluss bekannt gab, hatte Spaniens Ministerpräsident Pedro Sanchez scharfe Kritik an der mangelnden europäischen Solidarität geübt. Im Radiosender Cadena Ser erinnerte er daran, dass Madrid Italien bei früheren Migrationskrisen, etwa auf der Insel Lampedusa, stets geholfen habe.
13: Die Berliner Polizei hat bei einer mutmaßlichen Bande Vermögen in Höhe von etwa 500.000 Euro beschlagnahmt. Nach ihren Angaben wurden Autos, Bargeld, aber auch Gold sichergestellt. Gegen die mutmaßliche Bande laufen seit Monaten Ermittlungen. Ausgangspunkt waren Schüsse auf Läden. Im Mai gab es Razzien. Ende Juli wurde in Nordrhein-Westfalen ein Mann verhaftet. Er soll in Berlin Geschäftsleute erpresst und auf ihre Läden geschossen haben. Aus der Fußball-Bundesliga der Frauen wechselt Nationalspielerin Carlotta Wamser für eine Rekordablöse nach England. Ihr neuer Club Manchester City aus der englischen Women's Super League zahlt dafür an Bayer Leverkusen laut Medienberichten insgesamt 650.000 Euro. Damit wäre Wamser die teuerste Spielerin in der Geschichte der Frauen-Bundesliga. Bei Man City trifft die 22-jährige Außenverteidigerin mit Rebecca Knaack und Sydney Lohmann auf zwei Teamkolleginnen aus der Nationalmannschaft. Soweit die Nachrichten. 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Das Wetter. Am Nachmittag ein Mix aus Sonne und Wolken. Örtlich sind Schauer und Gewitter möglich. Es weht ein teils böiger Westwind. Morgen mal Sonne, mal Wolken und etwas Regen bei 21 bis 24 Grad. Die Zeit 14.05 Uhr.
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3: Mit Merit Reh, hallo. Der Dachverband der gesetzlichen Krankenkassen, GKV, schlägt Alarm. Es lege zwar einen Reformplan zur Pflegeversicherung vor, aber das reiche alles nicht. Die Kassen sind leer, viel Geld fehlt. Und wie sich das ändern kann, kurzfristig und auf lange Sicht, das hat der Spitzenverband heute Vormittag in Berlin vorgestellt. Unser Reporter Markus Reh weiß mehr dazu.
12: 500 Millionen Euro, das ist die Summe, die der Pflegeversicherung bis zum Jahresende fehlen werde, sagte GKV-Chef Oliver Blatt. Schon im Oktober würden die Einnahmen nicht mehr reichen, um die Pflegeleistungen voll zu finanzieren. Die Ausgaben seien im Vergleich zum Vorjahreszeitraum um 11% gestiegen, die Beitragseinnahmen aber nur um 3,9%. Einer der Hauptgründe dieser Entwicklung?
2: Allein in diesem Jahr im Vergleich zum letzten Jahr ist die Pflegebedürftigkeit oder die Menschen, die Leistungen in Anspruch nehmen, etwa um 6,5% gestiegen. Das klingt gar nicht so viel, aber das sind immerhin 370.000 Menschen mehr, die Leistungen in Anspruch nehmen.
12: Hinzu kämen die Kosten bei der Kurzzeit- und Verhinderungspflege und die ständig steigenden Zuschüsse zu den Eigenanteilen in der vollstationären Pflege. Für das kommende Jahr erwartet der Spitzenverband der Krankenkassen einen zusätzlichen Finanzbedarf von 10 Milliarden Euro, der nicht gegenfinanziert sei, so der GKV-Chef. Um die Lücke in der Pflegekasse zu schließen, habe der Bund bereits zu Jahresanfang ein Darlehen von über 3,2 Milliarden Euro als Notmaßnahme bewilligt. Doch solange die Pflegeausgaben schneller steigen als die Einnahmen, würden die Finanzprobleme in der Pflegeversicherung größer und nicht kleiner. Blatt forderte kurzfristige Maßnahmen, der Bund müsse der Pflegeversicherung etwa noch außerordentliche Ausgaben aus der Corona-Zeit zurückzahlen, aber nicht nur.
2: Wir reden über 5,2 Milliarden Euro, die der Bund der sozialen Pflegeversicherung aus der Corona-Krise schuldet. Zweitens während der Pflegeversicherung jedes Jahr die Ausgaben für die Rentenbeiträge für pflegende Angehörige aufgebrummt. Das ist eine gesamtgesellschaftliche Aufgabe, die gut und richtig ist. Sie muss aber vom Bund bezahlt werden.
12: Blatt mahnte aber auch an, langfristig stünden grundlegende Reformen an. Damit seien, Zitat, womöglich auch schmerzhafte Einschnitte verbunden. Außerdem müsse die Prävention gefördert werden, um Pflegebedürftigkeit zu verzögern oder zu vermeiden. Auch hier seien Bund, Länder und Kommunen bei der Finanzierung von entsprechenden Programmen gefordert.
3: Die Krankenkassen schlagen also Alarm. Die Pflegekassen sind in großer Finanznot. Informationen waren das von rbb24 Inforadio-Reporter Markus Rieher. Ins Ausland. Die USA haben in der vergangenen Nacht den Iran angegriffen. Das erste Mal seit etwa einem Monat. Zwei Raketenwerfer auf der Insel Larak hat das US-Militär nach eigenen Angaben ins Visier genommen. Und der Iran hat mit Gegenangriffen reagiert und US-Militärbasen in Jordanien beschossen. Benjamin Weber ist unser Korrespondent in Istanbul. Er beobachtet von dort aus die Lage im Iran für uns. Und ich wollte vorhin zunächst von ihm wissen, warum gerade jetzt dieser Angriff gefolgt ist, nachdem es ja einige Wochen lang ruhiger geworden war.
6: Das für die Region zuständige US-Militärkommando CENTCOM hat als Begründung angegeben, dass man dort eben versucht hat zu verhindern, dass die Revolutionsgarde in der Straße von Hormuz neue Minen verlegt. Das soll wohl diesem Kommando, was da angegriffen worden ist, das soll wohl das Ziel davon gewesen sein, dass also neue Seeminen in diese Meerenge gelegt worden sein sollen. Und das wollte man eben verhindern. Das scheint mir jetzt da quasi diese neue Eskalation begründet zu haben. Auch wenn man sagen muss, dass wir ja auch Gegenschläge gesehen haben vom Iran. Das ist aber alles noch auf einem sehr, sehr kleinen Level.
3: Schauen wir noch kurz quasi auf die Orte, an denen gerade etwas passiert. Also im Internet kursieren ja auch KI-generierte Videos, in denen eine andere Insel bombardiert wird, nämlich die Insel Chark. Dazu gibt es die Drohung vom US-Präsidenten, er werde die Insel in Schutt und Asche legen. Was wissen wir da genau?
6: Ja, also was jetzt den US-Präsidenten Donald Trump dazu gebracht hat, ein Video zu posten und mit der Insel Chark in Verbindung zu bringen, das weiß man nicht. Diese Videos sind KI-generiert. Es hat auf jeden Fall heute Nacht keine Angriffe auf diese Insel Chark gegeben, sondern auf die Insel Larak. Die Insel Larak liegt genau mitten in dieser Meerenge, mitten in der Straße von Hormuz und ist deswegen strategisch wichtig für die Kontrolle der Meerenge, wohingegen die Insel Chark im Norden des Persischen Golfs liegt und für den Iran sehr wichtig ist, auch sehr wichtig ist, aber da für den Ölexport. Die Insel Chark ist quasi das größte Ölexportzentrum Irans. Da werden 90% ungefähr der Ölexporte von Iran abgewickelt, das heißt also auf größere Tanker geladen. Und das passiert deswegen, weil das Wasser um die Insel Chark herum sehr tief ist und das ist an der Küste, an der iranischen Festlandküste eben nicht der Fall. Und deswegen ist die Insel Chark so wichtig. Und US-Präsident Donald Trump hat jetzt im Verlauf dieses Krieges, im Verlauf des letzten halben Jahres immer wieder damit gedroht, Chark anzugreifen, Chark platt zu bomben, Chark zu übernehmen. Also deswegen für Trump eine offensichtlich wichtige Insel, bei der aber heute Nacht kein Angriff verzeichnet worden ist.
3: Was bedeuten jetzt diese aktuellen Ereignisse, diese neueste Eskalation?
6: Ja, ich würde sagen, das bedeutet, dass da wieder eine gewisse Dynamik in diese ganze Sache reinkommt. Den ganzen August über haben wir eigentlich keine Angriffe gesehen. Die letzten Angriffe von den USA auf Iran waren Ende Juli und haben dann aufgehört. Wohingegen natürlich gleichzeitig diese Frage nach der Straße von Hormuz, wie es da weitergeht, immer so ein bisschen geschwelt hat. Und man sieht jetzt, glaube ich, dass die USA, bevor diese Minen gelegt sind, diese Angriffe erfolgt sind, dass die USA also zeigen, wir sind bereit, wieder militärisch zuzuschlagen, wenn es sein muss. Wenn wir das Gefühl haben, die Straße von Hormuz wird vom Iran wieder sozusagen angegriffen oder eben vermint.
3: Der Hauptkonflikt in diesem Krieg ist ja mittlerweile die Straße von Hormuz. Also ursprünglich erklärtes Kriegsziel war ja mal, das iranische Atomprogramm zu stoppen. Dann stand ein Regimewechsel im Raum. Das alles ist jetzt nicht mehr so richtig Thema. Jetzt geht es vor allem um diese Meerenge. Die Verhandlungen dazu sind aber gerade eher in einer Sackgasse. Gibt es da irgendeine Perspektive gerade?
6: Es gibt immer wieder die Perspektive oder immer die Idee, dass man auch wieder zu Verhandlungen zurückkommen kann. Aber es zeigt sich doch jetzt gerade aktuell, dass diese neue Strategie der USA wahrscheinlich ein bisschen den Druck auf den Iran erhöht hat. Nämlich, es ist so, die Straße von Hormuz ist faktisch geschlossen für Iran. Der Iran kann gar kein Öl exportieren, keine Schiffe mit Öl durch diese Meerenge hindurch schicken. Andere Schiffe aber schon. Bloomberg hat jetzt errechnet, dass ungefähr 2/3 des Verkehrs von vor dem Krieg jetzt gerade wieder stattgefunden haben. Also die USA haben es geschafft, über eine Route, die am Oman, an der omanischen Küste entlang führt, doch durchaus einige Schiffe durch diese Meerenge hindurch zu leiten. Und das erhöht natürlich den Druck auf das iranische Regime, das natürlich sehr, sehr viel Geld damit verdient hat, Öl nach China zu exportieren. Ja. Und jetzt droht also quasi der Iran sein großes Druckmittel, die Straße von Hormus zu verlieren. Und deswegen natürlich auch der Versuch, da jetzt wieder Minen ins Wasser zu legen. Und das deutet darauf hin, dass da jetzt in naher Zukunft vielleicht noch hier und da noch eine neue militärische Eskalation vielleicht kommt.
3: Und schauen wir zum Schluss noch kurz auf die Lage im Iran. Stichwort Druck. Die USA hatten ja erst letzte Woche gesagt, dass sie den Iran mit einem Wirtschaftskrieg bezwingen wollen würden. Wie geht es den Menschen gerade aktuell im Iran?
6: Ja, also die wirtschaftliche Lage betrifft viele Menschen bis weit in die obere Mittelschicht hinein. Die Mittelschicht gibt es eigentlich gar nicht mehr. Ich war selber Ende Juli zuletzt in Teheran und da war es auch schon so, das ist immer noch so, habe ich heute noch in Gesprächen gehört, dass die Menschen sehr verzweifelt sind, weil alles immer teurer wird. Die Inflation liegt ungefähr bei 70%. Und der Arbeitsminister hat in den letzten Tagen nochmal gesagt, im Krieg in den ersten Monaten haben 1 Million Menschen ihre Arbeit verloren. Also die wirtschaftliche Lage für die Menschen im Iran, die jetzt nicht sozusagen zum Regime gehören, ist katastrophal.
3: Information von Benjamin Weber in Istanbul. 14.13 Uhr, gleich Viertel nach zwei im RBB 24 Inforadio. Künstliche Intelligenz bestimmt immer mehr unseren Alltag. Egal, ob als Assistent beim E-Mail-Schreiben oder im Urlaub als Reiseplaner. Die EU-Kommission fordert schon länger aber mehr Transparenz beim Thema KI und hat selbst auch schon einige neue Regeln beschlossen. Jetzt kommt noch eine weitere dazu. Der Sprachroboter ChatGPT wird ab sofort als Online-Suchmaschine eingestuft und unterliegt damit jetzt strengen Auflagen. Was das genau bedeutet, das fasst EU-Korrespondentin Katrin Schmidt zusammen.
7: Die EU-Kommission geht damit einen wirklich entscheidenden Schritt, denn sie nimmt jetzt erstmals einen KI-Chatbot sozusagen unter den strengen Schirm des DSA, also der europäischen Digitalgesetze. Bisher betreffen die ja vor allem die großen Social-Media-Plattformen wie Facebook, Instagram, TikTok und viele mehr. Also von jetzt an gilt, auch ChatGPT muss die Risiken des Systems ausführlicher bewerten und vor allem eingrenzen in Europa. Also wenn es zum Beispiel um die Verbreitung illegaler, gefährlicher Inhalte geht, wenn es um negative Auswirkungen auf körperliche und mentale Gesundheit der Nutzerinnen und Nutzer geht, vor allem auch Minderjähriger, oder noch ein Beispiel, wenn die Plattform genutzt werden kann, um Wahlprozesse oder die öffentliche Sicherheit zu stören. Und gleichzeitig wiederum hat die EU-Kommission jetzt mehr Handhabe. Sie kann also diese Sicherheitsmaßnahmen strenger überprüfen und eben auch Verfahren einleiten, jetzt auch bei ChatGPT, wenn die Sicherheitsmaßnahmen nicht eingehalten werden.
3: Die EU-Kommission will ChatGPT in Europa stärker kontrollieren. Aus Brüssel waren das Informationen von Katrin Schmidt.
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3: Die neue Saison der Fußball-Bundesliga hat so begonnen, wie die alte zu Ende gegangen ist. Trotzdem soll die Gemeinde, auch wenn es schwerfällt, die Hoffnung nicht aufgeben, sagt unser Kolumnist Thomas Kroh in seiner Rubrik Draufgehalten.
8: Die Bayern sollten vor ihrer Allianz Arena einen Warnhinweis für Gäste anbringen. Das wäre nur fair. Einen Satz aus Dante Alighieris göttlicher Komödie fände ich passend, und zwar die Schlusszeile jener düsteren Inschrift aus dem Inferno, die über dem Portal zur Hölle prangt. Ihr, die ihr eingeht, lasst alle Hoffnung fahren. 5:1 zum Auftakt Dahur gegen Stuttgart, einen Teilnehmer an der Champions League. 5:1. Und was sagt Kimmich, der Anführer dieser Horde Erbarmungsloser, nachdem sie die Schwaben unter den Rasen gepflügt hat? Ich glaube, wir werden eine Weile brauchen. Dieses Jahr hatten wir nicht so eine optimale Vorbereitung. Haha, sehr witzig, Herr Kimmich. Herzlichen Glückwunsch zur 36. Deutschen Meisterschaft. Denn wer sollte die nächste Party auf dem Münchner Marienplatz crashen? Stuttgart können wir offensichtlich von der Kandidatenliste streichen. Da es aber zumindest auf dem Papier irgendeinen Herausforderer braucht, könnte ich jetzt sagen, Leipzig. Aber weiß doch jeder, dass das auch Nonsens ist. Also Borussia Dortmund. Naja, für den Rest der Liga wird's wieder reichen, aber doch nicht für die Bayern. Zumal dem BVB gleich vom Start weg das Pech an den Hacken klebt. Da finden die Borussen mit Karezas und Konstantelias zwei griechische Jungs, die so geschmeidig kicken, wie Alexis Sorbas auf der Leinwand tanzt, weshalb sie im Westfalenstadion am Sonnabend vor Verzückung zum Sotaki geschunkelt haben. Und was passiert? Konstantelias muss mit kaputtem Knie vom Rasen getragen werden. Also so viel steht fest. Der Fußballgott ist kein Borusse. Bliebe noch Bayer Leverkusen. Nun lachen Sie doch nicht so höhnisch. Ich weiß, wie kann die Werkself als ernsthafter Herausforderer von Bayern München gelten, wenn die SV Elversberg, ein Bundesliga-Debütant aus einem 7000-Seelendorf irgendwo im saarländischen Nirgendwo, den Meister von 2024 überrollt und ihm drei Dinge einschenkt. Aber was wollen sie? Frage ich mit Weltmeister Per Mertesacker. Ohne Herausforderer stellt sich ein Kampf um die Meisterschaft so sinnlos dar wie Grillen ohne Fleisch. Irgendein Dummer muss es machen. Und auch wenn allen Bayern-Konkurrenten angeraten sei, alle Hoffnung fahren zu lassen, so heißt es doch ebenfalls, die Hoffnung stirbt zuletzt.
3: Das also die Meinung von unserem Kolumnisten Thomas Kroh. Und noch eine Meldung vom Handball. Als Nachfolger von Kreisläufer Mihailo Marsenic haben die Füchse Berlin zur kommenden Saison Theo Monar verpflichtet. Der französische Nationalspieler wechselt damit vom polnischen Topclub Kielce nach Berlin. Bei den Füchsen erhält Monar jetzt einen Dreijahresvertrag. Und am Wochenende hatten die Füchse bekannt gegeben, dass der zum Saisonende auslaufende Vertrag des Serben Marsenic nach 9 Jahren eben nicht verlängert wird.
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3: Schauen wir aufs Wetter für Berlin und Brandenburg. Die Temperaturen aktuell 17 bis 24 Grad. Bis zu 27 Grad sind heute noch möglich. Und der Himmel, ja, bisher in einem Grau in Grau. Die Sonne kämpft sich ein bisschen durch und später kann es dann nochmal kräftig schauern und gewittern.
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3: Den hat Michael Mellinger.
25: A2 Magdeburg Richtung Berlin, hinter Wollin hat es einen Unfall gegeben. A10 westlicher Berliner Ring Richtung Dreieck Havelland zwischen Großkreuz und Leest stehen Sie etwa 10 Minuten an der Baustelle im Stau. In der Gegenrichtung Dreieck Werder Stau wegen Bauarbeiten zwischen Potsdam Nord und Füben ebenfalls mit 10 Minuten plus. Vorsicht auf der A11 Berlin Richtung Stettin zwischen Bernau Süd und Wandlitz. Tja, was soll das heißen? Dann vergessen wir das mal und gehen mal zur nächsten Meldung. A11 Stettin Richtung Berlin zwischen Werbelin und Finofurt ist an einer Tagesbaustelle die linke Spur gesperrt, aktuell mit 10 Minuten plus. Und die A13 Dresden Richtung Berlin ist zwischen Bestensee und Mittenwalde nach einem Unfall gesperrt. Davor staut es sich. Die letzte freie Abfahrt ist Großköris.
3: 20 nach 2.
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3: Hier ist Merit Rehe. Rhein, Elbe, Donau. Die Pegelstände waren in diesem Sommer auf historischen Tiefständen mit dramatischen Folgen. Viele tote Fische, eine Schifffahrt, die stark eingeschränkt werden musste. Deutsche Flüsse waren nur ein Schauplatz dieses extremen Hitzesommers. Mehr dazu jetzt in den Nachrichten bei Michael Mellinger.
25: Der Sommer in diesem Jahr ist wahrscheinlich der zweitwärmste gewesen, der jemals in Deutschland offiziell gemessen wurde. Das hat der Deutsche Wetterdienst nach einer vorläufigen Auswertung mitgeteilt. Das voraussichtliche Temperaturmittel lag demnach bei 19,6 Grad und damit nur knapp unter dem des Rekordsommers von 2003. Beispiellos war in diesem Jahr die Häufigkeit der Hitzetage, wie es weiter hieß. Einen neuen Deutschlandrekord meldete Möckern-Drewitz in Sachsen-Anhalt am 27. Juni mit 41,8 Grad. Auch die darauffolgende Nacht war extrem. Im sächsischen Kubschütz sank die Temperatur nicht unter 29,4 Grad. Die Pflegeversicherung hat eine akute Finanznot gemeldet. In der ersten Hälfte des Jahres gab es ein Defizit von 770 Millionen Euro, wie der Spitzenverband der gesetzlichen Krankenkassen mitgeteilt hat. Er vertritt auch die Pflegekassen. Voraussichtlich im Oktober würden die Einnahmen nicht mehr reichen, um die Pflegeleistungen voll zu finanzieren, sagt der Verbandschef Blatt. Insgesamt rechnet er für dieses Jahr mit 1,2 Milliarden Euro Defizit. Dabei sei ein fast dreimal so hohes Darlehen des Bundes schon eingerechnet. Blatt sagte, die Politik müsse schnell handeln. Die schwarz-rote Koalition bereitet für den Herbst eine Pflegereform vor. Die iranische Regierung hat auf die jüngsten US-Angriffe mit eigenen Angriffen reagiert. Nach Angaben des Außenministeriums wurden US-Stützpunkte in Jordanien und in den Vereinigten Arabischen Emiraten angegriffen. Jordanien bestätigte, dass Drohnen abgefangen wurden. Die Vereinigten Arabischen Emirate bestreiten, dass es Angriffe auf ihr Regierungsgebiet gab. Gestern hatte die US-Armee erstmals seit einem Monat wieder Ziele im Iran angegriffen. Sie richteten sich gegen Raketenwerfer auf der Insel Larak, wie das für die Region zuständige US-Militärkommando CENTCOM mitteilte. Nach Angaben des US-Militärs sollten die Angriffe verhindern, dass der Iran weitere Seeminen in der Straße von Hormuz deponiert. Nach den tödlichen Schüssen am Rande eines Techno-Festivals in der Schweiz hat die Polizei einen Tatverdächtigen festgenommen. Laut Mitteilung geht die Kantonspolizei in Aargau davon aus, dass der 43-Jährige allein gehandelt hat. Aus der Schweiz Patricia Wern.
5: Die Ermittlungen zum genauen Hergang der Tat sowie zu den Hintergründen und dem möglichen Motiv liefen noch, heißt es. Eine 22-jährige Frau war in der Nacht zum Sonntag durch Schüsse getötet worden. 5 weitere Menschen wurden verletzt, darunter auch eine Deutsche, die ihren Wohnsitz in der Schweiz hat. Keiner der Verletzten schwebt laut Polizei in Lebensgefahr. Mittlerweile gehen die Behörden davon aus, dass an 2 verschiedenen Orten geschossen wurde. Es seien Patronenhülsen von 2 unterschiedlichen Kalibern gefunden worden. Pistolenmunition und Hülsen einer Langwaffe, etwa eines Sturmgewehrs.
25: In Brandenburg wird der neue Doppelhaushalt wohl erstmals die 18-Milliarden-Euro-Marke übersteigen. Das geht aus dem Entwurf von Finanzminister Keller hervor. Vorgesehen sind demnach Ausgaben von rund 18,4 Milliarden Euro im kommenden und rund 18,6 Milliarden Euro im übernächsten Jahr. Gleichzeitig müssen aber fast alle Ministerien sparen. Amelie Ernst, RBB 24, Landespolitik.
14: Ihr Sparsoll erfüllt haben beispielsweise das Wissenschafts- und das Umweltministerium. Für die Finanzierung der Hochschulen waren Rücklagen gebildet worden, die nun zum Großteil aufgelöst werden. Das Umweltministerium bringt mit höheren Wassergebühren für Landwirtschaft und Industrie mehr Geld in den Haushalt ein, ebenso mit zusätzlichen Einnahmen aus dem Landesforst. Auf einen besseren Kita-Betreuungsschlüssel und die Reaktivierung von Bahnstrecken will die Landesregierung aus Kostengründen bis auf Weiteres verzichten. Dennoch sind zur Erfüllung der Aufgaben neue Kredite nötig. 721 Millionen Euro sind es laut den Plänen im kommenden Jahr und 632 Millionen im Jahr 2028.
25: In Erkner sind die Hintergründe für den gewaltsamen Tod einer Frau noch unklar. Die Polizei hat bisher bestätigt, dass die Frau am Morgen auf offener Straße mit einem spitzen Gegenstand angegriffen wurde. Am Tatort in der Innenstadt wurden bis zum Mittag Spuren gesichert. Deshalb gab es Verkehrsbehinderungen. Die Polizei hat einen Verdächtigen festgenommen. Er soll vorher geflüchtet sein. Über das Motiv ist bis jetzt nichts bekannt, ebenso wenig über die Identität der Frau und des Mannes. Soweit die Nachrichten. 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Das Wetter. Am Nachmittag ein Mix aus Sonne und Wolken. Örtlich sind Schauer und Gewitter möglich. Es weht ein teils böiger Westwind. Aktuell in Berlin-Müggelsee 22 und in Gatow 25 Grad. In Mannschnow 20 und in Templin 24 Grad. Morgen mal Sonne, mal Wolken und etwas Regen bei 21 bis 24 Grad. Die Zeit 14.25 Uhr.
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15: Mit Merit Reh, ich grüße Sie. Die SPD war mal eine Volkspartei und jetzt steht sie in den Umfragen bundesweit bei 12%. An der Basis brodelt es, Parteien von links und rechts außen gewinnen die Stimmen junger Wähler in sozialen Netzwerken. Aber der SPD-Chef Lars Klingbeil, der verteidigt seinen Kurs. Er sagt, es ist manchmal vielleicht unsexy, dass man einen Kompromiss verteidigt. Aber das sei eben Teil der Regierungsverantwortung. Im ARD-Interview der Woche spricht Klingbeil jetzt über diese Kompromisse und auch den Streit, etwa bei Themen wie der Rente oder der Zuckersteuer. Das Interview mit dem Vizekanzler und Finanzminister hat Hauptstadtkorrespondentin Lissy Kaufmann geführt.
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3: Herzlich willkommen zum ARD-Interview der Woche. Ich bin Lissy Kaufmann, Korrespondentin im Hauptstadtstudio. Und mein Gast ist heute ein Mann mit gleich drei Jobs. Er ist Vizekanzler, SPD-Chef und Finanzminister. Lars Klingbeil ist bei mir. Und bevor wir loslegen, noch ein Hinweis. Dieses, wie alle anderen Interviews der Woche, finden Sie in ARD Sounds. Jetzt aber zu meinem Gast. Herzlich willkommen, Herr Klingbeil.
16: Vielen Dank für die Einladung.
3: Herr Klingbeil, wir zeichnen dieses Interview am Freitagmorgen auf. Hinter Ihnen liegt eine Woche mit einer zweitägigen Kabinettsklausur auf Schloss Neuhardenberg in Brandenburg. Eine Klausur, die Einigkeit in der Regierung signalisieren sollte. Manche haben sich da morgens zum Joggen getroffen und Sie waren mit SPD-Kollege Umweltminister Carsten Schneider Rennradfahren. Wo war ich der Kanzler?
16: Also zum Triathlon würde jetzt passen, er war schwimmen, aber ich habe da keine Hinweise drauf. Die waren, glaube ich, abends ein bisschen länger zusammengesessen und dann.
3: Und Sie waren, sind eher der Typ früher Vogel und früh aufs Rennrad?
16: Nee, früh raus ist für mich auch schwierig, aber ich hatte es mir fest vorgenommen mit Carsten Schneider, dass wir haben so eine Radfahrtradition und wir wollten mal wieder unbedingt Radfahren und dann sahen wir die Chance, da um 6.15 Uhr auf die Räder zu steigen. Und dann weiß ich immer schon, du bist den Abend vorher vernünftig und bin sehr früh ins Bett gegangen.
3: Trinkt man dann den Abend vorher

0: Intern wird man ja wohl noch diskutieren und Vorschläge unterbreiten dürfen. Nach außen wirkt das natürlich maximal unglücklich. Und es gibt ja auch andere Fälle. Wir haben es gesehen beim Heizungsgesetz von Robert Habeck. Wenn Papiere sehr früh geleakt werden, kann es auch ziemlich nach hinten losgehen. Und das ist sehr, sehr gefährlich für eine Regierung. Wie passiert sowas?
1: Das kann ich nicht genau sagen, aber ich will Ihnen schon sehr klar sagen, dass ich erstmal von den Beamten im Finanzministerium, und das war ja nicht nur bei uns, sondern es war auch das Gesundheitsministerium, das Landwirtschaftsministerium, also verschiedene Ministerien, die damit befasst waren, die müssen alles prüfen und aufschreiben. Und wenn ich auf andere Länder gucke, wo es eine Zuckersteuer gibt, dann ist da teilweise auch in der Tat umfasst, dass auch zuckerfreie Getränke oder Getränke ohne Zucker von der Zuckersteuer, dass die beinhaltet sind. Und das haben die damit vorgeschlagen. So,
0: das
1: aber
0: mag ja
1: aber
0: alles.
1: Der normale Ablauf ist ja, es wird was vorbereitet und am Ende liegt es dann beim Minister und dann entscheidet der, geht jetzt ein Gesetz ins Kabinett oder nicht. Und das war noch gar nicht ansatzweise so weit.
0: Aber
1: und deswegen geht viel Vertrauen kaputt, wenn solche Papiere dann durchgestochen werden.
0: In der Tat, aber wie unterbindet man denn sowas? Von wem kommt das denn? Es muss ja irgendeine Quelle geben, die da offensichtlich Interesse daran hat. Es ist ja auch nicht das erste Mal, dass das aus Ihrem Hause passiert.
1: Ich kann Ihnen das nicht sagen und es ist doch gar nicht klar, ob es aus meinem Hause kommt, weil es ein Arbeitsprozess unter mindestens 4 Ministerien plus, ich glaube, Kanzleramt ist. Also das haben schon dann auch viele Leute in der Regierung, die das auf Fachebene abstimmen. Und ich kann jetzt nicht den Detektiv spielen und versuchen rauszukriegen, wo es ist. Ich kann aber nur generell sagen, für die Stabilität einer Regierung und damit auch für das Arbeiten in einer Demokratie ist eine solche Durchstecherei schwierig. Und eine Zuckersteuer auf zuckerfreie Getränke hätte ich niemals im Kabinett vorgeschlagen und habe jetzt ja auch sehr deutlich gemacht, dass es diesen Vorschlag nicht geben wird.
0: Entlasten wollte man in diesem Sommer beim Spritpreis. Der ist ziemlich in die Höhe gegangen infolge des Iran-Krieges. Dann kam eine Taskforce, die hat auch ein bisschen was durchgesetzt für 2 Monate. Und jetzt sind die Preise so hoch wie eigentlich fast nie zuvor. Was sagen Sie den Menschen, die sagen, Moment mal, da stimmt doch was nicht?
1: Na, erstmal muss man sagen, Schuld daran ist Donald Trump mit diesem verantwortungslosen Krieg, den er im Iran gestartet hat. Das sind die Auswirkungen, die wir in den Zapfsäulen spüren. Deswegen ist das Allerwichtigste erstmal, und das ist die wichtigste Botschaft auch an die USA, beendet diesen Krieg. Das ist Punkt 1. Und Punkt 2 ist, bei den europäischen Finanzministern jetzt nochmal wieder das Thema der Übergewinnsteuer auf die Tagesordnung gesetzt. Ich halte das für wirklich rücksichtslos.
0: Sie haben einen Brief geschrieben, muss man dazu sagen.
1: Ja, das Thema steht auf der Tagesordnung. Es sind mittlerweile doch viele Kollegen auch bei den europäischen Finanzministern, die darauf drängen. Wir haben mit Polen und mit Portugal auch Länder, die gerade national schauen, wie man Übergewinnsteuern einführen kann. Aber es geht darum, die Ölkonzerne machen Gewinne. Die machen sich die Taschen voll. Das muss unterbunden werden. Und deswegen werbe ich für die Übergewinnsteuer und sage, auch das Geld, was da geholt wird, muss an die Verbraucher zurückgegeben werden. So könnte man die Spritpreise senken.
0: Und wie sieht das der Kanzler oder Wirtschaftsministerin
1: Katharina
0: Reich? Das
1: ist ja bekannt, dass es da einen Konflikt auch in der Regierung gab zwischen mir und Katharina Reich. Aber am Ende hat der Koalitionsausschuss in der Villa Borsig sehr klar gesagt, wir unterstützen das Werben für eine Übergewinnsteuer. Wir wollen das probieren. Und da setze ich dann auch auf die Unterstützung der Union, dass man sich an Absprachen aus Koalitionsausschüssen hält. Nur weil das Ziel ist doch klar, bei den Mineralölkonzernen, die jetzt Gewinne machen und die aktuelle Situation ausnutzen, bei denen das Geld abschöpfen und das an die Bürgerinnen und Bürger in diesem Land zurückgeben.
0: Herr Klingbeil, Sie verteidigen jetzt Ihre Politik und gleichzeitig muss man ja sagen, dass es auch innerhalb der Partei gerade nicht so sonderlich gut ankommt, dass es sehr viel Kritik gibt. Sie waren jetzt im Wahlkampf unterwegs in Sachsen-Anhalt. Nicht sonderlich oft sind Sie dort nicht mehr gern gesehen?
1: Also ich war mehrere Male in Sachsen-Anhalt. Ich werde da auch noch mal sein jetzt vor der Wahl. Aber natürlich ist es so, und da muss man nicht drum herum reden, es gibt diese Debatten in der SPD, wir sind bei 12%, da gibt es eine Unruhe, man guckt auf Berlin, man sieht, da sind schwierige Reformen, die wir zu verantworten haben. Und das lenkt ja dann auch immer ab von der eigentlichen Frage, die die Bürgerinnen und Bürger in Sachsen-Anhalt zu beantworten haben, nämlich wer soll dieses Land regieren? Und da geht es sehr klar um die Frage, die Rechtsextremen stehen vor der Tür, die wollen die Macht übernehmen und was kann man dem entgegensetzen? Und gerade für Sachsen-Anhalt will ich wirklich sagen, da kämpft die SPD. Da sind viele aus dem ganzen Bundesgebiet, die mitkämpfen, die auch sagen, wir engagieren uns hier und wir wollen dafür sorgen, dass die Demokratie stabil bleibt, dass die Sozialdemokratie alles tut, um den AfD-Ministerpräsidenten zu verhindern. Und deswegen glaube ich auch, dass die SPD dort Erfolg haben kann, einen AfD-Ministerpräsidenten zu verhindern.
0: Die AfD, es gibt viele Gründe, warum die so stark ist. Ein Grund ist aber sicher

0: auch, dass sie es wahnsinnig gut schafft, online in neuen Social-Media-Formaten auch junge Leute anzusprechen. Und gleichzeitig gibt es Stimmen, die auch sagen, die SPD, die ist mittlerweile nicht mehr so ganz sexy. Hm. Wie werden Sie denn wieder sexy?
1: Wir haben erstmal die schwierige Aufgabe, dass wir den Kompromiss verteidigen. Und das ist in der Demokratie immer viel schwieriger.
0: Unsexy.
1: Ich weiß nicht, ob sexy der richtige Begriff ist oder unsexy. Aber es ist doch, Sie kennen das doch auch, es ist doch viel schwieriger in der politischen Debatte, den Kompromiss zu verteidigen, als immer überall dagegen zu sein und zu sagen, ne, das reicht nicht, das reicht nicht, das reicht nicht.
0: Das stimmt, aber das führt ja auch dazu.
1: Und trotzdem bin ich davon überzeugt, dass es sich lohnt, für den Kompromiss in diesem Land zu werben. Die Kompromisslosigkeit ist der Feind auch der Demokratie. Und deswegen muss man argumentieren. Und natürlich suchen wir auch ständig, wie kann man junge Leute stärker erreichen. Wir versuchen in den sozialen Netzwerken besser zu werden, dort auch aktiver zu sein. Aber die Ausgangslage ist sehr klar. Es ist schwierig für die Parteien, die in einer Regierung sind, die einen Kompromiss verteidigen, in Zeiten, wo so viel Unruhe und Unsicherheit auch im Land ist, dann für diesen Kurs zu werben.
0: Aber Herr Klingbeil, die Kritik, die kommt ja nicht nur von außen, von Wählern, die Sie im Moment noch gar nicht haben, die Sie vielleicht gewinnen möchten, sondern von der eigenen Basis. Da werden Briefe geschrieben, da wird gefordert, einen Sonderparteitag im Herbst, um die Parteispitze auszutauschen, eine Trennung von Ministeramt und Parteispitze. Selbst in der Ruhr-SPD ist im Moment die Stimmung ziemlich schlecht, was die Führung angeht. Also das können Sie jetzt nicht einfach so vom Tisch wischen und sagen, der Kurs ist genau richtig, so wie wir ihn fahren.
1: Ich wische das auch nicht vom Tisch, aber ich erkläre meinen Weg. So, und ich will schon mit dem Blick in die deutsche Geschichte sagen, es sind auch 1930, das ist immer ein Beispiel, was gerade auch viel bemüht wird, aber 1930 ist die letzte demokratische Mehrheitsregierung zerbrochen an der Frage, kriegst du einen Kompromiss bei der Arbeitslosenversicherung hin? Da ging es, glaube ich, um 0,2% hoch oder 0,2% runter. Konservative gegen Sozialdemokraten. Und es war die Kompromisslosigkeit, die dazu geführt hat, dass es nachher keine parlamentarische Mehrheit mehr gab. Und wir wissen, wozu das 1933 geführt hat. So, ich will nicht Geschichte vergleichen und sagen, das wiederholt sich. Aber es liegt sehr viel Verantwortung in dieser Regierung, das jetzt hinzukriegen. Und das will ich Ihnen schon sagen, ist das, was ich im Land am meisten höre. Dass Menschen mir sagen, wir wollen, dass ihr was Gemeinsames hinkriegt. Wir wollen, dass ihr das in der Regierung schafft, dieses Land wirtschaftlich stärker zu machen, die Arbeitsplätze zu sichern, international dafür zu sorgen, dass wir vorankommen. Und ich weiß, dass es manchmal dann vielleicht nicht die Worte sind, die man bejubeln kann, aber am Ende ist das für Deutschland der richtige Weg, wenn wir es schaffen, unter den Demokraten gut zusammenzuarbeiten.
0: Also man arbeitet im Willy-Brandt-Haus nicht an einem Sonderparteitag im Herbst?
1: Also im Willy-Brandt-Haus arbeitet man daran nicht. Ich weiß, dass es diese Forderung gibt, aber ich sage Ihnen, wir konzentrieren uns jetzt darauf, dass die SPD in Sachsen-Anhalt stärker wird, dass sie mithilft, einen AfD-Ministerpräsidenten zu verhindern. Wir arbeiten daran, dass Manuela Schwesig in Mecklenburg-Vorpommern Ministerpräsidentin bleibt. Und in Berlin wollen wir mit Steffen Krach auch gewinnen. Sondern an diesen drei Sachen arbeiten wir jetzt. Wir müssen raus aus einer Selbstbeschäftigung in der SPD hin zu der Frage, was ist für die Menschen in diesem Land wichtig. Und ich halte es für wichtig, dass wir gerade alles tun, damit die Rechtsextremen hier keine Macht ergreifen.
0: Vielen Dank für das Gespräch, Herr Klingbeil.
1: Danke.
2: Lissy Kaufmann, Korrespondentin im ARD-Hauptstadtstudio, hat mit dem Bundesfinanzminister und Vizekanzler Lars Klingbeil von der SPD gesprochen. Sie werden beschimpft, bedroht und angegriffen. 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Und noch ein schneller Blick auf die Temperaturen. Aktuell haben wir 20 bis 26 Grad. Sonne und Wolken wechseln sich ab. Später sind dann örtliche Schauer und Gewitter möglich.
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2: Für alle, die unterwegs sind, Michael Mellinger.
3: A10, westlicher Berliner Ring, Richtung Dreiecke Werder. Zwischen Potsdam-Nord und Vöben stehen Sie etwa 10 Minuten im Baustellenstau. A11, Berlin Richtung Stettin, zwischen Bernau-Süd und Wandlitz ist eine Ölspur auf dem rechten Fahrstreifen. A11, Stettin Richtung Berlin, zwischen Werbelin und Finofurt ist an einer Tagesbaustelle die linke Spur gesperrt. Sie brauchen etwa 10 Minuten länger. Die A13, Dresden Richtung Berlin, ist zwischen Bestensee und Mittenwalde nach einem Unfall gesperrt. Davor staut es sich. Die letzte freie Abfahrt ist Groß-Köris. Die A14 Wittenberge Richtung Wismar ist zwischen Karstadt und Kreuz Schwerin wegen Reinigungsarbeiten bis zum späten Nachmittag gesperrt. Auf der B1, B5 östlich von Berlin zwischen Dahlwitz und Kolonie Fredersdorf kommt es nach einem Unfall in beiden Richtungen zu Behinderungen. Stadtverkehr Berlin A100 Richtung Wedding zwischen Wechsstraße und Detmolder Straße ist nur die linke Spur frei. Davor staut es sich mit 10 Minuten plus. B1, B5 Alt-Biesdorf in Höhe Märkischer Allee ist nach einem Wasserrohrbruch in beiden Richtungen nur eine Spur frei.
2: 14.39 Uhr.
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2: Mit Merit Reh. Der Sommer 2026 hat in den vergangenen Wochen schon viele Namen bekommen. Hitzesommer, Rekordsommer, Jahrhundertsommer. War es wirklich so extrem? Heute endet offiziell der meteorologische Sommer und der Deutsche Wetterdienst zieht Bilanz. Michael Mellinger hat die Nachrichten.
3: Der Sommer in diesem Jahr ist wahrscheinlich der zweitwärmste gewesen, der jemals in Deutschland offiziell gemessen wurde. Das hat der Deutsche Wetterdienst nach einer vorläufigen Auswertung mitgeteilt. Das voraussichtliche Temperaturmittel lag demnach bei 19,6 Grad und damit nur knapp unter dem des Rekordsommers von 2003. Beispiellos war in diesem Jahr die Häufigkeit der Hitzetage, wie es weiter hieß. Einen neuen Deutschlandrekord meldete Möckern-Drewitz in Sachsen-Anhalt am 27. Juni mit 41,8 Grad. Auch die darauffolgende Nacht war extrem. Im sächsischen Kubschütz sank die Temperatur nicht unter 29,4 Grad. Der Pflegeversicherung droht das Geld auszugehen. In der ersten Hälfte des Jahres gab es ein Defizit von 770 Millionen Euro, wie der Spitzenverband der gesetzlichen Krankenkassen mitgeteilt hat. Voraussichtlich im Oktober könnten Pflegeleistungen nicht mehr voll gezahlt werden, sagte Verbandschef Blatt. Markus Rehr, RBB 24.
5: Die Ausgaben seien im Vergleich zum Vorjahreszeitraum um 11% gestiegen, die Beitragseinnahmen aber nur um 3,9%. Für das kommende Jahr erwartet der Spitzenverband der Krankenkassen einen zusätzlichen Gesamtbedarf von 10 Milliarden Euro. Der Grund, immer mehr Menschen nehmen Pflegeleistungen in Anspruch, hinzu kämen die Kosten bei der Kurzzeit- und Verhinderungspflege und die ständig steigenden Zuschüsse zu den Eigenanteilen in der vollstationären Pflege. Blatt forderte kurzfristige Maßnahmen. Der Bund müsse der Pflegeversicherung etwa noch außerordentliche Ausgaben aus der Corona-Zeit in Höhe von 5,2 Milliarden Euro zurückzahlen. Langfristig stünden grundlegende Reformen an, damit seien, Zitat, womöglich auch schmerzhafte Einschnitte verbunden.
3: Die Inflation in Deutschland ist im August erneut gestiegen. Laut Statistischem Bundesamt verteuerten sich Waren und Dienstleistungen im Vergleich zum Vorjahresmonat um 2,9%. Hauptgrund war demnach, dass die Ölpreise durch den Iran-Krieg gestiegen sind. Dazu kamen Sondereffekte. So habe auch das Niedrigwasser am Rhein zu Preissteigerungen geführt. Schon im Juli lag die Inflation bei 2,8%, im Juni bei 2,3%. Die EU-Kommission stuft den KI-Bot ChatGPT jetzt als sehr große Online-Suchmaschine ein. Nach den europäischen Digitalgesetzen gelten damit strengere Auflagen für das Angebot. Aus Brüssel Katrin Schmidt.
6: Damit wird erstmals ein KI-Chatbot unter den Schirm des DSA, des Digital Services Act, gestellt. Also die europäischen Digitalregeln, die bisher allen voran Social-Media-Plattformen ab einer Nutzerzahl von 45 Millionen monatlich europaweit zur Einhaltung strengerer Regeln verpflichtet haben. Dazu gehört, dass die Plattformen oder jetzt auch ChatGPT die Risiken strenger bewerten und eingrenzen müssen, wenn es zum Beispiel um die Verbreitung illegaler Inhalte geht oder wenn es um die negativen Auswirkungen auf körperliche und mentale Gesundheit der Nutzer, vor allem Minderjähriger, geht oder auch, wenn die Plattformen genutzt werden können, um Wahlprozesse oder die öffentliche Sicherheit zu stören.
3: In Brandenburg wird der neue Doppelhaushalt wohl erstmals die 18-Milliarden-Euro-Marke übersteigen. Das geht aus dem Entwurf von Finanzminister Keller hervor. Demnach sind im kommenden Jahr Ausgaben in Höhe von 18,4 Milliarden Euro eingeplant. Im übernächsten Jahr sind es dann 18,6 Milliarden. Es gibt aber noch Deckungslücken von jeweils mehreren Milliarden Euro. Deshalb werden unter anderem die Pläne für mehr Personal in Kitas sowie Reaktivierung von Bahnstrecken beiseite gelegt. Morgen berät die Landesregierung über den Doppelhaushalt. In Erkner sind die Hintergründe für den gewaltsamen Tod einer Frau noch unklar. Die Polizei hat bisher bestätigt, dass die Frau am Morgen auf offener Straße mit einem spitzen Gegenstand angegriffen wurde. Am Tatort in der Innenstadt wurden bis zum Mittag Spuren gesichert. Deshalb gab es Verkehrsbehinderungen. Die Polizei hat einen Verdächtigen festgenommen. Er soll vorher geflüchtet sein. Über das Motiv ist bis jetzt nichts bekannt, ebenso wenig über die Identität der Frau und des Mannes. Nach mehr als 3 Jahren Rechtsstreit haben sich Fußball-Zweitligist Hertha BSC und sein früherer Geschäftsführer Bobic auf einen Vergleich verständigt. Das hat das Landgericht Berlin mitgeteilt, ohne Details zu nennen. Medienberichten zufolge zahlt der Club rund 4 Millionen Euro. Hertha hatte Bobic Anfang 2023 gekündigt, dagegen hat er geklagt. Zuletzt wurde in einem Urkundenprozess entschieden, dass Hertha ihm eine Abfindung in Höhe von 3,35 Millionen Euro zahlen muss, zuzüglich Zinsen und Verfahrenskosten. Soweit die Nachrichten. 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Das Wetter. Am Nachmittag ein Mix aus Sonne und Wolken. Örtlich sind Schauer und Gewitter möglich. Es weht ein teils böiger Westwind. Aktuell in Berlin Buch 23 und in Spandau 25 Grad, in Welzow 20 und in Templin 26 Grad. Morgen mal Sonne, mal Wolken und etwas Regen bei 21 bis 24 Grad. Die Zeit 14.45 Uhr.
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2: Hier ist Merit Reh. Hallo. Es klingt wie in einem schlechten Krimi. Berlin wird erpresst. Mitte August wurden ja Teile der Berliner Senatsverwaltung gehackt. Und seit dem Wochenende bekommt das Ganze eine weitere gefährliche Dimension. Die Cyberkriminellen wollen jetzt Geld für die gestohlenen Daten. Sie verlangen offenbar 30 Bitcoin. Das sind umgerechnet rund 2 Millionen Euro. Am Freitag haben sich der regierende Bürgermeister Kai Wegner, CDU, und Innensenatorin Iris Spranger, SPD, dazu geäußert und gesagt, Berlin werde sich nicht erpressen lassen. Angela Ulrich aus unserer Landespolitikredaktion hat vorhin den aktuellen Stand erläutert und auch geklärt, ob es neue Informationen gibt und überhaupt, wie es weitergehen soll jetzt.
7: Da halten sich die Senatskanzlei und auch alle, die sonst beteiligt sind, außerordentlich bedeckt, muss man sagen. Gerade nochmal nachgehakt, da heißt es, es laufen eben die Ermittlungen von Landeskriminalamt und auch Staatsanwaltschaft. Aber wenn man dann da anruft, verweisen die wieder auf die Senatskanzlei, die die einzige sei, die da kommunizieren dürfe. Also ein bisschen schwierig im Moment, da an Neues zu kommen. Aber klar ist weiterhin, dass Berlin nicht zahlen will. Diese Summe, du hattest es ja gesagt, bis zu 2 Millionen Euro umgerechnet. Und das natürlich passieren kann, dass dann Freitag, wenn wohl das Ultimatum ausläuft, was uns aber auch noch nicht offiziell bestätigt wurde, aber was, wenn man eben die Dokumente einsehen kann, der Hackergruppe, die ja dahinter stehen soll, dann offensichtlich wird, wenn dieses Ultimatum dann Freitag wohl abläuft, dass dann eben entweder Daten von anderen gekauft wurden oder einfach so veröffentlicht werden im Darknet. Also da sind sehr viele Fragezeichen im Moment, auf die man Stand jetzt relativ wenig neue Antworten bekommt.
2: Ja, offensichtlich. Hinter dieser ganzen Aktion soll ja die Gruppe Resida stecken. Was wissen wir über diese Gruppe?
7: Das ist wohl eine durchaus bekannte Gruppe für solche Art von Hacks. Die hat auch schon andere Organisationen, da ist sie eingedrungen und hat sie dann erpresst, zum Beispiel auch die baden-württembergische Landeshauptstadt Stuttgart. Und eben aktuell weiß man nicht 100%, was passiert. Werden Daten an andere dann verkauft, wenn das Land Berlin nicht zahlt, oder werden die so veröffentlicht? Und das könnte ja dann auch für Betroffene ziemlich ärgerlich, ziemlich schlimm werden.
2: Ja, was wissen wir denn dazu, um welche und auch um wie viele Daten es da jetzt geht?
7: Das soll eine sehr große Menge sein. 5,8 Terabyte, das ist schon riesig viel. Aber wenn man sieht, dass da Karten mit Geodaten darunter sein sollen, also zum Beispiel auch, wo Straßen, Stromleitungen, Wasserversorgung und sowas entlangläuft, ist ja auch wichtig, wenn weiter geplant und gebaut wird, dass man weiß, wo läuft was. Da könnten zum Beispiel auch Daten von dieser Hackergruppe manipuliert worden sein. Also wie wertvoll sinnvoll, selbst wenn die damit kein weiteres Unwesen treiben. Aber wenn sie da intern möglicherweise schon was verändert haben, ist das Ganze noch. Aber vor allen Dingen, wenn man dann sieht, dass es wohl auch um Verfahren, Klagen, Rechtsgutachten, Verträge, Personalakten, Notfallpläne, auch Passwörter eben und persönliche Daten von Mitarbeitenden geht, um die 12.000 Mitarbeitende sollen betroffen sein, die aber zum Großteil natürlich noch gar nicht wissen, dass sie dann eben betroffen sind. Das sind schon Dimensionen, wobei man muss sagen, das ist alles das, was wir bisher eben auch aus eigenen Quellen im Darknet haben. Aber die Senatsverwaltung hat uns das nicht bestätigt, aber das ist schon eine riesige Menge.
0: Ja, Unsicherheit ist da ja ein Riesenthema jetzt. Was bedeutet das denn für mich als Bürgerin, sage ich mal, werde ich da informiert, wenn meine Daten da betroffen sein könnten?
7: Das fordern jetzt Politiker der Opposition, zum Beispiel der grünen Digitalexperte Stefan Ziller fordert das und sagt, die Leute müssen Bescheid wissen. Da ist man auch gerade in der Abstimmung darüber. Aber bisher gab es vor allen Dingen in den betroffenen Senatsverwaltungen interne Mails. Darin steht, dass es derzeit noch keine Information zu persönlicher Betroffenheit geben könne. Also man ist da noch gerade dabei, das überhaupt abzustimmen, ob man die einzelnen Leute, ob man überhaupt weiß wirklich, wer es ist und wenn ja, ob man die dann möglichst bald informiert. Denn wenn dann die eigenen Daten tatsächlich ohne Vorwarnung veröffentlicht werden sollten, das wäre ja noch mal schlimmer als anders.
0: Aus der Landespolitik-Redaktion unsere Korrespondentin Angela Ulrich mit einem aktuellen Stand über den Hackerangriff bzw. Erpressungsversuch. Als Knochenschrauben oder Platten kommt Metall täglich in vielen Krankenhäusern zum Einsatz. Wenn dann alles verheilt ist, muss es in einigen Fällen wieder raus aus dem Körper und das bedeutet dann wieder eine Narkose, wieder eine Operation und damit ja auch wieder ein Infektionsrisiko für Patienten. Außerdem ist so eine zweite OP auch, naja, teuer fürs Gesundheitssystem. Deshalb wird nach alternativen Lösungen gesucht und die könnten aus Magnesium sein, nämlich abbaubare Implantate. Wann die zum Einsatz kommen und wie der Stand dabei der Forschung ist, dazu Melanie Stinn aus der ARD-Gesundredaktion.
8: Wer nach einem Unfall eine Schraube oder eine Platte braucht, bekommt meist ein Implantat aus Titan, um den Knochen bis zur Heilung zu stabilisieren. Ob dieses Implantat im Körper bleibt oder wieder raus muss, das ist in Deutschland nicht klar geregelt. Viele Implantate würden also wieder entfernt, obwohl es medizinisch dafür keinen Grund gäbe, sagt Johannes Keller, Professor für Unfallchirurgie am Universitätsklinikum Hamburg-Eppendorf. Auch, weil es Kassenleistung sei.
9: Wir klären die Patienten auf, dass die Implantate prinzipiell für immer im Körper verbleiben können. Aber unterbewusst bleibt es wahrscheinlich doch bei den meisten Patienten so bestehen. Sie haben lieber das Gefühl, das möchte ich besser raushaben. Das ist interessant, dass in anderen Ländern, beispielsweise in den USA, wird das von den Kassen in der Regel nicht übernommen. Und da verbleiben viel mehr Implantate in den Körpern der Patienten als bei uns hier in Europa oder Deutschland insbesondere.
8: Es gibt aber auch Fälle, wo das Implantat tatsächlich wieder raus muss, weil es Schmerzen verursacht oder beim Bewegen stört. Und auch bei Kindern, deren Knochen ja noch wachsen, darf das Material nicht im Körper bleiben. Für genau diese Fälle könnten Implantate aus Magnesium die bessere Lösung sein. Magnesium kommt auch natürlich im Körper vor. Deshalb können solche Implantate einfach mit der Zeit abgebaut werden. Professorin Berit Zeller-Plumhof und ihr Team am Helmholtz-Zentrum Herion in Geesthacht forschen dazu.
10: Magnesium hat sehr, sehr viele Vorteile. Es ist zum einen entzündungshemmend. Das kann ein Vorteil für die Heilung des Gewebes sein, sodass es schneller heilt idealerweise. Dann gibt es die Eigenschaft, dass Magnesium wirklich die Knochenneubildung fördert. Also das heißt, es sind wirklich deswegen bioaktive Eigenschaften, die das Magnesium hat.
8: Das bestätigt auch Unfallchirurg Johannes Keller, dass Magnesiumimplantate trotz ihres großen Potenzials in vielen OPs noch nicht regelmäßig eingesetzt werden, hat aus seiner Sicht damit zu tun, dass es noch zu viele offene Fragen gibt.
9: Wir haben noch keine abschließenden klinischen Daten, die uns genau zeigen, welcher Bruch, welche Verletzung kann mit welchem Magnesiumimplantat bestmöglich versorgt werden. Das ist aktuell noch immer die individuelle Entscheidung des Chirurgen, in Rücksprache natürlich mit dem Patienten, ob das eine Option ist. Aber es gibt da keine leitlinienkonforme Behandlung mit diesen neuartigen Implantaten bislang.
8: Materialforscherin Berit Zeller-Plumhof und ihr Team sind dabei, ein paar Datenlücken zu schließen. So wollen sie den Zeitpunkt, zu dem das Implantat sich auflöst, künftig noch individueller steuern können. Unterschiede bei der genauen Lebensdauer des Implantats lassen sich zum Beispiel mit verschiedenen Legierungen herstellen.
10: wir tun eben auch noch sogenannte Legierungselemente in das Metallgemisch dazu. Und auch die können dann wieder sogenannte bioaktive Eigenschaften haben, wie Silber, was antimikrobiell wirken kann. Ganz viel Calcium und Zink, weil da auch das sind Elemente, die schon im Körper vorhanden sind. Das wird viel untersucht.
8: Damit Patientinnen und Patienten in Zukunft also möglichst individuell versorgt werden können, experimentieren die Wissenschaftler und Wissenschaftlerinnen am Helmholtz-Zentrum Herion viel mit Hilfe von künstlicher Intelligenz und speziellen Fertigungsverfahren, zum Beispiel 3D-Drucken. Bis es soweit ist und Magnesiumimplantate für eine breitere Bevölkerungsschicht zur Verfügung stehen, sollte man sich gut informieren, wenn man ein Knochenimplantat bekommt. Denn auch die herkömmlichen Implantate können, zumindest bei Erwachsenen, oft ein Leben lang problemlos im Körper bleiben.
2: Der Bericht von Gesundheitsreporterin Melanie Stinn.
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2: Am Sonntag wird in Sachsen-Anhalt gewählt und zwei Wochen später dann in Mecklenburg-Vorpommern. Ja, und so kurz vor den Wahlen wird wieder viel diskutiert über die Lage in Ostdeutschland. Die Journalistin Marieke Reimann fordert, wir brauchen eine zweite Wende und beschreibt in ihrem gleichnamigen Buch, warum Ostdeutschland uns alle angeht. So heißt zumindest der Untertitel. Heute stellt sie es in Berlin vor und Kulturreporterin Corinne Orlowski hat das Buch gelesen und mit Marieke Reimann gesprochen.
11: Woran kann man erkennen, ob jemand aus dem Osten oder aus dem Westen stammt? Zum Beispiel an der Antwort auf die Frage, wie macht die Ente? Wenn Sie jetzt sagen Quack, Quack, sind Sie höchstwahrscheinlich aus dem Westen. Sagen Sie Knack, Knack, könnten Sie hingegen ostsozialisiert sein. Denn die Ente Schnatterinchen aus der DDR-Sandmännchensendung Pitti Platsch macht eben Knack und hat damit viele Ostdeutsche geprägt.
12: Knack, Knack, Knack, Knack, Knack, Knack, Pitti, warum schreist du denn so herum?
11: Die Journalistin Marieke Reimann hat im Laufe ihres Lebens viele dieser kleinen Codes erkannt. 1987 ist sie in einem Plattenbau in Rostock aufgewachsen. 2021 wurde sie zweite Chefredakteurin beim SWR als jüngste und erste Ostdeutsche bei einem westdeutschen Sender. Da hat sie gemerkt, dass das Wissen über die strukturellen Ungleichheiten von Ost und West immer noch erstaunlich lückenhaft ist.
13: Und gleichzeitig ist es natürlich auch total traurig, wenn du die einzige Ostdeutsche in einem Raum voller westdeutscher Kollegen und Kolleginnen bist.
11: Deshalb fordert sie jetzt in ihrem Buch eine zweite Wende, die in den Köpfen.
13: Dass man dann sozusagen in beide Himmelsrichtungen auch die Hände reicht. Deswegen sage ich ja auch, vielleicht sind Sie ein Westdeutscher, der schon lange im Osten lebt und immer noch merkt, dass er an bestimmte Codes sozusagen nicht rankommt. Oder Sie sind ein Ostdeutscher, eine Ostdeutsche, die sich in Räumen in Westdeutschland wiederfindet, wo sie sich dann vielleicht über auch wieder Codes, die man so im Alltag hat, ich nenne das ja Mikro-Ossinismus, dass man sich dann sozusagen darüber wiedererkennt.
11: Das kann der Rotkäppchensekt auf einer Party sein oder eben die Laute der Ente. Aber Moment mal. Zweite Wende? Klingt das nicht nach Wende 2.0, die AfD propagiert?
13: Ich lasse mir aber weder Wörter noch Farben kapern. Ich trage auch nach wie vor blaue T-Shirts und stehe dann dazu, auch wenn die Farbe aktuell ein bisschen anders besetzt ist politisch.
11: Der Titel Zweite Wende ist also keine Provokation, sondern ein wirkliches Anliegen. Dabei weiß man eigentlich längst, im Osten gibt es weniger Lohn, weniger Erbe, weniger Frauen. Reimann legt diese Fakten noch einmal auf den Tisch. Doch ihr war es wichtig, dies aus einer dezidiert weiblichen Nachwendekind-Perspektive zu tun. Ihre Forderung, mehr Ostdeutsche in die Medien, damit ihre Lebenswirklichkeiten abgebildet werden.
13: Also wir haben jetzt gerade vor den Landtagswahlen in Mecklenburg-Vorpommern und Sachsen-Anhalt auch die Situation, ich nenne es Reporter und Reporterinnen Tourismus, wo ich dann schon sehe, es gibt einige Beiträge, wo dann mal Leute eine Woche nach Rügen oder eine Woche nach Sachsen-Anhalt fahren und es schaffen irgendwie, ich sag mal, mit dem letzten Neonazi aus jedem Dorf zu sprechen und sowieso mit jedem AfDler, den sie finden können. Aber was dabei oft verloren geht, ist das ganze zivilgesellschaftliche Engagement.
11: Die große Stärke des Buches, Reimann kommt vom persönlichen Erleben zu den knallharten Fakten, zitiert die neuesten Studien und geht auf die derzeitigen Aufreger ein. Und das in einem zugewandten, unaufgeregten Ton. Die Zusammenführung aller Zahlen macht dieses Buch zum aktuellsten Nachschlagewerk zur Ostdebatte. Und endlich ist da jemand, der konkrete Lösungsansätze benennt, statt nur zu analysieren.
2: Zweite Wende, warum Ostdeutschland uns alle angeht, so heißt das Buch, das Marieke Reimann geschrieben hat. Und heute Abend um 20 Uhr ist die Buchpremiere im Pfefferberg Theater in Berlin-Prenzlauer Berg.
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2: Einmal am Tag eine Pille anstatt einer Spritze, um abzunehmen, das könnte für viele Betroffene interessant sein. Jessica Wiener übernimmt jetzt hier und du schaust auf die sogenannte Abnehmpille.
14: Ja, genau richtig. Die kommt nämlich morgen hier auf den Markt. Die sogenannte Abnehmspritze galt ja schon als Gamechanger im Kampf gegen Adipositas. Was jetzt die Pille kann, will ich mir von unserer Wissenschaftsreporterin erklären lassen. Ich will aber auch wissen, wie einem möglichen Missbrauch vorgebeugt werden kann. 2:55 sprechen wir drüber.
2: Das also in einer knappen halben Stunde hier im RBB 24 Inforadio. Ich sag Tschüss und übergebe nochmal an Michael Mellinger.
3: 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A10 westlicher Berliner Ring Richtung Dreiecke Werder. Zwischen Potsdam Nord und Vöben stehen Sie 10 Minuten im Baustellenstau. A11 Berlin Richtung Stettin. Zwischen Bernau Süd und Wandlitz ist eine Ölspur auf dem rechten Fahrstreifen. In der Gegenrichtung A11 Richtung Berlin zwischen Werbelin und Finofurt ist an einer Tagesbaustelle die linke Spur gesperrt, aktuell mit 10 Minuten plus. Die A13 Dresden Richtung Berlin ist zwischen Bessensee und Mittenwalde nach einem Unfall gesperrt, davor staut es sich. Die letzte freie Abfahrt ist Großköris. Erkner, aufgrund eines Brandes im Bereich der Ernst-Thälmann-Straße kommt es zur Rauchentwicklung, halten Sie Fenster und Türen geschlossen. Stadtverkehr Berlin, A100 in beiden Richtungen, Staus an den Baustellen zwischen Detmolder Straße und Alboinstraße mit jeweils 15 Minuten plus.
14: 15 Uhr, Jessica Wiener, hallo.
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14: Wege, über denen die Luft vor Hitze flirrt, Fogenmasse, die in der Sonne schmilzt, Einschränkungen bei den öffentlichen Verkehrsmitteln, Dutzende abgesagte Veranstaltungen, Hitzerekorde an mehreren Tagen in Folge. Dieser Sommer hatte es ganz schön in sich, das legen nun auch offizielle Zahlen nahe. Michael Mellinger mit den Nachrichten.
3: Der Sommer in diesem Jahr ist wahrscheinlich der zweitwärmste gewesen, der jemals in Deutschland offiziell gemessen wurde. Das hat der Deutsche Wetterdienst nach einer vorläufigen Auswertung mitgeteilt. Das voraussichtliche Temperaturmittel lag demnach bei 19,6 Grad und damit nur knapp unter dem des Rekordsommers von 2003. Beispiellos war in diesem Jahr die Häufigkeit der Hitzetage, wie es weiter hieß. Einen neuen Deutschlandrekord meldete Möckern-Drewitz in Sachsen-Anhalt am 27. Juni mit 41,8 Grad. Auch die darauffolgende Nacht war extrem. Im sächsischen Kubschütz sank die Temperatur nicht unter 29,4 Grad. Die Pflegeversicherung hat eine akute Finanznot gemeldet. In der ersten Hälfte des Jahres gab es ein Defizit von 770 Millionen Euro, wie der Spitzenverband der gesetzlichen Krankenkassen mitgeteilt hat. Er vertritt auch die Pflegekassen. Voraussichtlich im Oktober würden die Einnahmen nicht mehr reichen, um die Pflegeleistungen voll zu finanzieren, sagt der Verbandschef Blatt. Insgesamt rechnet er für dieses Jahr mit 1,2 Milliarden Euro Defizit. Dabei sei ein fast dreimal so hohes Darlehen des Bundes schon eingerechnet. Die schwarz-rote Koalition bereitet für den Herbst eine Pflegereform vor. Volkswagen hat bei einer Betriebsversammlung in Hannover offengelassen, ob das Werk längerfristig erhalten bleibt. Laut VW-Finanzvorstand Antlitz gibt es für den Standort noch keine weiteren Pläne, wenn die aktuelle Produktion Anfang der 2030er Jahre ausläuft. Antlitz forderte vor der Belegschaft, dass die Kosten gesenkt werden müssten. Aus Hannover Oliver Jürgens.
15: Die Fabrikkosten in Hannover seien im europäischen Vergleich immer noch deutlich höher, trotz erreichter Verbesserungen. Betriebsrat und IG Metall hingegen wollen, dass der VW Transporter ab 2031 wieder in Hannover gebaut und das Werk so wieder ausgelastet wird. Man erwarte vom Vorstand tragfähige Konzepte und Investitionen in die Werke. Innerhalb weniger Tage haben die Vorstandsmitglieder von Volkswagen 9 Werke besucht und den Beschäftigten ihre Pläne vorgestellt. Zur Zukunft der Werke gab es nur so viel. Innerhalb der kommenden 6 bis 12 Monate will Vorstandschef Blume Klarheit schaffen.
3: Die Inflation in Deutschland ist im August erneut gestiegen. Laut Statistischem Bundesamt verteuerten sich Waren und Dienstleistungen im Vergleich zum Vorjahresmonat um 2,9%. Hauptgrund war demnach, dass die Ölpreise durch den Iran-Krieg gestiegen sind. Dazu kamen Sondereffekte. So habe auch das Niedrigwasser am Rhein zu Preissteigerungen geführt. Schon im Juli lag die Inflation bei 2,8%, im Juni bei 2,3%. Nach den tödlichen Schüssen am Rande eines Techno-Festivals in der Schweiz hat die Polizei einen Tatverdächtigen festgenommen. Laut Mitteilung geht die Polizei davon aus, dass der 43-Jährige in Aarau allein gehandelt hat. Aus der Schweiz Patricia Wern.
16: Die Ermittlungen zum genauen Hergang der Tat sowie zu den Hintergründen und dem möglichen Motiv liefen noch, heißt es. Eine 22-jährige Frau war in der Nacht zum Sonntag durch Schüsse getötet worden. 5 weitere Menschen wurden verletzt, darunter auch eine Deutsche, die ihren Wohnsitz in der Schweiz hat. Keiner der Verletzten schwebt laut Polizei in Lebensgefahr. Mittlerweile gehen die Behörden davon aus, dass an 2 verschiedenen Orten geschossen wurde. Es seien Patronenhülsen von 2 unterschiedlichen Kalibern gefunden worden. Pistolenmunition und Hülsen einer Langwaffe, etwa eines Sturmgewehrs.
3: Die Berliner Polizei hat bei einer mutmaßlichen Bande Vermögen in Höhe von etwa 500.000 Euro beschlagnahmt. Nach ihren Angaben wurden Autos, Bargeld, aber auch Gold sichergestellt. Gegen die mutmaßliche Bande laufen seit Monaten Ermittlungen. Ausgangspunkt waren Schüsse auf Läden. Im Mai gab es Razzien, Ende Juli wurde in Nordrhein-Westfalen ein Mann verhaftet. Er soll in Berlin Geschäftsleute erpresst und auf ihre Läden geschossen haben. Auch in Polen wird das Tanken jetzt wieder teurer. Mit dem Ende der Sommerferien heute läuft der Tankrabatt für Benzin und Diesel aus. Der festgelegte Höchstpreis für den Liter Normalbenzin liegt nach Angaben des Energieministeriums noch bei umgerechnet 1,54 Euro, für Diesel bei etwa 1,70 Euro. Laut Schätzungen dürften die Preise ab morgen um 14 bis 20 Cent pro Liter steigen. Soweit die Nachrichten. 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Das Wetter. Am Nachmittag ein Mix aus Sonne und Wolken. Örtlich sind Schauer und Gewitter möglich. Es weht ein teils böiger Westwind. Aktuell in Berlin-Buch 23 und in Spandau 25 Grad, in Welzow 20 und in Templin 26 Grad. Morgen mal Sonne, mal Wolken und etwas Regen bei 21 bis 24 Grad. Die Zeit 15.05 Uhr.
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18: Jessica Wiener hier, schönen guten Tag. Hitze, Dürre und Unwetter, all das hatte der Sommer bislang zu bieten. Und auch wenn er noch nicht vorbei ist, zieht der Deutsche Wetterdienst schon mal Bilanz. Und danach erreichte der Sommer diesmal vollkommen neue Dimensionen. Die Einzelheiten hat Katharina Wilhelm aus der ARD-Klimaredaktion.
19: Es sei ein exorbitanter Sommer gewesen, sagt Andreas Becker vom Deutschen Wetterdienst in Offenbach. Vor allem Spitzenwerte von mehr als 40 Grad in Deutschland Ende Juni, das sei ein nie beobachtetes Ausmaß. Das Temperaturmittel des Sommers habe bei 19,6 Grad gelegen, 2 Grad wärmer im Vergleich zum Zeitraum 1991 bis 2020. Der Sommer war zudem sehr trocken, besonders im Westen und Südwesten Deutschlands. Im Durchschnitt hat es 22 Hitzetage mit Temperaturen von über 30 Grad gegeben. Einen nächtlichen Rekordwert gab es in Kubschütz in Sachsen. Dort sank die nächtliche Temperatur Ende Juni nicht unter 29,4 Grad, der höchste gemessene Wert in Deutschland. Die Hitze und die Trockenheit hatten in diesem Jahr massive Auswirkungen auf die Ernten, die Schifffahrt und damit die deutsche Wirtschaft und nicht zuletzt auf die Gesundheit. Das Robert-Koch-Institut meldete, dass rund 15.800 Menschen an den Folgen der Hitze gestorben sind. Der Klimawandel hat dabei eine entscheidende Rolle gespielt. Eine Studie des Deutschen Wetterdienstes zur Hitzewelle Ende Juni 2026 ergab, dass eine Hitzewelle dieses Ausmaßes ohne den Klimawandel statistisch unmöglich gewesen wäre. Ohne den Klimawandel wären laut Deutschem Wetterdienst die Temperaturen Ende Juni rund 3 bis 3,5 Grad geringer gewesen.
18: Der diesjährige Sommer war nach offiziellen Angaben wahrscheinlich der zweitwärmste seit Aufzeichnungsbeginn in Deutschland. Katharina Wilhelm informierte. 15.07 Uhr der RBB 24 Inforadio Verkehrsservice hier mit einer Gefahrenmeldung. Vorsicht auf der A2 Berlin Richtung Magdeburg. Hinter Wollin liegt ein Reifenteil auf der rechten Spur. 3 Wochen noch bis zur Abgeordnetenhauswahl in Berlin. Eine Zeit, in der die Parteien mit Wahlkampfveranstaltungen um jede Stimme werben. Doch eine Veranstaltung der Linken in Berlin-Neukölln sorgt jetzt für heftige Kritik und neue Antisemitismusvorwürfe. Die Spitzenkandidatin der Linken, Elif Ereib, hat sich deutlich davon distanziert und fordert Konsequenzen vom Neuköllner Bezirksverband. Darüber habe ich mit unserem landespolitischen Reporter Sebastian Schöbel gesprochen. Er hat zunächst erklärt, was genau bei dieser Wahlkampfveranstaltung passiert ist.
20: Ja, das war eine Wahlkampfveranstaltung, die sich laut der Einladung vor allem um das Thema Kapitalismus oder Kampf gegen die negativen Auswirkungen des Kapitalismus gedreht hat oder drehen sollte. Da wurden auch Musikerinnen und Musiker eingeladen für Performances auf der Bühne, unter anderem eben auch der Rapper Dahab Flex, und der hat dann quasi als Ende seines Auftrittes einen Song gespielt, der heißt Stop the Genocide, stoppt den Völkermord, damit ist der Krieg im Gazastreifen gemeint, und hat unter anderem in diesem Song eben Sachen gesungen wie Yalla Yalla Intifada in Westbank, Palästina und Gaza, und er hat auch gesungen Death to IDF, Tod der israelischen Armee, und diese Aussagen wurden dann von Kritikern vor allem der Linken zum Anlass genommen zu sagen, das ist klarer Antisemitismus, und die Linke Neukölln, die ja zu dieser Wahlkampfveranstaltung eingeladen hat, habe sich davon auch weder an dem Abend noch sonst irgendwie distanziert, sondern diesen Tabubruch, diese Aussagen dann offenbar auch genauso gewollt. Und das wird jetzt der ganzen Partei eben vorgeworfen als ein weiteres Beispiel für sogenannten linken Antisemitismus.
18: Bevor wir jetzt auf die Konsequenzen schauen, wer ist denn dieser Rapper Dahab Flex? Hätte der Bezirksverband wissen müssen, dass er problematisch ist?
20: Ja, das ist immer die Frage, was man problematisch findet. Also Dahab Flex ist ein in der linken Szene sehr bekannter Rapper. Der hat durchaus derbe Liedtexte, in denen es allerdings nicht nur um das Thema Nahostkonflikt Palästina-Israel geht, sondern es geht um soziale Ungerechtigkeit, um seine Meinung über die negativen Folgen des Kapitalismus. Da fallen dann teilweise wirklich derbe Worte. Da sind auch Gewaltfantasien dabei. Es geht viel um den Kampf gegen Faschisten, den er kämpfen will und zu dem er aufruft. Und da wird auch durchaus zu Gewalt aufgerufen. Das heißt, der Bezirksverband Neukölln wusste mit ziemlicher Sicherheit, dass sie sich da einen eingeladen haben, der für, ich sag mal, solche derben Texte auch bekannt ist.
18: Der Neuköllner Bezirksverband sagt ja, der umstrittene Song sei nicht abgesprochen gewesen. Reicht denn das als Erklärung?
20: Nein, das reicht sicherlich nicht, weil man mit Sicherheit auch genau wusste, dadurch, dass ja das Publikum auch bekannt war und der Bezirksverband Neukölln dafür bekannt ist, dass das Thema Palästina, Nahostkonflikt, Kritik am Staat Israel und am Militär von Israel, dass das dort ein extrem wichtiges Thema ist. Viele Menschen in Neukölln haben palästinensischen Hintergrund, deswegen ist das Thema dort sehr präsent, und dass der Rapper Dahab Flex diesen Song performen würde oder irgendwas in die Richtung performen würde, das muss der Bezirksverband Neukölln gewusst haben.
18: Der Rapper selbst weist ja die Vorwürfe zurück und spricht von einer verzerrten Darstellung seiner Aussagen. Wie argumentiert er denn?
20: Na, zunächst einmal sagt er, dass es gar nicht antisemitisch sein kann, weil er habe weder zu Gewalt aufgerufen gegen Zivilisten, noch sei das Ganze gegen Israelis an sich gerichtet gewesen, sondern er habe über den Widerstand gegen die Besetzung des Palästinensergebietes gerappt. Und er habe vor allem, er verweist darauf, dass es, ich sag mal, die Aufrufe zur Tötung von Zivilisten ja zuletzt aus der israelischen Regierung kamen. Dort hat mindestens ein Regierungsmitglied zuletzt ja explizit dazu aufgerufen, dass man eine gewisse Anzahl von Palästinensern dann doch umbringen müsste täglich, um Ruhe in den Gazastreifen reinzukriegen. Und so werfen sich beide Seiten hier ein Stück weit auch die Bälle gegenseitig zu und zeigen mit dem Finger aufeinander.
18: Nun hat die linken Spitzenkandidatin Elif Ereib den Auftritt scharf kritisiert und sie fordert Konsequenzen. Was erwartet sie da konkret vom Bezirksverband?
20: Na, so konkret hat sie das bisher noch nicht gesagt. Wenn man in die Linke reinhorcht, merkt man, wie schwierig dieses Thema ist. Es gab ja schon durchaus personelle Auseinandersetzungen über dieses Thema. Es wurden auch schon Leute aus der Partei ausgeschlossen wegen dieser Diskussion. Und wir erinnern uns, das Thema Nahostkonflikten, der Umgang mit Antisemitismus auch in den eigenen Reihen, der hat mal einen ganzen Parteitag gesprengt und es sind Leute ausgetreten. Jetzt nochmal diese Konsequenzen zu ziehen und Leute aus der Partei zu werfen wegen dieser Veranstaltung, dürfte relativ schwierig sein. Auch weil das Thema Antisemitismus sehr, sehr komplex ist. Das merkt man auch in den Reaktionen auf diese Wahlkampfveranstaltung. Was ist Antisemitismus? Was ist Kritik an Israel? Das ist weder bei den Linken endgültig geklärt, noch bei anderen.
18: Was sagt denn jetzt eigentlich der Neuköllner Bezirksverband dazu?
20: Der Neuköllner Bezirksverband hat sich noch nicht öffentlich dazu geäußert. Wir sind da weiter in Anfrage, versuchen da Antworten zu bekommen. In der Vergangenheit hat der Verband bei ähnlichen Zwischenfällen und Vorfällen aber immer wieder gesagt, das ist ein Thema, das hier viele Leute stark emotionalisiert und man wolle Raum schaffen für die Bedürfnisse und für die Anliegen der palästinensischen Community, und die müssen ihrer Trauer und ihrer Wut auch Ausdruck verleihen, und es muss auch eine Art von legitimem Widerstand geben. Die Diskussion darüber, was legitimer Widerstand und was Antisemitismus ist aber natürlich dadurch nicht beigelegt und wird wahrscheinlich auch nach dieser Episode nicht beigelegt.
18: So, jetzt sind es noch 3 Wochen bis zur Berlin-Wahl. Wie sehr belastet das Ganze die Linke?
20: Das kann durchaus belastend werden, weil dieses Thema immer wieder aufploppt. Und das ist nicht das erste Mal, dass es der Bezirksverband Neukölln ist, sondern es ist eigentlich meistens genau dieser Bezirksverband, der diese Debatte in die Linke hineinträgt. Dass Elif Erab sich da so vehement gegen gewehrt hat und auch distanziert hat, zeigt, wie sehr das auch, ich sag mal, ihre Kandidatur belastet und wie schwer es gleichzeitig für sie ist, diesen Bezirksverband irgendwie unter Kontrolle zu kriegen und da auch Ruhe reinzukriegen. Und umgekehrt muss man natürlich auch sagen, dass viele von den politischen Reaktionen der Kritiker jetzt genauso, ich sag mal, substanzlos beziehungsweise wenig differenziert sind, wie die Reaktion der Neuköllner Linken auf dieses Thema. Das ist alles sehr unergiebig, wird aber auf jeden Fall weiter Thema bleiben und das kann Elif Erab im Rennen um das Rote Rathaus durchaus auch zurückwerfen.
18: Einschätzungen von Sebastian Schöbel aus unserer landespolitischen Redaktion. Der Anteil queerer Menschen ist in Großstädten deutlich höher als auf dem Land, wo viele ihre Sexualität nur im Verborgenen ausleben. Aber die LGBTQ-Community wird auch abseits der Großstadt sichtbarer. Ab heute zum Beispiel, wenn Sie in der Prignitz und Ostprignitz-Ruppin für Vielfalt und Toleranz werben wollen. Vom Auftakt in Perleberg, RBB-Reporter Björn Hasewendt.
1: Eine Regenbogenflagge steht auf dem großen Markt in Perleberg. Daneben ein Infostand mit Flyern und jede Menge Infomaterial zu queerem Leben und Angeboten in Brandenburg.
21: Wir machen noch ein paar andere Veranstaltungen. Zum Beispiel gibt es einen Film über diese Tour, der im Kino gezeigt wird. Wir sind zum Beispiel auch in Jugendclubs und machen da Veranstaltungen. Und wir haben auch ein kleines Highlight, das ist ein Chansonabend.
1: Sagt Tour-Mitorganisator Finn Klein vom Landesverband Andersartig. Die Teilnehmer wollen für die Akzeptanz unter anderem von Lesben, Schwulen, Bisexuellen und Transmenschen werben, Vorurteile abbauen und queeres Leben sichtbarer machen. Das ist wichtig, sagt auch Jana aus Perleberg, die selbst trans ist.
22: Nachdem ich mich quasi jetzt über 20 Jahre oder so versteckt habe, bin ich quasi dieses Jahr sozusagen erstmal raus damit. Und dann war auch gleich mein Gedanke so, was haben wir denn hier vor Ort eigentlich? Man sieht so Berlin, Hamburg, aber hier auf dem Land, schwierig. Von daher sehr gut.
1: Wie schwierig es mit der Sichtbarkeit ist, zeigt auch diese Tour. Die Prignitzer Kreisverwaltung verzichtet auf die Regenbogenflagge vor dem Kreishaus und verweist auf ihre Flaggenordnung. Im Pritzwalk wurde der Tourstopp wegen des Stadtfestes Herbstlichter komplett abgesagt. Die Stadt verweist auf einen Beschluss des Hauptausschusses, die Kampagne passe nicht zu den Herbstlichtern, heißt es im Protokoll. Ein falsches Signal, findet Jana aus Perleberg.
22: Da ging es wohl quasi vom Hauptausschuss, also richtig in die Politik rein. Das macht es nochmal eine Stufe negativer, dieses Nein.
1: Auch Lars Bergmann vom Verband Andersartig ist von der Absage verärgert. Denn Brandenburg habe den Schutz vor Diskriminierung wegen sexueller Identität bereits Anfang der 90er Jahre in seiner Verfassung verankert.
23: Und dann finde ich es ein Armutszeugnis, wenn es einem nicht möglich ist, im Rahmen einer solchen Veranstaltung wenigstens irgendwo auch diesen Stand da irgendwie mit zu genehmigen.
1: Die Tourteilnehmer lassen sich trotzdem nicht entmutigen. Noch bis Freitag wollen sie in Küritz, Wittenberge und Wittstock für mehr queere Sichtbarkeit sorgen.
18: RBB-Reporter Björn Hasewendt war das dazu.
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18: WM-Gold für einer Ruderer Oliver Zeitler, Silber für den Doppelvierer der Männer und Platz 4 für den Deutschland-Achter. Die Ergebnisse bei der Ruderweltmeisterschaft in Amsterdam. Überragend der vierte WM-Triumph von Zeitler. Der Olympiasieger rudert in einer eigenen Liga, betont der langjährige ARD-Reporter Jan Dittjogart.
24: Ja, diesen Eindruck, den muss man schon bekommen. Derzeit ist es so, dass Oliver Zeitler mit der Konkurrenz machen kann, was er will. Da ist niemand in Sicht, der ihm gefährlich werden kann. Das hat man in diesem Finale sehr eindrucksvoll gesehen. Mehr als 3 Sekunden Vorsprung auf den Zweitplatzierten. Selbst die Niederländer, die ja in den vergangenen Jahren immer mal wieder probiert haben, gegen Oliver Zeitler einen Athleten zu stellen, die trauen sich aktuell gar nicht, da einen ihrer Top-Leute antreten zu lassen. Die sind im Doppelzweier und Doppelvierer schlichtweg wertvoller. Der 30-Jährige aus München, der wirkt mittlerweile auch viel entspannter als noch vor seinem Olympiasieg vor 2 Jahren. Hat den Wohnort in die Schweiz verlagert, ist nicht mehr ganz so dicht dran an seinem Trainer und Vater Heino. Es wurde im Training ein bisschen was Neues ausprobiert. Oliver Zeitler sagt auch selbst, dass dieser Gewinn der Goldmedaille vor 2 Jahren in Paris ihn sehr viel lockerer gemacht hat. Und das tut ihm gut. Wenn das so weitergeht, dann wird er auch in Los Angeles kaum zu schlagen sein.
18: Der Achter blieb ja ohne Medaille. Wie da die Gesamtbilanz für den Deutschen Rudererverband ausfällt, nochmal der Reporter zu.
24: Tja, das eine Paradeboot mit Olli Zeitler hat geliefert, ein anderes dagegen nicht. Der Deutschlandachter wollte eine Medaille, ist dann aber rund 2,5 Sekunden an Bronze vorbeigefahren. Das ist schade, aber an der absoluten Weltspitze ist das Team gerade eben noch nicht dran. Gegenüber Platz 7 aus dem Vorjahr ist da aber eine klare Steigerung zu erkennen. Definitiv überrascht hat der Männer-Doppelvierer eine starke Silbermedaille für ein Team, das mit seiner Entwicklung erst noch am Anfang steht. Schlagmann Ole Hohensee, der ist gerade mal 19 Jahre alt. In dieser Mannschaft ist eine positive Kombination aus Spaß und Ehrgeiz zu erkennen. Eine große Enttäuschung hat es aber auch gegeben. Der Frauen-Doppelvierer hat die erhoffte Medaille klar verpasst. Am Ende nur Platz 6 nach einer insgesamt schwierigen WM-Woche. Das ist das einzige deutsche Boot, wo man eher das Gefühl hat, da geht es einen Schritt zurück, anstatt vorwärts.
0: Ja, vorwärts gucken wir mal auf die Olympischen Sommerspiele 2028 in L.A. und was da vom Deutschland-Ruder-Team zu erwarten ist. Jan Dittgereit nochmal.
24: Was klar zu erkennen ist, und das transportieren die Athleten und Trainerteam auch sehr glaubwürdig, die Stimmung ist deutlich besser nach den vielen Jahren des Misserfolgs. Und auch wenn die Medaillenausbeute in den olympischen Klassen noch nicht so aussieht, wie man das gerne hätte, sind doch einige Boote wieder dichter an die Weltspitze herangekommen. Und das betrifft nicht nur den Männer-Doppelvierer, sondern beispielsweise auch den Vierer ohne Steuerfrau oder den Vierer ohne Steuermann. Da kann das durchaus gelingen, die Lücke nach ganz oben noch weiter zu schließen. Im Hinblick auf Los Angeles in 2 Jahren, da hofft man schon darauf, dass mindestens 4 Medaillen rauskommen. Damit würde man das Paris-Ergebnis verdoppeln. Es ist ein Weg der kleinen Schritte, aber es ist schon zu erkennen, dass es mit dem deutschen Rudersport wieder aufwärts geht.
0: Sagt unser Sportreporter Jan Dittjogeit.
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0: Mit Michael Mellinger.
3: A10 westlicher Berliner Ring Richtung Dreieck Werder. Zwischen Potsdam Nord und Vöben stehen Sie 10 Minuten im Baustellenstau. In der Gegenrichtung A11 Richtung Berlin zwischen Werbelin und Finofurt ist an einer Tagesbaustelle die linke Spur gesperrt. Aktuell ebenfalls mit 10 Minuten plus. Die A13 Dresden Richtung Berlin ist zwischen Bestensee und Mittenwalde nach einem Unfall gesperrt. Davor staut es sich. Die letzte freie Abfahrt ist Großköris. Erkner. Wegen eines Brandes im Bereich der Ernst-Thälmann-Straße kommt es zur Rauchentwicklung, halten Sie Fenster und Türen geschlossen. Stadtverkehr Berlin A100 in beiden Richtungen, Staus an den Baustellen zwischen Detmolder Straße und Alboinstraße mit jeweils 15 Minuten plus. A103 stadteinwärts ab Kreuz Schöneberg bis zum Sachsendamm ebenfalls 15 Minuten plus und auf der Überfahrt zur A100 Richtung Treptow 20 Minuten plus. B1, B5 Alt-Biesdorf in Höhe Märkische Allee ist nach einem Wasserrohrbruch in beiden Richtungen nur eine Spur frei.
0: 15.20 Uhr.
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0: Jessica Wiener hier, ich grüße Sie. Ernte, Schifffahrt, Wirtschaft, Gesundheit, alles Bereiche, die in diesem Sommer unter den hohen Temperaturen und den vielen Hitzetagen gelitten haben. Nun sollten die Hitzewellen erstmal rum sein für dieses Jahr. Zeit also für eine erste Zwischenbilanz. Erstes Thema in den Nachrichten mit Michael Mellinger.
3: Der Sommer in diesem Jahr ist wahrscheinlich der zweitwärmste gewesen, der jemals in Deutschland offiziell gemessen wurde. Das hat der Deutsche Wetterdienst nach einer vorläufigen Auswertung mitgeteilt. Das voraussichtliche Temperaturmittel lag demnach bei 19,6 Grad und damit nur knapp unter dem des Rekordsommers von 2003. Beispiellos war in diesem Jahr die Häufigkeit der Hitzetage, wie es weiter hieß. Einen neuen Deutschlandrekord meldete Möckern-Drewitz in Sachsen-Anhalt am 27. Juni mit 41,8 Grad. Auch die darauffolgende Nacht war extrem. Im sächsischen Kubschütz sank die Temperatur nicht unter 29,4 Grad. Der Pflegeversicherung droht das Geld auszugehen. In der ersten Hälfte des Jahres gab es ein Defizit von 770 Millionen Euro, wie der Spitzenverband der gesetzlichen Krankenkassen mitgeteilt hat. Voraussichtlich im Oktober könnten Pflegeleistungen nicht mehr voll gezahlt werden, sagte Verbandschef Blatt. Markus Rehr, RBB 24.
5: Die Ausgaben seien im Vergleich zum Vorjahreszeitraum um 11% gestiegen, die Beitragseinnahmen aber nur um 3,9%. Für das kommende Jahr erwartet der Spitzenverband der Krankenkassen einen zusätzlichen Gesamtbedarf von 10 Milliarden Euro. Der Grund, immer mehr Menschen nehmen Pflegeleistungen in Anspruch, hinzu kämen die Kosten bei der Kurzzeit- und Verhinderungspflege und die ständig steigenden Zuschüsse zu den Eigenanteilen in der vollstationären Pflege. Blatt forderte kurzfristige Maßnahmen. Der Bund müsse der Pflegeversicherung etwa noch außerordentliche Ausgaben aus der Corona-Zeit in Höhe von 5,2 Milliarden Euro zurückzahlen. Langfristig stünden grundlegende Reformen an, damit seien, Zitat, womöglich auch schmerzhafte Einschnitte verbunden.
3: Volkswagen hat bei einer Betriebsversammlung in Hannover offengelassen, ob das Werk längerfristig erhalten bleibt. Laut VW-Finanzvorstand Antlitz gibt es für den Standort noch keine weiteren Pläne, wenn die aktuelle Produktion Anfang der 2030er Jahre ausläuft. Antlitz forderte, dass die Kosten gesenkt werden müssen. Betriebsrat und IG Metall wollen, dass der VW-Transporter ab 2031 wieder in Hannover gebaut wird, um das Werk auszulasten. IG Metall-Bezirksleiter Gröger äußerte sich nach insgesamt 9 Betriebsversammlungen an unterschiedlichen VW-Standorten enttäuscht vom Konzernvorstand. Die Kommunikation nach innen sei ein absolutes Desaster. Die Inflation hat in Deutschland weiter angezogen. Im August lag die Teuerung laut Statistischem Bundesamt bei 2,9%. Aus Wiesbaden Ursula Mayer.
6: Zentraler Preistreiber war wie im Monat zuvor schon Energie. Fürs Heizen und Tanken mussten Verbraucher im Schnitt fast 11% mehr zahlen als vor einem Jahr. Vor allem beim Heizöl, Diesel und Benzin gab es in vielen Bundesländern regelrechte Preissprünge. Hintergrund ist, dass der Iran-Krieg auch die Preise für Rohöl wieder in die Höhe getrieben hat. Dazu erschwerte das Niedrigwasser auf dem Rhein den Transport von Kraftstoffen. Das trieb die Preise an den Tankstellen beispielsweise in Nordrhein-Westfalen nach oben. Auch andere Waren und Dienstleistungen wie etwa die Pflege oder Versicherungen wurden im Jahresvergleich teurer. Dagegen blieben die Preise für Nahrungsmittel nahezu gleich.
3: In Brandenburg wird der neue Doppelhaushalt wohl erstmals die 18 Milliarden Euro Marke übersteigen. Das geht aus dem Entwurf von Finanzminister Keller hervor. Demnach sind im kommenden Jahr Ausgaben in Höhe von 18,4 Milliarden Euro eingeplant. Im übernächsten sind es dann 18,6 Milliarden. Es gibt aber noch Deckungslücken von jeweils mehreren Milliarden Euro. Deshalb werden die Pläne für mehr Personal in Kitas sowie Reaktivierung von Bahnstrecken beiseite gelegt. Außerdem sollen Jobs in der Landesverwaltung abgebaut werden und die Wassergebühren für Landwirtschaft und Industrie steigen. Morgen berät die Landesregierung über den Doppelhaushalt. Die Brandenburger Polizei hat nach dem tödlichen Angriff auf eine Frau in Erkner Einzelheiten mitgeteilt. Demnach kannten sich das 24 Jahre alte Opfer und der 29-jährige mutmaßliche Täter. Er soll die Frau am Morgen auf offener Straße in der Innenstadt mit einem spitzen Gegenstand angegriffen und tödlich verletzt haben. Der Mann wurde nach einer Flucht aufgrund von Zeugenhinweisen festgenommen. Angaben zu einem möglichen Motiv für die Tat machte die Polizei nicht. Soweit die Nachrichten. 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Das Wetter. Am Nachmittag ein Mix aus Sonne und Wolken. Örtlich sind Schauer und Gewitter möglich. Es weht ein teils böiger Westwind. Aktuell in Berlin-Buch 23 und in Spandau 25 Grad. In Welzow 20 und in Templin 26 Grad. Morgen mal Sonne, mal Wolken und etwas Regen bei 21 bis 24 Grad. Die Zeit 15.25 Uhr.
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7: Jessica Wiener hier. Schönen guten Tag. Adipositas, also krankhaftes Übergewicht, ist eine echte Erkrankung und für Millionen Betroffene eine enorme Belastung, sowohl körperlich als auch seelisch. Oft geht sie auch mit schweren Folgeerkrankungen wie Diabetes oder Herz-Kreislauf-Problemen einher. In der Medizin hat sich in den vergangenen Jahren viel getan. Neue Medikamente in Form der sogenannten Abnehmspritze haben Chancen eröffnet, die noch vor nicht allzu langer Zeit kaum denkbar waren. Ab morgen gibt es jetzt die nächste Entwicklung, und zwar die Abnehmpille. Doris Tromballer aus unserer Wirtschaftsredaktion hat sich mit dem Thema beschäftigt. Hallo Doris.
8: Hallo.
7: Wie funktioniert die Pille und wie unterscheidet sie sich von der Spritze?
8: Also im Grunde genommen wirkt die Pille genauso wie die Spritze, weil der Wirkstoff ist derselbe, nämlich Semaglutid. Und der verstärkt das Sättigungsgefühl und dämpft den Hunger. Der Unterschied ist aber vor allem die Anwendung. Die Spritze gibt es einmal pro Woche, die Tablette gibt es jeden Tag. Und sie muss jeden Morgen nüchtern eingenommen werden. Und danach darf man dann eine halbe Stunde lang nichts essen oder trinken, weil sonst die Wirkung rapide nachlässt. Aber vom Gewichtsverlust ist es bei der Tablette ähnlich wie bei der Spritze. Die Teilnehmer haben bei der Zulassungsstudie nach 64 Wochen rund 16% ihres Gewichts verloren, wenn sie die Therapie durchgezogen haben.
7: Für wen kommt denn die Pille jetzt in Frage?
8: Also erstmal, sie ist ausdrücklich kein Mittel für ein paar kosmetische Wunschkilos. Zugelassen ist sie für Erwachsene mit Adipositas, also ab einem Body Mass Index von 30 oder ab 27, wenn eine gewichtsbedingte Erkrankung dazukommt, also beispielsweise Bluthochdruck oder Diabetes. Und wie bei der Spritze gilt, zum Medikament soll eine bewusste, gut versorgende Ernährung dazukommen und auch Bewegung. Interessant ist zum anderen die Tablette eben natürlich auch für Menschen, die sich nicht spritzen möchten oder können. Weil es gibt ja wirklich Menschen, die eine ausgewachsene Spritzenphobie haben und für die ist das eine gute Alternative.
7: Was weiß man denn über Nebenwirkungen?
8: Die Nebenwirkungen sind auch da ähnlich zur Spritze. Am häufigsten sind Übelkeit, Durchfall, Verstopfung oder Erbrechen, besonders am Anfang oder wenn die Dosis erhöht wird. In den großen Zulassungsstudien hatten etwa 3/4 der Teilnehmer irgendeine Magen-Darm-Nebenwirkung. Meistens waren die Beschwerden aber leicht bis mittelschwer. Es gibt auch ernstere Risiken, etwa Gallenprobleme oder eine Entzündung der Bauchspeicheldrüse. Da muss man aber auch dazu sagen, dass Gallenprobleme auch mit dem reinen Gewichtsverlust, also unabhängig vom Medikament, zusammenhängen können und dass diese Nebenwirkungen wirklich sehr, sehr selten sind. In der Zulassungsstudie der Pille gab es sogar keinen einzigen Fall einer akuten Bauchspeicheldrüsenentzündung.
7: Was ist denn mit den Kosten? Werden die auch wie bei der Spritze größtenteils von den Betroffenen getragen oder greift irgendwann auch die Krankenkasse?
8: Nein, also für gesetzlich Versicherte und Beihilfeberechtigte, die müssen komplett selbst bezahlen. Bei Privatversicherten kann die Versicherung die Kosten übernehmen. Das hängt vom Tarif ab. Und ja, im Moment kostet die 30-Tage-Packung je nach Dosis etwa 170 bis 230 Euro.

0: Aus dem Alltag gibt es da noch keine harten Daten.
1: Bei Kritikern gibt es ja jetzt die Sorge, dass die Pille missbräuchlich genommen werden könnte, wie teilweise wohl ja auch bei der Spritze. Wie kommt man denn an das Medikament heran?
0: Also das Medikament gibt es ja nicht im Supermarkt. Das muss man als erstes mal sagen. Wegovy ist verschreibungspflichtig. Also ein Arzt oder eine Ärztin muss prüfen, ob die Voraussetzungen erfüllt sind. Allerdings bekommt man diese Medikamente heute auch über einige Telemedizinanbieter und dadurch ist die Hürde schon niedriger geworden. Das hat Vor- und Nachteile. Also zum einen, man kommt leicht ran und weil es eine Tablette ist, also sich vielleicht weniger nach heftigem Medikament anfühlt wie eine Spritze, nimmt man vielleicht auch ein bisschen unbefangener diesen Weg. Aber Wegovy ist und bleibt ein hochwirksames Medikament für Menschen mit einer medizinischen Indikation. Und das sollte nicht nur verschrieben, sondern auch ärztlich begleitet werden. Man muss aber zum anderen auch sagen, dass viele Menschen, die die Voraussetzungen dafür erfüllen würden, darüber klagen, dass sie bei ihren hausärztlichen Praxen abgeblitzt sind, als sie danach gefragt haben, nach dem Motto, nee, machen wir nicht, essen Sie halt nicht so viel, machen Sie ein bisschen mehr Sport. Und da ist der Weg zur unkomplizierteren Telemedizin schon auch verständlich. Und vielleicht wäre da auch noch ein bisschen mehr Aufklärung bei einigen Ärzten nicht verkehrt.
1: Das sagt Doris Trumpala aus der ARD Wissenschaftsredaktion. Ab morgen gibt es ein neues Abnehmen-Medikament in Pillenform. Darüber haben wir gesprochen. 15.30 Uhr ist es jetzt. Ich grüße Sie. Die Brandenburger Landesregierung will in 2027 und in 2028 etwas mehr ausgeben als im laufenden Jahr. Und das trotz angespannter Finanzlage. Der Entwurf für den Doppelhaushalt sieht laut Finanzministerium Ausgaben von rund 18,4 Milliarden Euro im kommenden und etwa 18,6 Milliarden Euro im übernächsten Jahr vor. Gleichzeitig müssen aber fast alle Ministerien in ihren Bereichen sparen. Landespolitikreporterin Amelie Ernst mit Einzelheiten.
2: Das Finanzministerium plant in den kommenden Jahren, die Gesamtausgaben der Ministerien so zu deckeln, dass die Ausgaben nach und nach von den steigenden Einnahmen des Landes überholt werden. Damit das klappt, mussten fast alle Ministerien harte Sparvorgaben erfüllen. Davon ausgenommen sind nur in Teilen das Bildungsministerium, damit neue Lehrkräfte eingestellt werden können, und das Innenministerium, wo jährlich 100 neue Polizistinnen und Polizisten dazukommen sollen, aber auch das Sozialministerium, das unter anderem steigende Ausgaben für die Sozialhilfe schultern muss. Ihr Sparsoll erfüllt haben beispielsweise das Wissenschafts- und das Umweltministerium. Für die Finanzierung der Hochschulen waren Rücklagen gebildet worden, die nun zum Großteil aufgelöst werden. Das Umweltministerium bringt mit höheren Wassergebühren für Landwirtschaft und Industrie mehr Geld in den Haushalt ein, ebenso mit zusätzlichen Einnahmen aus dem Landesforst. Auf einen besseren Kita-Betreuungsschlüssel und die Reaktivierung von Bahnstrecken will die Landesregierung aus Kostengründen bis auf Weiteres verzichten. Dennoch sind zur Erfüllung der Aufgaben neue Kredite nötig. 721 Millionen Euro sind es laut den Plänen im kommenden Jahr und 632 Millionen im Jahr 2028. Für dieses Jahr lag die Aufnahme neuer Kredite noch bei nahezu einer Milliarde Euro. Der Grund für die Kredite ist unter anderem die nach einem Gerichtsurteil deutlich gestiegene Besoldung der Beamtinnen und Beamten. Gleichzeitig sollen im ersten Schritt rund 450 Personalstellen in der Landesverwaltung abgebaut werden. Weitere sollen in den kommenden Jahren folgen. Morgen will das Kabinett von Ministerpräsident Dietmar Woidke über den Doppelhaushalt für die nächsten beiden Jahre beraten. Anschließend muss er vom Landtag verabschiedet werden.
1: Brandenburgs Doppelhaushalt ist morgen Thema im Kabinett. Landespolitikreporterin Amelie Ernst war das dazu. Wie halten es Menschen mit Migrationshintergrund eigentlich mit der Politik in Deutschland? Von welcher Partei fühlen sie sich angesprochen und sehen ihre Interessen vertreten, von welcher nicht? Mit diesen Fragen beschäftigt sich das Deutsche Zentrum für Integrations- und Migrationsforschung. Heute hat das Zentrum seine neue Studie vorgelegt und die Ergebnisse fasst Matthias Bertsch zusammen.
3: Wie wahrscheinlich ist es, dass Sie diese Partei jemals wählen würden? Diese Frage hat das Deutsche Zentrum für Integrations- und Migrationsforschung rund 2700 Menschen vorgelegt. Einmal im Winter 2023/24 und einmal ein Jahr später. Das Institut hat dabei vier Gruppen unterschieden. Menschen ohne Migrationshintergrund, solche, die aus anderen EU-Staaten kommen, Zuwanderer aus den Staaten der ehemaligen Sowjetunion und Migranten aus der Türkei, dem Nahen Osten und Nordafrika, kurz MENA. Bei der Vorstellung der Studie durch die Mitautorin Friederike Römer stand vor allem eine Partei im Mittelpunkt, die AfD.
4: In Bezug auf die AfD ist interessant, dass insgesamt die Partei relativ hohe Ablehnung erfährt. Am höchsten ist dieser Anteil in der Gruppe der Befragten mit Bezug zur MENA-Region Türkei, wo etwa 81% der Befragten die AfD ablehnen.
3: In der anschließenden Diskussion allerdings wurde deutlich,

0: deutlich, dass der AfD keineswegs nur Ablehnung entgegenschlägt. Der Soziologe Özgür Özvatan beschäftigt sich seit langem mit der Partei.
1: Was wir beobachten können in den vergangenen Jahren ist, dass wenn eine Person mit Migrationshintergrund, in dem Fall mit Bezug zur Türkei oder MENA-Region, sich die AfD vorstellen kann, dann ist aber das Commitment sehr hoch, weil die Wut sehr hoch ist. Dann ist das Commitment sehr hoch, dann ist die Bindung sehr stark und dann ist es eben auch sehr schwierig, die Person zurückzuholen.
0: Wut und Frust, die auch darin lägen, dass die Zuwanderung aus muslimisch geprägten Ländern eigentlich von allen Parteien unter den Schlagworten Gefahr und Terror thematisiert würde. Eine Anerkennung der Lebensleistung muslimischer Migranten oder der Diskriminierung, die viele von ihnen täglich erführen, gäbe es nicht, so der Bundesgeschäftsführer der türkischen Gemeinde in Deutschland, Martin Gerlach.
2: Die AfD war lange die einzige Partei, die in Muttersprache mit Bildern, die funktioniert haben. Also ich erinnere an Neukölln und Atatürk würde AfD wählen. Diese Mühe, über Zielgruppen nachzudenken, machen sich andere Parteien gar nicht.
0: Ein Versagen aller anderen Parteien, so Özgür Özvatan. Die Perspektive von Migranten, nicht nur der muslimischen, sei wichtig. Egal ob als Wähler oder als gewählte Politiker, allein schon aus demografischen Gründen.
1: Das passiert noch nicht in einer Gesellschaft, die in den kommenden 5 Jahren mehr Menschen mit Migrationshintergrund haben wird als ohne. Wir sind da leider dabei, diese gesellschaftliche Veränderung zu verschlafen und zu verschleppen.
0: Eine Entwicklung, die auch Thorsten Faas beklagt. Umso wichtiger seien weitere Forschungen im Bereich Migranten, gesellschaftliche Teilhabe und Wahlverhalten, so der Wahlforscher von der Freien Universität Berlin, mit Blick auf die anstehenden Wahlen in Berlin.
3: In Berlin leben 4 Millionen Menschen, 2,5 Millionen sind wahlberechtigt. Also da ist ja nochmal eine riesige Gruppe, die nicht wahlberechtigt ist, die aber ganz selbstverständlich zur Gesellschaft gehören und deren Blick auf die Gesellschaft und ihre Wünsche, Einstellungen, die gehören natürlich dazu. Und insofern ist es auch wichtig, dass wir da nicht orakeln, sondern dass wir einfach gute, belastbare Daten haben.
4: Soweit der Beitrag von Matthias Bertsch.
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4: Ein paar Monate Chaos, dafür danach jahrelang Ruhe. Das ist das Versprechen der Deutschen Bahn bei den Korridorsanierungen. Statt tausender kleiner Baustellen wird ein ganzer Streckenabschnitt einmal komplett dicht gemacht und general überholt. Das Prinzip mag clever klingen, in der Realität läuft das aber oft teurer und komplizierter als gedacht. Was taugt das Konzept bisher? Ein Überblick von Sören Hinze aus der RBB-Wirtschaftsredaktion.
6: Korridorsanierungen sind keine schöne Lösung, aber alternativlos, meint Allianz pro Schiene-Geschäftsführer Dirk Pflege.
7: Es war von Anfang an eine Notlösung. Sagen will ich damit, dass der Zustand des Netzes wirklich so schlecht ist, dass man um diese Komplettsperrung über einen längeren Zeitraum wirklich nicht rumkommt. Ich kenne keine bessere Alternative.
6: Allianz pro Schiene ist ein Zusammenschluss von Verbänden, Universitäten und auch Gewerkschaften, die sich für den Bahnverkehr einsetzen. Allianz-Chef Pflege kritisiert, teilweise dauern die Bauarbeiten länger und sind teurer. Zwischen Berlin und Hamburg oder auch auf der Riedbahn Mannheim-Frankfurt. Schon Ex-Bundesverkehrsminister Patrick Schnieder musste zugeben.
8: Wir haben nicht alle Ziele erreicht, die wir vorher vereinbart haben.
6: Und auch DB-Chefin Evelyn Paller hat angekündigt, in Zukunft Fristen und Kosten einzuhalten, indem die Korridorsanierungen anders geplant und umgesetzt werden. Wie bleibt bislang offen? Insgesamt versucht Paller aber Optimismus zu verbreiten, auch bei der Dauerbaustelle Stuttgart 21, dessen Fertigstellung zuletzt um 5 Jahre auf frühestens 2031 verschoben wurde.
9: Wir wollen und werden in Stuttgart den modernsten Bahnknoten Europas realisieren. Und es wird auch der Moment kommen, in dem alle Menschen hier in Stuttgart sehr stolz sein werden.
6: Im gesamten Schienennetz sind insgesamt knapp 40 Korridorsanierungen geplant, ursprünglich bis 2031. Der Abschluss wurde aber ebenfalls um 5 Jahre auf 2036 verschoben. Auch der anfängliche Kostenrahmen von 27 Milliarden Euro wird nach den Erfahrungen aus den ersten fertiggestellten Abschnitten deutlich überschritten werden, glaubt Allianz pro Schiene-Chef Pflege. Geld allein?
7: Das wird nicht reichen. Wenn wir bei den Korridorsanierungen bleiben, die Planung ist schlecht, dann heißt das, die Bauunternehmen preisen diese Risiken in ihre Angebote mit ein. Das heißt, man bekommt dann am Ende im schlimmsten Fall für die doppelte Menge Steuergeld die gleiche Leistung an Schienen und an Schieneninfrastruktur.
6: Auch der Bundesrechnungshof hatte bereits 2025 gewarnt, die Kosten der Korridorsanierungen liefen aus dem Ruder und eine haushaltsrechtliche Grundlage fehle. Ähnlich fordert der Bahnverband Allianz pro Schiene ein festes Budget des Bundes für Netzausbau und Instandhaltung. Beispiel dafür sei Österreich, wo entsprechende Gelder über mehrere Jahre fest verplant werden.
7: Dann bekommen wir auch wieder mehr Schiene für den Euro Steuergeld und es müsste dann bei der absoluten Summe, die wir jetzt haben, vielleicht auch reichen sogar für all die Aufgaben, die vor uns stehen.
6: Derzeit kann man festhalten, das Konzept der Korridorsanierungen steht noch nicht prinzipiell in Frage. Aber viele Kritiker fordern Nachbesserungen. Die Bahn und auch der neue Bundesverkehrsminister Steffen Bilger haben die meiste Arbeit noch vor sich.
4: Informationen aus der Wirtschaftsredaktion waren das von Sören Hinzer.
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4: Mit Michael Mellinger.
10: A9 Berlin Richtung Leipzig zwischen Brück und Niemeck hat es gerade einen Unfall gegeben. A10 westlicher Berliner Ring Richtung Dreieck Werder zwischen Potsdam Nord und Föben stehen sie 10 Minuten im Baustellenstau. A11 Stettin Richtung Berlin zwischen Werbelin und Finofurt ist an einer Tagesbaustelle die linke Spur gesperrt, auch dort mit 10 Minuten plus. Die A13 Dresden Richtung Berlin ist zwischen Bestensee und Mittenwalde nach einem schweren LKW-Unfall gesperrt. Davor staut es sich und die letzte freie Abfahrt ist Baruth-Mark. Erkner, aufgrund eines Brandes im Bereich der Ernst-Thälmann-Straße kommt es zur Rauchentwicklung. Halten Sie Fenster und Türen geschlossen. Stadtverkehr Berlin, A100 in beiden Richtungen. Staus an den Baustellen zwischen Detmolder Straße und Alboin-Straße mit jeweils 25 Minuten plus. A103 stadteinwärts ab Kreuz Schöneberg bis zum Sachsendamm 15 Minuten plus und auf der Überfahrt zur A100 Richtung Treptow 25 Minuten. B1, B5 Alt-Biesdorf in Höhe Märkische Allee ist nach einem Wasserrohrbruch in beiden Richtungen nur eine Spur frei.
4: 15:41 Uhr.
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4: Jessica Wiener hier, ich grüße Sie. Dieser Sommer war sicherlich für viele in der Rückschau eher außergewöhnlich. Wir erinnern uns, teilweise 40 Grad, nachts immer noch viel zu warm, ausgetrocknete Flüsse und Waldbrände. Der Deutsche Wetterdienst zieht jetzt eine erste Bilanz. Michael Mellinger mit den Nachrichten dazu.
10: Der Sommer in diesem Jahr ist wahrscheinlich der zweitwärmste gewesen, der jemals in Deutschland offiziell gemessen wurde. Das hat der Deutsche Wetterdienst nach einer vorläufigen Auswertung mitgeteilt. Das voraussichtliche Temperaturmittel lag demnach bei 19,6 Grad und damit nur knapp unter dem des Rekordsommers von 2003. Aus der ARD-Klimaredaktion Katharina Wilhelm.
11: Es sei ein exorbitanter Sommer gewesen, sagt Andreas Becker vom Deutschen Wetterdienst in Offenbach. Vor allem Spitzenwerte von mehr als 40 Grad in Deutschland Ende Juni, das sei ein nie beobachtetes Ausmaß. Im Durchschnitt hat es 22 Hitzetage mit Temperaturen von über 30 Grad gegeben. Der Klimawandel hat dabei eine entscheidende Rolle gespielt. Eine Studie des Deutschen Wetterdienstes zur Hitzewelle Ende Juni 2026 ergab, dass eine Hitzewelle dieses Ausmaßes ohne den Klimawandel statistisch unmöglich gewesen wäre. Ohne den Klimawandel wären laut Deutschem Wetterdienst die Temperaturen Ende Juni rund 3 bis 3,5 Grad geringer gewesen.
10: Die Pflegeversicherung hat eine akute Finanznot gemeldet. In der ersten Hälfte des Jahres gab es ein Defizit von 770 Millionen Euro, wie der Spitzenverband der gesetzlichen Krankenkassen mitgeteilt hat. Er vertritt auch die Pflegekassen. Voraussichtlich im Oktober würden die Einnahmen nicht mehr reichen, um die Pflegeleistungen voll zu finanzieren, sagte Verbandschef Blatt. Insgesamt rechnet er für dieses Jahr mit 1,2 Milliarden Euro Defizit. Dabei sei ein fast dreimal so hohes Darlehen des Bundes schon eingerechnet. Blatt sagte, die Politik müsse schnell handeln. Die schwarz-rote Koalition bereitet für den Herbst eine Pflegereform vor. Volkswagen hat bei einer Betriebsversammlung in Hannover offengelassen, ob das Werk längerfristig erhalten bleibt. Laut VW-Finanzvorstand Antlitz gibt es für den Standort noch keine weiteren Pläne, wenn die aktuelle Produktion Anfang der 2030er Jahre ausläuft. Antlitz forderte, dass die Kosten gesenkt werden müssten. Betriebsrat und IG Metall wollen, dass der VW-Transporter ab 2031 wieder in Hannover gebaut wird, um das Werk auszulasten. IG Metall-Bezirksleiter Gröger äußerte sich nach insgesamt 9 Betriebsversammlungen an unterschiedlichen VW-Standorten enttäuscht vom Konzernvorstand. Die Kommunikation nach innen sei ein absolutes Desaster.
12: Nach den tödlichen Schüssen am Rande eines Techno-Festivals in der Schweiz hat die Polizei einen Tatverdächtigen festgenommen. Laut Mitteilung geht die Polizei davon aus, dass der 43-Jährige in Aarau allein gehandelt hat. Aus der Schweiz Patricia Wern.
13: Die Ermittlungen zum genauen Hergang der Tat sowie zu den Hintergründen und dem möglichen Motiv liefen noch, heißt es. Eine 22-jährige Frau war in der Nacht zum Sonntag durch Schüsse getötet worden. 5 weitere Menschen wurden verletzt, darunter auch eine Deutsche, die ihren Wohnsitz in der Schweiz hat. Keiner der Verletzten schwebt laut Polizei in Lebensgefahr. Mittlerweile gehen die Behörden davon aus, dass an 2 verschiedenen Orten geschossen wurde. Es seien Patronenhülsen von 2 unterschiedlichen Kalibern gefunden worden. Pistolenmunition und Hülsen einer Langwaffe, etwa eines Sturmgewehrs.
12: Die iranische Regierung hat auf die jüngsten US-Angriffe mit eigenen Angriffen reagiert. Nach Angaben des Außenministeriums wurden US-Stützpunkte in Jordanien und in den Vereinigten Arabischen Emiraten angegriffen. Jordanien bestätigte, dass Drohnen abgefangen wurden. Die Vereinigten Arabischen Emirate bestreiten, dass es Angriffe auf ihr Regierungsgebiet gab. Gestern hatte die US-Armee erstmals seit einem Monat wieder Ziele im Iran angegriffen. Sie richteten sich gegen Raketenwerfer auf der Insel Larak, wie das für die Region zuständige US-Militärkommando CENTCOM mitteilte. Nach Angaben des US-Militärs sollten die Angriffe verhindern, dass der Iran weitere Seeminen in der Straße von Hormuz deponiert. Die Brandenburger Polizei hat nach dem tödlichen Angriff auf eine Frau in Erkner Einzelheiten mitgeteilt. Demnach kannten sich das 24 Jahre alte Opfer und der 29-jährige mutmaßliche Täter. Er soll die Frau am Morgen auf offener Straße in der Innenstadt mit einem spitzen Gegenstand angegriffen und tödlich verletzt haben. Der Mann wurde nach einer Flucht aufgrund von Zeugenhinweisen festgenommen. Angaben zu einem möglichen Motiv für die Tat machte die Polizei nicht. Soweit die Nachrichten. 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Das Wetter. Am Nachmittag ein Mix aus Sonne und Wolken. Örtlich sind Schauer und Gewitter möglich. Es weht ein teils böiger Westwind. Aktuell im Berlin-Wannsee 23 und in Eiskeller 26 Grad. In Neuruppin 19 und in Wittstock-Dosse 26 Grad. Morgen mal Sonne, mal Wolken und etwas Regen bei 21 bis 24 Grad. Die Zeit 15.46 Uhr.
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14: Wenn Ansichten als Tatsachen gehandelt werden, ist sinnvoller Streit dann noch möglich? Ob Klimawandel, Migration oder Russlands Krieg gegen die Ukraine, wer sich eine Meinung dazu bilden will, der braucht Fakten. Doch immer öfter haben objektive Erkenntnisse weniger Einfluss auf die öffentliche Meinungsbildung als abstruse Behauptungen und persönliche Ansichten. Es herrscht ein Kult der Subjektivität. Was ich fühle, muss richtig sein. Längst ist die Rede vom postfaktischen Zeitalter. Ist der sachliche Austausch von Argumenten dem Untergang geweiht? Und was heißt das für unsere Demokratie? Dazu ein Gespräch mit dem ehemaligen CDU-Generalsekretär und heutigen Politik-Influencer Ruprecht Polenz. Guten Tag, Herr Polenz.
15: Guten Tag, Frau Mattei.
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14: Herr Polenz, Sie haben gerade ein Buch vorgelegt. Titel: Wie ein Volk den Verstand verliert. Warum so drastisch?
15: Ja, ich wollte auf eine Gefahr aufmerksam machen, die darin liegt, dass wir uns nicht mehr auf die Verfahren verständigen können, mit denen wir feststellen, was richtig und was falsch ist. Es geht alles jetzt ins Subjektive und es geht auch ins Identitäre. Also wichtig ist nicht mehr so sehr, stimmt etwas, sondern sagt es derjenige, mit dem ich einig bin, sozusagen mit dem ich in der gleichen Bubble bin, wenn man an die Social Media denkt. Und das ist eine Gefahr. Ich meine also nicht, dass das Volk dümmer wird, sondern dass wir die Verfahren verlieren, mit denen wir uns darüber verständigen, was als wahr und richtig gelten soll, die wir seit der Aufklärung haben. Es gibt eben Bestrebungen, etwa von Trump oder von der AfD, diese Verfahren gezielt zu unterminieren. Und auf diese Gefahr wollte ich aufmerksam machen.
14: Was meinen Sie denn ganz konkret, wenn Sie sagen, ein Volk könne, Zitat, den Verstand verlieren? Woran erkennen Sie dieses Phänomen im Alltag?
15: Also ich habe mich sehr inspirieren lassen von einem Zitat von Hannah Arendt, die gesagt hat, der ideale Untertan totalitärer Herrschaft ist nicht der engagierte Nazi oder der überzeugte Kommunist, sondern das sind Menschen, für die die Unterscheidung zwischen wahr und falsch, Fakt und Fiktion nicht mehr existiert. Und wenn man dann bei Hannah Arendt weiterliest, dann besteht sie darauf, dass wir Tatsachen, Wahrheiten brauchen als Grund, gemeinsamen Grund unter unseren Füßen, damit wir uns orientieren können und damit wir dann eben auch streiten können, in welche Richtung wir beispielsweise gehen wollen. Wenn wir diese gemeinsamen Tatsachen nicht mehr haben, weil wir uns darauf nicht mehr verständigen können, dann wird Kritik unmöglich und dann verliert ein Volk den Verstand. Ich bringe auch historische Beispiele, die zeigen, ja, Völker können den Verstand verlieren.
14: Aber wie kommt es denn dazu, dass die Urteilsfähigkeit verloren geht? Was für ein Prozess ist das? Das kommt ja nicht von heute auf morgen.
15: Ja, vielleicht kann man erstmal noch besser erklären, wie wir uns denn seit der Aufklärung unser Urteil bilden. Und das war ja sozusagen der große Durchbruch mit der Aufforderung sapere aude, also gebrauche deinen eigenen Verstand. Denk mal nach, ob das überhaupt stimmen kann, was dir da erzählt wird. Und da man sich natürlich irren kann, kommt dann der zweite Punkt, wo die Aufklärung sagt, sprich mit anderen darüber, die auch ihren Verstand gebrauchen, tausch dich aus, tausch die Argumente aus, prüfe, was trägt, was nicht trägt. Und als drittes, ganz wichtig, vertraue auch der Wissenschaft, die mit ihren Methoden der Empirie, der Logik, der Forschung versucht, der Wahrheit näher zu kommen. Und gerade beim letzten Punkt können Sie ja ganz deutlich sehen, vor allen Dingen, wenn Sie im Netz in den Diskussionen folgen, da hält sich inzwischen jeder Zweite für einen besseren Experten, als es die Klimaforscher sind.
14: Also Sie verweisen jetzt auf die Rolle sozialer Medien. Das sind ja nur Werkzeuge. Warum erliegen Menschen denn der Propaganda, statt sie zu prüfen, sprich Verstand zu nutzen?
15: Na, es sind nach meiner Meinung nicht nur Werkzeuge. Also die Musk sagt ja also Free Speech, jeder kann auf X sagen, was er will. Das stimmt. Aber wie viele es zu lesen bekommen und wer es zu lesen bekommt, darüber entscheiden die Algorithmen. Also ich kann wie an Hyde Park Corner mich auf eine Bierkiste stellen und sagen, was ich will, das ist richtig. Aber wer ein Megafon in die Hand gedrückt bekommt oder sogar eine Sendeübertragung, das entscheidet Elon Musk mit seinen Algorithmen. Und da geht es eben darum, die Menschen lange auf der Plattform zu halten. Wann machen sie das? Wenn es ihnen gefällt und wann gefällt es einem? Wenn man Recht bekommt. Und daraus entwickelt sich die algorithmische Steuerung, dass man in seiner Timeline, je länger und je mehr der Algorithmus über einen durch das Klickverhalten lernt, je mehr bekommt man von dem zu lesen, was man selber schon für richtig hält. Das ist die Bubblebildung. Und das Zweite, was hier noch wirkt, das ist die Eigenschaft, die wir wohl alle so ein bisschen haben, dass wir durch Emotionen besonders gefesselt sind. Und da sind es eben negative Emotionen, die uns stärker fesseln als positive. Mit anderen Worten, polarisierende, bestätigende Botschaften werden über Social Media in der Reichweite bevorzugt. Und damit tragen die Social Media Algorithmen, das gilt für die anderen Plattformen übrigens auch, zu dieser affektiven Polarisierung bei. Und wenn ich das noch sagen darf, die führt dann dazu, dass man unter denselben Begriffen gar nicht mehr das Gleiche versteht, sondern vor allen Dingen erstmal fragt, wer hat das denn gesagt? Ist das einer von meiner Seite oder von der anderen? Es wird dann eben mit Identitätsfragen verknüpft.
14: Was kann denn der Einzelne konkret tun?
15: Sie sehen ja, wie viel Zeit, und das ist sehr schön, die Menschen jetzt für den Erhalt ihrer Gesundheit aufwenden. Wie viel in Fitness investiert wird, eben auch an täglichem Training beispielsweise. Und ich würde mal damit anfangen und sagen, also mindestens die gleiche Zeit sollte man dafür aufwenden, gut informiert zu sein. Und die Quellen sind eben, da lege ich größten Wert drauf und da liegt aus meiner Sicht auch der Schlüssel, dass die klassischen Medien in ihrem breiten Spektrum erhalten bleiben, damit die Informationsfreiheit ihre entsprechenden Quellen hat, aus denen sie sich bedienen kann. Und natürlich gegen die Delegitimierung von Wissenschaft, von Expertise angehen und vielleicht den Menschen erklären, also wenn du jetzt sagst, du glaubst diesen Experten über Klimawandel nicht, weil kann ja jeder irgendwie Experte sein. Du gehst ja auch nicht, wenn du irgendwie schwere Magenverstimmung hast, in die Kfz-Werkstatt, sondern du suchst dir dann schon einen aus, von dem du denkst, der versteht als Arzt was davon und kann dir helfen.
14: Das heißt aber auch, dass der Einzelne im Grunde journalistische Fertigkeiten im Privatleben anwenden müsste, sich also in dieser Hinsicht weiterbilden müsste, Quellen prüfen und so
15: Richtig.
14: Weiter.
15: Ja? Also da bin ich ganz bei Ihnen. Im Grunde müsste in der Schule quasi so ein kleines Volontariat sozusagen in den Fächern mit dabei sein. Auch schon aus dem Grund, weil ja die meisten inzwischen auf Social Media auch quasi wie Redakteure unterwegs sind. Sie posten was, das ist eine Nachricht und je nachdem kann die 100.000 Leute erreichen. Da hat man auch eine Verantwortung für. Und das bedeutet, wenn ich jetzt da irgendwas poste, dann habe ich auch die Verantwortung, vorher die Quelle geprüft zu haben. Und ich habe auch eine Verantwortung für die Botschaft, die ich damit vermittle, dass eben diese Verantwortung, damit man sie auch als Sender wahrnehmen kann, mindestens eine Sensibilität dafür erfordert, die man eben als Journalist sich dann auch antrainiert.
14: Und um nochmal auf die Werkzeuge auch der Desinformation zu sprechen zu kommen, was könnte denn die Politik oder was könnten Regierungen da tun? Ich denke jetzt also an die sozialen Medien.
15: Ja. Das ist ein ganz wichtiger Punkt. Also es gibt inzwischen glücklicherweise auf EU-Ebene, auch auf nationaler Ebene Einrichtungen, die versuchen, solche Desinformationskampagnen schnell zu identifizieren. Es gibt auch wie Minikama und so andere, die dann so Faktenchecks machen und ein bisschen gegenhalten. Aber was ich vermisse, ist, dass sehr eben schnell darauf reagiert wird und dass in einer Weise reagiert wird, dass in etwa die gleiche Zahl von Leuten, die jetzt die Desinformationskampagne erreicht hat, dann eben auch die Richtigstellung oder die Warnung erreicht. Und das ist noch nicht gewährleistet. Und da muss man jetzt bei der Konstruktion solcher Gegenwehr darauf achten, dass jetzt nicht der Eindruck entsteht, da kommt jetzt nur staatliche Propaganda gegen staatliche Desinformationskampagne, sondern das ist seriös recherchiert und da mache ich in meinem Buch auch Vorschläge, wie man diese Gegenwehr so strukturieren und finanzieren kann, dass dieser Verdacht, also das kommt jetzt quasi eine Gegenpropaganda aus Berlin und die ist genauso falsch wie die Desinformationskampagne aus Moskau, damit dieser Eindruck nicht entstehen kann.
14: Herr Polenz, dann zum Schluss nur noch dies. Wann ist ein Diskurs, ein Streit aus Ihrer Sicht gelungen?
15: Also es fängt damit an, dass man sich zuhört. Es ist ja ein Diskurs ist ja ein Prozess. Und solange man sich zuhört und auch auf Fragen antwortet, solange gelingt der Streit. Also Beispiel, wo er von vornherein gar nicht gelungen war, war das Sommerinterview mit Alice Weidel, wo sie keine einzige Frage beantwortet hat, sondern nur rumgeschimpft hat. Das war kein Diskurs und da konnte auch nichts gelingen. Ob man dann zu gemeinsamen Ergebnissen kommt, das ist dann aus meiner Sicht auch erstmal nachrangig, weil man, auch wenn man sich noch nicht dazu durchringt zu sagen, also da hast du jetzt recht und ich korrigiere meine Meinung, es bleibt ja dann trotzdem was hängen, wenn man zugehört hat und wenn man mit Rede und Gegenrede ein Problem behandelt hat, um, wenn Sie so wollen, der Wahrheit näher zu kommen. Also darum geht es letztlich, führen wir die Diskurse so, dass wir die Chance haben, durch den Gedankenaustausch der Wahrheit näher zu kommen oder hören wir gar nicht zu, jeder erzählt, was er sowieso schon vorher gesagt hat und man redet aneinander vorbei.
14: Vielen Dank, Herr Polenz.
15: Vielen Dank, Frau Mattei.
14: Das Gespräch mit dem ehemaligen CDU-Generalsekretär und heutigen Politik-Influencer Ruprecht Polenz führte Sabina Mattei. Mit den Herausforderungen, die das postfaktische Zeitalter für die demokratische Debatte bedeutet, hat Ruprecht Polenz sich in einem Buch befasst. Es heißt, wie ein Volk den Verstand verliert und was wir dagegen tun können.
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4: Das Wetter für Berlin und Brandenburg. Heute Nachmittag gibt es eine Mischung aus Sonne und teils lockeren, teils aber auch dicken Quellwolken. Von Ost nach West ziehen nochmal kräftige Schauer und Gewitter durch. Der Wind dabei recht stürmisch. Maximal waren die Temperaturen heute bei 26 Grad vorhergesagt. Derzeit liegen wir da auch ungefähr in Berlin zwischen 23 und 26 Grad. 26 Grad in Perleberg und 23 in Cottbus.
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12: A10 westlicher Berliner Ring Richtung Dreieck Werder. Zwischen Potsdam Nord und Vöben stehen sie etwa 10 Minuten im Baustellenstau. A11 Stettin Richtung Berlin. Zwischen Werbelin und Finowfurt ist dann an der Tagesbaustelle die linke Spur gesperrt, aktuell mit 20 Minuten plus. Die A13 Dresden Richtung Berlin ist zwischen Bestensee und Mittenwalde nach einem schweren LKW-Unfall gesperrt. Davor staut es sich. Die letzte freie Abfahrt ist Baruth-Mark. Die B102 ist in beiden Richtungen nach einem Unfall in Höhe der A9-Anschlussstelle Niemeck gesperrt. Erkner, aufgrund eines Brandes im Bereich der Ernst-Thälmann-Straße kommt es zur Rauchentwicklung, halten Sie Fenster und Türen geschlossen. Stadtverkehr Berlin, A100 in beiden Richtungen, Staus an den Baustellen zwischen Detmolder Straße und Alboin-Straße mit jeweils 25 Minuten plus.
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4: Jessica Wiener hier, ich grüße Sie. Wege, über denen die Luftverhitze flirrt, Fugenmasse, die in der Sonne schmilzt, Einschränkungen bei den Öffis, Dutzende abgesagte Veranstaltungen, Hitzerekorde an mehreren Tagen in Folge. Dieser Sommer hatte es ganz schön in sich. Das legen nun auch neue offiziellen Zahlen nahe. Michael Mellinger mit den Nachrichten.
12: Der Sommer in diesem Jahr ist wahrscheinlich der zweitwärmste gewesen, der jemals in Deutschland offiziell gemessen wurde. Das hat der Deutsche Wetterdienst nach einer vorläufigen Auswertung mitgeteilt. Das voraussichtliche Temperaturmittel lag demnach bei 19,6 Grad und damit nur knapp unter dem des Rekordsommers von 2003. Beispiellos war in diesem Jahr die Häufigkeit der Hitzetage, wie es weiter hieß. Einen neuen Deutschlandrekord meldete Möckern-Drewitz in Sachsen-Anhalt am 27. Juni mit 41,8 Grad. Auch die darauffolgende Nacht war extrem. Im sächsischen Kubschütz sank die Temperatur nicht unter 29,4 Grad. Die Pflegeversicherung hat eine akute Finanznot gemeldet. In der ersten Hälfte des Jahres gab es ein Defizit von 770 Millionen Euro, wie der Spitzenverband der gesetzlichen Krankenkassen mitgeteilt hat. Er vertritt auch die Pflegekassen. Voraussichtlich im Oktober würden die Einnahmen nicht mehr reichen, um die Pflegeleistungen voll zu finanzieren, sagt der Verbandschef Blatt. Insgesamt rechnet er für dieses Jahr mit 1,2 Milliarden Euro Defizit. Dabei sei ein fast dreimal so hohes Darlehen des Bundes schon eingerechnet. Volkswagen hat bei einer Betriebsversammlung in Hannover offen gelassen, ob das Werk längerfristig erhalten bleibt. Laut VW-Finanzvorstand Antlitz gibt es für den Standort noch keine weiteren Pläne, wenn die aktuelle Produktion Anfang der 2030er Jahre ausläuft. Antlitz forderte vor der Belegschaft, dass die Kosten gesenkt werden müssten. Aus Hannover, Oliver Jürgens.
17: Die Fabrikkosten in Hannover seien im europäischen Vergleich immer noch deutlich höher, trotz erreichter Verbesserungen. Betriebsrat und IG Metall hingegen wollen, dass der VW Transporter ab 2031 wieder in Hannover gebaut und das Werk so wieder ausgelastet wird. Man erwarte vom Vorstand tragfähige Konzepte und Investitionen in die Werke. Innerhalb weniger Tage haben die Vorstandsmitglieder von Volkswagen 9 Werke besucht und den Beschäftigten ihre Pläne vorgestellt. Zur Zukunft der Werke gab es nur so viel. Innerhalb der kommenden 6 bis 12 Monate will Vorstandschef Blume Klarheit schaffen.
12: Die Inflation in Deutschland ist im August erneut gestiegen. Laut Statistischem Bundesamt verteuerten sich Waren und Dienstleistungen im Vergleich zum Vorjahresmonat um 2,9%. Hauptgrund war demnach, dass die Ölpreise durch den Iran-Krieg gestiegen sind. Dazu kamen Sondereffekte. So habe auch das Niedrigwasser am Rhein zu Preissteigerungen geführt. Schon im Juli lag die Inflation bei 2,8%, im Juni bei 2,3%. In Brandenburg wird der neue Doppelhaushalt wohl erstmals die 18 Milliarden Euro Marke übersteigen. Das geht aus dem Entwurf von Finanzminister Keller hervor. Demnach sind im kommenden Jahr Ausgaben in Höhe von 18,4 Milliarden Euro eingeplant. Im übernächsten sind es dann 18,6 Milliarden. Es gibt aber noch Deckungslücken von jeweils mehreren Milliarden Euro. Deshalb werden die Pläne für mehr Personal in Kitas sowie Reaktivierung von Bahnstrecken beiseite gelegt. Morgen berät die Landesregierung über den Doppelhaushalt. Der Iran hat die US-amerikanischen Angriffe auf die Insel Larak in der Straße von Hormuz verurteilt. Das Außenministerium in Teheran teilte mit, die iranische Armee habe ihrerseits mit Gegenangriffen reagiert. Iran-Korrespondent Benjamin Weber.
18: Iran habe Raketen und Drohnen abgeschossen auf Stützpunkte der US-Armee in Jordanien und in den Vereinigten Arabischen Emiraten. In Jordanien hätte sie Kampfjetstellungen und technische Infrastruktur ins Visier genommen und in den Vereinigten Arabischen Emiraten mit Drohnen US-Hubschrauber und Personal angegriffen. Aus den Emiraten wird die Darstellung zurückgewiesen. Man habe lediglich eine iranische Drohne abgefangen. Auch aus Jordanien gibt es keine Angaben über Schäden. Erstmals seit Ende Juli hatten die US-Streitkräfte in der Nacht wieder Ziele im Iran angegriffen. Laut dem für die Region zuständigen Regionalkommando CENTCOM hätten die USA eine Einheit der Revolutionsgarde angegriffen, die im Begriff war, in der Straße von Hormuz Minen zu legen.
12: Nach den tödlichen Schüssen am Rande eines Techno-Festivals in der Schweiz hat die Polizei einen Tatverdächtigen festgenommen. Laut Mitteilung geht die Polizei davon aus, dass der 43-Jährige in Aarau allein gehandelt hat. Die Ermittlungen zu den Hintergründen und zum Motiv dauern an. In der Nacht auf Sonntag waren durch die Schüsse eine 22-jährige Italienerin getötet und 5 weitere Menschen verletzt worden, unter ihnen eine Deutsche. Soweit die Nachrichten. 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Das Wetter. Am Nachmittag ein Mix aus Sonne und Wolken. Örtlich sind Schauer und Gewitter möglich. Es weht ein teils böiger Westwind. Morgen mal Sonne, mal Wolken und etwas Regen bei 21 bis 24 Grad. Die Zeit 16.05 Uhr.
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4: Jessica Wiener hier. Schönen guten Tag. Was haben wir diesen Sommer geschwitzt? Ein Temperaturrekord jagte den nächsten. Rhein, Donau und Elbe ging am Ende auch das Wasser aus. Die extreme Hitze ist vorbei. Jetzt wird Bilanz gezogen. Fest steht, dieser Sommer war in jeder Hinsicht besonders. Einzelheiten aus der ARD-Klimaredaktion von Katharina Wilhelm.
19: Ein kurzes Stimmungsbild auf der Straße. Wie hat sich der Sommer 2026 angefühlt?
20: Ich würde schon sagen, in der Uni war das extrem. Also hat man es gemerkt, weil wir haben keine Klimaanlage und nichts gehabt.
21: Also ich meine, wir hören ja jeden Sommer, ist der heißeste Sommer seit, keine Ahnung, Wetteraufzeichnung, bla bla. Kann nur schlimmer werden, glaube ich. Wird nicht genug getan in der Politik.
20: Aber was halt in Deutschland ein bisschen fehlt, ist, dass wir keine Klimaanlagen haben. Also egal, wo ich essen war, also man hat wirklich beim Essen, ist man weggeölt.
19: Diesem Gefühl ordnet der Deutsche Wetterdienst in Offenbach heute Zahlen zu. Bei der Veröffentlichung der Sommerbilanz 2026 wird klar, es war ein außergewöhnlicher Sommer, sagt Andreas Becker, Leiter der Klimaüberwachung.
22: Man kann durchaus von einem exorbitanten Sommer sprechen, insbesondere wenn wir auf die Extreme schauen. Sehr, sehr früh hatten wir Ende Juni schon eine massive Hitzewelle, die auch im Ausmaß historisch war. Und es ging dann mit sehr vielen Hitzetagen auch weiter.
19: Im Durchschnitt waren es 22 Hitzetage in Deutschland, also Tage, an denen es mehr als 30 Grad heiß war. Sonst lagen die Sommer in Deutschland im Durchschnitt bei 12 Hitzetagen. Das Temperaturmittel habe bei 19,6 Grad gelegen, 2 Grad wärmer im Vergleich zum Zeitraum 1991 bis 2020. Der Sommer war zudem sehr trocken, besonders im Westen und Südwesten Deutschlands. Die frühen Hitzetage gepaart mit wenig Niederschlag sorgten dafür, dass Flüsse austrockneten, die Schifffahrt massiv beeinträchtigt wurde, Felder verdorrten und die Ernten teils schlechter ausfielen. Auch die massiven Waldbrände in Europa wurden durch die Trockenheit und Hitze begünstigt. Die Produktivität sank ebenfalls, unter anderem weil Menschen durch die Hitze häufiger krank wurden. Der Umweltverband Greenpeace rechnete aus, dass durch die Hitze der deutschen Volkswirtschaft ein Schaden von rund 36 Milliarden Euro entstanden ist. Und rund 15.800 Menschen seien an den Folgen der Hitze in diesem Sommer gestorben, meldete das Robert-Koch-Institut. Wie überraschend war dieser Sommer für die Experten beim Deutschen Wetterdienst?
22: Dass es jetzt ausgerechnet dieses Jahr war, das ist vielleicht überraschend. Aber grundsätzlich hat uns dieser Sommer nicht überrascht. Man kann sogar sagen, er war eigentlich fällig. Es war sozusagen aufgrund der globalen Erwärmung war absehbar, dass entweder letztes Jahr oder einer der nächsten Sommer so heftig auch ausfallen können, weil das einfach die Variabilität des Wetters auch ist.
19: So Andreas Becker. Der europäische Klimaüberwachungsdienst Copernicus bilanzierte ebenfalls, dass Juni und Juli die heißesten Monate in Westeuropa seit Beginn der Wetteraufzeichnung waren. Die Klimaveränderung, vor allem verursacht durch den Ausstoß von CO2 bei der Verbrennung von Gas, Öl und Kohle, das hätte die Temperaturen beeinflusst. Eine Studie des Deutschen Wetterdienstes zur Hitzewelle Ende Juni 2026 ergab, dass eine Hitzewelle dieses Ausmaßes ohne den Klimawandel statistisch unmöglich gewesen wäre. Und die Erderwärmung werde weiterhin dafür sorgen, dass sich unsere Sommer in Deutschland verändern, so Becker.
22: Man kann letztendlich sagen, in der Rückschau ist dieser Sommer exorbitant. In der Vorschau wird er wahrscheinlich eher gewöhnlich sein. Und wenn wir beim Klimaschutz nicht erfolgreich sind, wird es vielleicht sogar eines Tages ein eher kühler Sommer sein.
19: Es sei jetzt wichtig, sich für das heißere Klima vorzubereiten, sagt Andreas Becker vom Deutschen Wetterdienst und betont mit dieser Sommerbilanz aber auch, dass es jetzt umso wichtiger sei, weiterhin auch Klimaschutz zu betreiben. Denn jedes Zehntel Grad weniger bei der Erderwärmung zähle.
4: Der Sommer 2026 brach zahlreiche Wetterrekorde. Katharina Wilhelm war das dazu. In Erkner hat ein Mann eine Frau angegriffen und so schwer verletzt, dass sie starb. Nach Angaben der Polizei kannten sich das 24 Jahre alte Opfer und der 29-jährige mutmaßliche Täter. Die Tat geschah nur wenige Tage nach dem mutmaßlichen Femizid von Gosen-Neu-Zittau. Dort hatte am Donnerstag ein 19-Jähriger mutmaßlich seine ehemalige Freundin und einen Erzieher getötet. RBB-Reporterin Eva Kirchner hat die Einzelheiten zu dem Fall jetzt in Erkner.
0: Gegen 6.30 Uhr werden am Montagmorgen Rettungskräfte in die Leo-Hendrik-Bekelandstraße gerufen. Zeugen hatten beobachtet, wie ein Mann eine Frau attackiert, fasst Polizeisprecher Marcel Patzwal das Geschehen zusammen.
1: Wir haben dann hier vor Ort eine schwerverletzte Frau im öffentlichen Verkehrsraum vorgefunden, die mutmaßlich mit einem Stichgegenstand angegriffen worden ist. Die Frau ist trotz sofortiger Rettungsmaßnahmen, die eingeleitet wurden, hier vor Ort verstorben.
0: Ein Tatverdächtiger konnte zunächst flüchten, wurde aber wenig später von der Polizei vorläufig festgenommen. Der Bereich rund um die Brücke über das Flakenvlies wurde weiträumig abgesperrt. Mehrere Dutzend Polizeibeamte, darunter Kriminaltechnik und Spurensicherung, waren vor Ort. Einsetzender Regen erschwerte die Untersuchungen zunächst. Auch an einem PKW wurden Spuren gesichert. Dieser könnte in den Tathergang involviert sein, so der Polizeisprecher.
1: Das war ist ein Fahrzeug, was wir einem Zeugen zuordnen. Der soll auf den Täter versucht haben, einzuwirken mit dem Fahrzeug. In welcher Form, kann ich Ihnen nicht sagen.
0: Nach dem derzeitigen Ermittlungsstand der Polizei kannten sich der 29-jährige Täter und das 24-jährige Opfer, die beide einen Migrationshintergrund haben. In Erkner selbst hat sich die Gewalttat am Montag indes schnell herumgesprochen. Max Jokel, der die Brücke sonst für seinen Heimweg nutzt und nun mit Frau und Kind vor der Polizeiabsperrung steht, ist erschüttert.
2: Ja, da kommen halt schon Bedenken vor, weil das ist ja jetzt hier nicht das erste Mal. In Gosen-Eiche sind ja auch schon zwei jetzt tot. Das geht halt auch im Kopf die ganze Zeit rum.
0: Dass es zwischen den beiden Gewalttaten, dem tödlichen Übergriff an einem Schulcampus in Gosen-Neu-Zittau mit zwei Toten und dem in Erkner, jedoch einen Zusammenhang gibt, schließt die Polizei derzeit aus. So Polizeisprecher Marcel Patzwal.
1: Wir als Polizei, wir als Ermittlungsbehörde haben mit den Ermittlern geprüft, ob es dort auch sachliche Zusammenhänge gibt. Wir erkennen aber hier zwei voneinander losgelöste Taten und führen auch dementsprechend zwei Ermittlungsverfahren und die Taten haben an sich miteinander nichts zu tun.
0: Im aktuellen Fall in Erkner werden nun in einem nächsten Schritt die Spuren ausgewertet. Es sollen noch weitere Zeugen gehört werden und auch der mutmaßliche Täter soll laut Polizei vernommen werden.
4: Eva Kirchner war das. Was kann man tun, um zu verhindern, dass potenzielle Täter gewalttätig werden? Darüber spreche ich in knapp 20 Minuten mit Johanna Czorny von der Fachstelle Gewaltprävention in Brandenburg. In Brandenburg hat die Apfelernte begonnen. Offizieller Auftakt war am Vormittag im Michendorfer Ortsteil Wildenbruch in Potsdam-Mittelmarkt. Mittelmark. Der Gartenbauverband Berlin-Brandenburg erwartet in diesem Jahr eine gute Ernte.
23: Über 100 verschiedene Apfelsorten hat der Familienbetrieb Meiser in Michendorf. Und die Apfelbegeisterung dafür ebbt beim Ehepaar Justus und Jutta Meiser nicht ab.
24: Man sieht es ja auch an den vielen Sorten. Und wenn man jetzt guckt, was alles schon auf den Bäumen wächst, die wir selbst gepflanzt haben, das ist einfach, auch die Säfte schmecken ja alle unterschiedlich. Ist ja nie der Standard. Macht einfach Spaß.
25: Es ist so, dass die Streuobstwiesen tatsächlich auch sowas Langfristiges haben. Wenn Sie sich vorstellen, so ein Baum ist groß und er kann 100 Jahre und älter werden, das ist schon was richtig Tolles.
23: Dass hier nicht nur Obst als Mittel zum Zweck angebaut wird, merkt man auch an der Verbundenheit zu den 7 Streuobstwiesen. Denn die tragen Namen wie Marie, Anna, Jutta oder Moni.
26: Benannt nach meiner Großmutter, die leider von uns gegangen ist. Die Wiese Jutta, die hier in Langerwisch liegt,
3: benannt nach meiner Mutter und die Wiese Anna gegenüber auch nach der Uroma benannt.
23: Ja. Sohn Tim Meiser arbeitet auch im Betrieb mit. Dieses Jahr spürt die Familie deutlich die extrem heißen Sommertage, sagt Vater Meiser.
25: Zweimal an die 40 Grad und sehr viel Obst ist runtergeplumpst. Und Sie sehen es vielleicht, wenn Sie schauen, ja, es ist Obst drauf. Aber vieles ist auch schon runtergefallen, vieles konnte nicht verwertet werden. Aber wir haben Obst und wir freuen uns auf die Verwertung.
23: Natürlich Apfelsaft, aber auch Cidre wird aus diesen Äpfeln hergestellt. Auch wenn die Ernte in Michendorf durchwachsen ist, der Gartenbauverband des Landes schätzt den Ertrag insgesamt auf 22.000 Tonnen, rund 20% mehr als letztes Jahr. Jetzt hoffen die Obstbauern auf faire Preise beim Verkauf in den Handel.
4: RBB-Reporterin Magdalena Bienert über den Auftakt der Apfelernte in Brandenburg.
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4: Er ist wieder da. Mehr als 4 Monate hatte Spaniens Tennisheld Carlos Alcaraz wegen einer Handgelenkverletzung aussetzen müssen. Bei den US Open in New York feiert der Titelverteidiger und 7-malige Grand Slam-Sieger heute sein Comeback, ohne auch nur ein Vorbereitungsturnier gespielt zu haben. Eine Rückkehr gegen die Zweifel und gegen die Angst, ob das Handgelenk den Belastungsstand hält und äußerlich verändert Tim Brockmeier.
6: Etwas ist anders diesmal in New York bei Carlos Alcaraz. Ich wollte einfach mal versuchen und wissen, wie es aussieht, so der US Open-Titelverteidiger zu seinem neuen Haarlook. Lang, schwarz, fast zottelig trägt er die Frisur. Da, wo er vor exakt einem Jahr noch mit auf wenige Millimeter abrasierten Haarstoppeln überraschte. Etwas ist eben anders diesmal bei Carlito.
7: Stay away from that fear.
6: Ich muss mich von der Angst fernhalten, sagt der Spanier, von der Angst um sein Handgelenk. Über 4 Monate war er raus wegen seiner Handgelenksverletzung, quälende Stunden in der Reha, jede Menge Sorgen, Angst, ob es jemals so wird wie vorher.
7: That thoughts were really difficult to deal with.
6: Psychisch ganz schwer, mit diesen ständigen Zweifeln umzugehen und sie beiseite zu schieben. Auch jetzt noch. Wird mein Handgelenk halten? Kann ich wieder volle Pulle Carlos Alcaraz Energietennis spielen?
7: It's all on my head.
6: Klar ist das in meinem Kopf immer, sagt er. Aber ich muss den Ärzten, ich muss meinem Team vertrauen. Sie sagen, es ist alles in Ordnung.
7: Tell me that it's gonna be fine.
6: Man merkt ihm sonst so coolen, abgezockt Grand Slam Champion an, dass der Neustart bei den US Open, ein Neustart, der die Tennisöffentlichkeit in New York geradezu berauscht, dass dieser Neustart verbunden ist mit ganz viel Nervosität. Und mit der Frage, wo stehe ich eigentlich nach so langer Zeit ohne Wettkampfpraxis?
7: Eine Competition.
6: Die Tatsache, dass er keines der US Open Vorbereitungsturniere spielen konnte, zeigt, wie spitz auf Knopf die Sache stand. Alcaraz wollte unbedingt in New York an den Start gehen, da wo er seinen allerersten Grand Slam Titel gewann, zur Not dann eben auch ohne Matchpraxis. Aber nach so einer langen Pause einsteigen bei einem Best-of-Five-Turnier?
7: I'm feeling great.
6: Er fühlt sich gut, sagt der an Nummer 2 gesetzte Spanier und seine direkte Konkurrenz, Alexander Zverev, nimmt ihm das ab und sagt im Gespräch mit den US-Kollegen,
7: he's probably at the same, if not better.
6: Er ist fit und vielleicht sogar fitter als vorher. Vielleicht ist er am Anfang noch ein bisschen eingerostet, aber wenn er erst die erste, zweite Runde übersteht, dann ist er ein Mitfavorit, ganz sicher.
7: He's gonna be a contender for sure.
6: Erstmal heißt es also für Alcaraz heute Auftakthürde nehmen. Roman Safiulin heißt die, gar nicht so leicht. Aber Alcaraz wäre nicht die größte Attraktion im Männertennis, wenn er es dann nicht doch schaffen würde, die Dinge jugendlich wie eh und je lächelnd wegzumoderieren.
7: I'm ready to perform.
6: Ich bin bereit abzuliefern, sagt Alcaraz und trotzdem merkt man ihm an, im Oberstübchen, unter seinen langen, schwarzen, fast zotteligen Haaren arbeitet es.
7: Stay away from that fear.
6: Etwas ist anders diesmal in New York bei Carlos Alcaraz.
4: Neben Alcaraz sind heute auch die ersten beiden von insgesamt 8 deutschen Profis im Hauptfeld der US Open gefordert, Jannik Hanfmann und Tamara Korpatsch.
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10: A11 Stettin Richtung Berlin. Zwischen Werbelin und Finowfurt ist an einer Tagesbaustelle die linke Spur gesperrt. Aktuell brauchen Sie 10 Minuten länger. Die A13 Dresden Richtung Berlin, die ist zwischen Großküriß und Mittenwalde nach einem schweren Unfall gesperrt. Davor staut es sich. Die letzte freie Abfahrt ist Barut-Mark. Die B102 ist in beiden Richtungen nach einem Unfall in Höhe der A9 Anschlussstelle Niemek gesperrt. Erkner, aufgrund eines Brandes im Bereich der Ernst-Thielmann-Straße kommt es zu Rauchentwicklung. Halten Sie Fenster und Türen hier geschlossen. Zum Stadtverkehr Berlin, A100, Stadtringen beiden Richtungen. Staus an den Baustellen zwischen Detmolder Straße und Albuinstraße mit jeweils 15 Minuten plus. A103, stadteinwärts, ab Kreuz Schöneberg ist bis zum Sachsendamm. Staut es sich 15 Minuten länger und auf der Überfahrt zur 100 Richtung Treptow dauert es 20 Minuten länger. Und dann haben wir noch B1, B5, Alt-Biesdorf. In Höhe Märkische Allee ist nach einem Wasserrohrbruch in beiden Richtungen nur eine Spur frei. Wir wünschen gute Fahrt.
4: 16.20 Uhr.
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4: Jessica Wiener hier, ich grüße Sie. 22 statt 12 Hitzetage, ausgetrocknete Flüsse, vertrocknete Ernte. Dieser Sommer sei exorbitant gewesen, besonders wenn man auf die Extreme schaut. Aber er wird wohl noch einer der kühleren der kommenden Jahre sein, sagt der Deutsche Wetterdienst. Die Nachrichten mit Steve Neuwirth.
10: Der Sommer in diesem Jahr ist wahrscheinlich der zweitwärmste gewesen, der jemals in Deutschland offiziell gemessen wurde. Das hat der Deutsche Wetterdienst nach einer vorläufigen Auswertung mitgeteilt. Das voraussichtliche Temperaturmittel lag demnach bei 19,6 Grad und damit nur knapp unter dem des Rekordsommers von 2003. Beispiellos war in diesem Jahr die Häufigkeit der Hitzetage, wie es weiter hieß. Einen neuen Deutschlandrekord meldete Möcker in Drewitz in Sachsen-Anhalt am 27. Juni mit 41,8 Grad. Auch die darauf folgende Nacht war extrem. Im sächsischen Kuppschütz sank die Temperatur nicht unter 29,4 Grad. Der Pflegeversicherung droht das Geld auszugehen. In der ersten Hälfte des Jahres gab es ein Defizit von 770 Millionen Euro, wie der Spitzenverband der gesetzlichen Krankenkassen mitgeteilt hat. Voraussichtlich im Oktober könnten Pflegeleistungen nicht mehr voll gezahlt werden, sagte Verbandchef Blatt. Markus Reher, RBB 24.
12: Die Ausgaben seien im Vergleich zum Vorjahreszeitraum um 11% gestiegen, die Beitragseinnahmen aber nur um 3,9%. Für das kommende Jahr erwartet der Spitzenverband der Krankenkassen einen zusätzlichen Gesamtbedarf von 10 Milliarden Euro. Der Grund, immer mehr Menschen nehmen Pflegeleistungen in Anspruch, hinzu kämen die Kosten bei der Kurzzeit- und Verhinderungspflege und die ständig steigenden Zuschüsse zu den Eigenanteilen in der vollstationären Pflege. Blatt forderte kurzfristige Maßnahmen. Der Bund müsse der Pflegeversicherung etwa noch außerordentliche Ausgaben aus der Corona-Zeit in Höhe von 5,2 Milliarden Euro zurückzahlen. Langfristig stünden grundlegende Reformen an, damit seien, Zitat, womöglich auch schmerzhafte Einschnitte verbunden.
10: Italien will die Einreise von Menschen aus Spanien weiter kontrollieren. Laut dem Innenministerium werden die Kontrollen an Häfen und Flughäfen um 15 Tage verlängert. Ursprünglich sollten sie morgen enden. Das Ministerium spricht von einer anhaltenden Risikolage nach der Migrationskrise in der spanischen Exklave Ceuta. Italien hat die Kontrollen Anfang des Monats eingeführt, nachdem Zehntausende Migranten nach Ceuta gekommen waren. Als Reaktion kontrolliert Spanien ebenfalls Einreisende aus Italien und hat auch angekündigt, die Maßnahme zu verlängern. Nach den tödlichen Schüssen am Rande eines Techno-Festivals in der Schweiz hat die Polizei einen Tatverdächtigen festgenommen. Laut Mitteilung geht die Polizei davon aus, dass der 43-Jährige in Aarau allein gehandelt hat. aus der Schweiz, Patricia Wern.
13: Die Ermittlungen zum genauen Hergang der Tat sowie zu den Hintergründen und dem möglichen Motiv liefen noch, heißt es. Eine 22-jährige Frau war in der Nacht zum Sonntag durch Schüsse getötet worden. 5 weitere Menschen wurden verletzt, darunter auch eine Deutsche, die ihren Wohnsitz in der Schweiz hat. Keiner der Verletzten schwebt laut Polizei in Lebensgefahr. Mittlerweile gehen die Behörden davon aus, dass an 2 verschiedenen Orten geschossen wurde. Es seien Patronenhülsen von 2 unterschiedlichen Kalibern gefunden worden. Pistolenmunition und Hülsen einer Langwaffe, etwa eines Sturmgewehrs.
10: In Berlin ist das Interesse an der Briefwahl gestiegen. Bisher wurden nach Angaben des Landeswahlamts knapp 557.000 Wahlscheine ausgestellt. Das sind rund 7.800 mehr als zum entsprechenden Zeitpunkt bei der Abgeordnetenhauswahl 2023. Der Anteil der Briefwählerinnen und Briefwähler ist in den vergangenen 10 Jahren bundesweit und auch in Berlin deutlich gestiegen. Landeswahlleiter Bröchler rechnet diesmal mit einem Anteil um 45%. Die Brandenburger Polizei hat nach dem tödlichen Angriff auf eine Frau in Erkner Einzelheiten mitgeteilt. Demnach kannten sich das 24 Jahre alte Opfer und der 29-jährige mutmaßliche Täter. Er soll die Frau am Morgen auf offener Straße in der Innenstadt mit einem spitzen Gegenstand angegriffen und tödlich verletzt haben. Der Mann wurde nach der Flucht aufgrund von Zeugenhinweisen festgenommen. Angaben zu einem möglichen Motiv für die Tat machte die Polizei bislang nicht. Aus der Fußball-Bundesliga der Frauen wechselt Nationalspielerin Carlotta Wamser für eine Rekordablöse nach England. Ihr neuer Club Manchester City aus der englischen Women's Super League zahlt dafür an Bayer Leverkusen laut Medienberichten insgesamt 650.000 Euro. Damit wäre Wamser die teuerste Spielerin in der Geschichte der Frauen-Bundesliga. Bei Man City trifft die 22-jährige Außenverteidigerin mit Rebecca Knaack und Sydney Lohmann auf 2 Teamkolleginnen aus der Nationalmannschaft. Soweit die Nachrichten. 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Das Wetter. Am Nachmittag ein Mix aus Sonne und Wolken. Örtlich sind Schauer oder Gewitter möglich. Es weht ein teils kräftiger Westwind. Aktuell in Berlin-Wannsee 23, Eiskeller 26 Grad. In Neuruppin 19 und in Wittstock-Dosse 26 Grad. Morgen mal Sonne, mal Wolken und etwas Regen. Und das bei Werten zwischen 21 und 24 Grad. Die Zeit 16.25 Uhr.
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4: Jessica Wiener hier, ich grüße Sie. 2 mutmaßliche Femizide innerhalb weniger Tage in Brandenburg. Nach der Tötung einer Frau in Gosen-Neu-Zittau ermittelt die Polizei aktuell auch nach dem gewaltsamen Tod einer Frau in Erkner. Ob es sich dabei ebenfalls um einen Femizid handelt, ist noch unklar. Die Fälle werfen aber erneut die Frage auf, wie Gewalt gegen Frauen besser verhindert werden kann. Neben dem Schutz von Betroffenen geht es dabei auch um die Arbeit mit denjenigen, die Gewalt ausüben. Wie kann verhindert werden, dass es überhaupt zu weiterer Gewalt kommt? Darüber kann ich jetzt sprechen mit Johanna Czorny von der Fachstelle Gewaltprävention Brandenburg. Hallo Frau Czorny.
14: Guten Tag.
4: Wer kommt denn zu Ihnen? Mit welchen Menschen arbeiten Sie?
14: Also zu uns in die Beratungsstelle kommen Erwachsene aus Brandenburg, die in ihrer Partnerschaft oder Ex-Partnerschaft Gewalt ausgeübt haben und sich ändern wollen oder müssen. Also es können sowohl eigenmotiviert die Menschen zu uns kommen, als auch gewiesen oder geschickt werden, beispielsweise durchs Jugendamt oder die Justiz. Dabei sind es sowohl Männer als auch Frauen, die zu uns kommen oder diverse Geschlechter, aber über 80% unserer Programmteilnehmenden sind Männer.
4: Wie erleben Sie dann die Menschen, die in Ihr Programm kommen? Ich kann mir vorstellen, die Menschen, die freiwillig kommen, kommen vielleicht anders rüber als die Menschen, die geschickt werden?
14: Also zunächst spüren wir da am Anfang gar nicht so einen großen Unterschied, weil bei den meisten ist es so, dass wir als Fachstelle der erste Raum sind, wo sie überhaupt ihre Gewalt offen adressieren und dieses Tabuthema ansprechen. Und dann ist es sehr individuell, wie groß vielleicht noch Abwehrmechanismen sind oder wie viel verleugnet wird. Das kann bei einer Weisung stärker sein, beispielsweise aus Angst um die Konsequenzen. Aber in unserer Aufnahmephase arbeiten wir eigentlich daran, dass die Mitarbeit, also die Bereitschaft dazu vorhanden ist. Und dann merkt man gar nicht mehr so einen großen Unterschied.
4: Jetzt haben Sie von der Aufnahmephase gesprochen. Wie sieht denn ein Programm bei Ihnen konkret aus? Sie sagten, es ist schon sehr individuell, aber es wird ja wahrscheinlich eine Richtlinie geben ungefähr.
14: Genau, wir arbeiten nach einem Arbeitsstandard der Bundesarbeitsgemeinschaft Täterarbeit häusliche Gewalt. Und die sieht vor, dass nach einem Erstgespräch eine Aufnahmephase beginnt, die umfasst um die 5 Einzelgespräche mit der jeweiligen Person. Und in diesen Einzelgesprächen erarbeiten wir erstmal, was für Gewaltformen vorliegen, welche Gewaltdynamiken und Problematiken und was die Motivation und die Ziele der jeweiligen Person sind. Und wenn wir dann keine Ausschlusskriterien feststellen, dann würde das Ganze in ein Gruppensetting münzen. Das heißt, wir bieten Gruppen an, geschlechtergetrennt, also für gewalttätige Männer, als auch für gewalttätige Frauen, wo sie zusammen mit 5 bis 10 anderen Personen zusammenkommen und 25 Sitzungen lang mit uns unterschiedliche Inhalte bearbeiten. Also erstmal

0: natürlich ideal, wenn Personen zu uns kommen, wo es noch nicht zu total schwerer Gewalt kam, aber auch die kommen zu uns. Also grundsätzlich können wir alle Leute mit ins Programm aufnehmen, die zugeben, dass sie Gewalt ausgeübt haben und wirklich daran interessiert sind, sich zu ändern. Weil unsere Grundhaltung ist, dass Gewalt ein verlerntes, ein erlerntes Verhalten ist und wir dementsprechend auch in unseren Gruppensettings Handwerkszeug vermitteln, um das auch wieder zu verlernen.
1: Das ist ja eine große Voraussetzung, die da erfüllt werden muss. Es gibt ja aber auch Täter und Täterinnen, die diese Voraussetzung eben nicht erfüllen. Und da heißt es von vielen Expertinnen, Prävention müsse viel, viel früher beginnen, eigentlich schon im Kindergarten. Sehen Sie das auch so?
0: Definitiv. Also, ich glaube, es wäre einiges gewonnen, wenn wir in Deutschland im Kindergarten oder spätestens in der Schule entsprechende Fächer hätten, wo Geschlechterrollen kritisch reflektiert werden, wo den Kindern auch abseits der Erziehung zu Hause Kommunikation und Eigenwahrnehmung, Fremdwahrnehmung beigebracht wird.
1: Johanna Czorny sagt das von der Fachstelle Gewaltprävention Brandenburg. Vielen Dank für Ihre Zeit, Frau Czorny.
0: Sehr gerne, danke.
1: Frau Czorny arbeitet mit Gewaltausübenden, um eine Eskalation, also auch einen Femizid zu vermeiden. Und wie wir gehört haben, braucht es da aber auch die Voraussetzung, dass man sich ändern will, um an dem Programm teilzunehmen. 16:31 Uhr ist das jetzt und wir schauen ins Ausland. Im Himalaya suchen Rettungskräfte weiter nach Überlebenden der Flutkatastrophe. Mittlerweile sprechen die Behörden von rund 900 Toten und mehr als 4.500 Vermissten. In Nepal suchen die Retter nach mehr als 900 Mitarbeitern eines Kraftwerks. Sie werden in einem Tunnel vermutet, der durch die Schlammmassen verschüttet wurde. Unsere Korrespondentin Lena Bodewein zur aktuellen Lage.
2: Noch immer werden tausende Menschen vermisst. Ihre Angehörigen warten stündlich auf Nachrichten. Doch die sind in vielen Fällen traurig. Für viele Bewohner der Region ist es das zweite Mal, dass ihr Leben erschüttert wird.
3: Die Bewohner meines Dorfes hatten schon das Erdbeben von 2015 überlebt. Vor etwa 10 Jahren waren wir aus unserer früheren Heimat vertrieben worden und hatten uns hier niedergelassen. Jetzt sind wir erneut vertrieben worden und wir haben keine Ahnung, wohin wir als nächstes gehen sollen.
2: So erzählt es Ajay Tamang, der seine Frau und viele andere Angehörige verloren hat. Andere erzählen, dass sie damals, nach den katastrophalen Beben von 2015 mit 9000 Toten, auch aus Angst woanders hingezogen sind. Dorthin, wo sie sich sicher vor einem neuen Beben fühlten. Und dort hat sie jetzt die Flut erwischt. Weggespülte Brücken trennen ganze Regionen ab. Sie sind nach wie vor nur aus der Luft zu erreichen. Die Hauptroute, die Nepal mit dem chinesisch verwalteten Tibet verbindet, wurde Berichten zufolge vollständig zerstört. Damit ist ein Handelskorridor mit China für eine ganze Zeit verloren. Und die Katastrophe hat auch das Kraftzentrum eines Landes getroffen. In dieser Region Nepals sind wichtige Solar- und Wasserkraftwerke beschädigt, bereits laufende oder Projekte im Bau. Die Übertragungsinfrastruktur ist ebenfalls vernichtet. Ein Wirtschaftszweig verloren. Und nicht nur das, erklärt Unnikrishnan von Plan International.
4: Wenn es einen Zeitpunkt gibt, an dem Strom und damit vor allem Beleuchtung besonders dringend benötigt wird, dann ist es genau dann, wenn Katastrophen eintreten und Menschen als Vertriebene leben müssen. Da kann ich gar nicht genug betonen, wie wichtig eine zuverlässige Stromversorgung und sichere Unterkünfte sind. Es geht darum, die Orte, an denen sich Kinder, Mädchen und Frauen aufhalten, durch gute Beleuchtung und Ähnliches sicherer zu machen.
2: Wie häufig nach Katastrophen dieser Art sind Kinder am meisten gefährdet. Viele befinden sich in einem Schockzustand, haben ihre Eltern verloren, wissen nicht, wo sie weiterleben werden. Und gerade Mädchen sind dann Risiken aller Art ausgesetzt und besonders angreifbar. Ihre Gegenwart sieht womöglich dunkel aus. Aber Hilfsorganisationen und Freiwillige in Nepal setzen alles daran, dass ihre Zukunft heller wird.
1: Im Himalaya geht die Suche nach Vermissten weiter. Lena Bodewein war das dazu.
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1: Es gibt ja so Begriffe, bei denen man eher abschaltet. Trassenpreise ist vielleicht so einer.

0: Weil genau die aber gestiegen sind, drohen Folgen für den Regionalbahnverkehr. Ob eine Sammelklage gegen den Bund Erfolg hat, die dieser Tage eingereicht werden sollte, ist unsicher. Karin Buchberger aus der RBB 24 Wirtschaftsredaktion beschreibt auch aktuellen Unmut von Fahrgästen in Brandenburg deswegen.
1: In Schwedt gibt es seit Monaten Proteste. Mit dem Fahrplanwechsel Mitte Dezember soll der RE3 nicht mehr direkt nach Berlin fahren. Und dabei bleibt es auch, hat Brandenburgs Verkehrsminister Robert Krumbach bei einem Bürgerdialog vor einer Woche nochmal klargestellt.
2: Da wird es keine Änderung dran geben, weil die Züge verbindlich so bestellt sind.
1: Der SPD-Verkehrsminister sagt allerdings auch, es wird wie bisher einmal pro Stunde ein Zug von Schwedt nach Berlin fahren, nur eben immer mit Umsteigen in Angermünde. Diese Schweter bleiben allerdings skeptisch.
3: Die wollen sie sicherstellen, dass wir eine zuverlässige Bahnverbindung haben, wenn sie schon heute nicht zuverlässig funktioniert.
4: Das ist brechend voll und das jedes Mal. Wenn das jetzt die Regel sein soll, wird es furchtbar.
1: Künftig wird es wohl noch schwieriger, den Regionalbahnverkehr in Berlin und Brandenburg zu finanzieren. Denn mit einer Entscheidung des Europäischen Gerichtshofs vom März sind die Trassenpreise für Regiozüge jetzt höher. Bisher waren sie anders als für den Fern- und Güterverkehr gedeckelt. Der Trassenpreis, das ist sowas wie eine Maut. Wer die Schiene nutzt, muss Geld an die Infrastrukturgesellschaften der Bahn zahlen. Rund 10% sind es jetzt bei Regiozügen mehr. Der Betrag, den die Länder Berlin und Brandenburg vom Bund für den Regionalverkehr bekommen, bleibt aber gleich, sagt Andreas Knie vom Wissenschaftszentrum Berlin für Sozialforschung.
5: Eigenes Geld möchte man nicht hineintun. Das hat der Finanzminister Krumbach und auch schon die Landesregierung in Berlin gesagt. Kann man sich also dann an den Fingern abzählen, dass man etwa 10% der Leistungen kürzt?
1: Auch die Sprecherin des Bundesverbands Schienennahverkehr, Marie Godemann, befürchtet Einschnitte. Der Verband vertritt diejenigen, die in den Ländern den Regional- und Nahverkehr organisieren, wie der Verkehrsverbund Berlin-Brandenburg VBB.
6: Im schlimmsten Fall müssen die Aufgabenträger ihre Verkehrsangebote reduzieren. Für Fahrgäste hieße es dann weniger, aber vollere Züge.
1: Um das zu vermeiden, soll der Bund jetzt per Sammelklage dazu gebracht werden, die Mehrkosten bei den Trassenpreisen zu zahlen. 400 Millionen Euro sind es deutschlandweit für dieses Jahr.
6: Wir sehen strukturelle Fehler bei der Berechnung der Trassenpreise. Der Bund hat gleichzeitig einen Prozess zur Überarbeitung angestoßen. Aber für die Jahre 25 und 26 gibt es eben keine Lösung.
1: Der Mobilitätsforscher Andreas Knie hält die Klage für aussichtslos. Zumal der Bund schon im Zuge des Deutschland-Tickets die Mittel aufgestockt hat, die die Länder für den Regionalbahnverkehr bekommen.
5: Immer nur mehr Geld zu fordern, ist natürlich auch relativ fantasielos. Die Bundesländer haben eine aufwendige Bürokratie organisiert. Hier könnte man als Bund auch mal sagen, hier müsstet ihr effizienter mit den Mitteln umgehen.
1: Der Verkehrsexperte hält es für möglich, dass die höheren Trassenpreise letztlich auch das Deutschland-Ticket deutlich verteuern könnten. Der Bundesverband Schienennahverkehr sieht diese Gefahr nicht. Er spricht davon, dass die Preise bis 2030 gesichert sind.
0: Aus der Wirtschaftsredaktion war das Karin Buchberger. Das Wetter für Berlin und Brandenburg. Die Temperaturen liegen in Berlin derzeit zwischen 24 und 25 Grad. In Cottbus wurden zuletzt 23 Grad gemessen, in Perleberg 26 Grad. Das sind auch die Höchsttemperaturen, die für heute vorausgesagt waren. Weiter bis zum Abend eine Mischung aus Sonne und Wolken heute. Von Ost nach West ziehen dann nochmal kräftige Schauer und Gewitter durch. Der Wind dabei recht stürmisch.
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0: Mit Steve Neuwirth.
8: A10 westlicher Berliner Ring in beiden Richtungen, dichter Verkehr an der Baustelle Havelbrücke. Die A13 Dresden Richtung Berlin ist zwischen Großkörichs und Mittenwalde nach einem schweren LKW-Unfall gesperrt. Es staut sich davor, die letzte freie Abfahrt ist Warodmark. Die B102 ist in beiden Richtungen nach einem Unfall in Höhe der A9 Anschlussstelle Niemek gesperrt. Erkner, aufgrund eines Brandes im Bereich der Ernst-Hillmann-Straße gibt es eine massive Rauchentwicklung, halten Sie deshalb Fenster und Türen geschlossen. Stadtverkehr Berlin, A100, Stadtring in beiden Richtungen. Es gibt Staus an den Baustellen zwischen Detmolder Straße und Albuinstraße mit jeweils 15 Minuten Zeitverlust. A103, stadteinwärts, ab Kreuz Schöneberg bis zum Sachsendamm dauert es 15 15 Minuten länger. Und auf der Überfahrt zur 100 Richtung Treptow 20 Minuten länger. Und dann bis Mittwochabend Bauarbeiten bei der U-Bahn. Deswegen fährt die U2 nicht zwischen Gleisdreieck und Neulendorfplatz. Dafür fährt die U12 zwischen Warschauer Straße und Ruhleben. Die U1 fährt nur zwischen Wittenbergplatz und Uhlandstraße. Und die U3 zwischen Neulendorfplatz und Krumme Lanke.
0: 16.40 Uhr.
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0: Jessica Wiener hier, ich grüße Sie. Ernte, Schifffahrt, Wirtschaft, Gesundheit, alles Bereiche, die in diesem Sommer unter den hohen Temperaturen und den vielen Hitzetagen gelitten haben. Die Hitzewellen sind wahrscheinlich rum für dieses Jahr. Zeit für eine erste Zwischenbilanz. Erstes Thema in den Nachrichten mit Steve Neuwirth.
8: Der Sommer in diesem Jahr ist wahrscheinlich der zweitwärmste gewesen, der jemals in Deutschland offiziell gemessen wurde. Das hat der Deutsche Wetterdienst nach einer vorläufigen Auswertung mitgeteilt. Das voraussichtliche Temperaturmittel lag demnach bei 19,6 Grad und damit nur knapp unter dem des Rekordsommers von 2003. Aus der ARD-Klimaredaktion Katharina Wilhelm.
9: Es sei ein exorbitanter Sommer gewesen, sagt Andreas Becker vom Deutschen Wetterdienst in Offenbach. Vor allem Spitzenwerte von mehr als 40 Grad in Deutschland Ende Juni, das sei ein nie beobachtetes Ausmaß. Im Durchschnitt hat es 22 Hitzetage mit Temperaturen von über 30 Grad gegeben. Der Klimawandel hat dabei eine entscheidende Rolle gespielt. Eine Studie des Deutschen Wetterdienstes zur Hitzewelle Ende Juni 2026 ergab, dass eine Hitzewelle dieses Ausmaßes ohne den Klimawandel statistisch unmöglich gewesen wäre. Ohne den Klimawandel wären laut Deutschem Wetterdienst die Temperaturen Ende Juni rund 3 bis 3,5 Grad geringer gewesen.
8: Die Pflegeversicherung hat eine akute Finanznot gemeldet. In der ersten Hälfte des Jahres gab es ein Defizit von 770 Millionen Euro, wie der Spitzenverband der gesetzlichen Krankenkassen mitgeteilt hat. Er vertritt auch die Pflegekassen. Voraussichtlich im Oktober würden die Einnahmen nicht mehr reichen, um die Pflegeleistungen voll zu finanzieren, sagte Verbandschef Blatt. Insgesamt rechnet er für dieses Jahr mit 1,2 Milliarden Euro Defizit. Dabei sei ein fast dreimal so hohes Darlehen des Bundes schon eingerechnet. Blatt sagte, die Politik müsse schnell handeln. Die schwarz-rote Koalition bereitet für den Herbst eine Pflegereform vor. Volkswagen hat bei einer Betriebsversammlung in Hannover offengelassen, ob das Werk längerfristig erhalten bleibt. Laut VW-Finanzvorstand Antlitz gibt es für den Standort noch keine weiteren Pläne, wenn die aktuelle Produktion Anfang der 2030er Jahre ausläuft. Antlitz forderte, dass die Kosten gesenkt werden müssten. Betriebsrat und IG Metall wollen, dass der VW-Transporter ab dem Jahr 2031 wieder in Hannover gebaut wird, um das Werk auszulasten. IG Metall-Bezirksleiter Gröger äußerte sich nach insgesamt 9 Betriebsversammlungen an unterschiedlichen VW-Standorten enttäuscht vom Konzernvorstand. Die Kommunikation nach innen sei ein absolutes Desaster. Spaniens Ministerpräsident Sanchez hat Russland und Israel vorgeworfen, mit einer Desinformationskampagne für den Ansturm auf die Exklave Ceuta verantwortlich zu sein. Er sagte in einem Interview, Russland und Israel verbreiteten mit Hilfe rechter Netzwerke Falschmeldungen auf Instagram oder TikTok. Aus Madrid, Franka Welz.
10: Als Quelle für diese Informationen nannte Sanchez den Europäischen Auswärtigen Dienst. Das ist der diplomatische Dienst der Europäischen Union. Wenn sich beide Länder in dieser Angelegenheit einmischten, dann nicht aus Interesse an den Migranten, sondern weil Spanien Israels so wörtlich Völkermord im Gazastreifen und den russischen Angriffskrieg gegen die Ukraine angeprangert habe, fügte Sanchez hinzu. Israels Außenminister Saar warf dem spanischen Ministerpräsidenten daraufhin vor, so wörtlich unverschämte Lügen zu verbreiten. Ende Juli waren nach Angaben des spanischen Innenministeriums mehr als 70.000 Personen von Marokko aus über die Grenze in die spanische Exklave Ceuta gelangt. Die meisten kehrten binnen Stunden nach Marokko zurück.
8: Die Inflation in Deutschland ist im August erneut gestiegen. Laut Statistischem Bundesamt verteuerten sich Waren und Dienstleistungen im Vergleich zum Vorjahresmonat um 2,9%. Hauptgrund war demnach, dass die Ölpreise durch den Iran-Krieg gestiegen sind. Dazu kamen Sondereffekte. So habe auch das Niedrigwasser am Rhein zu Preissteigerungen geführt. Schon im Juli lag die Inflation bei 2,8%, im Juni bei 2,3%. In Brandenburg wird der neue Doppelhaushalt wohl erstmals die 18 Milliarden Euro Marke übersteigen. Das geht aus dem Entwurf von Finanzminister Keller hervor. Demnach sind im kommenden Jahr Ausgaben in Höhe von 18,4 Milliarden Euro eingeplant. Im übernächsten Jahr sind es dann 18,6 Milliarden. Es gibt aber noch Deckungslücken von jeweils mehreren Milliarden Euro. Deshalb werden die Pläne für mehr Personal in Kitas sowie Reaktivierung von Bahnstrecken beiseite gelegt. Außerdem sollen Jobs in der Landesverwaltung abgebaut werden und die Wassergebühren für Landwirtschaft und Industrie steigen. Morgen berät die Landesregierung über den Doppelhaushalt. Soweit die Nachrichten. 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Das Wetter. Heute Nachmittag ein Mix aus Sonne und Wolken. Es kann auch Schauer oder Gewitter geben. Und es weht ein teils böiger Westwind. Wir haben aktuell in Berlin Wannsee 23, Eiskeller 26 Grad, Neuruppin 19 und in Wittstock 26 Grad. Morgen mal Sonne, mal Wolken. Auch etwas Regen ist dabei und das bei 21 bis 24 Grad. Die Zeit 16.45 Uhr.
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0: Jessica Wiener hier, schönen guten Tag. 3 Wochen noch bis zur Abgeordnetenhauswahl in Berlin. Eine Zeit, in der die Parteien mit Wahlkampfveranstaltungen um jede Stimme werben. Doch eine Veranstaltung der Linken in Berlin-Neukölln sorgt jetzt für heftige Kritik und neue Antisemitismusvorwürfe. Die Spitzenkandidatin der Linken, Elif Ereib, hat sich deutlich davon distanziert und fordert Konsequenzen vom Neuköllner Bezirksverband. Darüber habe ich mit unserem landespolitischen Reporter Sebastian Schöbel gesprochen. Er hat zunächst erklärt, was genau bei dieser Wahlkampfveranstaltung eigentlich passiert ist.
11: Ja, das war eine Wahlkampfveranstaltung, die sich laut der Einladung vor allem um das Thema Kapitalismus oder Kampf gegen die negativen Auswirkungen des Kapitalismus gedreht hat oder drehen sollte. Da wurden auch Musikerinnen und Musiker eingeladen für Performances auf der Bühne, unter anderem eben auch der Rapper Dahab Flex, und der hat dann quasi als Ende seines Auftrittes einen Song gespielt, der heißt Stop the Genocide, stoppt den Völkermord, damit ist der Krieg im Gazastreifen gemeint, und hat unter anderem in diesem Song eben Sachen gesungen wie Yalla Yalla Intifada in Westbank, Palästina und Gaza, und er hat auch gesungen Death to IDF, Tod der israelischen Armee, und diese Aussagen wurden dann von Kritikern vor allem der Linken zum Anlass genommen zu sagen, das ist klarer Antisemitismus, und die Linke Neukölln, die ja zu dieser Wahlkampfveranstaltung eingeladen hat, habe sich davon auch weder an dem Abend noch sonst irgendwie distanziert, sondern diesen Tabubruch, diese Aussagen dann offenbar auch genauso gewollt. Und das wird jetzt der ganzen Partei eben vorgeworfen als ein weiteres Beispiel für sogenannten linken Antisemitismus.
0: Bevor wir jetzt auf die Konsequenzen schauen, wer ist denn dieser Rapper Dahab Flex? Hätte der Bezirksverband wissen müssen, dass er problematisch ist?
11: Ja, das ist immer die Frage, was man problematisch findet. Also Dahab Flex ist ein in der linken Szene sehr bekannter Rapper. Der hat durchaus derbe Liedtexte, in denen es allerdings nicht nur um das Thema Nahostkonflikt Palästina-Israel geht, sondern es geht um soziale Ungerechtigkeit, um seine Meinung über die negativen Folgen des Kapitalismus. Da fallen dann teilweise wirklich derbe Worte. Da sind auch Gewaltfantasien dabei. Es geht viel um den Kampf gegen Faschisten, den er kämpfen will und zu dem er aufruft. Und da wird auch durchaus zu Gewalt aufgerufen. Das heißt, der Bezirksverband Neukölln wusste mit ziemlicher Sicherheit, dass sie sich da einen eingeladen haben, der für, ich sag mal, solche derben Texte auch bekannt ist.
0: Der Neuköllner Bezirksverband sagt ja, der umstrittene Song sei nicht abgesprochen gewesen. Reicht denn das als Erklärung?
11: Nein, das reicht sicherlich nicht, weil man mit Sicherheit auch genau wusste, dadurch, dass ja das Publikum auch bekannt war und der Bezirksverband Neukölln dafür bekannt ist, dass das Thema Palästina, Nahostkonflikt, Kritik am Staat Israel und am Militär von Israel, dass das dort ein extrem wichtiges Thema ist. Viele Menschen in Neukölln haben palästinensischen Hintergrund, deswegen ist das Thema dort sehr präsent, und dass der Rapper Dahab Flex diesen Song performen würde oder irgendwas in die Richtung performen würde, das muss der Bezirksverband Neukölln gewusst haben.
0: Der Rapper selbst weist ja die Vorwürfe zurück und spricht von einer verzerrten Darstellung seiner Aussagen. Wie argumentiert er denn?
11: Na, zunächst einmal sagt er, dass es gar nicht antisemitisch sein kann, weil er habe weder zu Gewalt aufgerufen gegen Zivilisten, noch sei das Ganze gegen Israelis an sich gerichtet gewesen, sondern er habe über den Widerstand gegen die Besetzung des Palästinensergebietes gerappt. Und er habe vor allem, er verweist darauf, dass es, ich sag mal, die Aufrufe zur Tötung von Zivilisten ja zuletzt aus der israelischen Regierung kamen. Dort hat mindestens ein Regierungsmitglied zuletzt ja explizit dazu aufgerufen, dass man eine gewisse Anzahl von Palästinensern dann doch umbringen müsste täglich, um Ruhe in den Gazastreifen reinzukriegen. Und so werfen sich beide Seiten hier ein Stück weit auch die Bälle gegenseitig zu und zeigen mit dem Finger aufeinander.
0: Nun hat die linken Spitzenkandidatin Elif Ereib den Auftritt scharf kritisiert und sie fordert Konsequenzen. Was erwartet sie da konkret vom Bezirksverband?
11: Na, so konkret hat sie das bisher noch nicht gesagt. Wenn man in die Linke reinhorcht, merkt man, wie schwierig dieses Thema ist. Es gab ja schon durchaus personelle Auseinandersetzungen über dieses Thema. Es wurden auch schon Leute aus der Partei ausgeschlossen wegen dieser Diskussion. Und wir erinnern uns, das Thema Nahostkonflikten, der Umgang mit Antisemitismus auch in den eigenen Reihen, der hat mal einen ganzen Parteitag gesprengt und es sind Leute ausgetreten. Jetzt nochmal diese Konsequenzen zu ziehen und Leute aus der Partei zu werfen wegen dieser Veranstaltung, dürfte relativ schwierig sein, auch weil das Thema Antisemitismus sehr, sehr komplex ist. Das merkt man auch in den Reaktionen auf diese Wahlkampfveranstaltung. Was ist Antisemitismus? Was ist Kritik an Israel? Das ist weder bei den Linken endgültig geklärt, noch bei anderen.
0: Was sagt denn jetzt eigentlich der Neuköllner Bezirksverband dazu?
11: Der Neuköllner Bezirksverband hat sich noch nicht öffentlich dazu geäußert. Wir sind da weiter in Anfrage, versuchen da Antworten zu bekommen. In der Vergangenheit hat der Verband bei ähnlichen Zwischenfällen und Vorfällen aber immer wieder gesagt, das ist ein Thema, das hier viele Leute stark emotionalisiert und man wolle Raum schaffen für die Bedürfnisse und für die Anliegen der palästinensischen Community und die müssen ihrer Trauer und ihrer Wut auch Ausdruck verleihen und es muss auch eine Art von legitimem Widerstand geben. Die Diskussion darüber, was legitimer Widerstand und was Antisemitismus ist aber natürlich dadurch nicht beigelegt und wird wahrscheinlich auch nach dieser Episode nicht beigelegt.
0: So, jetzt sind es noch 3 Wochen bis zur Berlin-Wahl. Wie sehr belastet das Ganze die Linke?
11: Das kann durchaus belastend werden, weil dieses Thema immer wieder aufploppt und das ist nicht das erste Mal, dass es der Bezirksverband Neukölln ist, sondern es ist eigentlich meistens genau dieser Bezirksverband, der diese Debatte in die Linke hineinträgt. Dass Elif Erab sich da so vehement gegen gewehrt hat und auch distanziert hat, zeigt, wie sehr das auch, ich sag mal, ihre Kandidatur belastet und wie schwer es gleichzeitig für sie ist, diesen Bezirksverband irgendwie unter Kontrolle zu kriegen und da auch Ruhe reinzukriegen. Und umgekehrt muss man natürlich auch sagen, dass viele von den politischen Reaktionen der Kritiker jetzt genauso, ich sag mal, substanzlos beziehungsweise wenig differenziert sind wie die Reaktion der Neuköllner Linken auf dieses Thema. Das ist alles sehr unergiebig, wird aber auf jeden Fall weiter Thema bleiben und das kann Elif Erab im Rennen um das Rote Rathaus durchaus auch zurückwerfen.
0: Einschätzungen von Sebastian Schöbel aus der landespolitischen Redaktion waren das. Wir schauen nach Brandenburg. Die Brandenburger Landesregierung will in 2027 und in 2028 etwas mehr ausgeben als im laufenden Jahr und das trotz angespannter Finanzlage. Der Entwurf für den Doppelhaushalt sieht laut Finanzministerium Ausgaben von rund 18,4 Milliarden Euro im kommenden und etwa 18,6 Milliarden Euro im übernächsten Jahr vor. Gleichzeitig müssen aber fast alle Ministerien in ihren Bereichen sparen. Landespolitik-Reporterin Amelie Ernst mit Einzelheiten.
12: Das Finanzministerium plant in den kommenden Jahren, die Gesamtausgaben der Ministerien so zu deckeln, dass die Ausgaben nach und nach von den steigenden Einnahmen des Landes überholt werden. Damit das klappt, mussten fast alle Ministerien harte Sparvorgaben erfüllen. Davon ausgenommen sind nur in Teilen das Bildungsministerium, damit neue Lehrkräfte eingestellt werden können, und das Innenministerium, wo jährlich 100 neue Polizistinnen und Polizisten dazukommen sollen, aber auch das Sozialministerium, das unter anderem steigende Ausgaben für die Sozialhilfe schultern muss. Ihr Sparsoll erfüllt haben beispielsweise das Wissenschafts- und das Umweltministerium. Für die Finanzierung der Hochschulen waren Rücklagen gebildet worden, die nun zum Großteil aufgelöst werden. Das Umweltministerium bringt mit höheren Wassergebühren für Landwirtschaft und Industrie mehr Geld in den Haushalt ein, ebenso mit zusätzlichen Einnahmen aus dem Landesforst. Auf einen besseren Kita-Betreuungsschlüssel und die Reaktivierung von Bahnstrecken will die Landesregierung aus Kostengründen bis auf Weiteres verzichten. Dennoch sind zur Erfüllung der Aufgaben neue Kredite nötig. 721 Millionen Euro sind es laut den Plänen im kommenden Jahr und 632 Millionen im Jahr 2028. Für dieses Jahr lag die Aufnahme neuer Kredite noch bei nahezu 1 Milliarde Euro. Der Grund für die Kredite ist unter anderem die nach einem Gerichtsurteil deutlich gestiegene Besoldung der Beamtinnen und Beamten. Gleichzeitig sollen im ersten Schritt rund 450 Personalstellen in der Landesverwaltung abgebaut werden. Weitere sollen in den kommenden Jahren folgen. Morgen will das Kabinett von Ministerpräsident Dietmar Woidke über den Doppelhaushalt für die nächsten beiden Jahre beraten. Anschließend muss er vom Landtag verabschiedet werden.
0: Brandenburgs Doppelhaushalt ist morgen Thema im Kabinett. Landespolitik-Reporterin Amelie Ernst war das.
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0: Die Debatte um Ostdeutschland flammt immer wieder auf, gerade jetzt, so kurz vor den Landtagswahlen in Sachsen-Anhalt und Mecklenburg-Vorpommern. Wir brauchen eine zweite Wende, fordert die Journalistin Marieke Reimann und beschreibt in ihrem gleichnamigen Buch, warum Ostdeutschland uns alle angeht. So heißt es jedenfalls im Untertitel. Heute stellt sie es in Berlin vor. Kulturreporterin Corinne Orlowski hat es gelesen und mit Marieke Reimann gesprochen.
13: Woran kann man erkennen, ob jemand aus dem Osten oder aus dem Westen stammt? Zum Beispiel an der Antwort auf die Frage, Wie macht die Ente? Wenn Sie jetzt sagen Quack, Quack, sind Sie höchstwahrscheinlich aus dem Westen. Sagen Sie Knack, Knack, könnten Sie hingegen ostsozialisiert sein. Denn die Ente Schnatterinchen aus der DDR-Sandmännchensendung Pitti Platsch macht eben Knack und hat damit viele Ostdeutsche geprägt.
14: Knack, Knack, Knack, Knack, Knack, Knack, Pitti, warum schreist du denn so herum?
13: Die Journalistin Marieke Reimann hat im Laufe ihres Lebens viele dieser kleinen Codes erkannt. 1987 ist sie in einem Plattenbau in Rostock aufgewachsen. 2021 wurde sie zweite Chefredakteurin beim SWR als jüngste und erste Ostdeutsche bei einem westdeutschen Sender. Da hat sie gemerkt, dass das Wissen über die strukturellen Ungleichheiten von Ost und West immer noch erstaunlich lückenhaft ist.
15: Und gleichzeitig ist es natürlich auch total traurig, wenn du die einzige Ostdeutsche in einem Raum voller westdeutscher Kollegen und Kolleginnen bist.
13: Deshalb fordert sie jetzt in ihrem Buch eine zweite Wende, die in den Köpfen.
15: Dass man dann sozusagen in beide Himmelsrichtungen auch die Hände reicht. Deswegen sage ich ja auch, vielleicht sind Sie ein Westdeutscher, der schon lange im Osten lebt und immer noch merkt, dass er an bestimmte Codes sozusagen nicht rankommt. Oder Sie sind ein Ostdeutscher, eine Ostdeutsche, die sich in Räumen in Westdeutschland wiederfindet, wo sie sich dann vielleicht über auch wieder Codes, die man so im Alltag hat, ich nenne das ja Mikro-Ossinismus, dass man sich dann sozusagen darüber wiedererkennt.
13: Das kann der Rotkäppchensekt auf einer Party sein oder eben die Laute der Ente. Aber Moment mal. Zweite Wende? Klingt das nicht nach Wende 2.0, die die AfD propagiert?
15: Ich lasse mir aber weder Wörter noch Farben kapern. Ich trage auch nach wie vor blaue T-Shirts und stehe dann dazu, auch wenn die Farbe aktuell ein bisschen anders besetzt ist politisch.
13: Der Titel Zweite Wende ist also keine Provokation, sondern ein wirkliches Anliegen. Dabei weiß man eigentlich längst, im Osten gibt es weniger Lohn, weniger Erbe, weniger Frauen. Reimann legt diese Fakten noch einmal auf den Tisch. Doch ihr war es wichtig, dies aus einer dezidiert weiblichen Nachwendekind-Perspektive zu tun. Ihre Forderung, mehr Ostdeutsche in die Medien, damit ihre Lebenswirklichkeiten abgebildet werden.
15: Also wir haben jetzt gerade vor den Landtagswahlen in Mecklenburg-Vorpommern und Sachsen-Anhalt auch die Situation, ich nenne es Reporter und Reporterinnen Tourismus, wo ich dann schon sehe, es gibt einige Beiträge, wo dann mal Leute eine Woche nach Rügen oder eine Woche nach Sachsen-Anhalt fahren und es schaffen irgendwie, ich sag mal, mit dem letzten Neonazi aus jedem Dorf zu sprechen und sowieso mit jedem AfDler, den sie finden können. Aber was dabei oft verloren geht, ist das ganze zivilgesellschaftliche Engagement.
13: Die große Stärke des Buches, Reimann kommt vom persönlichen Erleben zu den knallharten Fakten, zitiert die neuesten Studien und geht auf die derzeitigen Aufreger ein. 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
0: Zweite Wende, warum Ostdeutschland uns alle angeht, von Marieke Reimann. 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
0: Mit Steve Neuwirth.
8: A10 westlicher Berliner Ring. In beiden Richtungen gibt es dichten Verkehr an der Baustelle Havelbrücke. Die A13 Dresden Richtung Berlin ist zwischen Großkyritz und Mittenwalde nach einem schweren LKW-Unfall gesperrt, staut sich davor und die letzte freie Abfahrt ist Barut-Mark. Die B102 ist in beiden Richtungen nach einem Unfall in Höhe der A9 Anschlussstelle Niemeck gesperrt. Stadtverkehr Berlin, A100 Stadtring in beiden Richtungen. Staus an den Baustellen zwischen Detmolder Straße und Albuinstraße mit jeweils 15 Minuten Zeitverlust. A103 stadteinwärts ab Kreuz Schöneberg bis zum Sachsendamm 15 Minuten plus. Und auf der Überfahrt zur 100 Richtung Treptow 20 Minuten. Bis Mittwochabend gibt es Bauarbeiten bei der U-Bahn. Die U2 fährt in der Zeit nicht zwischen Gleisdreieck und Nollendorfplatz. Dafür fährt die U12 zwischen Warschauer Straße und Ruhleben. Die U1 fährt nur zwischen Wittenbergplatz und Ulandstraße und die U3 zwischen Neulendorfplatz und Krumme Lanke. Wir wünschen gute Fahrt.
0: 17 Uhr.
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0: Jessica Wiener hier, ich grüße Sie. Dieser Sommer war sicherlich für viele in der Rückschau eher außergewöhnlich. Wir erinnern uns, teilweise 40 Grad, nachts immer noch viel zu warm, ausgetrocknete Flüsse und Waldbrände. Der Deutsche Wetterdienst zieht jetzt Bilanz. Steve Neuwirth hat die Nachrichten dazu.
8: Der Sommer in diesem Jahr ist wahrscheinlich der zweitwärmste gewesen, der jemals in Deutschland offiziell gemessen wurde. Das hat der Deutsche Wetterdienst nach einer vorläufigen Auswertung mitgeteilt. Das voraussichtliche Temperaturmittel lag demnach bei 19,6 Grad und damit nur knapp unter dem des Rekordsommers von 2003. Beispiellos war in diesem Jahr die Häufigkeit der Hitzetage, wie es weiter hieß. Einen neuen Deutschlandrekord meldete Möckern-Drewitz in Sachsen-Anhalt am 27. Juni mit 41,8 Grad. Auch die darauf folgende Nacht, dort war extrem. Im sächsischen Kupp-Schütz sank die Temperatur nicht unter 29,4 Grad. Die Pflegeversicherung hat eine akute Finanznot gemeldet. In der ersten Hälfte des Jahres gab es ein Defizit von 770 Millionen Euro, wie der Spitzenverband der gesetzlichen Krankenkasse mitgeteilt hat. Dieser vertritt auch die Pflegekassen. Voraussichtlich im Oktober würden die Einnahmen nicht mehr reichen, um die Pflegeleistungen voll zu finanzieren, das sagte Verbandschef Blatt. Insgesamt rechnet er für dieses Jahr mit 1,2 Milliarden Euro Defizit. Dabei sei ein fast dreimal so hohes Darlehen des Bundes bereits eingerechnet. Spaniens Ministerpräsident Sanchez hat Russland und Israel vorgeworfen, mit einer Desinformationskampagne für den Ansturm auf die Exklave Ceuta verantwortlich zu sein. Sanchez sagte in einem Interview, Russland und Israel verbreiteten mithilfe rechter Netzwerke Falschmeldungen auf Instagram oder TikTok. Darauf hätten Untersuchungen des diplomatischen Dienstes der EU hingewiesen. Hintergrund sei, dass Spanien sowohl den Ukraine als auch den Gaza-Krieg kritisiere. Israels Außenminister Saar sprach von unverschämten Lügen. Vor einem Monat hatten mehr als 70.000 Migranten die Grenze von Marokko zur spanischen Exklave irregulär überquert. Die meisten kehrten inzwischen zurück. Die EU-Kommission stufte den KI-Bot ChatGPT jetzt als sehr große Online-Suchmaschine ein. Nach den europäischen Digitalgesetzen gelten damit strengere Auflagen für das Angebot. Aus Brüssel, Katrin Schmidt.
2: Damit wird erstmals ein KI-Chatbot unter den Schirm des DSA, des Digital Services Act, gestellt. Also die europäischen Digitalregeln, die bisher allen voran Social-Media-Plattformen ab einer Nutzerzahl von 45 Millionen monatlich europaweit zur Einhaltung strengerer Regeln verpflichtet haben. Dazu gehört, dass die Plattformen oder jetzt auch ChatGPT die Risiken strenger bewerten und eingrenzen müssen, wenn es zum Beispiel um die Verbreitung illegaler Inhalte geht oder wenn es um die negativen Auswirkungen auf körperliche und mentale Gesundheit der Nutzer, vor allem Minderjähriger, geht oder auch, wenn die Plattformen genutzt werden können, um Wahlprozesse oder die öffentliche Sicherheit zu stören.
8: Die Inflation hat in Deutschland weiter angezogen. Im August lag die Teuerung laut Statistischem Bundesamt bei 2,9%. Aus Wiesbaden Ursula Mayer.
3: Zentraler Preistreiber war, wie im Monat zuvor schon, Energie. Fürs Heizen und Tanken mussten Verbraucher im Schnitt fast 11% mehr zahlen als vor einem Jahr. Vor allem beim Heizöl, Diesel und Benzin gab es in vielen Bundesländern regelrechte Preissprünge. Hintergrund ist, dass der Iran-Krieg auch die Preise für Rohöl wieder in die Höhe getrieben hat. Dazu erschwerte das Niedrigwasser auf dem Rhein den Transport von Kraftstoffen. Das trieb die Preise an den Tankstellen beispielsweise in Nordrhein-Westfalen nach oben. Auch andere Waren und Dienstleistungen wie etwa die Pflege oder Versicherungen wurden im Jahresvergleich teurer. Dagegen blieben die Preise für Nahrungsmittel nahezu gleich.
8: Die Brandenburger Polizei hat nach dem tödlichen Angriff auf eine Frau in Erkner Einzelheiten mitgeteilt. Demnach kannten sich das 24 Jahre alte Opfer und der 29-jährige mutmaßliche Täter. Er soll die Frau am Morgen auf offener Straße in der Innenstadt mit einem spitzen Gegenstand angegriffen und tödlich verletzt haben. Der Mann wurde nach einer Flucht aufgrund von Zeugenhinweisen festgenommen. Angaben zu einem möglichen Motiv für die Tat machte die Polizei nicht. Der Grünen-Politiker Eliasson ist heute Mittag in Berlin antisemitisch beschimpft und körperlich angegriffen worden. Das hat der Direktkandidat für den Bezirk Steglitz-Zehlendorf dem RBB gesagt. Er war nach eigenen Angaben allein unterwegs, um Flyer zu verteilen, als ihn ein Mann ansprach, beschimpfte und schließlich zu schlagen versuchte. Als der Politiker den Polizeinotruf wählte, habe der Mann ihm seinen Ausweis vor die Kamera gehalten und gesagt: "Zeig mich an." Das habe er dann auch getan. Soweit die Nachrichten. 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Das Wetter. Am Nachmittag ein Mix aus Sonne und Wolken. Örtlich sind Schauer und Gewitter möglich. Es weht ein teils böiger Wind. Aktuell haben wir in Berlin-Steglitz 24 Grad, in Tempelhof 25, Templin 21 und Wiesenburg 23 Grad. 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Vorsicht auf der A2 Berlin Richtung Magdeburg. Hinter Nätzen liegen Reifenteile auf der Fahrbahn. Hier bitte Vorsicht. Die Zeit 17.05 Uhr.
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0: Jessica Wiener hier, ich grüße Sie. Adipositas, also krankhaftes Übergewicht, ist eine echte Erkrankung und für Millionen Betroffene eine enorme Belastung. Sowohl körperlich als auch seelisch. Oft geht sie auch mit schweren Folgeerkrankungen wie Diabetes oder Herz-Kreislauf-Problemen einher. In der Medizin hat sich in den vergangenen Jahren viel getan. Neue Medikamente in Form der sogenannten Abnehmspritze haben Chancen eröffnet, die noch vor nicht allzu langer Zeit kaum denkbar waren. Ab morgen gibt es jetzt die nächste Entwicklung, die Abnehmpille. Doris Tromballa aus unserer Wirtschaftsredaktion hat sich mit dem Thema beschäftigt und mir vorhin erstmal erklärt, wie die Pille funktioniert, die Pille und wie sie sich von der Spritze unterscheidet.
4: Also im Grunde genommen wirkt die Pille genauso wie die Spritze, weil der Wirkstoff ist derselbe, nämlich Semaglutid, und der verstärkt das Sättigungsgefühl und dämpft den Hunger. Der Unterschied ist aber vor allem die Anwendung. Die Spritze gibt es einmal pro Woche, die Tablette gibt es jeden Tag. Und sie muss jeden Morgen nüchtern eingenommen werden. Und danach darf man dann eine halbe Stunde lang nichts essen oder trinken, weil sonst die Wirkung rapide nachlässt. Aber vom Gewichtsverlust ist es bei der Tablette ähnlich wie bei der Spritze. Die Teilnehmer haben bei der Zulassungsstudie nach 64 Wochen rund 16% ihres Gewichts verloren, wenn sie die Therapie durchgezogen haben.
0: Für wen kommt denn die Pille jetzt in Frage?
4: Also erstmal, sie ist ausdrücklich kein Mittel für ein paar kosmetische Wunschkilos. Zugelassen ist sie für Erwachsene mit Adipositas, also ab einem Body Mass Index von 30 oder ab 27, wenn eine gewichtsbedingte Erkrankung dazukommt, also beispielsweise Bluthochdruck oder Diabetes. Und wie bei der Spritze gilt, zum Medikament soll eine bewusste, gut versorgende Ernährung dazukommen und auch Bewegung. Interessant ist zum anderen die Tablette eben natürlich auch für Menschen, die sich nicht spritzen möchten oder können. Weil es gibt ja wirklich Menschen, die eine ausgewachsene Spritzenphobie haben, und für die ist das eine gute Alternative.
0: Was weiß man denn über Nebenwirkungen?
4: Die Nebenwirkungen sind auch da ähnlich zur Spritze. Am häufigsten sind Übelkeit, Durchfall, Verstopfung oder Erbrechen, besonders am Anfang oder wenn die Dosis erhöht wird. In den großen Zulassungsstudien hatten etwa 3/4 der Teilnehmer irgendeine Magen-Darm-Nebenwirkung. Meistens waren die Beschwerden aber leicht bis mittelschwer. Es gibt auch ernstere Risiken, etwa Gallenprobleme oder eine Entzündung der Bauchspeicheldrüse. Da muss man aber auch dazu sagen, dass Gallenprobleme auch mit dem reinen Gewichtsverlust, also unabhängig vom Medikament, zusammenhängen können und dass diese Nebenwirkungen wirklich sehr, sehr selten sind. In der Zulassungsstudie der Pille gab es sogar keinen einzigen Fall einer akuten Bauchspeicheldrüsenentzündung.
0: Was ist denn mit den Kosten? Werden die auch wie bei der Spritze größtenteils von den Betroffenen getragen oder greift irgendwann auch die Krankenkasse?
4: Nein, also für gesetzlich Versicherte und Beihilfeberechtigte, die müssen komplett selbst bezahlen. Bei Privatversicherten kann die Versicherung die Kosten übernehmen. Das hängt vom Tarif ab. Und ja, im Moment kostet die 30-Tage-Packung je nach Dosis etwa 170 bis 230 Euro.
0: Die Pille gibt es ja schon unter anderem in den USA und Großbritannien. Gibt es von dort schon Rückmeldungen, wie die Pille angenommen wurde?
4: Ja, also in den USA wurde sie offenbar enorm gut angenommen. Dort ist die Wegovy-Pille seit Januar auf dem Markt. Und nach Herstellerangaben waren bis Mitte Juli etwa schon ungefähr 5 Millionen Rezepte ausgestellt. Zuletzt mehr als 265.000 pro Woche. Das sind allerdings Herstellerangaben auf Basis von Marktdaten. Das ist keine unabhängige Versorgungsstudie. Und in Großbritannien, da gibt es die Pille seit Anfang Juli, auch dort spricht der Hersteller von einem starken Start. Aber für belastbare Erfahrungen aus dem Alltag gibt es da noch keine harten Daten.
13: Bei Kritikern gibt es ja jetzt die Sorge, dass die Pille missbräuchlich genommen werden könnte, wie teilweise wohl ja auch bei der Spritze. Wie kommt man denn an das Medikament heran?
4: Also das Medikament gibt es ja nicht im Supermarkt. Das muss man als erstes mal sagen. Wegovy ist verschreibungspflichtig, also ein Arzt oder eine Ärztin muss prüfen, ob die Voraussetzungen erfüllt sind. Allerdings bekommt man diese Medikamente heute auch über einige Telemedizinanbieter und dadurch ist die Hürde schon niedriger geworden. Das hat Vor- und Nachteile. Also zum einen, man kommt leicht ran und weil es eine Tablette ist, also sich vielleicht weniger nach heftigem Medikament anfühlt wie eine Spritze, nimmt man vielleicht auch ein bisschen unbefangener diesen Weg. Aber Wegovy ist und bleibt ein hochwirksames Medikament für Menschen mit einer medizinischen Indikation. Und das sollte nicht nur verschrieben, sondern auch ärztlich begleitet werden. Man muss aber zum anderen auch sagen, dass viele Menschen, die die Voraussetzungen dafür erfüllen würden, darüber klagen, dass sie bei ihren hausärztlichen Praxen abgeblitzt sind, als sie danach gefragt haben, nach dem Motto, nee, machen wir nicht, essen Sie halt nicht so viel, machen Sie ein bisschen mehr Sport. Und da ist der Weg zur unkomplizierteren Telemedizin schon auch verständlich. Und vielleicht wäre da auch noch ein bisschen mehr Aufklärung bei einigen Ärzten nicht verkehrt.
13: Doris Tromballa aus der ARD-Wissenschaftsredaktion. Ab morgen gibt es ein neues Abnehmmedikament in Pillenform. Der Berliner Senat startet in eine ungemütliche Woche. An deren Ende steht ein Ultimatum der Hackergruppe Resida. Die Erpresser drohen weiter damit, am Freitag die Daten zu veröffentlichen, die sie aus dem Landesnetz gestohlen haben, wenn das Land Berlin bis dahin nicht zahlt. Darunter sollen auch sensible Daten sein. Wie geht's nun weiter? Unsere landespolitische Reporterin Angela Ulrich hat sich umgehört.
1: Es hat etwas von einem Ping-Pong-Spiel, nur ohne Spaßfaktor. Anruf bei der Senatskanzlei, da heißt es, wir können derzeit nichts sagen zum Hackerangriff. Die Staatsanwaltschaft und das Landeskriminalamt ermitteln. Anruf bei der Berliner Staatsanwaltschaft, nein, hier gibt's leider keine Infos, nur die Senatskanzlei hat die Kommunikationsfäden in der Hand. Es geht hin und her. Am Ende bleiben die Fragezeichen. Was wir wissen ist, Berlin wird erpresst und will diesem Erpressungsversuch nicht nachgeben. Das haben der regierende Bürgermeister Kai Wegner und auch Innensenatorin Spranger schon nach der Sondersenatssitzung am vergangenen Freitag gesagt. Daran habe sich nichts geändert, heißt es aus Senatskreisen. Aber was passiert, wenn dann die gestohlenen Daten veröffentlicht würden? Damit droht ja die Hackergruppe Resida, die angibt, fast 5,8 Terabyte an Daten aus dem Berliner Landesnetz erbeutet zu haben. Geodaten, Verfahren, Klagen, Rechtsgutachten, Verträge, Personalakten, Passwörter, Telefon- und Kontonummern und damit auch ganz persönliche Daten. Laut Resida von mehr als 12.000 Menschen. Die müssten informiert werden, um sich vorbereiten zu können. Und zwar schnell, findet Stefan Ziller, der Digitalexperte der Grünen.
5: In manchen Fällen wird Schutz nur so sein, dass man Sachen ändert, ob das Passwörter sind oder Bankkonten, das muss man sehen, ob so eine Änderung nötig ist. In jedem Fall muss man vorsichtig sein, was da an Abbuchungen und Überweisungen oder so passiert. Und das kann man aber erst, wenn man weiß, dass man auf dieser Liste steht.
1: Bisher sind diejenigen, deren persönliche Daten offenbar erbeutet wurden, aber noch im Unklaren darüber. In einer internen Mail der vom Datendiebstahl betroffenen Verkehrsverwaltung steht:
6: Bitte haben Sie Verständnis dafür, dass wir Ihnen derzeit keine Informationen zu einer gegebenenfalls bestehenden persönlichen Betroffenheit geben können.
1: Man möge auf verdächtige Umstände wie ungewöhnliche E-Mails oder Anrufe achten und diese melden, heißt es weiter. Ähnliche Anweisungen gibt es auch in anderen Senatsverwaltungen. Der grüne Ziller und auch andere Abgeordnete fordern schnelle Informationen an die Betroffenen. Am Dienstag in der Senatssitzung wird der Hackerangriff großen Raum einnehmen. Auch Senatorinnen und Senatoren haben Redebedarf angemeldet.
13: Wie weiter nach dem Erpressungsversuch gegenüber dem Senat? Angela Ulrich war das aus unserer landespolitischen Redaktion.
0: Der Anteil queerer Menschen ist in Großstädten deutlich höher als auf dem Land, wo viele ihre Sexualität nur im Verborgenen ausleben. Doch die LGBTQ-Community wird auch abseits der Großstadt sichtbarer. Ab heute zum Beispiel, wenn sie in der Prignitz und Ostprignitz Ruppin für Vielfalt und Toleranz werben wollen. Vom Auftakt in Perleberg, RBB-Reporter Björn Hasewendt.
9: Eine Regenbogenflagge steht auf dem großen Markt in Perleberg. Daneben ein Infostand mit Flyern und jede Menge Infomaterial zu queerem Leben und Angeboten in Brandenburg.
10: Wir machen noch ein paar andere Veranstaltungen. Zum Beispiel gibt es einen Film über diese Tour, der im Kino gezeigt wird. Wir sind zum Beispiel auch in Jugendclubs und machen da Veranstaltungen. Und wir haben auch ein kleines Highlight, das ist ein Chansonabend.
9: Sagt Tour-Mitorganisator Finn Klein vom Landesverband Andersartig. Die Teilnehmer wollen für die Akzeptanz unter anderem von Lesben, Schwulen, Bisexuellen und Transmenschen werben, Vorurteile abbauen und queeres Leben sichtbarer machen. Das ist wichtig, sagt auch Jana aus Perleberg, die selbst trans ist.
11: Nachdem ich mich quasi jetzt über 20 Jahre oder so versteckt habe, bin ich quasi dieses Jahr sozusagen erstmal raus damit. Und dann war auch gleich mein Gedanke so, was haben wir denn hier vor Ort eigentlich? Man sieht so Berlin, Hamburg, aber hier auf dem Land, schwierig. Von daher sehr gut.
9: Wie schwierig es mit der Sichtbarkeit ist, zeigt auch diese Tour. Die Prignitzer Kreisverwaltung verzichtet auf die Regenbogenflagge vor dem Kreishaus und verweist auf ihre Flaggenordnung. Im Pritzwalk wurde der Tourstopp wegen des Stadtfestes Herbstlichter komplett abgesagt. Die Stadt verweist auf einen Beschluss des Hauptausschusses, die Kampagne passe nicht zu den Herbstlichtern, heißt es im Protokoll. Ein falsches Signal, findet Jana aus Perleberg.
11: Da ging es wohl quasi vom Hauptausschuss, also richtig in die Politik rein. Das macht es nochmal eine Stufe negativer, dieses Nein.
9: Auch Lars Bergmann vom Verband Andersartig ist von der Absage verärgert. Denn Brandenburg habe den Schutz vor Diskriminierung wegen sexueller Identität bereits Anfang der 90er Jahre in seiner Verfassung verankert.
23: Und dann finde ich es ein Armutszeugnis, wenn es einem nicht möglich ist, im Rahmen einer solchen Veranstaltung wenigstens irgendwo auch diesen Stand da irgendwie mit zu genehmigen.
9: Die Tourteilnehmer lassen sich trotzdem nicht entmutigen. Noch bis Freitag wollen sie in Küritz, Wittenberge und Wittstock für mehr queere Sichtbarkeit sorgen.
0: RBB-Reporter Björn Hasewendt war das.
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0: Er ist wieder da. Mehr als 4 Monate hatte Spaniens Tennisheld Carlos Alcaraz wegen einer Handgelenksverletzung aussetzen müssen. Bei den US Open in New York feiert der Titelverteidiger und 7-malige Grand Slam-Sieger heute sein Comeback, ohne auch nur ein Vorbereitungsturnier gespielt zu haben. Eine Rückkehr gegen die Zweifel und gegen die Angst, ob das Handgelenk den Belastungen standhält. Tim Brockmeier.
24: Etwas ist anders diesmal in New York bei Carlos Alcaraz. Ich wollte einfach mal versuchen und wissen, wie es aussieht, so der US Open-Titelverteidiger zu seinem neuen Haarlook. Lang, schwarz, fast zottelig trägt er die Frisur. Da, wo er vor exakt einem Jahr noch mit auf wenige Millimeter abrasierten Haarstoppeln überraschte. Etwas ist eben anders diesmal bei Carlito.
25: Stay away from that fear.
24: Ich muss mich von der Angst fernhalten, sagt der Spanier, von der Angst um sein Handgelenk. Über 4 Monate war er raus wegen seiner Handgelenksverletzung. Quälende Stunden in der Reha, jede Menge Sorgen, Angst, ob es jemals so wird wie vorher.
25: That thoughts were really difficult to deal with.
24: Psychisch ganz schwer, mit diesen ständigen Zweifeln umzugehen und sie beiseite zu schieben. Auch jetzt noch. Wird mein Handgelenk halten? Kann ich wieder volle Pulle Carlos Alcaraz Energietennis spielen?
25: It's all on my head.
24: Klar ist das in meinem Kopf immer, sagt er. Aber ich muss den Ärzten, ich muss meinem Team vertrauen. Sie sagen, es ist alles in Ordnung.
25: Tell me that it's gonna be fine.
24: Man merkt dem sonst so coolen, abgezockten Grand Slam Champion an, dass der Neustart bei den US Open, ein Neustart, der die Tennisöffentlichkeit in New York geradezu berauscht, dass dieser Neustart verbunden ist mit ganz viel Nervosität. Und mit der Frage, wo stehe ich eigentlich nach so langer Zeit ohne Wettkampfpraxis?
25: Eine Competition.
24: Die Tatsache, dass er keines der US Open Vorbereitungsturniere spielen konnte, zeigt, wie spitz auf Knopf die Sache stand. Alcaraz wollte unbedingt in New York an den Start gehen, da wo er seinen allerersten Grand-Slam-Titel gewann, zur Not dann eben auch ohne Matchpraxis. Aber nach so einer langen Pause einsteigen bei einem Best-of-Five-Turnier?
25: I'm feeling great.
24: Er fühlt sich gut, sagt der an Nummer 2 gesetzte Spanier, und seine direkte Konkurrenz, Alexander Zverev, nimmt ihm das ab und sagt im Gespräch mit den US-Kollegen,
25: he's probably at the same, if not better.
24: Er ist fit und vielleicht sogar fitter als vorher. Vielleicht ist er am Anfang noch ein bisschen eingerostet, aber wenn er erst die erste, zweite Runde übersteht, dann ist er ein Mitfavorit, ganz sicher.
25: be a contender for sure.
24: Erstmal heißt es also für Alcaraz heute Auftakthürde nehmen. Roman Safiulin heißt die, gar nicht so leicht. Aber Alcaraz wäre nicht die größte Attraktion im Männertennis, wenn er es dann nicht doch schaffen würde, die Dinge jugendlich wie eh und je lächelnd wegzumoderieren.
25: I'm ready to perform.
24: Ich bin bereit abzuliefern, sagt Alcaraz, und trotzdem merkt man ihm an, im Oberstübchen, unter seinen langen, schwarzen, fast zotteligen Haaren, arbeitet es.
25: Stay away from that fear.
24: Etwas ist anders diesmal in New York bei Carlos Alcaraz.
0: Neben Alcaraz sind heute auch die ersten beiden von insgesamt 8 deutschen Profis im Hauptfeld der US Open gefordert, Jannik Hanfmann und Tamara Korpatsch. Das Wetter für Berlin und Brandenburg. Die Temperaturen liegen derzeit in Berlin bei 24, 25 Grad, 23 Grad sind es in Cottbus, 26 Grad in Perleberg. Bis zum Abend mal Sonnenschein, mal dicke Wolken, dabei von Ost nach West durchziehend, örtlich kräftige Schauer oder Gewitter.
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12: Die A13 Dresden Richtung Berlin ist zwischen Großköris und Mittenwalde immer noch nach einem schweren LKW-Unfall gesperrt. Es staut sich davor und die letzte freie Abfahrt ist Teupitz. Die B102 ist in beiden Richtungen nach einem Unfall in Höhe der A9 Anschlussstelle Niemek gesperrt. Dann Stadtverkehr Berlin. A100 Stadtring Richtung Treptow. Stau an der Baustelle im Bereich Kreuz Schöneberg und Albuinstraße. Hier brauchen Sie zurzeit 15 Minuten länger. A103 statt einwärts ab Kreuz Schöneberg bis zum Sachsendamm dauert es 10 Minuten länger. Und auf der Überfahrt zur A100 Richtung Treptow 20 Minuten. A115 statt einwärts dichter Verkehr an der Baustelle Kreuz Zehlendorf. Und bis Mittwochabend gibt es Bauarbeiten bei der U-Bahn. Die U2 fährt in der Zeit nicht zwischen Gleisdreieck und Neulendorfplatz. Dafür fährt die U12 zwischen Warschauer Straße und Rohleben. Die U1 fährt nur zwischen Wittenbergplatz und Uhlandstraße und die U3 zwischen Neulendorfplatz und Krummelanke. Außerdem ist der Bahnhof Bülowstraße komplett geschlossen.
0: 17.20 Uhr.
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0: Jessica Wiener hier, ich grüße Sie. 22 statt 12 Hitzetage, ausgetrocknete Flüsse, vertrocknete Ernte. Dieser Sommer sei exorbitant gewesen, besonders wenn man auf die Extreme schaut. Aber er wird wohl noch einer der kühleren der kommenden Jahre gewesen sein, sagt der Deutsche Wetterdienst. Die Nachrichten mit Steve Neuwirth.
12: Der Sommer ist in diesem Jahr wahrscheinlich der zweitwärmste gewesen, der in Deutschland jemals offiziell gemessen wurde. Das hat der Deutsche Wetterdienst nach einer vorläufigen Auswertung mitgeteilt. Das voraussichtliche Temperaturmittel lag demnach bei 19,6 Grad und damit nur knapp unter dem des Rekordsommers vom 2003. Einen neuen Deutschlandrekord meldete Möckern Drewitz in Sachsen-Anhalt am 27. Juni mit 41,8 Grad. Auch die darauffolgende Nacht war extrem. Im sächsischen Kuppschütz sank die Temperatur nicht unter 29,4 Grad. Die Pflegeversicherung in Deutschland hat eine akute Finanznot gemeldet. In der ersten Hälfte des Jahres gab es ein Defizit von 770 Millionen Euro, wie der Spitzenverband der gesetzlichen Krankenkassen mitgeteilt hat. Dieser vertritt auch die Pflegekassen. Voraussichtlich im Oktober würden die Einnahmen nicht mehr reichen, um die Pflegeleistungen voll zu finanzieren, das sagte Verbandschef Blatt. Insgesamt rechnet er für dieses Jahr mit 1,2 Milliarden Euro Defizit. Dabei sei ein fast dreimal so hohes Darlehen des Bundes bereits eingerechnet. Spaniens Ministerpräsident Sanchez hat Russland und Israel vorgeworfen, mit einer Desinformationskampagne für den Ansturm auf die Exklave Ceuta verantwortlich zu sein. Sanchez sagte in einem Interview, Russland und Israel verbreiteten mithilfe rechter Netzwerke Falschmeldungen auf Instagram oder TikTok. Aus Madrid, Franka Welz.
14: Als Quelle für diese Informationen nannte Sanchez den Europäischen Auswärtigen Dienst. Das ist der diplomatische Dienst der Europäischen Union. Wenn sich beide Länder in diese Angelegenheit einmischten, dann nicht aus Interesse an den Migranten, sondern weil Spanien Israels so wörtlich Völkermord im Gazastreifen und den russischen Angriffskrieg gegen die Ukraine angeprangert habe, fügte Sanchez hinzu. Israels Außenminister Saar warf dem spanischen Ministerpräsidenten daraufhin vor, so wörtlich unverschämte Lügen zu verbreiten. Ende Juli waren nach Angaben des spanischen Innenministeriums mehr als 70.000 Personen von Marokko aus über die Grenze in die spanische Exklave Ceuta gelangt. Die meisten kehrten binnen Stunden nach Marokko zurück.
12: Nach den tödlichen Schüssen am Rande eines Techno-Festivals in der Schweiz hat die Polizei einen Tatverdächtigen festgenommen. Laut Mitteilung geht die Polizei davon aus, dass der 43-Jährige in Aarau allein gehandelt hat. Die Ermittlungen zu den Hintergründen und zum Motiv dauern an. In der Nacht auf Sonntag waren durch Schüsse eine 22-jährige Italienerin getötet und 5 weitere Menschen dort verletzt worden, unter ihnen eine Deutsche. Volkswagen hat bei einer Betriebsversammlung in Hannover offen gelassen, ob das Werk längerfristig erhalten bleibt. Laut VW-Finanzvorstand Antlitz gibt es für den Standort noch keine weiteren Pläne, wenn die aktuelle Produktion Anfang der 2030er Jahre ausläuft. Antlitz forderte, dass die Kosten gesenkt werden müssten. Aus Hannover Oliver Jürgens.
15: Die Fabrikkosten in Hannover seien im europäischen Vergleich immer noch deutlich höher, trotz erreichter Verbesserungen. Betriebsrat und IG Metall hingegen wollen, dass der VW-Transporter ab 2031 wieder in Hannover gebaut und das Werk so wieder ausgelastet wird. Man erwarte vom Vorstand tragfähige Konzepte und Investitionen in die Werke. Innerhalb weniger Tage haben die Vorstandsmitglieder von Volkswagen 9 Werke besucht und den Beschäftigten ihre Pläne vorgestellt. Zur Zukunft der Werke gab es nur so viel. Innerhalb der kommenden 6 bis 12 Monate will Vorstandschef Blume Klarheit schaffen.
12: Auch in Polen wird Tanken jetzt wieder teurer. Mit dem Ende der Sommerferien heute läuft ein Tankrabatt für Benzin und Diesel in Polen aus. Der festgelegte Höchstpreis für den Liter Normalbenzin liegt nach Angaben des Energieministeriums noch bei umgerechnet 1,54 Euro, für Diesel bei etwa 1,70 Euro. Laut Schätzungen dürften die Preise ab morgen um 14 bis 20 Cent pro Liter steigen. Seit Mitte August galt in Polen ein verringerter Mehrwertsteuersatz von 8%. Außerdem hat das Energieministerium einen maximalen Kraftstoffpreis festgelegt. Der Grünen-Politiker Elias Son ist in Berlin antisemitisch beschimpft und körperlich angegriffen worden. Das hat der Direktkandidat für den Bezirk Berlin, das hat der Direktkandidat für den Bezirk Steglitz-Zehlendorf dem RBB gesagt. Er war nach eigenen Angaben allein unterwegs, um Flyer zu verteilen, als ihn ein Mann ansprach, beschimpfte und schließlich zu schlagen versuchte. Als Eliasson den Polizeinotruf wählte, habe der Mann ihm einen Ausweis vor die Kamera gehalten und gesagt, zeig mich an, das habe er dann auch getan. Soweit die Nachrichten, weitere Meldungen aus Berlin und Brandenburg auf rbb24.de. Das Wetter am Nachmittag. Ein Mix aus Sonne und Wolken, örtlich Schauer oder Gewitter. Es weht ein teils böiger Westwind. Aktuell in Berlin-Steglitz 24 Grad, in Tempelhof 25. In Templin 21, Wiesenburg 23 Grad. Morgen mal Sonne, mal Wolken und etwas Regen. Und das bei 21 bis 24 Grad. Die Zeit 17.26 Uhr.
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0: Jessica Wiener hier. Schönen guten Tag. Der Dachverband der gesetzlichen Krankenkassen GKV schlägt Alarm. Es läge zwar ein Reformplan zur Pflegeversicherung vor, aber das reiche nicht. Die Kassen sind klamm. Viel Geld fehlt. Wie sich das ändern kann, kurzfristig und auf lange Sicht, das hat der Spitzenverband heute Vormittag in Berlin vorgestellt. Unser Reporter Markus Reha weiß mehr.
17: 500 Millionen Euro, das ist die Summe, die der Pflegeversicherung bis zum Jahresende fehlen werde, sagte GKV-Chef Oliver Blatt. Schon im Oktober würden die Einnahmen nicht mehr reichen, um die Pflegeleistungen voll zu finanzieren. Die Ausgaben seien im Vergleich zum Vorjahreszeitraum um 11% gestiegen, die Beitragseinnahmen aber nur um 3,9%. Einer der Hauptgründe dieser Entwicklung?
18: Allein in diesem Jahr im Vergleich zum letzten Jahr ist die Pflegebedürftigkeit oder die Menschen, die Leistungen in Anspruch nehmen, etwa um 6,5% gestiegen. Das klingt gar nicht so viel, aber das sind immerhin 370.000 Menschen mehr, die Leistungen in Anspruch nehmen.
17: Hinzu kämen die Kosten bei der Kurzzeit- und Verhinderungspflege und die ständig steigenden Zuschüsse zu den Eigenanteilen in der vollstationären Pflege. Für das kommende Jahr erwartet der Spitzenverband der Krankenkassen einen zusätzlichen Finanzbedarf von 10 Milliarden Euro, der nicht gegenfinanziert sei, so der GKV-Chef. Um die Lücke in der Pflegekasse zu schließen, habe der Bund bereits zu Jahresanfang ein Darlehen von über 3,2 Milliarden Euro als Notmaßnahme bewilligt. Doch solange die Pflegeausgaben schneller steigen als die Einnahmen, würden die Finanzprobleme in der Pflegeversicherung größer und nicht kleiner. Blatt forderte kurzfristige Maßnahmen. Der Bund müsse der Pflegeversicherung etwa noch außerordentliche Ausgaben aus der Corona-Zeit zurückzahlen. Aber nicht nur.
18: Wir reden über 5,2 Milliarden Euro, die der Bund der sozialen Pflegeversicherung aus der Corona-Krise schuldet. Zweitens werden der Pflegeversicherung jedes Jahr die Ausgaben für die Rentenbeiträge für pflegende Angehörige aufgebrummt. Das ist eine gesamtgesellschaftliche Aufgabe, die gut und richtig ist. Sie muss aber vom Bund bezahlt werden.
17: Blatt mahnte aber auch an, langfristig stünden grundlegende Reformen an. Damit seien, Zitat, womöglich auch schmerzhafte Einschnitte verbunden. Außerdem müsse die Prävention gefördert werden, um Pflegebedürftigkeit zu verzögern oder zu vermeiden. Auch hier seien Bund, Länder und Kommunen bei der Finanzierung von entsprechenden Programmen gefordert.
0: Die Krankenkassen schlagen Alarm, die Pflegekassen sind in großer Finanznot. RBB 24 Info-Radio-Reporter Markus Rea hat berichtet. Rekordhitze, Waldbrände, ausgetrocknete Flussbetten. Der Sommer 2026 war außergewöhnlich, auch in Deutschland. Judith Kösters aus der ARD-Klimaredaktion meint, das ist nicht einfach Wetter, sondern Extremwetter. Und solche Ereignisse sind Folgen des Klimawandels. Deshalb müssen wir vom Reden ins Handeln kommen. Hier Ihr Kommentar.
2: Dass der Klimawandel gefährlich ist für uns Menschen, für die Wirtschaft, für unsere Lebensgrundlagen. Jetzt wird es greifbar. In zwei Fallen darf man jetzt nicht tappen. Die erste nenne ich Klimaverharmlosung, die zweite Klimafatalismus. Die Klimaverharmloser reden das Problem klein. Ja, es werde heißer, aber da müsse sich der Mensch halt anpassen. Natürlich ist Klimaanpassung wichtig. Mehr Hitzeschutz in Schulen, Kindergärten, Pflegeheimen, Büros und Behörden, begrünte Innenstädte, angepasste Arbeitszeiten, neue Pflanzen und Erntefolgen. Wir stecken mittendrin im Klimawandel und damit müssen wir umgehen. Aber die Forderung Klimaanpassung statt Klimaschutz geht vorne und hinten nicht auf. Denn mit der Anpassung werden wir nicht hinterherkommen, wenn sich der Planet weiter stark

0: sagt, starker, entschlossener Klimaschutz ist die einzig schlaue Option, menschlich wie wirtschaftlich gesehen. Und das Beste, es geht.
1: Der Kommentar von Judith Kösters. Das Westjordanland gilt als palästinensisches Gebiet, beherrscht wird es jedoch zu großen Teilen von radikalen israelischen Siedlern und das mit zunehmender Gewalt. Jetzt am Wochenende haben Siedler erneut Palästinenser, aber auch einen ausländischen Friedensaktivisten und ein internationales Kamerateam angegriffen. Vorfälle wie diese bringen den israelischen Regierungschef Benjamin Netanyahu immer mehr unter Druck, denn Ende Oktober wird in Israel gewählt. Aus Tel Aviv berichtet Julia Lai über die Siedlergewalt.
2: Jagdszenen im palästinensischen Kusra. In dem Dorf im Norden des besetzten Westjordanlandes haben Dutzende israelische Siedler am Samstag Palästinenser angegriffen. Bewohner und die israelische Armee berichteten von Steinwürfen und gewaltsamen Zusammenstößen. Es soll mehrere Verletzte gegeben haben. Zu den Vorfällen nahm Israels Regierungschef Benjamin Netanyahu am Sonntagmorgen ungewöhnlich deutlich Stellung. In einem schriftlichen Statement verurteilte er die, Zitat, kriminellen Gewalttaten einer Handvoll Randalierer. Parallel wächst der Druck aus dem Ausland. Ebenfalls am Samstag hatten Siedler einen britischen Aktivisten in dem Dorf Umm el-Khair im Süden des Westjordanlandes festgesetzt, ihn etwa eine halbe Stunde in einem Schuppen eingeschlossen und anschließend der Polizei übergeben. Für internationale Schlagzeilen sorgte außerdem ein Angriff auf ein Fernsehteam des US-Senders NBC News in Jalut. Journalisten von NBC News hatten eine palästinensische Frau namens Aida zu ihrem Haus in der Westbank begleitet. Ein Haus, das sie vor längerer Zeit schon verlassen musste. Der betroffene Korrespondent schildert die Situation später so. Als Aida uns näher an ihr Haus heranführte, stürmten plötzlich vermummte junge Männer herbei. Sie waren mit Stöcken und Steinen bewaffnet. Ihr Fahrzeug hatte ein israelisches Kennzeichen. Sie schlugen die Windschutzscheibe unseres Autos ein, prügelten mit Knüppeln auf unser Team ein und schlugen Aida bewusstlos. Der Verband ausländischer Journalisten in Israel zeigte sich in einem Statement zutiefst alarmiert. Die Vorstandsvorsitzende Tanja Krämer spricht von einem wiederkehrenden Muster der Gewalt.
3: Das ist leider kein Einzelfall. Wir haben immer wieder auf diese gewalttätigen Übergriffe von israelischen Siedlern auf Journalisten aufmerksam gemacht. Was die Foreign Press Association in dieser Erklärung fordert, ist, dass die Gewalttaten tatsächlich untersucht werden und die Personen, die dafür verantwortlich sind, auch zur Rechenschaft gezogen werden, strafrechtlich verfolgt werden.
2: Am Sonntagabend dann äußerte sich auch Premierminister Benjamin Netanyahu noch einmal ausführlicher im israelischen Fernsehen. Öffentliche Kritik Netanyahus an gewalttätigen Siedlern ist bislang selten. Da in Israel Ende Oktober gewählt wird, muss der Premier nun einen Drahtseilakt vollführen. Einerseits die internationale Empörung beruhigen und sich andererseits die Siedlerbewegung gewogen halten. Wir müssen uns nicht selbst zusätzliche Probleme bereiten. Das ist nicht die Siedlerbewegung. Das fügt der großen Gemeinschaft der Siedler in Judäa und Samaria enormen Schaden zu. Einer gesetzestreuen Gemeinschaft, einer Gemeinschaft, die kämpft, die enorme Opfer bringt und sich zudem mit terroristischen Bedrohungen auseinandersetzen muss, die dort größer sind als irgendwo sonst im Land. Ab morgen tagen im irischen Wicklow die europäischen Außenminister. Dabei wollen sie auch über mögliche Sanktionen gegen radikale israelische Siedler beraten.
1: Aus Tel Aviv war das unsere Korrespondentin Julia Lai. Beschimpft, bedroht, angegriffen. Für viele Bus- und Bahnfahrer gehört das inzwischen zum Arbeitsalltag. Aber warum nimmt die Gewalt zu und wie können die Beschäftigten besser geschützt werden? 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Unser Reporter Markus Naton hat vorab einige Berlinerinnen und Berliner gefragt, was ihrer Meinung nach mehr Sicherheit in Bus und Bahn bringen könnte.
4: Und die Justiz kann ja auch nichts machen. Die labern immer nur und wir müssten, aber getan wird auch nichts.
5: Es gibt ja in London das System oder auch in Frankreich, meine ich, dass man in die Bahnsteige nur reinkommt, wenn quasi das Ticket schon am Anfang zeigt. Ich weiß jetzt nicht, ob das das Problem lösen würde, aber ich könnte mir vorstellen, dass es zumindest ein Teil wäre oder ein Anfang, dass man wenigstens sagt, da kommt man erstmal nur rein mit dem Ticket.
6: Ich glaube, was helfen könnte, ist, das Bahnpersonal mit Sicherheitskameras auszustatten. Gibt es teilweise, ich komme aus Hannover, da gibt es das teilweise auch schon, ist aber nur ein Pilotprojekt, glaube ich. Und ja, Überwachungskameras gibt es ja schon in den Zügen eigentlich. Vielleicht, dass man die noch besser auswertet oder ja, einfach insgesamt die Sicherheitsmaßnahmen erhöht.
7: Ich habe gesehen, dass jetzt überall so Plakate auch stehen mit, auch wenn es Stress gibt, bleiben wir freundlich miteinander, so eine Erinnerung daran. Das finde ich schon mal ganz gut.
1: Angepöbelt und angegriffen. Wie schützen wir unser Bus- und Bahnpersonal?

0: Personal. 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
0: Ein paar Monate Chaos, dafür danach jahrelang Ruhe. Das ist das Versprechen der Deutschen Bahn bei den Korridorsanierungen. Statt tausender kleiner Baustellen wird ein ganzer Streckenabschnitt einmal komplett dicht gemacht und general überholt. Das Prinzip mag clever klingen, in der Realität läuft es aber oft teurer und komplizierter als gedacht. Was taugt das Konzept bisher? Ein Überblick von Sören Hinzer aus der RBB Wirtschaftsredaktion.
2: Korridorsanierungen sind keine schöne Lösung, aber alternativlos, meint Allianz pro Schiene Geschäftsführer Dirk Pflege.
3: Es war von Anfang an eine Notlösung. Sagen will ich damit, dass der Zustand des Netzes wirklich so schlecht ist, dass man um diese Komplettsperrung über einen längeren Zeitraum wirklich nicht rumkommt. Ich kenne keine bessere Alternative.
2: Allianz pro Schiene ist ein Zusammenschluss von Verbänden, Universitäten und auch Gewerkschaften, die sich für den Bahnverkehr einsetzen. Allianz-Chef Pflege kritisiert, teilweise dauern die Bauarbeiten länger und sind teurer. Zwischen Berlin und Hamburg oder auch auf der Riedbahn, Mannheim-Frankfurt. Schon Ex-Bundesverkehrsminister Patrick Schnieder musste zugeben.
4: Wir haben nicht alle Ziele erreicht, die wir vorher vereinbart haben.
2: Und auch DB-Chefin Evelyn Paller hat angekündigt, in Zukunft Fristen und Kosten einzuhalten, indem die Korridorsanierungen anders geplant und umgesetzt werden. Wie bleibt bislang offen? Insgesamt versucht Paller aber Optimismus zu verbreiten, auch bei der Dauerbaustelle Stuttgart 21, dessen Fertigstellung zuletzt um 5 Jahre auf frühestens 2031 verschoben wurde.
5: Wir wollen und werden in Stuttgart den modernsten Bahnknoten Europas realisieren. Und es wird auch der Moment kommen, in dem alle Menschen hier in Stuttgart sehr stolz sein werden.
2: Im gesamten Schienennetz sind insgesamt knapp 40 Korridorsanierungen geplant, ursprünglich bis 2031. Der Abschluss wurde aber ebenfalls um 5 Jahre auf 2036 verschoben. Auch der anfängliche Kostenrahmen von 27 Milliarden Euro wird nach den Erfahrungen aus den ersten fertiggestellten Abschnitten deutlich überschritten werden, glaubt Allianz pro Schiene-Chef Pflege. Geld allein?
3: Das wird nicht reichen. Wenn wir bei den Korridorsanierungen bleiben, die Planung ist schlecht, dann heißt das, die Bauunternehmen preisen diese Risiken in ihre Angebote mit ein. Das heißt, man bekommt dann am Ende im schlimmsten Fall für die doppelte Menge Steuergeld die gleiche Leistung an Schienen und an Schieneninfrastruktur.
2: Auch der Bundesrechnungshof hatte bereits 2025 gewarnt. Die Kosten der Korridorsanierungen liefen aus dem Ruder und eine haushaltsrechtliche Grundlage fehle. Ähnlich fordert der Bahnverband Allianz pro Schiene ein festes Budget des Bundes für Netzausbau und Instandhaltung. Beispiel dafür sei Österreich, wo entsprechende Gelder über mehrere Jahre fest verplant werden.
3: Dann bekommen wir auch wieder mehr Schiene für den Euro Steuergeld und das müsste dann bei der absoluten Summe, die wir jetzt haben, vielleicht auch reichen sogar für all die Aufgaben, die vor uns stehen.
2: Derzeit kann man festhalten, das Konzept der Korridorsanierungen steht noch nicht prinzipiell in Frage. Aber viele Kritiker fordern Nachbesserungen. Die Bahn und auch der neue Bundesverkehrsminister Steffen Bilger haben die Meisterarbeit noch vor sich.
0: Aus der Wirtschaftsredaktion war das Sören Hinze. Das Wetter für Berlin und Brandenburg. Die Temperaturen liegen derzeit in Berlin bei 24 bis 26 Grad. 22 Grad sind es in Perleberg, 24 in Cottbus. Weiter eine Mischung aus Sonne und Wolken. Und von Ost nach West ziehen nochmal kräftige Schauer und Gewitter durch. Der Wind dabei recht stürmisch.
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0: Mit Steve Neuwirth.
6: Die A13 Dresden Richtung Berlin ist zwischen Großköris und Mittenwalde nach einem schweren LKW-Unfall gesperrt. Es staut sich davor die letzte freie Abfahrt des Teupitz. B101 Herzberg Richtung Elsterwerda. Nach einem Unfall ist die Straße zwischen Friedersdorf und Abzweig Redlin gesperrt. Die B102 ist in beiden Richtungen nach einem Unfall in Höhe der A9 Anschlussstelle Niemek gesperrt. Stadtverkehr Berlin. Die A100 Stadtring Richtung Wedding ist zwischen Sonnenallee und Dreieck Neukölln gesperrt. Dort wurde die Höhenkontrolle ausgelöst. A100 Stadtring Richtung Treptow. Stau an der Baustelle im Bereich Kreuz Schöneberg und Alboinstraße. Es dauert 15 Minuten länger. A103 stadteinwärts ab Kreuz Schöneberg bis zum Sachsendamm 10 Minuten länger und auf der Überfahrt zur A100 Richtung Treptow 20 Minuten länger.
0: 17.40 Uhr.
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0: Jessica Wiener hier, ich grüße Sie. Wege, über denen die Luft vor Hitze flirrt, Fugenmaße, die in der Sonne schmilzt, Einschränkungen bei den Öffis, Dutzende abgesagte Veranstaltungen, Hitzerekorde an mehreren Tagen in Folge. Dieser Sommer hatte es ganz schön in sich, das legen auch offizielle Zahlen nahe. Steve Neuwirth mit den Nachrichten.
6: Der Sommer in diesem Jahr ist wahrscheinlich der zweitwärmste gewesen, der in Deutschland offiziell jemals gemessen wurde. Das hat der Deutsche Wetterdienst nach einer vorläufigen Auswertung mitgeteilt. Das voraussichtliche Temperaturmittel lag demnach bei 19,6 Grad und damit nur knapp unter dem des Rekordsommers von 2003. Aus der ARD-Klimaredaktion Katharina Wilhelm.
7: Es sei ein exorbitanter Sommer gewesen, sagt Andreas Becker vom Deutschen Wetterdienst in Offenbach. Vor allem Spitzenwerte von mehr als 40 Grad in Deutschland Ende Juni, das sei ein nie beobachtetes Ausmaß. Im Durchschnitt hat es 22 Hitzetage mit Temperaturen von über 30 Grad gegeben. Der Klimawandel hat dabei eine entscheidende Rolle gespielt. Eine Studie des Deutschen Wetterdienstes zur Hitzewelle Ende Juni 2026 ergab, dass eine Hitzewelle dieses Ausmaßes ohne den Klimawandel statistisch unmöglich gewesen wäre. Ohne den Klimawandel wären laut Deutschem Wetterdienst die Temperaturen Ende Juni rund 3 bis 3,5 Grad geringer gewesen.
6: Die Pflegeversicherung in Deutschland hat eine akute Finanznot gemeldet. In der ersten Hälfte des Jahres gab es ein Defizit von 770 Millionen Euro, wie der Spitzenverband der gesetzlichen Krankenkassen mitgeteilt hat. Dieser vertritt auch die Pflegekassen. Voraussichtlich im Oktober würden die Einnahmen nicht mehr reichen, um die Pflegeleistungen voll zu finanzieren, sagte Verbandchef Blatt. Insgesamt rechnet er für dieses Jahr mit 1,2 Milliarden Euro Defizit. Dabei sei ein fast dreimal so hohes Darlehen des Bundes schon eingerechnet. Volkswagen hat bei einer Betriebsversammlung in Hannover offengelassen, ob das Werk längerfristig erhalten bleibt. Laut VW-Finanzvorstand Antlitz gibt es für den Standort noch keine weiteren Pläne, wenn die aktuelle Produktion Anfang der 2030er Jahre ausläuft. Betriebsrat und IG Metall wollen, dass der VW-Transporter ab 2031 wieder in Hannover gebaut wird, um das Werk auszulasten. IG Metall-Bezirksleiter Gröger äußerte sich nach insgesamt 9 Betriebsversammlungen an den VW-Standorten enttäuscht. Die Kommunikation nach innen sei ein absolutes Desaster. Spaniens Ministerpräsident Sanchez hat Russland und Israel vorgeworfen, mit einer Desinformationskampagne für den Ansturm auf die Exklave Ceuta verantwortlich zu sein. Sanchez sagte in einem Interview, Russland und Israel verbreiteten mithilfe rechter Netzwerke Falschmeldungen auf Instagram oder TikTok. Darauf hätten Untersuchungen des diplomatischen Dienstes der EU hingewiesen. Hintergrund sei, dass Spanien sowohl den Ukraine- als auch den Gaza-Krieg kritisiere. Israels Außenminister Saar sprach von unverschämten Lügen. Vor einem Monat hatten mehr als 70.000 Migranten die Grenze von Marokko zur spanischen Exklave irregulär überquert. Die meisten kehrten inzwischen zurück. Nach den tödlichen Schüssen am Rande eines Techno-Festivals in der Schweiz hat die Polizei einen Tatverdächtigen festgenommen. Laut Mitteilung geht die Polizei davon aus, dass der 43-Jährige in Aarau allein gehandelt hat. Aus der Schweiz, Patricia Wern.
8: Die Ermittlungen zum genauen Hergang der Tat sowie zu den Hintergründen und dem möglichen Motiv liefen noch, heißt es. Eine 22-jährige Frau war in der Nacht zum Sonntag durch Schüsse getötet worden. 5 weitere Menschen wurden verletzt, darunter auch eine Deutsche, die ihren Wohnsitz in der Schweiz hat. Keiner der Verletzten schwebt laut Polizei in Lebensgefahr. Mittlerweile gehen die Behörden davon aus, dass an 2 verschiedenen Orten geschossen wurde. Es seien Patronenhülsen von 2 unterschiedlichen Kalibern gefunden worden. Pistolenmunition und Hülsen einer Langwaffe, etwa eines Sturmgewehrs.
6: Der Grünen-Politiker Eliasson ist in Berlin antisemitisch beschimpft und körperlich angegriffen worden. Das hat der Direktkandidat für den Bezirk Steglitz-Zehlendorf dem RBB gesagt. Er war nach eigenen Angaben allein unterwegs, um Flyer zu verteilen, als ihn ein Mann ansprach, beschimpfte und schließlich ins Gesicht zu schlagen versuchte. Als Eliasson den Polizeinotruf wählte, habe der Mann ihm seinen Ausweis vor die Kamera gehalten und gesagt, er solle ihn anzeigen. Das habe er dann getan. Der argentinische Fußballstar Lionel Messi hat seinen Rücktritt aus der Nationalmannschaft erklärt. Der 39-Jährige verkündete seine Entscheidung 6 Wochen nach dem verlorenen WM-Finale gegen Spanien. Die Entscheidung sei ihm nicht leicht gefallen, doch der Zeitpunkt sei gekommen, Abschied zu nehmen, so Messi bei Instagram. Er bestritt insgesamt 207 Länderspiele, in denen er 125 Tore erzielte. Den größten Erfolg feierte er 2022 in Katar, als er Argentinien als Kapitän zum 3. WM-Titel führte. Soweit die Nachrichten. 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Das Wetter. Heute Nachmittag ein Mix aus Sonne und Wolken. Örtlich sind Schauer oder Gewitter möglich. Es weht ein teils böiger Westwind. Aktuell in Berlin-Steglitz 24, Tempelhof 25 Grad. In Templin 21, Wiesenburg 23 Grad. Morgen mal Sonne, mal Wolken und etwas Regen. Und das bei 21 bis 24 Grad. Die Zeit, 17.45 Uhr.
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0: Jessica Wiener hier, ich grüße Sie. 2 mutmaßliche Femizide innerhalb weniger Tage in Brandenburg. Nach der Tötung einer Frau in Gosen-Neu-Zittau ermittelt die Polizei aktuell auch nach dem gewaltsamen Tod einer Frau in Erkner. Ob es sich dabei ebenfalls um einen Femizid handelt, ist noch unklar. Die Fälle werfen aber erneut die Frage auf, wie Gewalt gegen Frauen besser verhindert werden kann. Neben dem Schutz von Betroffenen geht es dabei auch um die Arbeit mit denjenigen, die Gewalt ausüben. Wie kann verhindert werden, dass es überhaupt zu weiterer Gewalt kommt? Darüber konnte ich vorhin mit Jana Czorny von der Fachstelle Gewaltprävention Brandenburg sprechen. Sie erklärte mir zunächst, wer zu Ihnen kommt bzw. mit welchen Menschen sie arbeitet.
9: Also zu uns in die Beratungsstelle kommen Erwachsene aus Brandenburg, die in ihrer Partnerschaft oder Ex-Partnerschaft Gewalt ausgeübt haben und sich ändern wollen oder müssen. Also es können sowohl eigenmotiviert die Menschen zu uns kommen, als auch gewiesen oder geschickt werden, beispielsweise durchs Jugendamt oder die Justiz. Dabei sind es sowohl Männer als auch Frauen, die zu uns kommen oder diverse Geschlechter, aber über 80% unserer Programmteilnehmenden sind Männer.
0: Wie erleben Sie dann die Menschen, die in Ihr Programm kommen? Ich kann mir vorstellen, die Menschen, die freiwillig kommen, kommen vielleicht anders rüber als die Menschen, die geschickt werden?
9: Zunächst spüren wir da am Anfang gar nicht so einen großen Unterschied, weil bei den meisten ist es so, dass wir als Fachstelle der erste Raum sind, wo sie überhaupt ihre Gewalt offen adressieren und dieses Tabuthema ansprechen. Und dann ist es sehr individuell, wie groß vielleicht noch Abwehrmechanismen sind oder wie viel verleugnet wird. Das kann bei einer Weisung stärker sein, beispielsweise aus Angst um die Konsequenzen. Aber in unserer Aufnahmephase arbeiten wir eigentlich daran, dass die Mitarbeit, also die Bereitschaft dazu vorhanden ist. Und dann merkt man gar nicht mehr so einen großen Unterschied.
0: Jetzt haben Sie von der Aufnahmephase gesprochen. Wie sieht denn ein Programm bei Ihnen konkret aus? Sie sagten, es ist schon sehr individuell, aber es wird ja wahrscheinlich eine Richtlinie geben ungefähr.
9: Genau, wir arbeiten nach einem Arbeitsstandard der Bundesarbeitsgemeinschaft Täterarbeit häusliche Gewalt. Und die sieht vor, dass nach einem Erstgespräch eine Aufnahmephase beginnt, die umfasst um die 5 Einzelgespräche mit der jeweiligen Person. Und in diesen Einzelgesprächen erarbeiten wir erstmal, was für Gewaltformen vorliegen, welche Gewaltdynamiken und Problematiken und was die Motivation und die Ziele der jeweiligen Person sind. Und wenn wir dann keine Ausschlusskriterien feststellen, dann würde das Ganze in ein Gruppensetting münzen. Das heißt, wir bieten Gruppen an, Geschlechter getrennt, also für gewalttätige Männer als auch für gewalttätige Frauen, wo sie zusammen mit 5 bis 10 anderen Personen zusammenkommen und 25 Sitzungen lang mit uns unterschiedliche Inhalte bearbeiten. Also erstmal, was ist überhaupt Gewalt? Wie kommt es zu Gewalt? Was sind da Mechanismen hinter? Und dann geht es aber sehr, sehr viel um Beziehungsdynamiken, Geschlechter, Rollen, eigene Haltung dahinter, eigene Grenzen und Bedürfnisse.
0: Nun wird in der Fachliteratur ja gesprochen, die äußerste Gewalt ist am Ende dann der Femizid. Da gibt es einen typischen Eskalationsverlauf, der da beschrieben wird mit Warnsignalen lange vor der eigentlichen Tat. An welchem Punkt kann denn Täterarbeit da noch wirksam greifen?
9: Für uns ist es natürlich ideal, wenn Personen zu uns kommen, wo es noch nicht zu total schwerer Gewalt kam, aber auch die kommen zu uns. Also grundsätzlich können wir alle Leute mit ins Programm aufnehmen, die zugeben, dass sie Gewalt ausgeübt haben und wirklich daran interessiert sind, sich zu ändern. Weil unsere Grundhaltung ist, dass Gewalt ein erlerntes Verhalten ist und wir dementsprechend auch in unseren Gruppensettings Handwerkszeug vermitteln, um das auch wieder zu verlernen.
0: Das ist ja eine große Voraussetzung, die da erfüllt werden muss. Es gibt ja aber auch Täter und Täterinnen, die diese Voraussetzung eben nicht erfüllen. Und da heißt es von vielen Expertinnen, Prävention müsse viel, viel früher beginnen, eigentlich schon im Kindergarten. Sehen Sie das auch so?
9: Definitiv. Also ich glaube, es wäre einiges gewonnen, wenn wir in Deutschland im Kindergarten oder spätestens in der Schule entsprechende Fächer hätten, wo Geschlechterrollen kritisch reflektiert werden, wo den Kindern auch abseits der Erziehung zu Hause Kommunikation und Eigenwahrnehmung, Fremdwahrnehmung beigebracht wird.
0: Johanna Czorny von der Fachstelle Gewaltprävention Brandenburg. Sie arbeitet mit Gewaltausübenden, um eine Eskalation, also auch einen Femizid zu vermeiden. Wie halten es Menschen mit Migrationshintergrund eigentlich mit der Politik in Deutschland? Von welcher Partei fühlen sie sich angesprochen und sehen ihre Interessen vertreten, von welcher nicht? Mit diesen Fragen beschäftigt sich das Deutsche Zentrum für Integrations- und Migrationsforschung. Heute hat das Zentrum seine neue Studie vorgelegt und die Ergebnisse fasst Matthias Bertsch zusammen.
10: Wie wahrscheinlich ist es, dass Sie diese Partei jemals wählen würden? Diese Frage hat das Deutsche Zentrum für Integrations- und Migrationsforschung rund 2700 Menschen vorgelegt. Einmal im Winter 2023-24 und einmal ein Jahr später. Das Institut hat dabei vier Gruppen unterschieden. Menschen ohne Migrationshintergrund, solche, die aus anderen EU-Staaten kommen, Zuwanderer aus den Staaten der ehemaligen Sowjetunion und Migranten aus der Türkei, dem Nahen Osten und Nordafrika, kurz MENA. Bei der Vorstellung der Studie durch die Mitautorin Friederike Römer stand vor allem eine Partei im Mittelpunkt, die AfD.
11: In Bezug auf die AfD ist interessant, dass insgesamt die Partei relativ hohe Ablehnung erfährt. Am höchsten ist dieser Anteil in der Gruppe der Befragten mit Bezug zur MENA-Region Türkei, wo etwa 81% der Befragten die AfD ablehnen.
10: In der anschließenden Diskussion allerdings wurde deutlich, dass der AfD keineswegs nur Ablehnung entgegenschlägt. Der Soziologe Özgür Özvatan beschäftigt sich seit langem mit der Partei.
12: Was wir beobachten können in den vergangenen Jahren ist, dass wenn eine Person mit Migrationshintergrund, in dem Fall mit Bezug zur Türkei oder MENA-Region, sich die AfD vorstellen kann, dann ist aber das Commitment sehr hoch, weil die Wut sehr hoch ist. Dann ist das Commitment sehr hoch, dann ist die Bindung sehr stark und dann ist es eben auch sehr schwierig, die Person zurückzuholen.
10: Wut und Frust, die auch darin lägen, dass die Zuwanderung aus muslimisch geprägten Ländern eigentlich von allen Parteien unter den Schlagworten Gefahr und Terror thematisiert würde. Eine Anerkennung der Lebensleistung muslimischer Migranten oder der Diskriminierung, die viele von ihnen täglich erführen, gäbe es nicht, so der Bundesgeschäftsführer der türkischen Gemeinde in Deutschland, Martin Gerlach.
13: Die AfD war lange die einzige Partei, die in Muttersprache mit Bildern, die funktioniert haben. Also ich erinnere an Neukölln und Atatürk würde AfD wählen. Diese Mühe, über Zielgruppen nachzudenken, machen sich andere Parteien gar nicht.
10: Ein Versagen aller anderen Parteien, so Özgür Özvatan. Die Perspektive von Migranten, nicht nur der muslimischen, sei wichtig. Egal ob als Wähler oder als gewählte Politiker, allein schon aus demografischen Gründen.
12: Das passiert noch nicht in einer Gesellschaft, die in den kommenden 5 Jahren mehr Menschen mit Migrationshintergrund haben wird als ohne. Wir sind da leider dabei, diese gesellschaftliche Veränderung zu verschlafen und zu verschleppen.
10: Eine Entwicklung, die auch Thorsten Faas beklagt. Umso wichtiger seien weitere Forschungen im Bereich Migranten, gesellschaftliche Teilhabe und Wahlverhalten, so der Wahlforscher von der Freien Universität Berlin, mit Blick auf die anstehenden Wahlen in Berlin.
14: In Berlin leben 4 Millionen Menschen, 2,5 Millionen sind wahlberechtigt. Also da ist ja nochmal eine riesige Gruppe, die nicht wahlberechtigt ist, die aber ganz selbstverständlich zur Gesellschaft gehören und deren Blick auf die Gesellschaft und ihre Wünsche, Einstellungen, die gehören natürlich dazu. Und insofern ist es auch wichtig, dass wir da nicht orakeln, sondern dass wir einfach gute, belastbare Daten haben.
0: So, dieser Wahlforscher im Beitrag von Matthias Bertsch.
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0: Das Berliner Landesparlament wird am 20. September neu gewählt. Heute tagte im Abgeordnetenhaus der Kulturausschuss zum letzten Mal in dieser Wahlperiode. Auf der Tagesordnung stand ein Thema, das durch die Kulturfördergeldaffäre die Politik intensiv beschäftigt. Konkret ging es heute darum, welche Rolle Juryentscheidungen in der Kulturförderung des Landes spielen sollen. Unsere landespolitische Reporterin Kirsten Buchmann hat den Ausschuss für uns mitverfolgt. Kirsten, zur Kulturfördergeldaffäre um die Vergabepraxis von Mitteln gegen Antisemitismus hatte es einen parlamentarischen Untersuchungsausschuss gegeben. Dessen Abschlussbericht wurde vor rund 2 Wochen vorgestellt. Wurden daraus heute im Kulturausschuss erste Schlüsse gezogen?
15: Also das zeichnete sich nicht ab, sondern es gibt durchaus verschiedene Auffassungen, wie künftig darüber entschieden werden soll, welche Projekte finanziert werden sollen und wer dabei das letzte Wort haben soll. Strittig ist vor allem ein Punkt: Wenn eine Jury einberufen wird und ein Votum fällt, welche Projekte mit staatlichen Mitteln gefördert werden sollen, wie verbindlich ist diese Entscheidung dann? Dazu gibt es eben in Opposition und in der Regierungskoalition ganz unterschiedliche Auffassungen, wie sich eben heute auch im Kulturausschuss des Berliner Abgeordnetenhauses zeigte.
0: Wie argumentiert die Opposition mit Blick auf die Stichworte Kulturförderung und Juryentscheidungen?
15: Schauen wir mal, was der Grünen-Politiker Daniel Wesener sagt. Er findet, bei der Fördermittelvergabe sollten Juryempfehlungen Gewicht haben. Er verweist dabei auf die Fachlichkeit und die Staatsferne von Jurorinnen und Juroren. Das sei etwas anderes, als wenn einzelne Abgeordnete sagten, sie wüssten am besten, was der Stadt gut tue, so Wesener. Er pocht daher darauf, Juryentscheidungen zu respektieren und umzusetzen, außer bei ganz triftigen Gründen, also wenn sie zum Beispiel rechtswidrig seien. In einem Kulturfördergesetz könnte aber aus seiner Sicht festgeschrieben werden, dass Juryentscheidungen im Grundsatz verbindlich seien, auch wenn es dann noch ein formales Go der Verwaltung brauche. Die linken Abgeordnete Manuela Schmidt ist ebenfalls dafür, in einem Kulturfördergesetz Standards zur Besetzung von Jurys und zur Wirksamkeit von Juryentscheidungen festzulegen. Es gehe schließlich um Kunst- und Kulturfreiheit und darum, diese von jeglicher politischer Einflussnahme auszunehmen.
0: Wie sehen das der Senat und die Koalition?
15: Kulturstaatssekretärin Kerstin Richter-Kutowski betont, dass Jurys Empfehlungen unterbreiten. Öffentliche staatliche Gelder zu vergeben, könne man allerdings nicht einem berufenen Gremium überlassen, sagt die CDU-Politikerin. Der CDU-Abgeordnete Robin Junke unterstreicht, die Politik gebe mit Förderrichtlinien den Rahmen vor. Die Verantwortung trage die Kulturverwaltung. Bei ihr müsse die letzte Entscheidung liegen, auch wenn der Juryentscheidung zu einem großen Teil gefolgt werde, üblicherweise. Es zeichnet sich übrigens ab, dass die Fördermittel für Projekte gegen Antisemitismus in diesem Jahr nicht vollständig ausgegeben werden, sondern für 33 empfohlene Projekte wurden laut der Kulturverwaltung rund 833.000 Euro bewilligt. Im kommenden Jahr sollen dann mehr Fördergelder vergeben werden, insgesamt fast 3 Millionen Euro. Und die Juryentscheidung sei, so die Kulturverwaltung, 1:1 übernommen worden.
0: Kirsten Buchmann war das aus unserer landespolitischen Redaktion. Der Kulturausschuss hat heute im Berliner Abgeordnetenhaus getagt.
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0: Das Wetter für Berlin und Brandenburg. Die Temperaturen liegen in Berlin immer noch bei 24 bis 26 Grad. 22 Grad sind es in Perleberg, 24 Grad in Cottbus. Bis zum Abend weiter noch Sonne, mal dicke Wolken. Von Ost nach West ziehen dann hier und dort kräftige Schauer oder auch Gewitter durch. Mein Name ist Jessica Wiener. Ich verabschiede mich jetzt und gebe ab an Mira Dreh, die gleich nochmal übernimmt. Und Steve Norbert ist auch noch für Sie da.
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6: Die A13 Dresden Richtung Berlin ist zwischen Großköris und Mittenwalde nach einem schweren LKW-Unfall gesperrt. Es staut sich davor und die letzte freie Abfahrt ist aktuell Teupitz. Die B101 Herzberg Richtung Elsterwerda. Nach einem Unfall ist die Straße zwischen Friedersdorf und Abzweig Redlin gesperrt. B102 in beiden Richtungen. Nach einem Unfall eine Sperrung in Höhe der A9. Stadtverkehr Berlin. Die A100 Stadtring Richtung Wedding ist zwischen Sonnenallee und Dreieckhammer Köln gesperrt. Die Höhenkontrolle wurde ausgelöst. A100 Stadtring Richtung Treptow. Stau an der Baustelle im Bereich Kreuz Schöneberg und Albuinstraße. Es dauert 15 Minuten länger. A103 stadteinwärts ab Kreuz Schöneberg bis zum Sachsendamm 10 Minuten mehr und auf der Überfahrt zur A100 Richtung Treptow dauert es 20 Minuten länger. Wir wünschen gute Fahrt.
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6: Um 18 Uhr mit Steve Neuwirth. Guten Abend. Spaniens Ministerpräsident Sanchez hat Russland und Israel vorgeworfen, mit einer Desinformationskampagne für den Ansturm auf die Exklave Ceuta verantwortlich zu sein. Sanchez sagte in einem Interview, Russland und Israel verbreiteten mit Hilfe rechter Netzwerke Falschmeldungen auf Instagram oder TikTok. Aus Madrid, Franka Wels.
17: Wenn sich beide Länder in diese Angelegenheit einmischten, dann nicht aus Interesse an den Migranten, sondern weil Spanien Israels so wörtlich Völkermord im Gazastreifen und den russischen Angriffskrieg gegen die Ukraine angeprangert habe, fügte Sanchez hinzu. Israels Außenminister Saar warf dem spanischen Ministerpräsidenten daraufhin vor, so wörtlich unverschämte Lügen zu verbreiten.
6: Der Sommer in diesem Jahr ist wahrscheinlich der zweitwärmste gewesen, der jemals in Deutschland offiziell gemessen wurde. Das hat der Deutsche Wetterdienst nach einer vorläufigen Auswertung mitgeteilt. Das voraussichtliche Temperaturmittel lag demnach bei 19,6 Grad und ist damit nur knapp unter dem des Rekordsommers von 2003. Der Grünen-Politiker Eliasson ist in Berlin antisemitisch beschimpft und körperlich angegriffen worden. Das hat der Direktkandidat für den Bezirk Steglitz-Zehlendorf dem RBB gesagt. Er war nach eigenen Angaben allein unterwegs, um Flyer zu verteilen, als ihn ein Mann ansprach, beschimpfte und schließlich zu schlagen versuchte. Als Eliasson den Polizeinotruf wählte, habe der Mann ihm seinen Ausweis vor die Kamera gehalten und gesagt, er solle ihn anzeigen. Das habe er dann getan. Die Brandenburger Polizei hat nach dem tödlichen Angriff auf eine Frau in Erkner weitere Einzelheiten mitgeteilt. So sollen das Opfer und der mutmaßliche Täter einen Migrationshintergrund haben. Juliana Koch, RBB 24.
18: Demnach kannten sich das 24 Jahre alte Opfer und der 29-jährige mutmaßliche Täter. Er soll die Frau am Morgen auf offener Straße in der Innenstadt mit einem spitzen Gegenstand angegriffen und tödlich verletzt haben. Der Mann wurde nach einer Flucht aufgrund von Zeugenhinweisen festgenommen. Angaben zu einem möglichen Motiv für die Tat machte die Polizei nicht. Sie bittet jetzt Zeugen der Tat, sich zu melden.
6: Der argentinische Fußballstar Lionel Messi hat seinen Rücktritt aus der Nationalmannschaft erklärt. Der 39-Jährige verkündete seine Entscheidung 6 Wochen nach dem verlorenen WM-Finale gegen Spanien. Messi bestritt insgesamt 207 Länderspiele, in denen er 125 Tore erzielte. Soweit die Nachrichten. 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Das Wetter. Abends Sonne und Wolken, örtlich kräftige Schauer oder Gewitter. Aktuell in Berlin-Buch 24 und in Lenzen an der Elbe 18 Grad. In der Nacht dann wechselnd bewölkt mit etwas Regen, Tiefstwerte zwischen 16 und 13 Grad. Morgen meist heiter bis wolkig bei 22 bis 24 Grad. Die Zeit 18.03 Uhr.
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19: Hier ist Merit Reh, guten Abend. Dieser Sommer war extrem. Manche würden sogar sagen, dystopisch. Ein Temperaturrekord hat den nächsten gejagt. Rhein, Donau und Elbe ist am Ende auch das Wasser ausgegangen. Und das RKI meldet bisher 15.800 Hitzetote. Diese extreme Hitze, die ist jetzt vorbei. Und jetzt wird Bilanz gezogen. Einzelheiten aus der ARD-Klimaredaktion von Katharina Wilhelm.
20: Ein kurzes Stimmungsbild auf der Straße. Wie hat sich der Sommer 2026 angefühlt?
21: Ich würde schon sagen, in der Uni war das extrem. Also hat man es gemerkt, weil wir haben keine Klimaanlage und nichts gehabt.
22: Also ich meine, wir hören ja jeden Sommer ist der heißeste Sommer seit, keine Ahnung, Wetteraufzeichnung, bla bla. Kann nur schlimmer werden, glaube ich. Wird nicht genug getan in der Politik.
23: Aber was halt in Deutschland ein bisschen fehlt, ist, dass wir keine Klimaanlagen haben. Also egal, wo ich essen war, also man hat wirklich beim Essen, ist man weggeölt.
20: Diesem Gefühl ordnet der Deutsche Wetterdienst in Offenbach heute Zahlen zu. Bei der Veröffentlichung der Sommerbilanz 2026 wird klar, es war ein außergewöhnlicher Sommer, sagt Andreas Becker, Leiter der Klimaüberwachung.
24: Man kann durchaus von einem exorbitanten Sommer sprechen, insbesondere wenn wir auf die Extreme schauen. Sehr, sehr früh hatten wir Ende Juni schon eine massive Hitzewelle, die auch im Ausmaß historisch war. Und es ging dann mit sehr vielen Hitzetagen auch weiter.
20: Im Durchschnitt waren es 22 Hitzetage in Deutschland, also Tage, an denen es mehr als 30 Grad heiß war. Sonst lagen die Sommer in Deutschland im Durchschnitt bei 12 Hitzetagen. Das Temperaturmittel habe bei 19,6 Grad gelegen, 2 Grad wärmer im Vergleich zum Zeitraum 1991 bis 2020. Der Sommer war zudem sehr trocken, besonders im Westen und Südwesten Deutschlands. Die frühen Hitzetage gepaart mit wenig Niederschlag sorgten dafür, dass Flüsse austrockneten, die Schifffahrt massiv beeinträchtigt wurde, Felder verdorrten und die Ernten teils schlechter ausfielen. Auch die massiven Waldbrände in Europa wurden durch die Trockenheit und Hitze begünstigt. Die Produktivität sank ebenfalls, unter anderem weil Menschen durch die Hitze häufiger krank wurden. Der Umweltverband Greenpeace rechnete aus, dass durch die Hitze der deutschen Volkswirtschaft ein Schaden von rund 36 Milliarden Euro entstanden ist. Und rund 15.800 Menschen seien an den Folgen der Hitze in diesem Sommer gestorben, meldete das Robert-Koch-Institut. Wie überraschend war dieser Sommer für die Experten beim Deutschen Wetterdienst?
24: Dass es jetzt ausgerechnet dieses Jahr war, das ist vielleicht überraschend. Aber grundsätzlich hat uns dieser Sommer nicht überrascht. Man kann sogar sagen, er war eigentlich fällig. Es war sozusagen aufgrund der globalen Erwärmung war absehbar, dass entweder letztes Jahr oder einer der nächsten Sommer so heftig auch ausfallen können, weil das einfach die Variabilität des Wetters auch ist.
20: So Andreas Becker. Der europäische Klimaüberwachungsdienst Copernicus bilanzierte ebenfalls, dass Juni und Juli die heißesten Monate in Westeuropa seit Beginn der Wetteraufzeichnung waren. Die Klimaveränderung, vor allem verursacht durch den Ausstoß von CO2 bei der Verbrennung von Gas, Öl und Kohle, das hätte die Temperaturen beeinflusst. Eine Studie des Deutschen Wetterdienstes zur Hitzewelle Ende Juni 2026 ergab, dass eine Hitzewelle dieses Ausmaßes ohne den Klimawandel statistisch unmöglich gewesen wäre. Und die Erderwärmung werde weiterhin dafür sorgen, dass sich unsere Sommer in Deutschland verändern, so Becker.
24: Man kann letztendlich sagen, in der Rückschau ist dieser Sommer exorbitant. In der Vorschau wird er wahrscheinlich eher gewöhnlich sein. Und wenn wir beim Klimaschutz nicht erfolgreich sind, wird es vielleicht sogar eines Tages ein eher kühler Sommer sein.
20: Es sei jetzt wichtig, sich für das heißere Klima vorzubereiten, sagt Andreas Becker vom Deutschen Wetterdienst und betont mit dieser Sommerbilanz aber auch, dass es jetzt umso wichtiger sei, weiterhin auch Klimaschutz zu betreiben. Denn jedes Zehntel Grad weniger bei der Erderwärmung zähle.
19: Der Sommer 2026. Er hat zahlreiche Wetterrekorde gebrochen. Informationen waren das von Katharina Wilhelm. Ins Ausland, im Himalaya, suchen Rettungskräfte weiter nach Überlebenden der Flutkatastrophe. Mittlerweile sprechen die Behörden von rund 900 Toten und mehr als 4.500 Vermissten. In Nepal etwa suchen die Retter nach vielen hunderten Mitarbeitern eines Kraftwerks. Sie werden in einem Tunnel vermutet, der durch die Schlammmassen verschüttet wurde. Unsere Korrespondentin Lina Bodewein zur aktuellen Lage.
2: Noch immer werden tausende Menschen vermisst. Ihre Angehörigen warten stündlich auf Nachrichten, doch die sind in vielen Fällen traurig. Für viele Bewohner der Region ist es das zweite Mal, dass ihr Leben erschüttert wird.
3: Die Bewohner meines Dorfes hatten schon das Erdbeben von 2015 überlebt. Vor etwa 10 Jahren waren wir aus unserer früheren Heimat vertrieben worden und hatten uns hier niedergelassen. Jetzt sind wir erneut vertrieben worden und wir haben keine Ahnung, wohin wir als nächstes gehen sollen.
2: So erzählt es Ajay Tamang, der seine Frau und viele andere Angehörige verloren hat. Andere erzählen, dass sie damals, nach den katastrophalen Beben von 2015 mit 9000 Toten, auch aus Angst woanders hingezogen sind. Dorthin, wo sie sich sicher vor einem neuen Beben fühlten. Und dort hat sie jetzt die Flut erwischt. Weggespülte Brücken trennen ganze Regionen ab. Sie sind nach wie vor nur aus der Luft zu erreichen. Die Hauptroute, die Nepal mit dem chinesisch verwalteten Tibet verbindet, wurde Berichten zufolge vollständig zerstört. Damit ist ein Handelskorridor mit China für eine ganze Zeit verloren. Und die Katastrophe hat auch das Kraftzentrum eines Landes getroffen. In dieser Region Nepals sind wichtige Solar- und Wasserkraftwerke beschädigt, bereits laufende oder Projekte im Bau. Die Übertragungsinfrastruktur ist ebenfalls vernichtet. Ein Wirtschaftszweig verloren. Und nicht nur das, erklärt Uni Krishnan von Plan International.
4: If there is a time when electricity is more needed, you know, electricity Wenn es einen Zeitpunkt gibt, an dem Strom und damit vor allem Beleuchtung besonders dringend benötigt wird, dann ist es genau dann, wenn Katastrophen eintreten und Menschen als Vertriebene leben müssen. Da kann ich gar nicht genug betonen, wie wichtig eine zuverlässige Stromversorgung und sichere Unterkünfte sind. Es geht darum, die Orte, an denen sich Kinder, Mädchen und Frauen aufhalten, durch gute Beleuchtung und Ähnliches sicherer zu machen.
2: Wie häufig nach Katastrophen dieser Art sind Kinder am meisten gefährdet. Viele befinden sich in einem Schockzustand, haben ihre Eltern verloren, wissen nicht, wo sie weiterleben werden. Und gerade Mädchen sind dann Risiken aller Art ausgesetzt und besonders angreifbar. Ihre Gegenwart sieht womöglich dunkel aus. Aber Hilfsorganisationen und Freiwillige in Nepal setzen alles daran, dass ihre Zukunft heller wird.
19: Im Himalaya geht die Suche nach den Vermissten weiter, Lina Bodewein hat berichtet. Schreie, Panik und Todesangst, so beschreiben Überlebende die Szenen, die sich gestern auf einer Fähre vor der Küste Nordzyperns abgespielt haben sollen. Mindestens 8 Menschen kamen dabei ums Leben, 20 Passagiere werden noch vermisst. Die Behörden ermitteln inzwischen wegen fahrlässiger Tötung. Aus Istanbul, Oliver Bemelmann.
5: Im Fokus stehen laut türkischen und zyprischen Medien zurzeit 9 Verdächtige, darunter der Kapitän, mehrere Besatzungsmitglieder und der Chef des zuständigen Fährunternehmens. Sie wurden festgenommen und müssen sich vor Gericht verantworten. Außerdem wollen die Ermittler weitere Zeugen vernehmen und technische Daten der Fähre auswerten. Das Schiff mit 259 Passagieren an Bord war gestern von der Hafenstadt Kyrenia im Norden Zyperns aus in Richtung Türkei gestartet und wenige Kilometer vor der Küste gekentert und gesunken, nachdem Wasser eingedrungen war. Das Schiff liegt in gut 500 Metern Tiefe. Die Such- und Rettungsaktionen dauern weiter an. 20 Menschen werden immer noch vermisst. Die Unglücksursache ist weiter unklar. Der Kapitän habe laut Medienberichten ausgesagt, durch den starken Wellengang sei der Bug der Fähre abgebrochen. Das habe zum Unfall geführt. Passagiere hingegen werfen der Besatzung vor, Warnungen über eintretendes Wasser ignoriert zu haben.
19: Aus Istanbul war das Oliver Bemelmann. Kommenden Sonntag wird in Sachsen-Anhalt ja gewählt und in den Umfragen liegt die AfD weiter deutlich vorn. Die Wahl könnte die CDU und Ministerpräsident Schulze zwingen, sich mit der Linken zusammenzutun. Für die Christdemokraten eine Zerreißprobe. Hauptstadtkorrespondent Frank Eichmann.
7: Die Linke verdoppelte in den vergangenen 2 Jahren ihre Mitgliederzahl. Bei der Bundestagswahl legte die Partei unerwartet deutlich zu, hat nun viele jüngere, politisch unerfahrene, aktivistische Mitglieder in ihren Reihen. Politikwissenschaftler Oliver Lemke von der Ruhr-Uni Bochum sagt, die Linke ist insgesamt durchaus radikaler geworden.
8: Insbesondere in einzelnen Landesverbänden, und Berlin ist sicherlich ein Beispiel dafür. Wir sehen erstens, dass die Kapitalismuskritik deutlich schärfer aufgelegt wird, in einer Weise, wie es Christdemokraten eigentlich für völlig inakzeptabel halten. Das sehen wir auch in der Außen- und Sicherheitspolitik. Das sehen wir neuerdings auch mit Blick auf den Nahen Osten, wo die Linkspartei eine Israel-Kritik an den Tag legt, die, naja, in mancherlei Hinsicht also auch irrlichtert und immer wieder auch die Grenze zum Antisemitismus überschreitet.
7: Gleichzeitig aber gäbe es die ostdeutschen Landesverbände, die viel pragmatischere Politik machten. In Thüringen regierte mit Bodo Ramelow fast 10 Jahre ein linker Ministerpräsident. Und derzeit sind in Sachsen und Thüringen CDU-geführte Regierungen immer wieder auf linken Stimmen für Mehrheiten angewiesen. Könnte die CDU also in Sachsen-Anhalt beides haben, eine Minderheitsregierung, die von der Linken toleriert wird, und zugleich aber bleibt es beim eigenen Unvereinbarkeitsbeschluss mit der Linken? Eva von Angern, Spitzenkandidatin der Linken in Sachsen-Anhalt, sagt mit großem Selbstbewusstsein:
9: Ja, wir sind bereit, alles dafür zu tun, die AfD hier von den Schalthebeln der Macht in Sachsen-Anhalt abzuhalten. Aber wir sind nicht die 5. Kolonne der CDU. Und das muss allen klar sein am 6. September.
7: Die CDU hat in ihrem Unvereinbarkeitsbeschluss von 2018 Koalitionen und ähnliche Zusammenarbeit mit AfD und Linkspartei ausgeschlossen. Dabei aber gleichzeitig anerkannt, dass es Unterschiede gäbe zwischen den beiden Parteien. Im Fall der Linken empfiehlt Politikwissenschaftler Lemke der CDU, diese Unvereinbarkeit offen und transparent auf Ebene der Bundesländer zu überdenken. Einfach, um handlungsfähig zu bleiben.
8: Der Unvereinbarkeitsbeschluss sagt ja im Prinzip aber, du brauchst gar nicht die Telefonnummer von mir zu merken, weil wir sowieso nie miteinander reden werden. Und das scheint mir eine Politik zu sein, die es überholt, erstens, und zweitens ist sie nicht glaubwürdig, weil wir in Sachsen und in Thüringen und bald auch in Sachsen-Anhalt immer wieder die Notwendigkeit der Gespräche und der Abstimmung und der strategischen Koordination zwischen Christdemokraten und Linkspartei sehen.
7: Auch wenn die CDU den Unvereinbarkeitsbeschluss nicht anrühren will, wird sie angesichts der absehbar schwierigen Regierungsbildung in Magdeburg nur so bei der Brandmauer zur AfD bleiben können.
19: Der Bericht von Frank Eichmann. Und hier geht's jetzt weiter mit Thomas Kroh.
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10: Es war absehbar, der Tag würde kommen, nun ist er da. Lionel Messi hat seinen Rücktritt aus der argentinischen Nationalmannschaft erklärt. Der 39-jährige Superstar des Fußballs verkündete seine Entscheidung via Social Media 6 Wochen nach der 0:1-Niederlage im WM-Endspiel gegen Spanien.
11: Es sei eine Entscheidung gewesen, die ihm immer noch in der Seele wehtue. Aber er verstehe, dass es der richtige Zeitpunkt sei, schrieb er am Montag auf seinem Instagram-Account. Dazu das Foto eines handschriftlich verfassten 3-seitigen Briefes. Er habe es immer geliebt, in der Selektion zu spielen, immer gekämpft, nun aber sei er leer. Er habe nichts mehr zu geben und außerdem kämen nach ihm großartige Nachwuchsspieler, die es verdient hätten, dort zu sein, schrieb Messi weiter. Er bedankte sich bei den Trainern, Mitspielern, Managern und Fans und beendete das Schreiben, das er nach eigenen Angaben bereits 2 Tage nach dem verlorenen Finale gegen Spanien aufgesetzt hatte, mit den Worten: Ich liebe euch alle, danke Gott, dass ich Argentinier bin. Auf geht's, Argentinien. Insgesamt stand Messi für die Albiceleste stolze 207 Mal auf dem Rasen. Dabei erzielte er 125 Tore. Zu seinen größten Erfolgen zählt der WM-Titel 2022. Auf Vereinsebene wird er weiterhin für den Club Inter Miami aktiv sein. Dort steht er noch bis zum 31. Dezember 2028 unter Vertrag.
10: ARD-Korrespondentin Anne Herberg aus Südamerika. Und Messis Hunger nach Toren ist auch im hohen Fußballalter nicht zu stillen. Mit 4 Treffern brachte er dieser Tage Inter Mailand in der Nordamerika-Liga Major League Soccer zurück auf Erfolgskurs. Das 7:1 gegen Montreal war der erste Sieg für Inter Miami nach zuletzt 5 erfolglosen Partien. Die Zusammenschnitte finden Sie im Internet. Wunderschöne Tore von Lionel Messi. Morgen endet die Wechselfrist im Weltfußball und der FC Liverpool, der hat seinen hochkarätig besetzten Angriff um den deutschen Nationalspieler Florian Wirtz einen weiteren kostspieligen Star hinzugefügt. Der französische Nationalspieler Bradley Barcola wechselt von Champions-League-Sieger Paris Saint-Germain zum englischen Rekordmeister. Das hat der LFC bestätigt. ARD-Reporter Uli Schäfer.
12: Medienberichten zufolge soll Liverpool für den französischen Nationalspieler eine Basisablöse in Höhe von 125 Millionen Euro zahlen. Inklusive Boni könnte sich der Deal auf bis zu 145 Millionen Euro belaufen. Bradley Barcola unterschrieb beim englischen Rekordmeister einen Vertrag bis 2031 und sagte, er sei stolz, für Liverpool spielen zu dürfen und wolle Großes erreichen, allen voran den Gewinn der Champions League. Barcola hatte in den letzten 3 Jahren in Paris in 152 Pflichtspielen 39 Tore erzielt und 35 Vorlagen gegeben. Mit Frankreich erreichte er bei der WM im Sommer Platz 4. In Liverpool trifft Barcola auf viele andere Offensivstars, zum Beispiel Florian Wirtz, Dominik Szoboszlai, Cody Gakpo oder Alexander Isak.
10: Zum Tennis. Bei den US Open in New York spielt die erste deutsche Athletin Tamara Korpatsch, aber sie wird auch gleich wieder ausscheiden, aller Voraussicht nach, denn gegen die Österreicherin Lilly Tagger hat sie den ersten Satz 0:6 verloren und im zweiten Satz steht es jetzt 0:4. Die Füchse Berlin haben Kreisläufer Theo Monat verpflichtet. Der Handballclub teilte heute mit, der französische Nationalspieler werde im Sommer 2027 von Polens Meister Kielce nach Berlin wechseln. Dann werden mit dem Dänen Simon Pütlik und dem Franzosen Dicker Mehm auch 2 Handballer von Weltklasse für die Füchse Berlin auflaufen. Und soweit der Sport mit Thomas Kroh.
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19: Hallo zum Tag in Berlin und Brandenburg. Heute mit Merit Reh. In Erkner hat ein Mann eine Frau angegriffen und so schwer verletzt, dass sie an den Verletzungen gestorben ist. Nach Angaben der Polizei kannten sich das 24 Jahre alte Opfer und der 29-jährige mutmaßliche Täter. Zwischen dieser Tat in Erkner und dem mutmaßlichen Femizid in Neuzittau liegen nur wenige Tage. Dort hatte am Donnerstag ein 19-Jähriger mutmaßlich seine ehemalige Freundin und einen Erzieher getötet. RBB-Reporterin Eva Kirchner fasst zusammen, was wir bisher über die Tat in Erkner wissen.
0: Gegen 6.30 Uhr werden am Montagmorgen Rettungskräfte in die Leo-Hendrik-Bekelandstraße gerufen. Zeugen hatten beobachtet, wie ein Mann eine Frau attackiert, fasst Polizeisprecher Marcel Patzwal das Geschehen zusammen.
1: Wir haben dann hier vor Ort eine schwerverletzte Frau im öffentlichen Verkehrsraum vorgefunden, die mutmaßlich mit einem Stichgegenstand angegriffen worden ist. Die Frau ist trotz sofortiger Rettungsmaßnahmen, die eingeleitet wurden, hier vor Ort verstorben.
0: Ein Tatverdächtiger konnte zunächst flüchten, wurde aber wenig später von der Polizei vorläufig festgenommen. Der Bereich rund um die Brücke über das Flakenvlies wurde weiträumig abgesperrt. Mehrere Dutzend Polizeibeamte, darunter Kriminaltechnik und Spurensicherung, waren vor Ort. Einsetzender Regen erschwerte die Untersuchungen zunächst. Auch an einem PKW wurden Spuren gesichert. Dieser könnte in den Tathergang involviert sein, so der Polizeisprecher.
1: Das war ist ein Fahrzeug, was wir einem Zeugen zuordnen. Der soll auf den Täter versucht haben, einzuwirken mit dem Fahrzeug. In welcher Form, kann ich Ihnen nicht sagen.
0: Nach dem derzeitigen Ermittlungsstand der Polizei kannten sich der 29-jährige Täter und das 24-jährige Opfer, die beide einen Migrationshintergrund haben. In Erkner selbst hat sich die Gewalttat am Montag indes schnell herumgesprochen. Max Jokel, der die Brücke sonst für seinen Heimweg nutzt und nun mit Frau und Kind vor der Polizeiabsperrung steht, ist erschüttert.
13: Ja, da kommen halt schon Bedenken vor, weil das ist ja jetzt hier nicht das erste Mal. In Goseneiche sind ja auch schon zwei jetzt tot. Das geht halt auch im Kopf die ganze Zeit rum.
0: Dass es zwischen den beiden Gewalttaten, dem tödlichen Übergriff an einem Schulcampus in Gosen-Neuzittau mit zwei Toten und dem in Erkner, jedoch einen Zusammenhang gibt, schließt die Polizei derzeit aus. So Polizeisprecher Marcel Patzwal.
1: Wir als Polizei, wir als Ermittlungsbehörde haben mit den Ermittlern geprüft, ob es dort auch sachliche Zusammenhänge gibt. Wir erkennen aber hier zwei voneinander losgelöste Taten und führen auch dementsprechend zwei Ermittlungsverfahren und die Taten haben an sich miteinander nichts zu tun.
0: Im aktuellen Fall in Erkner werden nun in einem nächsten Schritt die Spuren ausgewertet. Es sollen noch weitere Zeugen gehört werden und auch der mutmaßliche Täter soll laut Polizei vernommen werden.
19: Zwei mutmaßliche Femizide innerhalb von wenigen Tagen in Brandenburg. Informationen dazu waren das von Eva Kirchner. Der Berliner Senat startet in eine, eher ungemütliche Woche. An deren Ende steht nämlich ein Ultimatum und dieses Ultimatum hat die Hackergruppe Resida gesetzt. Die Erpresser drohen weiter damit, am Freitag die Daten, darunter auch sensible Daten, zu veröffentlichen, die sie aus dem Landesnetz gestohlen haben, wenn das Land Berlin bis dahin eben nicht gezahlt hat. Ja, und die Forderung, 30 Bitcoin, umgerechnet rund 2 Millionen Euro. Am Freitag hatten Berlins regierender Bürgermeister Kai Wegner, CDU, und die Innensenatorin Iris Spranger, SPD, ja klargemacht, Berlin werde sich nicht erpressen lassen. Man werde nicht auf diesen Versuch eingehen. Und jetzt, wie soll's dann also weitergehen? Unsere Landespolitikreporterin Angela Ulrich hat versucht, Informationen dazu bekommen. Und das war gar nicht so leicht.
14: Es hat etwas von einem Ping-Pong-Spiel, nur ohne Spaßfaktor. Anruf bei der Senatskanzlei, da heißt es, wir können derzeit nichts sagen zum Hackerangriff. Die Staatsanwaltschaft und das Landeskriminalamt ermitteln. Anruf bei der Berliner Staatsanwaltschaft, nein, hier gibt's leider keine Infos, nur die Senatskanzlei hat die Kommunikationsfäden in der Hand. Es geht hin und her. Am Ende bleiben die Fragezeichen. Was wir wissen ist, Berlin wird erpresst und will diesem Erpressungsversuch nicht nachgeben. Das haben der regierende Bürgermeister Kai Wegner und auch Innensenatorin Spranger schon nach der Sondersenatssitzung am vergangenen Freitag gesagt. Daran habe sich nichts geändert, heißt es aus Senatskreisen. Aber was passiert, wenn dann die gestohlenen Daten veröffentlicht würden? Damit droht ja die Hackergruppe Resida, die angibt, fast 5,8 Terabyte an Daten aus dem Berliner Landesnetz erbeutet zu haben. Geodaten, Verfahren, Klagen, Rechtsgutachten, Verträge, Personalakten, Passwörter, Telefon- und Kontonummern und damit auch ganz persönliche Daten. Laut Resida von mehr als 12.000 Menschen. Die müssten informiert werden, um sich vorbereiten zu können. Und zwar schnell, findet Stefan Ziller, der Digitalexperte der Grünen.
15: In manchen Fällen wird Schutz nur so sein, dass man Sachen ändert, ob das Passwörter sind oder Banken.
6: lang konnten. Das muss man sehen, ob so eine Änderung nötig ist. In jedem Fall muss man vorsichtig sein, was da an Abbuchungen und Überweisungen oder so passiert. Und das kann man aber erst, wenn man beweist, dass man auf dieser Liste steht.
14: Bisher sind diejenigen, deren persönliche Daten offenbar erbeutet wurden, aber noch im Unklaren darüber. In einer internen Mail der vom Datendiebstahl betroffenen Verkehrsverwaltung steht:
15: Bitte haben Sie Verständnis dafür, dass wir Ihnen derzeit keine Informationen zu einer gegebenenfalls bestehenden persönlichen Betroffenheit geben können.
14: Man möge auf verdächtige Umstände wie ungewöhnliche E-Mails oder Anrufe achten und diese melden, heißt es weiter. Ähnliche Anweisungen gibt es auch in anderen Senatsverwaltungen. Der grüne Ziller und auch andere Abgeordnete fordern schnelle Informationen an die Betroffenen. Am Dienstag in der Senatssitzung wird der Hackerangriff großen Raum einnehmen. Auch Senatorinnen und Senatoren haben Redebedarf angemeldet.
19: Wie geht's also weiter nach dem Erpressungsversuch gegenüber dem Senat? Angela Ulrich aus unserer Landespolitikredaktion hat versucht, Antworten zu finden. Die Brandenburger Landesregierung will in 2027 und in 2028 mehr Geld ausgeben als jetzt im laufenden Jahr. Und das, obwohl die Finanzlage ja eigentlich ziemlich angespannt ist. In Zahlen heißt das rund 18,4 Milliarden Euro im kommenden und dann etwa 18,6 Milliarden Euro im übernächsten Jahr. So steht es im Entwurf des Finanzministeriums. Gleichzeitig müssen aber fast alle Ministerien in ihren Bereichen sparen. Wie das gehen soll, dazu Landespolitik. Reporterin Amelie Ernst.
17: Das Finanzministerium plant in den kommenden Jahren, die Gesamtausgaben der Ministerien so zu deckeln, dass die Ausgaben nach und nach von den steigenden Einnahmen des Landes überholt werden. Damit das klappt, mussten fast alle Ministerien harte Sparvorgaben erfüllen. Davon ausgenommen sind nur in Teilen das Bildungsministerium, damit neue Lehrkräfte eingestellt werden können, und das Innenministerium, wo jährlich 100 neue Polizistinnen und Polizisten dazukommen sollen, aber auch das Sozialministerium, das unter anderem steigende Ausgaben für die Sozialhilfe schultern muss. Ihr Sparsoll erfüllt haben beispielsweise das Wissenschafts- und das Umweltministerium. Für die Finanzierung der Hochschulen waren Rücklagen gebildet worden, die nun zum Großteil aufgelöst werden. Das Umweltministerium bringt mit höheren Wassergebühren für Landwirtschaft und Industrie mehr Geld in den Haushalt ein, ebenso mit zusätzlichen Einnahmen aus dem Landesforst. Auf einen besseren Kita-Betreuungsschlüssel und die Reaktivierung von Bahnstrecken will die Landesregierung aus Kostengründen bis auf Weiteres verzichten. Dennoch sind zur Erfüllung der Aufgaben neue Kredite nötig. 721 Millionen Euro sind es laut den Plänen im kommenden Jahr und 632 Millionen im Jahr 2028. Für dieses Jahr lag die Aufnahme neuer Kredite noch bei nahezu 1 Milliarde Euro. Der Grund für die Kredite ist unter anderem die nach einem Gerichtsurteil deutlich gestiegene Besoldung der Beamtinnen und Beamten. Gleichzeitig sollen im ersten Schritt rund 450 Personalstellen in der Landesverwaltung abgebaut werden. Weitere sollen in den kommenden Jahren folgen. Morgen will das Kabinett von Ministerpräsident Dietmar Woidke über den Doppelhaushalt für die nächsten beiden Jahre beraten. Anschließend muss er vom Landtag verabschiedet werden.
19: Also der Brandenburger Doppelhaushalt morgen auch Thema im Kabinett. Das waren Informationen von Amelie Ernst. Man merkt, der Sommer verabschiedet sich so langsam und leise. Das sehen wir auch beim Obstangebot. Beeren, Kirschen, Nektarinen, die sagen langsam Tschüss und die Äpfel kommen. In Brandenburg hat heute die Apfelernte begonnen. Offizieller Auftakt war am Vormittag in Michendorf in Potsdam-Mittelmark. Und für uns war rbb-Reporterin Magdalena Bienert dabei.
18: Über 100 verschiedene Apfelsorten hat der Familienbetrieb Meiser in Michendorf. Und die Apfelbegeisterung dafür ebbt beim Ehepaar Justus und Jutta Meiser nicht ab.
21: Man sieht es ja auch an den vielen Sorten. Und wenn man jetzt guckt, was alles schon auf den Bäumen wächst, die wir selbst gepflanzt haben, das ist einfach, auch die Säfte schmecken ja alle unterschiedlich. Ist ja nie der Standard. Macht einfach Spaß.
25: Es ist so, dass die Streuobstwiesen tatsächlich auch so was Langfristiges haben. Wenn Sie sich vorstellen, so ein Baum ist groß und er kann 100 Jahre und älter werden, das ist schon was richtig Tolles.
18: Dass hier nicht nur Obst als Mittel zum Zweck angebaut wird, merkt man auch an der Verbundenheit zu den 7 Streuobstwiesen. Denn die tragen Namen wie Marie, Anna, Jutta oder Moni.
26: Benannt nach meiner Großmutter, die leider von uns gegangen ist. Die Wiese Jutta, die hier in Langerwisch liegt, benannt nach meiner Mutter. Und die Wiese Anna gegenüber, auch nach der Uroma benannt. Ja.
18: Sohn Tim Meiser arbeitet auch im Betrieb mit. Dieses Jahr spürt die Familie deutlich die extrem heißen Sommertage, sagt Vater Meiser.
25: Zweimal an die 40 Grad und sehr viel Obst ist runtergeplumpst. Und Sie sehen es vielleicht, wenn Sie schauen, ja, es ist Obst drauf. Aber vieles ist auch schon runtergefallen, vieles konnte nicht verwertet werden. Aber wir haben Obst und wir freuen uns auf die Verwertung.
18: Natürlich Apfelsaft, aber auch Cidre wird aus diesen Äpfeln hergestellt. Auch wenn die Ernte in Michendorf durchwachsen ist, der Gartenbauverband des Landes schätzt den Ertrag insgesamt auf 22.000 Tonnen, rund 20% mehr als letztes Jahr. Jetzt hoffen die Obstbauern auf faire Preise beim Verkauf in den Handel.
19: RBB-Reporterin Magdalena Bienert über den Auftakt der Apfelernte in Brandenburg. Ja, und das war der Tag in Berlin und Brandenburg mit Merit Reh. 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
2: Vorsicht auf der A10 östlicher Berliner Ring Richtung Dreieck Spreeau. Zwischen Dreieck Barnim und Hohenschönhausen liegen Metallteile auf der linken Spur. Vorsicht auf der A10 nördlicher Berliner Ring Richtung Dreieck Barnim. Hinter Birkenwerder liegen Metallteile auf der Fahrbahn. Die A13 Dresden Richtung Berlin ist zwischen Großköris und Mittenwalde nach einem schweren LKW-Unfall gesperrt. Es staut sich immer noch davor und aktuell ist die letzte freie Abfahrt Teupitz. Die B102 ist in beiden Richtungen nach einem Unfall in Höhe der A9 Anschlussstelle Niemeck gesperrt. Stadtverkehr Berlin. B1, B5 Alt-Biesdorf in Höhe Märkische Allee ist nach einem Wasserrohrbruch in beiden Richtungen nur eine Spur frei. Und Bauarbeiten bei der Berliner U-Bahn bis Mittwochabend. Die U2 fährt in der Zeit nicht zwischen Gleisdreieck und Nollendorfplatz. Dafür fährt die U12 zwischen Warschauer Straße und

0: Im Interview Russland und Israel verbreiteten mit Hilfe rechter Netzwerke Falschmeldungen auf Instagram oder TikTok. Darauf hätten Untersuchungen des diplomatischen Dienstes der EU hingewiesen. Hintergrund sei, dass Spanien sowohl den Ukraine- als auch den Gaza-Krieg kritisiere. Israels Außenminister Saar sprach von unverschämten Lügen. Der Sommer in diesem Jahr ist wahrscheinlich der zweitwärmste gewesen, der jemals in Deutschland offiziell gemessen wurde. Das hat der Deutsche Wetterdienst nach einer vorläufigen Auswertung mitgeteilt. Das voraussichtliche Temperaturmittel lag demnach bei 19,6 Grad und damit nur knapp unter dem des Rekordsommers von 2003. Aus der ARD-Klimaredaktion Katharina Wilhelm.
1: Es sei ein exorbitanter Sommer gewesen, sagt Andreas Becker vom Deutschen Wetterdienst in Offenbach. Vor allem Spitzenwerte von mehr als 40 Grad in Deutschland Ende Juni, das sei ein nie beobachtetes Ausmaß. Im Durchschnitt hat es 22 Hitzetage mit Temperaturen von über 30 Grad gegeben. Der Klimawandel hat dabei eine entscheidende Rolle gespielt.
0: Die Inflation in Deutschland ist im August erneut gestiegen. Laut Statistischem Bundesamt verteuerten sich Waren und Dienstleistungen im Vergleich zum Vorjahresmonat um 2,9%. Hauptgrund war demnach, dass die Ölpreise durch den Iran-Krieg gestiegen sind. Dazu kamen Sondereffekte, so habe auch das Niedrigwasser am Rhein zu Preissteigerungen geführt. In Brandenburg wird der neue Doppelhaushalt für die kommenden zwei Jahre wohl erstmals die 18 Milliarden Euro Marke übersteigen. Es geht aus dem Entwurf von Finanzminister Keller hervor. Gleichzeitig müssen aber fast alle Ministerien sparen. Amelie Ernst, RBB 24, Landespolitik.
2: Ihr Sparsoll erfüllt haben beispielsweise das Wissenschafts- und das Umweltministerium. Für die Finanzierung der Hochschulen waren Rücklagen gebildet worden, die nun zum Großteil aufgelöst werden. Das Umweltministerium bringt mit höheren Wassergebühren für Landwirtschaft und Industrie mehr Geld in den Haushalt ein, ebenso mit zusätzlichen Einnahmen aus dem Landesforst. Auf einen besseren Kita-Betreuungsschlüssel und die Reaktivierung von Bahnstrecken will die Landesregierung aus Kostengründen bis auf Weiteres verzichten.
0: Aus der Fußball-Bundesliga der Frauen wechselt Nationalspielerin Carlotta Wamser für eine Rekordablöse nach England. Ihr neuer Club Manchester City aus der englischen Women's Super League zahlt dafür an Bayer Leverkusen laut Medienberichten insgesamt 650.000 Euro. Damit wäre Wamser die teuerste Spielerin in der Geschichte der Frauen-Bundesliga. Soweit die Nachrichten. 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Das Wetter. Abends Sonne und Wolken, örtlich aber auch kräftige Schauer oder Gewitter. Aktuell in Berlin Buch 24, in Lenzen an der Elbe 18 Grad. In der kommenden Nacht wechselnd bewölkt mit etwas Regen. Die Tiefstwerte liegen dann zwischen 16 und 13 Grad. Morgen meist heiter bis wolkig bei 22 bis 24 Grad. Die Zeit 18.34 Uhr.
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4: Es gibt so Begriffe, bei denen schalten wir eher ab. Trassenpreise, das ist vielleicht auch so ein Begriff. Weil genau die aber gestiegen sind, drohen jetzt Folgen für den Regionalbahnverkehr. Und dann betrifft es eben doch auf einmal viele von uns. Karin Buchberger aus der RBB 24 Wirtschaftsredaktion berichtet auch über den Unmut von Fahrgästen und eine geplante Sammelklage der Länder gegen den Bund wegen dieser Trassenpreise.
5: In Schwedt gibt es seit Monaten Proteste. Mit dem Fahrplanwechsel Mitte Dezember soll der RE3 nicht mehr direkt nach Berlin fahren. Und dabei bleibt es auch, hat Brandenburgs Verkehrsminister Robert Krumbach bei einem Bürgerdialog vor einer Woche nochmal klargestellt.
6: Da wird es keine Änderung dran geben, weil die Züge verbindlich so bestellt sind.
5: Der SPD-Verkehrsminister sagt allerdings auch, es wird wie bisher einmal pro Stunde ein Zug von Schwedt nach Berlin fahren, nur eben immer mit Umsteigen in Angermünde. Diese Schweter bleiben allerdings skeptisch.
7: Die wollen sie sicherstellen, dass wir eine zuverlässige Bahnverbindung haben, wenn sie schon heute nicht zuverlässig funktioniert.
8: Das ist brechend voll und das jedes Mal. Wenn das jetzt die Regel sein soll, wird es furchtbar.
5: Künftig wird es wohl noch schwieriger, den Regionalbahnverkehr in Berlin und Brandenburg zu finanzieren. Denn mit einer Entscheidung des Europäischen Gerichtshofs vom März sind die Trassenpreise für Regiozüge jetzt höher. Bisher waren sie anders als für den Fern- und Güterverkehr gedeckelt. Der Trassenpreis, das ist sowas wie eine Maut. Wer die Schiene nutzt, muss Geld an die Infrastrukturgesellschaften der Bahn zahlen. Rund 10% sind es jetzt bei Regiozügen mehr. Der Betrag, den die Länder Berlin und Brandenburg vom Bund für den Regionalverkehr bekommen, bleibt aber gleich, sagt Andreas Knie vom

0: Wissenschaftszentrum Berlin für Sozialforschung.
1: Eigenes Geld möchte man nicht hineintun. Das hat der Finanzminister Krumbach und auch schon die Landesregierung in Berlin gesagt. Kann man sich also dann an den Fingern abzählen, dass man etwa 10% der Leistungen kürzt.
0: Auch die Sprecherin des Bundesverbands Schienennahverkehr, Marie Godemann, befürchtet Einschnitte. Der Verband vertritt diejenigen, die in den Ländern den Regional- und Nahverkehr organisieren, wie der Verkehrsverbund Berlin-Brandenburg VBB.
2: Im schlimmsten Fall müssen die Aufgabenträger ihre Verkehrsangebote reduzieren. Für Fahrgäste hieße es dann weniger, aber vollere Züge.
0: Um das zu vermeiden, soll der Bund jetzt per Sammelklage dazu gebracht werden, die Mehrkosten bei den Trassenpreisen zu zahlen. 400 Millionen Euro sind es deutschlandweit für dieses Jahr. Der Mobilitätsforscher Andreas Knie hält die Klage für aussichtslos. Zumal der Bund schon im Zuge des Deutschland-Tickets die Mittel aufgestockt hat, die die Länder für den Regionalbahnverkehr bekommen.
1: Immer nur mehr Geld zu fordern, ist natürlich auch relativ fantasielos. Die Bundesländer haben eine aufwendige Bürokratie organisiert. Hier könnte man als Bund auch mal sagen, hier müsstet ihr effizienter mit den Mitteln umgehen.
0: Der Verkehrsexperte hält es für möglich, dass die höheren Trassenpreise letztlich auch das Deutschlandticket deutlich verteuern könnten. Der Bundesverband Schienennahverkehr sieht diese Gefahr nicht. Er spricht davon, dass die Preise bis 2030 gesichert sind.
3: Über erhöhte Trassenpreise und die Folgen für Regiozüge. Karin Buchberger war das. Morgen am 1. September starten tausende Auszubildende in Berlin und Brandenburg in ihre Berufsausbildung. Neben der Suche nach einem Ausbildungsbetrieb waren oder sind viele von ihnen auch noch auf der Suche nach einer eigenen Wohnung. Aber gerade in Berlin haben es Azubis auf dem Wohnungsmarkt besonders schwer. Das berichtet Wirtschaftsreporter Kendrick Heinz.
4: Dass Berlin ein Wohnungsproblem hat, ist bekannt. Besonders schwer von diesem Problem betroffen sind aber beispielsweise Auszubildende. Sie haben oft nur ein knappes Gehalt. Dazu kommt ein befristeter Arbeitsvertrag, der Vermieter abschreckt. Eine Studie der Berliner Industrie- und Handelskammer zufolge suchen 2 von 3 Ausbildungsanfängern in Berlin eine eigene Wohnung. 2024 waren das etwa 9.300 Menschen. Arbeits- und Sozialsenatorin Cansel Kizil-Tepe von der SPD ist sich des Problems bewusst.
5: Wenn wir bedenken, dass die gesetzliche Ausbildungsvergütung im ersten Jahr bei etwa knapp 800 Euro ist und man in Berlin für ein WG-Zimmer mindestens 600 Euro auf den Tisch legen muss, kann man sich schon vorstellen, wie groß der Bedarf ist.
4: Eine Lösung könnte ein Azubi-Werk sein. Es soll nun gegründet werden. Senatorin Kizil-Tepe beschreibt seine Aufgaben so.
5: Wir haben in Berlin seit über 100 Jahren schon ein Studierendenwerk. Da geht es um bezahlbaren Wohnraum für Studierende. Da geht es aber auch um Beratungsstrukturen zu schaffen. Und das Gleiche soll eben auch ein Azubi-Werk leisten.
4: Neben der Unterstützung bei beruflichen oder privaten Fragen geht es dabei vor allem um das Thema Wohnen. Deshalb wurde vor kurzem noch vor der offiziellen Gründung ein kommunales Azubi-Wohnheim eröffnet. Es befindet sich in Berlin-Lichtenberg und hat Platz für 154 Bewohner. Einer, der durch das Losverfahren angenommen wurde, ist Valdano. Er kommt aus dem Kamerun und macht in Berlin eine Ausbildung zum Pflegefachmann. Er erinnert sich noch gut an die Zusage.
6: Ein Feier habe ich gemacht, weil wo ich wohnte, war sehr teuer für mich.
4: Die Miete beträgt 340 Euro pro Person. Das Interesse war riesig. Es gab 8 Bewerber pro Wohnplatz. Für weitere Wohnheime und das Azubi-Werk sind etwa 14 Millionen Euro eingeplant. Bei der IHK schlägt man außerdem etwa den Bau von Werkswohnungen vor. Dort ist man der Meinung, dass das Wohnproblem für Azubis zu einem Problem für die ganze Berliner Wirtschaft werden könnte. Das sieht auch Bettina von Streit so, Standortchefin des Chemieriesen Bayer in Berlin.
7: Das bedeutet für uns ganz konkret, dass wir vor allem Azubis gewinnen können, die noch zu Hause wohnen oder im Umland. Und auf Dauer ist das kein gesunder Zustand. Wir sind ein DAX-Konzern, großes globaler Konzern. Wir wollen natürlich die besten Talente und da auch ortsflexibel sein und rekrutieren aus möglichst vielen Regionen. Ja.
4: Auf eine Lösung des Problems hoffen also nicht nur tausende Azubis, sondern auch die Wirtschaft.
3: Über die schwierige Wohnungssuche für Azubis in Berlin, Kendrick Heinz.
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3: Die SPD war mal eine Volkspartei und jetzt steht sie in den Umfragen bundesweit bei 12%. An der Basis brodelt es, Parteien von links und rechts außen gewinnen die Stimmen junger Wähler in sozialen Netzwerken. Aber der SPD-Chef Lars Klingbeil, der verteidigt seinen Kurz. Er sagt, es ist manchmal vielleicht unsexy, dass man einen Kompromiss verteidigt. Aber das sei eben Teil der Regierungsverantwortung. Im ARD-Interview der Woche spricht Klingbeil jetzt über diese Kompromisse und auch den Streit, etwa bei Themen wie der Rente oder der Zuckersteuer. Das Interview mit dem Vizekanzler und Finanzminister hat Hauptstadtkorrespondentin Lissy Kaufmann geführt.
9: Herzlich willkommen zum ARD-Interview der Woche. Ich bin Lissy Kaufmann, Korrespondentin im Hauptstadtstudio. Und mein Gast ist heute ein Mann mit gleich drei Jobs. Er ist Vizekanzler, SPD-Chef und Finanzminister. Lars Klingbeil ist bei mir. Und bevor wir loslegen, noch ein Hinweis. Dieses, wie alle anderen Interviews der Woche, finden Sie in ARD Sounds. Jetzt aber zu meinem Gast. Herzlich willkommen, Herr Klingbeil.
10: Vielen Dank für die Einladung.
9: Herr Klingbeil, wir zeichnen dieses Interview am Freitagmorgen auf. Hinter Ihnen liegt eine Woche mit einer zweitägigen Kabinettsklausur auf Schloss Neuhardenberg in Brandenburg. Eine Klausur, die Einigkeit in der Regierung signalisieren sollte. Manche haben sich da morgens zum Joggen getroffen. Und Sie waren mit SPD-Kollege Umweltminister Carsten Schneider Rennradfahren. Wo war ich der Kanzler?
10: Also zum Triathlon würde jetzt passen, er war schwimmen, aber ich habe da keine Hinweise drauf. Die waren, glaube ich, abends ein bisschen länger zusammengesessen und
9: dann. Und Sie waren, sind eher der Typ früher Vogel und früher aufs Rennrad?
10: Nee, früh raus ist für mich auch schwierig, aber ich hatte es mir fest vorgenommen mit Carsten Schneider, dass wir haben so eine Radfahrtradition und wir wollten mal wieder unbedingt Radfahren und dann sahen wir die Chance, da um 6.15 Uhr auf die Räder zu steigen. Und dann weiß ich immer schon, du bist den Abend vorher vernünftig und bin sehr früh ins Bett gegangen. Und
9: trinkt man dann den Abend vorher statt Bier vielleicht Cola Zero?
10: Oder Wasser. Aber in der Tat beides, ja.
9: Ich spreche
10: bin ja
9: nicht,
10: sehr leidenschaftlicher Coke Zero-Trinker, wenn ich das sagen darf, ohne Werbung zu machen.
9: Dann hat die Schlagzeile Sie vielleicht auch ganz persönlich getroffen. Da wurde ein internes Papier aus Ihrem Hause geleakt. In dem wird vorgeschlagen, auch Getränke mit Zuckeralternativen, also auch Cola Zero, zu besteuern, wenn denn dann die geplante Zuckersteuer kommt. Sie sagen einen Tag später, nachdem es heftige Kritik auch daran gab, ich habe das Papier nie gesehen. Zuckersteuer auf Cola Zero kommt natürlich nicht, aber intern wird man ja wohl noch diskutieren und Vorschläge unterbreiten dürfen. Nach außen wirkt es natürlich maximal unglücklich und es gibt ja auch andere Fälle. Wir haben es gesehen beim Heizungsgesetz von Robert Habeck. Wenn Papiere sehr früh geleakt werden, kann es auch ziemlich nach hinten losgehen und das ist sehr, sehr gefährlich für eine Regierung. Wie passiert sowas?
10: Das kann ich nicht genau sagen, aber ich will Ihnen schon sehr klar sagen, dass ich erstmal von den Beamten im Finanzministerium, und das war ja nicht nur bei uns, sondern es war auch das Gesundheitsministerium, das Landwirtschaftsministerium, also verschiedene Ministerien, die damit befasst waren, die müssen alles prüfen und aufschreiben. Und wenn ich auf andere Länder gucke, wo es eine Zuckersteuer gibt, dann ist da teilweise auch in der Tat umfasst, dass auch zuckerfreie Getränke oder Getränke ohne Zucker von der Zuckersteuer, dass die beinhaltet sind. Und das haben die damit vorgeschlagen. So,
9: das
10: aber
9: mag ja
10: aber
9: alles.
10: Der normale Ablauf ist ja, es wird was vorbereitet und am Ende liegt es dann beim Minister und dann entscheidet der, geht jetzt ein Gesetz ins Kabinett oder nicht. Und das war noch gar nicht ansatzweise so weit.
9: Aber
10: und deswegen geht viel Vertrauen kaputt, wenn solche Papiere dann durchgestochen werden.
9: In der Tat, aber wie unterbindet man denn sowas? Von wem kommt das denn? Es muss ja irgendeine Quelle geben, die da offensichtlich Interesse daran hat. Es ist ja auch nicht das erste Mal, dass das aus Ihrem Hause passiert.
10: Ich kann Ihnen das nicht sagen und es ist doch gar nicht klar, ob es aus meinem Hause kommt, weil es ein Arbeitsprozess unter mindestens vier Ministerien plus, ich glaube, Kanzleramt ist. Also das haben schon dann auch viele Leute in der Regierung, die das auf Fachebene abstimmen. Und ich kann jetzt nicht den Detektiv spielen und versuchen rauszukriegen, wo es ist. Ich kann aber nur generell sagen, für die Stabilität einer Regierung und damit auch für das Arbeiten in einer Demokratie ist eine solche Durchstecherei schwierig. Und eine Zuckersteuer auf zuckerfreie Getränke hätte ich niemals im Kabinett vorgeschlagen und habe jetzt ja auch sehr deutlich gemacht, dass es diesen Vorschlag nicht geben wird.
9: Entlasten wollte man in diesem Sommer beim Spritpreis. Der ist ziemlich in die Höhe gegangen infolge des Iran-Krieges. Dann kam eine Taskforce, die hat auch ein bisschen was durchgesetzt für 2 Monate. Und jetzt sind die Preise so hoch wie eigentlich fast nie zuvor. Was sagen Sie den Menschen, die sagen, Moment mal, da stimmt doch was nicht?
10: Erstmal muss man sagen, Schuld daran ist Donald Trump mit diesem verantwortungslosen Krieg, den er im Iran gestartet hat. Das sind die Auswirkungen, die wir in den Zapfsäulen spüren. Deswegen ist das Allerwichtigste erstmal und das ist die wichtigste Botschaft auch an die USA, beendet diesen Krieg. Das ist Punkt 1. Und Punkt 2 ist, bei den europäischen Finanzministern jetzt nochmal wieder das Thema der Übergewinnsteuer auf die Tagesordnung gesetzt. Ich halte das für wirklich rücksichtslos.
9: Sie haben einen Brief geschrieben, muss man dazu sagen.
10: Ja, das Thema steht auf der Tagesordnung. Es sind mittlerweile doch viele Kollegen auch bei den europäischen Finanzministern, die darauf drängen. Wir haben mit Polen und mit Portugal auch Länder, die gerade national schauen, wie man Übergewinnsteuern einführen kann. Aber es geht darum, die Ölkonzerne machen Gewinne. Die machen sich die Taschen voll. Das muss unterbunden werden. Und deswegen werbe ich für die Übergewinnsteuer und sage, auch das Geld, was da geholt wird, muss an die Verbraucher zurückgegeben werden. So könnte man die Spritpreise senken.
9: Und wie sieht das der Kanzler oder Wirtschaftsministerin
10: Katharina
9: Reich?
10: Das ist ja bekannt, dass es da einen Konflikt auch in der Regierung gab zwischen mir und Katharina Reich. Aber am Ende hat der Koalitionsausschuss in der Villa Borsig sehr klar gesagt, wir unterstützen das Werben für eine Übergewinnsteuer. Wir wollen das probieren. Und da setze ich dann auch auf die Unterstützung der Union, dass man sich an Absprachen aus Koalitionsausschüssen hält. Nur mal, das Ziel ist doch klar, bei den Mineralölkonzernen, die jetzt Gewinne machen und die die aktuelle Situation ausnutzen, bei denen das Geld abschöpfen und das an die Bürgerinnen und Bürger in diesem Land zurückgeben.
9: Herr Klingbeil, Sie verteidigen jetzt Ihre Politik und gleichzeitig muss man ja sagen, dass es auch innerhalb der Partei gerade nicht so sonderlich gut ankommt, dass es sehr viel Kritik gibt. Sie waren jetzt im Wahlkampf unterwegs in Sachsen-Anhalt. Nicht sonderlich oft sind Sie dort nicht mehr gern gesehen?
10: Also ich war mehrere Male in Sachsen-Anhalt. Ich werde da auch noch mal sein jetzt vor der Wahl. Aber natürlich ist es so, und da muss man nicht drum herum reden, es gibt diese Debatten in der SPD. Wir sind bei 12%. Da gibt es eine Unruhe. Man guckt auf Berlin. Man sieht, da sind schwierige Reformen, die wir zu verantworten haben. Und das lenkt ja dann auch immer ab von der eigentlichen Frage, die die Bürgerinnen und Bürger in Sachsen-Anhalt zu beantworten haben, nämlich wer soll dieses Land regieren? Und da geht es sehr klar um die Frage, die Rechtsextremen stehen vor der Tür, die wollen die Macht übernehmen und was kann man dem entgegensetzen? Und gerade für Sachsen-Anhalt will ich wirklich sagen, da kämpft die SPD. Da sind viele aus dem ganzen Bundesgebiet, die mitkämpfen, die auch sagen, wir engagieren uns hier und wir wollen dafür sorgen, dass die Demokratie stabil bleibt, dass die Sozialdemokratie alles tut, um den AfD-Ministerpräsidenten zu verhindern. Und deswegen glaube ich auch, dass die SPD dort Erfolg haben kann, einen AfD-Ministerpräsidenten zu verhindern.
9: Die AfD, es gibt viele Gründe, warum die so stark ist. Ein Grund ist aber sicher auch, dass sie es wahnsinnig gut schafft, online in neuen Social-Media-Formaten auch junge Leute anzusprechen. Und gleichzeitig gibt es Stimmen, die auch sagen, die SPD, die ist mittlerweile nicht mehr so ganz sexy. Wie werden Sie denn wieder sexy?
10: Wir haben erstmal die schwierige Aufgabe, dass wir den Kompromiss verteidigen. Und das ist in der Demokratie immer viel schwieriger. Ich weiß nicht, ob sexy der richtige Begriff ist oder unsexy. Aber es ist doch, Sie kennen das doch auch, es ist doch viel schwieriger in der politischen Debatte, den Kompromiss zu verteidigen, als immer überall dagegen zu sein und zu sagen, ne, das reicht nicht, das reicht nicht, das reicht nicht.
9: Das stimmt, aber das führt ja auch dazu.
10: Und trotzdem bin ich davon überzeugt, dass es sich lohnt, für den Kompromiss in diesem Land zu werben. Die Kompromisslosigkeit ist der Feind auch der Demokratie. Und deswegen muss man argumentieren. Und natürlich suchen wir auch ständig, wie kann man junge Leute stärker erreichen. Wir versuchen in den sozialen Netzwerken besser zu werden, dort auch aktiver zu sein. Aber die Ausgangslage ist sehr klar. Es ist schwierig für die Parteien, die in einer Regierung sind, die einen Kompromiss verteidigen, in Zeiten, wo so viel Unruhe und Unsicherheit auch im Land ist, dann für diesen Kurs zu werben.
9: Aber Herr Klingbeil, die Kritik, die kommt ja nicht nur von außen, von Wählern, die Sie im Moment noch gar nicht haben, die Sie vielleicht gewinnen möchten, sondern von der eigenen Basis. Da werden Briefe geschrieben, da wird gefordert, ein Sonderparteitag im Herbst, um die Parteispitze auszutauschen, eine Trennung von Ministeramt und Parteispitze. Selbst in der Ruhr-SPD ist im Moment die Stimmung ziemlich schlecht, was die Führung angeht. Also das können Sie jetzt nicht einfach so vom Tisch wischen und sagen, der Kurs ist genau richtig, so wie wir ihn fahren.
10: Ich wische das auch nicht vom Tisch, aber ich erkläre meinen Weg. So, und ich will schon mit dem Blick in die deutsche Geschichte sagen, es sind auch 1930, das ist immer ein Beispiel, was gerade auch viel bemüht wird, aber 1930 ist die letzte demokratische Mehrheitsregierung zerbrochen an der Frage, kriegst du einen Kompromiss bei der Arbeitslosenversicherung hin? Da ging es, glaube ich, um 0,2% hoch oder 0,2% runter. Konservative gegen Sozialdemokraten. Und es war die Kompromisslosigkeit, die dazu geführt hat, dass es nachher keine parlamentarische Mehrheit mehr gab. Und wir wissen, wozu das 1933 geführt hat. So, ich will nicht Geschichte vergleichen und sagen, das wiederholt sich. Aber es liegt sehr viel Verantwortung in dieser Regierung, das jetzt hinzukriegen. Und das will ich Ihnen schon sagen, ist das, was ich im Land am meisten höre. Dass Menschen mir sagen, Wir wollen, dass ihr was Gemeinsames hinkriegt. Wir wollen, dass ihr das in der Regierung schafft, dieses Land wirtschaftlich stärker zu machen, die Arbeitsplätze zu sichern, international dafür zu sorgen, dass wir vorankommen. Und ich weiß, dass es manchmal dann vielleicht nicht die Worte sind, die man bejubeln kann, aber am Ende ist das für Deutschland der richtige Weg, wenn wir es schaffen, unter den Demokraten gut zusammenzuarbeiten.
9: Also man arbeitet im Willy-Brandt-Haus nicht an einem Sonderparteitag im Herbst?
10: Also im Willy-Brandt-Haus arbeitet man daran nicht. Ich weiß, dass es diese Forderung gibt, aber ich sage Ihnen, wir konzentrieren uns jetzt darauf, dass die SPD in Sachsen-Anhalt stärker wird, dass sie mithilft, einen AfD-Ministerpräsidenten zu verhindern. Wir arbeiten daran, dass Manuela Schwesig in Mecklenburg-Vorpommern Ministerpräsidentin bleibt. Und in Berlin wollen wir mit Steffen Krach auch gewinnen. Sondern an diesen drei Sachen arbeiten wir jetzt. Wir müssen raus aus einer Selbstbeschäftigung in der SPD hin zu der Frage, was ist für die Menschen in diesem Land wichtig. Und ich halte es für wichtig, dass wir gerade alles tun, damit die Rechtsextremen hier keine Macht ergreifen.
9: Vielen Dank für das Gespräch, Herr Klingbeil.
10: Danke.
3: Lissy Kaufmann, Korrespondentin im ARD-Hauptstadtstudio, hat mit dem Bundesfinanzminister und Vizekanzler Lars Klingbeil von der SPD gesprochen.
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3: Am 20. September wird in Berlin ja ein neues Landesparlament gewählt. Und deshalb gibt es jetzt ein paar letzte Male. Zum Beispiel hat heute im Abgeordnetenhaus der Kulturausschuss zum letzten Mal in dieser Wahlperiode getagt. Auf der Tagesordnung stand unter anderem ein Thema, das durch die Kulturfördergeldaffäre die Politik intensiv beschäftigt. Konkret ging es heute darum, welche Rolle Juryentscheidungen in der Kulturförderung des Landes künftig spielen sollen. Denn bei der Vergabe von Berliner Kulturfördermitteln für Projekte gegen Antisemitismus hat es ja eklatante Verstöße gegen Haushaltsrecht und geltende Förderregeln gegeben. Vor rund zwei Wochen wurde dazu der Abschlussbericht eines parlamentarischen Untersuchungsausschusses vorgestellt. Und im Gespräch mit meiner Kollegin Jessica Wiener hat Kirsten Buchmann aus unserer Landespolitikredaktion vorhin berichtet, ob der Kulturausschuss heute Schlüsse aus diesem Bericht von vor zwei Wochen gezogen hat.
11: Also das zeichnete sich nicht ab, sondern es gibt durchaus verschiedene Auffassungen, wie künftig darüber entschieden werden soll, welche Projekte finanziert werden sollen und wer dabei das letzte Wort haben soll. Strittig ist vor allem ein Punkt: Wenn eine Jury einberufen wird und ein Votum fällt, welche Projekte mit staatlichen Mitteln gefördert werden sollen, wie verbindlich ist diese Entscheidung dann? Dazu gibt es eben in Opposition und in der Regierungskoalition ganz unterschiedliche Auffassungen, wie sich eben heute auch im Kulturausschuss des Berliner Abgeordnetenhauses zeigte.
12: Wie argumentiert die Opposition mit Blick auf die Stichworte Kulturförderung und Juryentscheidungen?
11: Schauen wir mal, was der Grünen-Politiker Daniel Wesener sagt. Er findet, bei der Fördermittelvergabe sollten Juryempfehlungen Gewicht haben. Er verweist dabei auf die Fachlichkeit und die Staatsferne von Jurorinnen und Juroren. Das sei etwas anderes, als wenn einzelne Abgeordnete sagten, sie wüssten am besten, was der Stadt gut tue, so Wesener. Er pocht daher darauf, Juryentscheidungen zu respektieren und umzusetzen, außer bei ganz triftigen Gründen, also wenn sie zum Beispiel rechtswidrig seien. In einem Kulturfördergesetz könnte aber aus seiner Sicht festgeschrieben werden, dass Juryentscheidungen im Grundsatz verbindlich sein, auch wenn es dann noch ein formales Go der Verwaltung brauche. Die linken Abgeordnete Manuela Schmidt ist ebenfalls dafür, in einem Kulturfördergesetz Standards zur Besetzung von Jurys und zur Wirksamkeit von Juryentscheidungen festzulegen. Es gehe schließlich um Kunst- und Kulturfreiheit und darum, diese von jeglicher politischer Einflussnahme auszunehmen.
12: Wie sehen das der Senat und die Koalition?
11: Kulturstaatssekretärin Kerstin Richter-Kultowski betont, dass Jurys Empfehlungen unterbreiten. Öffentliche, staatliche Gelder zu vergeben, könne man allerdings nicht einem berufenen Gremium überlassen, sagt die CDU-Politikerin. Der CDU-Abgeordnete Robin Junke unterstreicht, die Politik gebe mit Förderrichtlinien den Rahmen vor. Die Verantwortung trage die Kulturverwaltung. Bei ihr müsse die letzte Entscheidung liegen, auch wenn der Juryentscheidung zu einem großen Teil gefolgt werde, üblicherweise. Es zeichnet sich übrigens ab, dass die Fördermittel für Projekte gegen Antisemitismus in diesem Jahr nicht vollständig ausgegeben werden, sondern für 33 empfohlene Projekte wurden laut der Kulturverwaltung rund 833.000 Euro bewilligt. Im kommenden Jahr sollen dann mehr Fördergelder vergeben werden, insgesamt fast 3 Millionen Euro. Und die Juryentscheidung sei, so die Kulturverwaltung, 1:1 übernommen worden.
3: Kirsten Buchmann war das aus unserer Landespolitikredaktion im Gespräch mit meiner Kollegin Jessica Wiener. Der Kulturausschuss hat heute für diese Wahlperiode zum letzten Mal im Berliner Abgeordnetenhaus getagt. Die Trockenheit und die Hitze stresst sie, die stolzen Eichen und Buchen, die Fürst Pückler einst in seinem Park in Branitz platziert hatte. Die Bäume, ja, auch sie leiden unter dem Klimawandel. Darüber berichten wir ja schon seit mehreren Jahren. Und auch darüber, dass die zuständige Stiftung nach Bäumen sucht, die dem aktuellen und auch dem künftigen Klima standhalten können. Seit 5 Jahren wird dafür eine Baumuniversität aufgebaut. RBB-Kulturreporterin Alina Anders-Lepsch hat sich angesehen, wie weit man da inzwischen ist.
13: Ein paar lausige Tropfen kommen vom Himmel, als wir das Universitätsgelände betreten. Der sandige Boden nimmt das Wasser kaum auf. Ob die Organisatoren das zur Veranschaulichung extra bestellt haben, scheint irgendwie so. Stefan Körner, Vorstand der Stiftung Fürst-Pückler Museum und Park, macht das Thema bei der Begehung der halbfertigen Baumuniversität nochmal deutlich.
14: Bäume brauchen Wasser. Wir merken, Bäume verbrennen. Sie bekommen Sonnenbrand. Schädlinge schädigen sie umso mehr. Und wir haben einen alten Bestand, 180 Jahre alt. Das macht es umso anfälliger. Insofern müssen wir uns dringend wandeln.
13: Seit 2011 versucht die Stiftung mit einer eigenen Baumschule den Baumstand im Branitzer Park zu verjüngen und klimaresistenter zu machen. Denn
14: wir hatten auch schon große Jahre, wo wir einmal 500 Eichen verloren haben.
13: Und auch das Andenken an Pücklers Gestaltungsideen geht immer mehr verloren. Die neue Branitzer Baumuniversität soll das aufhalten. Ganz nach dem Motto:
14: Damit alles so bleibt, wie es ist, muss sich alles wandeln.
13: Auf einer Teilfläche des historischen Außenparks von Fürst Pückler, auf der jahrelang ein alter Gewächshausbetrieb brachlag, entsteht nun die Baumuniversität. Projektleiterin Juliane Rebeck-Lampe sagt, der Plan sei:
15: Die Expertise der Gärtner, die unglaublich viel wissen, was hier eigentlich vor Ort gut wächst und was nicht, wie die Eiche richtig aussehen muss im Jungstadium, das nochmal zu unterfüttern mit dem, was in der Wissenschaft gerade erprobt wird zum Thema intelligente Bewässerung oder auch Nährstoffgaben.
13: Nicht nur Gärtnern, forschen ist das Credo. Auf den insgesamt 12 Hektar Fläche gibt es zum Beispiel auch Agroforstwirtschaft. Da geht es darum, wie Gehölze und landwirtschaftliche Ackerflächen voneinander profitieren können. 21 Standorte hat die Uni Münster dafür rausgesucht. Branitz sei besonders spannend, laut Univorstand Thomas Medelanis.
16: Was für LandwirtInnen in anderen Bundesländern total wichtig ist, zu sehen, wie das hier auf sehr sandigen und trockenen Böden möglich ist. Denn das erwartet viele andere Betriebe in Zukunft auch.
13: Von der Branitzer Baumuniversität sollen viele lernen können. Darauf hofft auch die Bundesbauministerin Verena Huberts. Heute bei der Stippvisite zeigt sie sich begeistert.
17: Was wir hier sehen, ist gelebter Klimaschutz. Das hier ist ein Modellprojekt mit großem Strahlcharakter und wir unterstützen es deswegen auch.
13: Während die Forschungsarbeit im wahrsten Sinne des Wortes schon wächst, wird auf dem Gelände weiter gebaut. 2 von 6 Gewächshäusern sind fast fertig saniert. Der Waldgarten wird mit Hilfe von Freiwilligen gestaltet.
14: Es ist ja eine ganze Kulturlandschaft, die entsteht. Es ist ja also nicht nur eine Baumproduktionsmaschine, die wir hier bauen, sondern es ist eine Kulturlandschaft mit Sichten, mit Spazierwegen, mit Bildungsangeboten.
13: Sagt Stefan Körner, denn auch die Baumuniversität soll, wenn sie 2031 fertig ist, offen für Besucher sein als ein Teil des historischen Parks Branitz.
3: Die Baumuniversität in Branitz, Alina Anders-Lepsch, hat berichtet vom Stand des Projekts. 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
18: A10, nördlicher Berliner Ring Richtung Dreieck Havelland. Bauarbeiten beginnen jetzt zwischen Dreieck Pankow und Mühlenbeck. Bis Freitag früh kommt es deshalb in diesem Bereich zu Behinderungen. Die A13, Dresden Richtung Berlin, ist zwischen Großköris und Mittenwalde nach einem LKW-Unfall immer noch gesperrt. Es staut sich. Die letzte freie Abfahrt auf der A13 ist dort Teupitz. Die B102 ist in beiden Richtungen nach einem Unfall in Höhe der A9, Anschlussstelle Niemeck, gesperrt. Stadtverkehr Berlin. Ein Hinweis für die A11 stadteinwärts. Ab 21 Uhr wird die Autobahn zwischen Saatwinklerdamm und Heckerdamm wegen Wartungsarbeiten bis 5 Uhr morgen früh gesperrt. Und B1, B5 Alt-Biesdorf in Höhe Märkischer Allee ist nach einem Wasserrohrbruch in beiden Richtungen derzeit nur eine Spur frei. Wir wünschen gute Fahrt.
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18: Um 19 Uhr mit Steve Neuwirth. Guten Abend. Bundeskanzler Merz ist bei seinem ersten Wahlkampfauftritt in Ostdeutschland ausgepfiffen worden. Bei einer Veranstaltung im Ostseebad Kühlungsborn in Mecklenburg-Vorpommern bezeichneten einige Passanten Merz als Kriegstreiber und Pinocchio. Andere skandierten Rücktritt. Allerdings gab es auch Widerspruch aus dem Publikum gegen die lautstarken Merz-Gegner. Der Kanzler ist inzwischen zu einer Veranstaltung nach Sachsen-Anhalt gereist, wo am kommenden Sonntag ein neuer Landtag gewählt wird. Die Wahl in Mecklenburg-Vorpommern findet 2 Wochen später statt. Spaniens Ministerpräsident Sanchez hat Russland und Israel vorgeworfen, mit einer Desinformationskampagne für den Ansturm auf die Exklave Ceuta verantwortlich zu sein. Sanchez sagte in einem Interview, Russland und Israel verbreiteten mithilfe rechter Netzwerke Falschmeldungen auf Instagram oder TikTok. Aus Madrid, Franka Welz.
19: Wenn sich beide Länder in diese Angelegenheit einmischten, dann nicht aus Interesse an den Migranten, sondern weil Spanien Israels so wörtlich Völkermord im Gazastreifen und den russischen Angriff Krieg gegen die Ukraine angeprangert habe, fügte Sanchez hinzu. Israels Außenminister Saar warf dem spanischen Ministerpräsidenten daraufhin vor, so wörtlich unverschämte Lügen zu verbreiten.
18: Der Sommer in diesem Jahr ist wahrscheinlich der zweitwärmste gewesen, der jemals in Deutschland offiziell gemessen wurde. Das hat der Deutsche Wetterdienst nach einer vorläufigen Auswertung mitgeteilt. Das voraussichtliche Temperaturmittel lag demnach bei 19,6 Grad und damit nur knapp unter dem des Rekordsommers von 2003. Beispiellos war in diesem Jahr die Häufigkeit der Hitzetage, hieß es. Die Brandenburger Polizei hat nach dem tödlichen Angriff auf eine Frau in Erkner weitere Einzelheiten mitgeteilt. Demnach kannten sich das 24 Jahre alte Opfer und der 29-jährige mutmaßliche Täter. Der Mann wurde nach einer Flucht festgenommen. Über sein Motiv ist noch nichts bekannt. Der argentinische Fußballstar Lionel Messi hat seinen Rücktritt aus der Nationalmannschaft erklärt. Der 39-Jährige verkündete seine Entscheidung 6 Wochen nach dem verlorenen WM-Finale gegen Spanien. Südamerika-Korrespondentin Anne Herberg.
20: Es sei eine Entscheidung gewesen, die ihm immer noch in der Seele wehtue. Aber er verstehe, dass es der richtige Zeitpunkt sei. Insgesamt stand Messi für die Albiceleste stolze 207 Mal auf dem Rasen. Dabei erzielte er 125 Tore. Zu seinen größten Erfolgen zählt der WM-Titel 2022.
18: Soweit die Nachrichten. 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Das Wetter. Heute Abend Sonne und Wolken, örtlich kräftige Schauer oder Gewitter. Aktuell in Berlin-Kreuzberg 25 und in Pritzwalk 21 Grad. In der kommenden Nacht wechselnd bewölkt, etwas Regen, Tiefstwerte 16 bis 13 Grad. Morgen heiter bis wolkig, 22 bis 24 Grad. 19.03 Uhr.
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3: Hier ist Merit Reh, guten Abend. Dieser Sommer war extrem, manche würden sogar sagen dystopisch. Ein Temperaturrekord hat den nächsten gejagt. Rhein, Donau und Elbe ist am Ende auch das Wasser ausgegangen. Und das RKI meldet bisher 15.800 Hitzetote. Diese extreme Hitze, die ist jetzt vorbei. Und jetzt wird Bilanz gezogen. Einzelheiten aus der ARD-Klimaredaktion von Katharina Wilhelm.
21: Ein kurzes Stimmungsbild auf der Straße. Wie hat sich der Sommer 2026 angefühlt?
22: Ich würde schon sagen, in der Uni war das extrem. Also hat man es gemerkt, weil wir haben keine Klimaanlage und nichts gehabt.
23: Also ich meine, wir hören ja jeden Sommer ist der heißeste Sommer seit, keine Ahnung, Wetteraufzeichnung, bla bla. Kann nur schlimmer werden, glaube ich. Wird nicht genug getan in der Politik.
24: Aber was halt in Deutschland ein bisschen fehlt, ist, dass wir keine Klimaanlagen haben. Also egal, wo ich essen war, also man hat wirklich beim Essen, ist man weggeölt.
21: Diesem Gefühl ordnet der Deutsche Wetterdienst in Offenbach heute Zahlen zu. Bei der Veröffentlichung der Sommerbilanz 2026 wird klar, es war ein außergewöhnlicher Sommer, sagt Andreas Becker, Leiter der Klimaüberwachung.
25: Man kann durchaus von einem exorbitanten Sommer sprechen, insbesondere wenn wir auf die Extreme schauen. Sehr, sehr früh hatten wir Ende Juni schon eine massive Hitzewelle, die auch im Ausmaß historisch war. Und es ging dann mit sehr vielen Hitzetagen auch weiter.
21: Im Durchschnitt waren es 22 Hitzetage in Deutschland, also Tage, an denen es mehr als 30 Grad heiß war. Sonst lagen die Sommer in Deutschland im Durchschnitt bei 12 Hitzetagen. Das Temperaturmittel habe bei 19,6 Grad gelegen, 2 Grad wärmer im Vergleich zum Zeitraum 1991 bis 2020. Der Sommer war zudem sehr trocken, besonders im Westen und Südwesten Deutschlands. Die frühen Hitzetage, gepaart mit wenig Niederschlag, sorgten dafür, dass Flüsse austrockneten, die Schifffahrt massiv beeinträchtigt wurde, Felder verdorrten und die Ernten teils schlechter ausfielen. Auch die massiven Waldbrände in Europa wurden durch die Trockenheit und Hitze begünstigt. Die Produktivität sank ebenfalls, unter anderem weil Menschen durch die Hitze häufiger krank wurden. Der Umweltverband Greenpeace rechnete aus, dass durch die Hitze der deutschen Volkswirtschaft ein Schaden von rund 36 Milliarden Euro entstanden ist. Und rund 15.800 Menschen seien an den Folgen der Hitze in diesem Sommer gestorben, meldete das Robert-Koch-Institut. Wie überraschend war dieser Sommer für die Experten beim Deutschen Wetterdienst?
25: Dass es jetzt ausgerechnet dieses Jahr war, das ist vielleicht überraschend. Aber grundsätzlich hat uns dieser Sommer nicht überrascht. Man kann sogar sagen, er war eigentlich fällig. Es war sozusagen aufgrund der globalen Erwärmung war absehbar, dass entweder letztes Jahr oder einer der nächsten Sommer so heftig auch ausfallen können, weil das einfach die Variabilität des Wetters auch ist.
21: So Andreas Becker. Der europäische Klimaüberwachungsdienst Copernicus bilanzierte ebenfalls, dass Juni und Juli die heißesten Monate in Westeuropa seit Beginn der Wetteraufzeichnung waren. Die Klimaveränderung, vor allem verursacht durch den Ausstoß von CO2 bei der Verbrennung von Gas, Öl und Kohle, das hätte die Temperaturen beeinflusst. Eine Studie des Deutschen Wetterdienstes zur Hitzewelle Ende Juni 2026 ergab, dass eine Hitzewelle dieses Ausmaßes ohne den Klimawandel statistisch unmöglich gewesen wäre. Und die Erderwärmung werde weiterhin dafür sorgen, dass sich unsere Sommer in Deutschland verändern, so Becker.
25: Man kann letztendlich sagen, in der Rückschau ist dieser Sommer exorbitant. In der Vorschau wird er wahrscheinlich eher gewöhnlich sein. Und wenn wir beim Klimaschutz nicht erfolgreich sind, wird es vielleicht sogar eines Tages ein eher kühler Sommer sein.
21: Es sei jetzt wichtig, sich für das heißere Klima vorzubereiten, sagt Andreas Becker vom Deutschen Wetterdienst und betont mit dieser Sommerbilanz aber auch, dass es jetzt umso wichtiger sei, weiterhin auch Klimaschutz zu betreiben. Denn jedes Zehntel Grad weniger bei der Erderwärmung zähle.
3: Der Sommer 2026. Er hat zahlreiche Wetterrekorde gebrochen. Informationen waren das von Katharina Wilhelm. Ins Ausland, im Himalaya, suchen Rettungskräfte weiter nach Überlebenden der Flutkatastrophe. Mittlerweile sprechen die Behörden von rund 900 Toten und mehr als 4.500 Vermissten. In Nepal etwa suchen die Retter nach vielen hunderten Mitarbeitern eines Kraftwerks. Sie werden in einem Tunnel vermutet, der durch die Schlammmassen verschüttet wurde. Unsere Korrespondentin Lena Bodewein zur aktuellen Lage.
0: Noch immer werden tausende Menschen vermisst. Ihre Angehörigen warten stündlich auf Nachrichten, doch die sind in vielen Fällen traurig. Für viele Bewohner der Region ist es das zweite Mal, dass ihr Leben erschüttert wird.
1: Die Bewohner meines Dorfes hatten schon das Erdbeben von 2015 überlebt. Vor etwa 10 Jahren waren wir aus unserer früheren Heimat vertrieben worden und hatten uns hier niedergelassen. Jetzt sind wir erneut vertrieben worden. Und wir haben keine Ahnung, wohin wir als nächstes gehen sollen.
0: So erzählt es Ajay Tamang, der seine Frau und viele andere Angehörige verloren hat. Andere erzählen, dass sie damals, nach den katastrophalen Beben von 2015 mit 9.000 Toten, auch aus Angst woanders hingezogen sind. Dorthin, wo sie sich sicher vor einem neuen Beben fühlten. Und dort hat sie jetzt die Flut erwischt. Weggespülte Brücken trennen ganze Regionen ab. Sie sind nach wie vor nur aus der Luft zu erreichen. Die Hauptroute, die Nepal mit dem chinesisch verwalteten Tibet verbindet, wurde Berichten zufolge vollständig zerstört. Damit ist ein Handelskorridor mit China für eine ganze Zeit verloren. Und die Katastrophe hat auch das Kraftzentrum eines Landes getroffen. In dieser Region Nepals sind wichtige Solar- und Wasserkraftwerke beschädigt, bereits laufende oder Projekte im Bau. Die Übertragungsinfrastruktur ist ebenfalls vernichtet. Ein Wirtschaftszweig verloren. Und nicht nur das, erklärt Unikrishnan von Plan International.
2: Wenn es einen Zeitpunkt gibt, an dem Strom und damit vor allem Beleuchtung besonders dringend benötigt wird, dann ist es genau dann, wenn Katastrophen eintreten und Menschen als Vertriebene leben müssen. Da kann ich gar nicht genug betonen, wie wichtig eine zuverlässige Stromversorgung und sichere Unterkünfte sind. Es geht darum, die Orte, an denen sich Kinder, Mädchen und Frauen aufhalten, durch gute Beleuchtung und Ähnliches sicherer zu machen.
0: Wie häufig nach Katastrophen dieser Art sind Kinder am meisten gefährdet. Viele befinden sich in einem Schockzustand, haben ihre Eltern verloren, wissen nicht, wo sie weiterleben werden. Und gerade Mädchen sind dann Risiken aller Art ausgesetzt und besonders angreifbar. Ihre Gegenwart sieht womöglich dunkel aus. Aber Hilfsorganisationen und Freiwillige in Nepal setzen alles daran, dass ihre Zukunft heller wird.
3: Im Himalaya geht die Suche nach den Vermissten weiter, Lina Bodewein hat berichtet. Schreie, Panik und Todesangst, so beschreiben Überlebende die Szenen, die sich gestern auf einer Fähre vor der Küste Nordzyperns abgespielt haben sollen. Mindestens 8 Menschen kamen dabei ums Leben, 20 Passagiere werden noch vermisst. Die Behörden ermitteln inzwischen wegen fahrlässiger Tötung. Aus Istanbul, Oliver Bemelmann.
4: Im Fokus stehen laut türkischen und zyprischen Medien zurzeit 9 Verdächtige, darunter der Kapitän, mehrere Besatzungsmitglieder und der Chef des zuständigen Fährunternehmens. Sie wurden festgenommen und müssen sich vor Gericht verantworten. Außerdem wollen die Ermittler weitere Zeugen vernehmen und technische Daten der Fähre auswerten. Das Schiff mit 259 Passagieren an Bord war gestern von der Hafenstadt Kyrenia im Norden Zyperns aus in Richtung Türkei gestartet und wenige Kilometer vor der Küste gekentert und gesunken, nachdem Wasser eingedrungen war. Das Schiff liegt in gut 500 Metern Tiefe. Die Such- und Rettungsaktionen dauern weiter an. 20 Menschen werden immer noch vermisst. Die Unglücksursache ist weiter unklar. Der Kapitän habe laut Medienberichten ausgesagt, durch den starken Wellengang sei der Bug der Fähre abgebrochen. Das habe zum Unfall geführt. Passagiere hingegen werfen der Besatzung vor, Warnungen über eintretendes Wasser ignoriert zu haben.
3: Aus Istanbul war das Oliver Bemelmann. Kommenden Sonntag wird in Sachsen-Anhalt ja gewählt und in den Umfragen liegt die AfD weiter deutlich vorn. Die Wahl könnte die CDU und Ministerpräsident Schulze zwingen, sich mit der Linken zusammenzutun. Für die Christdemokraten eine Zerreißprobe. Hauptstadtkorrespondent Frank Eichmann.
5: Die Linke verdoppelte in den vergangenen 2 Jahren ihre Mitgliederzahl. Bei der Bundestagswahl legte die Partei unerwartet deutlich zu, hat nun viele jüngere, politisch unerfahrene, aktivistische Mitglieder in ihren Reihen. Politikwissenschaftler Oliver Lemke von der Ruhr-Uni Bochum sagt, die Linke ist insgesamt durchaus radikaler geworden.
6: Insbesondere in einzelnen Landesverbänden, und Berlin ist sicherlich ein Beispiel dafür. Wir sehen erstens, dass die Kapitalismuskritik deutlich schärfer aufgelegt wird, in einer Weise, wie es Christdemokraten eigentlich für völlig inakzeptabel halten. Das sehen wir auch in der Außen- und Sicherheitspolitik. Das sehen wir neuerdings auch mit Blick auf den Nahen Osten, wo die Linkspartei eine Israel-Kritik an den Tag legt, die in mancherlei Hinsicht also auch irrlichtert und immer wieder auch die Grenze zum Antisemitismus überschreitet.
5: Gleichzeitig aber gäbe es die ostdeutschen Landesverbände, die viel pragmatischere Politik machten. In Thüringen regierte mit Bodo Ramelow fast 10 Jahre ein linker Ministerpräsident. Und derzeit sind in Sachsen und Thüringen CDU-geführte Regierungen immer wieder auf linken Stimmen für Mehrheiten angewiesen. Könnte die CDU also in Sachsen-Anhalt beides haben, eine Minderheitsregierung, die von der Linken toleriert wird, und zugleich aber bleibt es beim eigenen Unvereinbarkeitsbeschluss mit der Linken? Eva von Angern, Spitzenkandidatin der Linken in Sachsen-Anhalt, sagt mit großem Selbstbewusstsein:
7: Ja, wir sind bereit, alles dafür zu tun, die AfD hier von den Schalthebeln der Macht in Sachsen-Anhalt abzuhalten. Aber wir sind nicht die fünfte Kolonne der CDU. Und das muss allen klar sein am 6. September.
5: Die CDU hat in ihrem Unvereinbarkeitsbeschluss von 2018 Koalitionen und ähnliche Zusammenarbeit mit AfD und Linkspartei ausgeschlossen. Dabei aber gleichzeitig anerkannt, dass es Unterschiede gäbe zwischen den beiden Parteien. Im Fall der Linken empfiehlt Politikwissenschaftler Lemke der CDU, diese Unvereinbarkeit offen und transparent auf Ebene der Bundesländer zu überdenken. Einfach um handlungsfähig zu bleiben.
6: Der Unvereinbarkeitsbeschluss sagt ja im Prinzip aber, du brauchst gar nicht die Telefonnummer von mir zu merken, weil wir sowieso nie miteinander reden werden. Und das scheint mir eine Politik zu sein, die es überholt, erstens, und zweitens ist nicht glaubwürdig, weil wir in Sachsen und in Thüringen und bald auch in Sachsen-Anhalt immer wieder die Notwendigkeit der Gespräche und der Abstimmung und der strategischen Koordination zwischen Christdemokraten und Linkspartei sehen.
5: Auch wenn die CDU den Unvereinbarkeitsbeschluss nicht anrühren will, wird sie angesichts der absehbar schwierigen Regierungsbildung in Magdeburg nur so bei der Brandmauer zur AfD bleiben können.
3: Der Bericht von Frank Eichmann. Und hier geht's jetzt weiter mit Thomas Kroh.
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9: Wir schalten live nach New York zu den US Open der Tennisprofis. Da ist gerade das Spiel von Tamara Korpatsch aus Hamburg in der ersten Runde zu Ende gegangen. ARD-Reporter Tim Brockmeier ist im Stadion. Tim, wie ist es ausgegangen?
10: Nicht gut für die Deutsche, war ja die erste von insgesamt 8 Tennisprofis aus Deutschland, die hier bei den US Open am Start ist. 10 Spiele lang hat in diesem Match gar nichts funktioniert für Tamara Korpatsch. Die lag sehr schnell mit 0-6 und 0-4 hinten. Dann gewann sie ihr erstes Aufschlagspiel und dann plötzlich war der Kopf ein bisschen freier, der Arm schwang ein bisschen lockerer. Tennis ist halt dann doch ein sehr, sehr mentaler Sport. Da passiert viel zwischen den Ohren. Ja, und dann kam sie zumindest rein in diesen Satz, zwang die junge Gegnerin aus Österreich, Lili Tagger, in den Tiebreak, den aber dann verlor Korpatsch. Am Ende auch ein verdienter Sieg für Lili Tagger. 0-6 und 6-7 aus Sicht der Hamburgerin. Knappe 2 Stunden. Sie ist also ausgeschieden. Ein anderer Deutscher kann es besser machen, der heute auch noch ran muss. Yannick Hanfmann aus Karlsruhe. Das aber am späten New Yorker Nachmittag wird noch ein bisschen dauern gegen den Chilenen Alejandro Tabilo. Auf dem Papier ist er Außenseiter Hanfmann. Aber Tabilo, kein Hartplatz-Spezialist, ist vielleicht dann doch was drin für den Deutschen. New York wartet allerdings vor allem nicht so sehr auf die Deutschen, sondern auf einen Mann, der jetzt gleich hier im riesigen Ash Stadium, größte Tennisarena der Welt, auftreten wird. Carlos Alcaraz, nach 4,5 Monaten Verletzungspause, hatte ja schwere Handgelenksprobleme, 0 Matchpraxis, ist er jetzt wieder zurück, spielt zum ersten Mal wieder unter Wettkampfbedingungen bei diesen US Open und alle sind sehr, sehr gespannt, ob er ja diese Verletzung überwunden hat, auch mental, und wie er sich präsentieren wird, ob er sich hier in New York wieder zu einem Favoriten spielen kann. Er ist ja Titelverteidiger. Sein Gegner aus Russland, Roman Safiulin, könnte ein erster großer Prüfstein werden. Auf jeden Fall, New York ist hyped und wartet auf Carlos Alcaraz, der gleich dran hier bei den US Open.
9: Tim Brockmeier live aus New York. Und nun ist der Tag da, an dem Lionel Messi seinen Rücktritt aus der argentinischen Fußballnationalmannschaft erklärt hat. Der 39-Jährige verkündete seine Entscheidung via Social Media 6 Wochen nach der 0-1-Niederlage im WM-Endspiel gegen Spanien.
20: Es sei eine Entscheidung gewesen, die ihm immer noch in der Seele wehtue. Aber er verstehe, dass es der richtige Zeitpunkt sei, schrieb er am Montag auf seinem Instagram-Account. Dazu das Foto eines handschriftlich verfassten dreiseitigen Briefes. Er habe es immer geliebt, in der Selektion zu spielen, immer gekämpft, nun aber sei er leer. Er habe nichts mehr zu geben und außerdem kämen nach ihm großartige Nachwuchsspieler, die es verdient hätten, dort zu sein, schrieb Messi weiter. Er bedankte sich bei den Trainern, Mitspielern, Managern und Fans und beendete das Schreiben, das er nach eigenen Angaben bereits 2 Tage nach dem verlorenen Finale gegen Spanien aufgesetzt hatte, mit den Worten: Ich liebe euch alle, danke Gott, dass ich Argentinier bin. Auf geht's, Argentinien. Insgesamt stand Messi für die Albiceleste stolze 207 Mal auf dem Rasen. Dabei erzielte er 125 Tore. Zu seinen größten Erfolgen zählt der WM-Titel 2022. Auf Vereinsebene wird er weiterhin für den Club Inter Miami aktiv sein. Dort steht er noch bis zum 31. Dezember 2028 unter Vertrag.
9: ARD-Korrespondentin Anne Herberg aus Südamerika. Und wie gut Lionel Messi immer noch ist, das hat er am Wochenende in der Major League Soccer bewiesen. Da hat er für Inter Miami beim 7-1 gegen Montreal 4 Tore erzielt. Der FC Liverpool hat seinen hochkarätig besetzten Angriff um den deutschen Nationalspieler Florian Wirtz einen weiteren kostspieligen Star hinzugefügt. Der französische Nationalspieler Bradley Barcola wechselt von Paris Saint-Germain zum englischen Rekordmeister. Das hat der LFC bestätigt, für angeblich 125 Millionen Euro plus Boni. Der Sport mit Thomas Kroh.
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11: Hallo zum Tag in Berlin und Brandenburg. Heute mit Merit Reh. In Erkner hat ein Mann eine Frau angegriffen und so schwer verletzt, dass sie an den Verletzungen gestorben ist. Nach Angaben der Polizei kannten sich das 24 Jahre alte Opfer und der 29-jährige mutmaßliche Täter. Zwischen dieser Tat in Erkner und dem mutmaßlichen Femizid in Neuzittau liegen nur wenige Tage. Dort hatte am Donnerstag ein 19-Jähriger mutmaßlich seine ehemalige Freundin und einen Erzieher getötet. RBB-Reporterin Eva Kirchner fasst zusammen, was wir bisher über die Tat in Erkner wissen.
12: Gegen 6.30 Uhr werden am Montagmorgen Rettungskräfte in die Leo-Hendrik-Bekelandstraße gerufen. Zeugen hatten beobachtet, wie ein Mann eine Frau attackiert, fasst Polizeisprecher Marcel Patzwal das Geschehen zusammen.
15: Wir haben dann hier vor Ort eine schwerverletzte Frau im öffentlichen Verkehrsraum vorgefunden, die mutmaßlich mit einem Stichgegenstand angegriffen worden ist. Die Frau ist trotz sofortiger Rettungsmaßnahmen, die eingeleitet wurden, hier vor Ort verstorben.
12: Ein Tatverdächtiger konnte zunächst flüchten, wurde aber wenig später von der Polizei vorläufig festgenommen. Der Bereich rund um die Brücke über das Flakenvlies wurde weiträumig abgesperrt. Mehrere Dutzend Polizeibeamte, darunter Kriminaltechnik und Spurensicherung, waren vor Ort. Einsetzender Regen erschwerte die Untersuchungen zunächst. Auch an einem PKW wurden Spuren gesichert. Dieser könnte in den Tathergang involviert sein, so der Polizeisprecher.
15: Das war ist ein Fahrzeug, was wir einem Zeugen zuordnen. Der soll auf den Täter versucht haben einzuwirken mit dem Fahrzeug. In welcher Form, kann ich Ihnen nicht sagen.
12: Nach dem derzeitigen Ermittlungsstand der Polizei kannten sich der 29-jährige Täter und das 24-jährige Opfer, die beide einen Migrationshintergrund haben. In Erkner selbst hat sich die Gewalttat am Montag indes schnell herumgesprochen. Max Jokel, der die Brücke sonst für seinen Heimweg nutzt und nun mit Frau und Kind vor der Polizeiabsperrung steht, ist erschüttert.
13: Ja, da kommen halt schon Bedenken vor, weil das ist ja jetzt hier nicht das erste Mal. In Goseneiche sind ja auch schon zwei jetzt tot. Das geht halt auch im Kopf die ganze Zeit rum.
12: Dass es zwischen den beiden Gewalttaten, dem tödlichen Übergriff an einem Schulcampus in Gosen-Neuzittau mit zwei Toten und dem in Erkner, jedoch einen Zusammenhang gibt, schließt die Polizei derzeit aus. So Polizeisprecher Marcel Patzwal.
15: Wir als Polizei, wir als Ermittlungsbehörde haben mit den Ermittlern geprüft, ob es dort auch sachliche Zusammenhänge gibt. Wir erkennen aber hier zwei voneinander losgelöste Taten und führen auch dementsprechend zwei Ermittlungsverfahren und die Taten haben an sich miteinander nichts zu tun.
12: Im aktuellen Fall in Erkner werden nun in einem nächsten Schritt die Spuren ausgewertet. Es sollen noch weitere Zeugen gehört werden und auch der mutmaßliche Täter soll laut Polizei vernommen werden.
11: Zwei mutmaßliche Femizide innerhalb von wenigen Tagen in Brandenburg. Informationen dazu waren das von Eva Kirchner. Der Berliner Senat startet in eine, eher ungemütliche Woche. An deren Ende steht nämlich ein Ultimatum und dieses Ultimatum hat die Hackergruppe Resida gesetzt. Die Erpresser drohen weiter damit, am Freitag die Daten, darunter auch sensible Daten, zu veröffentlichen, die sie aus dem Landesnetz gestohlen haben, wenn das Land Berlin bis dahin eben nicht gezahlt hat. Ja, und die Forderung, 30 Bitcoin, umgerechnet rund 2 Millionen Euro. Am Freitag hatten Berlins regierender Bürgermeister Kai Wegner, CDU, und die Innensenatorin Iris Spranger, SPD, ja klargemacht, Berlin werde sich nicht erpressen lassen. Man werde nicht auf diesen Versuch eingehen. Und jetzt, wie soll's dann also weitergehen? Unsere Landespolitikreporterin Angela Ulrich hat versucht, Informationen dazu bekommen. Und das war gar nicht so leicht.
14: Es hat etwas von einem Ping-Pong-Spiel, nur ohne Spaßfaktor. Anruf bei der Senatskanzlei, da heißt es, wir können derzeit nichts sagen zum Hackerangriff. Die Staatsanwaltschaft und das Landeskriminalamt ermitteln. Anruf bei der Berliner Staatsanwaltschaft, nein, hier gibt's leider keine Infos, nur die Senatskanzlei hat die Kommunikationsfäden in der Hand. Es geht hin und her. Am Ende bleiben die Fragezeichen. Was wir wissen ist, Berlin wird erpresst und will diesem Erpressungsversuch nicht nachgeben. Das haben der regierende Bürgermeister Kai Wegner und auch Innensenatorin Spranger schon nach der Sondersenatssitzung am vergangenen Freitag gesagt. Daran habe sich nichts geändert, heißt es aus Senatskreisen. Aber was passiert, wenn dann die gestohlenen Daten veröffentlicht würden? Damit droht ja die Hackergruppe Resida, die angibt, fast 5,8 Terabyte an Daten aus dem Berliner Landesnetz erbeutet zu haben. Geodaten, Verfahren, Klagen, Rechtsgutachten, Verträge, Personalakten, Passwörter, Telefon- und Kontonummern und damit auch ganz persönliche Daten. Laut Resida von mehr als 12.000 Menschen. Die müssten informiert werden, um sich vorbereiten zu können. Und zwar schnell, findet Stefan Ziller, der Digitalexperte der Grünen.
16: In manchen Fällen wird Schutz nur so sein, dass man Sachen ändert. Ob das Passwörter sind oder Bankkonten, das muss man sehen, ob so eine Änderung nötig ist. In jedem Fall muss man vorsichtig sein, was da an Abbuchungen und Überweisungen oder so passiert. Und das kann man aber erst, wenn man feststellt, dass man auf dieser Liste steht.
14: Bisher sind diejenigen, deren persönliche Daten offenbar erbeutet wurden, aber noch im Unklaren darüber. In einer internen Mail der vom Datendiebstahl betroffenen Verkehrsverwaltung steht:
17: Bitte haben Sie Verständnis dafür, dass wir Ihnen derzeit keine Informationen zu einer gegebenenfalls bestehenden persönlichen Betroffenheit geben können.
14: Man möge auf verdächtige Umstände wie ungewöhnliche E-Mails oder Anrufe achten und diese melden, heißt es weiter. Ähnliche Anweisungen gibt es auch in anderen Senatsverwaltungen. Der grüne Ziller und auch andere Abgeordnete fordern schnelle Informationen an die Betroffenen. Am Dienstag in der Senatssitzung wird der Hackerangriff großen Raum einnehmen. Auch Senatorinnen und Senatoren haben Redebedarf angemeldet.
11: Wie geht's also weiter nach dem Erpressungsversuch gegenüber dem Senat? Angela Ulrich aus unserer Landespolitikredaktion hat versucht, Antworten zu finden. Die Brandenburger Landesregierung will in 2027 und in 2028 mehr Geld ausgeben als jetzt im laufenden Jahr. Und das, obwohl die Finanzlage ja eigentlich ziemlich angespannt ist. In Zahlen heißt das rund 18,4 Milliarden Euro im kommenden und dann etwa 18,6 Milliarden Euro im übernächsten Jahr. So steht es im Entwurf des Finanzministeriums. Gleichzeitig müssen aber fast alle Ministerien in ihren Bereichen sparen. Wie das gehen soll, dazu Landespolitik. Reporterin Amelie Ernst.
18: Das Finanzministerium plant in den kommenden Jahren, die Gesamtausgaben der Ministerien so zu deckeln, dass die Ausgaben nach und nach von den steigenden Einnahmen des Landes überholt werden. Damit das klappt, mussten fast alle Ministerien harte Sparvorgaben erfüllen. Davon ausgenommen sind nur in Teilen das Bildungsministerium, damit neue Lehrkräfte eingestellt werden können, und das Innenministerium, wo jährlich 100 neue Polizistinnen und Polizisten dazukommen sollen, aber auch das Sozialministerium, das unter anderem steigende Ausgaben für die Sozialhilfe schultern muss. Ihr Sparsoll erfüllt haben beispielsweise das Wissenschafts- und das Umweltministerium. Für die Finanzierung der Hochschulen waren Rücklagen gebildet worden, die nun zum Großteil aufgelöst werden. Das Umweltministerium bringt mit höheren Wassergebühren für Landwirtschaft und Industrie mehr Geld in den Haushalt ein, ebenso mit zusätzlichen Einnahmen aus dem Landesforst. Auf einen besseren Kita-Betreuungsschlüssel und die Reaktivierung von Bahnstrecken will die Landesregierung aus Kostengründen bis auf Weiteres verzichten. Dennoch sind zur Erfüllung der Aufgaben neue Kredite nötig. 721 Millionen Euro sind es laut den Plänen im kommenden Jahr und 632 Millionen im Jahr 2028. Für dieses Jahr lag die Aufnahme neuer Kredite noch bei nahezu 1 Milliarde Euro. Der Grund für die Kredite ist unter anderem die nach einem Gerichtsurteil deutlich gestiegene Besoldung der Beamtinnen und Beamten. Gleichzeitig sollen im ersten Schritt rund 450 Personalstellen in der Landesverwaltung abgebaut werden. Weitere sollen in den kommenden Jahren folgen. Morgen will das Kabinett von Ministerpräsident Dietmar Woidke über den Doppelhaushalt für die nächsten beiden Jahre beraten. Anschließend muss er vom Landtag verabschiedet werden.
11: Also der Brandenburger Doppelhaushalt morgen auch Thema im Kabinett. Das waren Informationen von Amelie Ernst. Man merkt, der Sommer verabschiedet sich so langsam und leise. Das sehen wir auch beim Obstangebot. Beeren, Kirschen, Nektarinen, die sagen langsam Tschüss und die Äpfel kommen. In Brandenburg hat heute die Apfelernte begonnen. Offizieller Auftakt war am Vormittag in Michendorf in Potsdam-Mittelmark. Und für uns war rbb-Reporterin Magdalena Bienert dabei.
19: Über 100 verschiedene Apfelsorten hat der Familienbetrieb Meiser in Michendorf. Und die Apfelbegeisterung dafür ebbt beim Ehepaar Justus und Jutta Meiser nicht ab.
22: Man sieht es ja auch an den vielen Sorten. Und wenn man jetzt guckt, was alles schon auf den Bäumen wächst, die wir selbst gepflanzt haben, das ist einfach, auch die Säfte schmecken ja alle unterschiedlich. Ist ja nie der Standard. Macht einfach Spaß.
23: Ist es so, dass die Streuobstwiesen tatsächlich auch sowas Langfristiges haben? Wenn Sie sich vorstellen, so ein Baum ist groß und er kann 100 Jahre und älter werden, das ist schon was richtig Tolles.
19: Dass hier nicht nur Obst als Mittel zum Zweck angebaut wird, merkt man auch an der Verbundenheit zu den 7 Streuobstwiesen. Denn die tragen Namen wie Marie, Anna, Jutta oder Moni.
24: Benannt nach meiner Großmutter, die leider von uns gegangen ist, die Wiese Jutta, die hier in Langerwisch liegt. Benannt nach meiner Mutter und die Wiese Anna gegenüber auch nach der Uroma benannt. Ja.
19: Sohn Tim Meiser arbeitet auch im Betrieb mit. Dieses Jahr spürt die Familie deutlich die extrem heißen Sommertage, sagt Vater Meiser.
23: Zweimal an die 40 Grad und sehr viel Obst ist runtergeplumpst. Und Sie sehen es vielleicht, wenn Sie schauen, ja, es ist Obst drauf. Aber vieles ist auch schon runtergefallen, vieles konnte nicht verwertet werden. Aber wir haben Obst und wir freuen uns auf die Verwertung.
19: Natürlich Apfelsaft, aber auch Cidre wird aus diesen Äpfeln hergestellt. Auch wenn die Ernte in Michendorf durchwachsen ist, der Gartenbauverband des Landes schätzt den Ertrag insgesamt auf 22.000 Tonnen, rund 20% mehr als letztes Jahr. Jetzt hoffen die Obstbauern auf faire Preise beim Verkauf in den Handel.
11: RBB-Reporterin Magdalena Bienert über den Auftakt der Apfelernte in Brandenburg. Ja, und das war der Tag in Berlin und Brandenburg mit Merit Reh. 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
0: A10 nördlicher Berliner Ring Richtung Dreieck Havelland. Wegen Bauarbeiten zwischen Dreieck Pankow und Mühlenbeck kommt es bis Freitag früh zu Behinderungen. Die A13 Dresden Richtung Berlin ist zwischen Bestensee und Mittenwalde nach einem LKW-Unfall gesperrt. Die B102 ist in beiden Richtungen nach einem Unfall in Höhe der A9 gesperrt. Dann haben wir Stadtverkehr Berlin. Einen Hinweis für die A111 stadteinwärts. Ab 21 Uhr wird die Autobahn zwischen Saatwinklerdamm und Heckerdamm wegen Wartungsarbeiten bis 5 Uhr gesperrt. Und Kreuzberg, die Dudenstraße, ist in beiden Richtungen zwischen Mehringdamm und Mietfesselstraße nach einem Wasserrohrbruch gesperrt.
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0: Um 19.30 Uhr mit Steve Neuwirth. Guten Abend. Bundesfinanzminister Klingbeil hat die Anwesenheit des russischen Finanzministers Siluanov beim G20-Treffen in den USA kritisiert. Das Signal, ihn zu empfangen, sei irritierend, sagte der SPD-Chef. Er hätte angesichts des brutalen Krieges Russlands gegen die Ukraine auf mehr Klarheit der gastgebenden Amerikaner gehofft. Weiter sagte Klingbeil, er habe Siluanov direkt angesprochen und aufgefordert, den Krieg zu beenden. Er habe außerdem deutlich gemacht, dass Deutschland die Ukraine weiter unterstützen werde. Ein gemeinsames Foto aller Finanzminister

0: Monat zuvor schon Energie. Fürs Heizen und Tanken mussten Verbraucher im Schnitt fast 11% mehr zahlen als vor einem Jahr. Vor allem beim Heizöl, Diesel und Benzin gab es in vielen Bundesländern regelrechte Preissprünge. Auch andere Waren und Dienstleistungen wie etwa die Pflege oder Versicherungen wurden im Jahresvergleich teurer. Dagegen blieben die Preise für Nahrungsmittel nahezu gleich.
1: Die Brandenburger Polizei hat nach dem tödlichen Angriff auf eine Frau in Erkner weitere Einzelheiten mitgeteilt. So sollen das Opfer und der mutmaßliche Täter einen Migrationshintergrund haben. Juliana Koch, RBB 24.
2: Demnach kannten sich das 24 Jahre alte Opfer und der 29-jährige mutmaßliche Täter. Er soll die Frau am Morgen auf offener Straße in der Innenstadt mit einem spitzen Gegenstand angegriffen und tödlich verletzt haben. Der Mann wurde nach einer Flucht aufgrund von Zeugenhinweisen festgenommen. Angaben zu einem möglichen Motiv für die Tat machte die Polizei nicht. Sie bittet jetzt Zeugen der Tat, sich zu melden.
1: Der Sommer in diesem Jahr ist wahrscheinlich der zweitwärmste gewesen, der jemals in Deutschland offiziell gemessen wurde. Das hat der Deutsche Wetterdienst nach einer vorläufigen Auswertung mitgeteilt. Das voraussichtliche Temperaturmittel lag demnach bei 19,6 Grad und damit nur knapp unter dem des Rekordsommers von 2003. Aus der ARD-Klimaredaktion Katharina Wilhelm.
3: Es sei ein exorbitanter Sommer gewesen, sagt Andreas Becker vom Deutschen Wetterdienst in Offenbach. Vor allem Spitzenwerte von mehr als 40 Grad in Deutschland Ende Juni, das sei ein nie beobachtetes Ausmaß. Im Durchschnitt hat es 22 Hitzetage mit Temperaturen von über 30 Grad gegeben. Der Klimawandel hat dabei eine entscheidende Rolle gespielt.
1: Am Tag nach dem Untergang einer Fähre vor Nordzypern versuchen Ermittler, die genaue Unglücksursache herauszufinden. Bei dem Unglück starben 8 Menschen, 20 gelten weiter als vermisst, darunter mehrere Kinder. Aus Istanbul, Oliver Bemelmann.
4: Die Behörden ermitteln wegen fahrlässiger Tötung. Im Fokus stehen 9 Verdächtige, darunter der Kapitän. Sie wurden festgenommen und müssen sich vor Gericht verantworten. Der Kapitän habe laut Medienberichten ausgesagt, durch den starken Wellengang sei der Bug der Fähre abgebrochen. Das habe zum Unfall geführt. Passagiere hingegen werfen der Besatzung vor, Warnungen über eintretendes Wasser ignoriert zu haben.
1: Der argentinische Fußballstar Lionel Messi hat seinen Rücktritt aus der Nationalmannschaft erklärt. Der 39-Jährige verkündete seine Entscheidung 6 Wochen nach dem verlorenen WM-Finale gegen Spanien. Die Entscheidung sei ihm nicht leicht gefallen, doch der Zeitpunkt sei gekommen, Abschied zu nehmen. Den größten Erfolg feierte Messi 2022 in Katar, als er Argentinien als Kapitän zum WM-Titel führte. Soweit die Nachrichten. 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Das Wetter. In der kommenden Nacht wechselnd bewölkt mit etwas Regen, Tiefstwerte zwischen 16 und 13 Grad. Aktuell in Berlin-Kreuzberg 25, in Pritzwalk 21 Grad. Morgen meist heiter bis wolkig und das bei 22 bis 24 Grad. Die Zeit 19.35 Uhr.
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6: Was ist los mit Friedrich Merz? Es war kein einfacher Sommer für den Bundeskanzler und CDU-Chef. Es gab einen ziemlich rumpeligen Umbau seiner Bundesregierung. Die Debatte um seinen Urlaub gab es. Dann waren da noch die Diskussionen um die Rentenreform. Und dann auch noch der Anschlagsversuch auf den Leipziger Flughafen. Alles nicht schön für den Bundeskanzler. Und als wäre das nicht genug, seine Umfragewerte, die sind auch im Keller. Am Sonntagabend saß Friedrich Merz dann im ARD-Sommerinterview bei Markus Preis und ich habe viele Fragen dazu. Deswegen ist es schön, dass Markus bei uns ist. Hallo Markus.
7: Hallo Lena.
6: Und Kerstin Palzer ist auch da. Du hast das Interview mit vorbereitet. Hallo Kerstin. Ja, und damit willkommen zum Berlin-Code, eurem Politik-Podcast aus dem ARD-Hauptstadtstudio, zu hören bei ARD Sounds. Und jetzt geht's los. Markus, ich hatte das Gefühl, als ich das Interview gesehen habe, dass Friedrich Merz ziemlich zurückhaltend war. War das eine Strategie, um ja nichts Falsches zu sagen oder wie hast du ihn erlebt?
7: Ja, nichts Falsches zu sagen, aber es bleibt ihm auch gerade nichts anderes übrig. Also ich glaube, wenn man Friedrich Merz ein bisschen ärgern will, muss man sagen, er fühlt sich gerade alternativlos. Das ist ja das, was Angela Merkel auch häufig zur Politik gesagt hat. Für ihn gibt es nur eins, er ist sozusagen ganz tief unten im Loch und die einzige Strategie, die er hat, ist zu sagen, das ist aber trotzdem der richtige Weg und den müssen wir jetzt einfach gehen und dann geht es irgendwann nach oben. Er hatte eine Schildkröte ja quasi auf der Krawatte. Ich habe das als Symbol gedeutet, Geduld,

0: Langlebigkeit und in 170 Jahren sind wir am Ziel.
1: Ja, ich habe gedacht, das ist vielleicht das Reformtempo, mit dem er jetzt nach vorne gehen will.
2: Ich finde auch, es klingt jetzt auch nicht gerade wahnsinnig dynamisch. Ne? Das ist nicht so die Assoziation, die man mit einer Schildkröte hat.
1: Aber Kerstin, du hast das Interview mit vorbereitet. Wenn man weiß, der Kanzler kommt, wie lange im Vorlauf bereitet man so ein Interview vor? Was ist da wichtig zu beachten und gibt es da Abstimmungen?
2: Also Abstimmung mit dem Kanzler? Nein, das ist vielleicht das Allerwichtigste. Also wir stellen unsere Fragen da niemandem vorher vor oder fragen, ist Ihnen das genehm, Herr Merz? Sowas gibt es tatsächlich überhaupt nicht. Aber wir haben seit Montag so richtig zusammengesessen. Markus und ich waren dann auch noch in Neu-Hardenberg zusammen, wo ja die Klausurtagung war, wo wir den Kanzler auch nochmal beobachtet haben, so mit seinem neuen Team, was er sich im Sommer zusammengebastelt hat. Und dann entsteht sowas, das muss man sich vielleicht so vorstellen, das ist so ein Batzen Ton, so ein Interview, und dann kommt immer mal ein bisschen was dazu und dann wird ein bisschen moduliert. Und zwar aber klar, wir wollten einen roten Faden haben, und das war schon diese Frage, die Markus ja dann auch gestellt hat. Was ist die Vision? Wo will dieser Kanzler mit Deutschland hin? Wo soll Deutschland in 5 Jahren sein, wenn es nach ihm geht? Und dann hatten wir uns eben so Themenkomplexe überlegt, wie zum Beispiel die Verteidigungsausgaben oder eben auch die Energiepreise. Und dann natürlich der Blick auf Sachsen-Anhalt. Das war uns ganz wichtig. Und das baut man sich dann so ein bisschen zusammen. Spielt das dann auch immer so ein bisschen durch? Was könnte ein Kanzler sagen? Und dann passiert.
0: Das ist erstaunlich manchmal, wie vorhersehbar der Kanzler ist. Also der ein oder andere hat bei uns mal den Kanzler auch gemacht, und vieles von dem war eigentlich auch fast so, wie es im Gespräch dann kam.
1: Worauf gibt es da bestimmte Beispiele, an die du jetzt denkst? Also wo du dachtest,
0: sagen wir mal, wie gewisse Ausweichstrategien laufen, wie gewisse Verweise auf die Vergangenheit laufen. Mhm. Also das, was auch im Interview passiert ist.
1: Okay, behalten wir mal die Vision als Cliffhanger, damit wir am Ende da nochmal drauf kommen. Fangen wir mit Sachsen-Anhalt an. Das ist ein Thema, worüber ihr natürlich auch gesprochen habt. Am nächsten Sonntag wird in Sachsen-Anhalt ein neuer Landtag gewählt. Die CDU steht ganz schön unter Druck, weil nach Umfragen, so wie es jetzt aussieht, ist die AfD weiterhin ganz vorne. Und irgendwie fällt auf, dass sich der Kanzler ja doch zurückhält. Also er hat sich da jetzt nicht oft blicken lassen. Macht er das mit Absicht, weil er eh schlechte Umfragewerte hat? Oder warum hat man den Eindruck, er ist da ziemlich ruhig?
0: Naja, ich glaube, ist ein Bundeskanzler natürlich auch immer busy. Das ist einfach auch objektiv so, auch verglichen mit anderen Parteivorsitzenden. Aber ganz großer Teil der Wahrheit ist auch, er reißt da nichts. Also er ist eher quasi wahrscheinlich eine Belastung in diesem Wahlkampf. Wir haben ja auch im Sommerinterview auch nochmal Bilder und O-Töne von Wahlkampfständen in Sachsen-Anhalt, in Berlin und in Mecklenburg-Vorpommern gezeigt. Da gehen sozusagen die Schotten runter, wenn man den Namen Merz nur sagt. Und entsprechend zurückhaltend ist er dann auch quasi bei seinen Auftritten. Und die er jetzt macht, am Montag jetzt in Quedlinburg und auch am Donnerstag nochmal, die sind fast unter Ausschluss der Öffentlichkeit. Mhm.
2: Also das ist schon natürlich auffällig. Ne? Also wir haben mit Leuten so am Wahlkampfstand in Gröningen in Sachsen-Anhalt gesprochen, und wenn dann CDU-Leute, also jetzt nicht normale Wählerinnen und Wähler, sondern seine Leute sagen, oh, das ist ganz schwierig, und wenn, also über den wollen wir eigentlich gar nicht reden hier, sondern wir wollen über die Landesthemen reden, und Friedrich Merz sollte am besten gar kein Thema sein, wenn wir hier um Wählerinnen und Wähler werben. Das finde ich schon. Das ist ja auch frustrierend.
1: Mhm. Er hat ja in dem Interview auch eine ziemlich harte Aussage getroffen. Er hat ja die Menschen in Sachsen-Anhalt, wenn man so will, gewarnt. Hören wir mal rein.
3: Wenn das so kommt, wie das in den Umfragen möglich erscheint, dann wird dieses Bundesland erhebliche Probleme bekommen. Ich kann mir nicht vorstellen, dass noch internationale Investoren mit einem AfD-Ministerpräsidenten zu einem Spatenstich kommen, um neue Werke zu gründen und neue Unternehmen in Sachsen-Anhalt anzusiedeln.
1: Würdet ihr sagen, das war schlau, dass man sagt, ey, wenn ihr die AfD wählt, dann schadet ihr eurem Land? Oder kann so eine Warnung auch nach hinten losgehen?
0: Also mich hat es erinnert an meine Zeit als EU-Korrespondent. Da gab es ja auch immer mal so Wahlen und Referenden in Griechenland, wo man dann quasi von außen den Griechen aber gesagt hat, oh, das ist aber keine gute Idee, wenn ihr das machen würdet. Oder den Italienern, wenn ihr Giorgia Meloni wählt. Die Erfahrung zeigt, das ist immer nach hinten losgegangen. Also das Referendum ging dann doch sozusagen mit gegen den Euro aus und Giorgia Meloni wurde dann trotzdem gewählt. Also ich glaube, das ist schwierig. Umgekehrt, finde ich, steht es auch jedem Politiker zu, klar seine Meinung zu sagen. Und wenn das seine Haltung ist, dann finde ich das auch in einem Wahlkampf, in einem Diskurs, wo man sagt, ich möchte auch deutlich machen, worum es geht, auch okay. Ob es politisch geschickt ist, aber vielleicht hat er auch einfach nichts mehr da zu verlieren.
2: Ich glaube, es war ungeschickt von ihm, weil ich habe ja selber Jahrzehnte in Sachsen-Anhalt gelebt. Also ich glaube, ich kenne viele Leute da. Und also wenn man den als Bundeskanzler quasi droht, wählt mal lieber nicht die AfD, dann werden die sehr trotzig. Also die sind sowieso manchmal trotzig und sagen, also die aus Berlin, das hatten wir ganz früher schon mal zu DDR-Zeiten. Das ist, glaube ich, eher so die Reaktion.
1: Die haben uns überhaupt nichts zu sagen.
2: Die haben uns überhaupt nichts zu sagen. Okay. Und Friedrich Merz, du hast uns auch jetzt nichts zu sagen. Und wir machen das, was wir für richtig halten. Ich hätte eher das Gefühl, dass bei vielen Menschen das eher so eine demokratische Gegenreaktion hervorruft.
0: Umgekehrt könnte seine sozusagen Analyse auch sein, sozusagen die AfD ist ausmobilisiert. Da schrecke ich keinen mehr ab. Meinem Statement, da bringe ich jetzt keinen mehr zur AfD. Aber die vielleicht noch unentschieden sind, denen gebe ich nochmal einen Gedanken mit, sozusagen, wollt ihr das? Es ist schwierig, wie gesagt, wie du es gesagt hast. Ich glaube auch, die Griechen haben auch nach diesen Warnungen erst recht das Gegenteil gemacht. Also das ist schon generell die Gefahr bei so einer Aussage.
1: Du hast ihn ja auch gefragt, was macht die CDU, wenn die AfD mit einem ziemlich starken Ergebnis dasteht? Was hat er da gesagt? Wie hat er sich da geäußert?
0: Naja, er hat erstmal gesagt, dass man erstmal das Wahlergebnis natürlich abwarten muss. Ich war überrascht, wie sehr zurückgelehnt er da war, so ungefähr. Also die CDU regiert da und da muss auch erstmal eine Wahl, sozusagen muss auch erstmal wer anders gewählt werden. Also nach meiner Erkenntnis ist es soweit nächsten Sonntag, dann wird wer anders gewählt. Und das zeigen ja alle Umfragen, dass es auch ein starkes Ergebnis gibt. Man muss sehen, wie stark es wird. Also die Umfragen sind da sehr, sehr deutlich. Nach den letzten Zahlen, auch von uns von der ARD, liegt ja die AfD bei 42%, die CDU bei 22%, also ein deutlicher Abstand. Aber auch bei der letzten Wahl in Sachsen-Anhalt gab es dann bei der Wahl selber auch noch mal wirklich einen deutlichen Sprung, damals mit Rainer Haseloff. Und man muss sehen, wie das an der Stelle dann ausgeht.
1: Kerstin, was glaubst du, wie ist dann der Plan, wenn die AfD tatsächlich als stärkste Partei hervorgeht? Was glaubst du?
2: Davon geht ja mittlerweile jeder aus, ne? Also die müssten quasi 20 Prozentpunkte jetzt noch einholen innerhalb dieser Woche. Davon gehen, glaube ich, auch die flammendsten Fans der CDU wirklich nicht mehr aus. Das heißt, man kalkuliert auch in der Parteizentrale der CDU natürlich ein, dass das ein Sieg für die AfD wird. Aber das möchte ich wirklich betonen, wirklich immer nur abseits von irgendwelchen Mikrofonen oder Kameras hört, ist, dass die CDU, sollte die AfD die absolute Mehrheit in Sachsen-Anhalt erringen, aus einem Dilemma rauskämen, nämlich dem Dilemma, dass man eine Regierung mit anderen Parteien im Landtag von Sachsen-Anhalt stellen müsste als CDU. Hätte die AfD die absolute Mehrheit, wäre die CDU quasi, was das angeht, raus. Mhm. Ja, also das wäre eine Lösung, weil wenn es nicht so wäre, dass die AfD die absolute Mehrheit hat, dann würde man schon sagen, CDU, das ist jetzt eventuell dein Regierungsauftrag. Das hatte Markus gestern auch nochmal gefragt. Also empfindet die CDU das dann als ihren Regierungsauftrag? Und dann wird es ja ganz, ganz schwierig. Dann müsste nämlich die CDU nicht nur mit der SPD und mit eventuell den Grünen, die eventuell reinkommen, reden. Das Grüne wird schon schwierig, sondern sie müsste auch mit der Linkspartei reden. Mhm. Und da gibt es den Unvereinbarkeitsbeschluss von 2018. Und Friedrich Merz hat gestern zu Markus nochmal gesagt, das sind Radikale. Also er hat es nochmal ganz massiv, er hat es quasi nochmal gehighlevelt und hat gesagt, nicht nur die AfD sind radikal für mich, sondern die Linke ist auch radikal. Wir haben bei den Linken einen Parteivorsitzenden, Luigi Pantisano, der hat gesagt, jeder in der CDU ist quasi Faschist. Also da gucken wir mal, und die sollen dann gemeinsam eine Koalition oder zumindest eine Tolerierung durch die Linke bilden. Ich kann mir das wirklich nicht vorstellen und es würde die CDU auch echt zerreißen.
1: Ein anderes Thema, komplett anders, was aber auch wichtig war in eurem Interview. Anfang August, ich habe es eingangs erwähnt, wurde ja am Leipziger Flughafen eine mit Sprengstoff beladene Drohne gefunden. Und noch hat die Bundesregierung nicht gesagt, wen sie als mutmaßlichen Drahtzieher dahinter sieht. Es deutet einiges auf Russland hin. Und im Interview hat Merz aber ziemlich deutlich gesagt, da kommt bald was.
3: Warten wir mal ab, was angemessen reagieren heißt. Wir sind dabei, die Ermittlungen abzuschließen. Wir haben eine weitgehende Einigung in der Bundesregierung, wie wir reagieren. Und das werden wir in den nächsten Tagen auch klar zum Ausdruck bringen. Es wird nicht mehr lange dauern.
1: Nimm uns mal mit, Markus. Was meint er damit und warum reagiert er so, wie er reagiert hat?
0: Na, ich glaube, das ist schon sozusagen oberste Staatsaffäre. Also das ist, das zu machen, diesen Schritt zu gehen, wenn es sich wirklich um Russland dann handelt, dann sind wir sozusagen auf dem obersten diplomatischen Parkett, dann sind wir bei den schwierigsten Fragen, die ein Kanzler behandeln kann, nämlich da, wo es letztlich um Krieg und Frieden oder zumindest die diplomatischen Beziehungen zu einem ganz wichtigen Akteur in unserer Region hier in Europa geht. Deswegen ist man da auch unglaublich vorsichtig und muss es halt abstimmen. Und wir wissen jetzt noch nicht, was sozusagen das Ergebnis sein wird. Aber die Bundesregierung, weiß ich, die macht sich halt auch Gedanken darüber, wer kommuniziert da. Machen das Minister, macht das Innenminister Dobrindt, der Außenminister, macht es der Bundeskanzler selber? Braucht man vielleicht sozusagen noch eine weitere, zumindest diplomatische Eskalationsstufe, falls auch noch mal weitere Vorfälle sind, wo vielleicht auch noch Menschen zu Schaden kommen oder getötet werden? Hat er ja gesagt, die Angreifer würden sowas mittlerweile auch in Kauf nehmen. Also man stuft da sehr genau ab, wie man reagieren wird, weil es einfach um sehr, sehr viel geht. Also Russland zu sagen, ihr führt Sprengstoffanschläge auf deutschem Boden durch. Das ist natürlich dann wirklich eine wirkliche Eskalation.
1: Und ist das auch der Grund, warum die Bundesregierung sich so lange Zeit lässt, um darauf zu reagieren?
2: Ich finde, das ist schon richtig, dass bei einer solchen Sache, die tatsächlich die diplomatischen Beziehungen zwischen zwei Staaten, Russland und Deutschland, so massiv tangieren würde, dass man da echt genau dann auch schaut, finden wir wirklich den Verursacher? Also es wäre ja völlig fahrlässig, da eben nicht ordentlich zu ermitteln. Das finde ich schon richtig und das fand ich auch gut, dass Dobrindt da am Anfang ja gesagt hat, wir gucken jetzt erstmal, wir ermitteln jetzt erstmal. Mhm. Jetzt scheint es Ergebnisse zu geben, zumindest hören wir das so. Und dann muss man aber trotzdem ja noch im Hinterkopf haben, wie sollte Deutschland, Merz hat ja gestern gesagt, im Zusammenspiel mit den europäischen Partnern, wie sollte Deutschland darauf reagieren? Also man muss ja auch aufpassen, dass selbst wenn man darauf reagiert, man es selber nicht eskaliert. Mhm. Das finde ich schon auch noch eine Gefahr und ich glaube, das spüren auch viele Leute. Denn diese Angst von Menschen, dass Deutschland Kriegsteil wird, Kriegspartner wird in dem Konflikt, in dem Krieg zwischen dem von Russland begonnenen Krieg gegen die Ukraine, das ist, glaube ich, schon auch für die Bevölkerung ein wichtiges Thema, gerade auch jetzt vor den Wahlen in Sachsen-Anhalt.
1: Damit sind wir komplett im Themenkomplex Verteidigungspolitik. Deutschland gibt ja wahnsinnig viel Geld für diesen Bereich aus. Und an anderer Stelle fragt man sich, wenn wir uns angucken, Elterngeld oder für Frührente ist auch weniger Geld da. Wie passt das zusammen? Und das führt natürlich auch zu Unmut. Und ihr habt ihn damit oder du hast ihn damit konfrontiert. Da hören wir einmal kurz rein.
0: Herr Bundeskanzler, können Sie den Bürgern solche gigantischen Summen vermitteln, wenn Elterngeld gekürzt wird, wenn Frühverrentung gestrichen werden sollen, wenn die Zuzahlungen für Medikamente steigen?
3: Wir haben über diese Fragen im Kabinett ja auch lange diskutiert. Und das ist ja keine alleinige Entscheidung von mir, aber ich halte sie für richtig.
1: Warum hat er das so betont? Das ist keine alleinige Entscheidung von mir, sondern auch wieder so Schutzpanzer. Ich bin nicht
0: ein bisschen,
1: für seine Umfrage werte.
0: So habe ich es verstanden. Ich meine, ist schön, dass nicht nur er das entschieden hat, aber er ist trotzdem der Bundeskanzler.
1: Genau. Und
0: das ist ja auch ein Punkt, den man häufig merkt. Er vertritt die Punkte dann nicht so wirklich hart. Also ich meine, es geht um 83 Milliarden Euro dieses Jahr und nächstes Jahr um 109. Da möchte ich doch keinen hören, der die ganze Zeit sagt, ja, eigentlich finde ich es auch nicht so gut. Dafür ist es, finde ich, ein bisschen zu teuer. Du hast vorhin gefragt, warum wir das ausgewählt haben. Dieses Thema ist aus meiner Sicht eins, was wirklich sehr, sehr viele Menschen in Deutschland beschäftigt, auch spaltet, wo man sich fragt, diese ganzen schwierigen Reformen und dann im Prinzip unbegrenzte Ausgaben dafür. Also das fanden wir auch wirklich aus dem Blickwinkel, wie gucken wir jetzt mal der Regierung da auf die Finger. Ganz wichtig, dieses Thema eben auch mal da zu bearbeiten und auch auf so einer Bühne, wo das auch wirklich viele nochmal mitbekommen.
2: Zumal wir ja auch Hinweise haben, dass in der Rüstungsindustrie, Markus nannte es im Interview, Champagnerlaune besteht. Also, dass man irgendwie auch das Gefühl hat, hey, die Rüstungsunternehmen können momentan jede Fantasiesumme nennen und es wird halt einfach jeder Preis bezahlt. Und gleichzeitig dann erleben Menschen aber, dass ihre Schulen in den Orten so aussehen, wie sie aussehen, nämlich schlecht. Und das ist einfach dieses Ungleichgewicht, glaube ich, dass man das Gefühl hat, da wird quasi wie mit einem Füllhorn Geld ausgekippt, damit unsere Armee moderner wieder wird. Und ich glaube, es ist einigermaßen Common Sense. Das muss die Bundeswehr. Die ist vernachlässigt worden. Also wir müssen da wieder auf ein neues Level kommen. Aber geben wir eventuell da mit einem Füllhorn Geld aus, was uns dann an vielen anderen Orten, Stichwort Schulen beispielsweise, Pflegeheime und so weiter,
0: das fehlt. Und eine meiner Lieblingsfragen haben wir leider gestern nicht gestellt. Ließe sich im Wehretat gerade mehr Geld sparen als bei der Gesundheitsreform?
1: Ja, es geht ja allgemein in diese Frage, ne? Also er gibt diese Milliarden für die Rüstung aus. Dann haben wir die Menschen, die sich am Ende des Monats fragen, wie geht's weiter? Du hast es vorhin angesprochen, die hohen Energiepreise. Nicht nur schwierig für den einzelnen Privathaushalt, sondern auch für die Wirtschaft. Also ist er in der Lage, dieses Ungleichgewicht den Menschen zu vermitteln? Es muss jetzt so sein. Und ist das der richtige Plan auf seiner? Ich habe immer das Gefühl, es schwankt selber.
2: Also ich glaube schon, dass sehr viele Menschen Friedrich Merz als Person und als Bundeskanzler nicht abnehmen, dass er genau dieses Gefühl hat. Also kann er sich in die alleinerziehende Mutter in Leipzig reindenken? Ist das wirklich das, was ihn auch in seinem Leben geprägt hat? Kennt er solche Menschen überhaupt näher? Und das bezweifeln viele. Und deswegen, glaube ich, nehmen ihm viele das auch nicht ab, dass er das tatsächlich miteinander abwägt. Mhm.
1: Kommen wir zu der Frage, und da ist Merz auch auffällig unkonkret geblieben, soll Deutschland nach Frank-Walter Steinmeier erstmals eine Bundespräsidentin bekommen?
3: Wahr ist trotzdem, dass wir ein Staatsoberhaupt brauchen, das die Gesellschaft zusammenhält und auch eine hohe Integrationskraft in unser Land hinein hat. Und da ist die Frage nach dem Geschlecht weniger wichtig als die Persönlichkeit des nächsten Staatsoberhauptes und die Anforderungen sind hoch.
1: Übersetzt das doch mal einmal bitte, Markus. Will er jetzt eine Frau als Bundespräsidentin? Also wird es eine Frau oder wird es keine?
0: Also ich habe eher den Eindruck, er möchte eigentlich eine Frau. Er hat es aber jetzt in einer Form wieder gesagt, wo heute, wenn ich sozusagen die Nachberichterstattung auch bei den Kollegen und so sehe, viele das dann so verstanden haben, nee, es soll keine Frau werden. Also eine gelungene Kommunikation war es nicht. Im Prinzip gibt es ja sehr, sehr viele Stimmen, die sagen, es ist jetzt wirklich auch mal an der Zeit, dass es eine Frau wird. Und es gibt auch genug, die die Gesellschaft zusammenhalten können, die juristischen Qualifikationen haben, alles, was er da aufgezählt hat. Er hat es aber, finde ich, ein bisschen verstolpert. Also er hat nicht quasi klar gesagt, ja, es wird jetzt eine, sondern er hat wieder sehr wichtig gesagt, dass es auch noch andere Dinge gibt und nicht nur das
1: Geschäft. Ja, aber zumal er ja eigentlich auch vorher mal gesagt hat, er hat auch qualifizierte Kandidatinnen in seiner Partei. Und dann war es wieder so eine 1A-Politiker-Antwort, ne?
2: Genau. Genau, also man hörte tatsächlich aber schon im Vorfeld, also ich finde es auch wirklich krass, es wäre für ihn die Chance gewesen, als wir ihn das gestern gefragt haben, dass er sich klar positioniert, wie es übrigens Markus Söder vor 4 Wochen auf genau diesem Stuhl, auf dem Merz gestern saß, ja gemacht hat. Er hat sich ja für Ilse Aigner ausgesprochen und es war eine klare Positionierung und es wäre für Merz ein leichtes gewesen, da dann jetzt quasi den Deckel drauf zu machen.
1: Zum Schluss, wir haben am Anfang über die Vision gesprochen. Was würdet ihr nach diesem Interview sagen? Was ist die Vision eines Friedrich Merz? Und wie steht er da?
0: Also, ich gebe ihm recht, die Ausgangslage ist schwierig. Also, er kann nicht zaubern. Er übernimmt eine Lage, die er auch von seinen Vorgängern übernehmen musste. Weil, wie vorhin schon mal gesagt, das ist halt so. Ich war trotzdem ein bisschen erstaunt, weil wir haben ja versucht, wirklich auch so die zentralen Dinge, die am Standort Deutschland problematisch sind, auch ein bisschen rauszuarbeiten. Zum Beispiel das Thema Energiepreise. Und wenn da der Bundeskanzler im Prinzip nicht mal eine Vorstellung hat, nicht mal ein Ziel hat, wo zum Beispiel die Energiepreise hingehen sollen, obwohl die ganze Zeit, seit Jahren und auch er selber gesagt wird, die sind auf jeden Fall zu hoch. Wie sollen dann ein Unternehmen sagen, ich investiere jetzt hier auf 20 Jahre, wenn ich überhaupt nicht weiß, was dann quasi wie meine Energierechnung, und das ist ein Faktor, aussehen wird. Und das fand ich schon fast so ein bisschen wirtschaftspolitischen Offenbarungseid, dass da nicht meine Vorstellung war. Und das Gleiche gilt im Prinzip auch bei der Frage, ich habe gefragt, was bisher war die Autoindustrie, klar die dominierende Industrie, was ist die künftig? Da hat er sehr lange gesucht und war dann auch beim Handwerk, hat auch einige, sage ich mal, modern klingende Dinge wie Gesundheitstechnik und KI genannt. Aber sozusagen diese Vorstellung, wie soll das 83 Millionen Leute ernähren? Mhm. Was ist der Plan? Wie spielt das zusammen? Wie hängt das auch mit der, zum Beispiel mit der Energieversorgung zusammen? Fand ich erstaunlich wenig, aber umgekehrt, ich glaube, die Deutschen haben viel in sich, die haben viel auch Unternehmergeist in sich, deswegen sehe ich es auch nicht zu negativ, aber von ihm war ich da an der Stelle ein bisschen enttäuscht.
2: Also ich hatte wirklich auch gedacht, da kommt jetzt eine Vision, das hatte ich wirklich gedacht und war dann eigentlich auch enttäuscht, dass dieser immer noch einigermaßen neue, aber 70-jährige Bundeskanzler mir diese Vision, wo will er Deutschland in 5 Jahren sehen, dass er mir die nicht gegeben hat. Und dafür, dass die Deutschen momentan wirklich mit den ganzen Reformen, er bürdet ihnen ganz schön viel auf. Also da wird es Einschnitte geben, die wir alle persönlich erleben. Und da will ich doch wenigstens wissen, warum akzeptiere ich das alles als Wählerin auch. Und das habe ich gestern leider nicht gehört.
1: Das ist, oh Gott, ja. Ja, und damit sind wir am Ende unserer Folge.
0: Das ist so ein bisschen wie manchmal auch so in Familien und so, ja, wo man sagt, du weißt schon, wie er es meint.
1: Ja, genau. Ja.
0: Und er hat sicher auch viele kluge Gedanken, aber wir müssen sie ahnen.
1: Also auch, man kann ja auch sagen, ja, wir haben schwierig, aber dann nochmal zu sagen, hey, wir schaffen das, wie auch immer, aber irgendwie so dieses Gefühl von,
2: wir schaffen das, würde er niemals sagen.
0: Obwohl das das Wichtigste, der wichtigste Satz vielleicht wäre gerade.
1: Er braucht was anderes und daran wagt er sich auch nicht, wahrscheinlich aus Angst, wieder etwas Falsches zu sagen. Ne? Vielen Dank euch beiden fürs Dekodieren. Das war die Sonderausgabe zum Sommerinterview mit Friedrich Merz. Vielen Dank euch fürs Zuhören und fürs Zuschauen. Das war die Kurzversion von Berlin Code und die lange Fassung gibt es wie immer in der ARD Sounds App.

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1: A10 nördlicher Berliner Ring Richtung Dreieck Havelland. Wegen Bauarbeiten zwischen Dreieck Pankow und Mühlenbeck kommt es bis Freitag früh zu Behinderungen. Die A13 Dresden Richtung Berlin ist zwischen Westensee und Wittenwalde weiterhin nach einem LKW-Unfall gesperrt. Die A24 Berlin Richtung Hamburg ist in Höhe Herzsprung wegen Bergungsarbeiten bis 4 Uhr früh gesperrt. Der Verkehr wird über die Anschlussstelle Herzsprung abgeleitet. Stadtverkehr Berlin, ein Hinweis für die A111 stadteinwärts. Ab 21 Uhr wird die Autobahn zwischen Saatwinklerdamm und Heckerdamm wegen Wartungsarbeiten bis 5 Uhr früh gesperrt. Und bis Mittwochabend gibt es Bauarbeiten bei der U-Bahn. Die U2 fährt in der Zeit nicht zwischen Gleisdreieck und Nollendorfplatz. Dafür fährt die U12 zwischen Warschauer Straße und Rohleben. Die U1 fährt nur zwischen Wittenbergplatz und Ulandstraße und die U3 zwischen Nollendorfplatz und Krumme Lanke. Der Bahnhof Bülowstraße ist komplett geschlossen.
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3: Guten Abend, ich begrüße Sie zur Tagesschau. Ein typisches Bild dieses Sommers, ein Fußgänger mit Schirm zum Schutz vor Sonne und Hitze an einem besonders heißen Tag Ende Juni. Von denen gab es 2026 außergewöhnlich viele, wie der Deutsche Wetterdienst jetzt ausgewertet hat. Demnach war dieser Sommer nach vorläufigen Zahlen der zweitwärmste in Deutschland seit Beginn der Aufzeichnungen im Jahr 1881. Die Temperaturen lagen im Schnitt 3,3 Grad über dem langjährigen Mittelwert.
4: Die Sonne brennt. In Deutschland stiegen die Temperaturen zeitweise auf mehr als 40 Grad. Abkühlung während tropischer Nächte gab es vielerorts nicht.
5: Sehr, sehr früh hatten wir Ende Juni schon eine massive Hitzewelle, die auch im Ausmaß historisch war. Und es ging dann mit sehr vielen Hitzetagen auch weiter.
4: Im Schnitt haben die Messstationen in Deutschland 22 Hitzetage in diesem Sommer gezählt, also Tage mit mehr als 30 Grad. So wurde auf Helgoland ein Hitzetag gemessen, in Rheinfelden in Baden-Württemberg waren es 56 Tage. In den vergangenen 10 Jahren gab es im Schnitt knapp 12 Hitzetage. Die meisten Tropennächte mit Temperaturen von mehr als 20 Grad wurden in Stuttgart und Frankfurt am Main gemessen. Hitze und Trockenheit belasten die Landwirtschaft. Mit Ernteausfällen und geringerer Qualität der Feldfrüchte. Fehlender Niederschlag erhöht die Waldbrandgefahr und lässt Pegelstände in Seen und Flüssen sinken.
6: Insgesamt fielen über die Sommermonate Juni bis August etwa 30% weniger Niederschlag als im langjährigen Mittel, im Westen und Südwesten sogar um die 50% Defizit. In Verbindung mit der Hitze war auch die Verdunstung sehr hoch und entsprechend waren die Böden extrem trocken.
4: Aufgrund des Klimawandels erwartet der DWD, dass Extremtemperaturen wie in diesem Sommer in Zukunft Normalität werden.
5: Man kann letztendlich sagen, in der Rückschau ist dieser Sommer exorbitant. In der Vorschau wird er wahrscheinlich eher gewöhnlich sein. Und wenn wir beim Klimaschutz nicht erfolgreich sind, wird es vielleicht sogar eines Tages ein eher kühler Sommer sein.
4: Mit knapp 780 Sonnenstunden zählt dieser Sommer zu den 5 sonnenreichsten seit Beginn der Aufzeichnungen.
3: Anfang August war am Flughafen Leipzig eine mit Sprengstoff beladene Drohne zwischen ukrainischen Frachtmaschinen entdeckt worden. Sicherheitsexperten vermuten, dass Russland dahinter steckt. Nach Angaben von Bundeskanzler Merz stehen die Ermittlungen dazu kurz vor dem Abschluss. Auch wie Deutschland reagieren werde, sei innerhalb der Regierung weitgehend geklärt. Welche konkreten Schritte gegen die Angreifer erwogen werden, ist noch nicht bekannt.
7: Das russische Haus in bester Lage mitten in Berlin. Bei Geheimdienstexperten steht es schon länger im Verdacht, mehr als nur Kulturzentrum zu sein. Die Möglichkeit einer Schließung durch die Bundesregierung wird nun immer wieder genannt, als eine von mehreren denkbaren Reaktionen von Deutschland selbst und auch von NATO und EU.
8: Auf verschiedenen Ebenen, sodass ganz klar ist, dass wir nicht alleine stehen, sondern mit unseren Partnern zusammen und ein sehr klares Stoppsignal hinsichtlich der Aktivitäten auf unserem Territorium aussenden.
7: Wenn die Bundesregierung Russland für den Drohnenangriff am Leipziger Flughafen verantwortlich macht, wie hart sollte die Reaktion dann ausfallen? AfD und Linke warnen vor einer weiteren Eskalation. Die Grünen dagegen finden die deutsche Position gegenüber Russland zu zurückhaltend und fordern ein regelmäßiges Lagebild.
9: Es gibt jeden Tag Drohnenüberflüge über Industriegelände. Es gibt jeden Tag illegitime Zutritte auf kritische Infrastruktur. Es gibt große Desinformationskampagnen. Und all das verschwindet in einem Nebel von Hybrid irgendwas.
7: Hybride Angriffe in europäischen Ländern, Krieg gegen die Ukraine. 21 Sanktionspakete gegen Russland hat die EU bislang verabschiedet, das bisher letzte im Juli. Einfuhr- und Ausfuhrverbote, Beschlagnahmung von Vermögen, Maßnahmen gegen Einzelpersonen und Organisationen.
10: Sanktionen sind nur ein Instrument. Also es ist nicht der goldene Schlüssel, der alles löst und dann wird Russland diesen Krieg beenden, sondern es geht einfach darum, dass Russland in seiner Fähigkeit, diesen Krieg zu führen, höhere Kosten zahlen muss.
7: Die Bundesregierung hat sich Zeit gelassen mit ihrer Reaktion auf den Drohnenangriff von Leipzig. Jetzt spricht vieles dafür, dass es in den nächsten Tagen soweit ist.
3: Nach der Sturzflut im Himalaya ist die Zahl der Toten auf 955 gestiegen. Etwa 4000 Menschen werden noch vermisst. Mehr als 600 von ihnen sind wahrscheinlich in Tunnelsystemen und auf Baustellen von Wasserkraftwerken eingeschlossen. Die Rettungsmannschaften in Nepal werden von Tunnelexperten aus Tibet unterstützt, das als autonome Region von China kontrolliert wird.
11: Überall Schutt und Schlamm. Hier war vor knapp einer Woche noch ein großer Grenzübergang samt Zollabfertigung. Nun am fünften Tag nach der Katastrophe graben chinesische Bergungstrupps auf der Suche nach etwa 500 Vermissten auf der tibetischen Seite. Die Schlammlawine hatte sich hier durch ein Tal gewälzt, dabei diesen Grenzübergang hinweggefegt. Aufnahmen einer Überwachungskamera zeigen die ganze Wucht. Die Bilder gingen um die Welt, in China sind sie zensiert und nur schwierig im Internet zu finden. Das Staatsfernsehen zeigt vor allem diese Bilder, die suggerieren, dass alles unter Kontrolle sei. Bautrupps legen eine Behelfsstraße zum verschütteten Grenzposten an. Evakuierte aus tibetischen Dörfern oder Angehörige von Vermissten kommen kaum zu Wort. Ausländische Journalisten dürfen nicht nach Tibet, um Angaben zu prüfen. Chinesische Behörden beobachten Seen, die sich in den Schuttmassen bilden und überlaufen könnten. Wissenschaftler fordern eine engere Zusammenarbeit der Staaten im strategisch wichtigen Himalaya-Gebirge, trotz immer wiederkehrender Spannungen, um Warnsysteme zu verbessern. Es ist technisch schwierig, aber es ist auch eine Herausforderung, dies zwischen zwei oder mehreren Ländern zu koordinieren. Es gibt viele politische Abwägungen. Diese Hindernisse müssen wir beseitigen, um besser zusammenzuarbeiten. Für die akute Nothilfe schickt China Hilfsgüter nach Nepal und Bergungsspezialisten.
3: Und in der Hauptstadt Nepals, in Kathmandu, ist mein Kollege Markus Spieker. Was wird in dem Land jetzt am dringendsten benötigt?
12: Ich würde mal sagen, vor allem technische Hilfe, also zum Beispiel Behelfsbrücken, sind ja mehr als 40 Brücken zerstört, ganze Landstriche abgeschnitten, die müssen wieder erreichbar gemacht werden. Dann Bohrgeräte, um zu den Tunneln vorzudringen, obwohl es ein Wunder wäre, wenn nach 6 Tagen da noch Lebende geborgen werden. Dann Notunterkünfte, vor allem für den bevorstehenden Winter, also materielle Hilfe und natürlich finanzielle Unterstützung. Nepal ist eines der ärmsten Länder der Welt. Die Wiederaufbaukosten werden auf 5 Milliarden Dollar geschätzt. Die internationale Staatengemeinschaft hat davon aber noch nicht mal ein Hundertstel bisher in Aussicht gestellt. Da muss und wird sicher mehr kommen.
3: Informationen von Markus Spieker. Vielen Dank. Und Sie können für die Menschen im Katastrophengebiet spenden, und zwar an das Bündnis Entwicklung hilft und die Aktion Deutschland hilft. Stichwort ARD Flut Nepal. Konto Nummer DE 53 200 400 600 200 400 600. Nach etwa einem Monat haben sich die USA und Iran wieder gegenseitig angegriffen. Das US-Militär teilte mit, es habe an der Straße von Hormuz 2 Abschussvorrichtungen für Seeminen auf der Insel Larak zerstört. Aus Teheran hieß es, als Reaktion habe man US-Luftwaffenstützpunkte in Jordanien attackiert.
13: Es ist der erste Angriff der USA auf Iran seit 4 Wochen. Das Ziel, die Insel Larak im Persischen Golf. Laut US-Militär wollte Iran von hier aus neue Seeminen in die Straße von Hormuz schießen, um die Schifffahrt zu behindern. Bilder davon gibt es keine. Stattdessen 2 durch künstliche Intelligenz erstellte Videos, die der US-Präsident postet. So stellt Trump sich offenbar die Lage rund um die Insel Chark vor. Seine Follower begeistert, politische Gegner entsetzt. Er findet das lustig, aber es ist nicht lustig, denn wir geben täglich Milliarden Dollar für diesen Krieg aus und das amerikanische Volk zahlt den Preis dafür, in Form steigender Kosten und verschwendeter Steuergelder. Der US-Präsident gibt sich unbeeindruckt. Ich gewinne einfach so, ohne dass ich dafür eine Unterschrift auf einem Stück Papier brauche. Er habe kein Interesse an weiteren Gesprächen zwischen den Kriegsparteien. Irans Präsident Peschekian kündigt umgehend Gegenmaßnahmen an. Iran schießt 8 Raketen auf 2 US-Flugstützpunkte in Jordanien. Nach jordanischen Angaben konnten zwar nicht alle Raketen abgefangen werden, aber es gab keine Verletzten.
14: Beide Seiten, USA und Iran, haben großes wirtschaftliches Interesse, schnell eine Lösung zu finden. Doch direkte Gespräche zwischen den Konfliktparteien gibt es derzeit nicht. Im Hintergrund bemühen sich Oman und Katar um neue Verhandlungen, bislang ohne Erfolg. Das Bombardement in der Nacht zeigt, die Zeichen stehen gerade wieder eher auf Eskalation als auf Annäherung. Der Krieg geht in den 7. Monat.
3: Einen Tag nach dem Schiffsunglück vor der Küste Nordzyperns werden noch 20 Menschen vermisst. Rettungskräfte und Taucher suchen nach ihnen auf dem Meer. Die Fähre war gestern kurz nach dem Auslaufen gekentert, nachdem aus ungeklärter Ursache Wasser eingedrungen war. Mindestens 8 der 267 Menschen an Bord ertranken. Der Kapitän, 7 Besatzungsmitglieder sowie ein Reedereimanager wurden wegen des Vorwurfs der Tötung durch Fahrlässigkeit und Unachtsamkeit festgenommen. In der Schweiz ist nach den tödlichen Schüssen bei einem Techno-Festival ein Verdächtiger gefasst worden. Nach Angaben der Polizei ist es ein 43-jähriger Schweizer. Näheres soll aber erst am Mittwoch mitgeteilt werden. Bei dem Festival in Aarau war in der Nacht zum Sonntag eine Italienerin erschossen worden. 5 Personen wurden verletzt, unter ihnen eine Frau aus Deutschland. Im Streaming-Zeitalter mutet das Musikhören per Schallplatte eher altmodisch an. Doch Liebhaber schwören auf den Klang und die Entschleunigung, die das Auflegen von Vinyl mit sich bringt. Vor 75 Jahren kamen in Deutschland die ersten Langspielplatten auf den Markt. Und anders als prognostiziert, hat die LP auch die CD überlebt. Heute werden sogar wieder mehr Platten als Silberscheiben verkauft.
15: Für Willi Wendt ist das Stöbern nach Schallplatten eine Leidenschaft. Um die 1000 Stück hat er schon gesammelt. Vor allem das Ritual des Hörens ist für ihn besonders.
16: Wir haben so schnelllebige Gesellschaft und dann eben doch mal zu sagen, hey, ich beschäftige mich jetzt mal 30, 40, 45 Minuten mit einem Album und das dann auch zu tun, das ist schon irgendwie vielleicht auch ein kleiner Luxus.
15: Er ist einer von vielen, die die Leidenschaft für Schallplatten neu entdeckt haben, beobachtet der Inhaber des Plattenladens in Berlin.
17: Bei den Jungen sagt, oh, guck mal, ja, das habe ich so oft gehört früher, das will ich mir kaufen.
15: Zwischen den 1950ern bis 80ern ist die Schallplatte der Standard für Musikliebhaber. Dann wird sie von der CD abgelöst. Doch seit einigen Jahren erlebt die große Scheibe ihr Comeback, verkauft sich besser als alle anderen physischen Tonträger. Im Plattenpresswerk Objects ist das spürbar. Hier müssen 55.000 Platten in den kommenden Wochen gepresst werden. Große Plattenfirmen nutzen die Vinyl als eine Art Fanartikel von den Musikern. Für DJs ist es quasi das Arbeitsmittel. Und dann gibt es die Schallplattensammler. All das kombiniert macht die Vinyl einfach sehr besonders. Der einzige Haken, die Platten werden nun, da sie immer beliebter werden, auch immer teurer.
3: Er gilt als einer der besten Fußballer der Welt, Lionel Messi. Jetzt hat der 39-jährige Argentinier seinen Rücktritt aus der Nationalmannschaft bekannt gegeben. Mit Argentinien gewann Messi die Weltmeisterschaft 2022. In diesem Sommer scheiterte die Titelverteidigung erst im Finale gegen Spanien. Messis letztes von insgesamt 207 Länderspielen. Für seinen Verein Inter Miami in den USA bleibt er weiter aktiv. Und nun die Wettervorhersage für morgen, Dienstag, den 1. September.
18: Im Süden sorgt das Azorenhoch oft für sonniges und sommerlich warmes Wetter. Richtung Norden ist es unter Tiefdruckeinfluss dagegen wechselhaft und windig. Auch in der Nacht im Süden meist nur locker bewölkt oder klar und trocken, sonst viele Wolken mit ein paar Schauern. Am Tag scheint etwa südlich von Mosel und Main oft die Sonne. Weiter nördlich gibt's neben Sonnenschein noch dichtere Wolken und gelegentlich Schauer, vor allem Richtung Küsten, wo auch einzelne Gewitter dabei sind. Im Norden heute Nacht 16 bis 14, in einigen Berglagen nur um 10 Grad. In Küstennähe morgen um 20 Grad, im Süden und Südwesten dagegen sommerlich warm. Mittwoch meist trockene Mischung aus Sonne und Wolken, in Küstennähe sowie an den Alpen einzelne Schauer und Gewitter. In den folgenden Tagen in der Nordhälfte viele Wolken und zum Teil kräftiger Regen und einzelne Gewitter, dazu windig. Richtung Süden ist es oft sonnig und warm.
3: Um 22.15 Uhr haben wir für Sie die Tagesthemen, die heute aus Sachsen-Anhalt kommen. Ingo, wo genau seid ihr und was habt ihr vor?
19: Ja, wir sind heute Abend in Zeitz im südlichen Sachsen-Anhalt. Wegen der Landtagswahlen am kommenden Sonntag senden wir heute die Hälfte der Sendung von hier. Eine Region mal wieder im Strukturwandel zwischen Industriedenkmälern auf der einen Seite und modernen Industrieparks auf der anderen. Und wir wollen wissen, was bewegt die Menschen, wie ist die Stimmung so kurz vor dieser wichtigen Wahl?
3: Das also in den Tagesthemen 22.15 Uhr. Dankeschön, Ingo, und ich wünsche Ihnen jetzt noch einen schönen Abend.

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1: Da sind wir wieder. Wunderschönen guten Abend, Deutschland. Hier ist sie wieder, ihre Plauderrunde montags und donnerstags abends auf BR24, HR Info, MDR Aktuell, NDR Info, SWR Aktuell und auf WDR 5 und auf dem RBB 24 Inforadio. Aus dem Funkhaus in Berlin meldet sich Sabine Dahl. Pöbeleien und Angriffe, wie schützen wir Bus- und Bahnpersonal? Das ist unsere Frage heute und Sie sind herzlich eingeladen, mitzudiskutieren. Am Telefon 08000 44 1777, 08000 44 1777. Pöbelei und Angriffe, wie schützen wir Bus- und Bahnpersonal? Auf unserem YouTube-Kanal ARD Mitreden, da können Sie zugucken und Sie können kommentieren auf unserem YouTube-Kanal ARD Mitreden. Und Sie sehen uns auch auf mitreden.ard.de. Da haben uns schon sehr, sehr viele Leute Mails geschrieben und da danke ich ganz herzlich. Sie sehen uns im Studio sitzen. Das heißt, ich habe Gäste. Cosima Ingenschei, stellvertretende Vorsitzende der Eisenbahn- und Verkehrsgewerkschaft EVG. Einen schönen guten Abend.
2: Guten Abend.
1: Und zugeschaltet aus Köln Stefan Biesanz, Geschäftsführer des Instituts für Gewaltprävention, Stress, Krisen- und Bedrohungsmanagement GmbH. Kurz gefasst ein sehr erfahrener Sicherheitsberater, Herr Biesanz. Schönen guten Abend.
3: Schönen guten Abend. Herzlichen Dank.
1: Zwischen 5 und 8 Angriffe jeden Tag in Bus und Bahn. Frau Ingenschei von der EVG, was sind das für Angriffe?
2: Ja, das sind ganz unterschiedliche Angriffe. Kolleginnen und Kollegen werden natürlich beschimpft, beleidigt, bespuckt, geschubst, geschlagen, getreten. Da kommt alles Mögliche vor und es wird immer mehr. Und das ist eben ein Zustand, der für uns nicht mehr haltbar ist.
1: Und sind es, ich weiß nicht, ob die Zahlen das hergeben bei Ihnen, sind es mehr Menschen, die aggressiv werden oder ist diese Zahl gleich geblieben? Aber die Angriffe sind einfach gewalttätiger heutzutage?
2: Das kann ich so genau nicht sagen. Wir haben natürlich auch immer eine hohe Dunkelziffer dabei. Sicherlich haben wir im letzten halben Jahr auch noch mal mehr Meldungen bekommen. Insgesamt ist es einfach, insbesondere seit der Corona-Zeit, mehr geworden. Da ist einfach eine gesellschaftliche Verrohung passiert. Ob das jetzt mehr Menschen sind oder die Angriffe einfach schlimmer, ist am Ende für die Betroffenen auch nicht die wichtige Frage, sondern was passiert da und wie schlimm ist es?
1: Absolut. Herr Biesanz, seit

0: eine höhere Unsicherheit in uns. Und Unsicherheit führt immer dazu, dass man ein Ventil braucht und sich entladen muss. Und das ist unter anderem ein Grund für die kurze Zündschnur, aber mit Sicherheit nicht der einzige.
1: Wir wollen mal gleich hören. Ich finde das nämlich super. Wir haben schon jede Menge Anrufe, aber Martin Bruns ist unter anderem dran. Da hat die 08000441777 gewählt, die 08000441777. Martin Bruns aus Bremen. Ich hoffe, Sie sind hier auf Leitung 1. Schönen guten Abend.
2: Guten Abend, Frau Dahl. Guten Abend in die Runde.
1: Super schön, dass Sie anrufen. Wir haben vorher schon mal kurz Kontakt gehabt. Sie rufen an aus Lilienthal bei Bremen und Sie sind Zugbegleiter seit 4 Jahren. Aber Sie arbeiten gar nicht mehr. Warum nicht?
2: Ich arbeite seit einem Jahr nicht mehr, weil ich krankgeschrieben bin aufgrund diverser Übergriffe gegenüber meiner Person. Und irgendwann spielt der Kopf dann halt nicht mehr mit.
1: Was ist denn passiert?
2: Verschiedene Sachen. Einmal ein Bodycheck im Zug mit schwerer Rückenprellung, Reizgas ins Gesicht gesprüht, versuchte Messerangriffe. Ja, die ganze, oder man ist mir an die Kehle gesprungen, nur weil ich jemanden aufschreiben musste, weil er keine Fahrkarte hatte.
1: Und wie kümmert sich das Unternehmen um Sie oder kümmert sich die Gewerkschaft um Sie?
2: Wir bekommen natürlich Unterstützung. Die Möglichkeit von Bodycams ist gegeben. Wir haben Deeskalationstrainings. Ja, aber man kann ja nicht immer alles anwenden und glaube ich auch, dass Bodycams nicht die Allzweckwaffe gegenüber von Angriffen sind.
1: Danke ganz, ganz herzlich, Herr Bruns, dass Sie gleich so früh schon angerufen haben und uns Ihre Geschichte erzählt haben. Und ich wünsche so von Herzen, dass es Ihnen bald besser geht. Wir sind jetzt bei Bodycams. Frau Ingenschei von der EVG, gute Methode oder nicht so gut?
3: Ist sicherlich eine gute Methode, aber ist natürlich nur eine Maßnahme von vielen. Also Herr Bruns hat es ja gerade geschildert, wie es den Kolleginnen und Kollegen geht. Das hat ganz unterschiedliche Gründe. Da sind Leute, die sie angreifen, weil sie ihren Dienst tun, ja, weil sie eine Fahrkarte kontrollieren, weil sie für Sicherheit im Zug sorgen, weil sie, ja, das sind ja alles so Dinge. Da muss ein Zug geräumt werden, weil er einfach zu voll ist und so nicht fahren kann. Und die Kolleginnen und Kollegen, die das dann umsetzen, erfahren Gewalt, Beleidigungen und so weiter. Das ist ja einfach eine Situation, die wird man nie mit einer Maßnahme lösen können.
1: Herr Bisanz, kann es sein, dass die Menschen zunehmend Probleme haben mit Regeln?
0: Ja, zunehmend mit Regeln weiß ich nicht, ob das so pauschal zu handhaben ist. Es äußert sich natürlich auch öfter, als wir das früher kennen. Auch die 3000 Vorfälle, Straftaten, die Sie angesprochen haben, sind ja nur die 3000, die bei der Deutschen Bahn festgestellt worden sind. Damit ist der öffentliche Nahverkehr und Regionalverkehr und Busverkehr in ganz Deutschland ja noch gar nicht mit drin. Also das ist ja um ein Vielfaches mehr, was dort passiert. Aber ich denke, man muss einfach in größere Lösungen denken. Bodycam ist ein Moment, der insbesondere dann, wenn Sie, sag ich mal, die Deluxe-Ausführung haben, wo sich der Angreifer selber auf dem Schirm an der Brust des Bahnbediensteten sieht, das greift eher und am besten in die Psyche des Angreifers ein. Wenn man sich selber sieht, wie man den Bahnbediensteten anschreit, dann führt das oft dazu, bis zu mindestens einer bestimmten Täterschwelle, dass der Täter ablässt. Meine grundsätzliche Idee ist aber, dass man in Systemen anders denken muss und da anfangen muss, dass man die Störer gar nicht erst in den Zug lässt. Denn man muss sich mal überlegen, was man dem Bediensteten dort, dem Fahrkontrolleur, Kartenkontrolleur im Moment alles für Aufgaben gibt, die er mit Sicherheit beim Unterschreiben seines Arbeitsvertrages noch nicht in seiner Stellenbeschreibung gefunden hat. Also da gibt es eine Überforderung des einzelnen Mitarbeiters, die zwar alle sehr bemüht sind, aber sie sind keine Securities.
1: Ja, Frau Ingenschei von der EVG direkt dazu?
3: Ja, genau. Also da haben Sie absolut recht. Sie sind keine Securities und sie sind ja häufig, und das ist eben unsere wichtigste Forderung immer neben allen anderen, dass die Kolleginnen und Kollegen nicht alleine

0: sind. Weil das, muss man ja mal ehrlich sagen, passiert im Augenblick im Regionalverkehr. Die sind alleine auf dem Zug, die können da nicht weg. Die haben da eine ganz blöde Situation, wenn sie in solche Situationen geraten. Mhm. Und deshalb ist die allerwichtigste Forderung eine Doppelbesetzung, dass also immer zwei da sind, dass man sich gegenseitig unterstützen kann, dass, wenn dem einen was passiert, der andere da ist und so weiter und so fort. Das ist erstmal das Allerwichtigste. Und dann kommen die anderen Dinge. Bodycam sicherlich eine gute Maßnahme. Sehen wir jetzt positiv. Im Augenblick ist es ja so, dass das jetzt vor kurzem aufgrund des traurigen Anlasses, über den wir ja sicherlich auch noch reden werden, sozusagen die Möglichkeit besteht, zumindest bei der Deutschen Bahn, dass jeder die bekommen kann. Aber wir brauchen ganz, ganz viele Maßnahmen.
1: Aber Sie sind, oder ich interpretiere da über, Sie sind zurückhaltend, was Bodycams angeht. Also Bodycams ist, ich glaube, das weiß jeder, sind eben Kameras, die vorne auf der Brust getragen werden und eben dann eingeschaltet werden. Ich glaube, der Bahnbedienstete muss es dem Fahrgast sagen. Ich schalte jetzt meine Bodycam ein, glaube ich. Und dann, was ich verstanden habe bei Herrn Bisanz, ist es mitunter sogar mit einem Bildschirm ausgestattet, dass der Mensch sich selber sieht. Ist das richtig?
0: Ja, es gibt auch... Genau, es gibt auch welche mit Tonaufnahmen. Da gibt es jetzt ein Pilotprojekt, weil normalerweise ist da kein Ton dabei, was natürlich manchmal dann zumindest für die Beweisführung einfacher ist, wenn auch ein Ton dabei ist. Das ist natürlich freiwillig. Die Kolleginnen und Kollegen müssen das nicht tragen. Sie können es, wenn sie wollen. Das Pilotprojekt läuft jetzt. Da muss man eben gucken, welche Wirkung das hat. Mhm. Ich bin da nicht zurückhaltend. Also ich finde das gut und richtig, das zu machen. Aber es kann eben nicht die einzige Bemühung sein, die man macht, zu sagen, ja, wir haben jetzt Bodycams und damit ist das Problem gelöst. Ja. Das Problem ist nicht gelöst.
1: Ja.
0: Auch nicht mit Bodycams.
1: Ja, ich will mal...
2: Wir müssen dann noch
1: ja, natürlich, Herr Bisanz.
2: Also hier schlägt wieder Datenschutz Sicherheit, also Schutz des Menschen. Das sollte überdacht werden. Also wenn ich in einer Aggressionssituation bin und dann noch dem Gegenüber darauf aufmerksam machen muss, ich schalte das jetzt aber erstmal an, sind Sie damit einverstanden oder auch nicht, das ist lebensfremd. Also da muss eine Regelung finden, dass sie entsprechend an sein darf. Und das Wichtige daran ist ja nachher die Einsichtnahme in den Daten. Das kann ja kontrolliert sein mit Gewerkschaft, mit Polizei und Datenschutzbeauftragten und. Aber sie während solch einer Lage einzuschalten, das nimmt viel zu viel Zeit und setzt den Bediensteten auch oft noch unter zusätzlichen Stress, dass er daran denken muss.
1: Ja, also Sie sind ja auch bei YouTube hier bei uns mit dabei, bei Mitreden, Deutschland diskutiert, ARD Mitreden ist unser YouTube-Kanal. Und da wird auch schon eifrig kommentiert, was die Bodycams angeht. Und da sind die Leute doch eher skeptisch. Angerufen hat aber Daniel Nöchel, der ruft an aus Weiterstadt bei Darmstadt. Wollen mal gucken. Herr Nöchel, schönen guten Abend, hier ist Mitreden Deutschland diskutiert.
3: Hallo, guten Abend. Also mein Punkt, ich kann natürlich sofort den ganzen Vorredner auch von der EVG unterstützen, ist bei mir die RMV-Bahnlinie RB75 und diese führt halt über Groß-Gerau, wo eine mittlerweile sehr große psychische Einrichtung ist und dort ist halt mittlerweile zum Spaß geworden, dass halt die Tagespflegepatienten, die dann der tagsüber halt raus dürfen, halt um ihre Freunde in Darmstadt zu treffen, aus Groß-Gerau die Züge benutzen und die haben sehr häufig natürlich keine Fahrkarte. Und weil das psychisch kranke Personen sind, greifen die sehr häufig die Fahrkartenkontrolleure, mit denen ich auch sehr gut schon per Du von der Hessischen Landesbahn bin, an. Und die sind, wie gerade eben schon geschildert, sehr häufig alleine im Zug. Und das ist auch noch eine Hauptverkehrszeitlinie, also wo pro Bahnfahrt zwischen 300 und 400 Fahrgäste drin sind. Also schon eine Hauptverkehrslinie.
1: Was passiert denn dann, Herr Nöchel? Also kann es sein, dass dann die Schaffner, ich benutze jetzt mal das altmodische Wort, dass die Schaffner dann lieber nicht mehr kontrollieren?
3: Ja. Es sind ja bei mir immer so zwei Triebwagen, die hintereinander gekuppelt sind und sehr häufig kontrollieren die dann halt den vorderen Triebwagen, bleiben dann in denen und den hinteren, wo halt diese Leute sind, sehr häufig kontrollieren die dann nicht und kontrollieren dann erst wieder, wenn die in Darmstadt ausgestiegen sind. Und da würde ich mir auch wünschen, dass endlich diese elendische Regelung, dass diese Bahnpolizisten, die nur bei den Deutschen Bahnzügen dann mitfahren dürfen, so wie die HLB-Fahrkartenkontrolleure es mir erzählt haben, dass die dann auch auf die Privatbahnen dann halt auch mitfahren dürfen und dass auch deren Anzahl sich erhöht. Denn Das Lustige ist halt, bis 2017 war es ja, bevor die Ausschreibung geklappt hat für die HLB, eine Deutsche Bahn DB Regio Hessen Linie. Und damals gab es halt noch nicht so viele Zwischenfälle. Und weil halt auch die Deutsche Bahn Polizisten in Randzeiten mitgefahren sind. Und jetzt, seitdem es dann ausgebaut wurde, auch bei der Vitus-Ambulanz, sind halt auch die Zwischenfälle auch viel stärker geworden. Und dass man allein da dann halt erstens zumindest zu zweit, ich weiß, dann brauchen wir auch viel mehr Fahrkartenkontrolleure, auch zu viert im Notfall auch mitfährt. Und dass man dann auch endlich auch hier die Bodycams einführt. Und was mir auch für die Fahrkontrolleure und mir gesagt haben, wir auch sehr häufig auch Bodycams für den Rücken, also die in beiden Richtungen filmen können, weil die sagen, sehr häufig haben die Angst, dass dann diese Leute dann halt mit Anlauf kommen und dann die dann halt in den Rücken treten,
1: ja,
3: was
1: ja.
3: wir auch schon miterleben mussten.
1: Alles klar, ich will mal, also vielen herzlichen Dank für Ihren Anruf und auch für Ihre ganzen Vorschläge, Herr Nöchel. Das, was er eben gesagt hat, Frau Ingenschei von der EVG, von der Eisenbahn- und Verkehrsgewerkschaft, will ich gleich mal an Sie weitergeben. Die Deutsche Bahnpolizei, er meint wahrscheinlich die Bundespolizei, die darf nur in deutsche Bahnzügen mitfahren?
0: Nein, die Bundespolizei ist für den Bahnverkehr sozusagen zuständig. Die ist ja auch an den Bahnhöfen. Mhm. Und auf Zügen kann sie natürlich agieren, aber sie muss natürlich da sein. Ne? Mhm. Das ist der Punkt.
1: Mhm. Ich will gleich mal zu dem, was ja eigentlich Ihr Hauptpunkt ist, nämlich mehr Personal und was Herr Nöchel ja eben angesprochen hat.
0: Ganz richtig.
1: Da will ich gleich mal ausführlicher drauf eingehen, weil wir aber eben die Bodycams am Wickel hatten und Sie, Herr Bisanz, gesagt haben, wir müssen uns mal überlegen, was ist wichtiger, Schutz vor Gewalt oder Datenschutz. Jetzt mal kurz gefasst. Wieso geht denn das in anderen Ländern? Also ich finde, warum ist etwas in Deutschland so schwierig, was in so vielen demokratischen Rechtsstaaten normal ist?
2: Ja, also grundsätzlich erleben wir das ja auch in Geschehnissen außerhalb der Bahn oder des Bahngeländes. Deutschland ist kein Präventivvolk. Also selbst wenn wir die Erkenntnis haben, dass etwas passieren kann, warten wir alle darauf, dass es erst passiert und dann kommt die Reaktion, jetzt machen wir aber was. Also das haben sie bei jedem Attentat auf dem Weihnachtsmarkt festgestellt. Die Poller werden danach dahingestellt. Haben sie auch jetzt bei der Drohne am Leipziger Flughafen festgestellt. Das haben wir Sicherheitsexperten deutlichst mehrfach den Sicherheitsbehörden und auch die Sicherheitsbehörden selber entsprechend gesagt. Und jetzt wird dann aufgerüstet. Warum?

0: zur Arbeit geht und nicht weiß, ob man gesund wieder nach Hause kommt, weil man aufgrund seiner Arbeit, weil man ganz einfach seine Aufgaben bewältigt, angegriffen wird. Mhm. So, und da kann man natürlich gesellschaftlich drüber diskutieren. Da gibt es natürlich einen Arbeitgeber, der auch dafür zuständig ist, für Sicherheit zu sorgen. Da muss man natürlich auch selber, ne, sich qualifizieren, wissen, wie kann ich deeskalieren, wie kann ich mich im Zweifelsfall verteidigen. Also ich denke, das Wichtige ist, dass man wirklich auf die Breite geht. Nicht an einzelne Maßnahmen sozusagen als die Lösung glaubt.
1: Pöbelei und Angriffe, wie schützen wir Bus- und Bahnpersonal? Das ist unser Thema heute. 08000441777. 08000441777 ist unsere Telefonnummer. Und wir haben uns heute dieses Thema ausgesucht, weil Anfang dieses Jahres ein Zugbegleiter in Rheinland-Pfalz bei der Fahrscheinkontrolle von einem Fahrgast so brutal geschlagen wurde, dass er daran gestorben ist. Die EVG, die Eisenbahn- und Verkehrsgewerkschaft, hat jetzt gerade sehr klar gesagt, seitdem ist nichts passiert, um Busfahrer und Zugbegleiter besser zu schützen. Und wenn das so bleibt, fährt ab Januar keine Regionalbahn mehr. Die Betriebsräte der Bahn nehmen die Dienstpläne nicht ab und dann können die nicht in Kraft treten und dann Stillstand. Wie gesagt, Hintergrund dieser Drohung ist, dass nach dem Tod des Zugbegleiters Serkan in Rheinland-Pfalz dem Täter zwar schnell der Prozess gemacht wurde, ansonsten für die Sicherheit der Mitarbeiter aber nicht viel gemacht wurde, kritisieren sämtliche Gewerkschaften in den Öffis. Stimmt das, Frau Ingenschei? Es ist nichts passiert?
0: Naja, nichts kann man nicht sagen. Also zum Beispiel das Thema Bodycams ist ja möglich gemacht worden, dass jetzt tatsächlich jeder, der eine haben möchte, zumindest bei der Deutschen Bahn, auch damit ausgerüstet wird. Das adressiert eher die Politik, weil es soll ja eine Änderung des Strafgesetzbuches geben, dass eben die Menschen, die für die öffentliche Daseinsvorsorge arbeiten, besonders geschützt sind. Da war unsere Forderung spätestens nach dem Tod von unserem Kollegen Serkan Çalar, dass sozusagen diejenigen, die für den öffentlichen Transport zuständig sind, damit aufgenommen werden. Und da ist nichts passiert. Das liegt jetzt seit einem halben Jahr als Referentenentwurf da und es passiert nichts. Deshalb haben wir jetzt den Brief geschrieben und deshalb haben wir auch gesagt an die Ministerin und deshalb haben wir auch gesagt, und das ist auch vollkommen richtig, ein Betriebsrat schaut darauf, dass die Menschen sicher ihrer Arbeit nachgehen können. Und wenn das nicht der Fall ist, weil die Kolleginnen und Kollegen alleine sind, weil sie nicht ausgestattet sind, weil es eben viele Maßnahmen nicht ergriffen werden, die man ergreifen könnte, muss man vielleicht irgendwann die Reißleine sagen und sagen nein. Weil, vielleicht das auch noch mal ganz kurz, wir haben ja auch eine groß angelegte Umfrage gemacht. 2/3 haben das erlebt, 1/3 überlegt, den Job zu wechseln und das nicht mehr zu machen. Und das bedeutet dann am Ende nämlich auch, dass die Transportmittel stehen.
1: Ja, was ja auch, was Herr Bisanz ja auch schon angesprochen hat, was ja auch wirklich eine unglaubliche Überforderung ist, was ja mittlerweile die Zugbegleiter und Busfahrer alles machen müssen. Mal sehen, was Michaela Bollermann sagt. Ruft aus Herne an. Einen wunderschönen guten Abend, Frau Bollermann. Hier ist Mitreden Deutschland diskutiert.
2: Ja, ich freue mich, dass ich mitmachen darf.
1: Na klar, wir freuen uns, dass Sie dran sind.
2: Das ist zum ersten Mal jetzt hier im WDR 5 zumindest mal der Fall.
1: Na dann herzlich willkommen. Ja. Und ich finde das super, dass Sie gleich anrufen.
2: Ja.
1: Was erleben Sie in Bus und Bahn? Sie fahren auch regelmäßig mit den Öffis.
2: Schon seit meinem Studium. Mhm. Und so schlimm der Fall jetzt auch war, was mit dem Zugbegleiter passiert ist. Ich würde mal gerne wissen, wie viele Zugreisende werden im Zug verletzt oder angegriffen. Ich habe ganz viel Gewalt da auch erlebt. Es gibt zig Kameras in Bussen, in Bahnen, überall. Und wenn das so jetzt hoch gepusht wird, so empfinde ich das. Ja, weil es gibt ganz viele Berufe, da ist man auch irgendwie in Gefahr. Was soll ich denn da als Zugreisender denken oder als Zugreisende? Bin ich dann jetzt auch potenziell in Gefahr? Weil das sind ja nicht nur Leute, die dann unbedingt nur Zugbegleiter angreifen. Die sind ja so potenziell dann schon aggressiv. Ja.
1: Ja, ich verstehe Ihren Punkt, aber ich denke, Sie verstehen auch den Punkt zum Beispiel von Frau Ingenschei, dass niemand angegriffen werden darf, nur weil er seinen Job macht.
2: Nein, aber...

0: Klar, das war jetzt wirklich ein ganz, ganz schlimmer Ausnahmefall. Ja, aber ich habe zum Beispiel als Zugreisender auch schon ganz viel Gewalt im Zug miterlebt. Und wie werden wir denn geschützt? Also wir Zugreisenden.
1: Okay, die
0: Verstehen Sie,
1: Frage,
0: was ich
1: ja,
0: meine? Also
1: ich verstehe total. Und Frau Bollermann, bitte dranbleiben, denn ich
0: ja.
1: hoffe, ich denke, Frau Ingenschei hat gleich eine Antwort für Sie. Frau Bollermann macht sich auch Sorgen, wenn sowas schon passiert, dann macht sie sich Sorgen, wie sicher sind denn die Zugreisenden?
2: Ja, also man darf das natürlich überhaupt nicht gegeneinander
1: Wiegen.
2: wiegen, ja, das ist ein Fehler. Also natürlich sind auch Zugbegleiter für die Sicherheit im Zug zuständig und nehmen das auch gerne wahr, ne? Aber sie sind natürlich keine Security-Mitarbeiter. Aber sie können deeskalieren, sie können moderieren, wenn irgendwo zwischen Zugreisenden Probleme auftreten und das tun sie auch. Aber eben natürlich nur bis zu einem gewissen Grad. So wie ja auch Zugreisende eingreifen, habe ich auch selber schon erlebt, sollte man natürlich auch tun. Zivilcourage, ein Riesenthema, werden wir sicherlich hier auch noch mal länger drüber reden. Wenn ein Zugbegleiter, eine Zugbegleiterin angepöbelt wird oder Schlimmeres passiert, dass man einfach gegenseitig aufeinander guckt und schaut, ja, das ist ja das Allerwichtigste. Nichtsdestotrotz soll sich natürlich niemand in Gefahr bringen, um dann da heldenhaft sozusagen selber was zu riskieren. Also da muss es einfach Maßnahmen geben für Reisende wie für die Beschäftigten. Für die Beschäftigten ist es aus meiner Sicht immer noch mal was anderes, weil die tun ihre Arbeit. Ja, also der Reisende, also auch da will ich jetzt nicht gegeneinander aufwiegen. Ja, aber es ist ein bisschen noch was anderes, weil man natürlich, wenn man unterwegs ist, sich selber einem gewissen Risiko immer aussetzt. Klar, vielleicht tut man das auch, weil man zur Arbeit pendelt oder so. Ja, aber ich glaube, das wäre ganz falsch, da den einen gegen den anderen irgendwie auszuspielen. Insgesamt ist es wichtig, dass das Bahnfahren, dass das unterwegs sein in öffentlichen Verkehrsmitteln für die Kundinnen und Kunden sicher ist, aber für die Beschäftigten genauso.
1: Zu dem Punkt, was kann jeder Einzelne tun? Was können wir tun? Stichwort Deeskalation. Will ich später nach 21 Uhr noch gerne ausführlicher reden, aber weil wir die Frau Bollermann ja jetzt gerade dran hatten, Herr Biesanz, das ist ja, Sie sind Geschäftsführer des Instituts für Gewaltprävention, IGSK. Deeskalation ist ja praktisch Ihr Schwarzbrot jeden Tag. Ein Tipp, was kann Frau Bollermann machen, dass sie sich sicherer fühlt?
3: Ja, ich wollte zunächst eine kleine grundsätzliche Einschätzung. Es ist tatsächlich etwas anderes, ob ich dort als Bediensteter tätig bin. Denn als Bediensteter in der Bahn oder im Bus nehme ich eine konfliktträchtige Tätigkeit wahr. Das macht der allgemeine Gast nicht. Der kauft sich eine Fahrkarte und setzt sich hin. Natürlich kann es Menschen in dem Zug geben, die pöbeln oder körperlich werden. Das passiert aber in jeder anderen Lebenslage, die man hat, ob man auf eine Veranstaltung geht, ins Kino, im Kino oder über die Straße auch. Gehört also meiner Einschätzung nach zum allgemeinen Lebensrisiko. Und da kann man nicht die Deutsche Bahn oder Regionalverkehrsgesellschaften dafür verantwortlich machen, wenn da was ist. Da muss natürlich der Zugbegleiter, wenn er das mitkriegt, einschreiten. Aber das wird ja auch getan. Also an dieser Stelle eine Vollkasko-Mentalität einfordern, halte ich für verkehrt. Deeskalierend kann man natürlich dadurch, dass man, wenn man es kann, wenn man es nicht kann, gilt der Grundsatz der Gefahrenvermeidung. Das heißt, ich begebe mich aus dem Gefahrenkreis hinaus, wenn es denn noch möglich ist. Das wäre der erste Schritt. Und der zweite Schritt ist, ich muss eine Gemeinschaft finden. Also Öffentlichkeit schaffen, indem ich laut schreie, wenn es dunkel ist, vielleicht das Licht anmache, meine Handykamera anmachen. Licht und Lärm sind für Täter auf diesem Niveau in diesen Zügen oder auf Bahnhöfen abschreckend. Und dafür muss ich sorgen. Natürlich kann man versuchen, beruhigend auf Täter einzureden, aber beruhigend einreden ist nicht immer das 100%-Mittel. Da sollte man deeskalierend einwirken, wenn man das auch mal gelernt hat, wie das geht.
1: Ja, also verstanden. Erstmal ein kleiner Exkurs. Wir vertiefen das nach 21 Uhr noch ein
3: Sehr
1: bisschen.
3: gerne.
1: Sehr gerne, ja. Gehe aus der Gefahr heraus. Und was Sie auch gesagt haben, sei laut, mach Licht, mach Lärm, um auf die Gefahr aufmerksam zu machen. Es gibt jede Menge Vorschläge, denn wir sammeln ja auch im Moment noch ein bisschen Vorschläge, wie schützen wir Bus- und Bahnpersonal, und es haben uns auch sehr, sehr viele Leute geschrieben auf unserer Seite mitreden.ard.de, und da gibt es eben den Vorschlag, meiner Ansicht nach müssten Bahn und Busse mit mehr Personal ausgestattet werden, haben wir ja schon kurz angetippt, Frau Ingenscheier, machen wir gleich weiter. Es sollte, also das mit mehr Personal, schreibt Christiane Decker aus Waldsbühl in Schleswig-Holstein. Dann ebenfalls aus dem Norden Renate Kühl, Oldenburg. Es sollte technische Barrieren geben, die verhindern, dass Personen ohne Fahrschein in öffentliche Verkehrsmittel gelangen. Das beliebte Drehkreuz, können wir auch gleich drüber reden. Und weitere Vorschläge? Nee, erstmal nicht. Hier auf YouTube noch das, was wir schon besprochen haben. Die Bundespolizei sollte auch mal ein bisschen mehr mit der Bahn mitfahren. Wenn wir darüber sprechen, mehr Personal, dann sagen die Kommunen, die ja den Regionalverkehr bestellen und bezahlen müssen, dann sagen die Kommunen, ja, dafür haben wir aber kein Geld. Frau Ingenscheu von der EVG, wo ist die Lösung?
2: Ja, die Lösung ist, dass jemand Verantwortung übernehmen muss. Also das läuft ja über die Länder, die dann die Ausschreibungen machen. Da ist auch drin formuliert, wie viel Personal sozusagen vorgesehen werden muss. Unsere wichtigste Forderung immer mindestens zu zweit, das muss jemand bezahlen. So, wenn das jetzt über die Länder nicht finanziert werden kann, der Bund sagt ja auch, alle finden die Forderung richtig, weil ja alle auch wissen, dass das am meisten bringt. Aber bisher hat sich noch niemand gemeldet, der es finanziert im Regionalverkehr. Weder die Länder noch der Bund.
1: Und wie finden Sie das?
2: Ja, das finden wir nicht gut. Das ist ja auch genau der Punkt, wo wir sagen, so kann es nicht weitergehen.
1: Und dann stehen ab Januar die Züge still. Herr Bisanz, Sie sind ja auch immer wieder als Sicherheitsberater auch mit Menschen, die Verantwortung tragen, unterwegs, also sprich Politiker, Regierende. Wo ist die Lösung? Wenn sich keiner dazu durchringen kann, ja, dann kostet es eben mehr.
3: Also wenn man da mal zur Ursache geht, warum und wo passieren denn, also was ist die häufigste Konfliktsituation? Und die häufigste Konfliktsituation ist der Gast im Zug, der kein Ticket hat oder ein nicht korrektes Ticket. Und so entsteht der häufigste Konflikt. Und der Reflex von jedermann, wir brauchen mehr Personal, erlebe ich überall. Verstehe ich auch ein bisschen, halte ich aber grundsätzlich nicht für richtig, weil wir auch, wenn wir den zweiten Zugbegleiter haben, haben wir da auch wieder keine Sicherheit, sondern ein Mensch, der einen anderen Beruf gewählt hat und nicht Sicherheit. Das heißt also, ich habe, ohne den Leuten nahezutreten, die geben sich Mühe, ich fahre auch sehr oft Zug und erlebe das, aber letztendlich macht das jeder so nach seinem Gutdünken. Ich muss die Tätergruppe minimieren. Und das kann ich insbesondere dadurch, dass ich zumindest bei der, wenn wir auf die Bundesbahn gucken, Vereinzelungsanlagen habe und dort schon mal sortiere und nicht den Gast in meinem Haus, sprich Bahnhof, und in meinem Zug hineinlasse, der dann später stört.
1: Ja, ich habe eben kurz gequietscht sozusagen, denn auch dann kommt gleich wieder, wir haben in Berlin, hatten wir auch kürzlich gerade wieder die Diskussion, Drehkreuze für alle U-Bahnhöfe, wer soll das bezahlen?
3: Ja, das sind immer so, also erstmal Geld im Zusammenhang mit Sicherheit für Menschen ist aus meiner Sicht so oder so unredlich, zumal das Geld da ist, es ist nur woanders. Und das ist dann immer so ein Totschlagsargument, nichts zu tun. Und das funktioniert auch nicht. Wir wünschen uns alle den Weltfrieden, können wir auch nicht, machen wir deswegen nichts. Nein, wir versuchen trotzdem irgendwie uns zu schützen, in jeglicher Hinsicht. Mhm. Und insofern zu sagen, natürlich kostet eine Drehkreuzanlage, aber was kostet das, die Bundesbahn überall einen zweiten Mitarbeiter draufzusetzen, die entsprechend auszubilden und so weiter? Oder was kostet es die Bahn, wenn Mitarbeiter kündigen und Züge nicht fahren können oder nicht pünktlich fahren können? Diese Rechnung muss ja auch mal aufgestellt werden und mal dagegen gerechnet werden. Also Geld kostet es alles. Natürlich kostet Sicherheit Geld. Das ist das Normalste der Welt. Aber es ist ein Bereich, der zu einem Unternehmen dazugehört.
1: Ja, die Drehkreuze würden aber dann, also Drehkreuze sorgen ja dafür, dass nur noch Menschen den Bahnsteig betreten können, die eine Fahrkarte haben. Dann, Frau Ingenschei von der EVG, würden die Fahrscheinkontrollen ja eigentlich wegfallen. Ich weiß, ich war in England jetzt vor kurzem, da ist es so und dennoch wirst du kontrolliert, aber dann eben nur noch stichprobenartig.
2: Ja, ich meine, das, auch das kann man sicherlich als Maßnahme diskutieren, aber auch das ist nur eine. Ja, es gibt ja auch Menschen, die übergriffig werden im Zug, die eine Fahrkarte haben, auch nicht zu knapp. Es gibt auch viele andere Gründe. Ja, Verspätungen, Zugräumungen, das sind alles so Situationen, die Fußballfans, die mögen eine Fahrkarte haben, aber trotzdem passieren die Übergriffe. Es passieren die Übergriffe, wenn der Zug nicht weiterfahren kann, aus irgendeinem Grund eine Verspätung da ist und so weiter und so fort. Also auch das sichert ja nicht ab, dass Übergriffe passieren auf die Kolleginnen und Kollegen.
1: Okay.
2: Ja. Und auch da, also auch da muss man dann wieder gucken, ne, wenn ich sozusagen, sagen wir mal, Flausen im Kopf habe, komme ich vielleicht auch durchs Drehkreuz oder übers Drehkreuz oder wie auch immer. Deshalb wird dann auch stichprobenartig trotzdem kontrolliert. Also da stehen in Frankreich, habe ich oft gesehen, auch wieder Personal und kontrolliert, wer geht denn jetzt durchs Drehkreuz und wer nicht. Dann bin ich vielleicht nicht lieber nicht alleine auf dem Zug. Ne? Also man kann das alles gegeneinander aufwiegen. Wichtig ist das, was passiert, dass man das ernst nimmt. Sicherheit kostet Geld, da bin ich total bei Ihnen. Und dann muss man eben gucken, welche Maßnahmen sind am sinnvollsten und sie einfach mal angehen. Auch so eine Strafrechtsverschärfung, die ich eben angesprochen habe, ist sicher nicht die einzige Lösung.
1: Ja, ja. Da will ich auch gleich nämlich nochmal wieder zurück, nämlich die Frage schon mal im Hinterkopf, was bringt denn das eigentlich, wenn dann die Bahnbediensteten auch in diesem Gesetz mit drinstehen? Aber ich möchte unbedingt jetzt Herrn Bauer dran nehmen. Der hat die 08000441777 gewählt. Herr Bauer ruft an aus dem wunderschönen Bayern in der Nähe von Memming, richtig?
4: Das ist richtig, ja.
1: Ich grüße Sie. Einen wunderschönen guten Abend, Herr Bauer. Was erleben Sie in Bus und Bahn?
4: Ich bin zwar kein Bahnbediensteter, aber ich weiß es so. Weil mein Vater war bei der Bahn, aber ich selber bin blind und bin gezwungen, ÖPNV zu nutzen und fahre sehr regelmäßig Bahn und Bus. Und ich habe sehr viele Aggressionen schon erlebt. Ich will bloß ein Beispiel nennen. Ich komme in einen gut gefüllten Zug und dann versuche ich halt zu schauen, ob irgendwo noch ein Platz frei ist. Und oft, und das ist oft also ein großer Konfliktbereich, die Leute stellen ihre Handtasche auf den Sitz neben sich und wenn ich dann sage, ich möchte mich gern da hinsetzen, und da bin ich also teilweise schon so aggressiv angegangen worden. Einer hat mal gesagt, ich schlage dich zusammen. Dann habe ich gesagt, okay, wenn Sie mich zusammenschlagen wollen, dann sorge ich dafür, dass Sie weltberühmt werden. Ich werde Sie in alle Zeitungen der Welt setzen, die werden weltberühmt werden. Und dann hat er sich getrollt, ja.
1: Boah, da sind Sie aber mutig gewesen.
4: Ja, und oder einer hat gesagt, ich nehme mein Handy in die Hand und sage, okay, ich habe die Durchwahl vom Zugbegleiter. Ich rufe den an, da können wir feststellen, ob sie zwei Fahrkarten haben. Weil sie können nicht einen Platz besetzen und man muss sich auch selber wehren. Und was ich nur als Verbesserungsvorschlag hätte, wenn ich fahre regelmäßig zwischen Memmingen und München und Augsburg und Fußball. Wenn die Leute schon einsteigen mit 5 Kisten Bier, Und da wird das Aggressionspotenzial wird ja noch angefacht. Ich würde der Bahn dringend empfehlen, die sollen dir verbieten, dass er einen Kasten Bier mit in den Zug nimmt. Ich kann auch mit einem Joint reinlaufen.
1: Auch ein guter Punkt. Das Alkoholverbot haben wir noch gar nicht angesprochen, was ja ab Oktober dann auf allen Bahnhöfen gelten soll. Machen Sie sich da Hoffnung, Herr Bauer, dass es dann ein bisschen ruhiger wird?
4: Ui. Also ich glaube, erst Dinge, die ich dann im Alltag erlebe, also wie gesagt, es wird uns viel versprochen, was man alles macht, sehe unsere Politik. Ja. Mir fällt da ein guter Spruch ein, den ein blinder Kollege von mir gesagt hat, über das Verhalten, was man alles so machen könnte. Die operative Hektik ersetzt geistige Windstille. Und leider treffe ich das immer wieder an. Und ich würde mich gerne eines Besseren belehren lassen, wenn ich mal eine Verbesserung feststellen würde. Ich sage bloß, die armen Zugbegleiter, die tun mir leid.
1: Hm. Herr Bauer, ich danke Ihnen so sehr, dass Sie angerufen haben. Vielen herzlichen Dank und möglicherweise muss er sich bei Herrn Bisanz bewerben, weil er hat ja offenbar ganz gute Deeskalationsstrategien oder anders ausgedrückt, Angriff ist die beste Verteidigung. Das war ja schon recht mutig, was der Herr Bauer da losgelassen hat. Wir waren, Frau Ingenschei von der EVG, von der Eisenbahn- und Verkehrsgewerkschaft, bei dem Thema, was ja Ihr Punkt ist, es muss jetzt was passieren, es muss in das Gesetz hinein, also das Gesetz zum Schutz besonders gefährdeter Gruppen, das muss jetzt auf den Weg gebracht werden und zwar müssen da die Mitarbeiter der Öffis mit hinein. Warum sind die nicht von vornherein mit da drin?
2: Ja, das kann ich Ihnen nicht beantworten. Ich habe den Gesetzentwurf nicht geschrieben. Es ist natürlich eine Tätigkeit, wo klar ist, dass es um Daseinsvorsorge geht, wo es auch klar ist, dass es eine Situation ist, wo ich nicht einfach, wie haben Sie es so schön gesagt, man muss sich dann, man muss weggehen. Ja, das kann
1: aus
2: ich
1: der Gefahr gehen.
2: Aus der Gefahrenzone weggehen ist im Zug halt schwierig. Mhm. Ja, also all das trifft zu und deshalb ist es eben wichtig, dass die Beschäftigten da mit reinkommen.
1: Müssten dann auch die Mitarbeiter der Stadt, des Ordnungsamtes, der Bundesagentur für Arbeit und, müssten die dann nicht auch alle mit hinein?
2: Naja, es ist eine andere Situation. Also einmal, klar, der Kundenkontakt ist da auch da, aber die Situation in einem Verkehrsmittel, wo ich eben nicht so einfach den Kollegen, die Kollegin an der Seite habe, wo ich nicht so schnell mal den Ordnungsdienst, die Sicherheit, die da für das Haus zuständig ist und so weiter anrufen kann. Das dauert alles länger, das ist eine andere Situation. Und das muss man ja auch mal sehen, die Anzahl der Übergriffe ist irre. Ja, wenn wir sehen, dass das 5 bis 8 Übergriffe am Tag sind und das ist eben auch...
3: Nur für die Deutsche Bahn.
2: Nur für die Deutsche Bahn.
1: Ja.
2: Dass wir wirklich die Situation haben, dass die Menschen, die für den Transport, die den Transport sicherstellen, morgens zur Arbeit gehen, nicht wissen, ob sie gesund wieder nach Hause kommen, dass Familien Angst haben. Ich habe jetzt eine Kollegin im Fernverkehr zum ersten Mal mit einer Bodycam gesehen, hatte ich bisher nur im Regionalverkehr, habe sie angesprochen, die hat gesagt, ihr Mann hat darauf bestanden,
1: dass sie das macht,
2: dass sie das trägt. Mhm. Ja? Also weil der Angst hat, dass ihr was passiert.
1: Ja. Ich habe absolutes Verständnis. Ich frage aber auch noch mal nach und bin auch gespannt, was Herr Bisanz sagt. Ich frage nach, weil wir hatten, glaube ich, vor einem Jahr oder so, hatten wir eine Mitredensendung, da ging es zum Thema Gewalt gegen Politiker. Da war eine Polizeigewerkschafterin im Studio und ein Kommunalpolitiker. Und beide haben gesagt, obwohl beide schon Angriffe erlebt haben, wir wollen keine Strafverschärfung, nur für Uniformträger sozusagen. Alle Menschen sind vor dem Gesetz gleich. Herr Bisanz.
3: Ja, das kann man leicht beantworten. Das ist lebensfremd. Im Übrigen gibt es im Strafgesetzbuch ja schon Gesetze. Und wenn dann ein Politiker sagt, er möchte das nicht, dann irritiert mich das sehr. Also wir haben ja Paragraph 113, glaube ich, im Strafgesetzbuch, 114, 115. Das sind ja so ein bisschen mehrere, also besonderer Schutz von Vollzugsbeamten. Da gehört eben sowas wie Polizeibeamter, Feuerwehr, Rettungsdienst hinein. Das müsste man erweitern um die Bediensteten in der Bahn, weil sie eine ähnliche Aufgabe wahrnehmen und auch in einem ähnlichen Gefährdungsfeld sich aufhalten. Im Moment ist auch dort ein Gesetzesentwurf, der die Strafen verdoppelt sein soll. Heißt, Mindeststrafe zurzeit greife ich einen Polizisten an, mindestens 3 Monate. Das soll in dem Entwurf erhöht werden auf mindestens 6 Monate. Und es sollte also für die Bediensteten der Bahn jetzt kein zusätzliches Gesetz, sondern sie sollten eigentlich in diese Gruppe mit aufgenommen werden. Ich glaube, das ist von dem ganzen Gesetzesentwurf-Umfang der einfachste Weg.
1: Ja.
3: Und das muss natürlich entsprechend kontrolliert werden. Und wir brauchen dann, wir haben Gewaltenteilung, auch entsprechend Richter, die dann auch so entscheiden.
1: Das ist die Position von Stefan Bisanz, Geschäftsführer des Instituts für Gewaltprävention. Einen Anrufer schaffen wir noch. Wir sind beim Thema Pöbelei und Angriffe. Wie schützen wir Bus- und Bahnpersonal? Und da bin ich mal gespannt, was Herr Heinemann sagt. Ruft aus Thüringen an. Schönen guten Abend.
5: Schönen guten Abend in die Runde.
1: Herr Heinemann, Sie sind auch viel in Bus und Bahn unterwegs.
5: Ja, ich bin selber Lokführer. Ich bin auch Betriebsrat bei einem privaten Bahnanbieter. Und ich merke gerade, wie die Diskussion hier abgeleitet ist. Es geht rein nur um die DB. Wir haben ganz, ganz viele Privatbahnanbieter. Und ich diskutiere gerade als Betriebsrat mit meiner Geschäftsleitung, können wir die Bodycam bei uns im Privatunternehmen einführen? Das kostet Geld, verursacht Aufwand und dergleichen hin und her. Und Leute, sowas muss doch ins Gesetz kommen, dass alle da die Möglichkeit haben.
1: Wie, die Bodycam soll auch mit ins Gesetz?
5: Ja, es sollte zumindest so sein, dass auch die Privatbahnen die Bodycams auch kriegen und nicht jedes Mal mit jedem kleinen Unternehmen sinnlos diskutiert wird, Zeit vergeht, das Ganze wird verschleppt. Das muss doch einfach mal klar geregelt werden. Wer möchte, soll die Bodycam kriegen und muss damit arbeiten. Es kann doch nicht sein, dass wir im Kleinen-Kleinen mit unseren jeweiligen Geschäftsleitungen das einzeln abdiskutieren müssen. Da muss es doch mal eine einheitliche Regel geben. Ich finde es gut und freue mich für die DB-Mitarbeiter, dass sie es kriegen können. Was ist denn mit unseren von den Privatbahnen?
1: Was? Die Frage gebe ich gleich weiter an Frau Ingenschall.
2: Ja, Rico, wir kennen uns.
1: Ach so.
2: Ich kenne den Kollegen. Ja, du hast ja total recht. Also es ist natürlich genauso wichtig, dass das bei den NE-Bahnen, weil das ist ja der Regionalverkehr, sagen wir mal, wird ja schon längst nicht mehr durch die Deutsche Bahn gemacht. Und da ist es wichtig, dass wir das in die Ausschreibungen reinbekommen. Also das und das, das wird ja politisch gesteuert, das ist die Möglichkeit. Also die Politik muss festlegen oder kann festlegen, wenn ich hier eine Ausschreibung mache für den Regionalverkehr, das ist ja im Wettbewerb, müssen bestimmte Sicherheitsbedingungen erfüllt sein. Zum Beispiel, dass alle Mitarbeiterinnen und Mitarbeiter, die wollen, eine Bodycam bekommen. Aber auch andere Dinge. Richtig. Auch zum Beispiel, sie sind zu zweit auf dem Zug. Ja. Auch zum Beispiel, wie werden die Bahnhöfe ausgestattet und so weiter und so fort. Wie sind die Fahrzeuge ausgestattet? Mhm. Ja, auch mit Notrufen und so weiter und so fort. Das muss alles da rein. Für uns immer ein ganz, ganz wichtiges Thema, wo wir natürlich einen Blick drauf haben. Die Ausschreibungen sind da der Punkt, wo man politisch sozusagen da Vorgaben machen kann.
5: Genau so ist es. Wir haben ja die Personale, dann müssen halt andere Züge unbesetzt fahren, damit die Mitarbeiter dann doppelt fahren können.
1: Genau. Okay, Dankeschön. Dankeschön, Herr Heinemann, für den Anruf und danke auch an Sie, Frau Ingenschall, Cosima Ingenschall und Stefan Biesanz. Wir machen hier gleich weiter. Wie schützen wir Bus- und Bahnpersonal? Mitreden Deutschland diskutiert. Jetzt sind erstmal die 21 Uhr Nachrichten dran. Bis gleich.

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1: Um 21 Uhr mit Steve Neuwirth. Guten Abend. Bundesfinanzminister Klingbeil hat die Anwesenheit des russischen Finanzministers beim G20-Treffen in den USA kritisiert. Ein gemeinsames Foto aller Finanzminister sei nach der Intervention der Europäer verhindert worden, so Klingbeil. Aus den USA Philipp Eckstein.
2: Bundesfinanzminister Klingbeil betonte, bei den gemeinsamen Sitzungen vor Ort habe er Russlands Finanzminister direkt ins Gesicht gesagt, dass die russische Regierung den Krieg gegen die Ukraine beenden müsse. Dass die US-Seite Russlands Finanzminister eingeladen hat, bezeichnete Klingbeil als irritierend. Er hätte sich mehr Klarheit gewünscht, dass man ihn nicht wie einen normalen Gast empfange.
1: Bundeskanzler Merz hat bei einem Wahlkampftermin in Sachsen-Anhalt erneut eindringlich vor den Folgen einer möglichen AfD-Regierung gewarnt. Bei einem gemeinsamen Besuch mit CDU-Spitzenkandidat Schulze in Quedlinburg sagte er, das würde der wirtschaftlichen Entwicklung des Landes schaden. Internationale Investoren würden es sich dreimal überlegen, ob sie dort noch investierten. In Sachsen-Anhalt wird am Sonntag ein neuer Landtag gewählt. Spaniens Ministerpräsident Sanchez hat Russland und Israel vorgeworfen, mit einer Desinformationskampagne für den Ansturm auf die Exklave Ceuta verantwortlich zu sein. Sanchez sagte in einem Interview, Russland und Israel verbreiteten mithilfe rechter Netzwerke Falschmeldungen auf Instagram oder TikTok. Darauf hätten Untersuchungen des diplomatischen Dienstes der EU hingewiesen. Hintergrund sei, dass Spanien sowohl den Ukrainer als auch den Gaza-Krieg kritisiere. Israels Außenminister Saar sprach von unverschämten Lügen. In Berlin ist das Interesse an der Briefwahl gestiegen. Bisher wurden nach Angaben des Landeswahlamts knapp 557.000 Wahlscheine ausgestellt. Das sind rund 7.800 mehr als zum entsprechenden Zeitpunkt bei der Abgeordnetenhauswahl 2023. Anträge für die Briefwahl sind noch bis zum 18. September möglich. Der argentinische Fußballstar Lionel Messi hat seinen Rücktritt aus der Nationalmannschaft erklärt. Der 39-Jährige verkündete seine Entscheidung 6 Wochen nach dem verlorenen WM-Finale gegen Spanien. Südamerika-Korrespondentin Anne Herberg.
3: Es sei eine Entscheidung gewesen, die ihm immer noch in der Seele wehtue. Aber er verstehe, dass es der richtige Zeitpunkt sei. Insgesamt stand Messi für die Albiceleste stolze 207 Mal auf dem Rasen. Dabei erzielte er 125 Tore. Zu seinen größten Erfolgen zählt der WM-Titel 2022.
1: Soweit die Nachrichten. Das Wetter nachts wechselnd bewölkt mit etwas Regen. Tiefstwerte zwischen 16 und 13 Grad. Aktuell in Berlin-Marzahn 18, Fürstenberg-Havel 16. 16 Grad. Morgen meist heiter bis wolkig, 22 bis 24 Grad, am Mittwoch ähnliche Werte, 21.03 Uhr.
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4: Pöbeleien und Angriffe. Wie schützen wir Bus- und Bahnpersonal? Das ist die Frage heute Abend. Guten Abend, sagt Sabine Dahl im Studio vom RBB24 Inforadio in Berlin. Guten Abend nach Bad Kreuznach und nach Esslingen, nach Jever und Glücksburg, nach Stolberg und Nürnberg, nach Herne und nach Köln, denn WDR 5 ist jetzt auch dabei. So viele schöne Orte in Deutschland, wo überall Bus und Bahn hinfahren und sicherlich auch der eine und der andere unschöne Situationen, vielleicht bedrohliche Situationen in den Öffis erlebt hat. Wie schützen wir Bus- und Bahnpersonal? Sie sind herzlich eingeladen, mitzudiskutieren. 08000 44 1777, 08000 44 1777. Genauso auch wieder auf unserem YouTube-Kanal ARD Mitreden. Das ist unser YouTube-Kanal ARD Mitreden. Da können Sie nämlich auch mitreden, weil Sie halt mit kommentieren können. Und bei mir im Studio ist Cosima Ingenschei, stellvertretende Vorsitzende der Eisenbahn- und Verkehrsgewerkschaft EVG. Wunderschönen guten Abend auch weiterhin.
5: Ja,
4: und freut mich. Stefan Biesanz ist auch noch dabei, ist uns zugeschaltet aus Köln. Er ist Geschäftsführer des Instituts für Gewaltprävention, Krisenmanagement und noch 5 andere Punkte, denn das Unternehmen heißt IGSK. Ich sag's mal kurz, er ist Sicherheitsberater, er ist absoluter Fachmann für Personenschutz. Herr Biesanz, schönen guten Abend.
6: Schönen guten Abend.
4: Wir haben schon einiges diskutiert. Wir sind noch so ein bisschen am Vorschläge sammeln, wie schützen wir Bus- und Bahnpersonal. Und wir haben auch im Vorfeld der Sendung mal die Berliner gefragt. Was schlagen Sie vor, wie schützen wir Bus- und Bahnpersonal?
5: Es gibt ja in London das System oder auch in Frankreich, meine ich, dass man in die Bahnsteige nur reinkommt, wenn quasi das Ticket schon am Anfang zeigt. Ich weiß jetzt nicht, ob das das Problem lösen würde, aber ich könnte mir vorstellen, dass es zumindest ein Teil wäre oder ein Anfang.
7: Also ich glaube, was helfen könnte, ist, das Bahnpersonal mit Sicherheitskameras auszustatten. Gibt es teilweise, ich komme aus Hannover, da gibt es das teilweise auch schon. Ja, einfach insgesamt die Sicherheitsmaßnahmen erhöht.
8: Ich habe gesehen, dass jetzt überall so Plakate auch stehen mit, auch wenn es Stress gibt, bleiben wir freundlich miteinander, so eine Erinnerung daran. Das finde ich schon mal ganz gut.
4: Wir machen nämlich weiter. Zum einen mit der Frage, was sind die Lösungsmöglichkeiten, so wie es die Menschen eben schon angesprochen haben, Bodycams oder Videoüberwachung, Drehkreuze, wo nur noch Menschen auf den Bahnsteig gelangen, die eben eine Fahrkarte gekauft haben. Und dann natürlich auch die Frage, wie deeskaliere ich, wenn es doch mal irgendwie zu Stress kommt im Zug oder im Bus. Und da ist diese Idee von der Dame gerade eben, wir so ungefähr über, ich weiß nicht, wo das jetzt aufgenommen war, aber offenbar stehen da Schilder, so ungefähr, wie benehmen wir uns? Herr Bisanz, Experte für Sicherheit, wie mache ich denn wie gestalte ich einen Raum möglichst stressfrei?
6: Das ist eine sehr, sehr umfassende Fragestellung. Das ist tatsächlich, also Sie können jetzt sicherlich mit Psychologen sprechen, die Ihnen sagen, dass eine andere Farbgebung in den Zügen sein, die beruhigender wirkt. Und vielleicht ist es das auch so, aber mit Sicherheit nicht. Es gibt immer Konflikte, wo Menschen sind und immer dort, wo konfliktträchtige Situationen entstehen, und eine Kontrolle ist das. Also ob dann die Umgebung in dem Bahnabteil in einem schönen beruhigenden Gelb ist, anstelle in einem aggressiven Rot, das tut dann nur nebensächlich seinen Anteil dazu bei.
4: Okay.
6: Also es kommt immer auf die Kommunikation an zwischen den Menschen. Und wie gesagt, wenn man nicht ausgebildet ist in diesen Dingen, sowohl in der Deeskalation als auch in der Sache, dass man sich nicht verteidigen kann. Das ist wird immer überall angesprochen, ist ein hohes Gut, wenn man sich verteidigen kann. Dann ist es schlau, Gefahren zu vermeiden und sich der Situation zu entziehen. Mhm. Also wir beraten auch ÖPNV-Unternehmen, überwiegend in NRW auch. Und dann muss man halt auch mal einen Schwarzfahrer laufen lassen und nicht dem letzten Schwarzfahrer hinterherfahren, um diese Aggression, diesen Konflikt dann vielleicht durch eine Verletzung quittieren muss.
4: Oh, da bin ich jetzt
6: insofern
4: aber
6: Gefahrenvermeidung.
4: Überrascht, Herr Bisanz. Oder wir kommen zu dem, wie sorge ich für ein gutes Klima im öffentlichen Raum, komme ich gleich noch zu Ihnen, liebe Frau Ingenschein. Aber Herr Bisanz, da muss ich noch mal zurück, weil ich habe in Vorbereitung der Sendung habe ich gelesen, dass Sie sagen, Fehlverhalten muss Konsequenzen haben. Jetzt sagen Sie, im Zweifel muss ich auch einen Schwarzfahrer mal laufen lassen. Und dann kommt ja noch die Bundesjustizministerin. Und die kann sich vorstellen, Schwarzfahren generell straffrei zu machen. Wie hilfreich ist das?
6: Also Schwarzfahrer werden schon in einigen Kommunen strafrechtlich nicht mehr verfolgt. Also wenn einer sagt, diesen Status quo haben wir schon lange. Und wenn ich sage, man muss mal einen laufen lassen, meine ich es genauso, mal einen laufen lassen.
4: Und Frau Ingenschein, das heißt nicht, was sagen
6: nicht
4: Sie?
6: Nicht alle 100, sondern einen von 100.
4: Was sagen Sie dazu, Frau Ingenschein? Weil dann müssen sich ja Ihre Kolleginnen und Kollegen dann irgendwann fragen, was mache ich denn hier eigentlich noch?
9: Genau. Also ich glaube, beides stimmt ein bisschen. Also wir sind absolut dagegen, das straffrei zu stellen, weil genau das passiert dann nämlich. Ja? Also wir haben Kolleginnen und Kollegen, die setzen dafür Leib und Leben quasi aufs Spiel. Das sehen wir, um das auch durchzusetzen, dass die Menschen eine Fahrkarte haben, die fahren, dass die auch dafür bezahlen, für die Leistung, die sie bekommen, das, was sie sollen. Nichtsdestotrotz würde ich natürlich auch jedem immer als Mensch raten, bevor du dich in eine für dich gefährliche Gewaltsituation bringst, würde ich den Schwarzfahrer auch lieber laufen lassen. Mhm. Ja, also dann muss man eben auch sagen, das ist auch nicht der Job, den die Zugbegleiter oder Kundenbetreuer haben. Die müssen dann die Polizei rufen, die Bundespolizei rufen, die Polizei rufen und dann muss das geklärt werden.
4: Ja.
9: Ja. Und wenn das eben nicht möglich ist, dann ist das eben im Zweifel so. Das ist aber ja auf der individuellen Ebene das Verhalten. Ja,
4: situativ entscheiden.
9: Genau, das muss man dann situativ entscheiden. Also natürlich soll da niemand mit davon kommen und deshalb finde ich auch, darf es nicht zu einer reinen Ordnungswidrigkeit werden, wo man dann ja auch mit signalisiert, ist nicht so schlimm.
4: Ja, und dann fragen Fahrkarte sich wiederum, dann werden alle anderen, die sich eine Fahrkarte kaufen, natürlich dann sauerweise sich sagen, warum bin ich denn so doof und kaufe mir noch eine Fahrkarte? Noch das, Ergänzung, das Herr Biesanz?
6: Wir haben ja schon den Status quo schon seit längerem, dass auch Fahrgäste in der Deutschen Bundesbahn überhaupt gar nicht geprüft werden. Nehmen Sie mal ein Bundesligaspiel, wenn der FC Köln in Bayern spielt, dann reisen ungefähr 10.000, 12.000 Kölner nach Bayern. Ich tue mir sowas dann auch mal an, um das zu erleben. Das habe ich einmal gemacht und werde es so nicht wieder tun. Da wird überhaupt nichts kontrolliert. Die Züge sind komplett überfüllt. Und wenn einer gerne möchte, dass er seinen Platz in der ersten Klasse, den er gebucht und bezahlt hat, im Gegensatz zu 95% der anderen, die gar keine Fahrkarte haben, und das durchsetzen möchte, dann geht es dem auch nicht gut. Also diesen Status quo haben wir dann schon. Meistens wird der Zug dann irgendwo auf der Strecke nach München angehalten und mitgeteilt, er fährt nicht weiter und alle müssen den Zug verlassen. Das erlebt man sehr oft. Also das ist ein rechtsfreier Raum, der da geschaffen wird. Der ist natürlich nicht gut und vor allen Dingen nicht richtig.
4: Ja, aber dann möchte ich auch nicht dabei sein, wenn dann auf halber Strecke, also wenn das Spiel dann in München stattfindet und dann müssen alle aussteigen und du musst fürchten, dass du dann den Anpfiff verpasst. Und nun gut.
9: Insbesondere nicht als Kundenbetreuer, der kriegt das dann nämlich ab.
4: Und das ganz genau. Und dann eben als
9: auch
4: Kundenbetreuer.
9: Auch wenn er räumen muss. Ne?
4: Ich will mal hören, was Jenny Dabisch sagt. Jenny Dabisch oder Jenny Dabisch ruft aus Frankfurt am Main an. Schönen guten Abend, hier ist Sabine Dahl beim Mitreden.
10: Hallo, Jenny Dabisch ist der Name, genau. Ja, ich rufe an aus Frankfurt am Main und ich habe jetzt schon die ganze Zeit die Sendung aktiv mitverfolgt. Und vorweg, das Thema wurde ja schon mal aufgegriffen mit Drehkreuzen, Vereinzelungsanlagen. Ich nehme jetzt wirklich mal andere Länder, auch Übersee, als Beispiel, wie zum Beispiel Japan. Da kommst du ohne Ticket erstmal gar nicht in diesen Servicebereich. Und auch nochmal selbst vor dem Bahnsteig ist eine Schranke, die auch erst ausgeht, wenn der Zug auch wirklich hält, um eben halt auch, falls jemand alkoholisiert ist oder so, gar nicht die Möglichkeit zu geben, dass der vielleicht in das Gleisbett läuft oder fällt. Und man sieht es ja schon am Flughafen. Das ist ja am Flughafen Standard, dass du ohne einen Boardingpass, also ohne dass du dich eingecheckt hast, deine Personalien erhoben werden, kommst du ja auch gar nicht in den Sicherheitsbereich. In anderen Ländern ist das Standard. Ich frage mich, warum nach wie vor sowohl jetzt, ich rede jetzt gar nicht von den lokalen Bahnhöfen, sondern wirklich von Drehkreuzen großen wie Hamburg, München, Frankfurt, warum da die Bahnsteige nach wie vor offen sind.
4: Ja, ist angekommen, Ihre Botschaft, Frau Dabisch, und wir haben das ja auch vorhin schon gehabt, das Thema. Aber Frau Ingenscheider, das wird nicht diskutiert, weil es einfach zu teuer ist, aber vielleicht den Vorschlag aufgreifen von Frau Dabisch, dann nur die großen Bahnhöfe.
9: Ja, da kann man sich sicherlich drüber diskutieren und das auch überlegen, das vielleicht mal kalkulieren, was das kostet. Letztlich, ja, also ich bin da nicht dagegen, aber es ist eben nicht der Weisheit letzter Schluss. Ich glaube, das muss einem klar sein. Wir brauchen ein großes Puzzle mit vielen Puzzlestücken, um die Sicherheit für die Beschäftigten zu gewährleisten.
10: Entschuldigung.
4: Ja, ja, bitte.
10: Darf ich da kurz einhaken?
4: Klar.
10: Ich verfolge das immer und der Tagesspiegel beispielsweise hat am 16.03.2026 einen Bericht veröffentlicht, dass allein bei der Deutschen Bahn die Zahl der Menschen ohne Ticket bei 268.000 liegt. Nehmen wir jetzt mal an, diese Personen fahren in der zweiten Klasse und das billigste Ticket geht dort jetzt pauschal bei 19 Euro los. Rede ich von einer jährlichen Schadenssumme von über 5 Millionen Euro.
9: Aber geht es da nur um den Fernverkehr? Ich würde jetzt mal vermuten, dass der Regionalverkehr da drin ist. Nur Fernverkehr.
10: Ist ja noch höher. Ist ja noch höher. Da gibt es zwar die polizeiliche Kriminalstatistik, die das erhebt, aber die DB selbst und auch der Moment, wie heißt der jetzt? mir fällt jetzt gerade der Name nicht an, Entschuldigung. Genau, der VDV, der Verband Deutscher Verkehrsunternehmen, setzt ja da deutschlandweit die Schadenssumme auf 750 Millionen Euro.
9: Also,
10: ja, das ist Wahnsinn. Und
9: Ein sehr guter Beitrag, Frau Dabisch. Ich danke Ihnen vor allen Dingen, dass Sie sich die Mühe gemacht haben, das auszurechnen. Vielleicht, Frau, Sie sind ja auch im Aufsichtsrätin bei der Deutschen Bahn. Vielleicht müssen Sie da noch mal die Diskussion suchen, Frau Ingenschei.
11: Ja, wobei ich, ja, also da kann man sicherlich drüber nachdenken. Aber ich denke nur immer, wer so trickreich ist und ohne Fahrkarte im Fernverkehr, wo ja wirklich, sagen wir mal, nach jedem Personalwechsel mal mindestens kontrolliert wird. Ja?
6: Nein.
11: Ja, doch. Also,
9: Ich kann jetzt auch Nein sagen, weil es ist mir auch schon passiert, auch auf wirklich langen Strecken.
11: Passiert mal, aber sagen wir mal, dafür, dass ich nicht nachlösen kann im Zug, also das wäre mir schon zu gefährlich. Ja? Also ohne Fahrkarte einzusteigen und damit zu rechnen, dass ich nicht kontrolliert werde. Also ich fahre sehr viel Zug und ich würde sagen, in den allermeisten Fällen, klar, ist mir auch schon mal passiert, abends spät oder eben in so,
6: also
11: in so
6: Überfüllungssituationen.
11: Ja, also es wird schon kontrolliert, klar, das ist die. Und dann davon auszugehen, ich werde nicht kontrolliert, sagen wir mal, das denke ich ja immer. Wer die kriminelle Energie schon hat, der kommt auch durch ein Drehkreuz. Würde ich mal denken, aber auch keine.
9: Also ich merke schon ein umstrittenes Thema, aber diese Berechnung fand ich eben von der Frau Dabisch, die fand ich wirklich sensationell. bei YouTube, wir sind ja auch bei YouTube, ARD Mitreden heißt unser Kanal, können Sie uns zugucken, können kommentieren. Bei YouTube gibt es den Vorschlag, einfach mal Bahnfahren gratis machen, aber da waren wir ja eben schon, wenn das alles eine Bagatelle ist, dann brauchen wir langsam wirklich keine Schaffner mehr. Und dann bin ich mal gespannt, was Herr Reichert sagt, der ruft aus Halle an. Wunderschön. Nee, da ist er. Hier ist er. Herr Reichert? Sabine Dahl hier von Mitreden?
12: Ja, guten Abend.
9: Ja, da ist er. Ich hatte mich eben verdrückt hier bei der Telefonleitung. Aber da sind Sie jetzt. Sie sind noch ein bisschen, wenn ich das richtig verstehe, denn meine lieben Kollegen, unsere Telefonagenten, die schreiben mir immer so ein bisschen was rein, was ihre Meinung ist. Sie sind noch bei der Ursachenforschung. Warum sind die Leute so aggressiv, richtig?
12: Genau, genau so ist es.
9: Und
12: zwar immer verkürzte Züge fahren. Wir haben das jetzt hier auf der S5 zum Beispiel, hier zwischen Halle und Leipzig und Zwickau. Da fahren eigentlich Zweiteiler. Mittlerweile fahren fast nur noch Einteiler rum. Und das geht einfach nicht. Und ich bin absolut gegen Gewalt, aber ich verstehe diese Wut. Oder man wird irgendwo ausgesetzt und dann gibt es keine Informationen mehr. Ich habe das in Gößnitz erlebt. Da wurden wir einfach rausgesetzt. Die S-Bahn fährt nicht weiter wegen einer Bauzeitüberschreitung. Die Bahn hat sich auch in den letzten Jahren zurückentwickelt. Und zur EVG muss ich ehrlich sagen, zu der Dame von der EVG muss ich sagen, mit im Januar das erst machen, das müssten sie jetzt machen, weil die Gefährlichkeit ist jetzt schon da. Das ist klar.
9: Aha. Frau Ingenschei, Herr Reichert ruft Sie ganz klar auf, jetzt schon die Dienstpläne nicht mehr abzusegnen. Aber was ist da dran, was der Vielfahrer Mario Reichert sagt, so ein bisschen, die Bahn ist auch selbst schuld. Es ist, die Unzuverlässigkeit macht die Leute einfach auch sauer.
11: Ja, da ist natürlich ganz viel dran und das ist ein Problem, was die Beschäftigten ausbaden müssen. Die betriebliche Situation, haben wir jetzt noch gar nicht drüber gesprochen, aber ist ja bekannt. Ja, also die Züge sind häufig zu spät, sind zu voll. Es gibt, die Infrastruktur ist so in so einem Zustand, dass nicht weitergefahren werden kann, irgendwas kaputt geht. Schienenersatzverkehre sind, Umleitungen sind und da werden die Leute natürlich mürbe. Alles kein Grund, haben Sie ja auch gesagt, natürlich alles kein Grund, gewalttätig zu werden. Ja, aber sagen wir mal, dass da die Nerven blank liegen und das natürlich die Arbeit für meine Kolleginnen und Kollegen erschwert, ist klar. Und was, glaube ich, auch noch dazu führt, ist, dass sozusagen so ein, ich sag mal, gesellschaftlicher Diskurs über die Bahn, die kann nichts, die kriegt's nicht hin, die sonst wie, ist auch, führt auch schnell dazu, dass dann ein Verhalten legitimiert wird. Also, dass sich beschweren, dass sich
9: so den negativen Blick haben, ne? Und das natürlich oft am Personal ausgelassen wird, auch wenn die dafür gar nichts können. Und wenn das natürlich, also da versuche ich immer dran zu erinnern, deren Arbeitsbedingungen natürlich auch total erschwert. Es kommt ja nicht nur der Kunde zu spät, sondern der Zugbegleiter, die Lokführerin, alle kommen zu spät, alle leiden unter der Situation und dann eben die Beschäftigten doppelt, wenn sie dann auch noch die negativen Rückmeldungen bekommen und nicht sehen, die Wertschätzung sozusagen, die versuchen das hier irgendwie hinzukriegen. Das ist nämlich so. Die Eisenbahnerinnen, Eisenbahner, auch die Busfahrer, die versuchen irgendwie auszubaden, das ganze Ding noch am Laufen zu halten. Und das ist eigentlich deren Verdienst, dass das überhaupt dann noch irgendwie klappt und man gut ankommt. Ja. Ja. Häufig durch Pragmatismus.
4: Ja, dennoch müssen die Missstände ja benannt werden. Ne?
9: Ja, also jetzt, müssen sie, ganz klar.
4: Herr Bisans, Ergänzung?
6: Ja, also natürlich sind das Einzelanlässe, die dann die Wut hochkochen lassen. Und bei dem einen oder anderen brennt dann auch ein bisschen was durch. Klar, jeder hat schon so Erlebnisse gehabt, wo man einfach dann mit einer Stunde später kommt, seinen Termin nicht mehr erreicht, schlimmer noch, seinen Flug nicht erreicht oder solche Dinge. Das passiert alles. Aber nochmal zurück, die Hauptursache der Konflikte sind die, dass jemand kein Ticket hat oder eben ein Ticket, was nicht korrekt ist. Und diese Menschen kann ich durch eine Vereinzelung, Anlage ausschließen. Und Sie haben eben von Drehkreuzen gesprochen. Man kann sich das natürlich bildlich, stellt man sich jetzt so ein Drehkreuz vor. Eine Vereinzelungsanlage ist, da dreht sich auch ein Kreuz, aber so, dass nach allen Seiten das auch dicht ist. Da kann man nicht drüber steigen.
4: So wie auf dem Flughafen.
6: Das müssen wir auch im Auge haben. Also es ist nicht nur einfach so ein Balken und da sind so drei Stäbe dran, wie wir das so mitunter kennen von solchen Situationen. Natürlich springe ich da drüber. So sehen die natürlich nicht aus.
4: Ja.
6: Und wir dürfen auch nicht immer, das ist auch so typisch deutsch, wir versuchen immer alles erstmal zu 100% zu regeln, bevor wir anfangen. Und dann gibt es immer Diskussionen zu Argumenten, warum etwas nicht so richtig klappt. Ich sehe da auch eher den Pragmatismus zu sagen, jetzt fangt mal damit an und fangt mal damit an und dann hat man schon mal die ersten Prozente abgearbeitet. Und manche Dinge dauern länger, aber zum Beispiel so ein Gesetz. Aber dann habe ich schon mal bei einigen Bahnhöfen, das wird mir auch immer von der Deutschen Bahn gesagt, ja, aber alle Bahnhöfe, wir haben 7000 Bahnhöfe oder so, das können wir ja nicht. Ja, dann fangt doch mal bei den ersten 500 an. Und so kann man die Sicherheit Step by Step besser machen.
4: Ein sehr pragmatischer Herr Bisans. Wo Sie gerade dran sind, möchte ich noch eine Frage loswerden. Das wollte ich schon bestimmt seit einer Stunde fragen. Warum Angriffe auf Zugbegleiter oder auf Polizisten oder auf Rettungskräfte? Wirken diese Menschen mit ihrer Uniform wie Repräsentanten des Staates, Herr Bisans? Und da haben dann sowieso einige Leute einen Rochus drauf?
6: Wir haben ja das werden Sie im Straßenverkehr festgestellt haben. Wir haben ja inzwischen eine Kultur, wo für einen Fußgänger eine rote Ampel ein Angebot ist und kein Verbot mehr. Und das kriegt jeder von uns mit. Und das ist jetzt nur ein kleines Beispiel, davon haben wir ganz viele. Und wir kriegen auch mit, dass der Mensch, der dann bei Rot über die Ampel gehen kann, überhaupt nicht sanktioniert wird, weil es kontrolliert keiner. Fahrräder ähnlich, noch schlimmer. ADAC hat das überprüft. Fahrradfahrer sind an erster Stelle mit bei Rot über die Ampel, dann Fußgänger, dann Autos. Das heißt also, wenn wir nach und nach lernen, Jahr für Jahr mehr, dass wir mit Regeln das als Angebot nehmen können, müssen wir nicht, können wir, und wenn wir dagegen verstoßen, passiert nichts. Und nun kommt jemand in Uniform, der ja im Grunde genommen der Polizist so oder so, aber auch ein Feuerwehrmann und auch ein Sanitäter haben darunter zu leiden, weil sie ja ihre Maßnahmen, die sie vor Ort machen, zum Schutze anderer Menschen, das ist ja noch das Schlimme daran, dann haben sie was zu sagen und haben was durchzusetzen. Und da muss ich drauf hören. Und das sind wir so nicht mehr gewohnt. Wir nehmen das nicht mehr so ganz für uns in Anspruch, dass wir auf andere Menschen hören müssen in unserem Leben.
4: Und ist dann wieder.
6: Das ergibt dann Aggression.
4: Ja, und aber was ist die Ursache? Ich weiß gar nicht, ob Sie das schon gesagt haben, Frau Ingenschei, aber ich habe viel gelesen, dass die Corona-Zeit eine Ursache ist. Da wurden uns so viele Regeln aufgedrückt, dass die Menschen jetzt sich frei machen, sozusagen. Ist das die Ursache? Ganz kurz, Herr Bisans, aber auch Frau Ingenschei?
6: Ja, das würde ich maximal akzeptieren für einen kurzen Moment dahinter, nach der Corona-Zeit, also vielleicht für ein Jahr. Mhm. Aber dann sollten wir uns auch als Menschheit mal wieder beruhigen und zurück auf die Bodenplatte kommen, um dann uns wieder an Regeln zu halten. Im weitesten ist es ja auch so, dass die gegen Regeln verstoßen, wenn dann gegen ihre Regeln verstoßen wird oder sich was gegen sie richtet, sind das die Ersten, die nach dem Staat rufen und nach der Polizei. Also das ist schon schlimm. Aber ich denke, unsere Gesellschaftsform hat sich ja auch entsprechend verändert. Also ich bin noch so erzogen worden, dass meine Mutter zu Hause war. Das ist heute durch viele gesellschaftlichen, arbeitspolitischen und Dinge gar nicht mehr möglich, dass man nur einen Alleinverdiener hat. Dadurch müssen beide arbeiten gehen. Dadurch werden Kinder oft mal alleine gelassen oder in einer Gruppe gelassen. Und dann ist natürlich eine direkte Einflussnahme durch Erziehung der Eltern, nicht anderer, sondern der Eltern, so nicht mehr möglich, wie es früher war. Und wenn Kinder alleine gelassen werden, dann entwickelt sich natürlich auch eine Fantasie und ein eigenes Regelungswerk. Okay. Und das wird natürlich, was so in der Kindheit mitgenommen wird, wird auch ins Erwachsene-Leben getragen.
4: Wir können uns einfach nicht mehr benehmen, Frau Ingenschei.
9: Ja, also die Erklärung widerstrebt mir jetzt etwas, weil ich hoffe doch, dass die Kinder, deren Eltern beide arbeiten, wie ja auch meine Kinder, nicht alleine gelassen werden, sondern die Eltern, wenn sie denn arbeiten, wie ja auch früher die Väter, sichergestellt haben, dass die Kinder gut betreut werden und auch in pädagogischen Einrichtungen oder mit Familie oder wie auch immer so untergebracht werden, dass es möglich sein müsste, da auch Regeln zu lernen und zu lernen, wie man sich verhalten kann.
6: Aber dass eine Erzieherin auf 30 Kinder und nicht ein Elternteil drei Kinder.
4: Ich glaube, wir schweifen
9: mal ein
4: bisschen.
9: Das machen wir in der nächsten Sendung.
4: Ja, das machen wir dann in der nächsten Sendung,
6: sehr gerne. Genau.
9: Aber also damit würde ich das jetzt nicht erklären. Es ist ja auch die Frage, ob man es so erklären kann. Es ist eine gesellschaftliche Entwicklung, das ist vollkommen klar. Wann die genau losgegangen ist, ist, glaube ich, auch wahrscheinlich schwierig zu sagen. Für das Thema Übergriffe auf dem Zug oder gegen die Beschäftigten im Transportwesen, ist es schon auffällig, dass es mit der Corona-Zeit, sagen wir mal, noch mal so richtig losgegangen ist. Das Problem gibt es natürlich auch schon länger. Ja? Und ich glaube, da kommen mehrere Faktoren zusammen.
4: Und also was ist mit dem Punkt, was ich gesagt habe, uniformierte Staatsbedienstete?
9: Genau.
4: Also, ich habe sowieso keinen Bock auf Staat, also ist jetzt der Schaffner mein Feind.
9: Ja, genau. Also ich glaube, bei dem Thema Unternehmensbekleidung, wie das ja bei uns heißt, ist es vielleicht sogar gar nicht mal Staat, sondern da spielt auch das rein, was ich vorhin gesagt habe. Da ist ein Unternehmen oder vielleicht auch ein anderes, ja, also wir müssen natürlich die privaten Bahnen da mitdenken, da ist das ja genauso. Das ist vielleicht gar nicht unbedingt der Repräsentant des Staates, sondern der Repräsentant, die Repräsentantin eines Unternehmens, was so nicht funktioniert. Ja, was schon wieder zu spät gekommen ist, was schon wieder teurer geworden ist, was schon wieder Schienenersatzverkehr hat, was schon wieder so. Und der gesellschaftliche Diskurs ist auch so, alle schimpfen darüber, dass das so ist. Ne? Die Frage, ja, wer ist daran schuld, kann ich dann natürlich auch stellen. Da kann ich sagen, das ist die Politik, die da Jahrzehnte nicht genug finanziert hat und so weiter und so fort. Aber sagen wir mal, es ist so, es gibt einen Konsens, dass das irgendwie Mist ist und nicht richtig funktioniert. Und dann steht da jemand, fühlt in der Unternehmensbekleidung ist der Repräsentant und macht dann noch irgendwas.
4: Irgendeine Ansage.
9: Ja, sagt mir dann noch, in der Corona-Zeit hatten wir das Thema, wo ist denn Ihre Maske, die ich nicht tragen will. Und dann flippe ich aus.
4: Ja.
9: Und deshalb kommt ja auch der Punkt, den Sie gesagt haben, wo wir uns ja einig sind, das Problem, wir dürfen nicht meine Kollegen zu denjenigen machen, die das Alkoholverbot durchsetzen, die Maskenpflicht im Zug durchsetzen, die irgendwie da die Hilfspolizei spielen. Das sind sie nicht. Sie sind Zugbegleiter, sie haben ja zum Teil auch technische Aufgaben, das vergisst man ja auch immer, ne? Also
4: eben, die müssen ja auch noch den Zug praktisch zum Fahren wiederbringen, dass am Bahnsteig alles in Ordnung
9: ist. Sie müssen für den Betrieb sorgen, natürlich auch für die Kunden, aber
4: Ja, ich habe jetzt, also da sind wir wieder am Anfang unseres Gespräches, ja. Dass auch eine unglaubliche Überforderung mittlerweile auf die Zugbegleiter zukommt. Und lieber Herr Bisanz, über das Alkoholverbot, ich bin noch bei Ihrem Zug, 100.000 Köln-Fans auf dem Weg nach München, über das Alkoholverbot haben wir ja noch gar nicht gesprochen, was ja jetzt bald an allen Bahnhöfen gelten soll. Ich habe jetzt aber mal ein paar Fragen, beziehungsweise haben wir auf YouTube schon ganz viele Fragen gesammelt. Auf YouTube sind Sie auch mit dabei, hier bei Mitreden Deutschland diskutiert. ARD Mitreden ist unser YouTube-Kanal. Und da fragt Lil Wannabe, die Frage geht direkt an Sie, Frau Ingenschei, darf die Bahn Leute aus den Zügen verweisen oder vom Bahnhof? Darf sie?
11: Ja, natürlich. Wenn sie sich nicht an die Regeln halten, an die Beförderungsbedingungen, darf sie das.
4: Und dann noch eine Frage, ebenfalls von einem YouTuber. Sollte es eine Gefahrenzulage für Zugbegleiter geben? Fordern Sie das?
11: Auf jeden Fall für jemanden aus der Tarifpolitik erstmal eine gute Idee. Eine Gefahrenzulage. Also klar, man hat natürlich immer die Arbeitsbedingungen im Blick, die Verantwortung im Blick, wenn man Tarifpolitik macht. Das werden sicherlich Themen sein, über die wir auch reden werden müssen. Die Frage ist dann immer, wo grenzt man das ab und so weiter und so fort. Also es gibt ja so klassische Gefahrenzulagen. Das sehe ich jetzt bei einem Zugbegleiter nicht. Das ist einfach wie bei einem aber man muss sehen, der Beruf wird gefährlicher. Mhm. Ja, es ist eine andere Belastung da als vielleicht noch vor 20 Jahren, wo das gesellschaftliche Klima eben noch mal ein anderes war. Michael. Und das muss sich natürlich dann auch im Gehalt widerspiegeln, weil sonst, also wie gesagt, ein Drittel überlegt, den Job zu wechseln.
4: Ja. So, und mal sehen, was Michael Rechten dazu sagt. Ja. Ruft an aus Frankfurt am Main. Wunderschönen guten Abend. Sie sind bei Mitreden Deutschland diskutiert, Herr Rechten.
13: Guten Abend.
4: Und habe ich das richtig verstanden? Ja, habe ich das richtig verstanden? Sie sind Zugbegleiter?
13: Nein, bin ich. Ich war das mal ganz zu Anfang mal. Nein, aber lange her, damit nichts zu tun. Ich bin eher Fahrgast. Ganz konkret gestern wieder. Da war das Stellwerk, glaube ich, in Siegburg gestört und alle Züge nördlich von Köln hielten erstmal in Köln an und wurden dann so, der dritte Zug so gefühlt über die alte Rheinstrecke nach Frankfurt geleitet. Und da war halt, diese Hilflosigkeit des Personals, das ist natürlich überhaupt kein Grund, wie auch der Herr Reichert schon sagte, da jetzt aggressiv und übergriffig zu werden. Aber ich habe das Gefühl, dass viele Personale auch von ihren vorgelagerten Stellen einfach im Stich gelassen werden. Ich kenne es bei anderen ICE-Fahrten, wo dann

0: sind, sehen zu, wie der Zug davonfährt und haben keine Alternativlösung. Das finde ich immer so traurig, wie dann da von höherer Stelle das nicht koordiniert wird, um da einfach Ruhe reinzubringen. So traurig, wie die Lage ist.
1: Ja, Sie sehen, lieber Herr Rechten, oder ich sehe für Sie eine, ja, Frau Ingenschei von der EVG, von der Eisenbahn- und Verkehrsgewerkschaft vor mir sitzen, die da auch irgendwie nur nicken kann. Warum, obwohl das ist vielleicht auch zu pauschal, wie werden denn die Mitarbeiter geschult bei der Bahn?
2: Also ich glaube, das ist kein Problem, dass sie zu wenig geschult sind. Also die können das schon. Ich glaube, das
1: Also
2: Problem
1: auch
2: ist
1: in der
2: eher, also wenn ich das
1: Kommunikation.
2: höre, ja, dann würde ich sagen, da funktionieren einfach die Fahrpläne nicht mehr, schlicht und ergreifend. Ja. Das ist dann eine Mangelwirtschaft, der Fahrplan funktioniert nicht, man muss es irgendwie auffangen. Das ist ja nicht so, dass dann die Verkehrsleitung das denen einfach nicht sagt, ob die Anschlusszüge warten, sondern die wissen das auch nicht, weil wahrscheinlich da auch irgendwie so eine Geschichte ist und ja, das potenziert sich dann. Und das wird dann eben kurzfristig entschieden, ob das irgendwie funktioniert oder nicht, ob die dann da einfahren können, ob die auch noch warten müssen. Das ist in dem Augenblick, wo der Fahrplan nicht mehr funktioniert, kann man nur noch ja, irgendwie.
1: Und haben Sie denn den Eindruck, dass das schon bei der Bahn und bei allen anderen, also Deutsche Bahn, aber auch eben bei allen anderen Bahnunternehmen schon erkannt ist, wenn du es nicht ändern kannst, erklär es wenigstens, Information, Information an die Fahrgäste?
2: Ja, das funktioniert ja eigentlich auch wesentlich besser. Ob das sicherlich das transparent zu machen, was jetzt das Problem ist, worauf wir warten. Also ich halte auch nichts davon, sich dann gegenseitig die Schuld zuzuweisen. Das bringt ja nichts. Habe ich auch schon erlebt. Ja, die Verkehrsleitung macht dies und sagt uns nicht und so weiter. Ne? Trotzdem, wenn es für die Fahrgäste transparent ist, was das Problem ist, sie das nachvollziehen können, ist, glaube ich, das Verständnis schon größer. Dass aber natürlich man ja, sich da zu viel erwartet, weil, wie gesagt, auch vielleicht dann die höhere Stelle nicht genau weiß, wie es weitergeht, an einer anderen Stelle auch noch ein Problem hat. Ja, gibt es ja auch manchmal kein Personal da. Da muss ja erstmal einer sich drum kümmern, Personal zu besorgen, damit es weitergeht.
1: Herr Bisanz, vom Institut für Gewaltprävention, Sie bieten Deeskalationstrainings an. Wir haben ja schon von Ihnen gelernt, wie deeskaliere ich, also geh aus der Gefahr raus, wenn du die Chance hast, oder sei laut oder mach's hell, um einen Angreifer möglicherweise abzuschrecken. Wie deeskaliere ich aber schon in der Ansprache?
3: Ja, das ist auch etwas, was man ein bisschen lernen kann. Man kann ja Menschen lesen. Das können Sie beide sicherlich auch, weil wir viel mit Menschen zu tun haben und verkümmert leider etwas, weil wir viel über WhatsApp und sozialen Medien uns unterhalten. Deswegen lernen wir nicht mehr so genau die Gestik und Mimik des Gegenüber zu lesen. Das kann man aber lernen. Es gibt bestimmte Mimiken, Gestiken, Reaktionen im Gesicht, das kann man auch als Fahrkartenkontrolleur lernen. Das ist dann kein Vollprofi, also kein Profiler vom BKA, das braucht es aber auch gar nicht. Aber man kann schon mal ein bisschen Reaktionen wahrnehmen. Und wenn man ein bisschen weiß, auf was man zu achten hat, auch bei dem Gegenüber, kann man darauf etwas besser eingehen. Aber auch das immer nur bitte bis zu einer bestimmten Stufe. Wenn man dann merkt, die Aggression steigt durch, dann natürlich nach wie vor Gefahrenvermeidung. Was aber auch wichtig ist, ist bei dem Beispiel, was wir gerade hatten, die mentale Resilienz der Mitarbeiter zu schulen und zu stärken, bedeutet, wenn mir jeden Tag einer sagt, dass ich ein dummer Ochse bin, dann hinterlässt das bei mir Spuren. Und der eine ist resilienter, den stört es nicht, der andere weint sich halt abends ins Kopfkissen. Oder meldet sich eine Woche krank. Möchte ich als Arbeitgeber auch nicht. Wenn einer krank ist, einer krank, gar keine Frage. Aber man kann durch Trainings mentale Resilienz stärken, dass die Wirkung so einer Beleidigung nicht sein Ziel findet. Und dann bin ich resilienter und kann damit besser umgehen. Das freut mich auch als Mitarbeiter, dass ich mir abends nicht den Kopf machen muss, was ist schon wieder mit mir passiert, sondern ich kann es tatsächlich abstoßen und loswerden.
1: Und
3: Es geht
1: wegatmen,
3: und
1: ja.
3: es funktioniert.
1: Sie sind bei Mitreden. Deutschland diskutiert die 08000441777. Die 08000441777 hat der Herr Bottke gewählt. Wie schützen wir

0: Bus- und Bahnpersonal. Und wir sind jetzt bei der Frage, wie deeskaliere ich? Schönen guten Abend, Herr Bodke.
1: Schönen guten Abend, die Dame. Vielen Dank.
0: Wie deeskalieren Sie?
1: Also ich versuche mir meine eigenen Triggerpunkte bewusst zu werden. Und also das ist der Herr, der gerade eben gesprochen hat, dem würde ich mich anschließen. Also einmal Stichwort mentale Resilienz halte ich für den wesentlichen Punkt. Und das eine ist natürlich, dass man über Impulskontrolle gehen kann, wie er gerade gesagt hat. Und man kann Impulskontrolle sicherlich auch schulen. Unabhängig davon steht natürlich die innere Haltung über allem. Und die kann ich versuchen zu reflektieren oder nicht reflektieren zu lassen.
0: Okay, das war jetzt noch relativ theoretisch. Geben Sie mir auch ein Beispiel.
1: Also ich merke, dass ich auf Sie jetzt reagieren würde als Beispiel. Dann wäre natürlich in der Akutsituation, dann würde ich versuchen, eine Technik zu ziehen und versuchen, also Sie haben es gerade mit einer Atmung beschrieben. Ich kenne auch Kollegen aus dem Sicherheitsdienst, die würden dann einen Bonbon lutschen, der sehr, sehr scharf schmeckt. Oder ich würde irgendwas visualisieren in so einem Kontext. Aber das, was über allem steht, und das steht meiner persönlichen Meinung nach auch über Impulskontrolltechniken, ist sich zu überlegen, warum reagiere ich auf sie. Und wenn ich jetzt Busfahrer schule, was Thema Deeskalation angeht, dann ist für mich ein wesentlicher Aspekt der selbstreflektorische Weg, in genau in solchen Trainings auch sowas aufzuarbeiten.
0: Also Sie schulen Busfahrer?
1: Ich schule Busfahrer, ja, unter anderem.
0: Okay.
1: Also so bin ich darauf gekommen. Es ist, ich habe gerade einen Freund angerufen. Ich habe 36 Jahre in Berlin gewohnt und sitze jetzt in der Nähe vom Bodensee. Und der rief mich gerade an und meinte, ruf da mal an, das ist doch genau das, was du beruflich machst. Und ich mache Kommunikations- und Deeskalationsschulungen. Und ich habe die letzten 13 Jahre lang Busfahrer im Thema Deeskalation geschult, ja.
0: Und wie, was würden Sie sagen, mit welchem Erfolg? Sie werden immer wieder gebucht, also Sie haben guten Erfolg.
1: Naja, also die Frage ist natürlich, die man sich grundsätzlich stellen muss, ist, was erreiche ich an einem Schulungstag in 8 Stunden? Also ich kann natürlich Denkanstöße geben und wir können über Techniken reden oder wir können über das sprechen, was wir gerade gemacht haben. Aber letztendlich liegt es natürlich an der Person selber zu sagen, ich möchte irgendwie was verändern und bin ich im richtigen Job und kann ich da entsprechend mit reingehen. Also das, was der Herr auch gerade eben angesprochen hat, das würde ich auch unterstreichen. Ja, also das mit der Körpersprache, was er machte, meinte, dass man Statusspiele gezielt einsetzt. Also ich denke, dass man viel mehr auf Körpersprache reagiert. Sie hatten auch, glaube ich, eben gefragt, wie eröffne ich die ganze Geschichte?
0: Ja.
1: Indem ich meine Körpersprache gezielt einsetze und auf Mimik und Gestik achte und vielleicht auch noch auf interkulturelle Stolpersteine, kann ich gegebenenfalls schon den Wind aus den Segeln nehmen.
0: Wow, danke Herr Bodke. Ich denke, Sie haben, Marc Bodke heißt der Mann, lebt am Bodensee. Ich glaube, Sie haben jetzt gute Werbung gemacht für Ihre Kurse. Oder Frau Ingenschei, wie sieht es aus? Möchten Sie Herrn Bodke buchen oder wie werden Mitarbeiter geschult? Sowohl was einfach nur Deeskalation angeht, wir haben ja über Körpersprache gesprochen, auch über verbales Abrüsten sozusagen, aber auch Selbstverteidigung. Denn wir haben einige Fragen hier auf YouTube. Gibt es Selbstverteidigungskurse für Bahnmitarbeiter?
2: Gibt es. Also es gibt sowohl Deeskalationstrainings als auch Selbstverteidigung. Auch die Möglichkeit, beides mal zu machen und so weiter. Das wird auch regelmäßig geschult. Aber wir sehen, es ist nicht genug, weil wir bieten als Gewerkschaft auch solche Kurse an, Seminare an. Und da ist ein großer Run drauf. Also wir sehen, die Kolleginnen und Kollegen haben da doch noch mehr Bedarf sozusagen, als sie es über das Unternehmen bekommen. Und dann gibt es ja, wir denken an Herrn Heinemann, auch andere Unternehmen, wo das vielleicht nicht so Usus ist, wirklich regelmäßig auch die Möglichkeit zu haben, Deeskalation, Selbstverteidigung als Schulung zu bekommen.
0: Also Heinemann, für die, die jetzt nicht die ganze Zeit zugehört haben, war ein Hörer von vorhin, der Lokführer, ne, ist bei einem privaten Bahnunternehmen und hat da echt tierisch zu kämpfen. Herr Bisanz, was halten Sie denn von Selbstverteidigungskursen für Bus- und Bahnbedienstete?
3: Gar nichts.
0: Oh, warum?
3: Überhaupt nichts. Ja, weil diese Kurse, wie oft passiert ein Selbstverteidigungskurs für einen Mitarbeiter? Macht er das einmal im Jahr, zweimal im Jahr, dreimal im Jahr? Wenn Sie eine Technik in der Selbstverteidigung handlungssicher anwenden können, das ist wie im Sport, dann müssen Sie diese Bewegung, die dazu führt, einen Schlag abzuwehren, zum Beispiel, die müssen Sie ein paar tausend Mal üben, damit Sie das in einer Stresssituation, wo ihre Synapsen im Gehirn ja eh nicht ganz richtig funktionieren, weil sie unter Stress sind, dann muss das automatisch passieren. Und automatisch passiert es nur, wenn sie diese Handlung, diese körperliche, operative Bewegung mehrere tausendmal geübt haben. Und die Mitarbeiter, ich halte das sogar für gefährlich, die gehen jetzt zu so einem Kurs hin, machen das vielleicht einen Tag und denken dann auch noch, ich kann das, und stellen sich dieser Situation anstelle die Gefahr zu vermeiden, weil sie glauben, sie können einen Schlag abwehren. Und das wird nicht passieren. Davon werden sie Naturtalente haben, die gibt's bei der Deutschen Bahn ganz sicher und in anderen öffentlichen Personennahverkehrsunternehmen sicherlich auch, aber die Masse kann es eben nicht. Und dann gehen die nach dem Kurs mit dem Glauben in die Züge, ich kann mich körperlich wehren. Das findet nicht statt.
0: Frau Ingenschei, was sagen Sie dazu? Muss das dann praktisch standardisiert werden? Einmal im Jahr muss jeder zum Training?
2: Nein, ich glaube, Sie stellen sich die wahrscheinlich zu kompliziert vor. Ich glaube, da geht es eher darum, gar nicht um bestimmte Grifftechniken, sondern vielmehr tatsächlich genau das auch zu machen, wie stelle ich mich hin, mal schreien. Ja, auch das muss man ja lernen, zum ersten Mal sozusagen seine Stimme zu erheben, vielleicht zu lernen, wie ich mich hinstellen kann, um irgendwas nicht abzukriegen oder so. Ja, also und eben auch, wie gehe ich mit diesen Situationen um, sowas zu reflektieren. Also ich glaube, auf so einem hohen sportlichen Niveau wird sich das nicht bewegen. Zumindest nicht das, was wir anbieten. Wie das genau jetzt bei der Deutschen Bahn oder bei anderen Verkehrsunternehmen ist, weiß ich das nicht.
0: Okay. Mal sehen, was Nico Rolfs dazu sagt. Nico Rolfs ist am Telefon, ruft aus Bremerhaven an. Wunderschönen guten Abend, Herr Rolfs.
4: Hallo, guten Abend ins Studio.
0: Und Sie sind als Zugbegleiter unterwegs, ist das richtig?
4: Richtig, ich bin Zugbegleiter bei einem privaten EVU. Und was mir tatsächlich in der letzten Zeit schon häufiger aufgefallen ist, insbesondere in Verbindung mit dem Deutschland-Ticket, ist, dass es leider häufig gefälscht wird. Also es sind leider oft Fälschungen unterwegs. Es werden QR-Codes quasi in irgendwelche selbstprogrammierten Apps reingepackt. Es werden Screenshots weitergegeben oder teilweise Bildschirmvideos. Häufig ist es ja auch so, dass dann irgendwie ein Logo vom Verkehrsverbund hin und her fährt als Sicherheitsmerkmal. So, und damit sich da irgendwas bewegt, wird dann Video vorgezeigt. So, das ist ja dann häufig so, dass diese Tickets von nicht berechtigten Personen benutzt werden, dass es dann weitergegeben wird. Und
0: was machen Sie dann?
4: Ja, dadurch, man spricht es dann häufig an. Ich sage, das Ticket ist vielleicht, sieht vielleicht komisch aus. Oder ich sage dann vielleicht manchmal auch zu den Leuten, dass das nochmal geprüft werden muss, dass sie ihr Ticket, wenn sie eins haben, nachreichen müssen. Aber wie gesagt, worauf ich jetzt kommen möchte, es werden häufig Screenshots vorgezeigt, Bildschirmvideos. Es wird sehr viel gefälscht, leider insbesondere mit dem Deutschland-Ticket. Ich wäre sowieso für eine Vereinfachung, dass zum Beispiel auch gar nicht mehr nach dem Ausweis gefragt werden muss, indem zum Beispiel schon in den Apps Fotos vom Reisenden hinterlegt sind oder einfach Chipkarten ausgegeben werden, wo ein Foto drauf ist mit einem Geburtsdatum und Namen, dass es halt der Person direkt zugewiesen werden kann und nicht einfach, dass, also im Prinzip, dass man die Ausweiskontrollen zum Beispiel dadurch, dass es das weniger gibt, dass ich nach dem Ausweis fragen muss.
0: Das werde ich gleich mal an Frau Ingenschei weiterreichen, was sie davon hält. Bedeutet das aber, Herr Rolfs, dass wer nur ab und zu mit dem Zug fährt, der kann dann gar nicht mehr mit? Weil ich würde mir einfach ein Ticket am Automaten kaufen und einsteigen, wissen Sie?
4: Ja, das wird ja auch weiterhin Möglichkeiten sein. Nur es gibt leider oft Personen, Reisende, die halt ein gefälschtes oder weitergegebenes Ticket vorweisen oder vorzeigen, sich dann vielleicht nicht ausweisen können oder wollen. Und dann hat man natürlich direkt wieder Diskussionspotenzial, ne? Und dann auch einen aggressiven Fahrgast womöglich.
0: Ganz kurz noch, Herr Rolfs, ist Ihnen schon mal was passiert?
4: Wo fange ich da an? Okay. Also in der Regel verbale Übergriffe, bin jetzt auch schon ein, zweimal tatsächlich körperlich angegriffen worden von einem Fahrgast. Da ging es aber jetzt nicht unbedingt immer nur um Fahrscheinkontrollen. Das hat manchmal auch andere, wenn jemand eine Tür blockiert und nicht sich weigert, irgendwie die Tür frei zu machen, weil er noch auf jemanden wartet, Verspätungen, die dadurch entstehen. Also das ist nicht immer nur eine Fahrkartenkontrolle.
0: Danke für Ihren Dienst, ja. Danke für Ihren Dienst, Herr Rolfs. Bitte passen Sie gut auf sich auf und vielen Dank, dass Sie angerufen haben. Was halten Sie, Cosima Ingenschei von der EVG, von der Eisenbahnverkehrsgewerkschaft, was halten Sie von personalisierten Tickets?
2: Ja, viel. Also das ist auch eine Forderung, die wir haben, weil eben die Ausweiskontrolle auch immer noch mal so ein Moment ist, wo häufig sozusagen dann der Kragen platzt. Und das ist ja leicht verhinderbar. Also genauso, wie er das beschrieben hat. Es ist typischerweise, ich sitze mit meiner Bahncard im Zug, muss meinen Ausweis dazu zeigen. Wäre da ein Foto drauf, ein Geburtsdatum, wäre das gar nicht notwendig. Ne? Also dass man einfach diese Situation, zusätzlich nach dem Ausweis fragen zu müssen, vermeidet, indem man dann eben die Tickets so ausstattet, dass die das haben. Das heißt ja nicht, dass man sich dann nicht mal einen Einzelfahrschein
0: kaufen kann. Ja, nee, das habe ich verstanden.
2: Aber dass diese Dauer... Tickets, Karten sozusagen nicht noch erfordern, dass man einen Ausweis. Da kommt, das finden die dann oft albern, die Fahrgäste. Wie, jetzt soll ich noch einen Ausweis? Also sie haben doch hier, ja.
0: Ne? Also sehen Sie doch, ich habe doch ein Ticket, ja.
2: Ja, genau. Also ich glaube, das ist eine Sache, auch wieder ein Puzzlestück von vielen, was helfen kann. Ich fand übrigens auch noch mal sehr wichtig, dass Sie gesagt haben, dass es eben auch viele andere Momente als die Ticketkontrolle gibt, wie dieses Türblockieren. Habe ich auch einen sehr engen Kollegen, der sogar angezeigt wurde, weil er jemanden sehr sanft aus der Tür buxiert hat, der die Tür blockiert hat, weil noch ein Parkplatz gesucht wurde vom Mitfahrer. Ja, solche Sachen passieren ja. Und auch das sind immer wieder Anlässe, wo es dann zu Übergriffen kommt.
0: Da lächelt Herr Bisanz gerade bei der Geschichte, die Sie erzählt haben, Frau Ingenschei. Aber anfassen ist ja schwierig, ne? Weil Sie ja gerade sagen, jemanden aus der Tür rausbuxierend, das könnte ja, da könnte ja auch gleich derjenige hochgehen, ne? Herr Bisanz?
3: Ja, anfassen ist natürlich immer ein ganz hoher Moment unter uns Menschen, aber es gibt natürlich auch berechtigte Situationen. Und ein Bahnhof oder ein Zug ist ja wie mein Wohnzimmer, es ist mein Haus, ich habe das Hausrecht. Und wenn ich eine Gefahr für andere vermeiden muss, dann darf ich auch den Einzelnen entsprechend mit einfacher körperlicher Gewalt entsprechend dabei helfen, das Richtige zu tun. Das kann ich vorher ansagen und ansprechen, das würde ich dann schon tun. Aber wenn ich als Kontrolleur das so beurteile, dass das jetzt für alle anderen, vielleicht auch für den Gast besser ist, nicht bei offener Tür irgendwas zu veranstalten oder zu verunfallen oder sonstiges, ist das ein probates und erlaubtes Mittel.
0: Ist es eigentlich auch eine gute Idee, sich Hilfe zu holen? Andere Leute anzusprechen? Hallo Sie, Frau Ingenschei, bitte helfen Sie mir. Ist es?
3: Also auf jeden Fall. Also, da bricht sicherlich auch nicht einem Fahrkontrolleur was aus der Krone, wenn er einen Gast anspricht. Also wenn ich angesprochen würde, und da gibt es ganz viele Gäste, die würden sofort helfen, das ist klar. Und das ist immer gut und es beeindruckt immer einen Täter, sage ich mal, oder einen Störer, wenn auf einmal 5 vor ihm stehen als nur einer. Weil bei einem fange ich ja das Screening an und sage, okay, der ist ein Kopf kleiner als ich, der wiegt 10 Kilo weniger als Mann. Oft, das ist eine Frau, die schaffe ich eh, da bin ich stärker. Muss gar nicht so sein im Übrigen.
0: Ja.
3: Also sobald ich da aber 5 Mann stehen, gibt eigentlich grundsätzlich mal jeder auf.
0: Frau Ingenschei?
2: Ich wollte nur auch noch mal alle dazu ermutigen, wenn man so mitbekommt, manchmal so Situationen fangen ja oft ganz langsam an, hilft es auch schon oft, wenn man dem Zugbegleiter, der Zugbegleiterin signalisiert, ich kriege das hier mit, ich merke, dass das ein bisschen eine schräge Situation ist oder dass hier jemand, sagen wir mal, dass das hier in eine Richtung geht, ne? Das kann man ja alles noch einfangen, aber einfach mal einen Blick zu werfen, Mimik und Gestik irgendwie deutlich zu machen, ich bin da, ich kriege das hier mit, ich finde das auch nicht richtig, kann schon ganz viel helfen, weil dann kann derjenige, weiß der Bescheid, aha, okay, die Person kann ich vielleicht auch ansprechen oder die Person wird im Zweifel auch aufstehen und was sagen. Ne? Das ist ja oft ein ganz anderes Gefühl.
0: Ja, richtig. Und der Aggressor in Anführungszeichen sieht, oh, ich muss mir überlegen, dass ich möglicherweise gleich 5 Mann gegen mich habe und nicht nur den Schaffner oder die Schaffnerin. 08000 441777 ist unsere Telefonnummer heute Abend bei Mitreden Deutschland diskutiert. Wie schützen wir Bus- und Bahnpersonal? Und da hat Christian Gasthager aus Bayern angerufen. Gasthager?
5: Ist das ja, gut? Stimmt schon. Grüß Sie.
0: Grüß Sie. Schönen guten Abend. Wie schön, dass Sie noch durchgekommen sind, Herr Gasthager.
5: Toll, ich habe nämlich erst vor 2 Minuten angerufen.
0: Wow. Ja. Na dann, das ist ja flott. Und schon sind Sie bei uns im Studio gelandet. Auch Sie erleben die ein oder andere unschöne Situation in Bus und Bahn oder was ist der Grund Ihres Anrufs?
5: Der Grund meines Anrufes ist folgender. Ich wollte einen neuen Aspekt in die Diskussion einbringen, ganz zum Schluss. Und zwar Bahnfahren für Behinderte. Ich selber bin blind und bin sehr, sehr viel mit der Bahn unterwegs. Ich würde mal sagen, locker so 30.000 Kilometer im Jahr. Und ich würde jetzt mal sagen, zu 99% klappt es ganz hervorragend. Ich bin also normalerweise immer die Strecke Nürnberg, München Richtung Salzburg unterwegs. Und da muss ich in München umsteigen. Und das Personal dort, gut, man muss sich dort anmelden, die kümmern sich wirklich rührend um mich. Da gibt es so kleine Wägelchen, wo die mich dann reinsetzen und von einem Bahngleis zum anderen fahren oder auch im Zug selber. Es wird wirklich zu weit über 90% gefragt, Klammer auf, meistens von den Zugbegleiterinnen, Rufezeichen, Klammer zu, ob ich zurechtkomme, ob ich Hilfe brauche. Und jetzt muss ich auch mal sagen, es gibt nicht nur schlechte Sachen bei der Bahn oder auch bei Averio oder auch bei Meridian oder wie die alle heißen, sondern es gibt auch wirklich gute Sachen. Und ich wollte mich einfach mal bei den Mitarbeiterinnen und Mitarbeitern bei der Deutschen Bahn und bei den privaten Bahnen ganz, ganz herzlich für ihr ganz tolles Engagement bedanken.
0: Herr Gasthager, das ist aber schön. Vielen herzlichen Dank. Das tut doch jetzt gut, oder?
2: Ja, ich kriege richtig Gänsehaut.
0: Wirklich, wirklich schön. Ganz herzlichen Dank an Herrn Gasthager aus Bayern. Das muss ja auch mal gesagt werden und das ist wahrscheinlich auch ein guter Appell an alle, wenn es gut läuft, es dann noch einfach mal sagen. Ich erinnere mich gerade an einen Kollegen denken, der hat einen U-Bahn-Fahrer hier in Berlin mal angesprochen. Er soll mal das Fenster runter machen. Er möchte ihm was sagen. Dann hat er ihm gesagt, vielen Dank, Sie bremsen immer so schön. Also man fliegt nicht durch den halben Zug, weil der Waggon so plötzlich zum Stehen kommt, sondern dieser Fahrer einer Berliner U-Bahn, der bremst immer so schön, dass niemand ins Wanken gerät. Und der U-Bahn-Fahrer wusste gar nicht, wohin mit sich vor lauter Glück, weil endlich mal jemand ihm so einen schönen Dank ausgesprochen hat.
2: Geht auch im Zug. Ein Danke beim Aussteigen freut jeden Mitarbeiter.
0: Ich glaube, wir schaffen jetzt, leider keinen Anrufer, keine Anruferin mehr. Ich sage jetzt schon mal, es ist nämlich gleich 22 Uhr. Ja, leider, leider. Wir sind schon am Ende der Sendung wieder angelangt. Mitreden Deutschland diskutiert. Wir haben heute gesprochen über Pöbelei und Angriffe. Wie schützen wir Bus- und Bahnpersonal? Und wir haben sehr, sehr viele auch gute Vorschläge gesammelt, wo ich echt mal gespannt bin, was daraus wird. Herr Bisanz, Frau Ingenschei, ich habe noch eine Abschlussfrage an Sie beide. Und ich fange mal bei Herrn Bisanz an. Was glauben Sie, wird ab 1. Januar der gesamte Regionalverkehr in Deutschland stillstehen oder wird der Gesetzgeber, werden die Bahnunternehmen doch noch auf die Mitarbeiter zugehen? Was meinen Sie, Herr Bisanz?
3: Also ich glaube, das wird nicht passieren. Sicherlich wird sich die Bahn und der Gesetzgeber etwas bewegen, aber bis zu 1. Januar all das zu erfüllen, wird nicht möglich sein. Aber das wird nicht die Konsequenz haben, dass der gesamte Bahnverkehr stillsteht. Dann haben wir, wenn das passiert, haben wir ganz andere Herausforderungen in Deutschland, in der gesamten Fläche. Das ist weder kalkulierbar noch zu verantworten.
0: Dann schiebe ich noch eine ganz kurze Frage nach. Wird das dann wirklich jemanden beeindrucken, der richtig auf Streit aus ist? Auweia, jetzt bekomme ich nicht 3 Monate Strafe, sondern 6 Monate. Hat das jemand im Kopf, der so unter Strom steht?
3: Also, das hätte ich vorhin auch schon gern sagen wollen. Jede Tat ist eine Geisteshaltung. Also jeder Täter überlegt schon vorher, kann ich mir das leisten? Es sei denn, es ist ein Amokläufer oder ein psychisch Kranker. Aber alle anderen, der brave Bürger, der mal ausflippt, überlegt trotzdem ganz kurz im Kopf, ist das machbar, was ich hier mache oder nicht? Und da spielt ein kleines Beispiel. Wenn ich auf der Domplatte Papier fallen lasse, passiert gar nichts. Wenn Sie den Menschen fragen, würden Sie das auf dem Roten Platz in Moskau machen oder in Singapur? Sagt Ihnen jeder, ich bin doch nicht bekloppt. Die gleiche Reaktion, die Sie gerade gezeigt haben, genau das passiert.
0: Ja.
3: Geisteshaltung.
0: Ja.
3: Er glaubt, in Köln kann er sich das erlauben, in Moskau oder Singapur nicht.
0: Ja.
3: Und habe ich das höhere Strafmaß und kommt dann die Konditionierung der Bürger, dass das auch angewandt wird, dass sich immer mehr rumspricht, ich habe jemanden in meinem Umfeld, ich kenne jemanden. Der ist 6 Monate
0: dann
3: verknackt worden.
0: Alles klar.
3: Auf Bewährung.
0: Ich muss hier einhaken, weil ich muss die Abschlussfrage natürlich noch an Frau Ingenschei, weil, denn sie ist ja diejenige, die dafür verantwortlich ist. Wird ab dem 1. Januar der gesamte Regionalverkehr in Deutschland stillstehen, Frau Ingenschei?
2: Das werden wir sehen, wenn die Situation für die Kolleginnen und Kollegen bis dahin nicht haltbar ist, sodass sie, sagen wir mal, zumindest verantwortbar sicher ihren Dienst tun können. Dann werden wir Zeichen setzen müssen. Ja, das muss nicht flächendeckend sein, aber dann wird es um die Genehmigung von Dienstplänen gehen.
0: Na gut, das werden wir sehen. Danke, danke, danke an Sie, liebe Frau Ingenschei, und an Sie, lieber Herr Bisanz. Das war Mitreden Deutschland diskutiert auf BR24, auf HR Info, auf MDR Aktuell, NDR Info. Die Kollegen von WDR 5 waren dabei, SWR Aktuell und hier das RBB 24 Inforadio. Am Donnerstag sind wir wieder zusammen. Dann geht es um Longevity. Hoffentlich habe ich das jetzt richtig ausgesprochen. Die Langlebigkeit, Longevity, das ist ja im Moment der Trend. Bis Donnerstag. Einen schönen Abend. Eine geruhsame Nacht. Sabine Dahl sagt Ade.

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1: Um 22 Uhr mit Christina Torge. Guten Abend. In Brandenburg wird der neue Doppelhaushalt für die kommenden zwei Jahre wohl erstmals die 18 Milliarden Euro-Marke übersteigen. Das geht aus dem Entwurf von Finanzminister Keller hervor. Gleichzeitig müssen aber fast alle Ministerien sparen. Amelie Ernst.
2: Ihr Sparsoll erfüllt haben beispielsweise das Wissenschafts- und das Umweltministerium. Für die Finanzierung der Hochschulen waren Rücklagen gebildet worden, die nun zum Großteil aufgelöst werden. Das Umweltministerium bringt mit höheren Wassergebühren für Landwirtschaft und Industrie mehr Geld in den Haushalt ein, ebenso mit zusätzlichen Einnahmen aus dem Landesforst. Auf einen besseren Kita-Betreuungsschlüssel und die Reaktivierung von Bahnstrecken will die Landesregierung aus Kostengründen bis auf Weiteres verzichten.
1: In Berlin ist das Interesse an der Briefwahl gestiegen. Bisher wurden nach Angaben des Landeswahlamts knapp 557.000 Wahlscheine ausgestellt. Das sind rund 7.800 mehr als zum entsprechenden Zeitpunkt bei der Abgeordnetenhauswahl 2023. Landeswahlleiter Bröchler rechnet diesmal mit einem Anteil von 45%. Bundeskanzler Merz hat bei einem Wahlkampftermin in Sachsen-Anhalt erneut eindringlich vor den Folgen einer möglichen AfD-Regierung gewarnt. Bei einem gemeinsamen Besuch mit CDU-Spitzenkandidat Schulze in Quedlinburg im Harz sagte er, das würde der wirtschaftlichen Entwicklung des Landes schaden. Internationale Investoren würden es sich dreimal überlegen, ob sie dort noch investierten. Bundesfinanzminister Klingbeil hat die Anwesenheit des russischen Finanzministers beim G20-Treffen in den USA kritisiert. Ein gemeinsames Foto sei verhindert worden, so Klingbeil. Aus den USA, Philipp Eckstein.
3: Bundesfinanzminister Klingbeil betonte, bei den gemeinsamen Sitzungen vor Ort habe er Russlands Finanzminister direkt ins Gesicht gesagt, dass die russische Regierung den Krieg gegen die Ukraine beenden müsse. Dass die US-Seite Russlands Finanzminister eingeladen hat, bezeichnete Klingbeil als irritierend. Er hätte sich mehr Klarheit gewünscht, dass man ihn nicht wie einen normalen Gast empfange.
1: Der argentinische Fußballstar Lionel Messi hat seinen Rücktritt aus der Nationalmannschaft erklärt. Den größten Erfolg feierte der 39-Jährige 2022 in Katar, als er in Argentinien als Kapitän zum WM-Titel führte. Soweit die Nachrichten. 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Das Wetter heute Nacht. Gibt es mal mehr, mal weniger dichte Wolken und weitere Schauer. Anfangs sind vereinzelt auch Gewitter möglich bei Tiefstwerten zwischen 16 und 13 Grad. Aktuell sind es 18 Grad in Berlin-Adlershof und 16 in Gatow, 16 Grad auch in Lenzen und 21 Grad in Welzow. Morgen wechseln sich Sonne und Wolken mit ein paar Schauern ab. Auch Gewitter sind nicht ganz ausgeschlossen bei maximal 22 bis 24 Grad.
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5: Und noch einiges los auf den Straßen. Die A1 Hamburg Richtung Lübeck ist zwischen Kreuz Bargteheide Heide und Bad Oldesloe wegen Fahrbahnerneuerung bis 5 Uhr früh gesperrt. A1 Lübeck Richtung Hamburg zwischen Morfleet und Norderelbbrücke 1 Kilometer Stau. A3 Linz Richtung Passau. Zwischen Pocking und Passau Süd 6 Kilometer Stau. Die A4 Frankfurt Richtung Dresden ist zwischen Glauchau Ost und Hohenstein-Ernsttal wegen Bauarbeiten bis 5 Uhr früh gesperrt. A5 Frankfurt Richtung Karlsruhe zwischen Kronau und Bruchsal 1 Kilometer Stau. Die A10 nördlicher Berliner Ring Dreieck Havelland Richtung Dreieck Barnim ist zwischen Mühlenbeck und Dreieck Pankow nach einem Unfall gesperrt. Die A13 Dresden Richtung Berlin ist zwischen Bestensee und Mittenwalde wegen Bergungsarbeiten gesperrt. Die A17 Dresden-Prag ist zwischen Dresden-Gorbitz und Dresden-Südvorstadt in beiden Richtungen wegen Tunnelwartungsarbeiten noch voraussichtlich bis 5 Uhr gesperrt. Die A24 Berlin Richtung Hamburg ist zwischen Herzsprung und Wittstock-Dosse wegen Bergungsarbeiten bis 4 Uhr gesperrt. A40 Duisburg Richtung Venlo ist zwischen Strählen und Kreuz Saader-Heiken wegen Bauarbeiten bis 6 Uhr früh gesperrt. Die A81 Heilbronn Richtung Würzburg ist zwischen Osterburken und Boxberg wegen Reinigungsarbeiten gesperrt. B96 der Tiergartentunnel ist zwischen Heidestraße und Reichpietschufer in beiden Richtungen bis ca. 5.30 Uhr gesperrt. Und eine Meldung habe ich noch für Sie, die ist gerade reingekommen, die B40 Schwanheimer Knoten Richtung Frankfurt Flughafen. Da ist die Strecke zwischen Ausfahrt Schwanheimer Knoten und Schwanheimer Knoten wegen Bauarbeiten bis zum 1. September 5 Uhr gesperrt. Die Umleitung ist eingerichtet. In eine gute und vor allem sichere Fahrt.
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5: Aus dem Studio von NDR Info in Hamburg. Mein Name ist Reza Wafa. Guten Abend. Wir haben es vermutet, jetzt ist es offiziell. Der Sommer dieses Jahres ist ein historischer gewesen. Der zweitwärmste Sommer seit Beginn der Wetteraufzeichnung in Deutschland. Das hat der Deutsche Wetterdienst bestätigt. Mit einer Durchschnittstemperatur von 19,6 Grad ist dieser Sommer auf Platz 2 der ewigen Rangliste gelandet. Ein Sommer, den viele wahrscheinlich nicht mehr vergessen werden.
6: Ich würde schon sagen, in der Uni war das extrem. Also hat man es gemerkt, weil wir haben keine Klimaanlage und nichts gehabt.
7: Also ich meine, wir hören ja jeden Sommer ist der heißeste Sommer seit, keine Ahnung, Wetteraufzeichnung, bla bla. Kann nur schlimmer werden, glaube ich. Wird nicht genug getan in der Politik.
8: Aber was halt in Deutschland ein bisschen fehlt, ist, dass wir keine Klimaanlagen haben. Also egal, wo ich essen war, also man hat wirklich beim Essen, ist man weggeölt.
9: Diesem Gefühl ordnet der Deutsche Wetterdienst in Offenbach Zahlen zu. Bei der Veröffentlichung der Sommerbilanz 2026 wird klar, es war ein außergewöhnlicher Sommer, sagt Andreas Becker, Leiter der Klimaüberwachung. Man kann durchaus von einem exorbitanten Sommer sprechen, insbesondere wenn wir auf die Extreme schauen. Sehr, sehr früh hatten wir Ende Juni schon eine massive Hitzewelle, die auch im Ausmaß historisch war. Und es ging dann mit sehr vielen Hitzetagen auch weiter. Im Durchschnitt waren es 22 Hitzetage in Deutschland, also Tage, an denen es mehr als 30 Grad heiß war. Sonst lagen die Sommer in Deutschland im Durchschnitt bei 12 Hitzetagen. Das Temperaturmittel habe bei 19,6 Grad gelegen, 2 Grad wärmer im Vergleich zum Zeitraum 1991 bis 2020. Der Sommer war zudem sehr trocken, besonders im Westen und Südwesten Deutschlands. Die frühen Hitzetage gepaart mit wenig Niederschlag sorgten dafür, dass Flüsse austrockneten, die Schifffahrt massiv beeinträchtigt wurde, Felder verdorrten und die Ernten teils schlechter ausfielen. Auch die massiven Waldbrände in Europa wurden durch die Trockenheit und Hitze begünstigt. Die Produktivität sank ebenfalls, unter anderem, weil Menschen durch die Hitze häufiger krank wurden. Der Umweltverband Greenpeace rechnete aus, dass durch die Hitze der deutschen Volkswirtschaft ein Schaden von rund 36 Milliarden Euro entstanden ist. Und rund 15.800 Menschen seien an den Folgen der Hitze in diesem Sommer gestorben, meldete das Robert-Koch-Institut. Wie überraschend war dieser Sommer für die Experten beim Deutschen Wetterdienst? Dass es jetzt ausgerechnet dieses Jahr war, das ist vielleicht überraschend. Aber grundsätzlich hat uns dieser Sommer nicht überrascht. Man kann sogar sagen, er war eigentlich fällig. Es war sozusagen aufgrund der globalen Erwärmung war absehbar, dass entweder letztes Jahr oder einer der nächsten Sommer so heftig auch ausfallen können, weil das einfach die Variabilität des Wetters auch ist. So Andreas Becker. Der europäische Klimaüberwachungsdienst Copernicus bilanzierte ebenfalls, dass Juni und Juli die heißesten Monate in Westeuropa seit Beginn der Wetteraufzeichnung waren. Die Klimaveränderung, vor allem verursacht durch den Ausstoß von CO2 bei der Verbrennung von Gas, Öl und Kohle, das hätte die Temperaturen beeinflusst. Eine Studie des Deutschen Wetterdienstes zur Hitzewelle Ende Juni 2026 ergab, dass eine Hitzewelle dieses Ausmaßes ohne den Klimawandel statistisch unmöglich gewesen wäre. Und die Erderwärmung werde weiterhin dafür sorgen, dass sich unsere Sommer in Deutschland verändern, so Becker. Man kann letztendlich sagen, in der Rückschau ist dieser Sommer exorbitant. In der Vorschau wird er wahrscheinlich eher gewöhnlich sein. Und wenn wir beim Klimaschutz nicht erfolgreich sind, wird es vielleicht sogar eines Tages ein eher kühler Sommer sein. Es sei jetzt wichtig, sich für das heißere Klima vorzubereiten, sagt Andreas Becker vom Deutschen Wetterdienst und betont mit dieser Sommerbilanz aber auch, dass es jetzt umso wichtiger sei, weiterhin auch Klimaschutz zu betreiben. Denn jedes Zehntel Grad weniger bei der Erderwärmung zähle.
5: Ja, die Bilanz des Deutschen Wetterdienstes ohne den Klimawandel wäre so eine Hitzewelle wie in diesem Sommer statistisch wahrscheinlich nicht möglich gewesen. Was folgt nun daraus? Darum geht's jetzt.
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5: Judith Küsters aus der ARD-Klimaredaktion kommentiert.
10: Dass der Klimawandel gefährlich ist für uns Menschen, für die Wirtschaft, für unsere Lebensgrundlagen. Jetzt wird es greifbar. In zwei Fallen darf man jetzt nicht tappen. Die erste nenne ich Klimaverharmlosung, die zweite Klimafatalismus. Die Klimaverharmloser reden das Problem klein. Ja, es werde heißer, aber da müsse sich der Mensch halt anpassen. Natürlich ist Klimaanpassung wichtig. Mehr Hitzeschutz in Schulen, Kindergärten, Pflegeheimen, Büros und Behörden, begrünte Innenstädte, angepasste Arbeitszeiten, neue Pflanzen und Erntefolgen. Wir stecken mittendrin im Klimawandel und damit müssen wir umgehen. Aber die Forderung Klimaanpassung statt Klimaschutz geht vorne und hinten nicht auf. Denn mit der Anpassung werden wir nicht hinterherkommen, wenn sich der Planet weiter stark aufheizt. Und das wird passieren, solange Fabriken, Heizungen und Autos Gas, Öl und Kohle verbrennen. Irgendwann kommt dann selbst der beste Hitzeaktionsplan nicht mehr mit, geschweige denn, dass er finanzierbar wäre. Die zweite Falle nenne ich Klimafatalismus oder anders ausgedrückt die Haltung, wir können eh nichts tun oder es ist eh alles zu spät. Dabei sind Sonne und Wind längst die günstigsten Energiequellen. Nur die, die direkt oder indirekt mit der Förderung und Nutzung von Gas, Öl und Kohle Geld verdienen, halten immer noch dagegen. Sie machen sehr geschickt Lobbyarbeit und reden uns ein, dass Wirtschaft und Klimaschutz nicht vereinbar seien, was schlicht nicht stimmt. Und dann der immer wieder, zuletzt von Bundeskanzler Friedrich Merz vorgebrachte Hinweis, Deutschland allein könne das Klima doch eh nicht retten. Nein, aber davon war auch nie die Rede. Die Idee des 1,5-Grad-Ziels im UN-Klimaabkommen ist ja, jeder macht seinen Teil. Andere machen Klimapolitik inzwischen teils viel selbstverständlicher und besser als Deutschland. Ich sage nur China und E-Mobilität. Kurz gesagt, starker, entschlossener Klimaschutz ist die einzig schlaue Option. Menschlich wie wirtschaftlich gesehen. Und das Beste, es geht.
5: Die Meinung war das von Jule Kösters aus der ARD-Klimaredaktion. Bei VW geht es im Moment aus Sicht vieler um nichts weniger als die Zukunft. Einige Werke stehen auf dem Prüfstand. In den vergangenen Tagen hat es an insgesamt 9 Standorten außerordentliche Betriebsversammlungen gegeben. Heute war Niedersachsens Ministerpräsident Olaf Lies in Emden.
11: Nach 3,5 Stunden Werksbesichtigung, Gesprächen mit der Leitung und den Vertrauensleuten, diese Botschaft von Olaf Lies.
12: Für mich als Ministerpräsident ist es nicht vorstellbar, dass wir hier keine Autos mehr bauen.
11: Aber Lies ist eben auch VW-Aufsichtsrat, muss also auch den Erfolg des Konzerns im Blick haben. Und der Aufsichtsrat beschäftigt sich Freitag mit dem Thema. 3 Vorschläge liegen auf dem Tisch vom Vorstand, den Arbeitnehmern und der vom Land. VW hat einen Vertrag mit den Arbeitnehmern, schafft Emden bis Jahresende die Sparziele, bleibt das Werk erhalten und baut neue Autos. Der Emder Betriebsrat Manfred Wulff.
13: Wir haben mit Wehklagen und mit vielen Herausforderungen in den letzten 20 Monaten das geleistet, was uns vielleicht nicht alle zugetraut hätten. Und jetzt geht es darum, dass der Vertrag, der Ende 2024 geschlossen worden ist, jetzt mit Leben zu füllen. Und das bedeutet, wenn die Fabrikkostenziele bis zum Ende des Jahres eingefahren werden, dass wir dann den ID-Tiguan-Nachfolger ab 2031 in Emden dann bauen dürfen.
11: Lies sieht das auch so, will aber keine Konfrontation im Aufsichtsrat, sondern Einigkeit. Er weiß, am Ende könnten nämlich sogar, wenn es keine Einigkeit gibt, die Aktionäre entscheiden.
12: Emden hat geliefert. Hier ist noch Platz. Hier können wir noch mehr Elektroautos bauen.
11: Vom Plan B, wie einem Einstieg der Rüstungsindustrie, will Lies nichts wissen. Zu viel Kompetenz in Sachen E-Autos in Emden. Oberbürgermeister Tim Krüthoff.
14: Die Lage ist ernst und ausgestanden ist diese Krise bei Volkswagen leider noch nicht.
5: Aus Emden war das Thomas Stahlberg.
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0: Zeit. Es ist 22 Uhr.
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2: Das dürfte ein trauriger Tag für alle Fußballfans auf der Welt sein, denn Lionel Messi hat seinen Rücktritt aus der argentinischen Nationalelf erklärt. Der 39-Jährige verkündete seine Entscheidung via Social Media 6 Wochen nach der 0:1-Niederlage im Endspiel der Weltmeisterschaft gegen Spanien.
3: Es sei eine Entscheidung gewesen, die ihm immer noch in der Seele wehtue. Aber er verstehe, dass es der richtige Zeitpunkt sei, schrieb er am Montag auf seinem Instagram-Account. Dazu das Foto eines handschriftlich verfassten 3-seitigen Briefes. Er habe es immer geliebt, in der Selektion zu spielen, immer gekämpft. Nun aber sei er leer. Er habe nichts mehr zu geben. Und außerdem kämen nach ihm großartige Nachwuchsspieler, die es verdient hätten, dort zu sein, schrieb Messi weiter. Er bedankte sich bei den Trainern, Mitspielern, Managern und Fans und beendete das Schreiben, das er nach eigenen Angaben bereits 2 Tage nach dem verlorenen Finale gegen Spanien aufgesetzt hatte, mit den Worten: Ich liebe euch alle, danke Gott, dass ich Argentinier bin. Auf geht's, Argentinien. Insgesamt stand Messi für die Albiceleste stolze 207 Mal auf dem Rasen. Dabei erzielte er 125 Tore. Zu seinen größten Erfolgen zählt der WM-Titel 2022. Auf Vereinsebene wird er weiterhin für den Club Inter Miami aktiv sein. Dort steht er noch bis zum 31. Dezember 2028 unter Vertrag.
2: Die Korrespondentin Anne Herberg aus Südamerika. Und jetzt geht's nach Nordamerika, nach New York, zu den US Open der Tennisprofis, zu ARD-Reporter Tim Brockmeier. Hallo.
4: Gut aus New York, hallo.
2: Tim, als erste Deutsche musste Tamara Korpatsch ran. Sie hat verloren 0:6 und 6:7 gegen Lilly Tagger aus Österreich. Aber es war ja der große Tag des Comeback von Carlos Alcaraz. Der Spanier fiel monatelang aus mit einer Handgelenksverletzung. Wie hat er sich heute präsentiert?
4: Erstaunlich stark. Also man hat ja wirklich sich gefragt, nach 4,5 Monaten ohne Matchpraxis dann zurückzukommen bei einem Best-of-5-Turnier, bei einem Grand-Slam-Turnier. Wo steht er? Wie stark ist er? Und er hat überzeugt. Er ist natürlich noch nicht auf dem Niveau, das er vor seiner Verletzung hatte, aber er ist auch bei weitem nicht so weit weg von seiner Topform, wie manche vielleicht befürchtet haben. Klarer Dreisatzsieg gegen den Russen Safiulin. Klar, hier und da siehst du, dass er vielleicht noch falsche Entscheidungen trifft, dass ihm eben diese Wettkampfpraxis, diese Matchhärte fehlt, aber du hast auch sehr, sehr viel hier im riesigen Ash Stadium in New York von dem gesehen, was Carlos Alcaraz ausmacht. Starke Aufschläge, schmetternde Vorhände. Also er ist nicht mehr weit weg davon, dass man wirklich sagen kann, er gehört zu den Mitfavoriten hier.
2: Was steht den New Yorkern in dieser Tennisnacht, an diesem Tennisabend noch bevor?
4: Na, den Deutschen vor allen Dingen, wenn wir mal gucken. Es gibt noch einen zweiten Deutschen, der spielt nach dem Aus von Korpatsch. Jannik Hanfmann steht gerade auf dem Platz gegen den Chilenen Alejandro Tabilo, ist Außenseiter in der Partie. Und so sieht auch der erste Satz aus, also der Deutsche. 2:5 liegt er hinten mit einem Break gegen den Chilenen, der an 25 gesetzt ist hier in New York. Und dann warten natürlich alle auf die Night Session. Ben Shelton wird am Start sein, einer der US-Boys, von dem sie hier sich sehr viel erhoffen. Naomi Osaka, ehemalige Championess hier, wird spielen und die ehemalige Weltranglisten Erstliga Schontek kommt auch noch auf den Platz, also schon am zweiten Tag große Headlines in New York.
2: Tim Brockmeier live von den US Open in New York und das war der Sport an diesem Montagabend mit Thomas Kroh.
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5: Hallo zum Tag in Berlin und Brandenburg, heute mit Merit Reh. In Erkner hat ein Mann eine Frau angegriffen und so schwer verletzt, dass sie an den Verletzungen gestorben ist. Nach Angaben der Polizei kannten sich das 24 Jahre alte Opfer und der 29-jährige mutmaßliche Täter. Zwischen dieser Tat in Erkner und dem mutmaßlichen Femizid in Neuzittau liegen nur wenige Tage. Dort hatte am Donnerstag ein 19-Jähriger mutmaßlich seine ehemalige Freundin und einen Erzieher getötet. RBB-Reporterin Eva Kirchner fasst zusammen, was wir bisher über die Tat in Erkner wissen.
6: Gegen 6.30 Uhr werden am Montagmorgen Rettungskräfte in die Leo-Hendrik-Bekelandstraße gerufen. Zeugen hatten beobachtet, wie ein Mann eine Frau attackiert, fasst Polizeisprecher Marcel Patzwal das Geschehen zusammen.
7: Wir haben dann hier vor Ort eine schwerverletzte Frau im öffentlichen Verkehrsraum vorgefunden, die mutmaßlich mit einem Stichgegenstand angegriffen worden ist. Die Frau ist trotz sofortiger Rettungsmaßnahmen, die eingeleitet wurden, hier vor Ort verstorben.
6: Ein Tatverdächtiger konnte zunächst flüchten, wurde aber wenig später von der Polizei vorläufig festgenommen. Der Bereich rund um die Brücke über das Flakenvlies wurde weiträumig abgesperrt. Mehrere Dutzend Polizeibeamte, darunter Kriminaltechnik und Spurensicherung, waren vor Ort. Einsetzender Regen erschwerte die Untersuchungen zunächst. Auch an einem PKW wurden Spuren gesichert. Dieser könnte in den Tathergang involviert sein, so der Polizeisprecher.
7: Das war ist ein Fahrzeug, was wir einem Zeugen zuordnen. Der soll auf den Täter versucht haben, einzuwirken mit dem Fahrzeug. In welcher Form, kann ich Ihnen nicht sagen.
6: Nach dem derzeitigen Ermittlungsstand der Polizei kannten sich der 29-jährige Täter und das 24-jährige Opfer, die beide einen Migrationshintergrund haben. In Erkner selbst hat sich die Gewalttat am Montag indes schnell herumgesprochen. Max Jokel, der die Brücke sonst für seinen Heimweg nutzt und nun mit Frau und Kind vor der Polizeiabsperrung steht, ist erschüttert.
8: Ja, da kommen halt schon Bedenken vor, weil das ist ja jetzt hier nicht das erste Mal. In Goseneiche sind ja auch schon zwei jetzt tot. Das geht halt auch im Kopf die ganze Zeit rum.
6: Dass es zwischen den beiden Gewalttaten, dem tödlichen Übergriff an einem Schulcampus in Gosen-Neuzittau mit zwei Toten und dem in Erkner, jedoch einen Zusammenhang gibt, schließt die Polizei derzeit aus. So Polizeisprecher Marcel Patzwal.
7: Wir als Polizei, wir als Ermittlungsbehörde haben mit den Ermittlern geprüft, ob es dort auch sachliche Zusammenhänge gibt. Wir erkennen aber hier zwei voneinander losgelöste Taten und führen auch dementsprechend zwei Ermittlungsverfahren und die Taten haben an sich miteinander nichts zu tun.
6: Im aktuellen Fall in Erkner werden nun in einem nächsten Schritt die Spuren ausgewertet. Es sollen noch weitere Zeugen gehört werden und auch der mutmaßliche Täter soll laut Polizei vernommen werden.
5: Zwei mutmaßliche Femizide innerhalb von wenigen Tagen in Brandenburg. Informationen dazu waren das von Eva Kirchner. Der Berliner Senat startet in eine, eher ungemütliche Woche. An deren Ende steht nämlich ein Ultimatum und dieses Ultimatum hat die Hackergruppe Resida gesetzt. Die Erpresser drohen weiter damit, am Freitag die Daten, darunter auch sensible Daten, zu veröffentlichen, die sie aus dem Landesnetz gestohlen haben, wenn das Land Berlin bis dahin eben nicht gezahlt hat. Ja, und die Forderung, 30 Bitcoin, umgerechnet rund 2 Millionen Euro. Am Freitag hatten Berlins regierender Bürgermeister Kai Wegner, CDU, und die Innensenatorin Iris Spranger, SPD, ja klargemacht, Berlin werde sich nicht erpressen lassen. Man werde nicht auf diesen Versuch eingehen. Und jetzt, wie soll's dann also weitergehen? Unsere Landespolitikreporterin Angela Ulrich hat versucht, Informationen dazu bekommen. Und das war gar nicht so leicht.
9: Es hat etwas von einem Ping-Pong-Spiel, nur ohne Spaßfaktor. Anruf bei der Senatskanzlei, da heißt es, wir können derzeit nichts sagen zum Hackerangriff. Die Staatsanwaltschaft und das Landeskriminalamt ermitteln. Anruf bei der Berliner Staatsanwaltschaft, nein, hier gibt's leider keine Infos, nur die Senatskanzlei hat die Kommunikationsfäden in der Hand. Es geht hin und her. Am Ende bleiben die Fragezeichen. Was wir wissen ist, Berlin wird erpresst und will diesem Erpressungsversuch nicht nachgeben. Das haben der regierende Bürgermeister Kai Wegner und auch Innensenatorin Spranger schon nach der Sondersenatssitzung am vergangenen Freitag gesagt. Daran habe sich nichts geändert, heißt es aus Senatskreisen. Aber was passiert, wenn dann die gestohlenen Daten veröffentlicht würden? Damit droht ja die Hackergruppe Resida, die angibt, fast 5,8 Terabyte an Daten aus dem Berliner Landesnetz erbeutet zu haben. Geodaten, Verfahren, Klagen, Rechtsgutachten, Verträge, Personalakten, Passwörter, Telefon- und Kontonummern und damit auch ganz persönliche Daten. Laut Resida von mehr als 12.000 Menschen. Die müssten informiert werden, um sich vorbereiten zu können. Und zwar schnell, findet Stefan Ziller, der Digitalexperte der Grünen.
10: In manchen Fällen wird Schutz nur so sein, dass man Sachen ändert, ob das Passwörter sind oder Bankkonten, das muss man sehen, ob so eine Änderung nötig ist. In jedem Fall muss man vorsichtig sein, was da an Abbuchungen und Überweisungen oder so passiert. Und das kann man aber erst, wenn man weiß, dass man auf dieser Liste steht.
9: Bisher sind diejenigen, deren persönliche Daten offenbar erbeutet wurden, aber noch im Unklaren darüber. In einer internen Mail der vom Datendiebstahl betroffenen Verkehrsverwaltung steht:
11: Bitte haben Sie Verständnis dafür, dass wir Ihnen derzeit keine Informationen zu einer gegebenenfalls bestehenden persönlichen Betroffenheit geben können.
9: Man möge auf verdächtige Umstände wie ungewöhnliche E-Mails oder Anrufe achten und diese melden, heißt es weiter. Ähnliche Anweisungen gibt es auch in anderen Senatsverwaltungen. Der grüne Ziller und auch andere Abgeordnete fordern schnelle Informationen an die Betroffenen. Am Dienstag in der Senatssitzung wird der Hackerangriff großen Raum einnehmen. Auch Senatorinnen und Senatoren haben Redebedarf angemeldet.
5: Wie geht's also weiter nach dem Erpressungsversuch gegenüber dem Senat? Angela Ulrich aus unserer Landespolitikredaktion hat versucht, Antworten zu finden. Die Brandenburger Landesregierung will in 2027 und in 2028 mehr Geld ausgeben als jetzt im laufenden Jahr. Und das, obwohl die Finanzlage ja eigentlich ziemlich angespannt ist. In Zahlen heißt das rund 18,4 Milliarden Euro im kommenden und dann etwa 18,6 Milliarden Euro im übernächsten Jahr. So steht es im Entwurf des Finanzministeriums. Gleichzeitig müssen aber fast alle Ministerien in ihren Bereichen sparen. Wie das gehen soll, dazu Landespolitik. Reporterin Amelie Ernst.
12: Das Finanzministerium plant in den kommenden Jahren, die Gesamtausgaben der Ministerien so zu deckeln, dass die Ausgaben nach und nach von den steigenden Einnahmen des Landes überholt werden. Damit das klappt, mussten fast alle Ministerien harte Sparvorgaben erfüllen. Davon ausgenommen sind nur in Teilen das Bildungsministerium, damit neue Lehrkräfte eingestellt werden können, und das Innenministerium, wo jährlich 100 neue Polizistinnen und Polizisten dazukommen sollen, aber auch das Sozialministerium, das unter anderem steigende Ausgaben für die Sozialhilfe schultern muss. Ihr Sparsoll erfüllt haben beispielsweise das Wissenschafts- und das Umweltministerium. Für die Finanzierung der Hochschulen waren Rücklagen gebildet worden, die nun zum Großteil aufgelöst werden. Das Umweltministerium bringt mit höheren Wassergebühren für Landwirtschaft und Industrie mehr Geld in den Haushalt ein, ebenso mit zusätzlichen Einnahmen aus dem Landesforst. Auf einen besseren Kita-Betreuungsschlüssel und die Reaktivierung von Bahnstrecken will die Landesregierung aus Kostengründen bis auf Weiteres verzichten. Dennoch sind zur Erfüllung der Aufgaben neue Kredite nötig. 721 Millionen Euro sind es laut den Plänen im kommenden Jahr und 632 Millionen im Jahr 2028. Für dieses Jahr lag die Aufnahme neuer Kredite noch bei nahezu 1 Milliarde Euro. Der Grund für die Kredite ist unter anderem die nach einem Gerichtsurteil deutlich gestiegene Besoldung der Beamtinnen und Beamten. Gleichzeitig sollen im ersten Schritt rund 450 Personalstellen in der Landesverwaltung abgebaut werden. Weitere sollen in den kommenden Jahren folgen. Morgen will das Kabinett von Ministerpräsident Dietmar Woidke über den Doppelhaushalt für die nächsten beiden Jahre beraten. Anschließend muss er vom Landtag verabschiedet werden.
5: Also der Brandenburger Doppelhaushalt morgen auch Thema im Kabinett. Das waren Informationen von Amelie Ernst. Man merkt, der Sommer verabschiedet sich so langsam und leise. Das sehen wir auch beim Obstangebot. Beeren, Kirschen, Nektarinen, die sagen langsam Tschüss und die Äpfel kommen. In Brandenburg hat heute die Apfelernte begonnen. Offizieller Auftakt war am Vormittag in Michendorf in Potsdam-Mittelmark. Und für uns war rbb-Reporterin Magdalena Bienert dabei.
13: Über 100 verschiedene Apfelsorten hat der Familienbetrieb Meiser in Michendorf. Und die Apfelbegeisterung dafür ebbt beim Ehepaar Justus und Jutta Meiser nicht ab.
14: Man sieht es ja auch an den vielen Sorten. Und wenn man jetzt guckt, was alles schon auf den Bäumen wächst, die wir selbst gepflanzt haben, das ist einfach, auch die Säfte schmecken ja alle unterschiedlich. Ist ja nie der Standard. Macht einfach Spaß.
15: Ist es so, dass die Streuobstwiesen tatsächlich auch sowas Langfristiges haben? Wenn Sie sich vorstellen, so ein Baum ist groß und er kann 100 Jahre und älter werden, das ist schon was richtig Tolles.
13: Dass hier nicht nur Obst als Mittel zum Zweck angebaut wird, merkt man auch an der Verbundenheit zu den 7 Streuobstwiesen. Denn die tragen Namen wie Marie, Anna, Jutta oder Moni.
16: Benannt nach meiner Großmutter, die leider von uns gegangen ist. Die Wiese Jutta, die hier in Langerbüsch liegt. Benannt nach meiner Mutter und die Wiese Anna gegenüber, auch nach der Uroma benannt. Ja.
13: Sohn Tim Meiser arbeitet auch im Betrieb mit. Dieses Jahr spürt die Familie deutlich die extrem heißen Sommertage, sagt Vater Meiser.
15: Zweimal an die 40 Grad und sehr viel Obst ist runtergeplumpst. Und Sie sehen es vielleicht, wenn Sie schauen, ja, es ist Obst drauf. Aber vieles ist auch schon runtergefallen, vieles konnte nicht verwertet werden. Aber wir haben Obst und wir freuen uns auf die Verwertung.
13: Natürlich Apfelsaft, aber auch Cidre wird aus diesen Äpfeln hergestellt. Auch wenn die Ernte in Michendorf durchwachsen ist, der Gartenbauverband des Landes schätzt den Ertrag insgesamt auf 22.000 Tonnen, rund 20% mehr als letztes Jahr. Jetzt hoffen die Obstbauern auf faire Preise beim Verkauf in den Handel.
5: RBB-Reporterin Magdalena Bienert über den Auftakt der Apfelernte in Brandenburg. Ja, und das war der Tag in Berlin und Brandenburg mit Merit Reh. 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
1: Um 22.30 Uhr mit Martin Wilhelmi. Die Pflegebevollmächtigte der Bundesregierung Staffler hat Warnungen vor einer bevorstehenden Zahlungsunfähigkeit der Pflegekassen zurückgewiesen. Der Spitzenverband der gesetzlichen Krankenkasse hatte davor gewarnt, dass schon im Oktober nicht mehr alle Leistungen bezahlt werden könnten. Das bestritt Staffler im Bayerischen Rundfunk aber. Die CSU-Politikerin sagte, man werde die Pflegekassen nicht pleite gehen lassen.
2: Es gibt ja die Darlehen, die in Aussicht gestellt sind und die natürlich auch die Zeit überbrücken werden bis zum 1. Januar, bis die Reform dann in Kraft tritt. Das heißt aber natürlich, dass wir trotzdem bei der Reform jetzt schnell auch zum Ende kommen müssen. Wir wundern uns auch so ein kleines bisschen, warum die Kassen jetzt so hier auch versuchen, das Thema so groß zu machen. Denn genau aus dem Grund steht ja die Pflegereform jetzt vor der Tür.
1: 5 Tage nach der Sturzflut im Himalaya-Gebirge suchen Helfer nach über 4.000 Vermissten. 955 Menschen wurden tot geborgen. Um verwüstete Gebiete zu erreichen, werden etwa Behelfsbrücken gebraucht, sagt unser Korrespondent in Kathmandu, Markus Spieker.
3: Dann Bohrgeräte, um zu den Tunneln vorzudringen. Obwohl es ein Wunder wäre, wenn nach 6 Tagen da noch Lebende geborgen werden. Dann Notunterkünfte, vor allem für den bevorstehenden Winter. Also materielle Hilfe und natürlich finanzielle Unterstützung. Nepal ist eines der ärmsten Länder der Welt. Die Wiederaufbaukosten werden auf 5 Milliarden Dollar geschätzt. Die internationale Staatengemeinschaft hat davon aber noch nicht mal ein Hundertstel bisher in Aussicht gestellt. Da muss und wird sicher mehr kommen.
1: Nach Betriebsversammlungen in mehreren VW-Werken ist die Stimmung beim kriselnden Autobauer weiter angespannt. Der Bezirksleiter der IG Metall Gröger sagte nach dem letzten Treffen im Werk Hannover, die Kommunikation des Managements nach innen sei ein absolutes Desaster. Hintergrund sind Sparpläne und mögliche Werksschließungen. Niedersachsens Ministerpräsident Lies forderte den VW-Vorstand auf, den Fokus stärker auf Wachstumsfelder der Zukunft zu legen. Spaniens Ministerpräsident Sanchez hat Israel und Russland vorgeworfen, zum massenhaften Grenzübertritt in die spanische Exklave Ceuta beigetragen zu haben. In einem Radiointerview sprach Sanchez von Anzeichen einer gezielten Desinformationskampagne in sozialen Netzwerken. Die Spuren führten nach Israel und Russland. Der spanische Regierungschef berief sich auf Erkenntnisse des Auswärtigen Dienstes der EU. Beide Länder mischten sich ein, weil Spanien sowohl das Vorgehen der israelischen Armee im Gazastreifen als auch den Ukraine-Krieg angeprangert habe. Israels Außenminister Saar warf Sanchez vor, Lügen zu verbreiten. Vor einem Monat waren kurzzeitig mehr als 70.000 Migranten nach Ceuta gelangt. Das Wetter in Deutschland, nachts häufig trocken.

0: zwischen Niedernhausen und Wiesbadener Kreuz, dort 2 Kilometer Stau. A5 Frankfurt Richtung Karlsruhe, zwischen Kronau und Bruchsal 1 Kilometer Stau. Die A10 nördlicher Berliner Ring, Dreieck Havelland Richtung Dreieck Barnim, ist zwischen Mühlenbeck und Dreieck Pankow nach einem Unfall gesperrt. Die A13 Dresden Richtung Berlin ist zwischen Bestensee und Mittenwalde wegen Bergungsarbeiten gesperrt. Die A14 Magdeburg Richtung Halle ist zwischen Magdeburg-Reform und Schönebeck nach einem Unfall gesperrt. Und das war's. Ihnen eine gute Fahrt.
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0: Mit Resa Waffer. Guten Abend. Die diplomatischen Kanäle, die bringen offenbar schon lange nichts mehr. Aber zwischendurch haben die USA mal eine Zeit lang keine Ziele im Iran angegriffen. Etwa einen Monat lang. Bis zur vergangenen Nacht. Da haben die USA eine Insel im Persischen Golf attackiert. Der Iran griff danach 2 US-Stützpunkte in Jordanien mit Raketen an, die abgefangen worden sein sollen. Die Kollegin Birgit Langhammer vom NDR hat mit dem Publizisten und Iran-Kenner Daniel Gerlach gesprochen und ihn gefragt, ob ihn diese Angriffe überrascht haben oder ob das absehbar gewesen ist.
2: Es ist absehbar, weil natürlich auch beide Seiten zeigen wollen, dass sie abwehrbereit sind, dass sie angriffsbereit sind und dass sie sich nichts schenken. Wenn eine solche Situation sich verstetigt, dann müssen die Konfliktparteien immer mal wieder daran erinnern, dass es sich hier um eine Kriegssituation handelt. Und wir dürfen auch eine Sache nicht vergessen. Es gibt die politische Dimension des Ganzen, auch die strategische Kommunikation. Aber es gibt natürlich auch die Militärs, die sich gegenseitig genau beobachten, die Aufklärung betreiben und schauen, wer fährt gerade welches Manöver, wer setzt sich wo fest, wer versucht irgendwo militärisches Material hinzubringen. Und dementsprechend erfolgen solche Angriffe ja nicht nur, weil man ein politisches Signal setzen möchte, sondern weil man auch eine militärische Situation ganz konkret hat vor Ort.
3: Das heißt, Sie wären jetzt auch eher bei der amerikanischen Lesart, dass hier gerade Waffen in Stellung gebracht werden sollte, die dann für die Straße von Hormuz gegebenenfalls wieder Attacken bedeutet hätten?
2: Das halte ich auf jeden Fall nicht für unwahrscheinlich, ja.
3: Und wenn Sie sagen, dass es eben auch auf so viel mehr ankommt, wenn jetzt die USA iranische Stellungen angreifen, Iran wieder antwortet, ist das für Sie jetzt noch ja, eine Art kontrollierte Eskalation oder entgleitet da einem auch mal die Dynamik?
2: Das ist eine kontrollierte Eskalation. Wir haben ja den letzten Monaten gesehen, wie schnell das geht, dass sich die Konfliktparteien ein solches Muster gewöhnen. Der große Nachteil für beide Seiten ist übrigens, dass sich Abschreckung irgendwann abnutzt. Das heißt, wenn sie ihr Material benutzt haben und wenn sie gezeigt haben, was sie können und wie weit sie bereit sind zu gehen, dann sind sie irgendwann nicht mehr in der Lage, den Gegner abzuschrecken. Denn Abschreckung existiert ja von der Sorge, dass der Gegner einen Schritt weiter gehen würde. Und die militärischen Möglichkeiten sind weitestgehend ausgereizt. Natürlich haben die Amerikaner die Möglichkeit, jetzt ganz groß zu mobilisieren und eine Bodeninvasion Irans vorzubereiten. Aber das ist angesichts der Erfahrungen mit dem bisherigen Kriegsverlauf völlig utopisch. Und das weiß die iranische Seite. Auf der anderen Seite muss die iranische Seite aber auch damit rechnen, dass die Nachbarn in der Region und natürlich die Amerikaner versuchen, solche Workarounds zu finden. Das heißt, das Hauptdruckmittel, was Iran derzeit hat auf die Weltwirtschaft, nämlich die Straße von Hormuz, zu umgehen. Und deswegen gehe ich davon aus, natürlich kann man diese Situation derzeit lösen, aber es ist auch durchaus vorstellbar, dass wir, wie in anderen Konflikten auch, eine Verstetigung über Jahre erleben, in denen die Konfliktparteien sich an die Situation gewöhnen und versuchen, eben solche Workarounds zu finden und die Straße von Hormuz zu umgehen.
3: Was will Donald Trump eigentlich in Iran erreichen? Also jetzt doch ein Abkommen? Soll es eine dauerhafte Schwächung des Landes geben oder doch noch eine Ablöse des Regimes? Wo sehen Sie den Schwerpunkt?
2: Nein, ein Ende des Regimes oder ein Sturz des Regimes ist bei den Amerikanern nach meinem Dafürhalten derzeit nicht auf der Agenda. Und man hat eben auch gesehen, dass das so nicht funktioniert. Also diejenigen, die davor gewarnt haben vor diesem Ansatz, sind bestätigt worden. Das amerikanische Argument ist immer, ja, wir haben ja jetzt ein anderes Regime als vorher. Wir haben eine Veränderung, wir haben eine Dynamik. Und ich denke, dass der Versuch des Regime Change durch die USA und die israelische Führung zwar gescheitert ist, aber wir haben natürlich trotzdem große Instabilität und große Wandlungsprozesse innerhalb des iranischen Regimes. Also die Spätfolgen dieses drastischen Angriffs, wir dürfen nicht vergessen, da sind mehrere Dutzend von Führungspersönlichkeiten inklusive des Staatsoberhaupts umgebracht worden beim ersten Angriff. Und das wird natürlich langfristig seine Folgen zeitigen. Und die Amerikaner werden immer sagen, naja, wir haben ja einen Wandel erreicht, auch wenn wir nicht die Islamische Republik jetzt damit abgeschafft haben mit diesem Krieg. Das Zynische an dieser ganzen Situation ist, diejenigen, die das Material haben, die Mittel haben, die Macht haben, werden immer Wege finden, darum herumzubauen. Aber diejenigen, die auf der schwächeren Seite sitzen, die abhängig sind von den Düngerlieferungen, von

0: den Öllieferungen, insbesondere in der dritten Welt, die sind diejenigen, die massiv darunter leiden werden. Wer Geld hat und risikobereit ist und sich Risiken leisten kann, ist immer in der Lage, Alternativen aufzubauen. Aber diejenigen, die eben davon abhängig sind, dass einigermaßen die Preise niedrig sind und die Lieferungen fortbestehen, die haben das ganz große Problem.
1: Vielleicht noch ein Satz zu Israel. Würde die USA sich also quasi mit Iran einigen, würde man den bisherigen Partner Israel ja dann alleine stehen lassen. Also das wäre dann auch noch eine weitere Ebene, die man einziehen müsste.
0: Naja, die Voraussetzung wäre natürlich schon, dass Iran von einer aggressiven Rhetorik und einem aggressiven Vorgehen in der Region Abstand nimmt. Schauen Sie, alles, was selbst in diesem selbst merkwürdigen Memorandum of Understanding, also diese Absichtserklärung, die da im Juni unterzeichnet wurde, drinsteht, ist eigentlich einlösbar. Die ganze Verhandlung war zwar relativ stümperhaft und es hat auch niemand nachgearbeitet, wie man dann nachher diese Ergebnisse erzielt, aber alles, was da drin steht, ist theoretisch einlösbar. Die Aufhebung von Sanktionen, die Verwässerung von Uranreserven, also das heißt der Abbau des Atomprogramms, des mutmaßlich militärischen Atomprogramms, die Öffnung der Straße von Hormuz. Das sind alles eigentlich Dinge, die einlösbar sind. Das sind keine Luftschlösser. In der Realität, in der Umsetzung ist es schwierig, aber es ist trotzdem möglich. Und ich denke tatsächlich, momentan haben wir die Situation, dass eine bilaterale, also amerikanisch-iranische oder amerikanisch-israelisch-iranische Annäherung nicht möglich ist. Und hier muss eigentlich ein altes Konzept wieder reaktiviert werden, was auch relativ viel im Schwange gerade ist. Und das ist ein regionales Sicherungssystem, ein multilaterales Sicherheitssystem, eine Art Konferenz für Sicherheit und Zusammenarbeit, wo eben ohne, dass es vorab Vertrauen gibt, die Akteure an einen Tisch kommen und Vertrauen aufbauen. Denn das ist derzeit berechtigterweise zwischen den USA, Israel und Iran nicht vorhanden.
2: Sagt der Autor Daniel Gerlach.
3: Wirtschaft.
2: Es ist eine Idee gewesen, die das Geldanlegen für normale Menschen völlig verändert hat. Vor genau 50 Jahren, am 31. August 1976, kam in den USA der erste Indexfonds auf den Markt, der Vorläufer der heutigen ETFs. Statt mühsam einzelne Aktien zu kaufen, konnten Sparer da plötzlich mit nur einem Papier in die 500 größten US-Konzerne gleichzeitig investieren. Bianca von Au dazu.
4: Der erste Indexfonds fürs breite Publikum war eine kleine Sensation. Denn bis dahin war Investieren an der Börse nur institutionellen Vermögensverwaltern oder wohlhabenden Privatpersonen vorbehalten. Am 31. August 1976, also heute vor 50 Jahren, änderte sich das, sagt Sebastian Külps, Deutschland- und Nordeuropa-Chef beim US-amerikanischen Vermögensverwalter Vanguard.
5: Der Fokus verlagert sich einfach davon, versuchen den Markt zu schlagen, hin zur breiten Marktteilnahme. Man hat verstanden, dass letztendlich einfacher, transparenter und kostengünstiger investiert werden konnte. Und Millionen von Menschen hatten zum ersten Mal die Möglichkeit, eben effizient über das indexierte Anlegen Vermögen aufzubauen.
4: Im Jahr 1976 legte John Bogle, Gründer der Investmentgesellschaft Vanguard, damit einen Meilenstein für die Demokratisierung der Geldanlage. Statt teure Fondsmanager zu bezahlen, die oft schlechter abschnitten als der Markt, war es plötzlich möglich, in einen bestimmten Index, also einen ganzen Korb voll Aktien, zu investieren. Der Vorläufer der börsengehandelten ETFs war geboren. So Hermann Josef Tenhagen vom Verbraucherportal Finanztipp.
6: Es ist ein gutes Einsteigerprodukt für Leute ohne Vorwissen und es ist ein preiswertes Produkt. Das heißt, man kann preiswert am Aktienmarkt unterwegs sein und in Aktien anlegen und muss eben nicht so hohe Gebühren dafür bezahlen.
4: Denn die Idee von 1976 war so simpel wie genial. Statt die Nadel im Heuhaufen zu suchen, also die eine Aktie mit hohem Kurspotenzial, kauft man gleich den ganzen Heuhaufen, also den gesamten Index. Im konkreten Fall eine Nachbildung auf den S&P 500, der die 500 größten börsennotierten US-Konzerne in sich vereint. Konnte man die Indexfonds anfangs nur beim Anbieter selbst kaufen, sind die sogenannten ETFs, also Exchange-Traded Funds, an der Börse handelbar. Das erleichtert den Zugang, Andererseits berge der Run auf ETFs gewisse Gefahren, sagt Askan Iredi von der Plutos Vermögensverwaltung.
3: Eine starke Konzentrierung auf Aktien, die immer größer werden, weil Geld, was beispielsweise in die großen Indizes fließt, immer dann mit auch in die gleichen Aktien fließt und damit sozusagen Trends von gleichen Aktien befeuert und die Breite hinter sich lässt, was dazu führt, dass einzelne Aktien dann eben auch sehr teuer werden.
4: Aus Anlegersicht gelten ETFs als risikoarmes Investment, eben weil keine Einzelaktie gekauft, sondern breit gestreut wird. Zudem fallen nur geringe Gebühren an, anders bei Vermögensverwaltern oder aktiv gemanagten Fonds. Nach Angaben des Vanguard Deutschland-Chefs hat die Erfindung des Indexfonds 1976 Anlegern im Laufe der Zeit rund 1 Billion Dollar an Gebühren erspart.

0: Die Zeit, es ist 22.05 Uhr.
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2: Die SPD war mal eine Volkspartei und jetzt steht sie in den Umfragen bundesweit bei 12%. An der Basis brodelt es, Parteien von links und rechts außen gewinnen die Stimmen junger Wähler in sozialen Netzwerken. Aber der SPD-Chef Lars Klingbeil, der verteidigt seinen Kurs. Er sagt, es ist manchmal vielleicht unsexy, dass man einen Kompromiss verteidigt. Aber das sei eben Teil der Regierungsverantwortung. Im ARD-Interview der Woche spricht Klingbeil jetzt über diese Kompromisse und auch den Streit, etwa bei Themen wie der Rente oder der Zuckersteuer. Das Interview mit dem Vizekanzler und Finanzminister hat Hauptstadtkorrespondentin Lissy Kaufmann geführt.
3: Herzlich willkommen zum ARD-Interview der Woche. Ich bin Lissy Kaufmann, Korrespondentin im Hauptstadtstudio. Und mein Gast ist heute ein Mann mit gleich drei Jobs. Er ist Vizekanzler, SPD-Chef und Finanzminister. Lars Klingbeil ist bei mir. Und bevor wir loslegen, noch ein Hinweis. Dieses, wie alle anderen Interviews der Woche, finden Sie in ARD Sounds. Jetzt aber zu meinem Gast. Herzlich willkommen, Herr Klingbeil.
4: Vielen Dank für die Einladung.
3: Herr Klingbeil, wir zeichnen dieses Interview am Freitagmorgen auf. Hinter Ihnen liegt eine Woche mit einer zweitägigen Kabinettsklausur auf Schloss Neuhardenberg in Brandenburg. Eine Klausur, die Einigkeit in der Regierung signalisieren sollte. Manche haben sich da morgens zum Joggen getroffen und Sie waren mit SPD-Kollege Umweltminister Carsten Schneider Rennradfahren. Wo war ich, der Kanzler?
4: Also zum Triathlon würde jetzt passen, er war schwimmen, aber ich habe da keine Hinweise drauf. Die waren, glaube ich, abends ein bisschen länger zusammengesessen und dann.
3: Und Sie waren, sind eher der Typ früher Vogel und früh aufs Rennrad?
4: Nee, früh raus ist für mich auch schwierig, aber ich hatte es mir fest vorgenommen mit Carsten Schneider, dass wir haben so eine Radfahrtradition und wir wollten mal wieder unbedingt Radfahren und dann sahen wir die Chance, da um 6.15 Uhr auf die Räder zu steigen. Und dann weiß ich immer schon, du bist den Abend vorher vernünftig und bin sehr früh ins Bett gegangen.
3: Trinkt man dann den Abend vorher statt Bier vielleicht Cola Zero?
4: Oder Wasser. Aber in der Tat beides, ja.
3: Ich spreche
4: bin ja
3: nicht
4: sehr leidenschaftlicher Coke Zero-Trinker, wenn ich das sagen darf, ohne Werbung zu machen.
3: Dann hat die Schlagzeile Sie vielleicht auch ganz persönlich getroffen. Da wurde ein internes Papier aus Ihrem Hause geleakt. In dem wird vorgeschlagen, auch Getränke mit Zuckeralternativen, also auch Cola Zero, zu besteuern, wenn denn dann die geplante Zuckersteuer kommt. Sie sagen einen Tag später, nachdem es heftige Kritik auch daran gab, ich habe das Papier nie gesehen. Zuckersteuer auf Cola Zero kommt natürlich nicht, aber intern wird man ja wohl noch diskutieren und Vorschläge unterbreiten dürfen. Nach außen wirkt es natürlich maximal unglücklich und es gibt ja auch andere Fälle. Wir haben es gesehen beim Heizungsgesetz von Robert Habeck. Wenn Papiere sehr früh geleakt werden, kann es auch ziemlich nach hinten losgehen und das ist sehr, sehr gefährlich für eine Regierung. Wie passiert sowas?
4: Das kann ich nicht genau sagen, aber ich will Ihnen schon sehr klar sagen, dass ich erstmal von den Beamten im Finanzministerium, und das war ja nicht nur bei uns, sondern das war auch das Gesundheitsministerium, das Landwirtschaftsministerium, also verschiedene Ministerien, die damit befasst waren, die müssen alles prüfen und aufschreiben. Und wenn ich auf andere Länder gucke, wo es eine Zuckersteuer gibt, dann ist da teilweise auch in der Tat umfasst, dass auch zuckerfreie Getränke oder Getränke ohne Zucker von der Zuckersteuer, dass die beinhaltet sind. Und das haben die damit vorgeschlagen. So.
3: Das
4: aber
3: mag ja
4: aber
3: alles.
4: Der normale Ablauf ist ja, es wird was vorbereitet und am Ende liegt es dann beim Minister und dann entscheidet der, geht jetzt ein Gesetz ins Kabinett oder nicht. Und das war noch gar nicht ansatzweise so weit.
3: Aber wie,
4: und deswegen geht viel Vertrauen kaputt, wenn solche Papiere dann durchgestochen werden.
3: In der Tat, aber wie unterbindet man denn sowas? Von wem kommt das denn? Es muss ja irgendeine Quelle geben, die da offensichtlich Interesse daran hat. Es ist ja auch nicht das erste Mal, dass das aus Ihrem Hause passiert.
4: Ich kann Ihnen das nicht sagen und es ist doch gar nicht klar, ob es aus meinem Hause kommt, weil es ein Arbeitsprozess unter mindestens vier Ministerien plus, ich glaube, Kanzleramt ist. Also das haben schon dann auch viele Leute in der Regierung, die das auf Fachebene abstimmen. Und ich kann jetzt nicht den Detektiv spielen und versuchen rauszukriegen, wo es ist. Ich kann aber nur generell sagen, für die Stabilität einer Regierung und damit auch für das Arbeiten in einer Demokratie ist eine solche Durchstecherei schwierig. Und eine Zuckersteuer auf zuckerfreie Getränke hätte ich niemals im Kabinett vorgeschlagen und habe jetzt ja auch sehr deutlich gemacht, dass es diesen Vorschlag nicht geben wird.
3: Entlasten wollte man in diesem Sommer beim Spritpreis. Der ist ziemlich in die Höhe gegangen infolge des Iran-Krieges. Dann kam eine Taskforce, die hat auch ein bisschen was durchgesetzt für zwei Monate. Und jetzt sind die Preise so hoch wie eigentlich fast nie zuvor. Mhm. Was sagen Sie den Menschen, die sagen, Moment mal, da stimmt doch was nicht?
4: Erstmal muss man sagen, Schuld daran ist Donald Trump mit diesem verantwortungslosen Krieg, den er im Iran gestartet hat. Das sind die Auswirkungen, die wir in den Zapfsäulen spüren. Deswegen ist das Allerwichtigste erstmal, und das ist die wichtigste Botschaft auch an die USA, beendet diesen Krieg. Das ist Punkt 1. Und Punkt 2 ist, bei den europäischen Finanzministern jetzt nochmal wieder das Thema der Übergewinnsteuer auf die Tagesordnung gesetzt. Ich halte das für wirklich rücksichtslos.
3: Sie haben einen Brief geschrieben, ne?
4: Ja, das Thema steht auf der Tagesordnung. Es sind mittlerweile doch viele Kollegen auch bei den europäischen Finanzministern, die darauf drängen. Wir haben mit Polen und mit Portugal auch Länder, die gerade national schauen, wie man Übergewinnsteuern einführen kann. Aber es geht darum, die Ölkonzerne machen Gewinne. Die machen sich die Taschen voll. Das muss unterbunden werden. Und deswegen werbe ich für die Übergewinnsteuer und sage, auch das Geld, was da geholt wird, muss an die Verbraucher zurückgegeben werden. So könnte man die Spritpreise senken.
3: Und wie sieht das der Kanzler oder Wirtschaftsministerin
4: Katharina
3: Reich?
4: Das ist ja bekannt, dass es da einen Konflikt auch in der Regierung gab zwischen mir und Katharina Reich. Aber am Ende hat der Koalitionsausschuss in der Villa Borsig sehr klar gesagt, wir unterstützen das Werben für eine Übergewinnsteuer. Wir wollen das probieren. Und da setze ich dann auch auf die Unterstützung der Union, dass man sich an Absprachen aus Koalitionsausschüssen hält. Nur weil das Ziel ist doch klar, bei den Mineralölkonzernen, die jetzt Gewinne machen und die aktuelle Situation ausnutzen, bei denen das Geld abschöpfen und das an die Bürgerinnen und Bürger in diesem Land zurückgeben.
3: Herr Klingbeil, Sie verteidigen jetzt Ihre Politik und gleichzeitig muss man ja sagen, dass es auch innerhalb der Partei gerade nicht so sonderlich gut ankommt, dass es sehr viel Kritik gibt. Sie waren jetzt im Wahlkampf unterwegs in Sachsen-Anhalt. Nicht sonderlich oft sind Sie dort nicht mehr gern gesehen?
4: Also ich war mehrere Male in Sachsen-Anhalt. Ich werde da auch noch mal sein jetzt vor der Wahl. Aber natürlich ist es so, und da muss man nicht drum herum reden, es gibt diese Debatten in der SPD, wir sind bei 12%, da gibt es eine Unruhe, man guckt auf Berlin, man sieht, da sind schwierige Reformen, die wir zu verantworten haben. Und das lenkt ja dann auch immer ab von der eigentlichen Frage, die die Bürgerinnen und Bürger in Sachsen-Anhalt zu beantworten haben, nämlich wer soll dieses Land regieren? Und da geht es sehr klar um die Frage, die Rechtsextremen stehen vor der Tür, die wollen die Macht übernehmen und was kann man dem entgegensetzen? Und gerade für Sachsen-Anhalt will ich wirklich sagen, da kämpft die SPD. Da sind viele aus dem ganzen Bundesgebiet, die mitkämpfen, die auch sagen, wir engagieren uns hier und wir wollen dafür sorgen, dass die Demokratie stabil bleibt, dass die Sozialdemokratie alles tut, um den AfD-Ministerpräsidenten zu verhindern. Und deswegen glaube ich auch, dass die SPD dort Erfolg haben kann, einen AfD-Ministerpräsidenten zu verhindern.
3: Die AfD, es gibt viele Gründe, warum die so stark ist. Ein Grund ist aber sicher auch, dass sie es wahnsinnig gut schafft, online in neuen Social-Media-Formaten auch junge Leute anzusprechen. Und gleichzeitig gibt es Stimmen, die auch sagen, die SPD, die ist mittlerweile nicht mehr so ganz sexy. Hm. Wie werden Sie denn wieder sexy?
4: Wir haben erstmal die schwierige Aufgabe, dass wir den Kompromiss verteidigen. Und das ist in der Demokratie immer viel schwieriger. Ich weiß nicht, ob sexy der richtige Begriff ist oder unsexy. Aber es ist doch, Sie kennen das doch auch, es ist doch viel schwieriger in der politischen Debatte den Kompromiss zu verteidigen, als immer überall dagegen zu sein und zu sagen, ne, das reicht nicht, das reicht nicht, das reicht nicht.
3: Das stimmt, aber das führt ja auch dazu.
4: Und trotzdem bin ich davon überzeugt, dass es sich lohnt, für den Kompromiss in diesem Land zu werben. Die Kompromisslosigkeit ist der Feind auch der Demokratie. Und deswegen muss man argumentieren. Und natürlich suchen wir auch ständig, wie kann man junge Leute stärker erreichen. Wir versuchen in den sozialen Netzwerken besser zu werden, dort auch aktiver zu sein. Aber die Ausgangslage ist sehr klar. Es ist schwierig für die Parteien, die in einer Regierung sind, die einen Kompromiss verteidigen, in Zeiten, wo so viel Unruhe und Unsicherheit auch im Land ist, dann für diesen Kurs zu werben.
3: Aber Herr Klingbeil, die Kritik, die kommt ja nicht nur von außen, von Wählern, die Sie im Moment noch gar nicht haben, die Sie vielleicht gewinnen möchten, sondern von der eigenen Basis. Da werden Briefe geschrieben, da wird gefordert, ein Sonderparteitag im Herbst, um die Parteispitze auszutauschen, eine Trennung von Ministeramt und Parteispitze. Selbst in der Ruhr-SPD ist im Moment die Stimmung ziemlich schlecht, was die Führung angeht. Also das können Sie jetzt nicht einfach so vom Tisch wischen und sagen, der Kurs ist genau richtig, so wie wir ihn fahren.
4: Ich wische das auch nicht vom Tisch, aber ich erkläre meinen Weg. So, und ich will schon mit dem Blick in die deutsche Geschichte sagen, es sind auch 1930, das ist immer ein Beispiel, was gerade auch viel bemüht wird, aber 1930 ist die letzte demokratische Mehrheitsregierung zerbrochen an der Frage, kriegst du einen Kompromiss bei der Arbeitslosenversicherung hin? Da ging es, glaube ich, um 0,2% hoch oder 0,2% runter. Konservative gegen Sozialdemokraten. Und es war die Kompromisslosigkeit, die dazu geführt hat, dass es nachher keine parlamentarische Mehrheit mehr gab. Und wir wissen, wozu das 1933 geführt hat. So, ich will nicht Geschichte vergleichen und sagen, das wiederholt sich. Aber es liegt sehr viel Verantwortung in dieser Regierung, das jetzt hinzukriegen. Und das will ich Ihnen schon sagen, ist das, was ich im Land am meisten höre. Dass Menschen mir sagen, wir wollen, dass ihr was Gemeinsames hinkriegt. Wir wollen, dass ihr das in der Regierung schafft, dieses Land wirtschaftlich stärker zu machen, die Arbeitsplätze zu sichern, international dafür zu sorgen, dass wir vorankommen. Und ich weiß, dass es manchmal dann vielleicht nicht die Worte sind, die man bejubeln kann, aber am Ende ist das für Deutschland der richtige Weg, wenn wir es schaffen, unter den Demokraten gut zusammenzuarbeiten.
3: Also man arbeitet im Willy-Brandt-Haus nicht an einem Sonderparteitag im Herbst?
4: Also im Willy-Brandt-Haus arbeitet man daran nicht. Ich weiß, dass es diese Forderung gibt, aber ich sage Ihnen, wir konzentrieren uns jetzt darauf, dass die SPD in Sachsen-Anhalt stärker wird, dass sie mithilft, einen AfD-Ministerpräsidenten zu verhindern. Wir arbeiten daran, dass Manuela Schwesig in Mecklenburg-Vorpommern Ministerpräsidentin bleibt. Und in Berlin wollen wir mit Steffen Krach auch gewinnen. So, und an diesen drei Sachen arbeiten wir jetzt. Wir müssen raus aus einer Selbstbeschäftigung in der SPD hin zu der Frage, was ist für die Menschen in diesem Land wichtig. Und ich halte es für wichtig, dass wir gerade alles tun, damit die Rechtsextremen hier keine Macht ergreifen.
3: Vielen Dank für das Gespräch, Herr Klingbeil.
4: Danke.
2: Lissy Kaufmann, Korrespondentin im ARD-Hauptstadtstudio, hat mit dem Bundesfinanzminister und Vizekanzler Lars Klingbeil von der SPD gesprochen.
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5: Mit Nadine Kreuzzahler. Die Journalistin Marieke Reimann sagt, Ostdeutschland geht uns alle an. Wer würde ihr da widersprechen, vor allem so knapp vor den Landtagswahlen in Sachsen-Anhalt und Mecklenburg-Vorpommern? Zweite Wende, so heißt ihr Buch. Kulturreporterin Corinne Orlowski hat's gelesen.
6: Woran kann man erkennen, ob jemand aus dem Osten oder aus dem Westen stammt? Zum Beispiel an der Antwort auf die Frage, wie macht die Ente? Wenn Sie jetzt sagen, quack, quack, sind Sie höchstwahrscheinlich aus dem Westen. Sagen Sie, knack, knack, könnten Sie hingegen ostsozialisiert sein. Denn die Ente Schnatterinchen aus der DDR-Sandmännchensendung Pitti Platsch macht eben Nack und hat damit viele Ostdeutsche geprägt.
7: Nack, nack, nack, nack, nack, nack, Pitti, warum schreist du denn so herum?
6: Die Journalistin Marieke Reimann hat im Laufe ihres Lebens viele dieser kleinen Codes erkannt. 1987 ist sie in einem Plattenbau in Rostock aufgewachsen. 2021 wurde sie zweite Chefredakteurin beim SWR als jüngste und erste Ostdeutsche bei einem westdeutschen Sender. Da hat sie gemerkt, dass das Wissen über die strukturellen Ungleichheiten von Ost und West immer noch erstaunlich lückenhaft ist.
8: Und gleichzeitig ist es natürlich auch total traurig, wenn du die einzige Ostdeutsche in einem Raum voller westdeutscher Kollegen und Kolleginnen bist.
6: Deshalb fordert sie jetzt in ihrem Buch eine zweite Wende, die in den Köpfen.
8: Dass man dann sozusagen in beide Himmelsrichtungen auch die Hände reicht. Deswegen sage ich ja auch, vielleicht sind Sie ein Westdeutscher, der schon lange im Osten lebt und immer noch merkt, dass er an bestimmte Codes sozusagen nicht rankommt. Oder Sie sind ein Ostdeutscher, eine Ostdeutsche, die sich in Räumen in Westdeutschland wiederfindet, wo sie sich dann vielleicht über auch wieder Codes, die man so im Alltag hat, dass man sich dann sozusagen darüber wiedererkennt.
6: Aber Moment mal, zweite Wende? Klingt das nicht nach Wende 2.0, die AfD propagiert?
8: Ich lasse mir aber weder Wörter noch Farben kapern. Ich trage auch nach wie vor blaue T-Shirts und stehe dann dazu, auch wenn die Farbe aktuell ein bisschen anders besetzt ist politisch.
6: Der Titel Zweite Wende ist also keine Provokation, sondern ein wirkliches Anliegen. Die große Stärke des Buches, Reimann kommt vom persönlichen Erleben zu den knallharten Fakten, zitiert die neuesten Studien und geht auf die derzeitigen Aufreger ein. Und das in einem zugewandten, unaufgeregten Ton. Und endlich ist da jemand, der konkrete Lösungsansätze benennt, statt nur zu analysieren.
5: Corinne Orlowski hat das Buch von Marieke Reimann vorgestellt, Zweite Wende, warum Ostdeutschland uns alle angeht.

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1: Um 23 Uhr mit Christina Torge. Guten Abend. In Brandenburg wird der neue Doppelhaushalt wohl erstmals die 18 Milliarden Euro Marke übersteigen. Das geht aus dem Entwurf von Finanzminister Keller hervor. Es gibt aber noch Deckungslücken von jeweils mehreren Milliarden Euro. Morgen berät die Landesregierung über den Doppelhaushalt. Die Brandenburger Polizei hat nach dem tödlichen Angriff auf eine Frau in Erkner weitere Einzelheiten mitgeteilt. So sollen das Opfer und der mutmaßliche Täter einen Migrationshintergrund haben. Juliana Koch, RBB 24.
2: Demnach kannten sich das 24 Jahre alte Opfer und der 29-jährige mutmaßliche Täter. Er soll die Frau am Morgen auf offener Straße in der Innenstadt mit einem spitzen Gegenstand angegriffen und tödlich verletzt haben. Der Mann wurde nach einer Flucht aufgrund von Zeugenhinweisen festgenommen. Angaben zu einem möglichen Motiv für die Tat machte die Polizei nicht. Sie bittet jetzt Zeugen der Tat, sich zu melden.
1: Der Grünen-Politiker Ilyasson ist in Berlin antisemitisch beschimpft und körperlich angegriffen worden. Das hat der Direktkandidat für den Bezirk Steglitz-Zehlendorf dem RBB gesagt. Er war nach eigenen Angaben allein unterwegs, um Flyer zu verteilen, als ihn ein Mann ansprach, beschimpfte und schließlich ins Gesicht zu schlagen versuchte. Als Ilyasson den Polizeinotruf fällte, habe der Mann ihm seinen Ausweis vor die Kamera gehalten und gesagt, er solle ihn anzeigen. Das habe er dann getan. Bundesfinanzminister Klingbeil hat die Anwesenheit des russischen Finanzministers beim G20-Treffen in den USA kritisiert. Das Signal, ihn zu empfangen, sei irritierend, sagte der SPD-Chef. Er hätte angesichts des brutalen Krieges Russlands gegen die Ukraine auf mehr Klarheit der gastgebenden Amerikaner gehofft. Ein gemeinsames Foto aller Finanzminister sei nach Intervention der Europäer verhindert worden. Der argentinische Fußballstar Lionel Messi hat seinen Rücktritt aus der Nationalmannschaft erklärt. Der 39-Jährige verkündete seine Entscheidung 6 Wochen nach dem verlorenen WM-Finale gegen Spanien. Anne Herberg.
3: Es sei eine Entscheidung gewesen, die ihm immer noch in der Seele wehtue, aber er verstehe, dass es der richtige Zeitpunkt sei. Insgesamt stand Messi für die Albiceleste stolze 207 Mal auf dem Rasen, dabei erzielte er 125 Tore. Zu seinen größten Erfolgen zählt der WM-Titel 2022.
1: Soweit die Nachrichten. 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Das Wetter heute Nacht gibt es mal mehr, mal weniger dichte Wolken. Weitere Schauer sind anfangs auch möglich. Bei Tiefstwerten zwischen 16 und 13 Grad. Aktuell sind es 18 Grad in Berlin-Buch, 15 in Spandau, 15 Grad auch in Stechlin und 19 in Ruhland. Morgen wechseln sich Sonne und Wolken mit ein paar Schauern ab. Auch Gewitter sind nicht ganz ausgeschlossen bei maximal 22 bis 24 Grad.
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5: Die A1 Hamburg Richtung Lübeck ist zwischen Kreuzberg der Heide und Bad Oldesloe wegen Fahrbahnerneuerung bis 5 Uhr früh gesperrt. A1 Lübeck Richtung Hamburg zwischen Morfleth und Nordelbbrücke 1 Kilometer Stau. A3 Linz Richtung Passau zwischen Pocking und Passau Süd 6 Kilometer Stau. A3 Köln Richtung Frankfurt zwischen Niedernhausen und Wiesbadener Kreuz 2 Kilometer Stau. Die A4 Frankfurt Richtung Dresden ist zwischen Glauchau Ost und Hohenstein-Ernsttal wegen Bauarbeiten bis 5 Uhr früh gesperrt. A5 Frankfurt Richtung Karlsruhe zwischen Kronau und Bruchsal 1 Kilometer Stau. Die A10 nördlicher Berliner Ring Dreieck-Havelland Richtung Dreieck-Barnim ist zwischen Mühlenbeck und Dreieck-Pankow nach einem Unfall gesperrt. Die A13 Dresden Richtung Berlin ist zwischen Bestensee und Mittenwalde wegen Bergungsarbeiten gesperrt. Die A17 Dresden-Prag ist zwischen Dresden-Gorbitz und Dresden-Südvorstadt in beiden Richtungen wegen Tunnelwartungsarbeiten bis voraussichtlich 5 Uhr gesperrt. Die A24 Berlin Richtung Hamburg ist zwischen Herzsprung und Wittstock-Dosse wegen Bergungsarbeiten bis 4 Uhr gesperrt. A40 Duisburg Richtung Venlo ist zwischen Strählen und Kreuz Saade-Heiken wegen Bauarbeiten bis 6 Uhr früh gesperrt. Die A81 Heilbronn Richtung Würzburg ist zwischen Osterburken und Boxberg wegen Reinigungsarbeiten gesperrt. Und noch eine Meldung für Sie, die B96, der Tiergartentunnel, ist zwischen Heidestraße und Reichpietschufer in beiden Richtungen bis voraussichtlich 5.30 Uhr gesperrt. Ihnen eine gute und vor allem sichere Fahrt.
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5: Aus dem Studio von NDR Info in Hamburg. Mein Name ist Reza Wafa. Guten Abend. Es gibt in Deutschland immer mehr junge Menschen, die in keiner Form auf dem Arbeitsmarkt Fuß gefasst haben. Rund jeder Zehnte ist betroffen. So zeigen es die Zahlen, die das Statistische Bundesamt veröffentlicht hat. Warum gelingt so vielen der Einstieg im Berufsleben nicht? Darüber sprechen wir gleich. Erstmal die Zahlen aus Deutschland und der Vergleich mit anderen europäischen Ländern. Marius Zegri hat die Daten.
6: Experten sprechen von der NEET-Quote. Das ist die Abkürzung für Not in Employment, Education or Training. Auf Deutsch weder in Beschäftigung, Weiter- oder Ausbildung. Diese Menschen haben keinen Abschluss, keine Ausbildung, keinen Job. Bei den 20- bis 24-Jährigen betrifft das hierzulande rund 10%. Damit liegt Deutschland im europäischen Mittelfeld. Höher ist die Quote etwa in Frankreich mit 16 und in Rumänien mit sogar fast 23%. Am anderen Ende liegen beispielsweise Tschechien mit knapp 8 und die Niederlande mit gerade einmal 5,6%. Allerdings, während die NEET-Quote in Europa tendenziell eher sinkt, ist sie in Deutschland in den vergangenen Jahren angestiegen. Im Einzelnen sehen die Zahlen folgendermaßen aus. Tendenziell gibt es etwas mehr Frauen als Männer, die in die Kategorie NEET fallen. Und auf dem Land tritt das Problem, weder Job noch Ausbildung zu haben, seltener auf als in den großen Städten. Auch bei den Gründen gibt es Unterschiede. Dazu sind zuletzt vor 2 Jahren im nationalen Bildungsbericht Zahlen erhoben worden. Danach ist rund ein Viertel der Betroffenen auf Arbeitssuche, weitere 10% sind kurz davor, ein Studium aufzunehmen. Das heißt aber auch, fast 2/3 jener Menschen, die betroffen sind, stehen dem Arbeitsmarkt tatsächlich nicht zur Verfügung. Die Gründe dafür sind vielfältig. Angefangen bei fehlender Unterstützung aus der Familie, über die Betreuung eigener Kinder bis hin zu gesundheitlichen Problemen.
5: Die Zahlen zeigen das Ausmaß, aber noch nicht, warum junge Menschen ohne berufliche Perspektive bleiben. Der Kollege Stefan Schlag vom NDR hat mit Menno Baumann über die Ursachen gesprochen. Er ist Professor für Intensivpädagogik und soziale Arbeit an der Fachhochschule Düsseldorf und Host des Podcasts Systemsprenger. Die Frage an den Experten war, was sind die entscheidenden Gründe dafür, dass junge Menschen weder in Ausbildung noch in Arbeit sind?
7: Na, es gibt natürlich einerseits die wirtschaftlichen Gründe, das ist aber ein Thema, zu dem ich als Pädagoge wenig sagen kann. Aber Konjunkturschwäche ist nie gut für solche Prozesse. Was mich natürlich interessiert, sind gerade auch die jugendspezifischen Gründe. Und da muss ich sagen, wir sehen in Deutschland eine Zunahme an Bildungsabbrechern und Abbrecherinnen, vor allen Dingen auch gerade im Ausbildungsmarkt, nicht nur schulisch. Wir sehen, dass der Faktor der Herkunft wieder wichtiger wird für Bildungskarrieren. Da waren wir schon mal besser, das ist gerade wieder rückläufig, so das Unterstützung der Eltern, Einkommen der Eltern und natürlich junge Menschen, die ohne Eltern in Deutschland sind, ganz besonders es schwer haben. Und so ein Stück weit ist es natürlich auch Vorbehalte so, wir haben immer von Generation Corona gesprochen, also auch da, diese Generation, das sind ja die jetzt 20-Jährigen, die damals ihre Sek 1 Abschlüsse gemacht haben.
8: Wenn Sie sagen, da gibt es unterschiedliche Gründe auch, dass diese jungen Menschen dann auf dem Arbeitsmarkt auch gar nicht ankommen, dass sie Schule abbrechen, dass sie eine Ausbildung abbrechen. Worin sehen Sie da die Gründe, wenn ein Kind in der Schule nicht zurechtkommt? Ist es zu wenig Unterstützung oder ist es vielleicht schon ein Schritt vorweg, dass in der frühkindlichen Bildung da schon die Ursachen liegen?
7: Na, wenn man sich die Studienlage anguckt, muss man sagen, bis zum Grundschulalter steht Deutschland noch nicht so schlecht da. Das Ganze passiert durchaus im Sek 1-Bereich. Das heißt, diese Trennung, die Selektion in Leistungsgruppen und damit auch frühzeitig die Erkenntnis, eigentlich bin ich relativ perspektivlos. Das ist ein wichtiger Faktor. Das sehen wir auch bei unseren Studien zum Thema Jugendgewalt. Wenn ein junger Mensch nicht mehr an seine eigene Zukunft glaubt, das ist immer der größte Faktor für jetzt wird es schwierig. So, und dann hat es natürlich auch was mit mentaler Gesundheit zu tun. Das Bildungssystem ist Stress, das muss man ganz klar sagen. Der hat auch nicht abgenommen. Gerade durch das Hin und Her G9, G8, G9 sind Jugendliche verunsichert und wir sehen eine höhere Quote von jungen Menschen mit Depressionen. So, und das sind natürlich alles Faktoren, die zusammenkommen und die sich dann natürlich dann auch, ja, europaweit noch relativ gering, aber in der Entwicklung in Deutschland einfach negativ zusammenzählen lassen.
8: Also Schule produziert, ich nenne es mal so, zu viele Verlierer.
7: Genau. Und dabei sind natürlich auch Faktoren, wir haben viele Studien, die zeigen, Intelligenz ist nicht der Faktor, wie erfolgreich ich in der Schule bin, sondern das reicht von Faktoren wie, was machen meine Eltern? In bestimmten Fächern spielt nach wie vor das Geschlecht eine größere Rolle für die schulische Bewertung als das individuelle Leistungsniveau, bis hin zu, dass es jetzt sogar eine aktuelle Studie über Deutschland, Österreich und die Schweiz gibt, die zeigt, sogar der Body Mass Index, der BMI, lässt sich in den Bewertungen ablesen. Das heißt also, wir haben auch strukturelle Diskriminierungsfaktoren in der Schule, die manchen Menschen schnell signalisieren, das ist hier nicht dein System. Wenn ich lesen und schreiben gut kann und das ist meine Stärke, habe ich einen Vorteil. Wenn ich aber in Sport gut wäre oder wenn ich Dinge kann, die in der Schule überhaupt gar keinen interessieren, aber dafür ist Lesen nicht meine Stärke, dann bin ich schnell draußen.
8: Und wen sehen Sie da in der Pflicht? Sind es dann die Bundesländer, die Schulen entsprechend besser ausstatten müssen, Lehrer besser vorbereiten müssen, dass die Lehrerausbildung dann entsprechend angepasst werden soll? Wo sehen Sie da den Hebel?
7: Es sind verschiedenste Faktoren, die ich da sehen würde. Das eine ist, wir haben natürlich auch ein Matching-Problem. Wir haben ja immer wieder die Diskussion, dass wir mit mindestens so viele freie Lehrstellen wie Bewerber haben und trotzdem finden sie nicht zusammen. Was wir sehen, ist anonymisierte Bewerbungen zum Beispiel. Wenn sich Menschen um Ausbildungsplätze bewerben, ohne Angabe von Name, Geschlecht und ihre Wohnadresse. Auch das spielt eine Rolle. Natürlich gibt es auch Stadtteile, aus denen habe ich weniger Chancen als aus anderen. Und wenn ich mich ohne diese ganzen Informationen bewerben kann, dann kommen mehr Menschen in die zweite und dritte Runde, als wenn ich von Anfang an diese Informationen mitliefere. Also da sehen wir erste Faktoren. Wir bräuchten eine viel stärkere Fokussierung auf eben die Sek-1-Abschlüsse und die Berufsabschlüsse. Wir gucken immer nur aufs Abitur. Da war gerade die Corona-Zeit ein schönes Beispiel, dass wir ganze Generationen von Auszubildenden in die Arbeit entlassen haben, ohne praktische Prüfung, war egal, Hauptsache das Abitur stimmt. Und wir müssen viel stärker daran fokussieren. Schulsozialarbeit an Berufsschulen wäre ein wichtiger Faktor. Und auch Mental Coaches, gerade in dem Ausbildungssektor. Wir haben das in den Schulen in Nordrhein-Westfalen gesehen, dass diese Mental Health Coaches guten Effekt erzielen können. Und ich denke, wir müssen das auf die Phase des jungen Erwachsenenalters einfach mit ausrollen, dass wir junge Menschen auch psychisch begleiten durch diese Phase der Ausbildung. Denn es heißt immer so schön, Lehrjahre sind keine Herrenjahre. Das stimmt, das war noch nie so. Aber wir sehen eben jetzt auch gerade, dass wir da Unterstützung leisten sollten, weil wir in einer Zeit, wo wir dringend Fachkräfte brauchen, uns das auch schlicht und ergreifend nicht leisten sollten, dass so viele Menschen abbrechen.
9: Sagt Menno Baumann, Professor an der Fachhochschule Düsseldorf und einer der Macher des Podcasts Systemsprenger. Es ist ein Szenario, das sich keine Behörde wo auch immer wünscht. Hacker dringen unbemerkt in die Computersysteme ein, stehlen unzählige Akten und fordern Lösegeld. Genau das hat sich ja in Berlin ereignet. Die Hackergruppe hat dem Senat bis Freitag ein Ultimatum gestellt, um ein Lösegeld zu bezahlen. Ansonsten drohen die Verbrecher damit, die vielen sensiblen Daten im Netz zu veröffentlichen. Wie geht's jetzt weiter? Dazu Angela Ulrich.
10: Es hat etwas von einem Ping-Pong-Spiel, nur ohne Spaßfaktor. Anruf bei der Senatskanzlei, da heißt es, wir können derzeit nichts sagen zum Hackerangriff. Die Staatsanwaltschaft und das Landeskriminalamt ermitteln. Anruf bei der Berliner Staatsanwaltschaft, nein, hier gibt's leider keine Infos, nur die Senatskanzlei hat die Kommunikationsfäden in der Hand. Es geht hin und her. Am Ende bleiben die Fragezeichen. Was wir wissen ist, Berlin wird erpresst und will diesem Erpressungsversuch nicht nachgeben. Das haben der regierende Bürgermeister Kai Wegner und auch Innensenatorin Spranger schon nach der Sondersenatssitzung am vergangenen Freitag gesagt. Daran habe sich nichts geändert, heißt es aus den Senatskreisen. Aber was passiert, wenn dann die gestohlenen Daten veröffentlicht würden? Damit droht ja die Hackergruppe Resida, die angibt, fast 5,8 Terabyte an Daten aus dem Berliner Landesnetz erbeutet zu haben. Geodaten, Verfahren, Klagen, Rechtsgutachten, Verträge, Personalakten, Passwörter, Telefon- und Kontonummern und damit auch ganz persönlich Daten. Laut Resida von mehr als 12.000 Menschen. Die müssten informiert werden, um sich vorbereiten zu können. Und zwar schnell, findet Stefan Ziller, der Digitalexperte der Grünen.
11: In manchen Fällen wird Schützen nur so sein, dass man Sachen ändert. Ob das Passwörter sind oder Bankkonten, das muss man sehen, ob so eine Änderung nötig ist. In jedem Fall muss man vorsichtig sein, was da an Abbuchungen und Überweisungen oder so passiert. Und das kann man aber erst, wenn man feststellt, dass man auf dieser Liste steht.
10: Bisher sind diejenigen, deren persönliche Daten offenbar erbeutet wurden, aber noch im Unklaren darüber. In einer internen Mail der vom Datendiebstahl betroffenen Verkehrsverwaltung steht,
12: Bitte haben Sie Verständnis dafür, dass wir Ihnen derzeit keine Informationen zu einer gegebenenfalls bestehenden persönlichen Betroffenheit geben können.
10: Man möge auf verdächtige Umstände wie ungewöhnliche E-Mails oder Anrufe achten und diese melden, heißt es weiter. Ähnliche Anweisungen gibt es auch in anderen Senatsverwaltungen. Der grüne Ziller und auch andere Abgeordnete fordern schnelle Informationen an die Betroffenen. Am Dienstag in der Senatssitzung wird der Hackerangriff großen Raum einnehmen. Auch Senatorinnen und Senatoren haben Redebedarf angemeldet.
9: Ja, der Hackerangriff in Berlin. Was steckt dahinter? Angela Ulrich war das. Die Zeit, es ist 23 Uhr und 15.
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13: Hallo zum Tag in Berlin und Brandenburg. Heute mit Merit Reh. In Erkner hat ein Mann eine Frau angegriffen und so schwer verletzt, dass sie an den Verletzungen gestorben ist. Nach Angaben der Polizei kannten sich das 24 Jahre alte Opfer und der 29-jährige mutmaßliche Täter. Zwischen dieser Tat in Erkner und dem mutmaßlichen Femizid in Neuzittau liegen nur wenige Tage. Dort hatte am Donnerstag ein 19-Jähriger mutmaßlich seine ehemalige Freundin und einen Erzieher getötet. RBB-Reporterin Eva Kirchner fasst zusammen, was wir bisher über die Tat in Erkner wissen.
14: Gegen 6.30 Uhr werden am Montagmorgen Rettungskräfte in die Leo-Hendrik-Bekeland-Straße gerufen. Zeugen hatten beobachtet, wie ein Mann eine Frau attackiert, fasst Polizeisprecher Marcel Patzwal das Geschehen zusammen.
15: Wir haben dann hier vor Ort eine schwerverletzte Frau im öffentlichen Verkehrsraum vorgefunden, die mutmaßlich mit einem Stichgegenstand angegriffen worden ist. Die Frau ist trotz sofortiger Rettungsmaßnahmen, die eingeleitet wurden, hier vor Ort verstorben.
14: Ein Tatverdächtiger konnte zunächst flüchten, wurde aber wenig später von der Polizei vorläufig festgenommen. Der Bereich rund um die Brücke über das Flakenvlies wurde weiträumig abgesperrt. Mehrere Dutzend Polizeibeamte, darunter Kriminaltechnik und Spurensicherung, waren vor Ort. Einsetzender Regen erschwerte die Untersuchungen zunächst. Auch an einem PKW wurden Spuren gesichert. Dieser könnte in den Tathergang involviert sein, so der Polizeisprecher.
15: Das war ist ein Fahrzeug, was wir einem Zeugen zuordnen. Der soll auf den Täter versucht haben einzuwirken mit dem Fahrzeug. In welcher Form, kann ich Ihnen nicht sagen.
14: Nach dem derzeitigen Ermittlungsstand der Polizei kannten sich der 29-jährige Täter und das 24-jährige Opfer, die beide einen Migrationshintergrund haben. In Erkner selbst hat sich die Gewalttat am Montag indes schnell herumgesprochen. Max Jokel, der die Brücke sonst für seinen Heimweg nutzt und nun mit Frau und Kind vor der Polizeiabsperrung steht, ist erschüttert.
16: Ja, da kommen halt schon Bedenken vor, weil das ist ja jetzt hier nicht das erste Mal. In Goseneiche sind ja auch schon zwei jetzt tot. Das geht halt auch im Kopf die ganze Zeit rum.
14: Dass es zwischen den beiden Gewalttaten, dem tödlichen Übergriff an einem Schulcampus in Gosen-Neuzittau mit zwei Toten und dem in Erkner jedoch einen Zusammenhang gibt, schließt die Polizei derzeit aus. So Polizeisprecher Marcel Patzwal.
15: Wir als Polizei, wir als Ermittlungsbehörde haben mit den Ermittlern geprüft, ob es dort auch sachliche Zusammenhänge gibt. Wir erkennen aber hier zwei voneinander losgelöste Taten und führen auch dementsprechend zwei Ermittlungsverfahren und die Taten haben an sich miteinander nichts zu tun.
14: Im aktuellen Fall in Erkner werden nun in einem nächsten Schritt die Spuren ausgewertet. Es sollen noch weitere Zeugen gehört werden und auch der mutmaßliche Täter soll laut Polizei vernommen werden.
13: Zwei mutmaßliche Femizide innerhalb von wenigen Tagen in Brandenburg. Informationen dazu waren das von Eva Kirchner. Der Berliner Senat startet in eine, eher ungemütliche Woche. An deren Ende steht nämlich ein Ultimatum und dieses Ultimatum hat die Hackergruppe Resida gesetzt. Die Erpresser drohen weiter damit, am Freitag die Daten, darunter auch sensible Daten, zu veröffentlichen, die sie aus dem Landesnetz gestohlen haben, wenn das Land Berlin bis dahin eben nicht gezahlt hat. Ja, und die Forderung, 30 Bitcoin, umgerechnet rund 2 Millionen Euro. Am Freitag hatten Berlins regierender Bürgermeister Kai Wegner, CDU, und die Innensenatorin Iris Spranger, SPD, ja klargemacht, Berlin werde sich nicht erpressen lassen. Man werde nicht auf diesen Versuch eingehen. Und jetzt, wie soll's dann also weitergehen? Unsere Landespolitik-Reporterin Angela Ulrich hat versucht, Informationen dazu bekommen. Und das war gar nicht so leicht.
10: Es hat etwas von einem Ping-Pong-Spiel, nur ohne Spaßfaktor. Anruf bei der Senatskanzlei, da heißt es, wir können derzeit nichts sagen zum Hackerangriff. Die Staatsanwaltschaft und das Landeskriminalamt ermitteln. Anruf bei der Berliner Staatsanwaltschaft, Nein, hier gibt's leider keine Infos, nur die Senatskanzlei hat die Kommunikationsfäden in der Hand. Es geht hin und her. Am Ende bleiben die Fragezeichen. Was wir wissen ist, Berlin wird erpresst und will diesem Erpressungsversuch nicht nachgeben. Das haben der regierende Bürgermeister Kai Wegner und auch Innensenatorin Spranger schon nach der Sondersenatssitzung am vergangenen Freitag gesagt. Daran habe sich nichts geändert, heißt es aus Senatskreisen. Aber was passiert, wenn dann die gestohlenen Daten veröffentlicht würden? Damit droht ja die Hackergruppe Resi, die angibt, fast 5,8 Terabyte an Daten aus dem Berliner Landesnetz erbeutet zu haben. Geodaten, Verfahren, Klagen, Rechtsgutachten, Verträge, Personalakten, Passwörter, Telefon- und Kontonummern und damit auch ganz persönliche Daten. Laut Resida von mehr als 12.000 Menschen. Die müssten informiert werden, um sich vorbereiten zu können. Und zwar schnell, findet Stefan Ziller, der Digitalexperte der Grünen.
11: In manchen Fällen wird Schutz nur so sein, dass man Sachen ändert, ob das Passwörter sind oder Bankkonten, das muss man sehen, ob so eine Änderung nötig ist. In jedem Fall muss man vorsichtig sein, was da an Abbuchungen und Überweisungen oder so passiert. Und das kann man aber erst, wenn man weiß, dass man auf dieser Liste steht.
10: Bisher sind diejenigen, deren persönliche Daten offenbar erbeutet wurden, aber noch im Unklaren darüber. In einer internen Mail der vom Datendiebstahl betroffenen Verkehrsverwaltung steht:
12: Bitte haben Sie Verständnis dafür, dass wir Ihnen derzeit keine Informationen zu einer gegebenenfalls bestehenden persönlichen Betroffenheit geben können.
10: Man möge auf verdächtige Umstände wie ungewöhnliche E-Mails oder Anrufe achten und diese melden, heißt es weiter. Ähnliche Anweisungen gibt es auch in anderen Senatsverwaltungen. Der grüne Ziller und auch andere Abgeordnete fordern schnelle Informationen an die Betroffenen. Am Dienstag in der Senatssitzung wird der Hackerangriff großen Raum einnehmen. Auch Senatorinnen und Senatoren haben Redebedarf angemeldet.
13: Wie geht's also weiter nach dem Erpressungsversuch gegenüber dem Senat? Angela Ulrich aus unserer Landespolitikredaktion hat versucht, Antworten zu finden. Die Brandenburger Landesregierung will in 2027 und in 2028 mehr Geld ausgeben als jetzt im laufenden Jahr. Und das, obwohl die Finanzlage ja eigentlich ziemlich angespannt ist. In Zahlen heißt das rund 18,4 Milliarden Euro im kommenden und dann etwa 18,6 Milliarden Euro im übernächsten Jahr. So steht es im Entwurf des Finanzministeriums. Gleichzeitig müssen aber fast alle Ministerien in ihren Bereichen sparen. Wie das gehen soll, zu Landespolitik. Reporterin Amelie Ernst.
17: Das Finanzministerium plant in den kommenden Jahren, die Gesamtausgaben der Ministerien so zu deckeln, dass die Ausgaben nach und nach von den steigenden Einnahmen des Landes überholt werden. Damit das klappt, mussten fast alle Ministerien harte Sparvorgaben erfüllen. Davon ausgenommen sind nur in Teilen das Bildungsministerium, damit neue Lehrkräfte eingestellt werden können, und das Innenministerium, wo jährlich 100 neue Polizistinnen und Polizisten dazukommen sollen, aber auch das Sozialministerium, das unter anderem steigende Ausgaben für die Sozialhilfe schultern muss. Ihr Sparsoll erfüllt haben beispielsweise das Wissenschafts- und das Umweltministerium. Für die Finanzierung der Hochschulen waren Rücklagen gebildet worden, die nun zum Großteil aufgelöst werden. Das Umweltministerium bringt mit höheren Wassergebühren für Landwirtschaft und Industrie mehr Geld in den Haushalt ein, ebenso mit zusätzlichen Einnahmen aus dem Landesforst. Auf einen besseren Kita-Betreuungsschlüssel und die Reaktivierung von Bahnstrecken will die Landesregierung aus Kostengründen bis auf Weiteres verzichten. Dennoch sind zur Erfüllung der Aufgaben neue Kredite nötig. 721 Millionen Euro sind es laut den Plänen im kommenden Jahr und 632 Millionen im Jahr 2028. Für dieses Jahr lag die Aufnahme neuer Kredite noch bei nahezu 1 Milliarde Euro. Der Grund für die Kredite ist unter anderem die nach einem Gerichtsurteil deutlich gestiegene Besoldung der Beamtinnen und Beamten. Gleichzeitig sollen im ersten Schritt rund 450 Personalstellen in der Landesverwaltung abgebaut werden. Weitere sollen in den kommenden Jahren folgen. Morgen will das Kabinett von Ministerpräsident Dietmar Woidke über den Doppelhaushalt für die nächsten beiden Jahre beraten. Anschließend muss er vom Landtag verabschiedet werden.
13: Also der Brandenburger Doppelhaushalt morgen auch Thema im Kabinett. Das waren Informationen von Amelie Ernst. Man merkt, der Sommer verabschiedet sich so langsam und leise. Das sehen wir auch beim Obstangebot. Beeren, Kirschen, Nektarinen, die sagen langsam Tschüss und die Äpfel kommen. In Brandenburg hat heute die Apfelernte begonnen. Offizieller Auftakt war am Vormittag in Michendorf in Potsdam-Mittelmark. Und für uns war rbb-Reporterin Magdalena Bienert dabei.
18: Über 100 verschiedene Apfelsorten hat der Familienbetrieb Meiser in Michendorf. Und die Apfelbegeisterung dafür ebbt beim Ehepaar Justus und Jutta Meiser nicht ab.
19: Man sieht es ja auch an den vielen Sorten. Und wenn man jetzt guckt, was alles schon auf den Bäumen wächst, die wir selbst gepflanzt haben, das ist einfach, auch die Säfte schmecken ja alle unterschiedlich. Ist ja nie der Standard. Macht einfach Spaß.
20: Ist es so, dass die Streuobstwiesen tatsächlich auch so was Langfristiges haben? Wenn Sie sich vorstellen, so ein Baum ist groß und er kann 100 Jahre und älter werden, das ist schon was richtig Tolles.
18: Dass hier nicht nur Obst als Mittel zum Zweck angebaut wird, merkt man auch an der Verbundenheit zu den 7 Streuobstwiesen. Denn die tragen Namen wie Marie, Anna, Jutta oder Moni.
21: Benannt nach meiner Großmutter, die leider von uns gegangen ist. Die Wiese Jutta, die hier in Langerwisch liegt, benannt nach meiner Mutter. Und die Wiese Anna gegenüber, auch nach der Uroma benannt. Ja.
18: Sohn Tim Meiser arbeitet auch im Betrieb mit. Dieses Jahr spürt die Familie deutlich die extrem heißen Sommertage, sagt Vater Meiser.
20: Zweimal an die 40 Grad und sehr viel Obst ist runtergeplumpst. Und Sie sehen es vielleicht, wenn Sie schauen, ja, es ist Obst drauf. Aber vieles ist auch schon runtergefallen, vieles konnte nicht verwertet werden. Aber wir haben Obst und wir freuen uns auf die Verwertung.
18: Natürlich Apfelsaft, aber auch Cidre wird aus diesen Äpfeln hergestellt. Auch wenn die Ernte in Michendorf durchwachsen ist, der Gartenbauverband des Landes schätzt den Ertrag insgesamt auf 22.000 Tonnen, rund 20% mehr als letztes Jahr. Jetzt hoffen die Obstbauern auf faire Preise beim Verkauf in den Handel.
13: RBB-Reporterin Magdalena Bienert über den Auftakt der Apfelernte in Brandenburg. Ja, und das war der Tag in Berlin und Brandenburg mit Merit Reh. 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
13: Es gibt so Begriffe, bei denen schalten wir eher ab. Trassenpreise, das ist vielleicht auch so ein Begriff. Weil genau die aber gestiegen sind, drohen jetzt Folgen für den Regionalbahnverkehr. Und dann betrifft es eben doch auf einmal viele von uns. Karin Buchberger aus der RBB 24 Wirtschaftsredaktion berichtet auch über den Unmut von Fahrgästen und eine geplante Sammelklage der Länder gegen den Bund wegen dieser Trassenpreise.
22: In Schwedt gibt es seit Monaten Proteste. Mit dem Fahrplanwechsel Mitte Dezember soll der RE3 nicht mehr direkt nach Berlin fahren. Und dabei bleibt es auch, hat Brandenburgs Verkehrsminister Robert Krumbach bei einem Bürgerdialog vor einer Woche nochmal klargestellt.
23: Da wird es keine Änderung dran geben, weil die Züge verbindlich so bestellt sind.
22: Der SPD-Verkehrsminister sagt allerdings auch, es wird wie bisher einmal pro Stunde ein Zug von Schwedt nach Berlin fahren, nur eben immer mit Umsteigen in Angermünde. Diese Schweter bleiben allerdings skeptisch.
24: Die wollen sie sicherstellen, dass wir eine zuverlässige Bahnverbindung haben, wenn sie schon heute nicht zuverlässig funktioniert.
25: Das ist brechenvoll und das jedes Mal. Wenn das jetzt die Regel sein soll, wird es furchtbar.
22: Künftig wird es wohl noch schwieriger, den Regionalbahnverkehr in Berlin und Brandenburg zu finanzieren. Denn mit einer Entscheidung des Europäischen Gerichtshofs vom März sind die Trassenpreise für Regiozüge jetzt höher. Bisher waren sie anders als für den Fern- und Güterverkehr gedeckelt. Der Trassenpreis, das ist sowas wie eine Maut. Wer die Schiene nutzt, muss Geld an die Infrastrukturgesellschaften der Bahn zahlen. Rund 10% sind es jetzt bei Regiozügen mehr. Der Betrag, den die Länder Berlin und Brandenburg vom Bund für den Regionalverkehr bekommen, bleibt aber gleich, sagt Andreas Knie vom Wissenschaftszentrum Berlin für Sozialforschung.
26: Eigenes Geld möchte man nicht hineintun. Das hat der Finanzminister Krumbach und auch schon die Landesregierung in Berlin gesagt. Kann man sich also dann an den Fingern abzählen, dass man etwa 10% der Leistungen kürzt?
22: Auch die Sprecherin des Bundesverbands Schienennahverkehr, Marie Godemann, befürchtet Einschnitte. Der Verband vertritt diejenigen, die in den Ländern den Regional- und Nahverkehr organisieren, wie der Verkehrsverbund Berlin-Brandenburg VBB.
27: Im schlimmsten Fall müssen die Aufgabenträger ihre Verkehrsangebote reduzieren. Für Fahrgäste hieße es dann weniger, aber vollere Züge.
22: Um das zu vermeiden, soll der Bund jetzt per Sammelklage dazu gebracht werden, die Mehrkosten bei den Trassenpreisen zu zahlen. 400 Millionen Euro sind es deutschlandweit für dieses Jahr. Der Mobilitätsforscher Andreas Knie hält die Klage für aussichtslos. Zumal der Bund schon im Zuge des Deutschland-Tickets die Mittel aufgestockt hat, die die Länder für den Regionalbahnverkehr bekommen.
26: Immer nur mehr Geld zu fordern, ist natürlich auch relativ fantasielos. Die Bundesländer haben eine aufwendige Bürokratie organisiert. Hier könnte man als Bund auch mal sagen, hier müsstet ihr effizienter mit den Mitteln umgehen.
22: Der Verkehrsexperte hält es für möglich, dass die höheren Trassenpreise letztlich auch das Deutschlandticket deutlich verteuern könnten. Der Bundesverband Schienennahverkehr sieht diese Gefahr nicht. Er spricht davon, dass die Preise bis 2030 gesichert sind.
13: Über erhöhte Trassenpreise und die Folgen für Regiozüge. Karin Buchberger war das.

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1: Um 23.30 Uhr mit Milat Kupay. Die Pflegebevollmächtigte der Bundesregierung Staffler hat Warnungen vor einer bevorstehenden Zahlungsunfähigkeit der Pflegekassen zurückgewiesen. Der Spitzenverband der gesetzlichen Krankenkassen hatte davor gewarnt, dass schon im Oktober nicht mehr alle Leistungen bezahlt werden könnten. Das bestritt Staffler im Bayerischen Rundfunk aber. Die CSU-Politikerin sagte, man werde die Pflegekassen nicht pleite gehen lassen.
2: Es gibt ja die Darlehen, die in Aussicht gestellt sind und die natürlich auch die Zeit überbrücken werden bis zum 1. Januar, bis die Reform dann in Kraft tritt. Das heißt aber natürlich, dass wir trotzdem bei der Reform jetzt schnell auch zum Ende kommen müssen. Wir wundern uns auch so ein kleines bisschen, warum die Kassen jetzt so hier auch versuchen, das Thema so groß zu machen. Denn genau aus dem Grund steht ja die Pflegereform jetzt vor der Tür.
1: Der Sommer dieses Jahres ist nach einer vorläufigen Auswertung der zweitwärmste, der jemals in Deutschland gemessen wurde. Laut deutschem Wetterdienst lag die mittlere Temperatur voraussichtlich bei 19,6 Grad. Damit war bisher nur der Sommer 2003 noch wärmer. Als beispiellos bezeichnete der DWD die Hitzehäufigkeit. Zwischen Anfang Juni und Ende August zeigte das Thermometer an mehr als 22 Tagen mehr als 30 Grad an. Außenminister Wadephul will enger mit nordafrikanischen Ländern zusammenarbeiten, um die Migration in Richtung Europa einzudämmen. Es gehe darum, die Ursachen der Flucht stärker zu bekämpfen, sagte der CDU-Politiker nach einem Treffen mit seinem tunesischen Kollegen Nafti in Tunis. Im Fokus dabei stehen laut Wadephul die Länder der sogenannten Sahelzone. Dort müsse man für mehr Wirtschaftswachstum sorgen. Außerdem sei es wichtig, entschiedener gegen Schleuserbanden vorzugehen. Inzwischen ist Wadephul zum Abschluss seiner zweitägigen Nordafrika-Reise in Algerien angekommen. Spaniens Ministerpräsident Sanchez hat Israel und Russland vorgeworfen, zum massenhaften Grenzübertritt in die spanische Exklave Ceuta vor einem Monat beigetragen zu haben. In einem Radiointerview sprach Sanchez von Anzeichen einer gezielten Desinformationskampagne in sozialen Netzwerken. Aus Madrid, Franka Welz.
3: Als Quelle für diese Informationen nannte Sanchez den Europäischen Auswärtigen Dienst. Das ist der diplomatische Dienst der Europäischen Union. Wenn sich beide Länder in diese Angelegenheit einmischten, dann nicht aus Interesse an den Migranten, sondern weil Spanien Israels, so wörtlich, Völkermord im Gazastreifen und den russischen Angriffskrieg gegen die Ukraine angeprangert habe, fügte Sanchez hinzu. Israels Außenminister Saar warf dem spanischen Ministerpräsidenten daraufhin vor, so wörtlich unverschämte Lügen zu verbreiten.
1: Und das Wetter in Deutschland: nachts häufig trocken, an den Küsten und im Osten noch Schauer, Tiefstwerte 17 bis 8 Grad. Morgen im Süden trocken, sonst einige Schauer, vereinzelt Gewitter, Höchstwerte 18 bis 27 Grad. Und am Mittwoch meist trocken, im Norden und Nordwesten zeitweise Regenschauer, bei ebenfalls 18 bis 27 Grad. Das waren die Nachrichten.
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5: A1 Lübeck Richtung Hamburg zwischen Morfleet und Nord.

0: war eine Insel in der Straße von Hormus. Im Gegenzug hat Iran mit Vergeltungsangriffen auf zwei Stützpunkte des US-Militärs in Jordanien reagiert. Die Raketen wurden aber abgefangen. Benjamin Weber ist unser Korrespondent für die Region und die Kollegin Birgit Langhammer vom NDR hat ihn gefragt, warum gerade jetzt diese Angriffe und warum in der Straße von Hormus?
1: Es steht ja diese, Befürchtung oder diese Mutmaßung im Raum, die Revolutionsgarde könnte mit Raketen wieder versuchen, die Straße von Hormus erneut zu verminen. Das hat ja das CENTCOM, dieses Militärkommando, was für die Region zuständig ist, das amerikanische, gesagt. Die iranische Nachrichtenagentur Tasnim, die der Revolutionsgarde nahesteht, hat das zurückgewiesen. Die USA hätten nicht Minenleger angegriffen, heißt es da, sondern sie seien bei dem Versuch gescheitert, eine iranische Militärmaßnahme gegen non-konforme Schiffe aufzuhalten. Also, dass man da versucht hat, ein Schiff anzugreifen, was durch die Straße von Hormus gefahren ist. Das ist zum jetzigen Zeitpunkt nicht so richtig klar. Ich denke aber, diese Sache mit den Seeminen ist schon relativ naheliegend.
2: Weil die ja auch das große Problem sind, deswegen kann man ja die Straße von Hormus auch nicht einfach von einem auf den anderen Tag wieder freigeben. Wir haben ja viel darüber berichtet. Wenn wir jetzt aber nochmal drauf schauen, dass nach mehrwöchigen Unterbrechungen jetzt wieder Kampfhandlungen aufgenommen worden sind zwischen den USA und Iran, heißt das dann auch, die Deeskalation ist jetzt vorbei?
1: Also wenn man sich das anhört, was beide Seiten jetzt so veröffentlicht haben, dann würde ich sagen, scheinen das jetzt erstmal begrenzte Angriffe und Gegenangriffe gewesen zu sein. Iran hat das Ganze als Aggression der USA bezeichnet und auch als Verstoß gegen die Charta der Vereinten Nationen. Das US-Militär weist das zurück und sagt, das war eine begrenzte, präzise Aktion, die defensiv gewesen ist, eben wegen dieser Seeminen. Ich denke, die Deeskalation ist jetzt trotzdem nicht vorbei. Und auch im August, als keine militärischen Kampfhandlungen stattgefunden haben, kann man eigentlich nicht davon sprechen, dass es komplett deeskalativ gewesen ist. Denn die USA haben ja doch den wirtschaftlichen Druck sehr erhöht. Und für den Iran gibt es eben jetzt ein großes Problem, nämlich iranische Schiffe können diese Meerengen nicht passieren zurzeit. Andere aber doch. Und das ist mit Hilfe der USA jetzt dann auch passiert, dass ungefähr 2/3 des Verkehrs von vor dem Krieg da jetzt zumindest punktuell wieder durchgefahren sind auf einer Route, die direkt an der omanischen Küste entlang führt. Und das ist für den Iran ein großes Problem, weil sie nämlich jetzt so langsam erstens ihre Einnahmequelle verlieren. Öl nach China ist ja eine große Einnahmequelle für den Iran gewesen. Das Zweite ist eben, dass sie jetzt auch ihren großen Trumpf verlieren. Nämlich sie haben ja quasi mit der Kontrolle der Straße von Hormus die USA vor sich hergetrieben. Und deswegen finde ich das auch sehr naheliegend, dass man da aus Teheran jetzt versucht, neue Minen in diese Straße von Hormus, in diese Meerenge einzubringen.
0: Das war Birgit Langhammer im Gespräch mit unserem Korrespondenten vor Ort.
3: Wirtschaft.
0: Jahrelang galt Dubrovnik als Sinnbild des Massentourismus. Überall überfüllte Gassen und ein Kreuzfahrtschiff nach dem anderen. Heute verfolgt der Bürgermeister einen anderen Kurs. Dafür wird Dubrovnik sogar von der Europäischen Kommission ausgezeichnet als grüner Pionier für verantwortungsbewussten Tourismus. Aber immer noch schieben sich Menschenmengen durch den historischen Stadtkern. Nina Knopp hat sich in Dubrovnik umgeguckt.
4: This was my gallery.
5: Thea Batinic kennt die historische Altstadt von Dubrovnik wie kaum eine andere. Das ist das Haus, in dem ich geboren wurde. Dort lebe ich immer noch. Von da aus hat Thea direkten Blick auf die umliegenden Gassen. Die sind meist prall gefüllt mit Urlaubern. Thea Batinic beobachtet also aus nächster Nähe, wie sich der Tourismus in ihrer Heimatstadt in den letzten Jahrzehnten verändert hat. Schneller, billiger, weniger Zeit. Alles muss sofort sein und es muss immer mehr werden. Mehr, mehr, mehr. Immer mehr. Das war lange der Tourismuskurs der Stadt Dubrovnik. Hauptattraktion, die Altstadt. UNESCO-Weltkulturerbe, umgeben von einer mächtigen, mittelalterlichen Stadtmauer. Drehort der Erfolgsserie Game of Thrones. Jährlich kommen knapp 1,5 Millionen Besucherinnen und Besucher in die kroatische Adria-Stadt. Aber der Erfolg droht die Stadt zu ersticken, gefährdet sogar ihren UNESCO-Status. Das erkennt auch Bürgermeister Mato Frankovic. Wenn man merkt, dass der Tourismus die Lebensqualität zerstört, dann muss man die Reißleine ziehen. Und die hat er gezogen. Sein Ziel seit seinem Amtsantritt 2017, den unkontrollierten Massentourismus in den Griff bekommen für eine lebenswerte Stadt. Aber ganz ohne Touristen geht es auch nicht. Immerhin lebt der Großteil der Bevölkerung Dubrovniks vom Fremdenverkehr. Deswegen beginnt die Stadt 2017 mit Maßnahmen, um beides miteinander in Einklang zu bringen. Erste Maßnahme: Platz machen. Dubrovnik entfernt mehr als 80% der Souvenirstände auf den Wegen, genauso wie 1/3 der Tische und Stühle vor den Restaurants. Man kann in der Stadt besser

0: herumlaufen, sie genießen und die Kulturdenkmäler entdecken. Hilft aber wenig, wenn alle Passagiere der Kreuzfahrtschiffe gleichzeitig in die Altstadt laufen. Daher die zweite Maßnahme, weniger Kreuzfahrtschiffe. Früher kamen bis zu 10 von ihnen täglich, heute sind es maximal 2. Und die müssen mindestens 8 Stunden lang anlegen. Dritte Maßnahme, Besucher besser auf die Stadt verteilen. Die können online nämlich sehen, welche Sehenswürdigkeit gerade besonders voll ist und welche frei. So stürmen nicht 11.000 Menschen gleichzeitig zum selben Museum. Geht es nach Bürgermeister Frankovic, bewegt sich bald sogar noch mehr. Rund um die Altstadt wandeln wir 185 Grundstücke, die bislang als Bauland ausgewiesen waren, in Grünflächen um. Denn wir sind der Ansicht, dass Dubrovnik keine weiteren Ferien- oder Touristenunterkünfte mehr braucht. Mit diesen Plänen sind nicht alle einverstanden. Mato Frankovic erhält Bedrohungen, vermutet Immobilienspekulanten mit Verbindung zur Mafia in Montenegro. Frankovic steht derzeit unter Polizeischutz. Aber es gibt viele Menschen, denen nicht gefällt, was ich mache. Manche von ihnen haben vermutlich geglaubt, dass ich durch Drohungen eingeschüchtert werde und zurücktrete, anstatt weiterzumachen.
1: Nina Knopp berichtete. Ein neu eingeschlepptes Nutztiervirus breitet sich in ganz Deutschland aus. Von Baden-Württemberg über Hessen und Sachsen bis hin zu Rheinland-Pfalz melden die Veterinärbehörden immer mehr Infektionen mit dem durch Mücken übertragenen Chamonda-Virus. Besonders trifft die Welle im Moment den Süden. In Bayerns Ställen geht unter den Landwirten die Angst um, denn der Erreger ist mittlerweile in fast allen Regionen des Freistaats nachgewiesen worden. Wie stark die Rinder und Schafhalter mit der neuen Krankheit kämpfen, zeigt Axinia Weihrauch, die einen Tierarzt bei seiner Behandlungstour begleitet hat.
2: Tierarzt Rainer Martin ist auf Krankenvisite im Kuhstall im Staatsgut Grub.
3: Ich behandle ein Tier untersuche ein Tier nach, was gestern aufgefallen ist, was sehr starken Durchfall hatte, ein Jungtier. Und wo wir Verdacht haben, dass es auch mit dem Chamonda-Virus infiziert ist.
2: Ein Virus, was mittlerweile in fast allen Regionen Bayerns nachgewiesen wurde.
3: Gut wäre es, wenn der Durchfall etwas besser geworden ist und es im Allgemeinbefinden sich deutlich gebessert hätte. Das werden wir jetzt gleich sehen.
2: Das Chamonda-Virus stammt ursprünglich aus Nigeria. Seit diesem Sommer sind Fälle in Mitteleuropa bekannt. Übertragen wird es über Gnitzen, also Stechmücken. Die Symptome? Durchfall, weniger Milch und Fieber. Tierarzt Martin steht jetzt vor dem kranken Tier. Dass es ihm nicht gut geht, hat zuerst Herdenmanager Marius Götz gemerkt.
4: Man sieht sofort hängendere Ohren, hängenderer Kopf. Muss vielleicht auch animiert werden, überhaupt aufzustehen, bleibt irgendwo an der Seite liegen, sondert sich vielleicht auch eher von der Herde ab.
2: Tierarzt Rainer Martin misst die Temperatur. Ab 39 Grad haben Kühe Fieber.
3: 39,3.
5: Was bedeutet das?
3: Minimal erhöhte Temperatur. Jetzt nicht dramatisch hoch.
2: Die Kuh macht insgesamt einen besseren Eindruck als gestern, sagt Martin. Aber der Durchfall?
3: Der Durchfall ist noch da, es ist noch etwas blutig. Ja, es ist aber nicht so dramatisch wie gestern.
2: Trotzdem entscheidet sich Martin, gleich ein Medikament zu geben. Bisher sind keine Fälle bekannt, in denen Menschen mit dem Virus infiziert wurden. In Kuh- und auch Schafstellen macht es aber gerade die Runde.
3: Landwirte berichten im Schnitt um 5 Kilogramm weniger Milchproduktion. Das ist immens. Wenn sie 30 Liter Milch im Schnitt am Tag melken, dann nur 25. Da kann man sich ausrechnen, wie wenig Milch dann, also was das für ein finanzieller Einbuße ist.
2: Das Tier bekommt ein Medikament gegen die Symptome. Medizin direkt gegen Chamonda gibt es nicht, auch keine Impfung. Nach wenigen Tagen geht es den Tieren meist wieder gut, berichten Landwirte. Aber weil das Virus Ähnlichkeit zu einer anderen Krankheit aufweist, gibt es die Sorge, dass es Tieren im Mutterleib schaden könnte.
3: Wir wissen nicht, ob im halben Jahr, Dreivierteljahr, wenn jetzt die Geburten stattfinden, ob wir da Missbildungen bei den Kälbern haben. Das wissen wir noch nicht. Es wird vermutet, dass das vielleicht auftreten kann.
2: Immerhin scheint es dem hier erkrankten Jungtier wieder etwas besser zu gehen. Es steht aber die nächsten Tage weiter unter Beobachtung.
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1: Die Suche nach Überlebenden läuft auch gut eine Woche nach dem verheerenden Feldsturz im Himalaya-Gebiet unermüdlich weiter. Doch während Retter in Nepal vereinzelt noch Menschen lebend aus den Trümmern bergen, schwindet die Hoffnung. Von fast 3000 Vermissten fehlt jede Spur. Die Katastrophenhilfe wird zentral aus der Hauptstadt Kathmandu koordiniert. Und da ist auch Tabea Seitz für die Welthungerhilfe im Einsatz. WDR-Moderatorin Marlies Schaum hat sie gefragt, wie genau kann sie und ihr Team jetzt vor Ort helfen?
5: Also im Moment, wir haben hier ein Team von 30 Nepalesinnen und Nepalesen. Was wir im Moment machen, ist hauptsächlich Koordination mit den Regierungsstellen, die den kompletten Rettungseinsatz koordinieren und zu schauen, okay, was wird gebraucht, wo wird gebraucht und wie können wir es dahin bringen. Gerade sind einige Kollegen zurückgekommen, die in der Region vor Ort waren und geschaut haben, wie weit kommt man mit dem Auto, bis wohin kommt man, wo sind die Menschen und wie geht's denen, was wird gebraucht. Mhm. Und das ist ja ziemlich herzzerreißend, ehrlich gesagt.
7: Was berichten Ihre Mitarbeiter, was haben die da erlebt?
5: Es ist ein massives Trauma. Also die Menschen vor Ort, die sie getroffen haben, zum Teil sitzen vereinzelt an den Felshängen und schauen runter, wo ihr Dorf stand, was komplett nicht mehr da ist. Und es ist noch so ein Schock in den Menschen, dass viele gar nicht in der Lage sind, richtig zu kommunizieren. Andere sind verzweifelt, weil sie sagen, meine restliche Familie ist nicht mehr da. Es gibt Kinder, die sitzen noch in Schulen fest und warten auf ihre Eltern. Und gleichzeitig diese eigentlich nicht Straße, die aber zur Straße gemacht wurde im Moment, da ist dann auch noch Stau. Ständig bleiben Autos stecken. Menschen versuchen zu Fuß ihre Familie zu finden. Also es ist auch ein ziemliches Chaos gleichzeitig vorzufinden.
7: Und Sie haben gesagt, Sie versuchen dann zu helfen und das zu geben, was die Menschen brauchen. Was die brauchen in dem Moment, das ist ja schier unmöglich zu erfüllen. Also es geht dann um Nahrungsmittel bei Ihnen oder sowas?
5: Ja, es geht um Nahrungsmittel, vor allen Dingen irgendwie nach Möglichkeit auch warmes Essen. Die Menschen haben jetzt seit einer Woche fast bald kein warmes Essen mehr zu sich genommen, sauberes Trinkwasser, aber auch Strom. Also wir haben auch in einem Dorf gesehen, da gab es dann einen Generator, der inzwischen hingekommen ist und eine riesige Schlange von Menschen, die einfach versucht haben, ihr Handy aufzuladen, um ihre Verwandten zu informieren, okay, ich lebe noch, und irgendwie eine Sicherheit für andere zu bringen. Das sind so die wichtigsten Sachen. Und ja, was sich jetzt doch auch jeden Tag mehr zeigt, auch psychosoziale Beratung, um die Menschen aus der Schockstarre wieder rauszuholen und dann zu schauen, wo kann man sie noch hinbringen und überhaupt immer noch rauszufinden, wo sind die Menschen genau. Und das ist sehr, sehr unübersichtlich. Aus einem Dorf hat man auch noch gar keine konkreten Vermisstenzahlen. Das macht es natürlich schwierig, wirklich rauszufinden, wer wo ist und was noch gebraucht wird. Nach aktuellen Zahlen sind jetzt 3.500 Menschen in Notunterkünften, in sozusagen offiziellen Notunterkünften, die die Regierung mit den internationalen Organisationen bereitstellt. Und der Rest, viele sind sozusagen auf dem Weg. Also die laufen und suchen ihre Familienangehörigen, sind jetzt nirgends fest. Und andere sind auf dem Weg zu Verwandten in der Region.
7: Kann man überhaupt absehen, wie lange man noch in so einem schrecklichen Zustand da gefangen ist, dass so viele einfach auf eigene Faust versuchen müssen, irgendwelche Infos zu bekommen? Also kann man das überhaupt absehen oder wird das eine ganze Weile jetzt genau noch so sein, wie Sie das beschrieben haben?
5: Also im Moment ist es immer noch, und das sagen alle, wirklich schwer abzuschätzen, wie groß das Ausmaß ist. Das zeigt sich so Tag für Tag. Die Zahlen sind im Moment wirklich nur erste Schätzungen. Aber das ist so eine riesige Region, das erläuft sich ja über 70 Kilometer den Fluss runter. Deshalb ist auch das ganze Land in Schock, weil in diesem Bereich eigentlich jeder kennt jemanden oder jeder hat Familie oder Verwandte in der Region, die betroffen sind. Und es gibt jetzt auch wirklich viele Verwandte, die wiederum den ganzen Fluss entlang von oben nach unten ablaufen und schauen, für die Leichen, die identifiziert wurden, ob ihre Familienmitglieder drunter sind. Also es ist eine sehr große Menschenwanderung, die Wahnsinn. Entlang des Flusses passiert.
1: Marlies Schaum war das hier an der ARD-Infonacht. Bei VW geht es im Moment aus Sicht vieler um nichts weniger als die Zukunft. Einige Werke stehen auf dem Prüfstand. In den vergangenen Tagen hat es insgesamt 9 außerordentliche Betriebsversammlungen an Standorten von VW gegeben. Heute war Niedersachsens Ministerpräsident Olaf Lies in Emden. Thomas Stahlberg berichtet.
8: Nach 3,5 Stunden Werksbesichtigung, Gesprächen mit der Leitung und den Vertrauensleuten, diese Botschaft von Olaf Lies.
9: Für mich als Ministerpräsident ist es nicht vorstellbar, dass wir hier keine Autos mehr bauen.
8: Aber Lies ist eben auch VW-Aufsichtsrat, muss also auch den Erfolg des Konzerns im Blick haben. Und der Aufsichtsrat beschäftigt sich Freitag mit dem Thema. Drei Vorschläge liegen auf dem Tisch vom Vorstand, den Arbeitnehmern und der vom Land. VW hat einen Vertrag mit den Arbeitnehmern, schafft Emden bis Jahresende die Sparziele, bleibt das Werk erhalten und baut neue Autos. Der Emder Betriebsrat Manfred Wulff.
9: Wir haben mit Wehklagen und mit vielen Herausforderungen in den letzten 20 Monaten das geleistet, was uns vielleicht nicht alle zugetraut hätten. Und jetzt geht es darum, dass der Vertrag, der Ende 2024 geschlossen worden ist, jetzt mit Leben zu füllen. Und das bedeutet, wenn die Fabrikkostenziele bis zum Ende des Jahres eingefahren werden, dass wir dann den ID-Tiguan-Nachfolger ab 2031 in Emden dann bauen dürfen.
8: Lies sieht das auch so, will aber keine Konfrontation im Aufsichtsrat, sondern Einigkeit. Er weiß, am Ende könnten nämlich sogar, wenn es keine Einigkeit gibt, die Aktionäre entscheiden.
10: Emden hat geliefert. Hier ist noch Platz. Hier können wir noch mehr Elektroautos bauen.
8: Vom Plan B, wie einem Einstieg der Rüstungsindustrie, will Lies nichts wissen. Zu viel Kompetenz in Sachen E-Autos in Emden. Oberbürgermeister Tim Krüthoff.
11: Die Lage ist ernst und ausgestanden ist diese Krise bei Volkswagen leider noch nicht.
1: Thomas Stahlberg berichtete.
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1: In Frankreich stehen an einigen Bahnhöfen Klaviere. Da können Reisende sitzen und spielen dann, während sie warten. Seltener ist, dass Menschen an diesen Klavieren das Spielen lernen und dadurch auch noch berühmt werden. Genau das hat der 20-jährige Aziz Hamidi aus Grenoble geschafft. In seinem Heimatort ist er längst bekannt. Dieses Jahr bringt er sein erstes Album raus, der Mann, der sonst am Bahnhof zu hören gewesen ist.
12: Diese Töne erzählen eine ganz besondere Geschichte, die von Aziz Hamidi. Mit umgekehrter Baseballmütze, Cargo-Shorts und Turnschuhen sitzt der 20-Jährige an dem Klavier, an dem er spielen lernte.
13: Das ist mein größter Traum. Ich rêvais de ça quand j'avais 3 ans.
12: Ein Kindheitstraum, der sich erst spät erfüllte. Seine Mutter war damals schwer krank, ein Klavier nicht im Budget. Erst vor einem Jahr setzte sich Aziz an das Bahnhofsklavier seiner Heimatstadt Grenoble. Ohne Noten lesen zu können, ohne jemals Unterricht genommen zu haben, Musik als pures Gefühl.
14: Mein Talent, wie die Leute sagen, ist, dass ich mich ans Klavier setze und mich frage, was will ich heute erzählen? Das Klavier ist quasi mein Tagebuch.
12: Endlich am Klavier konnte ihn nichts mehr von dem Instrument trennen. Täglich kam er her, um zu üben. Heute postet er seine Fortschritte auf Social Media. Der Bahnhof ist seine Bühne.
14: Manche Menschen sind vielleicht auf dem Weg zu einer Beerdigung und durch meine Musik fühlen sie sich etwas besser. Andere verreisen und mein Klavierspiel zaubert ihnen ein Lächeln ins Gesicht. Meine Musik begleitet die Emotionen aller Reisenden und das ist einfach perfekt.
12: Als Sohn tunesischer Einwanderer wuchs Aziz in einem Vorort von Grenoble auf, zwischen Hochhäusern, Asphaltplatten und Bahnschienen.
13: Das ist das Gebäude, wo ich habite. Wie lange? Ich weiß nicht, seit 5 Jahren.
12: Heute ist er das erste Mal seit langem wieder zurück und er erinnert sich an das leckere Essen seiner Mutter, die Dummheiten in der Schule und wie er sich immer wieder gesagt hat, wenn ich groß bin, werde ich Klavier spielen.
14: Das ist unglaublich. Früher habe ich davon geträumt und jetzt bin ich wieder hier, um Interviews zu geben.
12: Inzwischen ist Aziz eine kleine Berühmtheit in seiner Heimatstadt Grenoble. Am Bahnhof bildeten sich wahre Menschentrauben, dann kamen die Medien und in diesem Jahr gibt Aziz seine ersten eigenen Konzerte.
14: Ich habe mir gesagt, alles ist möglich und ich möchte eben ein Pianist sein, der aussieht wie ein Rapper. Das ist mein Image, meine DNA. Dann kann es doch nicht so schlecht sein. Ich breche Konventionen. Zu meinem Stil sage ich gerne die Melancholie der Straße.
12: Das Publikum am Bahnhof ist immer noch seine Heimat.
15: Ich habe ihn auf TikTok gesehen und bin dann am Bahnhof vorbeigekommen und habe ihn hier spielen gesehen. Durch sein Klavierspielen gibt er der Stadt wieder ein besseres Image und das finde ich gut.
16: ça va remonter un peu l'estime de notre ville.
17: Non, ce que je trouve incroyable, c'est que c'est pas toujours ce qu'on...
7: Bei ihm rechnet man gar nicht damit, dass er Klavier spielt. Wenn man so seinen Kleidungsstil sieht und mit den Vorurteilen, die man hat, würde man nicht meinen, dass er so gut spielen kann.
12: Aziz arbeitet gerade an seinem ersten eigenen Album. Und eine der Kompositionen wird er nicht im Studio aufnehmen, sondern an seinem geliebten Bahnhofsklavier.
1: Lili Weiler war das über das Album von Aziz Hamedi.
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1: Am Wochenende wird in Sachsen-Anhalt gewählt. Zwei Wochen später in Mecklenburg-Vorpommern. In beiden Ländern liegt die AfD in Umfragen vorn. Unser Gastkommentator Gordon Ripinski, Gründungschefredakteur von Politico Deutschland, sieht die politische Mitte in einer tiefen Krise.
18: Wenn am kommenden Sonntag in Sachsen-Anhalt ein neuer Landtag gewählt wird, dann werden die früheren Volksparteien, CDU und SPD, womöglich zusammen weniger als 30% der Stimmen erreichen. Längst ist aus der Krise von Friedrich Merz und der Volksparteien eine des Parteiensystems geworden. Immer mehr Parteien jenseits der erstarkten AfD müssen sich zusammentun, um gegen sie eine Mehrheit zu bilden. Dabei inhaltlich zu überzeugen, wird immer schwieriger, die Kompromissfindung immer komplizierter. Die zwei Drittel oder drei Viertel der Bevölkerung in Deutschland, die eigentlich keine extreme Partei wählen wollen, wissen dadurch zunehmend nicht mehr, wohin mit ihren Stimmen. Die Projektionsfläche der Mitte, sie ist nicht mehr vorhanden. Die Tore nach rechts und links werden weit geöffnet. Die Kanzlerschaft von Friedrich Merz, sie wird womöglich irgendwann enden und Sachsen-Anhalt könnte ein Startpunkt davon sein. Aber was danach kommt, das ist noch offen. Die meisten Deutschen wollen die Ränder nicht an der Macht sehen. Nun braucht es eine Alternative aus der Mitte, auf die sie setzen können.
1: Die Meinung von Gordon Ripinski. Fabian Reinbold aus dem Politikressort der Zeit weist im Podcast Was jetzt darauf hin, dass Kanzler Merz beim Wahlkampf im Osten kaum persönlich auftritt und zeigt angesichts der Sicherheitslage Verständnis.
19: In Sachsen-Anhalt merkt man, dass rechtsextreme Gruppen, AfD-nahe Pöbler, die fühlen sich ja quasi im Aufschwung. Und da steht auf allen Ebenen die Sicherheit schon in Frage. Da bringt es auch wenig, vielleicht so eine Veranstaltung zu machen. Und aus meiner Sicht ist das wirklich so ein Problem für den gesamten Wahlkampf. Also jenseits von diesen Auftritten von Merz ist es so, dass die CDU und die SPD dort kaum große Veranstaltungen machen, aus dieser Angst heraus. Und während die AfD quasi täglich eine Großveranstaltung hinlegt und so den öffentlichen Raum total dominiert. Also das ist ein großes Problem, glaube ich, auch dann über Sachsen-Anhalt hinaus.
1: Meint Fabian Reinbold. Die Neue Osnabrücker Zeitung wünscht sich dagegen mehr Präsenz der politischen Mitte vor den aktuellen Wahlen.
20: Olaf Scholz wurde als Kanzler im Brandenburger Landtagswahlkampf einst wegen seiner Ukraine-Politik ausgebuht und beschimpft. Er brüllte damals mit seinen Argumenten zurück und verteidigte seinen Kurs. Wenn Merz nun auf Zehenspitzen durch Sachsen-Anhalt und Mecklenburg-Vorpommern schleicht, wird es solche Szenen nicht geben. Die Wahlkämpfer von CDU, SPD, Grünen und Linken kämpfen bis zum letzten Tag im Nahkontakt. Sie verdienen mehr Unterstützung aus Berlin.
1: Themenwechsel. Vor knapp 4 Wochen ist auf dem Flughafen in Leipzig eine mit Sprengstoff präparierte Drohne entdeckt worden. Die Süddeutsche Zeitung aus München hält Russland für den Auftraggeber. Sie fordert die Bundesregierung auf, Klartext zu reden.
20: Niemand in der NATO will ernsthaft einen Krieg mit Russland. Aber der Kanzler muss die Wahrheit darüber sagen, was der Kriegstreiber in Moskau tut. Obwohl oder gerade weil dessen Satrapen von der AfD am Wochenende eine Landtagswahl gewinnen werden. Wladimir Putin führt Krieg gegen die Ukraine, aber auch gegen Staaten, die dem geschundenen Land helfen.
1: Nach Meinung der Frankfurter Allgemeinen Zeitung will der Kreml mit allen Mitteln Einfluss auf die Stimmung und Machtverteilung in Deutschland nehmen.
20: Ein geglückter Angriff in Leipzig wäre auch Wahlkampfhilfe für die AfD gewesen, die besonders erfolgreich im Osten die Angst bewirtschaftet, Putins Krieg gegen die Ukraine werde auch nach Deutschland kommen, wenn Berlin nicht mit der Unterstützung Kiews aufhöre. Für die AfD und viele ihrer Anhänger ist klar, wer die Schuld trüge, wenn Russland, Deutschland oder dessen Verbündete angriffe, nicht Russland.
1: Das waren die Standpunkte, zusammengestellt von Torben Müller.

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1: Um 0 Uhr mit Milat Kupay. Die massive Finanzlücke in der Pflegeversicherung sorgt für Diskussionen. Der zuständige Spitzenverband hatte davor gewarnt, dass schon im Oktober nicht mehr alle Leistungen bezahlt werden könnten. Die Pflegebevollmächtigte der Bundesregierung Staffler sieht die Gefahr nicht. Aus der Nachrichtenredaktion Jonas Valentin Weber.
2: Staffler verwies im Gespräch mit dem Bayerischen Rundfunk auf die Pflegereform, die die Regierung im Herbst vorlegen will und die dann Anfang des kommenden Jahres in Kraft treten soll. Da gehe es genau darum, die Pflegereform langfristig tragfähig zu machen. Sollte das Geld bis dahin ausgehen, werde der Bund mit Darlehen einspringen. Pleite gehen lassen werde man die Pflegekassen nicht, so die CSU-Politikerin.
1: In Polen prüfen die Behörden nach einem Brand in einer Drohnenfabrik, ob ein ausländischer Geheimdienst dahinter steckt. Es bestehe der Verdacht auf Sabotage, hieß es von der zuständigen Staatsanwaltschaft. Bei dem betroffenen Unternehmen handelt es sich um die größte private Rüstungsfirma Polens, die auch die Armee beliefert. Der polnische Staat wiederum ist einer der wichtigsten militärischen Unterstützer der Ukraine. Der Brand war in der vergangenen Nacht ausgebrochen, etwa 150 Kilometer südlich von Warschau. 5 Tage nach der Sturzflut im Himalaya-Gebirge suchen Helfer nach über 4000 Vermissten. 955 Menschen wurden tot geborgen. Um verwüstete Gebiete zu erreichen, werden etwa Behelfsbrücken gebraucht, sagt unser Korrespondent in Kathmandu, Markus Spieker.
3: Dann Bohrgeräte, um zu den Tunneln vorzudringen. Obwohl es ein Wunder wäre, wenn nach 6 Tagen da noch Lebende geborgen werden. Dann Notunterkünfte, vor allem für den bevorstehenden Winter. Also materielle Hilfe und natürlich finanzielle Unterstützung. Nepal ist eines der ärmsten Länder der Welt. Die Wiederaufbaukosten werden auf 5 Milliarden Dollar geschätzt. Die internationale Staatengemeinschaft hat davon aber noch nicht mal ein Hundertstel bisher in Aussicht gestellt. Da muss und wird sicher mehr kommen.
1: Fußball-Superstar Lionel Messi beendet seine Karriere in der argentinischen Nationalmannschaft. Das hat er in seinen Social-Media-Kanälen bekannt gegeben. Aus der NDR-Sportredaktion Moritz Kühn.
4: Es ist eine Entscheidung, die wehtat und in der Seele weiterhin schmerzt, aber ich verstehe, dass jetzt der Zeitpunkt gekommen ist, teilte Lionel Messi mit. Der 39-Jährige absolvierte 207 Länderspiele für Argentinien und erzielte 125 Tore. Sein größter Erfolg, der WM-Titel 2022. Seine Vereinskarriere geht aber noch weiter. Er spielt in den USA bei Inter Miami und besitzt einen Vertrag bis Ende 2028.
1: Das waren die Nachrichten. Und das Wetter in Deutschland, oft trocken, an den Küsten und im Osten noch Schauer, Tiefstwerte 17 bis 8 Grad. Tagsüber im Süden trocken, sonst einige Schauer und Gewitter, Höchstwerte 18 bis 27 Grad. Und die Zeit 0:03 Uhr.
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6: Mit noch so einigen Sperrungen. Die A1 Hamburg Richtung Lübeck zum Beispiel ist zwischen Kreuz Bargteheide und Bad Oldesloe wegen Fahrbahnerneuerung bis 5 Uhr früh gesperrt. Stau gibt es auch auf der A1 Lübeck Richtung Hamburg zwischen Morfleet und Norderelbbrücke. 1 Kilometer Stau. A3 Linz Richtung Passau zwischen Pocking und Passau Süd. 2 Kilometer Stau. Die A4 Erfurt Richtung Dresden ist zwischen Glauchau Ost und Hohenstein-Ernsthal wegen Bauarbeiten bis 5 Uhr früh gesperrt. Die A10 nördlicher Berliner Ring Dreieck Havelland Richtung Dreieck Barnim ist zwischen Mühlenbeck und Dreieck Pankow nach einem Unfall gesperrt. Die A17 Dresden-Prag ist zwischen Dresden-Gorbitz und Dresden-Südvorstadt in beiden Richtungen wegen Tunnelwartungsarbeiten bis ca. 5 Uhr gesperrt. Die A24 Berlin Richtung Hamburg ist zwischen Herzsprung und Wittstock-Dosse wegen Bergungsarbeiten bis 4 Uhr gesperrt. A40 Duisburg Richtung Fendum, die Strecke ist zwischen Strellen und Kreuz Saade-Heiken wegen Bauarbeiten bis 6 Uhr früh gesperrt. Und die B96, der Tiergartentunnel, ist zwischen Heidestraße und Reich-Pietschufer in beiden Richtungen bis ca. 5.30 Uhr gesperrt. In eine gute und vor allem sichere Fahrt.
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6: Aus dem Studio von NDR Info in Hamburg. Mein Name ist Reza Wafer. Hallo. Wir haben es alle wahrscheinlich vermutet. Jetzt ist es offiziell. Der Sommer dieses Jahres ist ein historischer gewesen. Der zweitwärmste Sommer seit Beginn der Wetteraufzeichnungen in Deutschland. Das hat der Deutsche Wetterdienst bestätigt. Mit einer Durchschnittstemperatur von 19,6 Grad ist dieser Sommer auf Platz 2 der ewigen Rangliste gelandet. Ein Sommer, den viele wahrscheinlich nicht mehr vergessen werden.
7: Ich würde schon sagen, in der Uni war das extrem. Also hat man es gemerkt, weil wir haben keine Klimaanlage und nichts gehabt.
8: Also ich meine, wir hören ja jeden Sommer ist der heißeste Sommer seit, keine Ahnung, Wetteraufzeichnung, bla bla. Kann nur schlimmer werden, glaube ich. Wird nicht genug getan in der Politik.
9: Aber was halt in Deutschland ein bisschen fehlt, ist, dass wir keine Klimaanlagen haben. Also egal, wo ich essen war, also man hat wirklich beim Essen, ist man weggeölt.
10: Diesem Gefühl ordnet der Deutsche Wetterdienst in Offenbach Zahlen zu. Bei der Veröffentlichung der Sommerbilanz 2026 wird klar, es war ein außergewöhnlicher Sommer, sagt Andreas Becker, Leiter der Klimaüberwachung.
11: Man kann durchaus von einem exorbitanten Sommer sprechen, insbesondere wenn wir auf die Extreme schauen. Sehr, sehr früh hatten wir Ende Juni schon eine massive Hitzewelle, die auch im Ausmaß historisch war. Und es ging dann mit sehr vielen Hitzetagen auch weiter.
10: Im Durchschnitt waren es 22 Hitzetage in Deutschland, also Tage, an denen es mehr als 30 Grad heiß war. Sonst lagen die Sommer in Deutschland im Durchschnitt bei 12 Hitzetagen. Das Temperaturmittel habe bei 19,6 Grad gelegen, 2 Grad wärmer im Vergleich zum Zeitraum 1991 bis 2020. Der Sommer war zudem sehr trocken, besonders im Westen und Südwesten Deutschlands. Die frühen Hitzetage gepaart mit wenig Niederschlag sorgten dafür, dass Flüsse austrockneten, die Schifffahrt massiv beeinträchtigt wurde, Felder verdorrten und die Ernten teils schlechter ausfielen. Auch die massiven Waldbrände in Europa wurden durch die Trockenheit und Hitze begünstigt. Die Produktivität sank ebenfalls, unter anderem, weil Menschen durch die Hitze häufiger krank wurden. Der Umweltverband Greenpeace rechnete aus, dass durch die Hitze der deutschen Volkswirtschaft ein Schaden von rund 36 Milliarden Euro entstanden ist. Und rund 15.800 Menschen seien an den Folgen der Hitze in diesem Sommer gestorben, meldete das Robert-Koch-Institut. Wie überraschend war dieser Sommer für die Experten beim Deutschen Wetterdienst?
11: Dass es jetzt ausgerechnet dieses Jahr war, das ist vielleicht überraschend. Aber grundsätzlich hat uns dieser Sommer nicht überrascht. Man kann sogar sagen, er war eigentlich fällig. Es war sozusagen aufgrund der globalen Erwärmung war absehbar, dass entweder letztes Jahr oder einer der nächsten Sommer so heftig auch ausfallen können, weil das einfach die Variabilität des Wetters auch ist.
10: So Andreas Becker. Der europäische Klimaüberwachungsdienst Copernicus bilanzierte ebenfalls, dass Juni und Juli die heißesten Monate in Westeuropa seit Beginn der Wetteraufzeichnung waren. Die Klimaveränderung, vor allem verursacht durch den Ausstoß von CO2 bei der Verbrennung von Gas, Öl und Kohle, das hätte die Temperaturen beeinflusst. Eine Studie des Deutschen Wetterdienstes zur Hitzewelle Ende Juni 2026 ergab, dass eine Hitzewelle dieses Ausmaßes ohne den Klimawandel statistisch unmöglich gewesen wäre. Und die Erderwärmung werde weiterhin dafür sorgen, dass sich unsere Sommer in Deutschland verändern, so Becker.
11: Man kann letztendlich sagen, in der Rückschau ist dieser Sommer exorbitant. In der Vorschau wird er wahrscheinlich eher gewöhnlich sein. Und wenn wir beim Klimaschutz nicht erfolgreich sind, wird es vielleicht sogar eines Tages ein eher kühler Sommer sein.
10: Es sei jetzt wichtig, sich für das heißere Klima vorzubereiten, sagt Andreas Becker vom Deutschen Wetterdienst und betont mit dieser Sommerbilanz aber auch, dass es jetzt umso wichtiger sei, weiterhin auch Klimaschutz zu betreiben. Denn jedes Zehntel Grad weniger bei der Erderwärmung zähle.
6: Also ohne den Klimawandel wäre so eine Hitzewelle wie in diesem Sommer statistisch nicht möglich gewesen. Aber was folgt nun daraus? Darum geht's jetzt.
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6: Judith Kösters aus der ARD-Klimaredaktion kommentiert.
12: Dass der Klimawandel gefährlich ist für uns Menschen, für die Wirtschaft, für unsere Lebensgrundlagen. Jetzt wird es greifbar. In zwei Fallen darf man jetzt nicht tappen. Die erste nenne ich Klimaverharmlosung, die zweite Klimafatalismus. Die Klimaverharmloser reden das Problem klein. Ja, es werde heißer, aber da müsse sich der Mensch halt anpassen. Natürlich ist Klimaanpassung wichtig. Mehr Hitzeschutz in Schulen, Kindergärten, Pflegeheimen, Büros und Behörden, begrünte Innenstädte, angepasste Arbeitszeiten, neue Pflanzen und Erntefolgen. Wir stecken mittendrin im Klimawandel und damit müssen wir umgehen. Aber die Forderung Klimaanpassung statt Klimaschutz geht vorne und hinten nicht auf. Denn mit der Anpassung werden wir nicht hinterherkommen, wenn sich der Planet weiter stark aufheizt. Und das wird passieren, solange Fabriken, Heizungen und Autos Gas, Öl und Kohle verbrennen. Irgendwann kommt dann selbst der beste Hitzeaktionsplan nicht mehr mit, geschweige denn, dass er finanzierbar wäre. Die zweite Falle nenne ich Klimafatalismus oder anders ausgedrückt die Haltung, wir können eh nichts tun oder es ist eh alles zu spät. Dabei sind Sonne und Wind längst die günstigsten Energiequellen. Nur die, die direkt oder indirekt mit der Förderung und Nutzung von Gas, Öl und Kohle Geld verdienen, halten immer noch dagegen. Sie machen sehr geschickt Lobbyarbeit und reden uns ein, dass Wirtschaft und Klimaschutz nicht vereinbar seien, was schlicht nicht stimmt. Und dann der immer wieder, zuletzt von Bundeskanzler Friedrich Merz vorgebrachte Hinweis, Deutschland allein könne das Klima doch eh nicht retten. Nein, aber davon war auch nie die Rede. Die Idee des 1,5-Grad-Ziels im UN-Klimaabkommen ist ja, jeder macht seinen Teil. Andere machen Klimapolitik inzwischen teils viel selbstverständlicher und besser als Deutschland. Ich sage nur China und E-Mobilität. Kurz gesagt, starker, entschlossener Klimaschutz ist die einzig schlaue Option. Menschlich wie wirtschaftlich gesehen. Und das Beste, es geht.
6: Das war die Meinung von Jude Kösters aus der ARD-Klimaredaktion. Keine Häuser mehr, keine Felder, keine Ernte. Die Sturzflut im Himalaya-Gebirge am vergangenen Mittwoch hat die Menschen im Katastrophengebiet buchstäblich die Lebensgrundlage unter den Füßen weggespült. Für die Überlebenden stellt sich die Frage, wohin überhaupt zurückkehren? Zu allem Überfluss fehlt dem Land jetzt auch noch die Energie, denn mehrere zerstörte Wasserkraftwerke haben einen gewaltigen Teil des nationalen Stromnetzes lahmgelegt. Unsere Korrespondentin Lena Bodewein berichtet.
13: Noch immer werden tausende Menschen vermisst. Ihre Angehörigen warten stündlich auf Nachrichten, doch die sind in vielen Fällen traurig. Uni Krishnan von der Hilfsorganisation Plan International beschreibt die Szenen, die sich dort abspielen, wo die Helikopter landen, die aus den abgeschnittenen Bergregionen zurückkehren.
14: It's also quite heartbreaking to watch when the helicopters come back.
15: Es ist herzzerreißend mit anzusehen, wenn die Hubschrauber zurückkehren. Für die Familien, die auf ihre Angehörigen gewartet haben, ist es ein Wechselbad der Gefühle. Wir haben dort viele Menschen gesehen, die schon seit dem allerersten Tag gewartet haben. Diese Hubschrauber bringen sowohl Hoffnung als auch Verzweiflung mit sich, denn einige wissen, dass sie wieder mit ihren Familienangehörigen vereint werden, während andere wissen, dass ihre Liebsten nicht lebend zurückkehren. Sie sind also nur dort, um Leichensäcke in Empfang zu nehmen.
13: Für viele Bewohner der Region ist es das zweite Mal, dass ihr Leben erschüttert wird.
16: Die Bewohner meines Dorfes hatten schon das Erdbeben von 2015 überlebt. Vor etwa 10 Jahren waren wir aus unserer früheren Heimat vertrieben worden und hatten uns hier niedergelassen. Jetzt sind wir erneut vertrieben worden und wir haben keine Ahnung, wohin wir als nächstes gehen sollen.
13: So erzählt es Ajay Tamang, der seine Frau und viele andere Angehörige verloren hat. Andere erzählen, dass sie damals, nach den katastrophalen Beben von 2015 mit 9000 Toten, auch aus Angst woanders hingezogen sind. Dorthin, wo sie sich sicher vor einem neuen Beben fühlten. Und dort hat sie jetzt die Flut erwischt. Weggespülte Brücken trennen ganze Regionen ab. Sie sind nach wie vor nur aus der Luft zu erreichen. Die Hauptroute, die Nepal mit dem chinesisch verwalteten Tibet verbindet, wurde Berichten zufolge vollständig zerstört. Damit ist ein Handelskorridor mit China für eine ganze Zeit verloren.
6: Die ARD-Infonacht mit einer wichtigen Verkehrsmeldung. Vorsicht bitte auf der B299. Altenmarkt Landshut. Zwischen Vogen und Landshut wird Pyrotechnik auf die Fahrbahn geworfen. Nochmal Vorsicht auf der B299. Altenmarkt Landshut. Zwischen Vogen und Landshut wird Pyrotechnik auf die Fahrbahn geworfen. Dort also besondere Vorsicht. Jetzt geht es weiter mit dem Blick nach Nepal und Lena Bodewein.
13: Und? Die Katastrophe hat auch das Kraftzentrum eines Landes getroffen. In dieser Region Nepals sind wichtige Solar- und Wasserkraftwerke beschädigt, bereits laufende oder Projekte im Bau. Die Übertragungsinfrastruktur ist ebenfalls vernichtet. Ein Wirtschaftszweig verloren. Und nicht nur das, erklärt Uni Krishnan von Plan International.
15: Wenn es einen Zeitpunkt gibt, an dem Strom und damit vor allem Beleuchtung besonders dringend benötigt wird, dann ist es genau dann, wenn Katastrophen eintreten und Menschen als Vertriebene leben müssen. Da kann ich gar nicht genug betonen, wie wichtig eine zuverlässige Stromversorgung und sichere Unterkünfte sind. Es geht darum, die Orte, an denen sich Kinder, Mädchen und Frauen aufhalten, durch gute Beleuchtung und Ähnliches sicherer zu machen.
13: Wie häufig nach Katastrophen dieser Art sind Kinder am meisten gefährdet. Viele befinden sich in einem Schockzustand, haben ihre Eltern verloren, wissen nicht, wo sie weiterleben werden. Und gerade Mädchen sind dann Risiken aller Art ausgesetzt und besonders angreifbar. Ihre Gegenwart sieht womöglich dunkel aus. Aber Hilfsorganisationen und Freiwillige in Nepal setzen alles daran, dass ihre Zukunft heller wird.
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6: Frischer Lachs kommt meistens aus riesigen Zuchtkäfigen im norwegischen Fjorden. Aber das könnte sich zumindest zum Teil bald ändern. Eine Firma plant nämlich, die atlantischen Fische im ganz großen Stil mitten im bayerischen Allgäu zu züchten. Genauer gesagt in der Gemeinde Marktrettenbach. Während Naturschützer wegen des riesigen Projekts alarmiert sind, hat das Landratsamt die Megazucht schon genehmigt. Florian Regensburger hat sich die Pläne vor Ort mal angeguckt und mit dem Betreiber gesprochen.
17: Ungefähr hier kommt dieses Aufzuchtgebäude hin und dort hinten kann man sehen, bei unserem alten Bruthaus, dahinter wird das neue Bruthaus entstehen.
18: Sagt der Geschäftsführer der Griesthaler Fischfarm GmbH, Kasimir Wedel. Das kostbare Quellwasser soll in einer Teilkreislaufanlage mehrfach verwendet werden. Am Institut für Fischerei in Starnberg betreibt man ebenfalls solche Anlagen mit Forellen zu Forschungszwecken. Das Wasser aus den Zuchtbecken wird gefiltert und wieder aufbereitet, erklärt Gregor Schmidt.
19: Dann wird das Wasser wieder nach oben gepumpt, wird mit Sauerstoff versetzt und landet wieder bei den Fischen. Und mit diesem Verfahren lassen sich bis zu 90% Wasser im Gegensatz zu herkömmlichen Verfahren einsparen.
18: Auch mit den Plänen für die Anlage im Griesthal, die jährlich 1000 Tonnen Fisch liefern soll, hat sich der Experte beschäftigt.
19: Wir haben in Deutschland in dieser Größenordnung keine vergleichbare Kreislaufanlage. Die größten Anlagen in Deutschland, die gehen so bis maximal 100 Tonnen und es sind in der Regel dann auch Warmwasserfische, keine Lachse. Wir haben in Europa noch 5 ungefähr weitere Anlagen davon in Betrieb, noch nicht sehr lange. Man wird also sehen müssen, ob dieses Verfahren sich durchsetzen kann.
18: Der Betreiber im Griesthal wirbt mit Nachhaltigkeit. 25 Liter Quellwasser pro Sekunde würden zu und als gereinigtes Abwasser wieder in den Griesbach abgeleitet, nur halb so viel wie in der früheren Forellenzucht. Für den Bund Naturschutz ist das aber angesichts versiegender Quellen im zurückliegenden Sommer immer noch zu viel. Martin Muth von der Kreisgruppe Memmingen-Unterallgäu.
20: Unsere Befürchtung ist, dass wenn das Wasser für ein 60-Millionen-Euro-Projekt nicht mehr genügt, dass dann die Fischzucht alle Hebel in Bewegung setzt, um das benötigte Wasser zu bekommen. Und da haben wir Angst um diese natürlichen Quellbereiche, die es dort noch gibt, die bis jetzt geschützt sind, dass weitere Quellerschließungen dann genehmigt werden.
18: Letzte Details der Finanzierung seien noch mit dem Investor, einem europäischen Nachhaltigkeitsfonds, zu klären. Dann könnte der Bau der Lachszucht im Allgäu schon in wenigen Monaten beginnen.
6: Auf diese Wahl schaut ganz Deutschland, die Wahl in Sachsen-Anhalt am kommenden Sonntag. In allen Umfragen liegt die AfD mit ihrem Spitzenkandidaten Ulrich Siegmund weit vorn. Für die Wirtschaft in Sachsen-Anhalt stellt sich sehr wahrscheinlich eine Frage, nämlich wie attraktiv bleibt das Land künftig für Investitionen, wenn sich das politische Klima dreht? André Damm hat sich bei den Unternehmen umgehört.
21: Die polnische Borischew-Gruppe war über viele Jahre hinweg einer der wichtigsten industriellen Arbeitgeber in der Altmark im Norden Sachsen-Anhalts. Im März dieses Jahres wurde bekannt, dass der Fahrzeugzulieferer sein Werk in Gardelegen zum Jahresende endgültig schließen wird. 330 Mitarbeiter verlieren dann ihre Jobs. Die Enttäuschung unter den Beschäftigten ist zu greifen.
22: Ist halt scheiße, ja. Existenz, ja.
23: Ich mache jetzt bis zum Schluss und dann gucke ich, wie es weitergeht.
24: Das, was hier passiert ist, ist irgendwie eine hausgemachte Sache vom Borischew. Wenn keine Aufträge mehr reinkommen, dann ist irgendwann Schluss.
21: Die Schließung ließ sich nicht mehr umgehen, nachdem der Großkunde Volkswagen absprang und seine Aufträge einstellte. Demgegenüber steht die Großansiedlung von Daimler Truck im Harz. Eine 500 Millionen Euro pumpt der Konzern in den neuen Logistikstandort Halberstadt. Von hier aus werden künftig Lastwagen von Mercedes-Benz weltweit mit Ersatzteilen versorgt, freut sich Sachsen-Anhalt-CDU-Ministerpräsident Sven Schulze.
0: Das macht einen schon stolz, wenn man sieht, dass so ein großes, weltweit agierendes Unternehmen seine wichtigste Investitionsentscheidung hier nach Sachsen-Anhalt gebracht hat und jetzt auch noch mal verkündet hat, dass man mehrere hundert zusätzliche Arbeitsplätze noch mal schaffen wird. Das ist für uns wichtig. Das zeigt auch, wie stark Sachsen-Anhalt ist.
21: Licht und Schatten bei den Autozulieferern. Auch in der strukturprägenden Chemieindustrie kommen aus Sachsen-Anhalt längst nicht nur gute Nachrichten. Große Sorgen gibt es im Chemieareal in Leuna, nachdem das hier für den Stoffverbund immens wichtige Unternehmen Domo Caproleuna in die Knie ging und bislang nicht gerettet werden konnte. Die Gründe: hohe Energiekosten, gestiegene Rohstoffpreise, sinkende Nachfrage. Laut Thomas Brockmeier, Hauptgeschäftsführer der Industrie- und Handelskammer Halle-Dessau, ist die Lage schon länger angespannt.
1: Also seit etwa 3 Jahren tritt die Wirtschaft auf der Stelle. Wenn Sie eine energieintensive Industrie haben, also der relative Anteil der Energiekosten an den Gesamtkosten sehr hoch ist, dann tut es natürlich besonders weh, wenn die Kosten hoch sind. Und da haben wir im Vergleich zu den internationalen Wettbewerbern eben seit Jahren schlechte Karten und die sind hausgemacht.
21: Dazu kommt eine vergleichsweise schlechte Stimmung in der Wirtschaft, die von manchen Parteien auch befeuert werde. Brockmeier zufolge sei die politische Forderung, Zuwanderung massiv zu stoppen, genau der falsche Weg.
1: Das Ganze schafft allein schon atmosphärisch eine Situation, in der Menschen sich dreimal überlegen werden, ob sie in ein solches Land zuwandern würden. Ja, da können die so qualifiziert sein, wie sie wollen. Und wir brauchen Leute in allen Bereichen, von der Reinigungskraft angefangen bis zum Chefarzt. Wer glaubt, er könne da eine Abschottungsstrategie fahren, der macht einen großen Fehler.
21: Als weltoffener Industriestandort präsentiert sich deshalb auch der Chemiepark Bitterfeld-Wolfen. Hier haben sich 300 Unternehmen verschiedener Branchen angesiedelt, die insgesamt mehr als 12.000 Mitarbeiter beschäftigen. Seit einigen Jahren ist der Chemiepark dabei, die kohlenstoffneutrale Kreislaufchemie umzusetzen. Das sei grün, nachhaltig und international ein Gütesiegel, sagt Geschäftsführer Patrice Heine.
2: Die Chemieindustrie steht ja vor großen Herausforderungen. Sie muss sich transformieren. Dazu gehört natürlich auch das Thema erneuerbare Energien. Da gibt es keine zwei Meinungen in der Industrie, egal ob jetzt hier in Sachsen-Anhalt oder in Deutschland. Die Zukunft liegt bei den erneuerbaren Energien.
21: Ein politisch verordnetes Ausbremsen grüner Technologien würde aufwendige und teure Transformationsprozesse zunichte machen, befürchtet Heine. Somit könnten die Landtagswahlen in Sachsen-Anhalt auch für die Wirtschaft eine Zäsur darstellen.
3: Ein Abitur von 1,0. Das ist jahrelang die fast unüberwindbare Hürde für einen Medizinstudienplatz gewesen. Doch die sogenannte Landarztquote hat Türen für viele geöffnet, denen die Bestnote gefehlt hat. Wer sich verpflichtet, nach dem Studium 10 Jahre auf dem Land zu arbeiten, bekommt den Studienplatz auch ohne Einserschnitt. Aber dieser Deal wackelt gewaltig, denn die ersten angehenden Mediziner wollen nicht mehr aufs Land und klagen jetzt gegen das Programm. Viktoria Enzenhauer berichtet aus Hessen.
4: Aycan Akşas größter Traum ist es, Hausärztin auf dem Land zu werden. Am liebsten in Stadt Allendorf. Dort wohnt sie und fühlt sich wohl. Seit 2 Jahren studiert sie über die Landarztquote Medizin an der Uni Marburg.
25: Es war das Einzige, was mir übrig geblieben ist eigentlich. Das war für mich ein Lichtblick. Endlich, okay, ich habe ja während der Ausbildung schon gemerkt, ich möchte das gerne. Ich habe im Familienbetrieb bei uns im Pflegedienst die ganze Zeit gearbeitet mit älteren Menschen, mit mittelalten Menschen, auch mal teilweise mit Kindern. Ich habe gedacht, oh, ich würde gerne so eine Beziehung zu den Menschen aufbauen.
4: Mit der Landarztquote will Hessen mehr Ärzte für das Land gewinnen. Junge Menschen können unabhängig der Abi-Note Medizin studieren. Im Gegenzug verpflichten sie sich später 10 Jahre auf dem Land zu arbeiten und ihre Weiterbildung in den Fachrichtungen Allgemeinmedizin, Innere Medizin oder Kinder- und Jugendmedizin zu machen. Mehr als 250 Studierende nehmen in Hessen an dem Programm teil. Doch inzwischen gehen einige Studierende dagegen vor. In Hessen gibt es bereits 5 Klagen. Rechtsanwalt Joachim Rau vertritt viele dieser Studierende.
26: Die betreffenden Personen haben zu diesem Zeitpunkt noch nicht mal einen Hörsaal betreten gehabt. Die haben überhaupt noch keine Vorlesung gehört. Die haben noch keine richtige Vorstellung, was im Studium auf sie zukommt und wo dann vielleicht später mal ihre Neigungen liegen werden, beruflich tätig zu werden.
4: Vielen der Studierenden würden die Sorgen vor einem unattraktiven Arbeitsort oder dem finanziellen Risiko, eine Arztpraxis zu führen, zu groß werden. Oder sie wollen später lieber in einem anderen Fachbereich arbeiten. Doch wenn sie sich nach dem Studium gegen den Job entscheiden, droht eine Vertragsstrafe von 250.000 €. Die empfindet der Rechtsanwalt als zu hoch.
26: 250.000 Euro kann natürlich von diesem Personenkreis so gut wie niemand bezahlen. Das ist ein utopisch hoher Betrag. Und dieser Betrag würde die davon Betroffenen über Jahre oder Jahrzehnte im Grunde in den wirtschaftlichen Ruin treiben. Das halte ich für unvertretbar. Das lässt sich nach meiner Einschätzung auch nicht mit der Rechtsprechung des Bundesverfassungsgerichtes in Einklang bringen.
4: Ob die Vertragsstrafe wirklich angewendet wird, wird im Einzelfall entschieden. Gesundheitsministerin Diana Stolz von der CDU sieht in den Klagen keine Gefahr für das Programm.
7: Ich bin der Meinung, dass der ländliche Raum Verlässlichkeit braucht, dass man natürlich weiß, wenn man einen Vertrag unterschreibt, was er beinhaltet. Gleichwohl leben wir in einem Rechtsstaat und es ist das gute Recht eines jeden, auch einen Vertrag rechtlich überprüfen zu lassen.
4: Aycan Akşa kann verstehen, dass der Weg über die Landarztquote nicht für jeden der richtige ist. Sie will ihn jedoch weitergehen.
25: Für mich ist es ziemlich festgelegt und in meinem Kopf ist es auch fest, es wird sich nicht ändern, weil ich schon so viel Erfahrung habe im ländlichen Bereich mit Patienten durch den ambulanten Pflegedienst meiner Mutter.
4: Aycan ist sich mit ihrer Entscheidung sicher. Nicht allen geht es so. Die Studierenden blicken gespannt auf die Gerichte. Wenn sie mit ihren Klagen Erfolg haben, könnten noch weitere folgen.
8: Sport.
9: Mit Moritz Kühn und einem ganz großen Fußballstar, der seinen Rücktritt aus der Nationalmannschaft bekannt gegeben hat. Es geht um Lionel Messi, der sich 2022 bei der WM in Katar seinen großen Traum erfüllte.
10: Argentinien ist Weltmeister! Eine ganze Nation fällt auf die Knie und dankt Lionel Messi. Den sieht man überhaupt nicht mehr. Nicht, weil er so klein ist, sondern weil die alle sich auf ihn geworfen haben.
9: Ja, zum ersten und einzigen Mal Weltmeister. Sein letzter Auftritt im Argentinien-Trikot war das WM-Finale in diesem Jahr, das mit 0:1 gegen Spanien verloren ging. In den sozialen Medien hat der 39-Jährige zu seinem Rücktritt geschrieben, Zitat, "Es war eine Entscheidung, die mir in der Seele wehgetan hat und immer noch wehtut, aber ich verstehe, dass es an der Zeit ist." An unseren Kollegen Lars Bente ging die Frage, wie die Reaktionen sind.
11: Ja, voller Dankbarkeit und ganz, ganz viel Pathos. Der argentinische Staatspräsident Milei, der schreibt zum Beispiel mit Messi-Bewunderung, vielen Dank, unglaublicher Mann. Auf den Social-Media-Accounts der argentinischen Nationalmannschaft, da heißt es sogar, wir werden dich bis ans Ende unserer Tage lieben. Ja, und auch Messis Mitspieler aus der sogenannten Albi Celeste, die adeln ihn als größten aller Zeiten und ewigen Kapitän. Ja, also ganz andere Reaktion als noch vor 10 Jahren. Da hatte Messi nämlich schon mal seinen Rücktritt aus der Nationalmannschaft erklärt, allerdings eher aus Frust, weil er mit den Argentiniern bis dahin einfach keinen großen Titel gewinnen konnte. Damals flehten ihn die Argentinier an, doch bitte wieder zurückzukehren ins Team. Ja, und eben das tat Messi dann auch schon ein paar Wochen später und sollte dann doch noch die goldenen Zeiten mitprägen.
9: Neben dem WM-Titel schnappte er sich auch zweimal die Copa America, also sozusagen die Fußball-Europameisterschaft für Südamerika. Und eines ist auch noch wichtig zu erwähnen, Messi spielt ja noch weiter auf Vereinsebene bei Inter Miami in den USA. Dort besitzt er einen Vertrag bis 2028. Ein doppeltes Comeback gab es bei den Fußballerinnen des FC Bayern München. Julia Gwin und Lena Oberdorf standen nach langer Verletzungspause wieder auf dem Platz. Und Julia Gwin erzielte auch ein Tor beim 2:0-Erfolg in der Bundesliga gegen Aufsteiger Mainz.
12: Klar waren es jetzt im Endeffekt nur 3 Monate. Wenn man schon mal schwere Verletzungen gehabt hat, ist das ein kleines Comeback. Trotzdem bedeutet es einem immer was. Vor allem, wenn man dann wieder eine Zeit lang weg von der Mannschaft war, freut man sich einfach wieder mit den Mädels auf dem Platz zu stehen und ist, glaube ich, immer was Schönes, wenn man dann es noch mit dem Tor krönen kann, wenn man sich irgendwo mit eintragen darf. Und ja, in erster Linie macht es einfach Spaß. War, glaube ich, heute nicht das allerbeste Spiel von uns, aber alles in allem, gesund auf dem Platz zu stehen, ist für mich gerade das, was zählt.
9: Und beeindruckend ist auch diese Statistik. Die Münchnerinnen um Julia Gwin haben seit 44 Bundesligaspielen nicht mehr verloren. Und diese Saison ging auch richtig gut los. 2 Spiele, 2 Siege. Aufsteiger Mainz wartet dagegen noch auf den ersten Punkt, hatte mit München und Bremen aber auch ein richtig schweres Auftaktprogramm. An der Auftakthürde gescheitert bei den US Open in New York ist Tennisprofi Tamara Korpatsch. Für die Hamburgerin ist das Grand-Slam-Turnier schon beendet. Aus New York, Tim Brockmeier.
14: 10 Aufschlagspiele lang funktionierte so gut wie gar nichts bei Korpatsch. Ihr eigener Service zu schwach, zu viele einfache Fehler, 0:6 und 0:4 aus ihrer Sicht der Spielstand. Dann gewann sie ihr allererstes Spiel zum 1:4 im zweiten Satz und plötzlich war der Kopf freier, der Arm lockerer und es wurde eine ganz andere Partie. Die Hamburgerin kam zurück in den Satz und zwang die junge Österreicherin in den Tiebreak. Den aber dann konnte Lilly Tager verdient für sich entscheiden. Am Ende 0:6 und 6:7 aus Sicht von Korpatsch aus in der ersten Runde.
9: Und alle Ergebnisse der US Open gibt's auf sportschau.de. Der seit Jahren beste deutsche Tennisspieler Alexander Zverev steigt erst in der Nacht von Dienstag auf Mittwoch ins Turnier ein.
3: Das war der Sport mit Moritz Kühn.

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1: Um 0.30 Uhr mit Milat Kupay. Die Pflegebevollmächtigte der Bundesregierung Staffler hat Warnungen vor einer bevorstehenden Zahlungsunfähigkeit der Pflegekassen zurückgewiesen. Der Spitzenverband der gesetzlichen Krankenkasse hatte davor gewarnt, dass schon im Oktober nicht mehr alle Leistungen bezahlt werden könnten. Das bestritt Staffler im Bayerischen Rundfunk aber. Die CSU-Politikerin sagte, man werde die Pflegekassen nicht pleite gehen lassen.
2: Es gibt ja die Darlehen, die in Aussicht gestellt sind und die natürlich auch die Zeit überbrücken werden bis zum 1. Januar, bis die Reform dann in Kraft tritt. Das heißt aber natürlich, dass wir trotzdem bei der Reform jetzt schnell auch zum Ende kommen müssen. Wir wundern uns auch so ein kleines bisschen, warum die Kassen jetzt so hier auch versuchen, das Thema so groß zu machen. Denn genau aus dem Grund steht ja die Pflegereform jetzt vor der Tür.
1: Außenminister Wadefohl will enger mit nordafrikanischen Ländern zusammenarbeiten, um die Migration in Richtung Europa einzudämmen. Es gehe darum, die Ursachen der Flucht stärker zu bekämpfen, sagte der CDU-Politiker nach einem Treffen mit seinem tunesischen Kollegen Nafdi in Tunis. Im Fokus dabei stehen laut Wadefohl die Länder der sogenannten Sahelzone. Dort müsse man für mehr Wirtschaftswachstum sorgen. Außerdem sei es wichtiger, entschiedener gegen Schleuserbanden vorzugehen. Inzwischen ist Wadefohl zum Abschluss seiner zweitägigen Nordafrika-Reise in Algerien angekommen. Nach Betriebsversammlungen in mehreren VW-Werken ist die Stimmung beim kriselnden Autobauer weiter angespannt. Der Bezirksleiter der IG Metall Gröger sagte nach dem letzten Treffen im Werk Hannover, die Kommunikation des Managements sei nach innen sei ein absolutes Desaster. Hintergrund sind Sparpläne und mögliche Werksschließungen. Niedersachsens Ministerpräsident Lies forderte den VW-Vorstand auf, den Fokus stärker auf Wachstumsfelder der Zukunft zu legen. Spaniens Ministerpräsident Sanchez hat Israel und Russland vorgeworfen, zum massenhaften Grenzübertritt in die spanische Exklave Ceuta vor einem Monat beigetragen zu haben. In einem Radiointerview sprach Sanchez von Anzeichen einer gezielten Desinformationskampagne in sozialen Netzwerken. Aus Madrid, Franka Welz.
3: Als Quelle für diese Informationen nannte Sanchez den Europäischen Auswärtigen Dienst. Das ist der diplomatische Dienst der Europäischen Union. Wenn sich beide Länder in diese Angelegenheit einmischten, dann nicht aus Interesse an den Migranten, sondern weil Spanien Israels so wörtlich Völkermord im Gazastreifen und den russischen Angriffskrieg gegen die Ukraine angeprangert habe, fügte Sanchez hinzu. Israels Außenminister Saar warf dem spanischen Ministerpräsidenten daraufhin vor, so wörtlich unverschämte Lügen zu verbreiten.
1: Und das Wetter in Deutschland: oft trocken, an den Küsten und im Osten noch Schauer, Tiefstwerte 17 bis 8 Grad. Tagsüber im Süden trocken, sonst einige Schauer und vereinzelt Gewitter, Höchstwerte 18 bis 27 Grad. Am Mittwoch meist trocken, im Norden und Nordwesten zeitweise Regenschauer, 18 bis 27 und am Donnerstag im Süden heiter, sonst Schauer und Gewitter, 19 bis 29 Grad. Das waren die Nachrichten.
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4: Und da habe ich aktuell nur eine Meldung für Sie, die betrifft die A1 Lübeck Richtung Hamburg. Zwischen Moorfleet und Norderelbbrücke gibt es 1 Kilometer Stau. Gute Fahrt.
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4: Mit Resa Waffa. Hallo. Die diplomatischen Kanäle, die bringen offenbar schon lange nichts mehr. Aber zwischendurch haben die USA mal eine Zeit lang nicht den Iran angegriffen. Etwa 1 Monat lang. Bis zur vergangenen Nacht. Da haben die USA eine Insel im Persischen

0: Es gibt die politische Dimension des Ganzen, auch die strategische Kommunikation, aber es gibt natürlich auch die Militärs, die sich gegenseitig genau beobachten, die Aufklärung betreiben und schauen, wer fährt gerade welches Manöver, wer setzt sich wo fest, wer versucht irgendwo militärisches Material hinzubringen und dementsprechend erfolgen solche Angriffe ja nicht nur, weil man ein politisches Signal setzen möchte, sondern weil man auch eine militärische Situation ganz konkret hat vor Ort.
1: Das heißt, Sie wären jetzt auch eher bei der amerikanischen Lesart, dass hier gerade Waffen in Stellung gebracht werden sollte, die dann für die Straße von Hormuz gegebenenfalls wieder Attacken bedeutet hätten?
0: Das halte ich auf jeden Fall nicht für unwahrscheinlich, ja.
1: Und wenn Sie sagen, dass es eben auch auf so viel mehr ankommt, wenn jetzt die USA iranische Stellungen angreifen, Iran wieder antwortet, ist das für Sie jetzt noch ja eine Art kontrollierte Eskalation oder entgleitet da einem auch mal die Dynamik?
0: Das ist eine kontrollierte Eskalation. Wir haben ja in den letzten Monaten gesehen, wie schnell das geht, dass sich die Konfliktparteien ein solches Muster gewöhnen. Der große Nachteil für beide Seiten ist übrigens, dass sich Abschreckung irgendwann abnutzt. Das heißt, wenn sie ihr Material benutzt haben und wenn sie gezeigt haben, was sie können und wie weit sie bereit sind zu gehen, dann sind sie irgendwann nicht mehr in der Lage, den Gegner abzuschrecken. Denn Abschreckung existiert ja von der Sorge, dass der Gegner einen Schritt weiter gehen würde. Und die militärischen Möglichkeiten sind weitestgehend ausgereizt. Natürlich haben die Amerikaner die Möglichkeit, jetzt ganz groß zu mobilisieren und eine Bodeninvasion Irans vorzubereiten. Aber das ist angesichts der Erfahrungen mit dem bisherigen Kriegsverlauf völlig utopisch. Und das weiß die iranische Seite. Auf der anderen Seite muss die iranische Seite aber auch damit rechnen, dass die Nachbarn in der Region und natürlich die Amerikaner versuchen, solche Workarounds zu finden. Das heißt, das Hauptdruckmittel, was Iran derzeit hat auf die Weltwirtschaft, nämlich die Straße von Hormuz, zu umgehen. Und deswegen gehe ich davon aus, natürlich kann man diese Situation derzeit lösen, aber es ist auch durchaus vorstellbar, dass wir, wie in anderen Konflikten auch, eine Verstetigung über Jahre erleben, in denen die Konfliktparteien sich an die Situation gewöhnen und versuchen, eben solche Workarounds zu finden und die Straße von Hormuz zu umgehen.
1: Was will Donald Trump eigentlich in Iran erreichen? Also jetzt doch ein Abkommen? Soll es eine dauerhafte Schwächung des Landes geben oder doch noch eine Ablöse des Regimes? Wo sehen Sie den Schwerpunkt?
0: Nein, ein Ende des Regimes oder ein Sturz des Regimes ist bei den Amerikanern nach meinem Dafürhalten derzeit nicht auf der Agenda. Und man hat eben auch gesehen, dass das so nicht funktioniert. Also diejenigen, die davor gewarnt haben vor diesem Ansatz, sind bestätigt worden. Das amerikanische Argument ist immer, ja, wir haben ja jetzt ein anderes Regime als vorher. Wir haben eine Veränderung, wir haben eine Dynamik. Und ich denke, dass der Versuch des Regime Change durch die USA und die israelische Führung zwar gescheitert ist, aber wir haben natürlich trotzdem große Instabilität und große Wandlungsprozesse innerhalb des iranischen Regimes. Also die Spätfolgen dieses drastischen Angriffs, wir dürfen nicht vergessen, da sind mehrere Dutzend von Führungspersönlichkeiten inklusive des Staatsoberhaupts umgebracht worden beim ersten Angriff. Und das wird natürlich langfristig seine Folgen zeitigen. Und die Amerikaner werden immer sagen, naja, wir haben ja einen Wandel erreicht, auch wenn wir nicht die Islamische Republik jetzt damit abgeschafft haben mit diesem Krieg. Das Zynische an dieser ganzen Situation ist, diejenigen, die das Material haben, die Mittel haben, die Macht haben, werden immer Wege finden, darum herum zu bauen. Aber diejenigen, die auf der schwächeren Seite sitzen, die abhängig sind von den Düngerlieferungen, von den Öllieferungen, insbesondere in der dritten Welt, die sind diejenigen, die massiv darunter leiden werden. Wer Geld hat und risikobereit ist und sich Risiken leisten kann, ist immer in der Lage, Alternativen aufzubauen. Aber diejenigen, die eben davon abhängig sind, dass einigermaßen die Preise niedrig sind und die Lieferungen fortbestehen, die haben das ganz große Problem.
1: Vielleicht noch ein Satz zu Israel. Würde die USA sich also quasi mit Iran einigen, würde man den bisherigen Partner Israel ja dann alleine stehen lassen. Also das wäre dann auch noch eine weitere Ebene, die man einziehen müsste.
0: Naja, die Voraussetzung wäre natürlich schon, dass Iran von einer aggressiven Rhetorik und einem aggressiven Vorgehen in der Region Abstand nimmt. Schauen Sie, alles, was selbst in diesem selbst merkwürdigen Memorandum of Understanding, also diese Absichtserklärung, die da im Juni unterzeichnet wurde, drinsteht, ist eigentlich einlösbar. Die ganze Verhandlung war zwar relativ stümperhaft und es hat auch niemand nachgearbeitet, wie man dann nachher diese Ergebnisse erzielt, aber alles, was da drin steht, ist theoretisch einlösbar. Die Aufhebung von Sanktionen, die Verwässerung von Uranreserven, also das heißt der Abbau des Atomprogramms, des mutmaßlich militärischen Atomprogramms, die Öffnung der Straße von Hormuz. Das sind alles eigentlich Dinge, die einlösbar sind. Das sind keine Luftschlösser. In der Realität, in der Umsetzung ist es schwierig, aber es ist trotzdem möglich. Und ich denke tatsächlich, momentan haben wir die Situation, dass eine bilaterale, also amerikanisch-iranische oder amerikanisch-israelisch-iranische Annäherung nicht möglich ist. Und hier muss eigentlich ein altes Konzept wieder reaktiviert werden, was auch relativ viel im Schwange gerade ist. Und das ist ein regionales Sicherungssystem.

0: Thema, ein multilaterales Sicherheitssystem, eine Art Konferenz für Sicherheit und Zusammenarbeit, wo eben ohne dass es vorab Vertrauen gibt, die Akteure an einen Tisch kommen und Vertrauen aufbauen, denn das ist derzeit berechtigterweise zwischen den USA, Israel und Iran nicht vorhanden.
1: Sagt der Autor Daniel Gerlach.
2: Wirtschaft.
1: Nach dem Hitzesommer naht das nächste Wetterextrem und das könnte weitreichende wirtschaftliche Folgen haben. El Niño, auf Deutsch das Kind. El Niño bringt je nach Region sehr hohe Temperaturen oder Starkregen. Und die Folgen dieses Wetterphänomens, die können weltweit spürbar werden, vom Supermarkt bis zur Elektroindustrie. Paula Protzen über die wirtschaftlichen Auswirkungen und wie oft El Niño zuschlägt.
3: Es tritt alle 2 bis 7 Jahre auf und bringt weltweit das Klima aus dem Takt. Besonders stark trifft es dabei Südamerika und Südostasien.
4: El Niño hat in diesem Jahr eine etwas größere Bedeutung für den Finanzmarkt, einfach weil er ein Stück weit zu einer Unzeit kommt. Er führt unter anderem dazu, dass zum Beispiel in rohstoffproduzierenden Ländern in Südamerika es zu mehr Unwettern kommt, insbesondere stärkeren Regenfällen, Überschwemmungen und so weiter.
3: Sagt Stefan Kemper, Chefstratege bei BNP Paribas. Gleichzeitig bleibt Regen im Süden Asiens aus und sorgt dort für Dürre. In beiden Regionen sind Ernteausfälle zu befürchten. Bei früheren starken El Niños waren global mehr als 60 Millionen Menschen betroffen, warnt die Welthungerhilfe. Insgesamt drohen weitere und vor allem langfristige Folgen für die Wirtschaft, so Kemper weiter.
4: Und das zeigt einfach, dass durch gerade auch die negativen Einflüsse in der Logistik, durch die Überschwemmung, zerstörte Straßen und so weiter und so fort, dass das kein vorübergehendes Phänomen ist, sondern dass das wirklich etwas ist, was langfristig durchaus einen Einfluss auf die wirtschaftliche Entwicklung hat.
3: In der Vergangenheit haben starke El Niños die globale Wirtschaftsleistung um 4 bis 6 Billionen Dollar gebremst, sagt Kemper. Die Folgen für Deutschland seien dabei überwiegend indirekter Art, zum Beispiel durch den Rohstoff Kupfer. Das Metall ist unverzichtbar in der Produktion von E-Autos und Kabeln. Aus Chile und Peru kommen 1/3 der Ressourcen. Wenn hier Minen überschwemmt werden und ein Mangel entsteht, würde das in Deutschland die Elektroindustrie treffen, die Automobilbranche und den Bau ebenso. Auch bei Kaffee, Kakao und Zucker wächst die Sorge vor Ernteausfällen durch Trockenheit oder Starkregen. Im Schnitt steigen Lebensmittelpreise nach einem El Niño im globalen Durchschnitt um rund 5%, hat der Internationale Währungsfonds analysiert.
4: Wir erwarten dieses Jahr wahrscheinlich den stärksten El Niño aller Zeiten. Also muss man davon ausgehen, dass es mehr als 5% ist. Das hätte natürlich dann auch direkt Auswirkungen auf Inflation.
3: Die Inflation, die sich gerade ohnehin wieder auf einem höheren Niveau befindet, weil die Energiepreise durch den Krieg im Iran angetrieben werden. Das alles trifft in eine Zeit, in der viele Lieferketten bereits strapaziert oder unterbrochen sind. Für Unternehmen kann das eine Negativspirale anstoßen. Wenn sich Lieferungen verzögern, können sich auch die Bezahlungen dafür nach hinten verschieben. Unternehmen strecken dann Selbstzahlungen, verschulden sich oder geben die Kosten weiter. Wenn sich gleichzeitig die wirtschaftliche Lage wichtiger Schwellenländer verschärft, sinkt dort die Nachfrage nach deutschen Exporten wie Maschinen, Chemikalien und Fahrzeugen. Weniger Absatz in Auslandsmärkten bedeutet für heimische Firmen womöglich weiter sinkende Umsätze. Vom Klimawandel muss man El Niño jedoch abgrenzen, sagt Umweltökonom Jörg Ankel Peters vom RWI.
5: Was am El Niño interessant ist, ist eben seine Vorherseh- und dann auch Vorhersagbarkeit. Anders als Wetterereignisse, die möglicherweise durch den Klimawandel ausgelöst werden, die sind aber eben im Ex-ante, also im Vorhinein, nicht vorhersagbar und auch natürlich nicht vorhersehbar. El Niño wiederum ist das.
1: Über das Wetterphänomen El Niño war das Paula Protzen. Der Sommer verabschiedet sich so langsam und ganz leise. Deutschlandweit laufen die Erntemaschinen an. Auch in Brandenburg hat die Apfelsaison offiziell begonnen. Der Startschuss für das Pflücken fiel im Potsdam-Mittelmark. Magdalena Bienert war im Michendorfer Ortsteil Wildenbruch dabei.
6: Über 100 verschiedene Apfelsorten hat der Familienbetrieb Meiser in Michendorf. Und die Apfelbegeisterung dafür ebbt beim Ehepaar Justus und Jutta Meiser nicht ab.
7: Man sieht es ja auch an den vielen Sorten. Und wenn man jetzt guckt, was alles schon auf den Bäumen wächst, die wir selbst gepflanzt haben, das ist einfach, auch die Säfte schmecken ja alle unterschiedlich. Ist ja nie der Standard. Macht einfach Spaß.
8: Ist es so, dass die Streuobstwiesen tatsächlich auch sowas Langfristiges haben? Wenn Sie sich vorstellen, so ein Baum ist groß und er kann 100 Jahre und älter werden, das ist schon was richtig Tolles.
6: Dass hier nicht nur Obst als Mittel zum Zweck angebaut wird, merkt man auch an der Verbundenheit zu den 7 Streuobstwiesen. Denn die tragen Namen wie Marie, Anna, Jutta oder Moni.
2: Benannt nach meiner Großmutter, die leider von uns gegangen ist. Die Wiese Jutta, die hier in Langerbüsch liegt, benannt nach meiner Mutter. Und die Wiese Anna gegenüber, auch nach der Uroma benannt. Ja.
6: Sohn Tim Meiser arbeitet auch im Betrieb mit. Dieses Jahr spürt die Familie deutlich die extrem heißen Sommertage, sagt Vater Meiser.
8: Zweimal an die 40 Grad und sehr viel Obst ist runtergeplumpst. Und Sie sehen es vielleicht, wenn Sie schauen, ja, es ist Obst drauf. Aber vieles ist auch schon runtergefallen, vieles konnte nicht verwertet werden. Aber wir haben Obst und wir freuen uns auf die Verwertung.
6: Natürlich Apfelsaft, aber auch Cidre wird aus diesen Äpfeln hergestellt. Auch wenn die Ernte in Michendorf durchwachsen ist, der Gartenbauverband des Landes schätzt den Ertrag insgesamt auf 22.000 Tonnen, rund 20% mehr als letztes Jahr.
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1: Frauen zahlen die gleichen Krankenkassenbeiträge wie Männer, müssen künftig aber möglicherweise mit einer schlechteren ärztlichen Versorgung rechnen. Ab dem kommenden Jahr soll ein neues Gesetz die Kosten im Gesundheitswesen begrenzen. Dagegen protestieren Mediziner. Und darunter ist eine besonders laute Warnung. Frauenärztinnen befürchten, dass der Rotstift ausgerechnet die spezifische Vorsorge und Behandlung von Frauen trifft. Katrin Simonsen hat darüber mit zwei Gynäkologinnen gesprochen.
10: Nicole Matern will die Hoffnung noch nicht aufgeben. Die Berliner Frauenärztin setzt darauf, dass man doch noch Gehör findet beim neuen Bundesgesundheitsminister. Dafür wurde eine Petition gestartet. Die Berliner Landesvorsitzende des Berufsverbandes der Frauenärztinnen und Frauenärzte sagt im Podcast Hormongesteuert.
11: Hier und jetzt geht es darum, dass Frauengesundheit ein wichtiges Thema darstellt. Und dafür lohnt es sich immer zu kämpfen, um die Versorgung in Deutschland in den nächsten Jahren in der ambulanten Versorgung weiter so aufrechtzuerhalten.
10: Finanziell wird es für die niedergelassenen Ärztinnen und Ärzte ab 2027 deutlich schwieriger. Künftig werden alle Leistungen streng budgetiert, auch die Krebsvorsorge und die Schwangerenbetreuung. Damit werden die Spielräume kleiner.
11: Es wird ein Riesenthema in der Versorgung geben und darauf müssen wir uns alle vorbereiten.
10: 3,5 Millionen kurzfristige Termine könnten bundesweit wegfallen. Das ist die Prognose, die der Bundesverband der Frauenärztinnen und Frauenärzte berechnet hat. Schon jetzt ist es manchmal schwierig, kurzfristig einen Frauenarzttermin zu bekommen. Die Frauenärztin zu wechseln, im ländlichen Raum nahezu unmöglich, in der Stadt reine Glückssache. Das wird nicht besser werden, sagt Matern.
11: Das heißt, wir haben noch ein ganz anderes Dilemma. Wir haben wahnsinnig viele Patientinnen pro Praxis im Pool, können die aber in Zukunft gar nicht mehr betreuen, in dem Umfang, wie wir es gerne wollten.
10: Als Ärztin stecke sie zwischen ethischer Verpflichtung und wirtschaftlichen Zwängen. Am meisten schmerze es, dass sie künftig nur eine begrenzte Zahl schwangerer Patientinnen betreuen dürfe. So könne es passieren, dass sie langjährige Patientinnen in andere Praxen vermitteln müsse.
11: Das ist auch für mich frustrierend. Aufs Äußerste, weil ich bin die Vertrauensperson für diese Frau, für dieses Paar und muss dann anfangen zu vermitteln. Das ist eigentlich nicht meine Aufgabe, aber sie wird zu meiner Aufgabe gemacht.
10: Katrin Schaudig hat sich mit ihrer Frauenarztpraxis in Hamburg auf die Betreuung von Frauen in den Wechseljahren spezialisiert. Als Präsidentin der Deutschen Menopausegesellschaft fährt sie seit Monaten regelmäßig nach Berlin ins Bundesgesundheitsministerium. Erklärtes Ziel: Frauen in der Lebensmitte müssen medizinisch besser beraten und betreut werden.
12: Wir haben einerseits diese Awareness-Kampagne für Wechseljahre, die ja sehr breit ist. Da passiert viel. Aber das Komische ist, jetzt sollen Gelder gestrichen werden. Da ist ein krasser Widerspruch drin. Es frustriert mich sehr.
10: Aktuell läuft in Bayern noch eine Studie zum präventiven Nutzen einer ausführlichen Wechseljahreberatung für Frauen über 40 Jahren. Diese soll dann möglichst von den Krankenkassen bezahlt werden. Doch Katrin Schaudig fehlt aktuell die Fantasie, wo das Geld für die bezahlte ärztliche Wechseljahreberatung herkommen soll. Stattdessen beobachtet sie, dass viele Ärztinnen und Ärzte dies als Selbstzahlerleistung anbieten. Nicole Matern bestätigt das.
11: Ja, es wird darauf hinauslaufen, dass wir wirtschaftlichen Einbußen durch Selbstzahlersprechstunden und Privatsprechstunden erweitern muss, um wirtschaftlich überleben zu können.
10: Eine ausführliche Beratung auf eigene Kosten? Das kann sich nur ein Teil der Frauen finanziell leisten.
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1: Am Wochenende wird in Sachsen-Anhalt gewählt, 2 Wochen später in Mecklenburg-Vorpommern. In beiden Ländern liegt die AfD in Umfragen vorn. Unser Gastkommentator Gordon Ripinski, Gründungschefredakteur von Politico Deutschland, sieht die politische Mitte in einer tiefen Krise.
13: Wenn am kommenden Sonntag in Sachsen-Anhalt ein neuer Landtag gewählt wird, dann werden die früheren Volksparteien, CDU und SPD, womöglich zusammen weniger als 30% der Stimmen erreichen. Längst ist aus der Krise von Friedrich Merz und der Volksparteien eine des Parteiensystems geworden. Immer mehr Parteien jenseits der erstarkten AfD müssen sich zusammentun, um gegen sie eine Mehrheit zu bilden. Dabei inhaltlich zu überzeugen, wird immer schwieriger, die Kompromissfindung immer komplizierter. Die 2/3 oder 3/4 der Bevölkerung in Deutschland, die eigentlich keine extreme Partei wählen wollen, wissen dadurch zunehmend nicht mehr, wohin mit ihren Stimmen. Die Projektionsfläche der Mitte, sie ist nicht mehr vorhanden. Die Tore nach rechts und links werden weit geöffnet. Die Kanzlerschaft von Friedrich Merz, sie wird womöglich irgendwann enden und Sachsen-Anhalt könnte ein Startpunkt davon sein. Aber was danach kommt, das ist noch offen. Die meisten Deutschen wollen die Ränder nicht an der Macht sehen. Nun braucht es eine Alternative aus der Mitte, auf die sie setzen können.
1: Die Meinung von Gordon Ripinski. Fabian Reimbold aus dem Politikressort der Zeit weist im Podcast Was jetzt darauf hin, dass Kanzler Merz beim Wahlkampf im Osten kaum persönlich auftritt und zeigt angesichts der Sicherheitslage Verständnis.
14: In Sachsen-Anhalt merkt man, dass rechtsextreme Gruppen, AfD-nahe Pöbler, die fühlen sich ja quasi im Aufschwung. Und da steht auf allen Ebenen die Sicherheit schon in Frage. Da bringt es auch wenig, vielleicht so eine Veranstaltung zu machen. Und aus meiner Sicht ist es wirklich so ein Problem für den gesamten Wahlkampf. Also jenseits von diesen Auftritten von Merz ist es so, dass die CDU und die SPD dort kaum große Veranstaltungen machen aus dieser Angst heraus. Und während die AfD quasi täglich eine Großveranstaltung hinlegt und so den öffentlichen Raum total dominiert. Also das ist ein großes Problem, glaube ich, auch dann über Sachsen-Anhalt hinaus.
1: Meint Fabian Reimbold. Die Neue Osnabrücker Zeitung wünscht sich dagegen mehr Präsenz der politischen Mitte vor den aktuellen Wahlen.
15: Olaf Scholz wurde als Kanzler im Brandenburger Landtagswahlkampf einst wegen seiner Ukraine-Politik ausgebuht und beschimpft. Er brüllte damals mit seinen Argumenten zurück und verteidigte seinen Kurs. Wenn Merz nun auf 10 Spitzen durch Sachsen-Anhalt und Mecklenburg-Vorpommern schleicht, wird es solche Szenen nicht geben. Die Wahlkämpfer von CDU, SPD, Grünen und Linken kämpfen bis zum letzten Tag im Nahkontakt. Sie verdienen mehr Unterstützung aus Berlin.
1: Themenwechsel. Vor knapp 4 Wochen ist auf dem Flughafen in Leipzig eine mit Sprengstoff präparierte Drohne entdeckt worden. Die Süddeutsche Zeitung aus München hält Russland für den Auftraggeber. Sie fordert die Bundesregierung auf, Klartext zu reden.
15: Niemand in der NATO will ernsthaft einen Krieg mit Russland. Aber der Kanzler muss die Wahrheit darüber sagen, was der Kriegstreiber in Moskau tut. Obwohl oder gerade weil dessen Satrapen von der AfD am Wochenende eine Landtagswahl gewinnen werden. Wladimir Putin führt Krieg gegen die Ukraine, aber auch gegen Staaten, die dem geschundenen Land helfen.
1: Nach Meinung der Frankfurter Allgemeinen Zeitung will der Kreml mit allen Mitteln Einfluss auf die Stimmung und Machtverteilung in Deutschland nehmen.
15: Ein geglückter Angriff in Leipzig wäre auch Wahlkampfhilfe für die AfD gewesen, die besonders erfolgreich im Osten die Angst bewirtschaftet, Putins Krieg gegen die Ukraine werde auch nach Deutschland kommen, wenn Berlin nicht mit der Unterstützung Kiews aufhöre. Für die AfD und viele ihrer Anhänger ist klar, wer die Schuld trüge, wenn Russland, Deutschland oder dessen Verbündete angriffe, nicht Russland.
1: Das waren die Standpunkte, zusammengestellt von Torben Müller.
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1: Erika Badu ist seit den 90er Jahren erfolgreich im Musikgeschäft und hat 5 auch erfolgreiche Alben veröffentlicht, einige Grammys geholt und wurde auch als Mode-Ikone verehrt. 11 Jahre lang hat sie eine Pause hingelegt und jetzt gibt's ein neues Album. Before the World Blows heißt es.
17: Ein Soundteppich formiert sich aus Tönen einer Kalimba, Frequenzgeräuschen aus dem Äther, von irgendwoher hört man Chorstimmen. Eine aufgeschreckte Gänseherde markiert schließlich den Einsatz des samtig weichen Beats. So setzt die Intro des Albums die Kulisse einer Erzählung, in der sich Vergangenheit und Gegenwart verbinden.

Überhaupt ist das Verbindende, Gemeinsame das, worum es Erykah Badu geht, was gleich im ersten Refrain deutlich wird. 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Wenn wir uns schon auf keinen Gott einigen können, dann bitte wenigstens auf die Snare und Kickdrum von diesem Beat. Dem in Zeiten von Trump erstarkenden Rassismus tritt sie mit entschlossenem, geschichtsbewussten Stolz entgegen. Früher waren wir verbunden durch das Blut, jetzt verbindet uns die Liebe. Früher waren wir verbunden durch Ketten, jetzt durch unseren Verstand.

Die Beats von The Alchemist sind mal komplex, an anderer Stelle simpel und auf das Wesentliche reduziert, aber stets groovy, subtil und vielschichtig. Ein Alchemist, der sein Handwerk versteht. And it's always gonna be Mit kleinen Besonderheiten wird die Erzählung des Songs in Sound übersetzt. Zum Beispiel hier bei To the Moon, wo gegen Ende ein altes, schepperndes Klavier einsetzt, das an vergangene Zeiten erinnert. Erykah Badu hat sich jede Menge Gäste in das Studio geholt. Das eben war Rapper Steve Lacy. Auch Starsaxophonist Kamasi Washington ist auf einem Track zu hören. Black Box unterscheidet sich vom restlichen Album durch zeitlos swingenden Jazz mit improvisatorischen Freiräumen und Spoken Word Poetry. 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Liebesbeziehungen und ihre Tücken, darum geht es auf dem Album immer wieder. In Love Me Not beschreibt Erykah Badu die Enttäuschung bei einer romantischen Begegnung, bei der es ihm doch nur um Sex geht, während sie sich nach Zärtlichkeit

0: Das dicke Ende kommt dann allerdings in der konkreten Situation, in der sich die Rollen in einer Art Hörspielsequenz sprichwörtlich umdrehen.
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0: Anders als der Albumtitel Before the World Blows suggerieren mag, haben Erykah Badu und The Alchemist die Welt keinesfalls aufgegeben. Ihr Rezept für die Zukunft heißt Kreativität und Empathie. Damn.

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1: Um 1 Uhr mit Christina Torge. Guten Morgen. In Brandenburg wird der neue Doppelhaushalt für die kommenden 2 Jahre wohl erstmals die 18 Milliarden Euro Marke übersteigen. Das geht ja aus dem Entwurf von Finanzminister Keller hervor. Gleichzeitig müssen aber alle Ministerien sparen. Amelie Ernst.
2: Ihr Sparsoll erfüllt haben beispielsweise das Wissenschafts- und das Umweltministerium. Für die Finanzierung der Hochschulen waren Rücklagen gebildet worden, die nun zum Großteil aufgelöst werden. Das Umweltministerium bringt mit höheren Wassergebühren für Landwirtschaft und Industrie mehr Geld in den Haushalt ein, ebenso mit zusätzlichen Einnahmen aus dem Landesforst. Auf einen besseren Kita-Betreuungsschlüssel und die Reaktivierung von Bahnstrecken will die Landesregierung aus Kostengründen bis auf Weiteres verzichten.
1: Die Berliner Polizei hat bei einer mutmaßlichen Bande Vermögen in Höhe von etwa 500.000 Euro beschlagnahmt. Es wurden Autos, Bargeld, aber auch Gold sichergestellt. Gegen die mutmaßliche Bande laufen den Angaben zufolge seit Monaten Ermittlungen. Bundeskanzler Merz hat bei einem Wahlkampftermin in Sachsen-Anhalt erneut eindringlich vor den Folgen einer möglichen AfD-Regierung gewarnt. Bei einem gemeinsamen Besuch mit CDU-Spitzenkandidat Schulze in Quedlinburg im Harz sagte er, das würde der wirtschaftlichen Entwicklung des Landes schaden. Internationale Investoren würden es sich dreimal überlegen, ob sie dort noch investierten. Bundesfinanzminister Klingbeil hat die Anwesenheit des russischen Finanzministers beim G20-Treffen in den USA kritisiert. Das Signal, ihn zu empfangen, sei irritierend, sagte der SPD-Chef. Er hätte angesichts des brutalen Krieges Russlands gegen die Ukraine auf mehr Klarheit der gastgebenden Amerikaner gehofft. Ein gemeinsames Foto aller Finanzminister sei nach Interventionen der Europäer verhindert worden. Spaniens Ministerpräsident Sanchez hat Russland und Israel vorgeworfen, mit einer Desinformationskampagne für den Ansturm auf die Exklave Ceuta verantwortlich zu sein. Aus Madrid, Franka Welz.
3: Wenn sich beide Länder in diese Angelegenheit einmischten, dann nicht aus Interesse an den Migranten, sondern weil Spanien Israels so wörtlich Völkermord im Gazastreifen und den russischen Angriffskrieg gegen die Ukraine angeprangert habe, fügte Sanchez hinzu. Israels Außenminister Saar warf dem spanischen Ministerpräsidenten daraufhin vor, so wörtlich unverschämte Lügen zu verbreiten.
1: Soweit die Nachrichten. 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Das Wetter. Heute Nacht gibt es mal mehr, mal weniger dichte Wolken und weitere Schauer. Anfangs sind vereinzelt auch Gewitter möglich, bei Tiefstwerten zwischen 16 und 13 Grad. Aktuell haben wir 15 Grad in Berlin-Steglitz und 17 in Wannsee, 14 Grad in Lenzen und 17 in Templin. Am Tage wechseln sich Sonne und Wolken mit ein paar Schauern ab. Auch Gewitter sind nicht ausgeschlossen bei maximal 22 bis 24 Grad.
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5: Die A1 Hamburg Richtung Lübeck ist zwischen Kreuz Bagter Heide und Bad Oldesloe wegen Fahrbahnerneuerung bis voraussichtlich 5 Uhr früh gesperrt. A1 Lübeck Richtung Hamburg, also die Gegenrichtung zwischen Morfleet und Norderelbbrücke, 1 Kilometer Stau. Die A4 Erfurt Richtung Dresden ist zwischen Glauchau Ost und Hohenstein-Ernsthal wegen Bauarbeiten bis 5 Uhr früh gesperrt. Die A9 Nürnberg Richtung Halle-Leipzig ist zwischen Münchberg Süd und Münchberg Nord wegen eines Hubschraubereinsatzes gesperrt. Die A17 Dresden-Prag ist zwischen Dresden-Gorbitz und Dresden-Südvorstadt in beiden Richtungen wegen Tunnelwartungsarbeiten bis ca. 5 Uhr gesperrt. Die A24 Berlin Richtung Hamburg ist zwischen Herzsprung und Wittstock-Dosse wegen Bergungsarbeiten bis 4 Uhr gesperrt. A40 Duisburg Richtung Venlo. Die Strecke ist zwischen Strählen und Kreuz Saade-Heiken wegen Bauarbeiten bis 6 Uhr früh gesperrt. Und B96 der Tiergartentunnel ist zwischen Heidestraße und Reichpietschufer in beiden Richtungen bis voraussichtlich 5.30 Uhr gesperrt. Ihnen eine gute und sichere Fahrt.
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5: Aus dem Studio von NDR Info in Hamburg, mein Name ist Theresa Wafer. Willkommen. Es gibt in Deutschland immer mehr junge Menschen, die in keiner Form auf dem Arbeitsmarkt Fuß gefasst haben. Und jeder Zehnte ist betroffen. So zeigen es die Zahlen, die das Statistische Bundesamt veröffentlicht hat. Warum gelingt so vielen der Einstieg ins Berufsleben nicht? Darüber sprechen wir gleich. Erstmal die Zahlen aus Deutschland und der Vergleich mit anderen europäischen Ländern. Marius Zekri hat die Daten.
6: Experten sprechen von der NEET-Quote. Das ist die Abkürzung für Not in Employment, Education or Training. Auf Deutsch weder in Beschäftigung, Weiter- oder Ausbildung. Diese Menschen haben keinen Abschluss, keine Ausbildung, keinen Job. Bei den 20- bis 24-Jährigen betrifft das hierzulande rund 10%. Damit liegt Deutschland im europäischen Mittelfeld. Höher ist die Quote etwa in Frankreich mit 16 und in Rumänien mit sogar fast 23%. Am anderen Ende liegen beispielsweise Tschechien mit knapp 8 und die Niederlande mit gerade einmal 5,6%. Allerdings, während die NEET-Quote in Europa tendenziell eher sinkt, ist sie in Deutschland in den vergangenen Jahren angestiegen. Im Einzelnen sehen die Zahlen folgendermaßen aus. Tendenziell gibt es etwas mehr Frauen als Männer, die in die Kategorie NEET fallen. Und auf dem Land tritt das Problem, weder Job noch Ausbildung zu haben, seltener auf als in den großen Städten. Auch bei den Gründen gibt es Unterschiede. Dazu sind zuletzt vor 2 Jahren im nationalen Bildungsbericht Zahlen erhoben worden. Danach ist rund ein Viertel der Betroffenen auf Arbeitssuche, weitere 10% sind kurz davor, ein Studium aufzunehmen. Das heißt aber auch, fast 2/3 jener Menschen, die betroffen sind, stehen dem Arbeitsmarkt tatsächlich nicht zur Verfügung. Die Gründe dafür sind vielfältig. Angefangen bei fehlender Unterstützung aus der Familie, über die Betreuung eigener Kinder bis hin zu gesundheitlichen Problemen.
5: Also die Zahlen zeigen das Ausmaß, aber noch nicht, warum junge Menschen ohne berufliche Perspektive bleiben. Der Kollege Stefan Schlag vom NDR hat mit Menno Baumann über die Ursachen gesprochen. Er ist Professor für Intensivpädagogik und soziale Arbeit an der Fachhochschule Düsseldorf und er ist Host des Podcastes Systemspringer. Und die Frage an den Experten war, was sind die entscheidenden Gründe dafür, dass junge Menschen weder in Ausbildung noch in Arbeit sind?
7: Na, es gibt natürlich einerseits die wirtschaftlichen Gründe, das ist aber ein Thema, zu dem ich als Pädagoge wenig sagen kann. Aber Konjunkturschwäche ist nie gut für solche Prozesse. Was mich natürlich interessiert, sind gerade auch die jugendspezifischen Gründe. Und da muss ich sagen, wir sehen in Deutschland eine Zunahme an Bildungsabbrechern und Abbrecherinnen, vor allen Dingen auch gerade im Ausbildungsmarkt, nicht nur schulisch. Wir sehen, dass der Faktor der Herkunft wieder wichtiger wird für Bildungskarrieren. Da waren wir schon mal besser, das ist gerade wieder rückläufig, so das Unterstützung der Eltern, Einkommen der Eltern und natürlich junge Menschen, die ohne Eltern in Deutschland sind, ganz besonders es schwer haben. Und so ein Stück weit ist es natürlich auch Vorbehalte so. Wir haben immer von Generation Corona gesprochen, also auch da diese Generation, das sind ja die jetzt 20-Jährigen, die damals ihre Sek-1-Abschlüsse gemacht haben.
8: Wenn Sie sagen, da gibt es unterschiedliche Gründe auch, dass diese jungen Menschen dann auf dem Arbeitsmarkt auch gar nicht ankommen, dass sie Schule abbrechen, dass sie eine Ausbildung abbrechen. Worin sehen Sie da die Gründe, wenn ein Kind in der Schule nicht zurechtkommt? Ist es zu wenig Unterstützung oder ist es vielleicht schon ein Schritt vorweg, dass in der frühkindlichen Bildung da schon die Ursachen liegen?
7: Na, wenn man sich die Studienlage anguckt, muss man sagen, bis zum Grundschulalter steht Deutschland noch nicht so schlecht da. Das Ganze passiert durchaus im Sek-1-Bereich. Das heißt, diese Trennung, die Selektion in Leistungsgruppen und damit auch frühzeitig die Erkenntnis, eigentlich bin ich relativ perspektivlos. Das ist ein wichtiger Faktor. Das sehen wir auch bei unseren Studien zum Thema Jugendgewalt. Wenn ein junger Mensch nicht mehr an seine eigene Zukunft glaubt, das ist immer der größte Faktor für jetzt wird es schwierig. So, und dann hat es natürlich auch was mit mentaler Gesundheit zu tun. Das Bildungssystem ist Stress, das muss man ganz klar sagen. Der hat auch nicht abgenommen. Gerade durch das Hin und Her G9, G8, G9 sind Jugendliche verunsichert und wir sehen eine höhere Quote von jungen Menschen mit Depressionen. So, und das sind natürlich alles Faktoren, die zusammenkommen und die sich dann natürlich dann auch, ja, europaweit noch relativ gering, aber in der Entwicklung in Deutschland einfach negativ zusammenzählen lassen.
8: Also Schule produziert, ich nenne es mal so, zu viele Verlierer.
7: Genau. Und dabei sind natürlich auch Faktoren, wir haben viele Studien, die zeigen, Intelligenz ist nicht der Faktor, wie erfolgreich ich in der Schule bin, sondern das reicht von Faktoren wie, was machen meine Eltern? In bestimmten Fächern spielt nach wie vor das Geschlecht eine größere Rolle für die schulische Bewertung als das individuelle Leistungsniveau. Bis hin zu, dass es jetzt sogar eine aktuelle Studie über Deutschland, Österreich und die Schweiz gibt, die zeigt, sogar der Body Mass Index, der BMI, lässt sich in den Bewertungen ablesen. Das heißt also, wir haben auch strukturelle Diskriminierungsfaktoren in der Schule, die manchen Menschen schnell signalisieren, das ist hier nicht dein System. Wenn ich lesen und schreiben gut kann und das ist meine Stärke, habe ich einen Vorteil. Wenn ich aber in Sport gut wäre oder wenn ich Dinge kann, die in der Schule überhaupt gar keinen interessieren, aber dafür ist Lesen nicht meine Stärke, dann bin ich schnell draußen.
8: Und wen sehen Sie da in der Pflicht? Sind es dann die Bundesländer, die Schulen entsprechend besser ausstatten müssen, Lehrer besser vorbereiten müssen, dass die Lehrerausbildung dann entsprechend angepasst werden soll? Wo sehen Sie da den Hebel?
7: Es sind verschiedenste Faktoren, die ich da sehen würde. Das eine ist, wir haben natürlich auch ein Matching-Problem. Wir haben ja immer wieder die Diskussion, dass wir mit mindestens so viele freie Lehrstellen wie Bewerber haben und trotzdem finden sie nicht zusammen. Was wir sehen, ist anonymisierte Bewerbungen zum Beispiel. Wenn sich Menschen um Ausbildungsplätze bewerben, ohne Angabe von Name, Geschlecht und ihre Wohnadresse. Auch das spielt eine Rolle. Natürlich gibt es auch Stadtteile, aus denen habe ich weniger Chancen als aus anderen. Und wenn ich mich ohne diese ganzen Informationen bewerben kann, dann kommen mehr Menschen in die zweite und dritte Runde, als wenn ich von Anfang an diese Informationen mitliefere. Also da sehen wir erste Faktoren. Wir bräuchten eine viel stärkere Fokussierung auf eben die Sek-1-Abschlüsse und die Berufsabschlüsse. Wir gucken immer nur aufs Abitur. Da war gerade die Corona-Zeit ein schönes Beispiel, dass wir ganze Generationen von Auszubildenden in die Arbeit entlassen haben, ohne praktische Prüfung, war egal, Hauptsache das Abitur stimmt. Und wir müssen viel stärker daran fokussieren. Schulsozialarbeit an Berufsschulen wäre ein wichtiger Faktor. Und auch Mental Coaches, gerade im Ausbildungssektor. Wir haben das in den Schulen in Nordrhein-Westfalen gesehen, dass diese Mental Health Coaches guten Effekt erzielen können. Und ich denke, wir müssen das auf die Phase des jungen Erwachsenenalters einfach mit ausrollen, dass wir junge Menschen auch psychisch begleiten durch diese Phase der Ausbildung. Denn es heißt immer so schön, Lehrjahre sind keine Herrenjahre. Das stimmt, das war noch nie so. Mhm. Aber wir sehen eben jetzt auch gerade, dass wir da Unterstützung leisten sollten, weil wir in einer Zeit, wo wir dringend Fachkräfte brauchen, uns das auch schlicht und ergreifend nicht leisten sollten, dass so viele Menschen abbrechen.
5: Sagt Menno Baumann, Professor an der Fachhochschule Düsseldorf und einer der Macher des Podcasts Systemspringer. Nur noch ein paar Tage bis zur Landtagswahl in Sachsen-Anhalt, auf die ganz Deutschland blickt. Während die als gesichert rechtsextrem eingestufte AfD unter Ulrich Siegmund in den Umfragen mit 42% vorn liegt, droht der SPD ein Desaster. Bei mageren 8% versucht ihr Spitzenkandidat, der Hochschulprofessor Armin Willingmann, die Wende zu erzwingen. Wer der Mann ist, der für die Sozialdemokraten die Kohlen aus dem Feuer holen soll, dazu Laura Sinem-Hoeneß.
9: Samstagmorgen in einer kleinen Buchhandlung in Wernigerode. Zwischen historischen Werken, politischer Literatur und Büchern über den Harz sucht Armin Willingmann nach neuem Lesestoff. Der Spitzenkandidat der SPD in Sachsen-Anhalt kommt regelmäßig hierher.
10: Das Wundervolle ist, dass ich samstags morgens versuche, die Familieneinkäufe zu erledigen, Lebensmittel sozusagen. Bücher und Literatur sind Lebensmittel.
9: An diesem Tag empfiehlt Willingmann ein Buch des Historikers Götz Ali. Geschichten, Politik, Belletristik. Lesen gehört zu seinen größten Leidenschaften. Die Buchhandlung kennt er seit vielen Jahren. Den Inhaber auch. Beide sitzen gemeinsam im Stadtrat von Wernigerode.
10: Es tut Not in unserer Zeit, sich mit Geschichte zu beschäftigen. Einfach um zu erkennen, dass vieles, was geschehen ist, auch wieder geschehen kann.
9: Auch klassische Musik begleitet den 63-Jährigen durch seinen Alltag.
10: In meinem Dienstzimmer läuft immer im Hintergrund leise Musik. In aller Regel Barock. Ich entscheide morgens, welche CD ich auflege. Sie unterstreicht manchmal die Stimmung, manchmal passt es zum Tag.
9: Willingmann lebt in Wernigerode, einer Stadt am Nordrand des Harzes im Westen Sachsen-Anhalts. Geboren wurde er allerdings rund 350 Kilometer entfernt, in Dienstlaken in Nordrhein-Westfalen. Nach Jurastudium und Promotion führen ihn verschiedene berufliche Stationen zunächst nach Norddeutschland. 1999 bekommt er schließlich eine Professur für Wirtschaftsrecht an der Hochschule Harz in Wernigerode.
10: Dann lebte damals meine Familie noch in Rostock, wir alle dort zusammen. Dann bin ich erst ein bisschen gependelt. Wir haben dann irgendwann gemerkt, das ist ja ein ganz bezauberndes kleines Städtchen, in dem wir uns auch vorstellen konnten, dass unsere Kinder groß werden. Unser Sohn sollte eingeschult werden, unsere Tochter war geboren. Und da war es eine schöne Gelegenheit zu sagen, jetzt verlegen wir den Lebensmittelpunkt nach Wernigerode. Wir haben es nicht bereut. Ich lebe gerne hier. Es ist meine Heimat geworden.
9: Und die ist es bis heute geblieben. Auch als Willingmann 2016 in die Landesregierung nach Magdeburg wechselt, kommt ein Umzug für ihn nicht in Frage. Nur wenige Gehminuten von seinem Zuhause entfernt liegt die Hochschule Harz. 13 Jahre lang war Willingmann hier Rektor, bis 2016. Damals wie heute mit dabei die Familienhündin. Doch woher kam dann der Wechsel in die Politik?
10: 2008 habe ich es für angemessen gehalten, dass ich mich auch ein Stück weit in der Stadtpolitik engagiere. weil die Hochschule dort bislang nicht sehr stark repräsentiert war in diesem Stadtrat und weil die Hochschule Harz für Wernigerode schon eine sehr prägende Einrichtung ist.
9: Er steigt politisch immer weiter auf. Aus dem Kommunalpolitiker wird später ein Landespolitiker. Er ist Wirtschafts- und Wissenschaftsminister, seit 2021 Minister für Wissenschaft, Energie, Klimaschutz und Umwelt. Außerdem ist Willingmann stellvertretender Ministerpräsident Sachsen-Anhalts. Doch wie sieht er sich selbst, fernab der politischen Ämter? Als besonnen, als jemand, der zuhört und politische Kompromisse sucht. Eines sei er dagegen nicht.
10: Was ich nicht bin, ist ohne Frage so eine Art Rampensau. Ich glaube, ich eigne auch nicht zum Volkstribun. Ich bin, glaube ich, auch nicht der ganz große Star in Social Media. Aber das muss man auch nicht sein.
9: Jetzt muss Willingmann allerdings Wählerinnen und Wähler von sich und seiner SPD überzeugen. Als Spitzenkandidat will er seine Partei bei der Landtagswahl am 6. September erneut ins Parlament in Magdeburg führen. Ob seine politische Karriere danach weitergeht, entscheiden die Menschen in Sachsen-Anhalt.
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5: Es ist ein wichtiges wirtschaftspolitisches Weichenstellen, das eigentlich unter den Augen der Weltöffentlichkeit stattfinden sollte. Aber beim G20-Vorbereitungstreffen in Asheville, das gerade läuft, wird genau diese öffentliche Kontrolle jetzt massiv eingeschränkt. Anscheinend verträgt das Treffen keine unabhängige Transparenz. Führende globale Medienhäuser wie die New York Times, das Wall Street Journal und die Agentur Bloomberg sind ausgesperrt worden, weil die US-Regierung eine kritische Begleitung der Gespräche durch unliebsame Journalisten offenbar unterbinden will. Einer, der im US-Bundesstaat North Carolina dabei sein darf, ist ARD-Korrespondent Philipp Eckstein. Das wirft ja fast zwangsläufig die unangenehme Frage auf, ob ein vermeintlich wohlwollender Ton seiner Berichterstattung die Eintrittskarte für diesen Gipfel gewesen ist, oder?
11: Nein, davon gehe ich nicht aus. Aber was man durchaus sagen kann, ist, dass die Trump-Administration ja einen sehr besonderen Umgang mit der Presse hat, da immer wieder auch gegen Reporterinnen und Reporter vorgegangen ist. Auch US-Präsident Trump ja Journalistinnen oft schon beschimpft hat. Und bei diesem G20-Finanzministertreffen ist es jetzt tatsächlich so, dass mehrere Reporterinnen und Reporter keine Akkreditierung bekommen haben. Das heißt, sie dürfen nicht vom Veranstaltungsort berichten. Betroffen sind das Wall Street Journal, die New York Times und Bloomberg. Was interessant ist, Bundesfinanzminister Lars Klingbeil nimmt ja auch an dem Treffen mit. Deutsche Politikerminister ins Ausland reisen, lassen sie sich häufig von Journalisten begleiten. Die müssen dann selbst auch diese Reise bezahlen, aber die sind eben nah dran, dürfen auch im Regierungsflieger mitfliegen. Ich bin Teil quasi jetzt dieser Gruppe, die aus Deutschland auch von hier berichtet. Und auch bei uns in der Gruppe ist ein Reporter von Bloomberg, der nicht akkreditiert wurde, also der hier nicht mit aufs Veranstaltungsgelände darf. Man muss sagen, die Bundesregierung hat sich da ziemlich verärgert gezeigt, hat auch versucht zu intervenieren, hat es geschafft, dass ein New York Times-Kollege tatsächlich noch rein durfte, aber bei dem Bloomberg-Reporter hat das nicht geklappt. Und es gab auch ein Statement vor Ort hier von Bundesfinanzminister Lars Klingbeil, wo er doch mal deutlicher seinen Unmut darüber zum Ausdruck gebracht hat. Und ich glaube, es gibt auch so eine Art Solidarität unter den Journalisten und Journalisten, weil über diesen Vorgang ist jetzt doch relativ viel berichtet worden, eben auch von mir. Und wir sprechen ja jetzt auch gerade darüber.
5: Ein Gast ist bei dem Treffen dabei, den vielleicht auch nicht alle dabei haben wollten, und zwar auf politischer Ebene, ne?
11: Ja, und das sorgt hier tatsächlich für Ärger. Die US-Administration hat tatsächlich den russischen Finanzminister Anton Siluanov eingeladen. Davon wurden offenbar viele der anderen G20-Finanzminister auch überrascht. Es gab dazu auch eine Aussprache unter den europäischen Finanzministern. Und die haben dann Druck gemacht und haben gesagt, wenn es hier ein gemeinsames Gruppenfoto geben soll, das wird immer so als Familienfoto bezeichnet, dann entweder ohne uns oder wir machen das und dieser russische Minister darf dabei nicht mit aufs Foto. Da hat sich die europäische Seite dann auch durchgesetzt. Bundesfinanzminister Klingbeil hat das nochmal gelobt und er hat auch berichtet, dass er bei den gemeinsamen Arbeitstreffen, wo man dann eben mit dem russischen Finanzminister ja auch an einem Tisch saß, dass er ihm da sehr direkt ins Gesicht gesagt habe, dass Russland eben den Krieg gegen die Ukraine beenden müsse. Und er hat sich auch irritiert gezeigt, dass die amerikanische Seite ihn hier mehr oder weniger wie einen normalen Gast empfangen hat.
5: Ist das sozusagen der einzige Konflikt bei diesen Vorbereitungstreffen?
11: Nein, in der Tat. Ein weiterer Konflikt ist aber auch der Umgang mit Südafrika. Südafrika ist Mitglied der G20. Es gibt aber schon seit längerem einen Zwist oder auch einen Streit zwischen der US-Regierung und Südafrika. Unter anderem wirft Präsident Trump der südafrikanischen Regierung vor, Weiße in dem Land zu diskriminieren. Und Südafrika wurde deswegen auch hier zu dem Treffen schlicht nicht eingeladen. Das heißt, der Finanzminister kann an dem Treffen nicht teilnehmen. Und weitere Diskussionen gibt es hier vor Ort beispielsweise auch um den Iran-Krieg. Deutschland hat zuletzt noch mal fordert die Bundesregierung, dass dieser Krieg beendet werden soll. Die US-Administration wiederum möchte das Treffen allerdings nutzen, um auch Druck auf die übrigen G20-Staaten auszuüben. Sie fordern nämlich, dass alle G20-Staaten alle wirtschaftlichen Beziehungen mit dem Iran vollständig einstellen.
5: Welche Themen stehen noch auf dem Programm?
11: Also eigentlich ist das große Thema, was quasi ja hier alles dominieren sollte, ist das Thema Wirtschaftswachstum. Da hofft man sich ja Impulse. Ein weiteres Thema, was hier auch die Finanzminister, aber auch die Notenbankchefs, die hier auch zusammenkommen, beschäftigen, sind das Thema Schulden. Da ist es ja so, dass viele Staaten sich doch sehr stark verschulden zurzeit und gleichzeitig sehen wir an den Anleihenmärkten, dass die Zinsen steigen. Das heißt, für die Staaten wird es teurer, neue Kredite aufzunehmen. Und das ist ein Thema, was hier in den USA für ja viel Diskussionen sorgt, weil die Zinsen doch jetzt doch deutlich gestiegen sind. Aber auch den Bundesfinanzminister Lars Klingbeil treibt das natürlich um. Denn auch Deutschland macht ja zurzeit sehr viele neue Schulden. Und wenn die Zinsen dafür steigen, dann heißt das einfach, man muss mehr Geld dafür bezahlen. Und das belastet dann auch den Haushalt.
5: Kann man jetzt bei diesem Vorbereitungstreffen schon sagen, wie erfolgreich das G20-Treffen im Jahresverlauf sein wird?
11: Also hier vor Ort wird auch noch an einer gemeinsamen Erklärung gearbeitet. Das ist immer so ein bisschen ein Fingerzeig, ob die Staaten sich dann doch zumindest auf so eine, naja, sehr diplomatische Sprache gemeinsam einigen können. Man muss sagen, auch dieses Treffen hier in Asheville, North Carolina, dient ja der Vorbereitung. Ende des Jahres im Dezember soll es dann in Miami in Florida den großen G20-Gipfel geben. Da wird dann auch US-Präsident Trump sein, sehr wahrscheinlich auch die ganzen Staats- und Regierungschefs anreisen. Und man kann zumindest hier die eine Frage auch schon mal in den Raum werfen. Bereitet die Trump-Regierung vielleicht vor, dass dort auch der russische Präsident Putin eingeladen wird? Bekannt ist dazu nichts, aber dass jetzt hier der Finanzminister aus Russland eben auch angereist ist, zeigt zumindest, dass es ja auch die berechtigte Sorge von manchen Seiten gibt, dass die USA hier wieder eine Annäherung zumindest im Rahmen der G20 vorbereiten.
5: Vom G20-Vorbereitungstreffen in Asheville war das ARD-Korrespondent Philipp Eckstein.
12: Der Stichtag.
5: Heute vor genau 20 Jahren wurde das berühmte grüne Gewölbe in Dresden wieder eröffnet. Die historische Schatzkammer war während des Zweiten Weltkriegs schwer beschädigt worden. Leslie Schmidt blickt zurück.
13: Es ist wie das Tor zu einer anderen Welt. Es funkelt, es glänzt und es glitzert. An den grünen Wänden hängen unzählige Spiegel. Geschwungene Goldverzierungen, wohin das Auge reicht. Der Charme des Barocken ist in das Dresdner Residenzschloss zurückgekehrt. Mit einem Festakt wird das Gewölbe 2006 wieder eröffnet.
14: Letztlich verschlägt diese wohl größte barocke Schatzkammer Europas einem aber die Sprache. Hier finden Worte dann auch ihre Grenzen.
13: Eine emotionale Sache auch für die damalige Kanzlerin Angela Merkel. Das grüne Gewölbe, die Schatzkammer August des Starken, zwischen 1723 und 1729 lässt der sächsische Kurfürst die Sammlung der wertvollen Exponate anlegen. Schon damals macht er die Schatzkammer der Öffentlichkeit zugänglich, denn der Herrscher will damit seine Macht und seinen Reichtum zeigen. Das grüne Gewölbe bleibt auch Jahrhunderte nach Augusts Tod unverändert, bis im Februar 1945 Bomben auf Dresden fallen. Dabei werden auch Teile des grünen Gewölbes schwer beschädigt. Doch die Schätze bleiben verschont. Sie sind schon 1942 auf die Festung Königstein südöstlich von Dresden gebracht worden. Es gleicht fast einem Wunder, dass die Sammlung des Kurfürsten noch so gut erhalten ist wie nirgendwo sonst in Europa. Professor Martin Roth, damaliger Generaldirektor der Staatlichen Kunstsammlung Dresden.
15: Es gibt keine Schatzkammer auf der ganzen Welt, die diesen Zustand erreicht hat, dass sozusagen eine Zeit um 1730 herübergerettet wurde. Also hier ist Dresden vollkommen einzigartig in der ganzen Welt.
13: Nach der Zerstörung der Räumlichkeiten der Schatzkammer im Krieg lässt sich an einen Wiederaufbau zunächst gar nicht denken. Erst nach der Wende wird mit der Restauration begonnen. Daran arbeiten ab 1990 rund 300 Restauratoren und Handwerker aus ganz Sachsen. Wiederhergestellt werden aber nicht nur ein paar Räume, findet der damalige Bauherr Ludwig Kulin, sondern auch der barocke Charme der Stadt Dresden.
12: Dass wir das jetzt wieder rekonstruieren können, das ist wirklich ganz toll. Und dass Dresden vor der Zerstörung, dass Florenz im Norden war, das kann man jetzt wieder sehen.
13: Mit der Wiedereröffnung schließt sich auch eine klaffende Wunde des Zweiten Weltkriegs. Eine Wunde in der deutschen Museumslandschaft, aber auch in der Stadt Dresden. Heute beherbergt das Grüne Gewölbe rund 3000 Schätze und Kostbarkeiten. Wiedereröffnet wurde es am 1. September 2006. Heute vor 20 Jahren.
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17: Mit Lars Bente und einem, der im Fußball ja quasi alles gewonnen hat. Er gilt für viele Experten sogar als bester Fußballer, den die Welt je gesehen hat. Und nun hat Lionel Messi seinen Rücktritt aus der argentinischen Nationalmannschaft bekannt gegeben. Die Einzelheiten dazu hat unsere Südamerika-Korrespondentin Anne Herberg.
18: Es sei eine Entscheidung gewesen, die ihm immer noch in der Seele wehtue. Aber er verstehe, dass es der richtige Zeitpunkt sei, schrieb er auf seinem Instagram-Account. Dazu das Foto eines handschriftlich verfassten dreiseitigen Briefes. Er habe es immer geliebt, in der Selektion zu spielen, immer gekämpft, nun aber sei er leer. Er habe nichts mehr zu geben und außerdem kämen nach ihm großartige Nachwuchsspieler, die es verdient hätten, dort zu sein. Ich liebe euch alle, danke Gott, dass ich Argentinier bin. Auf geht's, Argentinien. Insgesamt stand Messi für die Albiceleste stolze 207 Mal auf dem Rasen. Dabei erzielte er 125 Tore. Zu seinen größten Erfolgen zählt der WM-Titel 2022. Auf Vereinsebene wird er weiterhin für den Club Inter Miami aktiv sein. Dort steht er noch bis zum 31. Dezember 2028 unter Vertrag.
17: Messi wechselt bei der argentinischen Nationalmannschaft also vom Spieler zum Fan. So hat er es ja in seiner Rücktrittsbekanntgabe versprochen. Und um ganz andere, nämlich Vereinswechsel, geht es jetzt und auch noch die kommenden Stunden. Denn das Transferfenster der Bundesliga, das schließt ja um 20 Uhr. Und bis dahin wollen noch einige Clubs tätig werden. Aber nicht nur in Deutschland, sondern auch in der englischen Premier League, wie Uli Schäfer berichtet.
19: Der FC Liverpool hat auf dem Transfermarkt nochmal richtig zugeschlagen und Topstar Bradley Barcola von Champions-League-Sieger Paris Saint-Germain geholt. Medienberichten zufolge soll Liverpool für den französischen Nationalspieler eine Basisablöse in Höhe von 125 Millionen Euro zahlen. Inklusive Boni könnte sich der Deal auf bis zu 145 Millionen Euro belaufen. Bradley Barcola unterschrieb bei im englischen Rekordmeister einen Vertrag bis 2031 und sagte, er sei stolz, für Liverpool spielen zu dürfen und wolle Großes erreichen, allen voran den Gewinn der Champions League.
17: Ein neuer Mitspieler also für unter anderem DFB-Nationalspieler Florian Wirtz. Kommen wir nun zu zwei Nationalspielerinnen, die ihr Comeback beim FC Bayern gegeben haben. Und zwar beim Ligaspiel gegen Aufsteiger Mainz 05, das die Titelverteidigerinnen mit 2:0 gewinnen konnten. Aus München, Taufik Ali.
20: Julia Quinn kehrt 3 Monate nach ihrer Schulter-OP ins Spiel zurück und macht kurz vor der Pause das 1:0. Vanessa Gill sorgt dann in der Nachspielzeit für das 2:0 per Kopf. Pflichtsieg, abhaken. Fast wichtiger, nicht nur Quinn ist wieder da, sondern auch Lena Oberdorf. 10 Monate nach ihrem zweiten Kreuzbandriss in 2 Jahren kehrt sie wieder mal auf den Platz zurück und zeigt in 15 Minuten zum Spielende bereits, worauf sich die Fans künftig freuen dürfen, inklusive einer Grätsche. Für Mainz ist es die 2. Niederlage im 2. Spiel, für die Münchnerinnen der 2. Sieg.
17: Spitzenreiter nach dem 2. von insgesamt 24 Spieltagen bleibt übrigens der VfL Wolfsburg. In den USA, da steigt ja gerade das letzte Tennis-Grand-Slam-Turnier des Jahres, die US Open. Und in New York, da ist nicht nur der Rekord-Grand-Slam-Sieger im Herrentennis Novak Djokovic in der ersten Runde gescheitert, sondern auch die aktuell beste deutsche Spielerin. Tamara Korpatsch, die lag gegen die Österreicherin Lilly Tagger sogar mit 0:6 und 0:4 hinten, kämpfte sich dann nochmal ran, verlor den 2. Satz aber im Tiebreak, auch weil sie sich körperlich nicht fit gefühlt hat.
21: Gestern bin ich mit Halsschmerzen aufgewacht und fühle mich einfach nur schlapp. Ich habe jetzt kein Fieber oder so, jetzt nichts Großartiges. Aber keine Ahnung, wahrscheinlich durch die ganzen Klimaanlagen hier drin. Ich bin immer nur am Frieren, wenn ich drin bin. Ich habe es trotzdem geschafft, bis zum Ende zu kämpfen. Und ich kam ja auch wieder bei 0:4 wieder zurück. Und am Ende habe ich es dann ja leider nicht geschafft, die Satzbälle zu nutzen. Schade.
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5: Das war der Sport mit Lars Bente.

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1: Um 1.30 Uhr mit Milat Kupay. Die Pflegebevollmächtigte der Bundesregierung Staffler hat Warnungen vor einer bevorstehenden Zahlungsunfähigkeit der Pflegekassen zurückgewiesen. Der Spitzenverband der gesetzlichen Krankenkasse hatte davor gewarnt, dass schon im Oktober nicht mehr alle Leistungen bezahlt werden könnten. Das bestritt Staffler im Bayerischen Rundfunk.
2: Es gibt ja die Darlehen, die in Aussicht gestellt sind und die natürlich auch die Zeit überbrücken werden bis zum 1. Januar, bis die Reform dann in Kraft tritt. Das heißt aber natürlich, dass wir trotzdem bei der Reform jetzt schnell auch zum Ende kommen müssen. Wir wundern uns auch so ein kleines bisschen, warum die Kassen jetzt so hier auch versuchen, das Thema so groß zu machen. Denn genau aus dem Grund steht ja die Pflegereform jetzt vor der Tür.
1: In Polen prüfen die Behörden nach einem Brand in einer Drohnenfabrik, ob ein ausländischer Geheimdienst dahinter steckt. Es bestehe der Verdacht auf Sabotage, hieß es von der zuständigen Staatsanwaltschaft. Bei dem betroffenen Unternehmen handelt es sich um die größte private Rüstungsfirma Polens, die auch die Armee beliefert. Der polnische Staat wiederum ist einer der wichtigsten militärischen Unterstützer der Ukraine. Der Brand war in der Nacht zu Montag ausgebrochen, etwa 150 Kilometer südlich von Warschau. 5 Tage nach der Sturzflut im Himalaya-Gebirge suchen Helfer nach über 4000 Vermissten. 955 Menschen wurden totgeborgen. Um verwüstete Gebiete zu erreichen, werden etwa Behelfsbrücken gebraucht, sagt unser Korrespondent in Kathmandu, Markus Spieker.
3: Dann Bohrgeräte, um zu den Tunneln vorzudringen. Obwohl es ein Wunder wäre, wenn nach 6 Tagen da noch Lebende geborgen werden. Dann Notunterkünfte, vor allem für den bevorstehenden Winter. Also materielle Hilfe und natürlich finanzielle Unterstützung. Nepal ist eines der ärmsten Länder der Welt. Die Wiederaufbaukosten werden auf 5 Milliarden Dollar geschätzt. Die internationale Staatengemeinschaft hat davon aber noch nicht mal ein Hundertstel bisher in Aussicht gestellt. Da muss und wird sicher mehr kommen.
1: Die US-Handelsaufsicht FTC und mehr als 20 Bundesstaaten haben Amazon verklagt. Dem Online-Händler wird vorgeworfen, sich über Jahre hinweg zu hohe Werbeeinnahmen erschlichen zu haben. Dabei sollen Auktionen für Online-Werbung künstlich in die Höhe getrieben und so insgesamt mehr als 20 Milliarden Dollar zu viel berechnet worden sein. Amazon weist die Vorwürfe zurück. Es ist bereits die 3. Klage der Handelsaufsicht gegen Amazon. Im September 2025 zahlte das Unternehmen 2,5 Milliarden zur Beilegung von Vorwürfen, Kunden mit irreführenden Methoden zu Abonnements bewegt zu haben. Und das Wetter in Deutschland: oft trocken, an den Küsten und im Osten noch Schauer, Tiefstwerte 17 bis 8 Grad. Tagsüber im Süden trocken, sonst einige Schauer und vereinzelt Gewitter, Höchstwerte 18 bis 27 Grad. Am Mittwoch meist trocken, im Norden und Nordwesten zeitweise Regenschauer, 18 bis 27 und am Donnerstag im Süden heiter, sonst Schauer und Gewitter, 19 bis 29 Grad. Das waren die Nachrichten.
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4: Mit nur einer Meldung für Sie. Die A9 Nürnberg Richtung Halle-Leipzig ist zwischen Münchberg Süd und Münchberg Nord gerade wegen eines Hubschraubereinsatzes gesperrt. Ansonsten Ihnen eine gute Fahrt.
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4: Mit Resa Waffer. Hallo. Gut einen Monat lang hat die USA keine Angriffe auf den Iran geflogen. In der vergangenen Nacht hat das US-Militär den Iran aber wieder angegriffen, und zwar eine Insel in der Straße von Hormuz. Im Gegenzug hat Iran mit Vergeltungsangriffen auf 2 Stützpunkte des US-Militärs in Jordanien reagiert. Die Raketen wurden aber abgefangen. Benjamin Weber ist unser Korrespondent für die Region. Meine Kollegin Birgit Langhammer vom NDR hat ihn gefragt, warum gerade jetzt diese Angriffe und warum in der Straße von Hormuz?
5: Es steht ja diese Befürchtung oder diese Mutmaßung im Raum, die Revolutionsgarde könnte mit Raketen wieder versuchen, die Straße von Hormuz erneut zu verminen. Das hat ja das CENTCOM, dieses Militärkommando, was für die Region zuständig ist, das amerikanische, gesagt. Die iranische Nachrichtenagentur Tasnim, die der Revolutionsgarde nahesteht, hat das zurückgewiesen. Die USA hätten nicht Minenleger angegriffen, heißt es da.

0: sich das anhört, was beide Seiten jetzt so veröffentlicht haben, dann würde ich sagen, scheinen das jetzt erstmal begrenzte Angriffe und Gegenangriffe gewesen zu sein. Iran hat das Ganze als Aggression der USA bezeichnet und auch als Verstoß gegen die Charta der Vereinten Nationen. Das US-Militär weist das zurück und sagt, das war eine begrenzte, präzise Aktion, die defensiv gewesen ist, eben wegen dieser Seeminen. Ich denke, die Deeskalation ist jetzt trotzdem nicht vorbei. Und auch im August, als keine militärischen Kampfhandlungen stattgefunden haben, kann man eigentlich nicht davon sprechen, dass es komplett deeskalativ gewesen ist. Denn die USA haben ja doch den wirtschaftlichen Druck sehr erhöht. Und für den Iran gibt es eben jetzt ein großes Problem, nämlich iranische Schiffe können diese Meerenge nicht passieren zurzeit. Andere aber doch. Und das ist mit Hilfe der USA jetzt dann auch passiert, dass ungefähr 2/3 des Verkehrs von vor dem Krieg da jetzt zumindest punktuell wieder durchgefahren sind, auf einer Route, die direkt an der omanischen Küste entlang führt. Und das ist für den Iran ein großes Problem, weil sie nämlich jetzt so langsam erstens ihre Einnahmequelle verlieren. Öl nach China ist ja eine große Einnahmequelle für den Iran gewesen. Das Zweite ist eben, dass sie jetzt auch ihren großen Trumpf verlieren. Nämlich sie haben ja quasi mit der Kontrolle der Straße von Hormuz die USA vor sich hergetrieben. Und deswegen finde ich es auch sehr naheliegend, dass man da aus Teheran jetzt versucht, neue Minen in diese Straße von Hormuz, in diese Meerenge einzubringen.
1: Sagt unser Korrespondent Benjamin Weber.
2: Wirtschaft.
1: Es ist eine Idee gewesen, die das Geldanlegen für Durchschnittsbürger völlig verändert hat. Vor genau 50 Jahren, am 31. August 1976, kam in den USA der erste Indexfonds auf den Markt. Das ist der Vorläufer der heutigen ETFs. Statt mühsam einzelne Aktien zu kaufen, konnten Sparer plötzlich mit nur einem Papier in die 500 größten US-Konzerne gleichzeitig investieren. Bianca von der Au dazu.
3: Der erste Indexfonds fürs breite Publikum war eine kleine Sensation. Denn bis dahin war Investieren an der Börse nur institutionellen Vermögensverwaltern oder wohlhabenden Privatpersonen vorbehalten. Am 31. August 1976, also heute vor 50 Jahren, änderte sich das, sagt Sebastian Külps, Deutschland- und Nordeuropa-Chef beim US-amerikanischen Vermögensverwalter Vanguard.
4: Der Fokus verlagert sich einfach davon, versuchen den Markt zu schlagen, hin zur breiten Marktteilnahme. Man hat verstanden, dass letztendlich einfacher, transparenter und kostengünstiger investiert werden konnte. Und Millionen von Menschen hatten zum ersten Mal die Möglichkeit, eben effizient über das indexierte Anlegen Vermögen aufzubauen.
3: Im Jahr 1976 legte John Bogle, Gründer der Investmentgesellschaft Vanguard, damit einen Meilenstein für die Demokratisierung der Geldanlage. Statt teure Fondsmanager zu bezahlen, die oft schlechter abschnitten als der Markt, war es plötzlich möglich, in einen bestimmten Index, also einen ganzen Korb voll Aktien, zu investieren. Der Vorläufer der börsengehandelten ETFs war geboren, so Hermann Josef Tenhagen vom Verbraucherportal Finanztipp.
5: Es ist ein gutes Einsteigerprodukt für Leute ohne Vorwissen und es ist ein preiswertes Produkt. Das heißt, man kann preiswert am Aktienmarkt unterwegs sein und in Aktien anlegen und muss eben nicht so hohe Gebühren dafür bezahlen.
3: Denn die Idee von 1976 war so simpel wie genial. Statt die Nadel im Heuhaufen zu suchen, also die eine Aktie mit hohem Kurspotenzial, kauft man gleich den ganzen Heuhaufen, also den gesamten Index. Im konkreten Fall eine Nachbildung auf den S&P 500, der die 500 größten börsennotierten US-Konzerne in sich vereint. Konnte man die Indexfonds anfangs nur beim Anbieter selbst kaufen, sind die sogenannten ETFs, also Exchange-Traded Funds, an der Börse handelbar. Das erleichtert den Zugang. Andererseits berge der Run auf ETFs gewisse Gefahren, sagt Askan Iredi von der Plutos Vermögensverwaltung.
6: Eine starke Konzentrierung auf Aktien, die immer größer werden, weil Geld, was beispielsweise in die großen Indizes fließt, immer dann mit auch in die gleichen Aktien fließt und damit sozusagen Trends von gleichen Aktien befeuert und die Breite hinter sich lässt, was dazu führt, dass einzelne Aktien dann eben auch sehr teuer werden.
3: Aus Anlegersicht gelten ETFs als risikoarmes Investment, eben weil keine Einzelaktie gekauft, sondern breit gestreut wird. Zudem fallen nur geringe Gebühren an, anders bei Vermögensverwaltern oder aktiv gemanagten Fonds. Nach Angaben des Vanguard Deutschland-Chefs hat die Erfindung des Indexfonds 1976 Anlegern im Laufe der Zeit rund 1 Billion Dollar an Gebühren erspart.
1: Ein neu eingeschlepptes Nutztiervirus breitet sich in ganz Deutschland aus. Von Baden-Württemberg über Hessen und Sachsen bis hin zu Rheinland-Pfalz melden die Veterinärbehörden immer mehr Infektionen.

0: Infektion mit dem durch Mücken übertragenen Chamonda-Virus. Besonders trifft die Welle im Moment den Süden. In Bayern-Stellen geht unter den Landwirten die Angst um, denn der Erreger ist mittlerweile in fast allen Regionen des Freistaats nachgewiesen worden. Wie stark die Rinder und Schafhalter mit der neuen Krankheit kämpfen, zeigt Axinia Weihrauch, die einen Tierarzt bei seiner Behandlungstour begleitet hat.
1: Tierarzt Rainer Martin ist auf Krankenvisite im Kuhstall im Staatsgut Grub.
2: Ich behandle ein Tier untersuche ein Tier nach, was gestern aufgefallen ist, was sehr starken Durchfall hatte, ein Jungtier. Und wo wir Verdacht haben, dass es auch mit dem Chamonda-Virus infiziert ist.
1: Ein Virus, was mittlerweile in fast allen Regionen Bayerns nachgewiesen wurde.
2: Gut wäre es, wenn der Durchfall etwas besser geworden ist und es im Allgemeinbefinden sich deutlich gebessert hätte. Das werden wir jetzt gleich sehen.
1: Das Chamonda-Virus stammt ursprünglich aus Nigeria. Seit diesem Sommer sind Fälle in Mitteleuropa bekannt. Übertragen wird es über Gnitzen, also Stechmücken. Die Symptome? Durchfall, weniger Milch und Fieber. Tierarzt Martin steht jetzt vor dem kranken Tier. Dass es ihm nicht gut geht, hat zuerst Herdenmanager Marius Götz gemerkt.
3: Man sieht sofort hängendere Ohren, hängenderer Kopf. Muss vielleicht auch animiert werden, überhaupt aufzustehen, bleibt irgendwo an der Seite liegen, sondert sich vielleicht auch eher von der Herde ab.
1: Tierarzt Rainer Martin misst die Temperatur. Ab 39 Grad haben Kühe Fieber.
2: 39,3.
4: Was bedeutet das?
2: Minimal erhöhte Temperatur. Jetzt nicht dramatisch hoch.
1: Die Kuh macht insgesamt einen besseren Eindruck als gestern, sagt Martin. Aber der Durchfall?
2: Der Durchfall ist noch da, es ist noch etwas blutig. Ja, es ist aber nicht so dramatisch wie gestern.
1: Trotzdem entscheidet sich Martin, gleich ein Medikament zu geben. Bisher sind keine Fälle bekannt, in denen Menschen mit dem Virus infiziert wurden. In Kuh- und auch Schafstellen macht es aber gerade die Runde.
2: Landwirte berichten im Schnitt um 5 Kilogramm weniger Milchproduktion. Das ist immens. Wenn sie 30 Liter Milch im Schnitt am Tag melken, dann nur 25. Da kann man sich ausrechnen, wie wenig Milch dann, also was das für ein finanzieller Einbuße ist.
1: Das Tier bekommt ein Medikament gegen die Symptome. Medizin direkt gegen Chamonda gibt es nicht, auch keine Impfung. Nach wenigen Tagen geht es den Tieren meist wieder gut, berichten Landwirte. Aber weil das Virus Ähnlichkeit zu einer anderen Krankheit aufweist, gibt es die Sorge, dass es Tieren im Mutterleib schaden könnte.
2: Wir wissen nicht, ob in einem halben Jahr, dreiviertel Jahr, wenn jetzt die Geburten stattfinden, ob wir da Missbildungen bei den Kälbern haben. Das wissen wir noch nicht. Es wird vermutet, dass das vielleicht auftreten kann.
1: Immerhin scheint es dem hier erkrankten Jungtier wieder etwas besser zu gehen. Es steht aber die nächsten Tage weiter unter Beobachtung.
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0: Die Suche nach Überlebenden, die läuft auch gut eine Woche nach dem verheerenden Feldsturz im Himalaya-Gebiet unermüdlich weiter. Doch während Retter in Nepal vereinzelt noch Menschen lebend aus den Trümmern bergen, schwindet die Hoffnung. Von fast 3000 Vermissten fehlt jede Spur. Die Katastrophenhilfe wird zentral aus der Hauptstadt Kathmandu koordiniert. Da ist auch Tabea Seitz für die Welthungerhilfe im Einsatz. WDR-Moderatorin Marlies Schaum hat sie gefragt, wie genau kann sie und ihr Team vor Ort jetzt helfen?
6: Also im Moment, wir haben hier ein Team von 30 Nepalesinnen und Nepalesen. Was wir im Moment machen, ist hauptsächlich Koordination mit den Regierungsstellen, die den kompletten Rettungseinsatz koordinieren und zu schauen, okay, was wird gebraucht, wo wird gebraucht und wie können wir es dahin bringen. Gerade sind einige Kollegen zurückgekommen, die in der Region vor Ort waren und geschaut haben, wie weit kommt man mit dem Auto, bis wohin kommt man, wo sind die Menschen und wie geht's denen, was wird gebraucht. Mhm. Und das ist ja ziemlich herzzerreißend, ehrlich gesagt.
7: Was berichten Ihre Mitarbeiter, was haben die da erlebt?
6: Es ist ein massives Trauma. Also die Menschen vor Ort, die sie getroffen haben, zum Teil sitzen vereinzelt an den Felshängen und schauen runter, wo ihr Dorf stand, was komplett nicht mehr da ist. Und es ist noch so ein Schock in den Menschen, dass viele gar nicht in der Lage sind, richtig zu kommunizieren. Andere sind verzweifelt, weil sie sagen, meine restliche Familie ist nicht mehr da. Es gibt Kinder, die sitzen noch in Schulen fest und warten auf ihre Eltern. Und gleichzeitig diese eigentlich Nicht-Straße, die aber zur Straße gemacht wurde im Moment, da ist dann auch noch Stau, ständig bleiben Autos stecken, Menschen versuchen zu Fuß ihre Familie zu finden. Also es ist auch ein ziemliches Chaos gleichzeitig vorzufinden.
7: Und Sie haben gesagt, Sie versuchen dann zu helfen. und das zu geben, was die Menschen brauchen. Was die brauchen in dem Moment, das ist ja schier unmöglich zu erfüllen. Also es geht dann um Nahrungsmittel bei Ihnen oder sowas?
6: Ja, es geht um Nahrungsmittel, vor allen Dingen irgendwie nach Möglichkeit auch warmes Essen. Die Menschen haben jetzt seit einer Woche fast bald kein warmes Essen mehr zu sich genommen, sauberes Trinkwasser, aber auch Strom. Also wir haben auch in einem Dorf gesehen, da gab es dann einen Generator, der inzwischen hingekommen ist und eine riesige Schlange von Menschen, die einfach versucht haben, ihr Handy aufzuladen, um ihre Verwandten zu informieren, okay, ich lebe noch, und irgendwie eine Sicherheit für andere zu bringen. Das sind so die wichtigsten Sachen. Und ja, was sich jetzt doch auch jeden Tag mehr zeigt, auch psychosoziale Beratung, um die Menschen aus der Schockstarre wieder rauszuholen und dann zu schauen, wo kann man sie noch hinbringen und überhaupt immer noch rauszufinden, wo sind die Menschen genau. Und das ist sehr, sehr unübersichtlich. Aus einem Dorf hat man auch noch gar keine konkreten Vermisstenzahlen. Das macht es natürlich schwierig, wirklich rauszufinden, wer wo ist und was noch gebraucht wird. Nach aktuellen Zahlen sind jetzt 3.500 Menschen in Notunterkünften, in sozusagen offiziellen Notunterkünften, die die Regierung mit den internationalen Organisationen bereitstellt. Und der Rest, viele sind sozusagen auf dem Weg. Also die laufen und suchen ihre Familienangehörigen, sind jetzt nirgends fest, und andere sind auf dem Weg zu Verwandten in der Region.
7: Kann man überhaupt absehen, wie lange man noch in so einem schrecklichen Zustand da gefangen ist, dass so viele einfach auf eigene Faust versuchen müssen, irgendwelche Infos zu bekommen? Also kann man das überhaupt absehen oder wird das eine ganze Weile jetzt genau noch so sein, wie Sie das beschrieben haben?
6: Also im Moment ist es immer noch, und das sagen alle, wirklich schwer abzuschätzen, wie groß das Ausmaß ist. Das zeigt sich so Tag für Tag. Die Zahlen sind im Moment wirklich nur erste Schätzungen. Aber das ist so eine riesige Region, das erläuft sich ja über 70 Kilometer den Fluss runter. Deshalb ist auch das ganze Land in Schock, weil in diesem Bereich eigentlich jeder kennt jemanden oder jeder hat Familie oder Verwandte in der Region, die betroffen sind. Und es gibt jetzt auch wirklich viele Verwandte, die wiederum den ganzen Fluss entlang von oben nach unten ablaufen und schauen, für die Leichen, die identifiziert wurden, ob ihre Familienmitglieder drunter sind. Also es ist eine sehr große Menschenwanderung, die Wahnsinn. Entlang des Flusses passiert.
0: Sagt Tabea Seitz von der Welthungerhilfe. Es ist ein Szenario, das sich keine Behörde wo auch immer wünscht. Hacker dringen unbemerkt in die Computersysteme ein, stehlen unzählige Akten und fordern Lösegeld. Genau das hat sich ja in Berlin ereignet. Die Hackergruppe hat dem Senat bis Freitag ein Ultimatum gestellt, um ein Lösegeld zu bezahlen. Ansonsten drohen die Verbrecher damit, die vielen sensiblen Daten im Netz zu veröffentlichen. Ja, und wie geht's jetzt weiter? Dazu Angela Ulrich.
4: Es hat etwas von einem Ping-Pong-Spiel, nur ohne Spaßfaktor. Anruf bei der Senatskanzlei, da heißt es, wir können derzeit nichts sagen zum Hackerangriff. Die Staatsanwaltschaft und das Landeskriminalamt ermitteln. Anruf bei der Berliner Staatsanwaltschaft, nein, hier gibt's leider keine Infos, nur die Senatskanzlei hat die Kommunikationsfäden in der Hand. Es geht hin und her. Am Ende bleiben die Fragezeichen. Was wir wissen ist, Berlin wird erpresst und will diesem Erpressungsversuch nicht nachgeben. Das haben der regierende Bürgermeister Kai Wegner und auch Innensenatorin Spranger schon nach der Sondersenatssitzung am vergangenen Freitag gesagt. Daran habe sich nichts geändert, heißt es aus Senatskreisen. Aber was passiert, wenn dann die gestohlenen Daten veröffentlicht würden? Damit droht ja die Hackergruppe Resid, die angibt, fast 5,8 Terabyte an Daten aus dem Berliner Landesnetz erbeutet zu haben. Geodaten, Verfahren, Klagen, Rechtsgutachten, Verträge, Personalakten, Passwörter, Telefon- und Kontonummern und damit auch ganz persönliche Daten. Laut Resida von mehr als 12.000 Menschen. Die müssten informiert werden, um sich vorbereiten zu können. Und zwar schnell, findet Stefan Ziller, der Digitalexperte der Grünen.
8: In manchen Fällen wird Schützen nur so sein, dass man Sachen ändert, ob das Passwörter sind oder Bankkonten, das muss man sehen, ob so eine Änderung nötig ist. In jedem Fall muss man vorsichtig sein, was da an Abbuchungen und Überweisungen oder so passiert. Und das kann man aber erst, wenn man beifasst, dass man auf dieser Liste steht.
4: Bisher sind diejenigen, deren persönliche Daten offenbar erbeutet wurden, aber noch im Unklaren darüber. In einer internen Mail der vom Datendiebstahl betroffenen Verkehrsverwaltung steht:
9: Bitte haben Sie Verständnis dafür, dass wir Ihnen derzeit keine Informationen zu einer gegebenenfalls bestehenden persönlichen Betroffenheit geben können.
4: Man möge auf verdächtige Umstände wie ungewöhnliche E-Mails oder Anrufe achten und diese melden, heißt es weiter. Ähnliche Anweisungen gibt es auch in anderen Senatsverwaltungen. Verwaltungen. Der grüne Ziller und auch andere Abgeordnete fordern schnelle Informationen an die Betroffenen. Am Dienstag in der Senatssitzung wird der Hackerangriff großen Raum einnehmen. Auch Senatorinnen und Senatoren haben Redebedarf angemeldet.
5: Kultur.
0: In Frankreich, da stehen an so einigen Bahnhöfen Klaviere, da können Reisende sitzen und spielen, während sie warten. Selten ist, dass Menschen an diesen Klavieren das Spielen lernen und dadurch auch noch berühmt werden. Aber genau das hat der 20-jährige Aziz Hamedi aus Grenoble geschafft. In seinem Heimatort ist er längst bekannt. Dieses Jahr bringt er sein erstes Album raus, der Mann, der sonst am Bahnhof zu hören gewesen ist.
10: Diese Töne erzählen eine ganz besondere Geschichte, die von Aziz Hamedi. Mit umgekehrter Baseballmütze, Cargo-Shorts und Turnschuhen sitzt der 20-Jährige an dem Klavier, an dem er spielen lernte.
11: C'est mon plus grand rêve. Je rêvais de ça quand j'avais 3 ans.
10: Ein Kindheitstraum, der sich erst spät erfüllte. Seine Mutter war damals schwer krank, ein Klavier nicht im Budget. Erst vor einem Jahr setzte sich Aziz an das Bahnhofsklavier seiner Heimatstadt Grenoble. Ohne Noten lesen zu können, ohne jemals Unterricht genommen zu haben, Musik als pures Gefühl.
12: Mein Talent, wie die Leute sagen, ist, dass ich mich ans Klavier setze und mich frage, was will ich heute erzählen? Das Klavier ist quasi mein Tagebuch.
10: Endlich am Klavier konnte ihn nichts mehr von dem Instrument trennen. Täglich kam er her, um zu üben. Heute postet er seine Fortschritte auf Social Media. Der Bahnhof ist seine Bühne.
12: Manche Menschen sind vielleicht auf dem Weg zu einer Beerdigung und durch meine Musik fühlen sie sich etwas besser. Andere verreisen und mein Klavierspiel zaubert ihnen ein Lächeln ins Gesicht. Meine Musik begleitet die Emotionen aller Reisenden und das ist einfach perfekt.
10: Als Sohn tunesischer Einwanderer wuchs Aziz in einem Vorort von Grenoble auf, zwischen Hochhäusern, Asphaltplatten und Bahnschienen.
11: Das ist das Gebäude, wo ich habite. Wie lange? Ich weiß nicht, seit 5 Jahren.
10: Heute ist er das erste Mal seit langem wieder zurück und er erinnert sich an das leckere Essen seiner Mutter, die Dummheiten in der Schule und wie er sich immer wieder gesagt hat, wenn ich groß bin, werde ich Klavier spielen.
12: Das ist unglaublich. Früher habe ich davon geträumt und jetzt bin ich wieder hier, um Interviews zu geben.
10: Inzwischen ist Aziz eine kleine Berühmtheit in seiner Heimatstadt Grenoble. Am Bahnhof bildeten sich wahre Menschentrauben, dann kamen die Medien und in diesem Jahr gibt Aziz seine ersten eigenen Konzerte.
12: Ich habe mir gesagt, alles ist möglich und ich möchte eben ein Pianist sein, der aussieht wie ein Rapper. Das ist mein Image, meine DNA. Dann kann es doch nicht so schlecht sein. Ich breche Konventionen. Zu meinem Stil sage ich gerne die Melancholie der Straße.
10: Das Publikum am Bahnhof ist immer noch seine Heimat.
13: Ich habe ihn auf TikTok gesehen und bin dann am Bahnhof vorbeigekommen und habe ihn hier spielen gesehen. Durch sein Klavierspielen gibt er der Stadt wieder ein besseres Image und das finde ich gut.
14: Bei ihm rechnet man gar nicht damit, dass er Klavier spielt. Wenn man so seinen Kleidungsstil sieht und mit den Vorurteilen, die man hat, würde man nicht meinen, dass er so gut spielen kann.
10: Aziz arbeitet gerade an seinem ersten eigenen Album. Und eine der Kompositionen wird er nicht im Studio aufnehmen, sondern an seinem geliebten Bahnhofsklavier.
0: Lili Weiler war das über das Album von Aziz Hamedi.
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0: Am Wochenende wird in Sachsen-Anhalt gewählt, 2 Wochen später in Mecklenburg-Vorpommern. Und in beiden Ländern liegt die AfD in Umfragen vorn. Unser Gastkommentator Gordon Ripinski, Gründungschefredakteur von Politico Deutschland, sieht die politische Mitte in einer tiefen Krise.
15: Wenn am kommenden Sonntag in Sachsen-Anhalt ein neuer Landtag gewählt wird, dann werden die früheren Volksparteien, CDU und SPD, womöglich zusammen weniger als 30% der Stimmen erreichen. Längst ist aus der Krise von Friedrich Merz und der Volksparteien eine des Parteiensystems geworden. Immer mehr Parteien jenseits der erstarkten AfD müssen sich zusammentun, um gegen sie eine Mehrheit zu bilden. Dabei inhaltlich zu überzeugen, wird immer schwieriger, die Kompromissfindung immer komplizierter. Die 2/3 oder 3/4 der Bevölkerung in Deutschland, die eigentlich keine extreme Partei wählen wollen, wissen dadurch zunehmend nicht mehr, wohin mit ihren Stimmen. Die Projektionsfläche der Mitte, sie ist nicht mehr vorhanden. Die Tore nach rechts und links werden weit geöffnet. Die Kanzlerschaft von Friedrich Merz, sie wird womöglich irgendwann enden und Sachsen-Anhalt könnte ein Startpunkt davon sein. Aber was danach kommt, das ist noch offen. Die meisten Deutschen wollen die Ränder nicht an der Macht sehen. Nun braucht es eine Alternative aus der Mitte, auf die sie setzen können.
0: Die Meinung von Gordon Ripinski. Fabian Reinbold aus dem Politikressort der Zeit weist im Podcast Was jetzt darauf hin, dass Kanzler Merz beim Wahlkampf im Osten kaum persönlich auftritt und zeigt angesichts der Sicherheitslage Verständnis.
16: In Sachsen-Anhalt merkt man, dass rechtsextreme Gruppen, AfD-nahe Pöbler, die fühlen sich ja quasi im Aufschwung. Und da steht auf allen Ebenen die Sicherheit schon in Frage. Da bringt es auch wenig, vielleicht so eine Veranstaltung zu machen. Und aus meiner Sicht ist das wirklich so ein Problem für den gesamten Wahlkampf. Also jenseits von diesen Auftritten von Merz ist es so, dass die CDU und die SPD dort kaum große Veranstaltungen machen aus dieser Angst heraus. Und während die AfD quasi täglich eine Großveranstaltung hinlegt und so den öffentlichen Raum total dominiert. Also das ist ein großes Problem, glaube ich, auch dann über Sachsen-Anhalt hinaus.
0: Meint Fabian Reinbold. Die Neue Osnabrücker Zeitung wünscht sich dagegen mehr Präsenz der politischen Mitte vor den aktuellen Wahlen.
17: Olaf Scholz wurde als Kanzler im Brandenburger Landtagswahlkampf einst wegen seiner Ukraine-Politik ausgebuht und beschimpft. Er brüllte damals mit seinen Argumenten zurück und verteidigte seinen Kurs. Wenn Merz nun auf 10 Spitzen durch Sachsen-Anhalt und Mecklenburg-Vorpommern schleicht, wird es solche Szenen nicht geben. Die Wahlkämpfer von CDU, SPD, Grünen und Linken kämpfen bis zum letzten Tag im Nahkontakt. Sie verdienen mehr Unterstützung aus Berlin.
0: Themenwechsel. Vor knapp 4 Wochen ist auf dem Flughafen in Leipzig eine mit Sprengstoff präparierte Drohne entdeckt worden. Die Süddeutsche Zeitung aus München hält Russland für den Auftraggeber. Sie fordert die Bundesregierung auf, Klartext zu reden.
17: Niemand in der NATO will ernsthaft einen Krieg mit Russland. Aber der Kanzler muss die Wahrheit darüber sagen, was der Kriegstreiber in Moskau tut. Obwohl oder gerade weil dessen Satrapen von der AfD am Wochenende eine Landtagswahl gewinnen werden. Wladimir Putin führt Krieg gegen die Ukraine, aber auch gegen Staaten, die dem geschundenen Land helfen.
0: Nach Meinung der Frankfurter Allgemeinen Zeitung will der Kreml mit allen Mitteln Einfluss auf die Stimmung und Machtverteilung in Deutschland nehmen.
17: Ein geglückter Angriff in Leipzig wäre auch Wahlkampfhilfe für die AfD gewesen, die besonders erfolgreich im Osten die Angst bewirtschaftet, Putins Krieg gegen die Ukraine werde auch nach Deutschland kommen, wenn Berlin nicht mit der Unterstützung Kiews aufhöre. Für die AfD und viele ihrer Anhänger ist klar, wer die Schuld trüge, wenn Russland, Deutschland oder dessen Verbündete angriffe, nicht Russland.
0: Das waren die Standpunkte, zusammengestellt von Torben Müller. Und das war die ARD-Infonacht bis hierhin. Gleich nach den Nachrichten um 2 übernimmt die Kollegin Maya Weber und informiert sie. Bis zum frühen Morgen. Ich wünsche Ihnen eine informative und gute Nacht.

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1: Um 2 Uhr mit Christina Torge. Guten Morgen. In Brandenburg wird der neue Doppelhaushalt wohl erstmals die 18 Milliarden Euro Marke übersteigen. Das geht aus dem Entwurf von Finanzminister Keller hervor. Es gibt aber noch Deckungslücken.